0: 80 Singen-Schaffhausen ist zwischen Hilzingen und Gottmadingen in beiden Richtungen wegen Wartungsarbeiten im Hallbergstunnel bis 6 Uhr gesperrt. Umleitungen sind bereits eingerichtet und die A565 Meckenheim-Bonn ist zwischen Bonn-Poppelsdorf und Bonn-Endenich wegen Bauarbeiten in beiden Richtungen bis 6 Uhr gesperrt. Wir wünschen Ihnen eine gute Fahrt.
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0: Und die kommt von NDR Info in Hamburg. Ich bin Ben Wotzny, hallo. Der demografische Wandel, also eine Gesellschaft, die altert, stellt Deutschland vor viele Herausforderungen. Die Rentenkassen zum Beispiel und logischerweise auch die Pflegeversicherung, denn wenn es immer mehr alte Menschen gibt, dann steigt auch der Pflegebedarf und das kostet Geld, viel Geld. Schon im nächsten Jahr droht dem gesamten System die Pleite. Darum muss eine Reform her, die eigentlich Mitte der Woche beschlossen werden soll. Aber kurz vor der Ziellinie wackelt das Gesetz gewaltig. Die SPD blockiert den Entwurf und will quasi Last-Minute-Nachverhandlungen. Im konkreten Entwurf stehen nämlich Kürzungen für Familien, gegen die sich nicht nur Sozialverbände, sondern auch die Sozialdemokraten querstellen. Darum gab es nun im Kanzleramt ein Krisentreffen mit Kanzler Merz, Finanzminister Klingbeil und Gesundheitsminister Linnemann. Wie verfahren die Lage ist, dazu Georg Schwarte.
2: Gesundheit, Rente und jetzt die Pflege. Großbaustellen allesamt. Der Fahrplan vom frischgebackenen Gesundheitsminister Linnemann, CDU, schien klar. Mittwoch erste Stufe Pflegereform ins Kabinett. Umso sagte er es, der von der Pleite bedrohten Pflegekasse finanziell erste Hilfe zu leisten. Bleibt's dabei?
3: Ganz kurz, ja. Planung sieht nach wie vor am Mittwoch, dass den Gesetzentwurf ins Kabinett zu bringen,
2: sagt der Sprecher des Gesundheitsministers. Bei den Sozialdemokraten klingt das noch anders. Sie hatten am Freitag überraschend verkündet, diesen Gesetzentwurf tragen wir so nicht mit. Die Begründung liefert die SPD-Politikerin Annika Klose.
4: Unser Problem ist halt, wenn dieses Gesetz droht, jetzt erstmal ein reines Kürzungsgesetz größtenteils zu werden. Und dann, Herr Linnemann sagt, danach soll es dann eine Strukturreform geben, die sich dann quasi mit dem Rest beschäftigt.
2: Hintergrund: 3 desaströse Landtagswahlen und eine SPD, die das Gefühl hat, die Bürger würden das Wort Reform mittlerweile nur noch mit Kürzung übersetzen. SPD-Co-Chef Klingbeil hat das so formuliert.
5: Ein schlichtes Weiter-so und mit dem Kopf durch die Wand und die Erklärung, wir müssen jetzt nur noch konsequenter das machen, was wir bisher gemacht haben und dann verstehen die Leute das hoffentlich, das wird nicht funktionieren.
2: Jetzt bei der Pflege wollen die Sozis das erstmals umsetzen. Motto: nicht erst streichen, kürzen, einsparen, um dann irgendwann eine Strukturreform hinterher herzuschieben, wenn der öffentliche Eindruck längst da ist, sie sparen wieder nur bei uns, sagt Annika Klose und verweist im RBB 24 Inforadio auf das schlechte Vorbild Gesundheitsreform.
4: Da haben wir gesehen, dass das natürlich eine massive Unruhe in der Bevölkerung nach sich gezogen hat, erstmal Leistungskürzungen zu machen und zu sagen, Strukturen, das machen wir später. Ich glaube, das ist kein gutes Vorgehen.
2: Der stellvertretende Regierungssprecher Steffen Mayer versucht das, was sein Regierungssprecher ebenso macht: Druck rausnehmen, Zuversicht verbreiten.
6: Wir diskutieren in diesen Stunden und Tagen nicht über das Ob von Reformen und auch nicht über das Ob einer Pflegereform, sondern wir reden über das Wie. Wir suchen also nach dem richtigen Weg.
2: Der aber scheint umstritten. Klar ist, für die Pflege fehlt viel Geld und das jetzt, so Gesundheitsminister Linnemann.
7: Und das in einem Umfang, das müssen Sie sich mal vorstellen, das System hat einen Umfang von 74 Milliarden Euro und wir müssen 10%, mehr als 10% einsparen. Das ist kein Pappenstil.
2: Stil oder Stil, egal. Der Stil, erst kürzen, dann reformieren, passt der SPD nicht, sagt der SPD-Gesundheitspolitiker Christos Pantazis im Deutschlandfunk.
8: Es geht nicht um den Kanzler. Es geht darum, dass wir ein gerechtes Finanzierungssystem innerhalb der Pflege etablieren. Und momentan haben wir eine künstliche Leistungsgrenze eingezogen und das Lebensrisiko Pflege ist zwischen gesetzlicher und privater Pflegeversicherung ungleich verteilt.
2: Wobei die privaten Krankenversicherer heute schon sagen, uns an den Kosten einer Pflegereform zu beteiligen, verstoße gegen Rechtsstaatlichkeit und Eigentumsgarantie der Privatversicherten. Noch verhandeln sie. Nächster Haltepunkt: Mittwochmorgen Kabinett. Spätestens dann dürfte klar sein, was bei der Pflege gilt. Sparen jetzt, reformieren später mit einer Strukturkommission, die ab Oktober tagen soll, oder ein Gesamtkonzept samt Pflegekostendeckel, der nach SPD-Vorstellungen die größten Härten abfedern könnte.
0: Ja, egal wie es weitergeht, fest steht, die Finanzierungslücke, die ist da, den Pflegekassen droht die Zahlungsunfähigkeit. Gesundheitsminister Linnemann will erst die Finanzierung für das kommende Jahr sichern und dann im nächsten Schritt die grundlegende Reform auf den Weg bringen. Was ist von dieser Reihenfolge zu halten? Das hat Nina Zimmermann vom NDR, einen der renommiertesten Pflegeforscher des Landes, gefragt, den Gesundheitsökonom Heinz Rothgang von der Universität Bremen.
9: Auf der einen Seite besteht jetzt ein aktuelles Finanzierungsproblem, das noch in diesem Jahr gelöst werden muss. Insofern ist es richtig, dass man das sofort angreift. Auf der anderen Seite, wenn das Finanzierungsproblem gelöst ist, ist auch der Druck aus dem Kessel raus. Und dass dann noch eine Strukturreform gelingt, das kann ich kaum glauben. Insofern bin ich da etwas skeptisch, ob diese Aufteilung wirklich so sinnvoll ist.
10: Am Ende kann man ja eben auch sagen, es müssen mehr Einnahmen in die Pflegeversicherung reinkommen. Die SPD und die auch Sie fordern ja einen Ausgleich zwischen privater und gesetzlicher Pflegeversicherung. Wie weit würde der die Finanzlücke schließen können?
9: Ja, erstmal zu den Mitteln. Man muss sagen, Deutschland gibt im internationalen Vergleich gar nicht so wahnsinnig viel für Langzeitpflege aus. Also die skandinavischen Länder geben mehr aus, die Niederlande gibt mehr aus, Belgien gibt mehr aus, die Schweiz, Japan, also viele Länder, die in der Regel eine jüngere Bevölkerung haben, geben mehr aus. Also wenn man sagt, da muss mehr Geld rein, das ist nicht ganz verkehrt. Wenn wir jetzt fragen, über welchen Weg, dann muss man sagen, wir haben es uns ja geleistet, eine Pflegevolksversicherung einzuführen. So hat das Verfassungsgericht das genannt. Eine Pflegevolksversicherung in zwei Zweigen. Und in einem Zweig sind die guten Risiken und in dem anderen sind die schlechten Risiken. Und die sind zwar innerhalb ihrer Gruppe jeweils solidarisch, aber nicht zwischeneinander. Und das ist eigentlich keinem zu erklären. Deshalb braucht man da einen Finanzausgleich, der aus Gerechtigkeitsgründen angezeigt ist und der insgesamt 2-3 Milliarden noch mal jetzt kurzfristig pro Jahr ins System einpreist. Und was das Schöne ist, dieser Effekt bleibt auch für die nächsten 30-40 Jahre erhalten. Also es ist kein Strohfeuer, sondern es sind regelmäßige Einnahmen, die dann der sozialen Pflegeversicherung fließen würden.
10: Die Regierung bzw. der Gesundheitsminister in seinem Reformentwurf erwägt ja auch, den Zugang zu den Leistungen wieder zu erschweren. Also er hat die Pflegestufen im Blick. Sie waren an der Einführung der heutigen Pflege gerade beteiligt. Welche Folgen hätte hier eine Reform für Menschen mit Pflegebedarf?
9: Ja, es gab damals einen Beirat, in dem ich 10 Jahre auch mitgearbeitet habe, die das vorgeschlagen haben. Und die Grenzwerte, die der Beirat vorgeschlagen hat, sind von der Politik seinerzeit abgesenkt worden, damit mehr Menschen in höhere Pflegegrade kommen, weil damals Geld im System war. Und das jetzt rückgängig zu machen, ist dem Grunde nach zumindest rechtfertigbar. Also ich halte das für eine Option, die legitim ist. Allerdings muss man dann auch schauen, welche weiteren Folgen hat das. Zum Beispiel hängt die Personalbemessung in Pflegeheimen an der Pflegegradverteilung. Wenn man die jetzt absenkt künstlich, dann müssen die Personalziffern angehoben werden, sonst haben wir plötzlich durch die Hintertür eine Kürzung des Personals in Pflegeheimen und da haben wir eh schon zu wenig. Also daran muss man denken.
10: Ein komplexes Thema, das aber immer dann greifbar wird, wenn man es runterbricht. Die SPD will zum Beispiel den pflegebedingten Eigenanteil im Heim auf 1.500 Euro im Monat begrenzen. Der Bundesgesundheitsminister lehnt genauso einen Pflegedeckel ab, wie er da heißt. Er rechnet, das spare Betroffenen gerade mal 300 Euro im Monat. Wie denken Sie denn über diese Deckelung? Weil ich denke mal, das bedeutet für Angehörige am Ende ja auch eine größere Planungssicherheit.
9: Auf alle Fälle. Und ich halte den Deckel für zwingend notwendig. Und ich habe den auch jetzt schon seit 10 Jahren gefordert. Allerdings, als wir angefangen damit haben, haben wir gesagt, Deckel bei 500 Euro. Der damalige Gesundheitsminister Jens Spahn hat mal einen vorgeschlagen von 700 Euro. Die SPD hat im letzten Bundestagswahlkampf einen Deckel von 1.000 Euro gefordert. Die Bund-Länder-Kommission, die Arbeitsgruppe, die im Dezember letzten Jahres berichtet hat, hat die Deckel von 1.000 Euro und 1.200 Euro durchgespielt. Also man sieht, dieser Deckel wächst im Zeitablauf immer höher. Warum? Weil die Eigenanteile halt wahnsinnig schnell wachsen und im Moment ein absurdes Niveau erreicht haben. Deshalb, der Deckel würde vielleicht jetzt nur wenige 100 Euro Einsparungen bringen für die pflegenden Angehörigen und für die Pflegebedürftigen. Aber er verhindert vor allem, dass dieser Eigenanteil immer weiter aufwächst. Und wenn nur die Pflegereform, so wie sie im Moment vorliegt, umgesetzt wird, wird der Eigenanteil immer weiter anwachsen in den nächsten 10 Jahren.
10: Also wir haben eingekreist, die Pflegeversicherung macht ein gigantisches Minus. Nächstes Jahr erwarten die Kassen ein Defizit von rund 7,5 Milliarden Euro. Es muss gehandelt werden, das ist unstrittig. Aber welche Belastung, wie viel Härte für Pflegebedürftige und Angehörige werden aus Ihrer Sicht tatsächlich unvermeidbar?
9: Naja, ist ja die Frage, wer trägt die Lasten? Und das können die Pflegebedürftigen sein, ihre Angehörigen, es können die Versicherten sein, es können die Steuerzahler sein. Und dazwischen muss man austarieren. Ich denke, die Steuerzahler müssten einen Beitrag leisten durch die Steuerfinanzierung. Die Versicherten müssen auch einen Beitrag leisten. Im Entwurf des Pflegeneuordnungsgesetzes sind ja da Dinge vorgeschlagen worden, etwa beitragsfreie Mitversicherte, einen höheren Beitragssatz für Kinderlose. Das sind ja Dinge, wo die Versichertengemeinschaft in die Pflicht genommen wird. Und ich glaube, die Pflegebedürftigen sind gerade im stationären Bereich schon mehr als genug belastet. Da kann man nicht noch weitere Belastungen drauflegen. Da muss man im Gegenteil reduzieren.
0: Sagt Heinz Rothgang, Gesundheitsökonom an der Uni Bremen.
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0: Vom Ringen um die Pflegereform in Berlin zu einer Grundsatzfrage in Sachen Ukraine. Bei einer Serie russischer Angriffe auf Kiew gab es zuletzt 2 Todesopfer. Laut Bürgermeister Vitali Klitschko seien gestern in der Hauptstadt 24 Menschen verletzt worden. Dennoch umtreibt einige Staaten diese Frage: Die Ukraine schützen oder die eigenen Grenzen sichern? Was ist wichtiger? Einige EU-Mitglieder haben eine Antwort darauf gefunden. Sie betrachten ihre Sicherheit inzwischen als dringlicher und wollen der Ukraine erst einmal keine Patriot-Waffen liefern. Vor allem, weil ein neuer Bericht zur EU-Verteidigungsfähigkeit schwarz auf weiß zeigt, Europa hat selbst massive Lücken bei Waffen und Munition. Mehr dazu aus Brüssel von Sabrina Fritz.
11: Die jüngsten Geheimdienstberichte haben die EU aufgeschreckt. Erst warnte die amerikanische CIA vor russischen Drohnenangriffen, auch gegen Spanien, Frankreich und Italien. Dann warnte vor wenigen Tagen der dänische Geheimdienst vor Angriffen auf die Europäische Union. Die Außenbeauftragte der Gemeinschaft, Kaja Kallas, nimmt diese Meldungen ernst.
12: Wir müssen wachsam sein. Die Geheimdienste sagen uns, dass Russland mehr Sabotageakte plant, um unsere Demokratie zu schwächen, um unsere Bevölkerung zu spalten und davon abzuhalten, die Ukraine zu unterstützen,
11: sagte sie zum Auftakt des Verteidigungsministertreffens in Brüssel. Auf die Frage, ob denn die EU auf solche Angriffe vorbereitet sei, erklärte sie:
12: Wir werden das Notfallprotokoll präsentieren. Es betrifft alles unterhalb eines bewaffneten Angriffs. Wie können die EU-Kommission und die Mitgliedsländer zusammenarbeiten? Welche Werkzeuge haben wir auf den verschiedenen Ebenen?
11: Ein Vorschlag, ein Artikel 4 für die EU. Demnach müssten alle Länder zusammenkommen, wenn sich ein Land bedroht fühlt. Vor allem aber sei wichtig, dass die Mitgliedsländer genug für ihre Verteidigung ausgeben, so die Chefdiplomatin. Wie es darum steht, dazu hat die Europäische Verteidigungsagentur eine Bestandsaufnahme erstellt.
13: Wir Europäer sind dabei, gemeinsam kritische Fähigkeitslücken zu schließen. Deutschland bringt sich stark ein, wenn es um Landkampf geht oder maritime Fähigkeiten oder auch praxisorientiert Military Mobility.
11: So der deutsche Staatssekretär Sebastian Hartmann, der Verteidigungsminister Pistorius bei dem Treffen in Brüssel vertritt. Aber bei aller Sorge um die eigene Sicherheit steht vor allem die Unterstützung für die Ukraine im Mittelpunkt des Treffens. Dazu Staatssekretär Hartmann:
13: Deutschland ist auch hier bereit, seinen Beitrag zu leisten. Wir reden über Flugkörper und Abwehr von Patriots bis hin zu den entsprechenden Iris-T-Systemen. Das muss jetzt getan werden, denn die Ukraine steht vor einem dramatischen Winter.
11: Auch die Niederlande kündigten an, die Ukraine weiter zu unterstützen. Neben der eigenen Sicherheit und der Lage in der Ukraine beschäftigt die Verteidigungsminister auch die Lage im Nahen Osten. Dort nehmen die Spannungen wieder zu, nachdem nun auch die Meerenge von Bahr al-Mandab für die internationale Schifffahrt gefährlich geworden ist. Frankreich und Italien überlegen nun, ihre Schiffe in Eigenregie zu schützen. Die EU-Mission Aspides, die seit 2 Jahren die Schifffahrt im Roten Meer sichern soll, hat nach Aussagen der EU-Außenbeauftragten nicht genügend Schiffe bereitgestellt.
0: Verteidigungsminister diskutieren über die Sicherheit der EU. Wir gucken nach Schweden, denn auch dort, wir kennen es aus Deutschland sehr genau, geht es derzeit um die Frage, wer kann nach einer Wahl mit wem? Welche Koalition ist überhaupt möglich? In Schweden lautet die Antwort nach dem gestrigen Tag erstmal einmal: Niemand kann so richtig mit dem anderen. Bei der Wahl vor gut 2 Wochen hatte das Mitte-Links-Lager zwar die meisten Stimmen geholt, aber bei einer ersten Personalentscheidung im Parlament haben die potenziellen Partner schon gegeneinander abgestimmt. Die sozialdemokratische Wahlsiegerin Magdalena Andersson hat die Verhandlungen über eine neue Regierung nun überraschend abgebrochen. Jana Sinram mit den Details.
14: Dass die Regierungsbildung in Schweden kompliziert werden würde, war von Anfang an klar. Doch dass Magdalena Andersson so schnell aufgeben würde, damit hatte niemand gerechnet. Am Vormittag verkündete die Parteichefin der Sozialdemokraten: Ich werde dem neuen Parlamentspräsidenten oder besser gesagt dem neuen alten Parlamentspräsidenten mitteilen, dass ich meinen Sondierungsauftrag zurückgebe. Denn genau daran, dass der alte auch der neue Parlamentspräsident ist, sind die Sondierungen letztlich gescheitert. Anderssons Sozialdemokraten waren bei der Parlamentswahl am 13. September mit 28% stärkste Kraft geworden. Um zu regieren, hätten sie nicht nur mit den Grünen und der sozialliberalen Zentrumspartei zusammenarbeiten müssen, sondern auch mit der sozialistischen Linkspartei. Sozialdemokratin Magdalena Andersson. Im schwedischen Reichstag übernimmt traditionell die größte Partei der Regierung das Amt des Parlamentspräsidenten. Am Wochenende habe ich von der Linkspartei die Nachricht erhalten, dass sie den Kandidaten der Moderatenpartei unterstützen. Damit hat sich im Reichstag eine neue Konstellation gebildet aus Linken und Moderaten. Sie nehme die Äußerungen der Linkspartei natürlich ernst, betonte Andersson. Und auf Grundlage dieser Tatsache und der Gespräche, die ich geführt habe, muss ich feststellen, dass es für mich derzeit keine Möglichkeit gibt, eine Regierung zu bilden. Tatsächlich wurde im Anschluss der langjährige Parlamentspräsident Andreas Norlén mit den Stimmen der vier Parteien des rechtskonservativen Lagers und der Linken wiedergewählt. Die Vorsitzende der Linkspartei, Nooshi Dadgostar, will die Unterstützung für ihn aber nicht als Absage an ein Bündnis mit den Parteien des linksgrünen Lagers verstehen. Ihrer Partei sei es vielmehr darum gegangen, jemand mit viel Erfahrung in das wichtige Amt zu wählen, so Dadgostar im schwedischen Rundfunk. Ihre Wunschkandidatin für das Amt der Ministerpräsidentin sei noch immer Magdalena Andersson. Wir blicken zuversichtlich in die Zukunft, dass sie das rot-grüne Lager zusammenführen kann. Und zwar so, dass die Wähler der Linkspartei das Recht bekommen, mit am Tisch zu sitzen, wenn sie eine solche Regierung unterstützen sollen. Die Linkspartei hatte eine direkte Regierungsbeteiligung von Anfang an zur Bedingung gemacht. Die sozialliberale Zentrumspartei lehnt eine Zusammenarbeit mit ihr kategorisch ab. Wie es mit der Regierungsbildung in Schweden weitergeht, ist also noch völlig offen. Am Ende könnte es durchaus sein, dass der Ball wieder bei der Sozialdemokratin Magdalena Andersson landet. Klar ist aber, es ist und bleibt kompliziert.
0: Die Regierungsbildung in Schweden ist also ziemlich schwierig. Wenn die Politik sparen muss, dann trifft es oft die Schwächsten und genau dagegen gehen Eltern und Lehrkräfte jetzt aktuell auf die Barrikaden. Weil den Kommunen das Geld fehlt, drohen bundesweit Kürzungen bei der Schulsozialarbeit. Dabei sind die Mitarbeiter dort bei Schulangst, Mobbing oder Stress im Elternhaus oft die erste Anlaufstelle für Jugendliche. Gymnasien bekommen oft gar keine Förderung für Sozialarbeiter. Eine Ausnahme ist das Aare-Gymnasium im Kreis Ahrweiler in Rheinland-Pfalz. Sarah Maurer hat die Schule besucht.
15: Auf den ersten Blick würde man gar nicht denken, dass es sich bei den unscheinbaren hellgrünen Containern im Industriegebiet um eine Schule handelt. Kommt man näher heran, wird der Schulhof sichtbar. Eine Wiese, einige Bänke, Tischtennisplatten und ein bunt besprühter Schuppen. Auch im Inneren der Container hat man sich Mühe gegeben, es sich gemütlich zu machen. Die Behelfslösung musste her, weil das ursprüngliche Schulgebäude in Bad Neuenahr-Ahrweiler von der Flut stark beschädigt wurde. Die Naturkatastrophe hat aber nicht nur an den Gebäuden Spuren hinterlassen, erzählt die stellvertretende Schülersprecherin Helena Becker.
16: Die Flut belastet auf jeden Fall viele von meinen Mitschülern und meinen Freunden immer noch. Ich glaube, jeder trägt da noch so sein eigenes Päckchen mit sich rum. Also ich kann zum Beispiel von vielen aus meinem sozialen Umfeld erzählen, die noch Angst bekommen bei Regen, bei Starkregen. Oder die eben noch darunter leiden, was sie verloren haben in der Flut. Und das sind eben Sachen, die sie noch nicht so leicht abgelegt haben.
15: Deshalb findet sie es wichtig, dass die Schulsozialarbeiterinnen für die Schüler da sind und ihnen zuhören, wenn sie darüber sprechen wollen. Aber natürlich sind auch ganz alltägliche Probleme Thema, wie sie alle Jugendlichen in der Pubertät beschäftigen, erzählt Schülervertreterin Lina Hockscher.
17: Man merkt, der Körper verändert sich, man merkt auch, man ist vielleicht öfters und schneller genervt. Dann kommt ja die Schule dazu, man möchte immer gute Noten natürlich haben. Man macht sich natürlich auch Gedanken über seine Zukunft. Und ja, man hat das Gefühl, man muss perfekt sein.
15: All das kennt auch Schulleiterin Nina Pfeil. Sie ist seit 10 Jahren am Aare-Gymnasium und kämpft auch fast genauso lange schon dafür, dass es dort Schulsozialarbeit gibt. Lange Zeit sei die öffentliche Meinung aber gewesen, dass Sozialarbeiter nur an Schulen gebraucht werden, wo es große Probleme gibt. Schulen mit vielen Kindern aus weniger privilegiertem Umfeld. Für Gymnasien habe man keinen großen Bedarf gesehen. Nach dem Motto, wer es nicht schafft, wird ausgesiebt.
18: Wir sind gesellschaftlich, glaube ich, mittlerweile weiter, dass wir sagen, okay, Kinder und Jugendliche, die dürfen ihre Probleme haben. Und nur weil es jetzt mal gerade nicht läuft, heißt es nicht, dass du jetzt weg musst vom Gymnasium, sondern wir erkennen an, da ist ein Problem und wir müssen gucken, gemeinsam, wie können wir dem Kind trotzdem ermöglichen, sein Leistungspotenzial zu zeigen.
15: Deswegen sei es so wichtig, dass die Schülerinnen und Schüler auf möglichst einfachem Weg Unterstützung bekommen, sagt die Schulleiterin.
18: Jedes Kind hat Recht auf Hilfe, wenn es Probleme hat. Und wir müssen überlegen, wie können wir Kinder erreichen, dass wir niedrigschwellig Hilfe anbieten. Und dann ist Schule der offensichtliche Rahmen dafür, um Hilfsangebote bereitzustellen, sodass wirklich jedes Kind erreicht wird.
0: Ein Beitrag war das vom Aare-Gymnasium in Rheinland-Pfalz. Jürgen Klopp hat gestern sein Bundesliga, hat gestern sein Länderspieldebüt in Deutschland verloren. 0:1 mit dem DFB-Team gegen Griechenland. Das ist jetzt Thema im Sport.
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20: Mit Hendrik Lückhoff. Alles auf Anfang, das ist das Motto bei der deutschen Fußballnationalmannschaft. Denn all das, was der neue Bundestrainer Jürgen Klopp seinen Spielern vor einer Woche erzählt hat, das kann er jetzt quasi nochmal wiederholen. Er hat ja nach seinen ersten beiden Spielen in der Nations League seinen Kader quasi einmal ausgetauscht. Und wie geplant sind nur noch 6 Spieler vom bisherigen Aufgebot weiter mit dabei. Alle anderen wurden getauscht. Und das wird nicht dazu führen, dass die Mannschaft schneller zueinander findet und schnell zum Erfolg kommt. Auch Klopp dürfte nach den ersten beiden Spielen und vor allem nach der Niederlage gegen Griechenland klar geworden sein. Das wird ein langer und harter Weg, die DFB-Elf zum Erfolg zu führen. Und es wird Zeit brauchen. Aber ob er die hat, das ist die große Frage. Unser Nationalmannschaftsreporter Burkhard Hupe ist sich aber sicher, dass der DFB Klopp die Zeit geben wird.
21: Ich glaube, der hat auf jeden Fall Zeit bis zur nächsten Europameisterschaft. Die Qualifikation dafür muss natürlich gelingen. Die Auslosung dafür findet dann Anfang Dezember statt für diese Qualifikationsspiele. Und die Nations League, die wir jetzt gerade erleben, die ist nicht ganz unwichtig, weil das Abschneiden in diesem Wettbewerb sorgt auch dafür, dass man entweder in eine etwas schwerere oder leichtere Qualifikationsgruppe kommt. Und wenn man weiß, wie schwer sich Deutschland im Moment vor allem gegen leichte Gegner tut, dann ist jeder Gegner, der irgendwie so Mittelmaß darstellt, echt gefährlich gerade. Das muss man einfach so sagen. Deutschland befindet sich im grauen Mittelmaß des Weltfußballs. Und da ist so eine Qualifikation für die Europameisterschaft auch nicht garantiert. Aber wenn er das nicht schaffen sollte, wovon ich aber nicht ausgehe, dann, glaube ich, wird es für ihn kompliziert und dann wird auch über seinen Namen diskutiert. Aber das ist noch weit weg.
20: Jetzt bereitet Klopp mit seinem zweiten Kader erstmal das nächste Nations League-Spiel vor, am Donnerstag in München gegen Serbien. Andere Nationalteams waren an diesem Montagabend gefordert. Unter anderem hat Italien den ersten Sieg seit der Rückkehr von Trainer Roberto Mancini gefeiert. In der Türkei gewann die Squadra Azzurra mit 4:1. Und Frankreich holte einen späten 1:0-Sieg in Belgien. Der eingewechselte Michael Ulisse vom FC Bayern sorgte für das entscheidende Tor kurz vor Schluss. Fußball-Bundesligist Borussia Dortmund hat diese Länderspielphase genutzt, um sich in der Führungsebene langfristig aufzustellen. Der Club hat unter anderem den Vertrag von Sportvorstand Lars Ricken verlängert. Mehr von Peter Schulz.
22: Der Vertrag von Sportchef Lars Ricken wird bis 2030 verlängert, der von Marketingchef Carsten Kramer bis 2031 und der von Finanzchef Thomas Trees bis 2028. Das teilte der börsennotierte Club in einer Pressemeldung mit. Carsten Kramer steigt zudem vom Sprecher der Geschäftsführung zum Vorsitzenden der Geschäftsführung auf. Borussia Dortmund erhoffe sich durch die vorzeitigen Vertragsverlängerungen langfristige Kontinuität mit einer klar geregelten Weiterentwicklung der Führungsstruktur, heißt es weiter in der Mitteilung.
20: Keine Kontinuität gibt's bei einem der besten deutschen Handballer. Juri Knorr wird nämlich nächstes Jahr zum französischen Topclub Paris Saint-Germain wechseln. Und da trifft er dann auf einen anderen deutschen Nationalspieler. Die Einzelheiten von Jakob Silvester Schmidt.
3: Juri Knorr verlässt den dänischen Meister Aalborg damit ein Jahr vor Ablauf seines Vertrags, um im Sommer 2027 zu Paris Saint-Germain zu wechseln. Aalborg kassiert nach eigenen Angaben die mit Abstand höchste Ablösesumme der Vereinsgeschichte. Der Klub nennt den Verkauf einen Rekordtransfer. Knorr gewann mit Aalborg in der vergangenen Saison die dänische Meisterschaft und wurde Pokalsieger. In Paris trifft der 26-Jährige dann auch auf den Nationalmannschaftskollegen Renas Ustschins.
20: Und der spielt aktuell noch in der Handball-Bundesliga bei der TSV Hannover-Burgdorf. Apropos Handball-Bundesliga, da gab es am Abend auch eine Partie. Der HC Erlangen hat den dritten Ligasieg in Folge eingefahren, 28:19 gegen Eisenach.
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5: Um 2:29 Uhr.

0: Die Europäische Union schätzt die Hitzeschäden für die Landwirtschaft in diesem Jahr auf bis zu 17 Milliarden Euro. Das genaue Ausmaß der Folgen von Hitze, Dürre und Bränden werde sich zeigen, wenn die Ernte eingefahren sei, sagte Agrarkommissar Hansen nach einem Ministertreffen in Brüssel. In Deutschland ist die Getreideernte in diesem Jahr um 7% zurückgegangen. In Mecklenburg-Vorpommern gehen die Sondierungsgespräche weiter, nachdem die SPD um Ministerpräsidentin Schwesig gestern mit dem bisherigen Koalitionspartner der Linken gesprochen hat, ist für heute ein Treffen mit den Grünen geplant. Ergebnisse sollen erst nach Ende der Sondierungen mitgeteilt werden. Ein rot-rot-grünes Dreierbündnis ist die einzige Möglichkeit für eine stabile Mehrheit im neu gewählten Schweriner Landtag ohne die AfD. Im Prozess um die sogenannte Lidl-Plus-App will das Oberlandesgericht in Brandenburg heute das Urteil sprechen. Geklagt hatte der Verbraucherzentrale Bundesverband. Aus der Nachrichtenredaktion Martin Seiler.
1: Die Verbraucherschützer halten die App für diskriminierend. Genauer gesagt die Tatsache, dass nur wer über die App verfügt, auch Rabatte erhält. Ältere, Behinderte oder jüngere Menschen würden benachteiligt, da sie entsprechende Geräte oder Apps häufig nicht nutzen könnten oder dürften, so die Argumentation. Für Händler und Kunden sind die Apps eine Art Tauschgeschäft. Angemeldete Kunden erhalten vielfach exklusive Vorteile. Im Gegenzug gewinnen die Händler, im besten Fall, treuere Kunden sowie deren Daten.
0: Das Wetter in Deutschland. Im Nordwesten bewölkt, mit Schauern. Im Südosten gering bewölkt oder klar, örtlich Nebel, 17 Grad im Ruhrgebiet bis vereinzelt 3 Grad im Bayerischen Wald. Am Tage dann im Nordwesten viele Wolken, sonst nach Nebel heiter bis wolkig. Nach Südosten hin sonnig, 19 Grad auf Fehmarn bis 30 Grad an der Obermosel. Mittwoch heiter bis sonnig, 18 bis 30 Grad und am Donnerstag im Osten und Südosten freundlich, sonst wolkig und Regen bei 18 bis 25 Grad. Das waren die Nachrichten.
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3: Aktuell keine Staus auf den Autobahnen und Schnellstraßen. Kommen Sie gut an Ihr Ziel.
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3: Mit Ben Wotzny, schön, dass Sie dabei sind. Marokko ist ein Land, dem die Jugend nicht sehr viel Vertrauen schenkt. Das zeigte sich Ende Juli, als Zehntausende die Grenze zur spanischen Exklave Ceuta überquerten. Jetzt wurde ein neues Parlament gewählt, aber auch hier zeigt sich fehlendes Vertrauen der Bevölkerung. Mit einer Wahlbeteiligung von 38% war sie so niedrig wie seit fast 20 Jahren nicht mehr. Zur Situation in Marokko jetzt der Weltspiegel-Podcast mit Philipp Abresch.
4: Es ist noch nicht so lange her. Zehntausende Menschen versuchen Ende Juli von Marokko aus über die spanische Exklave Ceuta nach Europa zu gelangen. Schwimmend, laufend, einige haben versucht, über den meterhohen Grenzzaun zu klettern.
5: Ich bin heute Morgen aus Casablanca hergekommen, um, wie alle jungen Menschen, eine Chance zu finden, eine Zukunft, eine gute Zukunft für mich selbst.
4: Die allermeisten sind schon wenige Tage später zurück in Marokko, in dem Land, in dem sie keine Zukunft für sich sehen. Nur warum wollen eigentlich so viele junge Menschen weg? Marokko geht's ja eigentlich richtig gut. Marokko hat auf dem afrikanischen Kontinent den größten Hafen, die schnellsten Züge und die meisten Touristen. Jedes Jahr kommen Millionen, um Marrakesch zu sehen, Agadir, um die Sahara zu besuchen, diese riesige Sandwüste. Und die Wirtschaft, die boomt. Das passt doch irgendwie nicht zusammen, oder doch? Ja, über all das spreche ich heute mit Anja Hoffmann von der Heinrich-Böll-Stiftung in Rabat und mit Sebastian Kisters, das ist unser Korrespondent, der gerade in Marokko ist. Fangen wir doch mal an bei dir, Sebastian. Hi, grüß dich.
6: Hallo, Philipp.
4: Das letzte Mal war Marokko hierzulande in den Schlagzeilen, als es um Ceuta ging, ja, der Sturm auf die spanische Exklave. Du warst ja selbst vor ein paar Tagen dort, gleicher Kontinent, aber anderes Land, nämlich Spanien. Wie hast du es da erlebt? Wie sieht's dort gerade überhaupt aus? Kannst du das mal für uns beschreiben?
6: Also an einigen Stränden siehst du immer noch Schlappen liegen, ganz viele Handyhüllen, Mützen, die Menschen getragen haben. Viele sind ja übers Meer gekommen. Du hast gesagt, von den 10.000

0: waren relativ schnell viele wieder weg. Aber Schätzungen sagen, zwischen 5.000 und 10.000 sind noch da. Du siehst es im Stadtbild, in der Innenstadt selbst, nicht mehr sehr präsent. Aber wenn du so ein bisschen rausfährst an den Stränden, da haben sich diese Menschen ja kleine Zelte gebaut mit Plastikplanen und Bambusstöcken. Und dann sitzen und liegen sie da sehr, sehr eng zusammen an dem wohl bekanntesten Strand, Trampolin heißt er, sind dann ein paar Duschen jetzt zumindest aufgebaut worden und man hat so 10 Toiletten, aber das teilen sich Hunderte, wenn nicht Tausende Menschen. Also kann sich jeder vorstellen, wie es sich da anfühlt, wie es riecht, wenn Menschen so dicht auf dicht mit wenigen Toiletten klarkommen müssen. Also die letzten Tage waren sehr klar und dann sind es nur 16, 17 Kilometer und da ist Spanien. Also du
1: und das
0: guckst
1: kann man sehen.
0: Drauf.
1: Ja, man guckt
0: ja
1: drauf.
0: Das, du guckst mhm. drauf. Das ist, als würdest du Urlaub an einem See machen und denken, oh ja, guck, da hinten ist ja die andere Seite. So eng ist diese Meerenge von Gibraltar an dieser Stelle. Der Felsen ist jeden Tag sichtbar, wie so ein Ausrufezeichen. Es sind die letzten Meter, die ihr gehen müsst, dann seid ihr am Ziel. Und das macht diesen Menschen, glaube ich, gerade Hoffnung, einfach zu sehen, das Ziel ist nah. Ich glaube, die nächste Welle baut sich gerade auf von Ereignissen, nämlich die Krankheiten nehmen zu, es wird kälter und irgendwann wird diesen Leuten klar werden, sie werden diese 16, 17 Kilometer nicht überwinden können. Sie werden zurück nach Marokko müssen.
1: Der Ansturm, der hat ja auch sehr anschaulich, sehr drastisch gezeigt, was Menschen bereit sind zu tun, um aus Marokko rauszukommen. Was haben dir diese, ich nehme an, vor allem jungen Menschen erzählt, mit denen du gesprochen hast? Warum wollen die weg?
0: Weil sie sich versprechen, dass an diesem Felsen Gibraltar und dem Land drumherum, was sie jeden Tag sehen, ein Leben auf sie wartet, wo vieles sehr viel leichter fällt. Also ich war sehr überrascht, welches Bild von Europa, auch von Deutschland, viele sagen, oh, wir würden gerne nach Deutschland, welches Bild junge Menschen davon haben. Also, dass der Wohlstand sozusagen von selber kommt. Ja, da sind junge Menschen, die sagen, ich komme da an, ich finde eine Arbeit und nach 4, 5 Jahren habe ich ein Haus, ich habe ein Auto und eine Familie. Ich habe zum Beispiel mit Salma gesprochen und die sagt, ich will eine Arbeit finden. In meiner Familie gibt es dauernd Streit und Probleme. Ich würde ihnen gern helfen. Salma ist übrigens 18 Jahre alt und sie ist geschwommen aus einer Stadt an der Grenze in Marokko rübergeschwommen an dem kleinen Grenzzaun vorbei nach Ceuta.
1: Sehr mutig. Wir haben alle auf Ceuta geguckt, aber um besser zu verstehen, was da gerade passiert, muss man sich vielleicht auch in Marokko umgucken. Und das hast du getan. Du warst für deine Recherchen an ganz unterschiedlichen Orten unterwegs, ne? Wen hast du da getroffen und wo genau warst du?
0: Ich war in Tanger vor allem, habe mich da umgeschaut, also ganz im Norden, auch an der Spitze. In Tanger sieht man eigentlich, dass dieses Bild, was viele von uns möglicherweise auch noch von Marokko haben, dass das auch sehr schräg ist. Also Tanger ist eine prosperierende Stadt am Mittelmeer, die sich
1: viele Touristen.
0: Die sich auch schön und schick, also die unterscheidet sich jetzt nicht großartig von Städten in Südfrankreich, Spanien oder Italien. Die Wirtschaft floriert. Es gibt einen Hafen, 20 Kilometer, 30 Kilometer außerhalb, Tanger Med, 2007 eröffnet. Da muss man sich vorstellen, von 2007 bis heute, der Hafen hat bei null angefangen und ist jetzt größer als der Hamburger Hafen. Also er wird mehr umgeschlagen als in Hamburg. Ist der größte Hafen Afrikas. Drumherum entsteht gerade sehr viel Zulieferindustrie für Automobilwirtschaft. Also alles glänzt, alles ist erfolgreich. Und trotzdem war ich mit ein paar kickenden Jungs am Strand unterwegs. Unter diesen Jungs am Strand da, die gekickt haben, war auch Hamza. Und da fuhr eine Fähre ein. Und die braucht nur eine gute Stunde von Tanger bis Tarifa etwa. Und dann habe ich gesagt, na, wenn du könntest. Und er hat gesagt, ich bräuchte nicht überlegen. Wenn ich die Chance hätte, ich wäre bereit zu gehen, sofort. Ich müsste nicht nachdenken. Also der Mindestlohn sind umgerechnet 300 Euro im Monat. Davon kann man sich in Tanger kaum mehr eine Wohnung leisten. Und das heißt dann, wer keine Wohnung hat, der kann auch keine Familie gründen. Und all das sorgt für Frust und sorgt dann dafür, wenn man rüberguckt auf die andere Seite, dass man denkt, oder diese Jungs denken, drüben wäre das bestimmt alles einfacher. Also wenn wir jetzt nur den Zaun nochmal Ceuta nehmen, ne? Also in Spanien haben wir einen Mindestlohn so von 1.500, 1.700 Euro versus 300 in Marokko. Dann bekommt man eine Ahnung davon,
1: warum so viele schwimmen wollen.
0: Richtig.
1: Bevor wir auf den Frust der jungen Menschen kommen in Marokko, lass uns einmal darüber sprechen, wie die das eigentlich geschafft haben, so erfolgreich zu sein wirtschaftlich. Die Wirtschaft boomt, du hast gerade gesagt, der Hafen Tangermed, größer als der Hamburger Hafen inzwischen. Wie ist das eigentlich alles vonstatten gegangen? Wie haben die das geschafft?
0: Also es gab einen Plan vom König, seiner Familie und Beratern, viel in Infrastruktur zu investieren. Ich glaube, da ist viel richtig gemacht worden. Und dann gibt es jetzt in den vergangenen Jahren natürlich eine Bewegung, die Marokko sehr entgegenkommt. Da spricht man von Nearshoring. Also, dass die Wirtschaft in Europa gemerkt hat, mit Covid wurden plötzlich Lieferketten unsicher. Wir erleben das jetzt in neuerlicher Form, wenn Meerengen plötzlich dicht sind. Wir erleben, dass Kriege wie der von Russland gegen die Ukraine, dass all das Lieferketten brüchig, löchrig macht. Und da guckt die europäische Wirtschaft, wo haben wir verlässliche Partner, die einfach in der Nähe sind. Also man, ne, Nearshoring, man sucht nach Zulieferern in der Nähe. Und da ist man unter anderem eben auf Marokko gekommen und das Land hat jetzt ein Wirtschaftswachstum von 5%.
1: Jetzt kommt eine Menge.
0: Jetzt kommt es aber. Laut Statistiken entstehen 200.000 Jobs in Marokko im Jahr. Bei 38 Millionen Einwohnern ungefähr. Denkt man erstmal, ja, wow. Aber weil die Bevölkerung so jung ist, drängen fast doppelt so viele Menschen pro Jahr auf den Arbeitsmarkt. Und das heißt dann eben, trotz dieses großen Aufschwungs bleibt doch nicht genug oder gibt es nicht genug Jobs für alle.
1: Im vergangenen Jahr sind junge Menschen auf die Straße gegangen in Marokko. Gen Z, Proteste und du warst auch damals dabei.
0: Ja, Auslöser war damals, dass junge, schwangere Frauen in einem Krankenhaus gestorben sind. Und dann hat sich daran der Protest entzündet. Es ging da auch um die Fußball-WM 2030. Ist übrigens auch ein Erfolgsfaktor, weshalb hier gerade viele Jobs entstehen.
1: Und die Jungs kicken.
0: Und die Jungs kicken. Marokko ist fußballverrückt. Aber, so, jetzt haben die gesagt, die WM 2030 ist ja alles schön und gut. Aber wenn so viel Investitionen in Stadien fließen, Marokko baut gerade das größte Stadion der Welt nahe Casablanca. Also so viel Geld in Stadien, wie wäre es denn, wenn ihr erstmal guckt, dass unsere Krankenhäuser vernünftig ausgestattet sind? Daran entzündete sich Protest. Letztendlich wurden Hunderte verhaftet und sind zum Teil auch immer noch in Haft. Und das ist, glaube ich, auch ein Grund, warum viele junge Menschen gesagt haben, wir wurden damals nicht gehört. Unsere Themen wurden unterdrückt. Warum sollen wir jetzt zur Wahl gehen?
1: Und hat sich seit den Protesten damals irgendetwas verändert zum Besseren?
0: Es ist zumindest für viele nicht spürbar. Der König hat gesagt, wir müssen uns dieser Themen annehmen und wir müssen da Verbesserungen erreichen. Ich glaube aber, es ist im Alltag der Menschen nicht spürbar. Und deshalb sind sie auch frustriert und wenden sich ab.
1: Du hast den König angesprochen, über den haben wir jetzt noch gar nicht so dolle gesprochen. Welche Rolle spielt er denn?
0: Also vielleicht ein paar Stichworte. Mhm. Also er bestimmt die Leitlinien, ne? Außenminister, Innenminister bestimmt er direkt, nicht der Regierungschef zum Beispiel. Er ist Chef der Armee, er ist Oberhaupt der Gläubigen und er ist mit seiner Familie mächtigster Unternehmer des Landes. Also alle Fäden in Marokko laufen im Königshaus zusammen.
1: Haben die Menschen denn Hoffnung, dass der König vielleicht auch im Windschatten der Fußball-Weltmeisterschaft eine Veränderung schaffen kann, die auch bei den Menschen ankommt?
0: Sie sehen natürlich viel Veränderung. Ne? Es gibt Schnellzüge mittlerweile, die schnellsten Züge Afrikas, noch so ein Superlativ. Sie sehen ja, was in den Häfen passiert. Sie sehen, dass der König vorangekommen ist in der umstrittenen Westsahara-Frage. All das sehen sie schon. Aber die Frage ist ja, kommt das im Alltag der Menschen an? Und ich glaube, da sind viele, die jetzt nicht zu einer Oberschicht gehören, die ihre Kinder auf Privatschulen schicken können, die, wenn sie krank sind, in Privatkrankenhäuser gehen. Bei vielen hat sich so eine Resignation breit gemacht. Deshalb wird das Königshaus nicht in Frage gestellt, aber man ist resigniert irgendwie.
1: Sebastian Kistas, unser Korrespondent für Spanien und Nordafrika, danke dir sehr für deine Einschätzung. Große Frage, welche Rolle spielt eigentlich Europa bei dem Ganzen? Darüber und auch, was die Parlamentswahl für Marokko bedeutet, darüber kann ich jetzt mit Anja Hoffmann sprechen von der Heinrich-Böll-Stiftung in Rabat, gerade aus Berlin zugeschaltet. Wir haben schon viel über Marokko geredet und die Wahlen, aber noch gar nicht darüber, wer sie eigentlich gewonnen hat. Ne? Frau Hoffmann, helfen Sie uns mal.
2: Gewonnen hat eine Systemnamepartei, was wenig überraschend ist. Man nennt sie PAM-Partei. Authentizität und Modernität, dafür steht das. Aber die Deutlichkeit, mit der die PAM gewonnen hat, hat mich zumindest überrascht. Sie haben nämlich mehr als 30 Sitze Vorsprung, insgesamt 97 von den 395 Parlamentssitzen gewonnen.
1: Deutlicher Wahlsieg. Neuer Regierungschef könnte jetzt ein gewisser Fawzi Lekcha werden. Was ist das für ein Mensch? Für was für ein Marokko steht er?
2: Es ist klar, das ist die Fußballregierung, die WM-Regierung, muss man sagen. Es ist ja 2030, wird Marokko gemeinsam mit Spanien und Portugal die Fußballweltmeisterschaft austragen. Und Lekcha mag jetzt vielleicht erstmal unintuitiv sein, dass ein Fußballfunktionär auch für das höchste gewählte Regierungsamt des Landes vorgesehen sein könnte. Das ist ja noch nicht sicher. Es könnte auch sein, dass die PAM jemand anderen die Regierungsämter anvertraut. Aber es wird jemand aus dieser Partei sein. Ja, man denkt, glaube ich, er ist ein oder hat sich bewiesen als extrem effektiver Manager, der es geschafft hat, für Marokko ein Zukunftsprojekt aufzubauen, an das das ganze Land glaubt und hinter das sich das ganze Land versammelt.
1: Und was mich sehr überrascht hat, Fußball war ein ganz, ganz großes Thema im Wahlkampf. Wie kommt's?
2: Ja, wie andere BeobachterInnen habe ich mich sehr lange gefragt, wann beginnt eigentlich dieser Wahlkampf? Ich weiß noch die unzähligen Gespräche, die wir im Team hatten, wo wir Anfang des Jahres da saßen und wussten, es ist ein Wahljahr, die Parlamentswahlen finden im September statt und immer dachten, irgendwann muss das doch auch mal in die Öffentlichkeit ein Thema werden. Aber es ging wirklich die ganze Zeit nur um Fußball. Zunächst um den Afrika-Cup, den ja Marokko im eigenen Land ausgetragen hat und Gastgeber war und dann um die Fußball-Weltmeisterschaft der Männer im Sommer. Und ja, alle haben darauf gewartet, bis andere Themen es eben in die öffentliche Debatte schaffen. Aber bis zuletzt war das sehr wenig der Fall.
1: Vielleicht müssen wir einmal kurz erklären, welche Macht überhaupt der neue Regierungschef ja und auch das Parlament in Marokko haben. Denn Marokko ist ja eigentlich eine Monarchie. Und da gibt es noch jemanden, nämlich den König.
2: Das ist richtig. Die neue Verfassung Marokkos, die gar nicht mehr so neu ist, mittlerweile auch 15 Jahre alt, aus dem Jahr 2011, ein Ergebnis des sogenannten Arabischen Frühlings und der Protestbewegung in Marokko, hat das sehr klar geregelt, hat mehr Macht ins Parlament übertragen, als das davor der Fall war, aber wichtige strategische Felder in der Hand des Königshauses und der Monarchie belassen. Das sind konkret die Außenpolitik, das ist alles, was Innenpolitik im Sinne von Sicherheitspolitik ist. Das ist alles, was Militär, Polizei ist und alles, was religiöse Angelegenheiten darstellt. Das heißt aber nicht, dass das Parlament nicht wichtig ist, weil sie im Gesetzgebungsverfahren federführend sind und auch ein Ort wichtiger öffentlicher Debatten sind.
1: Würden Sie denn sagen, der neue Regierungschef kann jetzt richtig was reißen?
2: Ich würde sagen, das zweite Ergebnis dieser Wahl, das ist ja wirklich die sehr geringe Wahlbeteiligung. Die lag bei 38% von denen, die registrierte, eingetragene Wähler sind. Wenn man das umrechnet, habe ich Zahlen gelesen, ich habe das selbst nicht nachgeprüft, aber das sind so um die 20% der wahlberechtigten Bevölkerung. Das zeigt, dass die Menschen wenig Vertrauen haben in die gewählten politischen Institutionen. Insofern hat er eine Chance, glaube ich, dieses Vertrauen wiederherzustellen, weil die Vorgängerregierung unter Aziz Achanouch, der zweitreichste Mann des Königreiches ist, eben nach dem König selbst. Und dieses Parlament, diese Regierung stand wirklich in der öffentlichen Wahrnehmung für Korruption, für Geldhinterziehung. Das Gefühl, ja, die stecken sich so viel in die eigene Tasche, ist in Marokko einfach sehr präsent gewesen. Und da glaube ich schon, dass er die Chance hat, das wieder zu ändern.
1: Welche konkreten Maßnahmen sollen gegen die Ungleichheit im Land denn eigentlich helfen?
2: Also tatsächlich haben alle Parteien im Wahlkampf und auch in ihren Programmen Vorschläge gemacht, wie man die hohe Jugendarbeitslosigkeit auffangen kann. Der König hat zuletzt das selber angemahnt, dieses geflügelte Wort in Marokko, das Marokko der zwei Geschwindigkeiten. dass das aufgefangen, ausgeglichen werden soll. Da arbeiten die klügsten Köpfe des Landes daran, dafür Strategien zu entwickeln und die dann auch umzusetzen. Es ist aber, wie gesagt, das ist nicht einfach. Und ich habe jetzt auch noch keinen Plan in den Wahlprogrammen gelesen, wo ich denke, das kann das lösen. Das ist wirklich schwierig. Das sehen wir ja auch weltweit, dass eben diese Armutsschere und Reichtumsschere, Wohlstandsschere immer weiter auseinandergeht. Da ist Marokko nicht alleine mit diesem Trend. Und dass alle darum ringen, um Lösungen und versuchen, dafür Methoden zu finden, wie man da wieder mehr Gerechtigkeit schaffen kann. Und Marokko teilt diese Herausforderung.
1: Ich will nochmal nachfragen, warum gibt es in Marokko eigentlich diese krasse Ungleichheit?
2: Ich würde sagen, Korruption ist eine Riesenursache. Dass wir wissen, dass Marokko, also wenn man die Bevölkerung befragt, da gibt es verschiedene Statistiken, das wird immer angeprangert. Und das führt eben dazu, dass Zugänge zu allen Bereichen des wirtschaftlichen Lebens auch über Korruption laufen. Und da gab es in Marokko in den letzten Jahren verschiedene Skandale zu. Das fängt an bei der Ausbildung, bei der Schulbildung, an den Universitäten, wo Abschlüsse erkauft werden, und geht dann weiter zu Arbeitsplätzen, die sehr schwierig ohne familiäre Connections zu bekommen sind. Bei öffentlichen Vergaben und Ausschreibungen gab es wirklich zahlreiche Skandale, auch Verhaftungen. Also man muss auch sagen, das ist ein Riesenproblem und das führt eben dazu, dass das am Ende keine faire Wirtschaft ist.
1: Marokko ist ein vergleichsweise junges Land. Ne? Mehr als ein Drittel der Wahlberechtigten ist jünger als Mitte 30. Das sind ja echt viele junge, potenzielle Wählerinnen und Wähler. Aber was mich überrascht hat, die meisten haben gar nicht erst gewählt. Die sind gar nicht erst ins Wahllokal gegangen. Wie will die Regierung denn diese jungen Leute erreichen?
2: Es ist die Kernfrage, die sich gerade das Land stellt und die ja auch sich in den letzten Jahren mindestens an zwei prominenten Ereignissen, es auch hier in die Medien geschafft hat und auch unsere Aufmerksamkeit auf sich gezogen hat. Das waren sowohl die Gen-Z-Proteste von 2025 als auch die Tragödie von Ceuta Anfang des Sommers. Und da sieht man einfach, ja, das ist ein Riesenproblem, dass die Jugend ohne Perspektiven im eigenen Land ist, eben nicht im großen Maße an dem Reichtum partizipiert und vor allem aber keine glaubhafte Zukunftsvision da ist, die Träume zerschlagen sind. Dass eine Jugend ist, die sich ohne Möglichkeit eines besseren Lebens sieht. Und das ist wirklich ein Unterschied auch zu der Elterngeneration, Marokko ist eins der Länder, die es geschafft haben, innerhalb von einer Generation, das heißt 30 Jahren, die bereinigten Reallöhne zu verdoppeln. Das heißt, das sind auch alles Jugendliche, die eigentlich damit aufgewachsen sind, mit dem Wissen, meine eigene Familie, also großteils natürlich nicht alle, aber wirklich einen großen Teil, denen ging es relativ gesehen besser als der Elterngeneration, besser als den Großeltern. Und das funktioniert nicht mehr. Es ist einfach, jetzt ist es die Inflation, die Teuerung des Lebens ist schneller gewachsen als die Reallöhne. Und das ist ein Riesenproblem.
1: Das ist ein Riesenproblem. Wir können ja noch mal auf Marokko mit der europäischen Perspektive vom europäischen Kontinent aus gucken. Was würden Sie sagen, wie hat sich das Verhältnis zwischen Marokko und der Europäischen Union verändert? Auch gerade nach all dem, was in Ceuta passiert ist im Sommer. Hat es sich verändert?
2: Ich bezeichne die beiden gerne, ich meine, wir sind Nachbarn und ich glaube, wir sind alternativlose Partner. Wirtschaftlich ist Marokko, mit Abstand ist die EU Marokkos wichtigster Handelspartner und auch für Europa ist Marokko ein extrem wichtiger und zentraler Handelspartner. In Sicherheitsfragen, in Fragen von Migration, in vielen geopolitischen Fragen ist Marokko alternativlos und umgekehrt sind wir auch für Marokko alternativlos, auch wenn Marokko ein Land ist, was sich geopolitisch immer breit aufstellt, was eben auch sehr gute Beziehungen zu den USA historisch hat. Nach Israel, Russland und China auch, aber in viel kleinerem Maße, als wir das anderswo in der Region beobachten. Und haben sich die Beziehungen verändert in der Essenz. Also Marokko versucht alles dafür zu tun, so ist meine Lesart. Der Außenminister Marokkos hat vor zwei Wochen nochmal eine Stellungnahme veröffentlicht, wo er das nochmal sehr betont hat, dass man an einer guten Nachbarschaft interessiert ist. Und ich persönlich halte Marokko für einen sehr rational agierenden Akteur, der seine eigenen Interessen klar hat und außenpolitische Entscheidungen in entsprechenden Abwägungen trifft. Und wir haben das ja am Anfang des Gesprächs schon thematisiert, dass das ganze Land auf diese Fußball-Weltmeisterschaft 2030 hinfiebert, ausgerichtet ist, dass das die große Perspektive ist, auf die hingefiebert wird. Und diese Fußball-Weltmeisterschaft wird ja zusammen mit Spanien und Portugal stattfinden. Und wir sehen es, dass es in Spanien jetzt Befragungen der Bevölkerung gibt, dass 90% nicht mehr diese gemeinsame Weltmeisterschaft mit Marokko wollen. Und für Marokko wäre das wirklich, das wäre das schlimmste Szenario, was die Regierung sich vorstellen kann, ne, dass diese Weltmeisterschaft platzt. Insofern halte ich es für sehr wahrscheinlich, dass Marokko alles dafür tun wird, dass die Beziehungen die nächsten Jahre sehr gut verlaufen.
3: Sagt Anja Hoffmann von der Heinrich-Böll-Stiftung in Rabat im Weltspiegel-Podcast. 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
3: Erst im Juli ist Jens Spahn als Vorsitzender der Unionsfraktion zurückgetreten. Jetzt legt er sein Amt im einflussreichen Haushaltsausschuss des Bundestags nieder. Spahn ist in die Kritik geraten, weil Familienurlaubsfotos aus Sardinien aufgetaucht waren, nachdem er bei 2 Ausschusssitzungen gefehlt hatte. Als Begründung dafür nannte Spahn familiäre Gründe. Unsere Gastautorin heute ist Ronja Brier, Chefredakteurin des Online-Nachrichtenportals Watson. Sie meint, es sei erstaunlich, dass Spahn sich politisch überhaupt so lange gehalten habe.
5: Der Grund wirkt dieses Mal fast banal. Ein Foto aus dem Urlaub mit Ehemann und Kind. Der Haken daran war lediglich das Timing, dass diese private Reise ausgerechnet während der Sitzungszeit stattgefunden hat. Spahns Rückzug ist also folgerichtig. Und doch stört mich daran eines, nämlich seine Erklärung dazu, die vor allem zeigt, dass er das Problem gar nicht bei sich sieht. Normales Arbeiten sei für ihn aufgrund der Kritik aktuell kaum möglich, teilte er mit. Ganz so, als würde ihn irgendjemand von der Arbeit abhalten. Er ist sich keines Fehlers bewusst. Damit geht er allerdings völlig darüber hinweg, dass der Unmut und die Debatten über ihn und sein Amt nicht einfach so losgebrochen sind. Dieser Unmut kam nicht aus dem Nichts, er entstand aufgrund seiner Fehlentscheidungen. Die eigentliche Überraschung ist, dass Spahns politische Sonderstellung so lange gehalten hat und sein dauerhafter Rückzug aus der ersten Reihe der Bundespolitik nicht schon früher passierte.
3: Die Meinung von Ronja Brier vom Online-Nachrichtenportal Watson. Und ganz ähnlich sieht das die Süddeutsche Zeitung.
6: Aus dem Instinktpolitiker Spahn ist ein Politiker geworden, der vollkommen das Gefühl dafür verloren hat, was er sich erlauben darf im Umgang mit Partei, Fraktion und Wählern. Die neueste Volte passt in diese Erzählung über Selbstherrlichkeit und fehlende Bodenhaftung in der Politik.
3: Der Kölner Stadtanzeiger bewertet den Vorfall aus der Perspektive berufstätiger Eltern. Die hätten nämlich oft ein schlechtes Gewissen, wenn sie sich wegen der Kinder im Job abmelden müssten.
6: Was leider nicht geht, spontaner Urlaub. Was gar nicht geht, familiäre Gründe oder Kinder krank anmelden und dann spontan Urlaub machen. Was überhaupt gar nicht geht, einer Partei angehören, deren Vorsitzender und Bundeskanzler die Bürger auffordert, nicht so oft krank zu feiern und mehr zu arbeiten, und dann unter Hinweis auf familiäre Gründe spontan der Arbeit für einen Kurzurlaub fernzubleiben. Nichts beschädigt das Ansehen von Politikern mehr als solch ein Verhalten.
3: Die Frankfurter Allgemeine Zeitung beleuchtet den Umgang der eigenen Partei mit Jens Spahn.
6: 2 Tage Abwesenheit während einer Sitzungswoche sind im Bundestag keine Seltenheit, selbst wenn sie private Gründe hat. Nicht einmal, wenn es um den Haushaltsausschuss geht, den wichtigsten Ausschuss des Parlaments. Aber wenn es um Jens Spahn geht, gelten offenbar besondere Regeln. Der über die Leihmutter-Affäre gestürzte Vorsitzende der Unionsfraktion ist offenbar einigen Abgeordneten zu schnell an eine begehrte Stelle der Fraktionsarbeit zurückgekehrt. Selbst in einem so abgeklärten Bezirk wie der Parteipolitik gilt schließlich das Ritual der Buße.
3: Das waren die Standpunkte. Zusammengestellt hat sie Marei Bermann. 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
1: Um 3 Uhr mit Olaf Knapp. Zwischen Union und SPD dauert die Debatte über die geplante Pflegereform an. Kanzler Merz, Finanzminister Klingbeil und Gesundheitsminister Linnemann beraten über Änderungen, die die SPD eingefordert hat. Eigentlich soll das Kabinett die Pflegereform morgen auf den Weg bringen. Aus der Nachrichtenredaktion Tabea Schöpe.
2: Kürzen, wegstreichen oder sparen. Dafür allein soll die Pflegereform nicht stehen, sagen die Sozialdemokraten. Sie befürchten, dass die Kosten künftig vor allem bei den Pflegebedürftigen und bei ihren Familien landen. Deshalb wollen sie zum Beispiel den Eigenanteil für einen Platz im Pflegeheim deckeln und Privatversicherte sollen sich laut SPD stärker an den Kosten beteiligen. Die Idee hält das CDU-geführte Gesundheitsministerium aber für rechtlich bedenklich. Und überhaupt, sagt Linnemann, der Entwurf ist eher eine erste Hilfe, um die Beiträge stabil zu halten.
1: Die ukrainische Hauptstadt Kiew ist auch in dieser Nacht Ziel russischer Raketenangriffe geworden. Einwohner berichten von mehreren lauten Explosionen. Die ukrainischen Flugabwehrsysteme wurden nach Armeeangaben aktiviert. Gestern hatten russische Drohnen die Akademie der Wissenschaften in Kiew getroffen. Den ukrainischen Behörden zufolge kamen mindestens 2 Menschen ums Leben. Die spanische Regierung will heute ein Dekret zum Wohnungsmarkt vorlegen. Auslöser war die Zwangsräumung einer Wohnung, in der eine 87-jährige Frau 70 Jahre lang gewohnt hatte. Nach großen Protesten und Verhandlungen mit den Eigentümern darf sie jetzt in die Wohnung zurückkehren. Aus Madrid Hans-Günther Kellner.
3: Über Detailfragen wie die Höhe der künftigen Miete oder warum eine solche Einigung nicht vor der Zwangsräumung möglich war, machte die Anwältin keine Angaben. Die zentralen Forderungen der Organisation Mieterinnengewerkschaft für das von der Regierung angekündigte Dekret sind weiterhin: keine Wohnungsräumungen mehr, wenn den Betroffenen keine alternative Wohnung angeboten werden kann. Mietverträge müssen künftig unbefristet sein. Bislang befristete Mietverträge sollen sich künftig automatisch verlängern. Die Mieten sollten zudem eingefroren oder zumindest an die Entwicklung der Einkommen angepasst werden.
1: Das Tech-Unternehmen OpenAI veröffentlicht sein neues KI-Modell wegen Sicherheitsbedenken erst einmal nicht. Es habe in Tests seine Nutzer nicht immer ehrlich darüber informiert, welche Aktionen es unternommen habe, sagte ein Manager des Unternehmens dem Wall Street Journal. Außerdem habe die Software teilweise auf eigene Initiative gehandelt, ohne sich vorher eine Erlaubnis einzuholen. Geplant war, dass die neue ChatGPT-Version in den kommenden Tagen oder Wochen herauskommen sollte. Das Wetter in Deutschland. Tagsüber im Nordwesten viele Wolken, sonst nach Nebel heiter bis wolkig, nach Südosten hin sonnig. 19 Grad auf Fehmarn bis maximal 30 Grad an der Obermosel. Es ist 3.03 Uhr.
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5: Ein paar Sperrungen gibt es zu vermelden, zum Beispiel A1 Lübeck-Hamburg, die Norderelbbrücke, ist in beiden Richtungen wegen eines Schwertransports bis ca. 5 Uhr früh mehrfach kurzfristig gesperrt. Die A29 Oldenburg Richtung Wilhelmshaven ist zwischen Oldenburg-Umstede und Kreuz Oldenburg-Nord wegen einer Nachtbaustelle bis Freitag in der Zeit zwischen 19 und 5 Uhr gesperrt. Die A40 Duisburg-Essen ist zwischen Kreuz Duisburg und Kreuz Kaiserberg wegen Bauarbeiten in beiden Richtungen bis zum 5. Oktober gesperrt. Die A42 Dortmund-Kamp-Lindfort ist zwischen Herne-Baukau und Herne-Krange wegen Bauarbeiten in beiden Richtungen bis in die Morgenstunden gesperrt. Die A45 Hagen Richtung Gießen ist zwischen Dillenburg und Herborn-West nach einem Unfall gesperrt. Die A52 Mönchengladbach Richtung Düsseldorf ist zwischen Kreuz Nersen und Kreuz Karst bis Donnerstag früh wegen Bauarbeiten gesperrt. Die A81 Singen Richtung Stuttgart ist zwischen Rottweil und Oberndorf wegen einer Baustelle bis 4 Uhr früh gesperrt. Der Verkehr wird hier in Rottweil abgeleitet. Die A81 Singen-Schaffhausen ist zwischen Hilzingen und Gottmadingen in beiden Richtungen wegen Wartungsarbeiten im Heilbergstunnel bis 6 Uhr gesperrt. Umleitungen sind eingerichtet. Die A565 Meckenheim-Bonn ist zwischen Bonn-Poppelsdorf und Bonn-Endenich wegen Bauarbeiten in beiden Richtungen bis 6 Uhr gesperrt. Und die A94 München Richtung Passau ist zwischen Malching und Kirchham im Tunnel nach Auslösung der Höhenkontrolle gesperrt. Ihnen weiterhin gute Fahrt.
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5: Aus dem Studio von NDR Info in Hamburg, am Mikrofon Ben Wotzny, hallo. Der 28. September 1951 ist ein bedeutender Tag in der Geschichte der Bundesrepublik Deutschland. Es ist der Gründungstag des Bundesverfassungsgerichts. Seit 75 Jahren also schreibt diese Institution Geschichte. Karlsruhe hat das letzte Wort, wenn es ums Grundgesetz geht, um die Grundrechte, um die Verfasstheit des Landes. In all den Jahren hat es mit vielen bedeutenden Urteilen das Land geprägt, hat Macht kontrolliert und Minderheiten geschützt. Zum 75. Jubiläum ist die gesamte Staatsspitze in der Karlsruher Stadthalle zusammengekommen. Antonetta Stefani war dabei.
6: Geburtstagstorte, Filmbeiträge mit Glückwünschen von Bürgern und Erinnerungen von ehemaligen Richtern des Gerichts, szenische Lesungen wichtiger Entscheidungen des Gerichts und Musik. Es wurde in Karlsruhe nicht nur zurückgeblickt, sondern auch ein Blick in die Zukunft geworfen. So sprach Bundespräsident Steinmeier von Sorgen, die sich viele Bürger machen würden.
7: Vor allem, meine Damen und Herren, sind da zugleich jene, ich möchte sagen, Vulgärdemokraten, die unter Berufung auf demokratische Mehrheiten und den angeblichen Volkswillen für sich unbeschränkte Macht fordern, die von illiberaler Demokratie reden und sich von keiner Verfassung und keiner Verfassungsgerichtsbarkeit Grenzen setzen lassen wollen. All dies ist ein gefährlicher Irrweg.
6: Steinmeier stellte klar:
7: Ihre Sorgen sind verständlich, aber gerade deshalb sage ich hier gleich zu Anfang, das Grundgesetz gilt, es gilt für alle und in allen deutschen Ländern.
6: Und zum Schutz der Verfassung sei eine starke Verfassungsgerichtsbarkeit unverzichtbar. Das Bundesverfassungsgericht werde als Hüterin der Verfassung in der Demokratie und im Rechtsstaat gebraucht.
7: Hüten wir den Hüter unserer Verfassung gut,
6: mahnt Steinmeier zum 75. Jahrestag des Gerichts. Stefan Habart, Präsident des Bundesverfassungsgerichts, zeigte sich anlässlich des Jubiläums zufrieden mit der Arbeit des Gerichts und blickt der Zukunft zuversichtlich entgegen. Denn es gelte:
8: Wer auch immer den Menschen nimmt, was das Grundgesetz ihnen gibt, stößt in Karlsruhe an seine Grenzen. Dies ist seit einem Dreivierteljahrhundert die DNA unseres Hauses und wird sie auch künftig bleiben.
6: Die Vizepräsidentin des Gerichts, Ann-Kathrin Kaufhold, wirft ein:
9: Es gibt diese berühmte Liedzeile von Coldplay: Nobody said it was easy. Das stimmt.
6: Aber dass so viele Leute nach Karlsruhe gekommen seien, um das Bundesverfassungsgericht zu feiern, stimme optimistisch. Man freue sich deshalb auf die nächsten 25 Jahre bis zum nächsten großen Jubiläum.
5: Dann wären es 100 Jahre Bundesverfassungsgericht. Einer, der gestern zum Festakt in Karlsruhe eingeladen war, ist der ehemalige Ministerpräsident des Saarlands, Peter Müller, der später auch Richter des Bundesverfassungsgerichts gewesen ist, und zwar von 2011 bis 2023. Franziska Eder vom Bayerischen Rundfunk hat Peter Müller gefragt, ob er folgenden Satz, der in der Presse zu lesen war, unterschreiben würde: Das Bundesverfassungsgericht ist eigentlich der Reparaturbetrieb für politische Fehlentscheidungen.
10: Nein, das würde ich nicht unterschreiben. Das Bundesverfassungsgericht ist keine Institution, die Politik im Sinne parteipolitischer Gestaltung macht. Das Bundesverfassungsgericht ist Hüter der Verfassung. Es achtet darauf, dass der äußere Rahmen der Politik, der durch die Verfassung vorgegeben ist, eingehalten wird. Was innerhalb dieses Rahmens geschieht, was politisch zweckmäßig ist, darüber hat das Bundesverfassungsgericht nicht zu entscheiden, sondern die Politik.
11: Was war für Sie ein wegweisendes Urteil? An was denken Sie noch vielleicht auch aus Ihrer aktiven Zeit?
10: Also es gibt viele wegweisende Urteile. Es gibt nicht das eine zentrale Urteil des Bundesverfassungsgerichts. Für mich persönlich in meiner Zeit damals war sicherlich zentral das NPD-Verbotsverfahren, in dem wir noch einmal klargestellt haben, wie hoch die Hürden für ein Parteiverbot sind. Aus guten Gründen: über Parteiverbote soll nicht der politische Wettbewerber ausgeschaltet werden, sondern die Verfassung geschützt. Aber es gab daneben viele, viele andere Verfahren, die von zentraler Bedeutung für unser Zusammenleben sind.
11: Sie waren damals gegen ein Verbot der NPD. Würden Sie das heute bei der AfD genauso sehen oder lehnen Sie sich jetzt an dieser Stelle da nicht aus dem Fenster?
10: Also wir haben das NPD-Verbot ja daran scheitern lassen, dass diese Partei nicht ernsthaft in der Lage war, die grundgesetzliche Ordnung zu bedrohen.
11: Zu klein, ja.
10: Ja, das war ein zerstrittener Haufen älterer Männer, von der keine Gefahr ausging. Das ist bei der AfD völlig anders. Trotzdem muss jeder wissen, auch ein AfD-Verbotsverfahren ist ausgesprochen anspruchsvoll, hat hohe Hürden, ob das, was auf dem Tisch liegt, ausreicht, um nachzuweisen, dass die AfD in ihrer Gesamtheit und nicht nur einzelne Teile verfassungswidrig sind. Das ist eine schwierige Frage. Im Übrigen, die damit verbundenen politischen Probleme lösen Sie nicht, wenn Sie diese Partei verbieten.
11: Es gibt ja auch noch ein weiteres Problem, denn in manchen Demokratien besteht im Moment die Tendenz, sich an höchstrichterliche Urteile nicht mehr zu halten. Kann man beobachten, zum Beispiel in den USA. Ja. Sehen Sie bei uns auch die Gefahr, dass das Bundesverfassungsgericht seine Autorität und seinen Durchgriff verlieren könnte?
10: Also bisher sehe ich diese Gefahr nicht. Das ist ganz typisch für autokratische Systeme, dass man als erstes die Presse attackiert und die Verfassungsgerichte und die Verbindlichkeit ihrer Entscheidungen in Frage stellt. Bei uns ist bisher die rechtsstaatliche Kultur in Ordnung. Das Bundesverfassungsgericht wird kritisiert. Das ist okay in einer offenen Gesellschaft. Aber die Verbindlichkeit seiner Entscheidungen wird nicht bezweifelt. Alle Staatsorgane erkennen sie an, folgen den Entscheidungen. Und ich sehe nicht, dass da kurzfristig Gefahr droht. Langfristig kann man es natürlich nicht sagen.
11: Was ist denn für Sie kurz- und langfristig? Jetzt haben wir in Deutschland eine Partei, die in Teilen als rechtsextrem vom Verfassungsschutz beschrieben wird, nämlich die AfD. Die setzt auf 2029. Also die politischen Mehrheiten verschieben sich ja im Moment, vielleicht auch irgendwann auf Bundesebene. Wie wetterfest ist das Bundesverfassungsgericht?
10: Da gibt es viele Vorkehrungen, die helfen, dass das Bundesverfassungsgericht tatsächlich wetterfest ist. Verfassungsrichter müssen mit 2/3 Mehrheiten gewählt werden. Das kann nicht eine Partei mit einer knappen Mehrheit alleine machen. Die Amtszeit ist begrenzt. Das Verfassungsgericht muss angerufen werden. Wiederwahlen sind nicht möglich. Und vieles andere mehr. Also die Resilienz des Bundesverfassungsgerichts ist auch durch aktuellere Entscheidungen noch einmal gestärkt worden. Ist hoch. Am Ende ist es eine Frage der Rechtskultur. Wenn unsere Kultur so bleibt, wie sie ist, dann ist das Gericht auch nicht gefährdet. Wenn unser politisches System sich grundlegend ändert, wenn die demokratische Mitte ihre Mehrheit verliert und die Extreme mehrheitsfähig werden, dann ist der Prozess offen, dann weiß man nicht, wie es weitergeht.
11: Herr Müller, 75 Jahre Bundesverfassungsgericht. Leisten Sie sich da einen Moment der Sentimentalität oder vielleicht auch des Stolzes? Oder sind Sie dafür zu sehr rationaler Jurist?
10: Also natürlich werden wir das gemeinsam feiern und natürlich wird das auch eine emotionale Frage sein. Wäre ja schlimm, wenn man sowas nur noch abstrakt, nur noch rational sehen könnte. Man freut sich gemeinsam auf das in der Vergangenheit Geleistete. Aber wir wissen auch, die Aufgaben in der aktuellen Zeit sind nicht weniger, die sind größer, die sind schwieriger geworden. Und insofern ist das wie immer etwas ambivalent. Freude über die Vergangenheit, Vertrauen in die Zukunft, aber auch ein kritischer Blick auf Entwicklungen, die ja nicht nur das Bundesverfassungsgericht, sondern die ja unsere gesellschaftliche Situation insgesamt im Moment betreffen.
5: Sagt Peter Müller, ehemaliger Richter des Bundesverfassungsgerichts. Und um kurz nach 3:30 hören Sie hier den Tagesschau-Podcast 11 km und auch da das Thema sehr ausführlich: 75 Jahre Bundesverfassungsgericht.
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5: In letzter Zeit ist ein Satz sehr oft über den Politiker Jens Spahn zu lesen. Er habe seinen Instinkt verloren. Nach seinem Rückzug als Unionsfraktionschef hat der CDU-Politiker auch seinen Posten im einflussreichen Haushaltsausschuss des Bundestages aufgegeben. Von Spahn waren Urlaubsfotos aus Sardinien aufgetaucht, nachdem er bei einer Sitzung des Ausschusses gefehlt hatte. Was bedeutet der Vorgang für die weitere Karriere des ehemals so einflussreichen Politikers? Endet so der Lauf eines Machtmenschen, dem scheinbar alles gelang? Benjamin Großkopf aus unserem Hauptstadtstudio über den bisherigen und vielleicht weiteren Weg des CDU-Mannes.
12: Jens Spahn wusste schon immer, er ist ein besonderer Politiker.
13: Ich habe viele Ratschläge erhalten. Sei doch nicht so ungeduldig, nicht so ehrgeizig, nicht so überambitioniert. Zieh doch zurück, du hast doch sowieso keine Chance. Und vor allem, du hast noch so viel Zeit.
12: Das war damals, 2018, zweifelsohne richtig. Spahn, Mitte 30, kandidiert als Nachfolger von Angela Merkel um den CDU-Parteivorsitz. Geduldig sein, das ist nicht Spahns Sache, genauso wenig wie tief stapeln.
13: Hätten Konrad Adenauer und Helmut Kohl und viele, viele andere gesagt, wir haben noch so viel Zeit, nur etwas Geduld. Hätte es die große Volkspartei CDU je gegeben?
12: Die direkte Linie Adenauer, Kohl, Spahn, der zwar 2018 schon im ersten Wahlgang ausscheidet, der aber immer wieder kommt. Gesundheitsminister unter Angela Merkel, Unionsfraktionsvorsitzender unter Friedrich Merz, die beide, vorsichtig formuliert, nicht zu den Spahn-Ultras zählen. Ein rhetorisch und meinungsstarker, aber doch haltungsgeschmeidiger Politiker, Anerkennung dafür vom Experten.
14: Jens ist 360 Grad anspielbar, für jedes Thema ein echter Allrounder. Und ja, das will ich auch sagen, er kann auch loyal.
12: CSU-Chef Markus Söder über den Jens, der offenbar auch anders als loyal kann, der die Affären um ihn und das ständige Geraune über ihn scheinbar mühelos wegsteckte, der Angriff wie Abwehr beherrschte, wie hier zu den milliardenschweren Maskendeals zu Beginn der Corona-Pandemie.
15: Ich habe ein reines Gewissen. Ich habe in der jeweiligen Lage nach bestem Wissen und Gewissen entschieden.
12: Jens Spahns doppelter Fall erfolgt nun nicht über eine Sachfrage, sondern offenbar hat ihn der politische Instinkt verlassen, der ihn eigentlich trug. Eine Leihmutterschaft in den USA, obwohl von seiner Partei und auch ihm selbst lange abgelehnt. Rücktritt als Fraktionschef. Aber der Experte aus Bayern orakelte schon kurz darauf wieder.
14: Ich glaube auch, dass der Weg von Jens Spahn noch nicht beendet ist. Denn jemand mit solchen Talenten und so einer politischen Kraft, der wird sicher irgendwann wieder eine führende Rolle übernehmen.
12: Kaum wieder da, schon bekam Spahn einen Sitz im wichtigen Haushaltsausschuss. Unüblich für Ehemalige, eher was für die, die noch was werden wollen. Auch dieser Sitz ist nun weg. Statt Ausschuss hatte Spahn offenbar einen Ausflug nach Sardinien aufs Programm gesetzt. Linken-Chefin Ines Schwertner.
16: Es ist ein Win-Win-Win. Es ist gut fürs Land, es ist gut für den Haushaltsausschuss, es ist auch gut für mich.
12: Schwertner weiß natürlich auch, der Opposition im Bundestag kommt einer ihrer Lieblingsfeinde ab. Linke und auch Grüne haben sich an fast keinem Politiker so sehr abgearbeitet wie an Spahn. Etwas Hoffnung hat Schwertner noch.
16: Vielleicht findet die CDU noch irgendwie eine Zweitverwendung für ihn, ich weiß es nicht.
12: Jens Spahn zumindest hofft das offenbar auch, so liest sich seine schriftliche Erklärung nach seinem Rückzug aus dem Haushaltsausschuss. Zitat:
17: Alles rund um meine Person ist aktuell so politisiert, dass ein normales Arbeiten kaum noch möglich sein wird.
12: Ganz abgesehen von der Frage, ob bei Spahn nicht gerade eher alles personalisiert wird, was politisch sein sollte, was heißt das denn nun für Spahns Zukunft?
17: In Absprache mit Thorsten Frei werde ich mich vorerst auf meine Arbeit für den Wahlkreis und meine Familie konzentrieren. Mit welchen inhaltlichen Schwerpunkten es für mich weitergeht, entscheiden wir mit etwas zeitlichem Abstand.
12: Ob Spahn wirklich vorhat, sich seine inhaltlichen Schwerpunkte im Team mit seinem Nachfolger als Unionsfraktionschef zu suchen, das wäre unüblich für einen Mann, für den es eigentlich immer bergauf ging, obwohl oder weil er oft vor allem in seinem eigenen Team spielte und der nun das erste Mal offenbar wirklich überlegen muss, wie und ob es für ihn politisch weitergeht.
18: Die Migrationspolitik. Wenig wird in Deutschland so hitzig, teilweise so unversöhnlich diskutiert wie die Frage, wer bleiben darf und wer eben nicht. Die AfD setzt hier häufig den Ton, die konservative Mitte teilweise vor sich hertreibend. Jedenfalls kann man den Eindruck gewinnen, denn ausgerechnet ein neuer Vorstoß aus der CDU geht jetzt sehr weit und sorgt im ganzen Land für Diskussionen. Sachsens Innenminister Armin Schuster will tiefgreifende Änderungen beim Asylrecht. Statt jedem politisch verfolgten Asyl zu gewähren, soll künftig ein Kontingent die Zahl der Menschen, die in Deutschland Schutz finden dürfen, begrenzen. Orientieren soll sich dieses Kontingent an den Aufnahmekapazitäten der Kommunen. Unabhängig davon, ob das wirklich richtig ist, stellt sich auch die Frage, ob das rechtlich überhaupt geht. Unser Korrespondent Marius Rudolph hat nachgefragt.
19: Politisch Verfolgte genießen Asylrecht. Dieser Satz ist so alt wie das Grundgesetz. Seit dessen Inkrafttreten im Jahr 1949 ist er Teil der deutschen Verfassung. Die Geschichte des Grundgesetzes zeigt aber auch, dass dieses Grundrecht auf Asyl geändert werden kann. Anfang der 90er Jahre haben das Union, SPD und FDP schon einmal getan, erklärt die Juristin Anna Surhoff vom Deutschen Institut für Menschenrechte.
20: Damals wurde eine Regelung mit aufgenommen, dass Menschen, die über sogenannte sichere Drittstaaten nach Deutschland Deutschland kommen, sich nicht auf das Grundrecht auf Asyl berufen können.
19: Das Grundrecht wurde damals also schon einmal eingeschränkt. Heute bekommen deshalb nur noch sehr wenige Geflüchtete den Schutzstatus nach Artikel 16a des Grundgesetzes, sagt Surhoff. Nach Zahlen des Bundesinnenministeriums waren es zuletzt etwa 45.000 Menschen und damit nur ein Bruchteil der etwa 3,4 Millionen Geflüchteten in Deutschland. Trotz der vergleichsweise geringen Zahl fordert Sachsens Innenminister Armin Schuster, das Grundrecht auf Asyl aus dem Grundgesetz zu streichen. Rechtlich möglich wäre das, sagt der Verfassungsrechtler Michael Brenner von der Friedrich-Schiller-Universität in Jena.
0: Das würde voraussetzen, dass sowohl Bundestag als auch Bundesrat mit Zweidrittelmehrheit einer Einschränkung dieses Asylgrundrechts zustimmen würden, was angesichts der derzeitigen politischen Mehrheitsverhältnisse wahrscheinlich eher nicht in Frage kommen wird.
19: Die Menschenrechtsorganisation Pro Asyl bewertet Schusters Vorstoß als populistischen Vorschlag ohne Bedeutung für die Praxis. Denn selbst bei einer Abschaffung des Grundrechts auf Asyl würden andere europäische und internationale Regelungen weiter gelten, betont Geschäftsführer Karl Kopp.
21: Der Flüchtlingsschutz steht jetzt nicht nur im Grundgesetz, sondern auch in der Charta der Grundrechte der Europäischen Union. Wir haben ein europäisches Asylrecht, wir haben internationale Menschenrechtsabkommen. Da kommt Herr Schuster und die CDU nicht raus. Also man müsste praktisch aus allem austreten.
19: Schuster will das Grundrecht auf Asyl durch jährliche Kontingente ersetzen. Die sollen sich an den Aufnahmekapazitäten in Städten und Gemeinden orientieren. Winfried Kluth, Verfassungsrechtler an der Martin-Luther-Universität in Halle, hält das rechtlich grundsätzlich für möglich. Allerdings wäre Deutschland auch in diesem Punkt auf die EU angewiesen.
22: Man müsste dann klären, wer einen Anspruch auf einen Platz im Rahmen der Kontingente hat. Und es müsste eine Verständigung innerhalb des gemeinsamen europäischen Asylsystems geben, welcher Mitgliedstaat welche Kontingente anbietet, weil wir ja in dieses System eingebunden sind.
19: Ob Schusters Pläne den europäischen und internationalen Verpflichtungen standhalten würden, ist also unklar,
18: sagt Marius Rudolph.
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18: Heute vor 140 Jahren wurde das Komitee für kirchliche Versorgung deutscher Seeleute im Ausland gegründet. Daraus wurde später die Deutsche Seemannsmission.
23: Wie blau ist das Meer, wie groß kann der Himmel sein?
24: Auch wenn ein Schiff im Hafen liegt, ist es nur Gast am festen Land. Es bleibt ein Lebensraum für sich mit besonderen Gesetzen. Für den Binnenländer eine fremde, vielleicht sogar ein wenig unheimliche Welt.
25: Ein Zuhause auf Zeit in der Fremde. Ein Ort, wo Seeleute ein Bett finden, eine sichere Rast. Und den einen oder anderen an moralische Werte erinnern. Das ist die Idee hinter den ersten Seemannsmissionen. Die erste Seemannsmission in Deutschland entsteht 1854 in Bremen auf Initiative eines privaten Reeders. In der Hausordnung von damals heißt es:
26: Die Morgenandacht findet während der Sommermonate um 7 Uhr, während der 5 Wintermonate um 7.30 Uhr statt.
25: Und?
26: Trunkenheit. Dieses schändliche Laster, wodurch sich der Mensch unter das Vieh herabwürdigt, kann unter keiner Bedingung gestattet werden. Und jemand, der in einem solchen Zustande nach Hause kommen sollte, muss zurückgewiesen werden.
25: In den folgenden Jahrzehnten entstehen auch in Hamburg, Kiel, Bremerhaven und weiteren Hafenstädten eigene Seemannsmissionen. Sie, so der Gedanke damals, sollten Seeleute zum einen vor dem moralischen Verfall, etwa dem schnellen Verprassen ihrer Heuer in den Hafenkneipen, bewahren, sie wieder näher zu Gott bringen. Zum anderen sollen sie Unterstützung im Alltag bieten. Schon früh ging es nicht nur um die religiöse Betreuung, sondern auch um ganz praktische Hilfe. In einem NDR-Beitrag von 1975 heißt es:
27: Der Beruf des Seemanns ist hart und weit entfernt von allen romantischen Vorstellungen. Er führt einen großen Teil der Menschen, die auf den Schiffen arbeiten, über alle sieben Meere. Damit löst sich der Fahrensmann zwangsläufig oft von Heimat und Familie. Die Kirchen vieler Seefahrtsnationen haben schon vor 100 Jahren die speziellen Probleme der Seeleute erkannt. In vielen Häfen der Welt wurden Seemannsmissionen errichtet.
23: Mein Herz geht an Bord und fort muss die Reise gehen.
25: Für wenig Geld übernachten, mit Mahlzeiten versorgt werden, Wäsche waschen und die Option, Briefe von Eltern oder Partnerin zu empfangen. Das bieten Seemannsmissionen Seeleuten im 20. Jahrhundert. Und es gibt Gottesdienste direkt an Bord der Schiffe.
1: 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Kyrie eleison. Christe eleison. 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
25: 1961 betreibt die Deutsche Seemannsmission 23 Seemannsheime, 14 in Deutschland, 9 im Ausland. Immer mehr rücken Sozialarbeit und Seelsorge ins Zentrum ihrer Arbeit. Pfarrer Ulrich Düss vor rund 50 Jahren.
2: Wenn wir an Bord gehen, dann betrachten wir die Leute, mit denen wir dort zu tun haben, nicht als Objekte unserer Aktivität, als Gegenstände, als Menschen, denen wir etwas überstülpen müssten von unserer christlichen Weltanschauung.
25: An einigen größeren Standorten gibt es weiterhin Seemannsheime mit einem Bett für die Nacht. An vielen anderen Orten konzentriert sich die Arbeit inzwischen auf Bordbesuche, Seelsorge und praktische Hilfen, auch weil die Liegezeiten der Schiffe kürzer geworden sind. Am 29. September 1886 gründeten mehrere evangelische Vereine in Hannover das Komitee für kirchliche Versorgung deutscher Seeleute im Ausland. Dieser Tag gilt als Gründungstag der Deutschen Seemannsmission und der war heute vor 140 Jahren. La Paloma de...
18: Das war der Stichtag von Sophie Allenstein und hier geht's jetzt weiter mit der deutschen Fußballnationalmannschaft.
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3: Mit Ina Kast und der Fußball Nations League. Frankreich hat auch sein zweites Spiel gewonnen. Die Franzosen setzten sich in Belgien mit 1:0 durch. Mehr von Hendrik Lückhoff.
6: Michael Olise vom FC Bayern machte den Unterschied mit seinem Tor kurz vor Schluss. Bis dahin war es ein Spiel ohne die ganz großen Höhepunkte. Die Franzosen, bei denen der neue Trainer Zinedine Zidane seine Elf auf gleich 9 Positionen im Vergleich zum vorigen Spiel umstellte, waren das etwas bessere und gefährlichere Team. Aber erst der eingewechselte Olise besorgte nach einem Lauf über den halben Platz kurz vor Schluss den Siegtreffer. Das späte Gegentor, bitter für die Belgier um den neuen Trainer Marc van Bommel. Außerdem hat Italien einen klaren Sieg in der Türkei eingefahren. Die Italiener führten nach nicht mal einer halben Stunde schon mit 3:0. Die Türkei kam mit Beginn der zweiten Hälfte zwar zum 1:3, nur kurz danach fiel aber das 4:1 für Italien und dabei blieb's bis zum Ende.
3: Bäumchen wechsel dich oder vielmehr Spieler wechsel dich, heißt es bei der deutschen Mannschaft. Der neue Bundestrainer Jürgen Klopp tauscht seinen Kader für die nächsten beiden Länder Spiele größtenteils aus. Das war ja schon vorher klar. Auf die 0:1 Niederlage gegen Griechenland soll nun der erste Sieg unter Klopp folgen, am Donnerstag in München gegen Serbien. Anne van Eickels vom Suchen und Finden bei der deutschen Nationalmannschaft.
7: Wenn man Antworten sucht und stattdessen neue Fragen findet, ist das meist ein Zeichen von echtem Erkenntnisgewinn. Und so bekam Jürgen Klopp einige Erkenntnisse beim 0:1 gegen Griechenland.
8: Einige, die ich gar nicht haben wollte, aber gekriegt haben sie trotzdem.
7: Und Erkenntnisgewinn bedeutet auch, dass man sich nicht mit oberflächlichen Erklärungen zufrieden gibt.
8: Jede Erklärung, da gibt es einige, klingt wie eine Ausrede, die will ich gar nicht nutzen.
7: Doch für manche Fragen hat selbst ein so erfahrener Trainer wie Jürgen Klopp keine Antwort.
8: Da wussten wir jetzt, was der Gegner macht, haben die Mannschaft darauf eingestellt, die Abläufe waren da und dann haben wir es nicht mehr gemacht. Warum er das nicht gemacht hat, weiß ich noch nicht.
7: Die Ansätze des neuen Fußballstils kloppten in der ersten Viertelstunde nach der Pause schon ganz gut. Es war die beste Phase der deutschen Mannschaft in diesem Spiel. Stabile Abläufe im Ballbesitz, erfolgreiche Balleroberungen, mehr Dynamik und gefährliche Abschlüsse. Doch nach diesen 15 Minuten blieben Joshua Kimmich und seine Mitspieler weiter auf der Suche.
9: Dass wir zueinander finden müssen, dass es ein neuer Ansatz ist. Wir müssen uns darauf einlassen, das werden wir auch. Wir werden auch besser werden, aber das war heute keine optimale Leistung.
7: Klopps Vorgaben, zum Beispiel für das individuelle Positionsspiel, wurden von den Spielern nämlich nicht komplett umgesetzt.
8: Also uns hat die Überzeugung gefehlt, das muss man so sagen.
7: Und ohne Überzeugung und Vertrauen, auch in die Mitspieler, funktioniert die intensive Spielidee des neuen Bundestrainers einfach nicht.
8: Mein Problem ist einfach nur, dass wir nach kürzester Zeit auf allerhöchstem Niveau geprüft werden und damit habe ich kein Problem. Aber es ist natürlich die Stimmung und für die Stimmung der Mannschaft kann ich sorgen, das ist auch kein Problem. Außenrum wird's schwierig.
7: Denn der Fußball braucht Zeit, die er nicht immer bekommt.
8: Fußball braucht Training, Fußball braucht Abläufe.
7: Und so bleibt Jürgen Klopp die Erkenntnis.
8: Wir werden uns zusammen finden und alles wird sich zusammenfügen. Weil das immer passiert, wenn man die richtigen Dinge tut. Und wir tun die richtigen Dinge.
7: Auch wenn nach der Niederlage gegen Griechenland erstmal mehr Fragen als Antworten bleiben.
3: Die deutschen Fans hoffen, dass nach dem Serbien-Spiel dann viele Ausrufezeichen und keine Fragezeichen mehr da sein werden. In der Handball-Bundesliga hat sich der HC Erlangen auf Tabellenplatz 8 vorgeschoben. Die Franken konnten sich am Abend zu Hause gegen den Tabellen-15. Eisenach deutlich mit 28:19 durchsetzen. 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
18: Das war der Sport mit Ina Kast.

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1: Um 3.30 Uhr mit Olaf Knapp. Im Koalitionsstreit über die Pflegereform gibt es offenbar noch keine Einigung. Am späten Abend hatten Bundeskanzler

0: Frage wie Kommunikation, Navigation, Aufklärung und militärische Handlungsfähigkeit, die über Satelliten laufen, besser geschützt werden können. Mehr als 100 Unternehmen und Start-ups aus den Bereichen Weltraum und Verteidigung kommen in Kalkar mit Vertretern aus dem Verteidigungsministerium zusammen. Die Bundeswehr unterstützt das Treffen. Der Handelsstreit zwischen Kanada und den USA geht in eine neue Runde. Nach gescheiterten Gesprächen über ein Handelsabkommen tritt heute ein US-Importverbot für bestimmte kanadische Waren in Kraft. Aus New York, Giselle Ucar.
1: Vom neuen Importverbot betroffen sind einige alkoholische Getränke, Milchprodukte und Motorräder aus Kanada, die nun nicht mehr in die USA eingeführt werden dürfen. Zuvor hatte die Trump-Regierung bereits eine Reihe von kanadischen Waren mit Zöllen in Höhe von 50% belegt. Darauf hatte Kanada mit Gegenzöllen reagiert. Wirtschaftsexperten gehen nicht davon aus, dass die neuen Importverbote die kanadische Wirtschaft stark beeinträchtigen werden.
0: Das Oberlandesgericht in Brandenburg an der Havel will am Vormittag seine Entscheidung über die Rabatt-App des Discounters Lidl verkünden. Geklagt hat die Verbraucherzentrale Bundesverband. Sie sieht eine Diskriminierung bestimmter Bevölkerungsgruppen, die die App nicht benutzen können und damit auch keine Rabatte auf Produkte bekommen, beispielsweise ältere Menschen. Eine solche Klage gab es bereits gegen die Discounter Netto und Penny, die ebenfalls eine Rabatt-App haben. Die Klagen wurden abgewiesen, Revision allerdings zugelassen. Das Wetter. In Deutschland. Tagsüber im Nordwesten viele Wolken, sonst nach Nebel, heiter bis wolkig, nach Südosten hin sonnig. 19 Grad auf Fehmarn bis 30 Grad an der Obermosel. Das waren die Nachrichten.
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3: Mit einer Meldung von der A94 München Richtung Passau, die ist zwischen Malching und B12 nach Auslösung der Höhenkontrolle im Tunnel bis 4 Uhr gesperrt. Ihnen allen weiterhin gute Fahrt.
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3: Mit Ben Wotzny, hallo. Seit 75 Jahren entscheidet das Bundesverfassungsgericht in Karlsruhe über die ganz großen Fragen. Seine Urteile spiegeln die gesellschaftlichen Debatten wider, die in der Bundesrepublik geführt werden. So ging es um Gleichberechtigung, Abtreibung und die Ehe, aber auch um Demonstrationsrechte, die Privatsphäre oder sogar Fernsehsender. Das Bundesverfassungsgericht im Spiegel der Zeit. Das Thema jetzt in 11KM, dem Tagesschau-Podcast mit Elena Kuch.
4: Frank Beutigam ist der Rechtsexperte der ARD und er berichtet seit vielen Jahren aus Karlsruhe über das Bundesverfassungsgericht. Mit ihm sprechen wir in dieser Folge über die Entscheidungen der vergangenen 75 Jahre, die das Leben von uns allen in Deutschland geprägt haben. Und wir klären, wie viel Einfluss haben die Karlsruher Richterinnen und Richter heute auf die Politik und unter welchem Druck stehen sie. Hallo Frank, willkommen bei 11KM.
5: Hallo Elena, grüß dich.
4: Wenn ich ans Bundesverfassungsgericht denke, dann sehe ich sofort diese Richterinnen und Richter vor mir in ihren roten Roben. Warum sind die eigentlich rot?
5: Also, als das Gericht angefangen hat, 1951, da hatten die noch keine eigenen Roben. Da haben die von einem anderen Gericht welche übernommen und die waren noch eher lila. Und dann so nach 10 Jahren, zum 10-jährigen Jubiläum, haben die Richterinnen und Richter sich gedacht, ah, wir bräuchten auch was Eigenes. Wir sind zwischen wichtiger geworden. Und dann haben die sich zusammengesetzt, Modelle geprüft und sind dann bei einem Modell aus dem Florenz des 15. Jahrhunderts gelandet. So ein Seidenstoff, drei Elemente, die Robe, das Bäffchen, das ist so ein weißes Halstuch, und ein Barett, das ist der rote Hut. Und das fanden die damals gut und haben beschlossen, das ist ab jetzt unsere Amtstracht. Die Farbe nennt sich übrigens Kardinalrot. Und seitdem gibt es diese roten Roben, das Symbol des Bundesverfassungsgerichts.
4: Du bist ja auch oft dabei im Gericht, wenn die Richterinnen und Richter ihren Auftritt haben. Wie erlebst du das, wenn an unserem höchsten Gericht Urteile gesprochen werden?
5: Also diese Zeit um kurz vor 10 hier in Karlsruhe im Gerichtssaal, das sind für mich so die spannendsten Momente als Reporter. Also man kann sich das so vorstellen, also es klagen ja am Verfassungsgericht Bürgerinnen und Bürger gegen den Staat. Und das merkt man auch an so einem Verhandlungs- oder an so einem

0: Urteilstag im Gerichtssaal. Denn auf der einen Seite sitzen die Bürgerinnen und Bürger, die gegen ein Gesetz oder gegen eine Maßnahme geklagt haben. Und auf der anderen Seite sitzen Vertreter der hohen Politik. Und es ist überhaupt nicht klar, wer gewinnt. In Karlsruhe hat jeder Bürger und jede Bürgerin die Chance, ein Gesetz zu Fall zu bringen. Das ist eine ganz schön machtvolle Position für so ein Gericht. Und deswegen sind das immer sehr spannende Tage dort.
1: Die Stadt Karlsruhe hat wieder einmal einen ihrer großen Tage. Nach dem obersten Bundesgericht hält heute endlich auch das Bundesverfassungsgericht seinen offiziellen Einzug.
2: Am 28. September 1951, also vor genau 75 Jahren, wurde in Karlsruhe das Bundesverfassungsgericht eingeweiht. Und du arbeitest ja als ARD-Rechtsexperte direkt auch aus Karlsruhe. Und manchmal, da muss man ja so einen kleinen Ausflug in eine Geschichtsstunde machen, auch um die Gegenwart zu verstehen. Warum wurde das Bundesverfassungsgericht denn überhaupt gegründet?
0: Ja, dafür muss man sich in diese direkte Nachkriegszeit 1949, als die Bundesrepublik gegründet wurde, nochmal kurz hineinversetzen. Da war der Zweite Weltkrieg gerade zu Ende, die Grauen der Nazizeit waren zu Ende. Und das Grundgesetz, also die deutsche Verfassung, die war eine Reaktion auf diese Grauen der Nazizeit. Man hat sich deswegen gesagt, ganz an den Anfang dieses Grundgesetzes, da schreibt man die Grundrechte der Menschenwürde, Gleichberechtigung, Meinungsfreiheit. Der heutige Präsident des Bundesverfassungsgerichts, Stefan Habart, hat uns erklärt, warum das Bundesverfassungsgericht damals als neue Institution ins Leben gerufen wurde.
3: Weil man erkannt hat, dass im Dritten Reich Rechtlosigkeit herrschte, dass Menschen getötet wurden, dass ihre Rechte missachtet wurden. Das war die Idee eines Nie wieder nach dem Dritten Reich.
0: Und man hat noch einen zweiten Punkt für ganz wichtig befunden. Solche Grundrechte, die bringen überhaupt nichts, wenn die nur dort stehen als schöne Sätze. Man muss auch richtig darauf pochen können. Man muss die einklagen können. Und deswegen hat man so eine neue Institution geschaffen, ein Bundesverfassungsgericht, bei dem die Bürger eben sagen können, lieber Staat, das ist ernst gemeint, was da drin steht, bei dem man den Staat verklagen kann. Man kann bis nach Karlsruhe gehen, im wahrsten Sinne des Wortes.
2: Und als das Bundesverfassungsgericht gegründet wird, da ist Deutschland ja noch geteilt, entsteht da eigentlich zur gleichen Zeit auch was Ähnliches in der DDR?
0: Nein, also etwas Vergleichbares wie das Verfassungsgericht, das hat es in der DDR nicht gegeben. In der DDR gab es dieses Prinzip der Gewaltenteilung nicht. Das ist ein wichtiger Unterschied. Also dort war es nicht möglich, dass ein Gericht den Staat kontrolliert. Das passte nicht zur sozialistischen Staatsform. Insofern so ein Zwillingsgericht auf der anderen Seite des Eisernen Vorhangs, das gab es nicht.
2: Beim Bundesverfassungsgericht, da werden ja so ein bisschen auch die Regeln unseres Zusammenlebens immer wieder neu verhandelt. Um mal so ein bisschen auf eine übergeordnete Ebene zu gehen, auf eine Metaebene. Was ist damit gemeint? Wie wichtig ist das, was dort entschieden wird, für uns alle? Wie prägend?
0: Das Bundesverfassungsgericht hat die Gesellschaft der Bundesrepublik schon sehr geprägt. In allen Jahrzehnten gab es große Streitthemen, die Gleichberechtigung, der Datenschutz, Fälle rund um Sterbehilfe, Leben und Tod. Und jede politische Diskussion ist irgendwann in Karlsruhe gelandet. Und das Spezielle an diesem Gericht ist, es muss ganz häufig unterschiedliche Grundrechte abwägen. Also da bei Fragen der Meinungsfreiheit liegt auf der einen Seite die Meinungsfreiheit, ich möchte ganz viel sagen, und auf der anderen aber auch das Persönlichkeitsrecht der anderen Menschen. Und das so in den Ausgleich zu bringen, das ist die Leistung, die das Verfassungsgericht immer wieder bringen muss, die es oft auch erbracht hat. Und es bleibt aber trotzdem immer auch dabei, dass man darüber streiten kann und diese Diskussion auch nach vorne bringen kann. Am Bundesverfassungsgericht merkt man insgesamt sehr, dass Recht und Grundrechte nichts Abstraktes sind, sondern dass das alles mitten im Leben der Menschen spielt. Oft denkt man ja, Recht ist kompliziert und weit weg. Und eben meine Erfahrung hier im Gerichtssaal ist, es spielt eigentlich mitten im Leben von ganz vielen Millionen Menschen.
2: Ja, und du hast gerade schon geschildert, ganz am Anfang der Folge, wie das ist, wenn da das Gericht tagt und da normale Bürgerinnen und Bürger sitzen. die klagen, die gegen ein Gesetz klagen. Das Bundesverfassungsgericht kann ja auch richtig Gesetze kippen. Also es ist letztendlich die Situation normale Bürgerinnen, normaler Bürger gegen die Politik. Lass uns doch einmal darauf gucken, welche Funktion hat das Bundesverfassungsgericht für die Politik?
0: Also das Bundesverfassungsgericht hat mehrere Aufgaben. Es hütet das Grundgesetz, also es achtet darauf, dass die Regeln des Grundgesetzes eingehalten werden. Was steht im Grundgesetz? Erstens die Grundrechte der Menschen und zweitens, wie unser Staat funktioniert. So. Und das Verfassungsgericht hat deswegen auch zwei wesentliche Aufgaben. Einmal, dass die Bürgerinnen und Bürger dort gegenüber dem Staat ihre Grundrechte einklagen dürfen. Und die zweite Aufgabe ist, dass das Gericht auch über Streitigkeiten der Staatsorgane untereinander entscheidet. Also wenn sich Bundestag und Bundesregierung mal über was streiten, dann ist Karlsruhe auch dort der Schiedsrichter. Also einmal Streitigkeiten innerhalb der Politik und zweitens Streitigkeiten von Bürger gegen den Staat. Und dann ist das Bundesverfassungsgericht die einzige Institution, die zum Beispiel ein Parteiverbot aussprechen kann. Ein sehr sensibles Thema, aber insgesamt zeigt das, wie viel Macht dieses Gericht auch hat und welche Bedeutung es insgesamt im Staatsgefüge der Bundesrepublik hat.
4: Kommen wir zu der Erkenntnis als Richterinnen und Richter des Bundesverfassungsgerichts, dieses Gesetz stimmt nicht mit der Verfassung überein, verletzt die Verfassung aus welchen Gründen auch immer, dann ist am Ende die Konsequenz, dass dieses Gesetz typischerweise nicht mehr oder nur noch in einer modifizierten Form angewendet werden kann. Das hat Bedeutung für 83 Millionen Menschen in Deutschland typischerweise.
0: Welche weitreichenden Folgen so ein Urteil des Bundesverfassungsgerichts haben kann, das hat uns der aktuelle Richter Henning Radke erzählt.
4: Und diese Dimension, das Leben in unserer Gesellschaft, in unserem Staat, aus der Verfassungsperspektive mitzugestalten, das ist, glaube ich, einzigartig für die Tätigkeit am Bundesverfassungsgericht.
2: Wenn ein Urteil verkündet wird, dann sieht man ja oft in den Nachrichten dann so eine ganze Reihe von Richterinnen und Richtern. Wie genau arbeiten die denn? Nimm uns doch mal mit hinter die Kulissen des Bundesverfassungsgerichts.
0: Ja, gerne. Also erstmal ist es so, dass es insgesamt 16 Richterinnen und Richter gibt. Ganz am Anfang, 1951, da waren das noch 24 Richter und inzwischen sind es nur noch 16. Die arbeiten aber nicht alle zusammen, sondern die sind aufgeteilt in zwei Senate mit jeweils 8 Personen. Der erste Senat, der beschäftigt sich vor allem mit den Grundrechten, Meinungsfreiheit, Gleichberechtigung, wir haben darüber gesprochen. Und der zweite Senat beschäftigt sich vor allem mit den staatsrechtlichen Fragen, also wenn die Politik untereinander streitet. Weil die Grundrechte so viel Arbeit machen, entscheidet der aber auch viele Verfassungsbeschwerden. Also 2x8 Richterinnen und Richter und die sind aber jeweils das Bundesverfassungsgericht. Also wenn wir in der Situation um 10 Uhr morgens in Karlsruhe, wenn da die Tür aufgeht, dann kommt einmal der erste Senat raus und einmal der zweite Senat. Das ist der Grund dafür, wenn man genau hinschaut, warum in der Tagesschau dann einfach auch manchmal andere Personen dort sitzen. Einmal der Präsident Stefan Habert und einmal die Vizepräsidentin Ann-Kathrin Kaufold. Mhm. Insgesamt gehen am Gericht pro Jahr knapp 5000 Verfahren ein. Das ist eine ganze Menge. Die meisten davon, das sind die sogenannten Verfassungsbeschwerden, das sind die Klagen der Bürgerinnen und Bürger.
2: Im vergangenen Jahr, da wurden ja neue Richterinnen und Richter fürs Bundesverfassungsgericht gewählt und es gab da einen richtigen Skandal, nämlich den um Frauke Brosius-Gersdorf. Und bevor wir gleich nochmal genauer auf den Fall eingehen, der Bundestag, der stimmt ja über die Kandidatur ab. Die brauchen dann eine Zweidrittelmehrheit. Warum wählt denn eigentlich die Politik die Richterinnen und Richter, wenn das Gericht ja auch anschließend die Politik unabhängig kontrollieren soll?
0: Das ist eine total berechtigte Frage, aber es gibt einen Grund dafür. Und dieser Grund ist, das Bundesverfassungsgericht hat sehr viel Macht, darüber haben wir gesprochen, aber alle Staatsgewalt, alle Macht muss eben nach den Regeln des Grundgesetzes vom Volk ausgehen, also von den Wählerinnen und Wählern. Und der Bundestag ist von den Wählerinnen und Wählern gewählt. Und wenn er dann die Verfassungsrichterinnen und Richter wählt, dann ist das die nötige, so nennt man das, demokratische Legitimation des Gerichts. Wichtig ist übrigens, dass die Richterinnen und Richter mit einer Zweidrittelmehrheit gewählt werden. Das führt dazu, dass sich Regierung und Opposition einigen müssen. Man kann nicht einseitige Kandidaten durchsetzen, sondern muss Kandidaten finden, über die ein Konsens entsteht. Und wenn sie einmal gewählt sind, die Richterinnen und Richter, dann ist ganz wichtig, dass sie unabhängig agieren können und der Politik genau auf die Finger schauen.
2: Also dann jetzt einmal zum Fall von Frauke Brosius-Gersdorf. Die ist ja eine sehr renommierte Juraprofessorin und war von der SPD als Richterin vorgeschlagen worden. Und dann gab es offenbar eine richtige Kampagne gegen sie, scheinbar organisiert von Abtreibungsgegnern, denn Frauke Brosius-Gersdorf, die hatte sich schon mal für eine Entkriminalisierung von Abtreibung in den ersten 12 Wochen der Schwangerschaft ausgesprochen. Da die Frage, wird die Ernennung der Richterinnen und Richter immer politischer?
0: Also die Erfahrung aus den letzten Jahrzehnten, auch meine Erfahrung aus den letzten 15 Jahren, ist, dass die Richterwahl eigentlich immer ziemlich geräuschlos abläuft. Meistens kriegt die große Öffentlichkeit das gar nicht so mit. Und hier war es allerdings mal eine Ausnahme, der Fall Brosius-Gersdorf. Da war es wirklich sehr politisch. Die ersten Schritte waren eigentlich ganz normal. Ich habe ja darüber gesprochen, man braucht große Mehrheiten für die Richterwahl. Und Union und SPD, die hatten sich auf die Kandidatin Brosius-Gersdorf auch schon geeinigt. Doch dann Schritt für Schritt, als die Wahl näher rückte, die Wahl im Bundestag, dann kamen diese kritischen Stimmen immer stärker hervor.
5: Zwischen den Fraktionen der Bundesregierung sind große Differenzen deutlich geworden. Deshalb hat der Bundestag die Wahl von 3 Verfassungsrichtern verschoben. Die 3 Personalvorschläge waren zwar wie üblich zwischen den Fraktionen abgestimmt. Vor der Sitzung meldete die Unionsfraktion dann aber Bedenken gegen eine Kandidatin der SPD an.
0: Und das war eben das Ungewöhnliche. Es ist per se kein Problem, wenn man bei einer Kandidatin, die früh ins Rennen geht, am Ende sagt, das passt nicht, das ist nicht richtig. Hier war es das Besondere, dass die Kritik dann kurz vor der Wahl so extrem zunahm und dass sie auch sehr ins Polemische abglitt. Also da ging es dann gar nicht mehr nur um die Sache, sondern sie wurde sehr persönlich. Es gab teilweise auch Falschbehauptungen. Also in diesem Fall war die Richterinnenwahl wirklich außerordentlich politisiert.
2: Frauke Brosius-Gersdorf, die hat ja am Ende ihre Kandidatur zurückgezogen. An ihrer Stelle ist dann eine Verwaltungsrichterin ans Bundesverfassungsgericht berufen worden. Ist denn eigentlich bekannt, ob es auch politische, ideologische Tendenzen gibt bei der Zusammensetzung der Richterinnen und Richter? Inwiefern spielt das eine Rolle, von welcher Partei die nominiert worden sind?
0: Richterinnen und Richter werden von einer bestimmten Partei vorgeschlagen. Das stimmt. Aber schon für die Wahl nach Karlsruhe braucht man die Unterstützung von anderen Parteien. Also es können nicht reine Parteisoldaten nach Karlsruhe geschickt werden. Das ist schon mal ein wichtiger Punkt. Und wenn die dann in ihrem Beratungszimmer hier am Karlsruher Schlossplatz sitzen, dann versichern alle, wenn ich hier allein parteipolitisch argumentieren würde, dann nehmen mich die anderen einfach nicht ernst. Das sei so ein absolutes No-Go im Beratungszimmer. Und das kann ich irgendwie auch nachvollziehen, ohne dass wir natürlich dabei sind. Insofern ist mein Eindruck schon, dass im Beratungszimmer die rechtlichen Argumente eine Rolle spielen. Und gleichzeitig sind aber die Themen, über die die beraten, die Richterinnen und Richter hier, immer so politisch, dass es insgesamt immer so ein gewisses Spannungsfeld zwischen Politik und Recht hier geben wird.
2: Das, was in Karlsruhe entschieden wird, das verändert unser Land. Und du hast ja auch schon prägende Urteile genannt. Das heißt, das Bundesverfassungsgericht, das hat eine enorme Macht. Und es gibt ja aber auch immer wieder den Vorwurf, die Richter und Richterinnen, die würden sich zu sehr mit ihren Urteilen auch politisch einmischen. Wie blickst du da drauf? Was ist da dran an diesem Vorwurf?
0: Also dieser Konflikt, der ist in der Rolle des Bundesverfassungsgerichts sozusagen angelegt. Denn, wir haben ja schon gesagt, das Gericht hat die Möglichkeit, ein Gesetz zu kippen. Ein Gesetz, das das Parlament, der Bundestag, beschlossen hat und über das er vielleicht mit viel Hingabe diskutiert hat, sich ganz viel Mühe gegeben hat. Und am Ende kommen dann diese Karlsruher Richterinnen und Richter sagen, nein, das verstößt gegen das Grundgesetz. Also das ist schon eine Menge Macht. Aber das Grundgesetz gibt diesem Gericht eben so viel Macht, auch aus der Erfahrung des Dritten Reiches. Deswegen ist das wie immer eine Frage der richtigen Balance. Die Richterinnen und Richter müssen darauf achten, ihr Job ist die Kontrolle und nicht selbst Politik zu machen. Und mein Eindruck ist, dass das den Richterinnen und Richter auch bewusst ist, diese Rolle. Das heißt nicht, dass sie manchmal vielleicht auch zu weit gehen. Deswegen muss man auf dieses Thema auch wirklich sehr wachsam schauen, kritisch schauen, auch wir Medien. Und auch die Politik hat jedes Recht, da zu gucken, geht Karlsruhe nicht ab und zu weit. Darüber wurde aber schon ab Stunde 1 diskutiert. Das merkt man schon an der Eröffnungsrede des ersten Präsidenten des Gerichts, Hermann Höpker-Aschoff.
6: Wir dürfen nicht der Versuchung erliegen, selbst den Gesetzgeber spielen zu wollen.
0: Denn der hat schon auf dieses Spannungsfeld zwischen Politik und Gericht hingewiesen im Jahr 1951.
6: Wir haben nur darüber zu wachen, dass die Normen des Grundgesetzes auch von dem Gesetzgeber eingehalten werden.
0: Was mir bei meinen Recherchen zum Verfassungsgericht aufgefallen ist, ja, dieses Spannungsfeld zwischen Gericht und Politik, das ist sehr aktuell. Darüber wird heute diskutiert. Ich kann mal ein Beispiel noch nennen. Es gab hier in Karlsruhe ein großes Urteil zum Thema Sterbehilfe. Da hatte der Bundestag die Hilfe beim Suizid unter Strafe gestellt. Man wollte Sterbehilfeorganisationen das Leben schwerer machen. Und das Verfassungsgericht hat dieses Gesetz für null und nichtig erklärt. Ein Gesetz, bei dem der Bundestag ganz intensiv über rechtliche, ethische, religiöse Fragen diskutiert hatte. Und aus Karlsruher Sicht stand mehr im Mittelpunkt die freie Entscheidung einer todkranken Person, die aus dem Leben scheiden möchte. Da war das Grundrecht auf selbstbestimmtes Sterben im Mittelpunkt. Und darüber hat sich die Politik total geärgert. Wie kann das Gericht so ein Gesetz, über das wir lange beraten haben, einfach so kippen? Darüber kann man auch streitig diskutieren, aber für Karlsruhe stand eben der Mensch und seine Grundrechte im Mittelpunkt. Das war so ein typisches Beispiel aus den letzten Jahren, das mir sehr in Erinnerung geblieben ist.
2: Wir haben jetzt viel über dieses Spannungsfeld gesprochen, also inwiefern Karlsruhe Einfluss hat auf die Politik, aber ja auch umgekehrt die Politik durch die Wahl der Richterinnen und Richter Einfluss hat auf das Bundesverfassungsgericht. Nun hat sich ja die Zusammensetzung des Bundestags in den vergangenen Jahren ganz schön verändert. Es gibt eine immer stärker werdende AfD. Wie gewappnet ist denn das Bundesverfassungsgericht dafür, dass extreme Kräfte zunehmen?
0: Also man hat dieses Thema zumindest sehr auf dem Schirm. Denn die ganz zentrale Währung für ein Verfassungsgericht ist ja, dass es unabhängig sein muss. Und dafür gibt es eine ganze Reihe von Sicherungen, die im Gesetz stehen und die man in den letzten Jahren sogar ins Grundgesetz, in die Verfassung aufgenommen hat, damit eben ein Einfluss der Politik auf das Gericht nicht möglich ist. Ich nenne mal ein Beispiel. Die Amtszeit der Richterinnen und Richter, die dauert 12 Jahre. Und die dürfen nicht wiedergewählt werden. Das führt dazu, dass die sich in ihrer Amtszeit während dieser 12 Jahre keine Gedanken darüber machen müssen, oh, ich muss jetzt Urteile treffen, die der Politik gefallen, damit ich noch eine zweite Amtszeit bekomme. Davon sind die völlig unabhängig. Und solche Sicherungen, die sind in Zeiten, in denen extreme Kräfte zunehmen, besonders wichtig. Und da hat man in den letzten Jahren auch versucht, vorzusorgen. Denn man muss sich bewusst machen, wenn extreme Kräfte an die Macht kommen, das hat man in den vergangenen Jahren zum Beispiel in Ungarn oder auch populistische Kräfte in Polen gesehen, als erstes versuchen die, die Gerichte anzugreifen und die Gerichte zu schwächen, weil Gerichte kontrollieren den Staat und Kontrolle stört. Und vor diesem Hintergrund ist die zentrale Währung, dass wir ein unabhängiges Bundesverfassungsgericht haben, das der Politik auf die Finger schauen kann.
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7: Erst im Juli ist Jens Spahn als Vorsitzender der Unionsfraktion zurückgetreten. Jetzt legt er sein Amt im einflussreichen Haushaltsausschuss des Bundestags nieder. Spahn ist in die Kritik geraten, weil Familienurlaubsfotos aus Sardinien aufgetaucht waren, nachdem er bei 2 Ausschusssitzungen gefehlt hatte. Als Begründung dafür nannte Spahn familiäre Gründe. Unsere Gastautorin heute ist Ronja Brier, Chefredakteurin des Online-Nachrichtenportals Watson. Sie meint, es sei erstaunlich, dass Spahn sich politisch überhaupt so lange gehalten habe.
8: Der Grund wirkt dieses Mal fast banal. Ein Foto aus dem Urlaub mit Ehemann und Kind. Der Haken daran war lediglich das Timing, dass diese private Reise ausgerechnet während der Sitzungszeit stattgefunden hat. Spahns Rückzug ist also folgerichtig. Und doch stört mich daran eines, nämlich seine Erklärung dazu, die vor allem zeigt, dass er das Problem gar nicht bei sich sieht. Normales Arbeiten sei für ihn aufgrund der Kritik aktuell kaum möglich, teilte er mit. Ganz so, als würde ihn irgendjemand von der Arbeit abhalten. Er ist sich keines Fehlers bewusst. Damit geht er allerdings völlig darüber hinweg, dass der Unmut und die Debatten über ihn und sein Amt nicht einfach so losgebrochen sind. Dieser Unmut kam nicht aus dem Nichts, er entstand aufgrund seiner Fehlentscheidungen. Die eigentliche Überraschung ist, dass Spahns politische Sonderstellung so lange gehalten hat und sein dauerhafter Rückzug aus der ersten Reihe der Bundespolitik nicht schon früher passierte.
7: Die Meinung von Ronja Brier vom Online-Nachrichtenportal Watson. Ähnlich sieht das die Süddeutsche Zeitung.
9: Aus dem Instinktpolitiker Spahn ist ein Politiker geworden, der vollkommen das Gefühl dafür verloren hat, was er sich erlauben darf im Umgang mit Partei, Fraktion und Wählern. Die neueste Volte passt in diese Erzählung über Selbstherrlichkeit und fehlende Bodenhaftung in der Politik.
7: Der Kölner Stadtanzeiger bewertet den Vorfall aus der Perspektive berufstätiger Eltern. Die hätten nämlich oft ein schlechtes Gewissen, wenn sie sich wegen der Kinder im Job abmelden müssten.
9: Was leider nicht geht, spontaner Urlaub. Was gar nicht geht, familiäre Gründe oder Kinder krank anmelden und dann spontan Urlaub machen. Was überhaupt gar nicht geht, einer Partei angehören, deren Vorsitzender und Bundeskanzler die Bürger auffordert, nicht so oft krank zu feiern und mehr zu arbeiten, und dann unter Hinweis auf familiäre Gründe spontan der Arbeit für einen Kurzurlaub fernzubleiben. Nichts beschädigt das Ansehen von Politikern mehr als solch ein Verhalten.
7: Die Frankfurter Allgemeine Zeitung beleuchtet den Umgang der eigenen Partei mit Spahn.
9: 2 Tage Abwesenheit während einer Sitzungswoche sind im Bundestag keine Seltenheit, selbst wenn sie private Gründe hat. Nicht einmal, wenn es um den Haushaltsausschuss geht, den wichtigsten Ausschuss des Parlaments. Aber wenn es um Jens Spahn geht, gelten offenbar besondere Regeln. Der über die Leihmutter-Affäre gestürzte Vorsitzende der Unionsfraktion ist offenbar einigen Abgeordneten zu schnell an eine begehrte Stelle der Fraktionsarbeit zurückgekehrt. Selbst in einem so abgeklärten Bezirk wie der Parteipolitik gilt schließlich das Ritual der Buße.
7: Das waren die Standpunkte. Zusammengestellt hat sie Marei Beermann.

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1: Um 4 Uhr mit Olaf Knapp. In Berlin ringt die Regierungskoalition weiter um eine Einigung im Streit um die Finanzierung der Pflegeversicherung. Bei Verhandlungen zwischen Bundeskanzler Merz, Gesundheitsminister Lindemann und Finanzminister Klingbeil gibt es noch keinen Durchbruch. Warum die Lage so kompliziert ist, dazu aus Berlin Matthias Deiß.
2: Es geht um zweierlei, um Geld und um politisches Profil. Die SPD macht das Thema Pflegeversicherung zu Gerechtigkeitsfrage und sagt in letzter Minute kurz vor der geplanten Verabschiedung im Kabinett keine Kürzung, trotz explodierender Kosten und obwohl der Entwurf, um den es hier geht, schon seit 4 Monaten vorliegt. Heißt im Umkehrschluss, das Geld muss nun woanders herkommen, sonst drohen der Pflegekasse Zahlungsschwierigkeiten und uns Versicherten empfindliche Beitragserhöhungen. In erster Linie muss die Runde also Geld auftreiben.
1: Der russische Präsident Putin hat angeordnet, die Armee weiter aufzustocken. In einem Dekret heißt es, die Personalstärke werde um 15.500 Soldaten erhöht und erreiche damit 1,55 Millionen. Der ukrainische Präsident Zelensky warf Russland in seiner abendlichen Videoansprache vor, mit einer zusätzlichen Mobilmachung begonnen zu haben, die auch ausländische Staatsbürger mit einbeziehe. Nach seinen Worten bereitet Nordkorea die Entsendung von 10.000 weiteren Soldaten vor. Nach Demonstrationen für die Rechte von Mieterinnen und Mietern in Spanien darf eine 87-Jährige in ihre zwangsgeräumte Wohnung zurück. Die Anwältin der Frau teilte mit, dass eine Einigung erzielt worden sei. Die Miete darf künftig laut einem Medienbericht nur maximal 30% des Bruttoeinkommens der Rentnerin betragen. Die schwerbehinderte Frau war vergangene Woche auf einer Trage aus ihrer Wohnung in Madrid geholt worden. Sie hatte dort 70 Jahre lang gelebt. Der Vorgang hatte Proteste Zehntausender Spanier ausgelöst. Sie forderten einen besseren Schutz vor Zwangsräumungen und grundsätzliche Änderungen im Mietrecht. Die spanische Regierung hat Reformen versprochen und will heute ein Dekret beschließen. Am Vormittag wird in Berlin der Deutsche Schulpreis verliehen. Im Finale stehen 15 Schulen. Die meisten Nominierten kommen aus Bayern, Baden-Württemberg, Hessen und Nordrhein-Westfalen. Der Hauptpreis ist mit 100.000 Euro dotiert. Dazu gibt es 5 weitere Preise. Die Jury bewertet unter anderem die Unterrichtsqualität, die Leistung und den Umgang mit Vielfalt an den Schulen. Das Wetter in Deutschland. Am Tage im Nordwesten viele Wolken, sonst nach Nebel heiter bis wolkig. Nach Südosten hin sonnig, 19 Grad auf Fehmarn bis 30 Grad an der Obermosel. Am Mittwoch heiter bis sonnig bei 18 bis maximal 30 Grad. Es ist gleich 4.03 Uhr.
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4: Ein paar Straßen sind gesperrt. A1 Lübeck-Hamburg, die Norderelbbrücke, ist in beiden Richtungen wegen eines Schwertransports bis ca. 5 Uhr früh mehrfach kurzfristig gesperrt. Die A29 Oldenburg Richtung Wilhelmshaven ist zwischen Oldenburg-Umstede und Kreuz Oldenburg-Nord wegen einer Nachtbaustelle bis Freitag in der Zeit zwischen 19 und 5 Uhr gesperrt. Die A40 Duisburg-Essen ist zwischen Kreuz Duisburg und Kreuz Kaiserberg wegen Bauarbeiten in beiden Richtungen bis 5. Oktober gesperrt. Die A42 Dortmund-Kapp-Lindfort ist zwischen Herne-Baukau und Herne-Krange wegen Bauarbeiten in beiden Richtungen bis in die Morgenstunden gesperrt. Die A45 Hagen Richtung Gießen ist zwischen Dillenburg und Herborn-West nach einem Unfall gesperrt. Die A52 Mönchengladbach Richtung Düsseldorf ist zwischen Kreuz Nersen und Kreuz Karst bis Donnerstag früh wegen Bauarbeiten gesperrt. Die A81 Singen-Schaffhausen ist zwischen Hilzingen und Gottmadingen in beiden Richtungen wegen Wartungsarbeiten im Halsbergtunnel bis 6 Uhr gesperrt. Umleitungen sind dort eingerichtet. Und die A565 Meckenheim-Bonn ist zwischen Bonn-Poppelsdorf und Bonn-Endenich wegen Bauarbeiten in beiden Richtungen bis 6 Uhr gesperrt. Weiterhin gute Fahrt.
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4: Kommt von NDR Info in Hamburg. Ich bin Ben Wotzny. Hallo. Der demografische Wandel, also eine Gesellschaft, die altert, stellt Deutschland vor viele Herausforderungen. Die Rentenkassen zum Beispiel und logischerweise auch die Pflegeversicherung, denn wenn es immer mehr alte Menschen gibt, dann steigt auch der Pflegebedarf und das kostet Geld, viel Geld. Schon im nächsten Jahr droht dem gesamten System die Pleite. Darum muss eine Reform her, die eigentlich Mitte der Woche beschlossen werden soll. Aber kurz vor der Ziellinie wackelt das Gesetz gewaltig. Die SPD blockiert den Entwurf und will quasi Last-Minute-Nachverhandlungen. Im konkreten Entwurf stehen nämlich Kürzungen für Familien, gegen die sich nicht nur Sozialverbände, sondern auch die Sozialdemokraten querstellen. Darum gab es nun im Kanzleramt ein Krisentreffen mit Kanzler Merz, Finanzminister Klingbeil und Gesundheitsminister Linnemann. Wie verfahren die Lage ist, dazu Georg Schwarte.
5: Gesundheit, Rente und jetzt die Pflege. Großbaustellen allesamt. Der Fahrplan vom frischgebackenen Gesundheitsminister Linnemann, CDU, schien klar. Mittwoch erste Stufe Pflegereform ins Kabinett, um, so sagte er es, der von der Pleite bedrohten Pflegekasse finanziell erste Hilfe zu leisten. Bleibt's dabei?
6: Ganz kurz, ja. Planung sieht nach wie vor am Mittwoch, dass den Gesetzentwurf ins Kabinett zu bringen,
5: sagt der Sprecher des Gesundheitsministers. Bei den Sozialdemokraten klingt das noch anders. Sie hatten am Freitag überraschend verkündet, diesen Gesetzentwurf tragen wir so nicht mit. Die Begründung liefert die SPD-Politikerin Annika Klose.
7: Unser Problem ist halt, wenn dieses Gesetz droht, jetzt erstmal ein reines Kürzungsgesetz größtenteils zu werden. Und dann, Herr Linnemann sagt, danach soll es dann eine Strukturreform geben, die sich dann quasi mit dem Rest beschäftigt.
5: Hintergrund: 3 desaströse Landtagswahlen und eine SPD, die das Gefühl hat, die Bürger würden das Wort Reform mittlerweile nur noch mit Kürzung übersetzen. SPD-Co-Chef Klingbeil hat es so formuliert.
8: Ein schlichtes Weiter-so und mit dem Kopf durch die Wand und die Erklärung, wir müssen jetzt nur noch konsequenter das machen, was wir bisher gemacht haben und dann verstehen die Leute das hoffentlich, das wird nicht funktionieren.
5: Jetzt bei der Pflege wollen die Sozis das erstmals umsetzen. Motto: nicht erst streichen, kürzen, einsparen, um dann irgendwann eine Strukturreform hinterher zu schieben, wenn der öffentliche Eindruck längst da ist, sie sparen wieder nur bei uns, sagt Annika Klose und verweist im RBB 24 Inforadio auf das schlechte Vorbild Gesundheitsreform.
7: Da haben wir gesehen, dass das natürlich eine massive Unruhe in der Bevölkerung nach sich gezogen hat, erstmal Leistungskürzungen zu machen und zu sagen, Strukturen, das machen wir später. Ich glaube, das ist kein gutes Vorgehen.
5: Der stellvertretende Regierungssprecher Steffen Mayer versucht das, was sein Regierungssprecher ebenso macht: Druck rausnehmen, Zuversicht verbreiten.
9: Wir diskutieren in diesen Stunden und Tagen nicht über das Ob von Reformen und auch nicht über das Ob einer Pflegereform, sondern wir reden über das Wie. Wir suchen also nach dem richtigen Weg.
5: Der aber scheint umstritten. Klar ist, für die Pflege fehlt viel Geld und das jetzt, so Gesundheitsminister Linnemann.
10: Und das in einem Umfang, das müssen Sie sich mal vorstellen, das System hat einen Umfang von 74 Milliarden Euro und wir müssen 10%, mehr als 10% einsparen. Das ist kein Pappenstil.
5: Stil oder Stil, egal. Der Stil, erst kürzen, dann reformieren, passt der SPD nicht, sagt der SPD-Gesundheitspolitiker Christos Pantazis im Deutschlandfunk.
11: Es geht nicht um den Kanzler. Es geht darum, dass wir ein gerechtes Finanzierungssystem innerhalb der Pflege etablieren. Und momentan haben wir eine künstliche Leistungsgrenze eingezogen und das Lebensrisiko Pflege ist zwischen gesetzlich und privater Pflegeversicherung ungleich verteilt.
5: Wobei die privaten Krankenversicherer heute schon sagen, uns an den Kosten einer Pflegereform zu beteiligen, verstoße gegen Rechtsstaatlichkeit und Eigentumsgarantie der Privatversicherten. Noch verhandeln sie. Nächster Haltepunkt: Mittwochmorgen Kabinett. Spätestens dann dürfte klar sein, was bei der Pflege gilt. Sparen jetzt, reformieren später mit einer Strukturkommission, die ab Oktober tagen soll, oder ein Gesamtkonzept samt Pflegekostendeckel, der nach SPD-Vorstellungen die größten Härten abfedern könnte.
4: Egal wie es weitergeht, fest steht, die Finanzierungslücke, die ist da, dem Pflegekassen droht die Zahlungsunfähigkeit. Gesundheitsminister Linnemann will erst die Finanzierung für das kommende Jahr sichern und dann im nächsten Schritt die grundlegende Reform auf den Weg bringen. Was ist von dieser Reihenfolge zu halten? Das hat meine Kollegin Nina Zimmermann, einen der renommiertesten Pflegeforscher des Landes, gefragt, den Gesundheitsökonom Heinz Rothgang von der Universität Bremen.
12: Auf der einen Seite besteht jetzt ein aktuelles Finanzierungsproblem, das noch in diesem Jahr gelöst werden muss. Insofern ist es richtig, dass man das sofort angreift. Auf der anderen Seite, wenn das Finanzierungsproblem gelöst ist, ist auch der Druck aus dem Kessel raus. Und dass dann noch eine Strukturreform gelingt, Das kann ich kaum glauben. Insofern bin ich da etwas skeptisch, ob diese Aufteilung wirklich so sinnvoll ist.
13: Am Ende kann man ja eben auch sagen, es müssen mehr Einnahmen in die Pflegeversicherung reinkommen. Die SPD und die auch Sie fordern ja einen Ausgleich zwischen privater und gesetzlicher Pflegeversicherung. Wie weit würde der die Finanzlücke schließen können?
12: Ja, erstmal zu den Mitteln. Man muss sagen, Deutschland gibt im internationalen Vergleich gar nicht so wahnsinnig viel für Langzeitpflege aus. Weil die skandinavischen Länder geben mehr aus, die Niederlande gibt mehr aus, Belgien gibt mehr aus, die Schweiz, Japan, also viele Länder, die in der Regel eine jüngere Bevölkerung haben, geben mehr aus. Also wenn man sagt, da muss mehr Geld rein, das ist nicht ganz verkehrt. Wenn wir jetzt fragen, über welchen Weg, dann muss man sagen, wir haben es uns ja geleistet, eine Pflegevolksversicherung einzuführen. So hat das Verfassungsgericht das genannt. Eine Pflegevolksversicherung in zwei Zweigen. Und in einem Zweig sind die guten Risiken, in dem anderen sind die schlechten Risiken. Und die sind zwar innerhalb ihrer Gruppe jeweils solidarisch, aber nicht zwischeneinander. Und das ist eigentlich keinem zu erklären. Deshalb braucht man da einen Finanzausgleich, der aus Gerechtigkeitsgründen angezeigt ist und der insgesamt 2-3 Milliarden noch mal jetzt kurzfristig pro Jahr ins System einpreist. Und was das Schöne ist, dieser Effekt bleibt auch für die nächsten 30, 40 Jahre erhalten. Also es ist kein Strohfeuer, sondern es sind regelmäßige Einnahmen, die dann der sozialen Pflegeversicherung fließen würden.
13: Die Regierung bzw. der Gesundheitsminister in seinem Reformentwurf erwägt ja auch den Zugang zu den Leistungen wieder zu erschweren. Also er hat die Pflegestufen im Blick. Sie waren an der Einführung der heutigen Pflege gerade beteiligt. Welche Folgen hätte hier eine Reform für Menschen mit Pflegebedarf?
12: Ja, es gab damals einen Beirat, in dem ich 10 Jahre auch mitgearbeitet habe, die das vorgeschlagen haben. Und die Grenzwerte, die der Beirat vorgeschlagen hat, sind von der Politik seinerzeit abgesenkt worden, damit mehr Menschen in höhere Pflegegrade kommen, weil damals Geld im System war. Und das jetzt rückgängig zu machen, ist dem Grunde nach zumindest rechtfertigbar. Also ich halte das für eine Option, die legitim ist. Allerdings muss man dann auch schauen, welche weiteren Folgen hat das. Zum Beispiel hängt die Personalbemessung in Pflegeheimen an der Pflegegradverteilung. Wenn man die jetzt absenkt künstlich, dann müssen die Personalziffern angehoben werden, sonst haben wir plötzlich durch die Hintertür eine Kürzung des Personals in Pflegeheimen und da haben wir eh schon zu wenig. Also daran muss man denken.
13: Ein komplexes Thema, das aber immer dann greifbar wird, wenn man es runterbricht. Die SPD will zum Beispiel den pflegebedingten Eigenanteil im Heim auf 1.500 Euro im Monat begrenzen. Der Bundesgesundheitsminister lehnt genauso einen Pflegedeckel ab, wie er da heißt. Er rechnet, das spare Betroffenen gerade mal 300 Euro im Monat. Wie denken Sie denn über diese Deckelung? Weil ich denke mal, das bedeutet für Angehörige am Ende ja auch eine größere Planungssicherheit.
12: Auf alle Fälle. Und ich halte den Deckel für zwingend notwendig. Und ich habe den auch jetzt schon seit 10 Jahren gefordert. Allerdings, als wir angefangen damit haben, haben wir gesagt, Deckel bei 500 Euro. Der damalige Gesundheitsminister Jens Spahn hat mal einen vorgeschlagen von 700 Euro. Die SPD hat im letzten Bundestagswahlkampf einen Deckel von 1.000 Euro gefordert. Die Bund-Länder-Kommission, die Arbeitsgruppe, die im Dezember letzten Jahres berichtet hat, hat die Deckel von 1.000 Euro und 1.200 Euro durchgespielt. Also man sieht, dieser Deckel wächst im Zeitablauf immer höher. Warum? Weil die Eigenanteile halt wahnsinnig schnell wachsen und im Moment ein absurdes Niveau erreicht haben. Deshalb, der Deckel würde vielleicht jetzt nur wenige 100 Euro Einsparung bringen für die pflegenden Angehörigen und für die Pflegebedürftigen. Aber er verhindert vor allem, dass dieser Eigenanteil immer weiter aufwächst. Und wenn nur die Pflegereform, so wie sie im Moment vorliegt, umgesetzt wird, wird der Eigenanteil immer weiter anwachsen in den nächsten 10 Jahren.
13: Also wir haben eingekreist, die Pflegeversicherung macht ein gigantisches Minus. Nächstes Jahr erwarten die Kassen ein Defizit von rund 7,5 Milliarden Euro. Es muss gehandelt werden, das ist unstrittig. Aber welche Belastung, wie viel Härte für Pflegebedürftige und Angehörige werden aus Ihrer Sicht tatsächlich unvermeidbar?
12: Naja, ist ja die Frage, wer trägt die Lasten? Und das können die Pflegebedürftigen sein, ihre Angehörigen, es können die Versicherten sein, es können die Steuerzahler sein und dazwischen muss man austarieren. Ich denke, die Steuerzahler müssten einen Beitrag leisten durch die Steuerfinanzierung. Die Versicherten müssen auch einen Beitrag leisten. Im Entwurf des Pflegeneuordnungsgesetzes sind ja da Dinge vorgeschlagen worden, etwa beitragsfreie Mitversicherte, einen höheren Beitragssatz für Kinderlose. Das sind ja Dinge, wo die Versichertengemeinschaft in die Pflicht genommen wird. Und ich glaube, die Pflegebedürftigen sind gerade im stationären Bereich schon mehr als genug belastet. Da kann man nicht noch weitere Belastungen drauflegen. Da muss man im Gegenteil reduzieren.
14: sagt Heinz Rothgang, Gesundheitsökonom an der Uni Bremen.
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14: Da schauen wir jetzt drauf. Aktuell ist es in der Nordwesthälfte wolkig. Vor allem an der Nordsee und an der Grenze zu Benelux kann es Regen geben, sonst meist trocken. In der Südosthälfte gering bewölkt oder klar, hier und da zieht auch Nebel auf. Am Dienstag im Norden und Nordwesten wolkig, aber meist trocken, sonst nach Nebelauflösung heiter bis sonnig, schwacher bis mäßiger an der Küste, teils stark böiger Südostwind. Die aktuellen Temperaturen: Berlin 14 Grad, Bremen etwas wärmer 16 Grad, Frankfurt am Main noch wärmer 19 Grad, in Dresden sind es 17 Grad, in Köln 15 Grad, in München 12 und Stuttgart hat aktuell 17 Grad.
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14: Vom Ringen um die Pflegereform in Berlin zu einer Grundsatzfrage in Sachen Ukraine. Bei einer Serie russischer Angriffe auf Kiew gab es zuletzt zwei Todesopfer. Laut Bürgermeister Vitali Klitschko seien gestern in der Hauptstadt 24 Menschen verletzt worden. Dennoch umtreibt einige Staaten diese Frage: Die Ukraine schützen oder die eigenen Grenzen sichern? Was ist wichtiger? Einige EU-Mitglieder haben eine Antwort darauf gefunden. Sie betrachten ihre Sicherheit inzwischen als dringlicher und wollen der Ukraine erst einmal keine Patriot-Waffen liefern. Vor allem, weil ein neuer Bericht zur EU-Verteidigungsfähigkeit schwarz auf weiß zeigt, Europa hat selbst massive Lücken bei Waffen und Munition. Mehr dazu aus Brüssel von Sabrina Fritz.
15: Die jüngsten Geheimdienstberichte haben die EU aufgeschreckt. Erst warnte die amerikanische CIA vor russischen Drohnenangriffen, auch gegen Spanien, Frankreich und Italien. Dann warnte vor wenigen Tagen der dänische Geheimdienst vor Angriffen auf die Europäische Union. Die Außenbeauftragte der Gemeinschaft, Kaja Kallas, nimmt diese Meldungen ernst.
16: Wir müssen wachsam sein. Die Geheimdienste sagen uns, dass Russland mehr Sabotageakte plant, um unsere Demokratie zu schwächen, um unsere Bevölkerung zu spalten und davon abzuhalten, die Ukraine zu unterstützen,
15: sagte sie zum Auftakt des Verteidigungsministertreffens in Brüssel. Auf die Frage, ob denn die EU auf solche Angriffe vorbereitet sei, erklärte sie:
16: Wir werden das Notfallprotokoll präsentieren. Es betrifft alles unterhalb eines bewaffneten Angriffs. Wie können die EU-Kommission und die Mitgliedsländer zusammenarbeiten? Welche Werkzeuge haben wir auf den verschiedenen Ebenen?
15: Ein Vorschlag, ein Artikel 4 für die EU. Demnach müssten alle Länder zusammenkommen, wenn sich ein Land bedroht fühlt. Vor allem aber sei wichtig, dass die Mitgliedsländer genug für ihre Verteidigung ausgeben, so die Chefdiplomatin. Wie es darum steht, dazu hat die Europäische Verteidigungsagentur eine Bestandsaufnahme erstellt.
17: Wir Europäer sind dabei, gemeinsam kritische Fähigkeitslücken zu schließen. Deutschland bringt sich stark ein, wenn es um Landkampf geht oder maritime Fähigkeiten oder auch praxisorientiert Military Mobility.
15: So der deutsche Staatssekretär Sebastian Hartmann, der Verteidigungsminister Pistorius bei dem Treffen in Brüssel vertritt. Aber bei aller Sorge um die eigene Sicherheit steht vor allem die Unterstützung für die Ukraine im Mittelpunkt des Treffens. Dazu Staatssekretär Hartmann:
17: Deutschland ist auch hier bereit, seinen Beitrag zu leisten. Wir reden über Flugkörper und Abwehr von Patriots bis hin zu den entsprechenden Iris-T-Systemen. Das muss jetzt getan werden, denn die Ukraine steht vor einem dramatischen Winter.
15: Auch die Niederlande kündigten an, die Ukraine weiter zu unterstützen. Neben der eigenen Sicherheit und der Lage in der Ukraine beschäftigt die Verteidigungsminister auch die Lage im Nahen Osten. Dort nehmen die Spannungen wieder zu, nachdem nun auch die Meerenge von Bahr al-Mandab für die internationale Schifffahrt gefährlich geworden ist. Frankreich und Italien überlegen nun, ihre Schiffe in Eigenregie zu schützen. Die EU-Mission Aspides, die seit 2 Jahren die Schifffahrt im Roten Meer sichern soll, hat nach Aussagen der EU-Außenbeauftragten nicht genügend Schiffe bereitgestellt.
14: Ein Beitrag von Sabrina Fritz. Wir gucken nach Schweden, denn auch dort, wir kennen es auch aus Deutschland, geht es derzeit um die Frage, wer kann nach einer Wahl mit wem? Welche Koalitionen sind überhaupt möglich? In Schweden lautet die Antwort nach dem gestrigen Tag erstmal: Niemand kann so richtig mit dem anderen. Bei der Wahl vor gut 2 Wochen hatte das Mitte-Links-Lager zwar die meisten Stimmen geholt, aber bei einer ersten Personalentscheidung im Parlament haben die potenziellen Partner schon gegeneinander abgestimmt. Die sozialdemokratische Wahlsiegerin Magdalena Andersson hat die Verhandlungen über eine neue Regierung nun überraschend abgebrochen. Jana Sinram mit den Details.
18: Dass die Regierungsbildung in Schweden kompliziert werden würde, war von Anfang an klar. Doch dass Magdalena Andersson so schnell aufgeben würde, damit hatte niemand gerechnet. Am Vormittag verkündete die Parteichefin der Sozialdemokraten: Ich werde dem neuen Parlamentspräsidenten oder besser gesagt dem neuen alten Parlamentspräsidenten mitteilen, dass ich meinen Sondierungsauftrag zurückgebe. Denn genau daran, dass der alte auch der neue Parlamentspräsident ist, sind die Sondierungen letztlich gescheitert. Anderssons Sozialdemokraten waren bei der Parlamentswahl am 13. September mit 28% stärkste Kraft geworden. Um zu regieren, hätten sie nicht nur mit den Grünen und der sozialliberalen Zentrumspartei zusammenarbeiten müssen, sondern auch mit der sozialistischen Linkspartei. Sozialdemokratin Magdalena Andersson. Im schwedischen Reichstag übernimmt traditionell die größte Partei der Regierung das Amt des Parlamentspräsidenten. Am Wochenende habe ich von der Linkspartei die Nachricht erhalten, dass sie den Kandidaten der Moderaten Partei unterstützen. Damit hat sich im Reichstag eine neue Konstellation gebildet aus Linken und Moderaten. Sie nehme die Äußerungen der Linkspartei natürlich ernst, betonte Andersson. Und auf Grundlage dieser Tatsache und der Gespräche, die ich geführt habe, muss ich feststellen, dass es für mich derzeit keine Möglichkeit gibt, eine Regierung zu bilden. Tatsächlich wurde im Anschluss der langjährige Parlamentspräsident Andreas Norlén mit den Stimmen der vier Parteien des rechtskonservativen Lagers und der Linken wiedergewählt. Die Vorsitzende der Linkspartei, Nooshi Dadgostar, will die Unterstützung für ihn aber nicht als Absage an ein Bündnis mit den Parteien des linksgrünen Lagers verstehen. Ihrer Partei sei es vielmehr darum gegangen, jemand mit viel Erfahrung in das wichtige Amt zu wählen, so Dadgostar im schwedischen Rundfunk. Ihre Wunschkandidatin für das Amt der Ministerpräsidentin sei noch immer Magdalena Andersson. Wir blicken zuversichtlich in die Zukunft, dass sie das rot-grüne Lager zusammenführen kann. Und zwar so, dass die Wähler der Linkspartei das Recht bekommen, mit am Tisch zu sitzen, wenn sie eine solche Regierung unterstützen sollen. Die Linkspartei hatte eine direkte Regierungsbeteiligung von Anfang an zur Bedingung gemacht. Die sozialliberale Zentrumspartei lehnt eine Zusammenarbeit mit ihr kategorisch ab. Wie es mit der Regierungsbildung in Schweden weitergeht, ist also noch völlig offen. Am Ende könnte es durchaus sein, dass der Ball wieder bei der Sozialdemokratin Magdalena Andersson landet. Klar ist aber, es ist und bleibt kompliziert.
14: Vom Internationalen wechseln wir zum Regionalen. Wenn die Politik sparen muss, dann trifft es oft die Schwächsten und genau dagegen gehen Eltern und Lehrkräfte aktuell auf die Barrikaden. Weil den Kommunen das Geld fehlt, drohen bundesweit Kürzungen bei der Schulsozialarbeit. Dabei sind die Mitarbeiter dort bei Schulangst, Mobbing oder auch Stress im Elternhaus oft die erste Anlaufstelle für Jugendliche. Gymnasien bekommen oft gar keine Förderung für Sozialarbeiter. Eine Ausnahme ist das Aare-Gymnasium im Kreis Ahrweiler in Rheinland-Pfalz. Sarah Maurer hat die Schule besucht.
19: Auf den ersten Blick würde man gar nicht denken, dass es sich bei den unscheinbaren hellgrünen Containern im Industriegebiet um eine Schule handelt. Kommt man näher heran, wird der Schulhof sichtbar. Eine Wiese, einige Bänke, Tischtennisplatten und ein bunt besprühter Schuppen. Auch im Inneren der Container hat man sich Mühe gegeben, es sich gemütlich zu machen. Die Behelfslösung musste her, weil das ursprüngliche Schulgebäude in Bad Neuenahr-Ahrweiler von der Flut stark beschädigt wurde. Die Naturkatastrophe hat aber nicht nur an den Gebäuden Spuren hinterlassen, erzählt die stellvertretende Schülersprecherin Helena Becker.
20: Die Flut belastet auf jeden Fall viele von meinen Mitschülern und meinen Freunden immer noch. Ich glaube, jeder trägt da noch so sein eigenes Päckchen mit sich rum. Also ich kann zum Beispiel von vielen aus meinem sozialen Umfeld erzählen, die noch Angst bekommen bei Regen, bei Starkregen. Oder die eben noch darunter leiden, was sie verloren haben in der Flut. Und das sind eben Sachen, die sie noch nicht so leicht abgelegt haben.
19: Deshalb findet sie es wichtig, dass die Schulsozialarbeiterinnen für die Schüler da sind und ihnen zuhören, wenn sie darüber sprechen wollen. Aber natürlich sind auch ganz alltägliche Probleme Thema, wie sie alle Jugendlichen in der Pubertät beschäftigen, erzählt Schülervertreterin Lina Hockscher.
21: Man merkt, der Körper verändert sich, man merkt auch, man ist vielleicht öfters und schneller genervt. Dann kommt ja die Schule dazu, man möchte immer gute Noten natürlich haben. Man macht sich natürlich auch Gedanken über seine Zukunft. Und ja, man hat das Gefühl, man muss perfekt sein.
19: All das kennt auch Schulleiterin Nina Pfeil. Sie ist seit 10 Jahren am Are-Gymnasium und kämpft auch fast genauso lange schon dafür, dass es dort Schulsozialarbeit gibt. Lange Zeit sei die öffentliche Meinung aber gewesen, dass Sozialarbeiter nur an Schulen gebraucht werden, wo es große Probleme gibt. Schulen mit vielen Kindern aus weniger privilegiertem Umfeld. Für Gymnasien habe man keinen großen Bedarf gesehen. Nach dem Motto, wer es nicht schafft, wird ausgesiebt.
0: Wir sind gesellschaftlich, glaube ich, mittlerweile weiter, dass wir sagen, okay, Kinder und Jugendliche, die dürfen ihre Probleme haben. Und nur weil es jetzt mal gerade nicht läuft, heißt das nicht, dass du jetzt weg musst vom Gymnasium, sondern wir erkennen an, da ist ein Problem und wir müssen gucken, gemeinsam, wie können wir dem Kind trotzdem ermöglichen, sein Leistungspotenzial zu zeigen.
19: Deswegen sei es so wichtig, dass die Schülerinnen und Schüler auf möglichst einfachem Weg Unterstützung bekommen, sagt die Schulleiterin.
0: Jedes Kind hat Recht auf Hilfe, wenn es Probleme hat. Und wir müssen überlegen, wie können wir Kinder erreichen, dass wir niedrigschwellig Hilfe anbieten. Und dann ist Schule der offensichtliche Rahmen dafür, um Hilfsangebote bereitzustellen, sodass wirklich jedes Kind erreicht wird.
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2: Mit Hendrik Lückhoff. Alles auf Anfang, das ist das Motto bei der deutschen Fußballnationalmannschaft. Denn all das, was der neue Bundestrainer Jürgen Klopp seinen Spielern vor einer Woche erzählt hat, das kann er jetzt quasi nochmal wiederholen. Er hat ja nach seinen ersten beiden Spielen in der Nations League seinen Kader quasi einmal ausgetauscht. Und wie geplant sind nur noch 6 Spieler vom bisherigen Aufgebot weiter mit dabei. Alle anderen wurden getauscht. Und das wird nicht dazu führen, dass die Mannschaft schneller zueinander findet und schnell zum Erfolg kommt. Auch Klopp dürfte nach den ersten beiden Spielen und vor allem nach der Niederlage gegen Griechenland klar geworden sein. Das wird ein langer und harter Weg, die DFB-Elf zum Erfolg zu führen. Und es wird Zeit brauchen. Aber ob er die hat, das ist die große Frage. Unser Nationalmannschaftsreporter Burkhard Hupe ist sich aber sicher, dass der DFB Klopp die Zeit geben wird.
22: Ich glaube, der hat auf jeden Fall Zeit bis zur nächsten Europameisterschaft. Die Qualifikation dafür muss natürlich gelingen. Die Auslosung dafür findet dann Anfang Dezember statt für diese Qualifikationsspiele. Und die Nations League, die wir jetzt gerade erleben, die ist nicht ganz unwichtig, weil das Abschneiden in diesem Wettbewerb sorgt auch dafür, dass man entweder in eine etwas schwerere oder leichtere Qualifikationsgruppe kommt. Und wenn man weiß, wie schwer sich Deutschland im Moment vor allen Dingen gegen leichte Gegner tut, dann ist jeder Gegner, der irgendwie so Mittelmaß darstellt, echt gefährlich gerade. Das muss man einfach so sagen. Deutschland befindet sich im grauen Mittelmaß des Weltfußballs. Und da ist so eine Qualifikation für die Europameisterschaft auch nicht garantiert. Aber wenn er das nicht schaffen sollte, wovon ich aber nicht ausgehe, dann, glaube ich, wird es für ihn kompliziert und dann wird auch über seinen Namen diskutiert, aber das ist noch weit weg.
2: Jetzt bereitet Klopp mit seinem zweiten Kader erstmal das nächste Nations League-Spiel vor, am Donnerstag in München gegen Serbien. Andere Nationalteams waren an diesem Montagabend gefordert. Unter anderem hat Italien den ersten Sieg seit der Rückkehr von Trainer Roberto Mancini gefeiert. In der Türkei gewann die Squadra Azzurra mit 4:1. Und Frankreich holte einen späten 1:0 Sieg in Belgien. Der eingewechselte Michael Ulisse vom FC Bayern sorgte für das entscheidende Tor kurz vor Schluss. Fußball-Bundesligist Borussia Dortmund hat diese Länderspielphase genutzt, um sich in der Führungsebene langfristig aufzustellen. Der Klub hat unter anderem den Vertrag von Sportvorstand Lars Ricken verlängert. Mehr von Peter Schulz.
23: Der Vertrag von Sportchef Lars Ricken wird bis 2030 verlängert, der von Marketingchef Carsten Kramer bis 2031 und der von Finanzchef Thomas Trees bis 2028. Das teilte der börsennotierte Club in einer Pressemeldung mit. Carsten Kramer steigt zudem vom Sprecher der Geschäftsführung zum Vorsitzenden der Geschäftsführung auf. Borussia Dortmund erhoffe sich durch die vorzeitigen Vertragsverlängerungen langfristige Kontinuität mit einer klar geregelten Weiterentwicklung der Führungsstruktur, heißt es weiter in der Mitteilung.
2: Keine Kontinuität gibt's bei einem der besten deutschen Handballer. Juri Knorr wird nämlich nächstes Jahr zum französischen Topclub Paris Saint-Germain wechseln. Und da trifft er dann auf einen anderen deutschen Nationalspieler. Die Einzelheiten von Jakob Silvester Schmidt.
24: Juri Knorr verlässt den dänischen Meister Aalborg damit ein Jahr vor Ablauf seines Vertrags, um im Sommer 2027 zu Paris Saint-Germain zu wechseln. Aalborg kassiert nach eigenen Angaben die mit Abstand höchste Ablösesumme der Vereinsgeschichte. Der Club nennt den Verkauf einen Rekordtransfer. Knorr gewann mit Aalborg in der vergangenen Saison die dänische Meisterschaft und wurde Pokalsieger. In Paris trifft der 26-Jährige dann auch auf den Nationalmannschaftskollegen Renas Ustschins.
2: Und der spielt aktuell noch in der Handball-Bundesliga bei der TSV Hannover-Burgdorf. Apropos Handball-Bundesliga, da gab es am Abend auch eine Partie. Der HC Erlangen hat den dritten Ligasieg in Folge eingefahren, 28:19 gegen Eisenach.
14: Das war der Sport mit Hendrik Lückhoff und gleich geht's hier in der ARD-Infonacht um den Papstbesuch in Frankreich.

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1: Um 4.30 Uhr mit Olaf Knapp. Im Koalitionsstreit über die Pflegereform gibt es offenbar noch keine Einigung. Am späten Abend hatten Bundeskanzler Merz, Finanzminister Klingbeil und Gesundheitsminister Linnemann eine Lösung gesucht. Aus der Nachrichtenredaktion Petra Mittermeier.
2: Eigentlich sollen die Pläne zur Zukunft der Pflegeversicherung morgen Thema im Kabinett sein. Doch nach dem Widerstand aus der SPD ist das unsicher. Die Sozialdemokraten befürchten, dass die Kosten künftig vor allem bei den Pflegebedürftigen und ihren Familien landen. Deshalb wollen sie den Eigenanteil für einen Platz im Pflegeheim deckeln und Privatversicherte sollen sich laut SPD stärker an den Kosten beteiligen. CDU-Gesundheitsminister Linnemann lehnt das ab. Auch der Deutsche Pflegerat fordert eine umfassende Überarbeitung der aktuellen Pflegereformpläne der Bundesregierung.
1: Bundesaußenminister Wadefuhl wird heute in der slowakischen Hauptstadt Bratislava erwartet. Geplant sind Gespräche mit Ministerpräsident Fico und Außenminister Blana. Dabei soll es unter anderem

0: Frankreich wird heute landesweit gestreikt. Dazu aufgerufen haben verschiedene Gewerkschaften des öffentlichen Dienstes, die Feuerwehr sowie ein Teil der Polizei. Aus Paris, Julia Borutta.
1: Die Protestierenden fordern bessere Bezahlung, bessere Ausstattung, mehr Personal. Die Wut der Beamten sei groß, betont eine der Gewerkschaftssprecherinnen. In einem eigenen Abschnitt des Protestzuges werden die Feuerwehrleute durch die Straßen von Paris ziehen. Sie haben dieses Jahr bis zur Erschöpfung gegen die Waldbrände gekämpft, beklagen aber schon lange, dass die Ausstattung besser werden müsse und vor allem, dass sie mehr Personal brauchen. In 20 Jahren sind ihre Einsätze um 30% gestiegen. Nicht nur wegen der Brände, auch weil die Feuerwehrleute überall dort, wo soziale und medizinische Dienste fehlen, zum Einsatz kommen.
0: Das Wetter in Deutschland. Am Tage im Nordwesten viele Wolken. Sonst nach Nebelauflösung heiter bis wolkig, nach Südosten hin sonnig. 19 Grad auf Fehmarn bis 30 Grad an der Obermosel. Und am Mittwoch heiter bis sonnig, 18 bis maximal 30 Grad. Das waren die Nachrichten.
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3: Aktuell keine Staus auf den Autobahnen und Schnellstraßen. Weiterhin Ihnen allen gute Fahrt.
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3: Mit Ben Wotzny, hallo. Mit so einem Massenansturm hat in Frankreich kaum jemand gerechnet. Am Ende jubelten ihm allein in Paris Hunderttausende zu. Nach 4 Tagen hat Papst Leo XIV. Seine Frankreichreise beendet. Am letzten Tag hat er in Metz eine Messe gefeiert, bei der er unter anderem den Ukraine-Krieg als ein sinnloses Gemetzel bezeichnet hat. Was er noch alles gesagt hat, dazu Kai Rienecker.
4: Leo XIV. Stellte die Person des in Metz beheimateten europäischen Gründungsvaters Robert Schumann in den Mittelpunkt seiner Rede. Der als Deutscher geborene französische Politiker, dessen Muttersprache luxemburgisch war, hatte 1950 mit dem Vorschlag für eine europäische Gemeinschaft für Kohle und Stahl den Grundstein für die europäische Vereinigung gelegt. Es gehe darum, so der Papst in Metz und auch französisch, zu den Wurzeln der europäischen Werte zurückzufinden. Das gelte auch für den Umgang mit Migranten und Flüchtlingen. Einen Menschen aufzunehmen bedeutet, ihn wie ein Familienmitglied zu integrieren und ihm die Möglichkeit zu bieten, seine Talente, Fähigkeiten und seine Persönlichkeit zu entfalten, aber auch sich in den Geist des Hauses einzufügen. Papst Leo unterstrich die Bedeutung des Völkerrechts und des Multilateralismus. Die europäischen Werte müssten ein Gegengewicht zu aktuellen Tendenzen der Weltpolitik sein. Es folgten Worte des Papstes, die sicher als indirekte Kritik am Politikstil des amerikanischen Präsidenten Donald Trump gewertet werden können. Heutzutage sind die zwischenmenschlichen Beziehungen und die Beziehungen zwischen den Staaten immer barbarischer. Das gegebene Wort wird missachtet, stattdessen rühmt man sich der Lüge und der Täuschung. Europa könne dieser Abwärtsspirale der politischen Kultur ein Ende setzen, so der Papst, der Europa als Hort der Menschenrechte, aber auch als Kriegsschauplatz beschrieb. Ohne die Ukraine direkt zu erwähnen, sprach Leo vom wieder aufgeflammten Krieg in Europa und einem sinnlosen Gemetzel, das jeden Tag unzählige Opfer fordere. Es sei notwendig, Mut in den Verhandlungen zu zeigen und bereit zu sein, bestimmte Positionen für das übergeordnete Wohl des Friedens aufzugeben. Was Papst Leo damit genau meinte, blieb unklar. Schließlich richtete sich der Papst an die Jugend. Liebt das Leben in jedem Augenblick und habt keine Angst vor der Zukunft. Habt keine Angst davor, eine Familie zu gründen, Kinder zur Welt zu bringen. Die Zahl der Staats- und Regierungschefs aus der EU, die der Europarede beiwohnten, war äußerst überschaubar. Zu Frankreichs Präsident Macron gesellte sich lediglich Großherzog Guillaume von Luxemburg und sein Regierungschef Luc Frieden. Deutschland wurde von der saarländischen Ministerpräsidentin und Kulturbeauftragten für die deutsch-französischen Beziehungen Anke Rehlinger vertreten. Auch Fürst Albert II. Von Monaco war dabei. Das war's. Ein protokollarisches Fiasko für Gastgeber Macron, der alle Staats- und Regierungschefs der Europäischen Union nach Metz eingeladen hatte.
3: Der Papst war zu Gast in Frankreich.
2: Wirtschaft.
3: Bisher ist Deutschland nicht unbedingt als klassisches Start-up-Land bekannt, aber neue Daten des Start-up-Verbands zeigen jetzt, die Gründerszene holt mächtig auf. Vor allem durch KI und Rüstungstechnologie gibt es hier so viele Unternehmen wie noch nie, aber selten gelingt der Sprung zum

0: globalen Großunternehmen. Über die Gründe Claudia Werle.
1: An neuen Firmen und an neuen Geschäftsideen mangelt es nicht. Seit Jahresbeginn sind hier in Deutschland so viele Start-ups gegründet worden wie noch nie in diesem Zeitraum. Von mehr als 3000 jungen Unternehmen ist die Rede. Das zeigt der deutsche Start-up-Monitor. Auch bei den sogenannten Einhörnern, also bei Start-ups mit einer Milliardenbewertung, gibt es einen neuen Höchstwert. Christoph Stresing, Geschäftsführer beim Bundesverband Deutsche Start-ups, wundert sich nicht. Sind doch die meisten Start-ups so etwas wie Problemlöser, sagt er.
2: Und wir sehen, dass gerade im Rüstungs- und Sicherheitsbereich wir viele Probleme haben. Und diese Gründer und die jungen Unternehmen schauen, wie kann man eigentlich mit neuen Ansätzen, mit neuen Innovationen diese Probleme lösen. Und deswegen ist der Defense-Sektor auch so ein starker Sektor für das Startup-Ökosystem insgesamt in Deutschland.
1: Der Bereich künstliche Intelligenz ist zu einem weiteren wichtigen Wachstumstreiber geworden. Sei es, dass diese Technologie im Zentrum der Produktionsentwicklung steht, sei es aber auch, dass mithilfe von künstlicher Intelligenz das Gründen für viele junge Menschen einfacher geworden ist. Der Start-up-Verband spricht von einem Wachstumsmotor für die deutsche Wirtschaft. Und das in einem wirtschaftlich schwierigen Umfeld. Doch bis aus den ersten Ideen große Unternehmen mit Tausenden von Mitarbeitern werden, da ist es ein langer Weg. Wie so oft, es fehlt am Geld. In der Anfangsphase gibt es für viele Gründer noch staatliche Fördermaßnahmen. Auch Hochschulen und Forschungseinrichtungen bieten Unterstützung an. Doch die Erfahrung zeigt, in späteren Jahren wird die Kapitalbeschaffung oft zum Problem. Banken sind zögerlich, wenn es um die Kreditvergabe geht. Auch andere große Geldgeber wie Versicherungen oder Pensionskassen investieren lieber in risikoarme, etablierte Geschäftsmodelle. Das hat auch etwas mit strengen gesetzlichen Vorgaben zu tun. Die Folge? Nur wenige von diesen jungen Start-up-Unternehmen wachsen später zu großen Konzernen heran. Und das hat nicht nur etwas mit Geld zu tun, so der Ökonom Martin Lück.
3: Dieser Sprung gelingt uns hier in Deutschland nicht, weil wir kein wirkliches Konzept haben, wie wir vielversprechende Startups zur Skalierung bringen, also zur Größe bringen, sodass sie dann wirtschaftlich relevant werden, dass sie ihren Betrieb hochfahren können, dass sie jede Menge Arbeitsplätze schaffen können und zu einem auch international bedeutsamen Faktor werden.
1: Auch was potenzielle Börsengänge betrifft, da zieht es Startups eher in Länder wie die USA, wo Investoren bereit sind, höhere Risiken einzugehen und neue Geschäftsideen zu unterstützen. Christoph Stresing vom Bundesverband Deutscher Startups sieht solch eine Entwicklung mit Sorge.
2: Damit drohen wir eben Wertschöpfung hier zu verlieren. Und aus einer rein volkswirtschaftlichen Sicht ist das keine sehr erfreuliche Nachricht. Denn oft werden ja die Unternehmen in der frühen Phase sogar auch mit öffentlichen Geldern unterstützt. Und wenn dann die Wertschöpfung woanders stattfindet, ist das ein Alarmsignal.
1: Die neue Start-up- und Scale-up-Strategie der Bundesregierung sei sicherlich eine wichtige Maßnahme, Gründungen in Deutschland zu fördern. Im Kern geht es darum, bessere Finanzierungsbedingungen für die jungen Unternehmen zu schaffen.
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0: Wie sähe unsere Gesellschaft aus, wenn wir die Grenzen schließen würden oder nie geöffnet hätten? Womöglich ärmer, konservativer und unsicherer, sagen Wissenschaftler. Journalist Keschrau Beros hat dieses Szenario im Podcast Das Undenkbare durchgespielt. Mit ihm hat mein WDR-Kollege Ralf Erdenberger gesprochen. Er hat Keschrau Beros gefragt, was nach seiner Recherche passieren würde, wenn die Grenzen hermetisch abgeschottet wären und die hier lebenden Bürger mit Migrationshintergrund das Land verlassen müssten.
5: Naja, also die Idee hinter dem Podcast ist eben zu sagen, naja, was sind so undenkbare Szenarien? Und dieses, naja, die AfD kommt und würde es jetzt irgendwie schaffen, keine Ahnung, die Grenzen abzuschotten und das alles zuzumachen, was würde das bedeuten? Man guckt in die Vergangenheit, weil wir diese Geschichten schon in Variationen schon erlebt haben. Und in Zukunft würde das bedeuten, zum einen wäre das eine historisch beispiellose Maßnahme. Wir haben unter anderem mit dem Migrationsforscher gesprochen und Aladin Elmar Falani, der eben gesagt hat, dass die Verwirklichung dieses Vorhabens nur mit Methoden möglich wäre, die des Dritten Reiches im Grunde genommen ähneln. Wichtige Branchen würden zusammenbrechen, dort beispielsweise mehr als jeder vierte Ärztin, jeder vierte Arzt einen Migrationshintergrund, auch in der Produktion, im Handwerk, in der Pflege würde ein massiver Arbeitskräftemangel entstehen. Es gäbe Versorgungslücken im Alltag, ne? Also Bereiche wie die Landwirtschaft, Beispiel Erntehelfer, wir haben natürlich den Spargel thematisiert, oder die Altenpflege, die stark auf Arbeitskräfte und Unterstützung von außen angewiesen sind, könnten im Grunde genommen die Grundversorgung kaum noch aufrechterhalten. Und dann etwas, was gerade vielleicht ganz übersehen wird, ist dieser Verlust von Vielfalt und Wohlstand. Also viele Menschen mit Migrationsgeschichte, die sich als fester Teil der Gesellschaft begreifen, würden das Land vielleicht verlassen, wodurch eine extrem diverse und funktionierende Gesellschaft aufs Spiel gesetzt würde.
4: Ja, und dieses politische Signal, wenn wir dann an der Macht sind, dann kommt das so. Und man beobachtet das natürlich auch schon in den einzelnen Ländern, wo jetzt auch die AfD Wahlerfolge erzielt hat. Das hat schon eine Wirkung, bevor es überhaupt passiert.
5: Ja, natürlich. Macht mal, das schürt Ängste. Wir haben in unserer Episode eben mit einer Freundin gesprochen, Eileen Puhlmann, die uns das erzählt hat, mit ihrem Kind auch, was das mit ihnen macht, wenn sie solche Geschichten hören. Das schürt Ängste, das schürt auch Zukunftsängste. Die Frage, also wie sieht das in 10 Jahren aus? Also wenn das jetzt sich so wahnsinnig schnell ändert und die AfD so wahnsinnig große Wahlerfolge erzielen kann, was heißt das in 2 Jahren, in 3, in 4 Jahren? Wie schnell kann das noch werden? Also muss ich im Grunde genommen vor dieser Gefahr davonlaufen oder nicht. Das verändert natürlich auch die Art und Weise, wie mit einem gesprochen wird, weil sich dann irgendwie bestimmte Tore und Türen im Grunde genommen öffnen in der Art und Weise, wie man mit Migrantinnen spricht oder mit Leuten, die man irgendwie als fremd wahrnimmt. Und ich glaube, das sind ganz berechtigte Ängste, die Leute haben.
4: Was auch Angst macht, ist ja die Frage, wer ist denn gemeint? Wie differenziert ist das denn? Wen wird es dann tatsächlich treffen? Und auf Nachfrage dann auch im Wahlkampf, in den politischen Interviews, hatte man das Gefühl, dass selbst die AfD-Politiker da nicht ganz sicher sind, wen sie dann im Endeffekt meinen.
5: Da ist es ja wie so oft mit so populistischen Aussagen, die zeichnen sich jetzt nicht durch große Differenzierung aus. Wie wird man das tatsächlich umsetzen? Was heißt das überhaupt? Was ist mit Leuten, die hier geboren sind, aber die irgendwie Eltern haben, die von woanders kommen? Was heißt das für Leute, die schon eine deutsche Staatsbürgerschaft haben? Zum Beispiel wie mich, ich habe eine deutsche Staatsbürgerschaft, bin aber auch ursprünglich aus Afghanistan eingereist. Das heißt, was bedeutet das eigentlich für mich? Steht die Staatsbürgerschaft plötzlich auch auf dem Spiel? Steht das zur Debatte? Das wäre dann ein Problem mit dem Grundgesetz, den die AfD dann irgendwie ausfechten müsste. Also wahnsinnig viele Probleme, sehr wenige Nuancen, aber dafür sehr viel Populismus.
4: Weil du gerade deinen eigenen Blick auch thematisierst vom Hintergrund. Afghanisch, dort geboren. Deine Eltern sind dann irgendwann nach Deutschland gegangen?
5: Ja, richtig. Naja, wir sind, glaube ich, 1989 oder 1990 etwa aus Afghanistan raus. Ein paar Umwege gehabt über Kiew und Moskau und so. Und irgendwann 1994 sind wir in Deutschland und seitdem hier. Und ich glaube, wir haben etwa 8 Jahre gebraucht, bis wir einen deutschen Pass bekommen haben tatsächlich. Und seitdem bin ich deutscher Staatsbürger.
4: Und da kommt dann immer auch diese auch verdächtige Frage, ja, warum seid ihr denn da damals überhaupt aufgebrochen? Warum seid ihr denn hierher gekommen?
5: Ich glaub,
4: was wollt ihr denn hier?
5: Naja, wenn man ein bisschen so die Geschichte betrachtet, sieht man, wie das Land 1989, 1990 aussah in Afghanistan, wo die Gotteskrieger quasi reinmarschiert sind, wo jene Menschen, die anderer politischer Meinung waren, als die Islamisten aufgehängt worden sind. Und meine Eltern gehörten zu diesen Leuten, die da anderer Meinung waren. Und quasi bestand Gefahr für Leib und Leben. So. Und deswegen hat man sich entschlossen, wir fliehen jetzt einfach, wir hauen ab und wir lassen alles zurück, was wir da irgendwie haben. Und das führt die meisten Leute raus. Ne? Also ich glaube, wenn Sie mit Leuten sprechen, die aus Afghanistan und so kommen, niemand würde sagen, ich möchte nicht da sein. So. Also ich glaube, so Afghanistan, also meine Eltern, glaube ich, vermissen schon das ihr Land und möchten gerne dort sein. Es ist immer eine Notwendigkeit und kein, ich gucke mir erstmal in einer, keine Ahnung, in einer Art Tabelle an, wo kriege ich die beste Sozialversorgung und fliehe dann dahin. That's not the point. So. Also das ist nicht die Lebensrealität von Menschen, die fliehen.
4: Aber das ist ja auch die Erzählung der anderen Seite. Also wir hätten dann weniger Einwanderung in die Sozialsysteme, weniger Clans, wir hätten weniger Gewalt. Deutschland würde es insgesamt besser gehen und offenbar verfängt das ja auch.
5: Ja, sind viele aber auch anderer Meinung. Klar, also verfängt auf jeden Fall, weil die Kommunikation ist natürlich angsteinflößend. Die Leute fürchten sich. Es ist eine einfache Geschichte von die reinkommen und unser Leben irgendwie erschweren. Wir haben natürlich aber auch mit Leuten eben gesprochen, die gesagt haben, naja, wenn die ganzen Leute hier raus wären, würde es trotzdem den Leuten nicht viel besser gehen. Also wir hätten dann im Grunde genommen diese Konflikte dann eben weiter eben nach innen auch verlagert. Die hätten wir trotzdem weiterhin noch. Es ist nicht so, dass plötzlich keine Gewalt mehr gäbe in Deutschland, wenn die ganzen Migranten irgendwie entfernt werden würden. So. Und ich glaube, das ist aber die Geschichte, die ja erzählt wird. Nämlich, dass das, was das Leben vielleicht nicht so lebenswert macht für viele, die Quelle dessen, die Ursünde Das sind so die Migranten und das ist natürlich nicht die Wahrheit.
4: Er erzählt eine andere Geschichte und belegt das auch mit Fakten und Experten. Noch einmal zu deinem eigenen Blick. Du hast die Migrationsgeschichte deine eigene angesprochen. Wie hast du das jetzt als Journalist auch sortiert, damit eine gewisse Distanz auch sein könnte? Denn die andere Unterstellung, die da hineinspielen könnte, wäre, ja, das machst du jetzt, um die Leistung der Migranten über Gebühr hervorzuheben und vielleicht bist du auch wütend, weil es dich betreffen könnte.
5: Ja, für mich ist das so, du hast ja gerade selber gesagt, wir versuchen in unserer Arbeit, auch in dieser Episode über die AfD, uns auf journalistische Fakten zu konzentrieren, neugierig zu bleiben. Wir reden mit Expertinnen, wir reden mit Betroffenen, wir lassen sie so ihre Geschichten und ihre Perspektiven irgendwie einfließen. Das ist kein wütendes Essay, das ist auch kein wütendes Plädoyer. Ich glaube, das hört man aus der Episode auch raus, dass man schon versucht, sich differenziert diesem Thema zu nähern, so differenziert wie es eben nur geht. Und natürlich hat man da persönliche Sachen, die da irgendwie vielleicht einfließen, über die man nachdenkt. Aber bei unserer Arbeit ist es zumindest so, dass wir schon versuchen, da eine großmögliche Offenheit irgendwie auch dazulassen, weil ich möchte natürlich auch, dass möglichst viele Leute diesen Podcast hören und nicht nur diejenigen, die eh schon das gut finden, was ich da irgendwie sagen möchte, sondern sagen, hey, hört mal zu, das würde es bedeuten, wenn das passieren würde. Mhm. Und ich versuche es mit der größtmöglichen Neugier zu erzählen.
0: Soweit der Podcaster Keschrau Beros im Gespräch mit meinem WDR-Kollegen Ralf Erdenberger. Ob es außer uns Menschen und den anderen Erdbewohnern da draußen im All noch mehr Leben gibt, das ist eine faszinierende und immer noch unbeantwortete Frage. Aber möglicherweise ist das außerirdische Leben sogar näher, als man vermuten würde, wie aktuelle Forschung zu einem Mond des Saturns zeigt. Florian Zinner hat die Infos.
6: Kleine grüne Männchen gibt es nach wie vor nicht zu sehen, aber immerhin hat sich die Chance erhöht, dass außerirdisches Leben sogar in unserem Sonnensystem existiert. Forschende aus München, Berlin und Regensburg sind jetzt einer möglichen Entdeckung einen Schritt näher gekommen und haben die Umgebung auf Saturnmond Enceladus nachgestellt. Einen Ozean und steinigen Meeresboden, die sich vermutlich unter einer Eiskruste befinden. Das Team hat anschließend einzellige Urbakterien eingesetzt, die sich unter den unwirtlichen Umständen ganz offensichtlich pudelwohl gefühlt und fleißig vermehrt haben. Bisher galt die Umgebung als potenziell tödlich. Die Forschenden betonen, dass sich zwar die Wahrscheinlichkeit erhöht habe, aber es nach wie vor keinen Beweis für Leben auf dem Saturnmond gebe. Die Suche geht aber weiter. Eine für die frühen 2040er geplante ESA-Mission will Proben auf Enceladus entnehmen und untersuchen.
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0: Und da geht's jetzt um neue Musik aus Norddeutschland von To Kumbo. Ihr neues Album heißt Lost and Found und hört sich so an.
8: Lost My Ace aus dem vierten Soloalbum der hannoverschen Sängerin Tokunbo Akinro. Lost and Found, so der Titel, enthält ein gutes Dutzend luftiger Melodien zu autobiografischen Texten wie 70s Magazine Memory.
9: Ich hatte jetzt dieses Bedürfnis, eigentlich auch tatsächlich nach dem Tod meines Vaters so einen Song für ihn zu schreiben. Und daraus ist dann aber ein schöner Song über meine Eltern, über beide Eltern geworden. Und tatsächlich ist in dem Song sind auch meine Paten mit drin. Also die wichtigen Menschen in meinem Leben, die mich getragen haben durch meine Kindheit und meine Jugend, die ja auf zwei Kontinenten stattgefunden hat. Und das konnte ich einfach in diesen Song so einfließen lassen. Da bin ich sehr, sehr glücklich drüber. 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
8: 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Viele Jahre ihrer Kindheit hat die Musikerin in Nigeria verbracht und ihr Name Tokumbo hat eine tiefere Bedeutung.
9: Ja, der Name bedeutet das Kind, das in Übersee geboren ist und das nach Hause zurückkehrt. Und in unserer Stammestradition ist es so, dass der Großvater den Namen aussucht und dass da eben auch biografische Dinge mit einspielen. Ich bin eben hier in Deutschland geboren, habe dort gelebt und bin ja dann eben wieder hierher gekommen. Das heißt, es ist eine fast wie eine self-fulfilling prophecy.
8: Noch Noch während der Corona-bedingten Einschränkungen hatte die Dozentin an der Hochschule für Musik, Theater und Medien in Hannover ihr Vorgängeralbum Golden Days produziert. 4 Jahre später nun gab es glücklicherweise wieder alle Möglichkeiten der Zusammenarbeit mit ihren Musikern wie der Geigerin Anne de Wolf. Trotzdem dauerte es wieder eine längere Zeit, bis alle Songs auf Lost and Found perfekt produziert waren.
9: Alle 4 Jahre ist so ein Turnus, den ich gut hinbekommen kann, als unabhängige Künstlerin, als Mutter mit den ganzen Prozessen, die da mit reinspielen, einfach das Schreiben und in Ruhe reifen lassen und ja, dann auf den Weg bringen. Das hat sich jetzt als einen guten Abstand herauskristallisiert. 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
8: 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Der Song Empty Nest reflektiert das Gefühl einer Mutter, die sich an das Loslassen ihres Kindes erst gewöhnen muss.
9: Mit wachsendem Flügelwerden kommt natürlich auch ein Wermutstropfen dazu, einfach eine Schwermut manchmal auch darüber, dass bestimmte Zeiten eben vorbei sind. Aber gleichzeitig der Wunsch, wirklich mit ganz großer Hingabe auch loszulassen, um dann wieder als Anlaufpunkt da zu sein.
8: So ist Lost and Found wieder eine rundum angenehm zu hörende Kollektion eingängiger Melodien mit intelligenten Texten geworden. Und Tocumbo wird die Songs schon bald auf einer Tournee live vorstellen.

0: Das neue Album Lost and Found von Tocumbo, vorgestellt von Uli Kniep.
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0: Erst im Juli ist Jens Spahn als Vorsitzender der Unionsfraktion zurückgetreten. Jetzt legt er sein Amt im einflussreichen Haushaltsausschuss des Bundestags nieder. Spahn ist in die Kritik geraten, weil Familienurlaubsfotos aus Sardinien aufgetaucht waren, nachdem er bei 2 Ausschusssitzungen gefehlt hatte. Als Begründung dafür nannte Spahn familiäre Gründe. Unsere Gastautorin heute ist Ronja Brier, Chefredakteurin des Online-Nachrichtenportals Watson. Sie meint, es sei erstaunlich, dass Spahn sich politisch überhaupt so lange gehalten habe.
2: Der Grund wirkt dieses Mal fast banal. Ein Foto aus dem Urlaub mit Ehemann und Kind. Der Haken daran war lediglich das Timing, dass diese private Reise ausgerechnet während der Sitzungszeit stattgefunden hat. Spahns Rückzug ist also folgerichtig. Und doch stört mich daran eines, nämlich seine Erklärung dazu, die vor allem zeigt, dass er das Problem gar nicht bei sich sieht. Normales Arbeiten sei für ihn aufgrund der Kritik aktuell kaum möglich, teilte er mit. Ganz so, als würde ihn irgendjemand von der Arbeit abhalten. Er ist sich keines Fehlers bewusst. Damit geht er allerdings völlig darüber hinweg, dass der Unmut und die Debatten über ihn und sein Amt nicht einfach so losgebrochen sind. Dieser Unmut kam nicht aus dem Nichts, er entstand aufgrund seiner Fehlentscheidungen. Die eigentliche Überraschung ist, dass Spahns politische Sonderstellung so lange gehalten hat und sein dauerhafter Rückzug aus der ersten Reihe der Bundespolitik nicht schon früher passierte.
0: Die Meinung von Ronja Brier vom Online-Nachrichtenportal Watson. Ähnlich sieht das die Süddeutsche Zeitung.
3: Aus dem Instinktpolitiker Spahn ist ein Politiker geworden, der vollkommen das Gefühl dafür verloren hat, was er sich erlauben darf im Umgang mit Partei, Fraktion und Wählern. Die neueste Volte passt in diese Erzählung über Selbstherrlichkeit und fehlende Bodenhaftung in der Politik.
0: Der Kölner Stadtanzeiger bewertet den Vorfall aus der Perspektive berufstätiger Eltern. Die hätten nämlich oft ein schlechtes Gewissen, wenn sie sich wegen der Kinder im Job abmelden müssten.
3: Was leider nicht geht, spontaner Urlaub. Was gar nicht geht, familiäre Gründe oder Kinder krank anmelden und dann spontan Urlaub machen. Was überhaupt gar nicht geht, einer Partei angehören, deren Vorsitzender und Bundeskanzler die Bürger auffordert, nicht so oft krank zu feiern und mehr zu arbeiten, und dann unter Hinweis auf familiäre Gründe spontan der Arbeit für einen Kurzurlaub fernzubleiben. Nichts beschädigt das Ansehen von Politikern mehr als solch ein Verhalten.
0: Die Frankfurter Allgemeine Zeitung beleuchtet den Umgang der eigenen Partei mit Spahn.
3: 2 Tage Abwesenheit während einer Sitzungswoche sind im Bundestag keine Seltenheit, selbst wenn sie private Gründe hat. Nicht einmal, wenn es um den Haushaltsausschuss geht, den wichtigsten Ausschuss des Parlaments. Aber wenn es um Jens Spahn geht, gelten offenbar besondere Regeln. Der über die Leihmutter-Affäre gestürzte Vorsitzende der Unionsfraktion ist offenbar einigen Abgeordneten zu schnell an eine begehrte Stelle der Fraktionsarbeit zurückgekehrt. Selbst in einem so abgeklärten Bezirk wie der Parteipolitik gilt schließlich das Ritual der Buße.
0: Viele Menschen und Medien schauen parallel zu Spahn auch auf das Verhalten von Parteikollege und Staatsminister Philipp Amthor. Der ließ sich in einer ZDF-Dokuserie über die CDU einen Strandkorb auf dem Balkon neben seinem Büro liefern und erntete dafür viel Kritik. Für die Online-Seite des schleswig-holsteinischen Zeitungsverlags SHZ befeuern die Fälle Spahn und Amthor den Politikverdruss. Die Welt spricht von einer Realsatire.
3: Loriot wäre stolz. Die CDU wollte einen authentischen Blick in die eigene Arbeit geben und es wurde, naja, allzu authentisch. In derselben Dokumentation bescheinigt Bundeskanzler Merz nämlich der deutschen Bevölkerung eine mangelnde Arbeitsethik. Mit Work-Life-Balance oder einer 4-Tage-Woche sei der wirtschaftliche Karren nicht aus dem Dreck zu ziehen. Während der Chef Leistung predigt, schafft sich der frisch beförderte Staatsminister eine Komfortzone auf dem Balkon. Wer im Konrad-Adenauer-Haus gibt diese Bilder frei?
0: Das waren die Standpunkte. Zusammengestellt hat sie Marei Bermann. 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
1: Um 5 Uhr mit Ingo Jansen. Guten Morgen. Das höchste Windrad der Welt steht jetzt in Schipgau in der Lausitz. Das hat das Unternehmen Gicon am Abend mitgeteilt, das die Anlage gebaut hat. Miriam Berger informiert.
2: Das Windrad hat demnach seine endgültige Höhe von 365 Metern inklusive der Rotorblätter erreicht. Das ist fast so hoch wie der Berliner Fernsehturm. Die Abschlussarbeiten hatten sich mehrfach verzögert, weil der Wind zu stark war. Ursprünglich sollte das Windrad schon am Sonntag vor einer Woche fertig sein. Die offizielle Inbetriebnahme ist für November geplant. Der Höhenwindturm soll künftig Strom für bis zu 7500 Haushalte produzieren können.
1: In Berlin verhandelt die Regierungskoalition weiter über eine Einigung bei der Finanzierung der Pflegeversicherung. Bundeskanzler Merz, Gesundheitsminister Linnemann und Finanzminister Klingbeil sind am Abend zu Beratungen zusammengekommen. Unklar ist, ob das Spitzentreffen ein Ergebnis gebracht hat. Linnemann fordert von Klingbeil Milliardenzahlungen des Bundes an die Pflegekassen. Die SPD beharrt dagegen auf einer Kostenbeteiligung der privaten Pflegeversicherung und einem sogenannten Pflegedeckel, der den Eigenanteil begrenzen soll. Im Prozess um App-Rabatte des Discounters Lidl könnte heute am Oberlandesgericht in Brandenburg an der Havel ein Urteil fallen. Geklagt hat der Verbraucherzentrale Bundesverband. Luise Burkhardt berichtet.
3: Die Verbraucherschützer sehen in den Rabatt-Apps eine Diskriminierung für ältere, behinderte oder jüngere Menschen. Denn sie können oder dürfen entsprechende Geräte oder Apps nicht nutzen und profitieren somit nicht von den Rabatten. Für Händler und Kunden sind die Apps eine Art Tauschgeschäft. Angemeldete Kunden erhalten vielfach exklusive Vorteile. Im Gegenzug gewinnen die Händler oftmals treuere Kunden sowie deren Daten.
1: Nach massiven Protesten gegen die Zwangsräumung der Wohnung einer 87-jährigen Frau in Madrid gibt es eine Einigung. Nach Angaben ihrer Anwältin darf die Frau in ihre Wohnung zurückkehren. Medienberichten zufolge soll ihre Miete künftig höchstens 30% ihres Bruttoeinkommens betragen. Die Rentnerin war vergangene Woche auf einer Trage aus ihrer Wohnung gebracht worden. Dort hatte sie 70 Jahre lang gelebt. Nach Angaben des Mieterverbands war ihre Miete zuvor um 275% gestiegen. Der Fall hatte landesweite Proteste für einen besseren Mieterschutz ausgelöst. Das Volksbad vor der Berliner Volksbühne öffnet heute zum letzten Mal. Morgen wird das temporäre Schwimmbecken am Rosa-Luxemburg-Platz wieder abgebaut. Nach Angaben von Volksbühnenintendant Lilienthal war die Aktion ein Erfolg. Insgesamt kamen rund 20.000 Besucher. Soweit die Nachrichten. 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Das Wetter heute und morgen, weiter viel Sonne und trocken, 21 bis 26 Grad. Die Zeit 5.03 Uhr.
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5: Mit der A1 Bremen Richtung Osnabrück. Die Ausfahrt Bremen-Arsten ist wegen Bauarbeiten bis 6 Uhr früh gesperrt. Die A40 Duisburg-Essen ist zwischen Kreuz Duisburg und Kreuz Kaiserberg wegen Bauarbeiten in beiden Richtungen bis zum 5. Oktober gesperrt. Die A42 Dortmund-Kamp-Lindfort ist zwischen Herne-Baukau und Herne-Krange wegen Bauarbeiten in beiden Richtungen bis in die Morgenstunden gesperrt. Die A52 Mönchengladbach Richtung Düsseldorf ist zwischen Kreuz Nersen und Kreuz Karst bis Donnerstag früh wegen Bauarbeiten gesperrt. Die A81 Singen-Schaffhausen ist zwischen Hilzingen und Gottmadingen in beiden Richtungen wegen Wartungsarbeiten im Halsbergtunnel bis voraussichtlich 6 Uhr gesperrt. In Richtung Schweiz bitte auf die U64 ausweichen, in Richtung Singen die U17 nehmen. Die A565 Meckenheim-Bonn ist zwischen Bonn-Poppelsdorf und Bonn-Endenich wegen Bauarbeiten in beiden Richtungen bis 6 Uhr noch gesperrt. Und die B217 Hameln Richtung Springe wird zwischen Bad Münder am Deister und Springe Süd wegen Bauarbeiten von Donnerstag 19 Uhr bis Freitag 6 Uhr gesperrt. Ihnen allen weiterhin gute Fahrt.
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5: Aus dem Studio von NDR Info in Hamburg, am Mikrofon Ben Wotzny, hallo. Der 28. September 1951 ist ein bedeutender Tag in der Geschichte der Bundesrepublik Deutschland. Es ist der Gründungstag des Bundesverfassungsgerichts. Seit 75 Jahren also schreibt diese Institution Geschichte. Karlsruhe hat das letzte Wort, wenn es ums Grundgesetz geht, um die Grundrechte, um die Verfasstheit des Landes. In all den Jahren hat es mit vielen bedeutenden Urteilen das Land geprägt, hat Macht kontrolliert und Minderheiten geschützt. Zum 75. Jubiläum ist die gesamte Staatsspitze in die Karlsruher Stadthalle zusammengekommen. Antonetta Stefani war dabei.
6: Geburtstagstorte, Filmbeiträge mit Glückwünschen von Bürgern und Erinnerungen von ehemaligen Richtern des Gerichts, szenische Lesungen wichtiger Entscheidungen des Gerichts und Musik. Es wurde in Karlsruhe nicht nur zurückgeblickt, sondern auch ein Blick in die Zukunft geworfen. So sprach Bundespräsident Steinmeier von Sorgen, die sich viele Bürger machen würden.
7: Vor allem, meine Damen und Herren, sind da zugleich jene, ich möchte sagen, Vulgärdemokraten, die unter Berufung auf demokratische Mehrheiten und den angeblichen Volkswillen für sich unbeschränkte Macht fordern, die von illiberaler Demokratie reden und sich von keiner Verfassung und keiner Verfassungsgerichtsbarkeit Grenzen setzen lassen wollen. All dies ist ein gefährlicher Irrweg.
6: Steinmeier stellte klar:
7: Diese Sorgen sind verständlich, aber gerade deshalb sage ich hier gleich zu Anfang, das Grundgesetz gilt, es gilt für alle und in allen deutschen Ländern.
6: Und zum Schutz der Verfassung sei eine starke Verfassungsgerichtsbarkeit unverzichtbar. Das Bundesverfassungsgericht werde als Hüterin der Verfassung in der Demokratie und im Rechtsstaat gebraucht.
7: Hüten wir den Hüter unserer Verfassung gut,
6: mahnt Steinmeier zum 75. Jahrestag des Gerichts. Stefan Habart, Präsident des Bundesverfassungsgerichts, zeigte sich anlässlich des Jubiläums zufrieden mit der Arbeit des Gerichts und blickt der Zukunft zuversichtlich entgegen. Denn es gelte:
8: Wer auch immer den Menschen nimmt, was das Grundgesetz ihnen gibt, stößt in Karlsruhe an seine Grenzen. Dies ist seit einem Dreivierteljahrhundert die DNA unseres Hauses und wird sie auch künftig bleiben.
6: Die Vizepräsidentin des Gerichts, Ann-Kathrin Kaufold, wirft ein:
9: Es gibt diese berühmte Liedzeile von Coldplay: Nobody said it was easy. Das stimmt.
6: Aber dass so viele Leute nach Karlsruhe gekommen seien, um das Bundesverfassungsgericht zu feiern, stimme optimistisch. Man freue sich deshalb auf die nächsten 25 Jahre bis zum nächsten großen Jubiläum.
5: Dann sind es 100 Jahre Bundesverfassungsgericht. Einer, der gestern zum Festakt in Karlsruhe eingeladen war, ist der ehemalige Ministerpräsident des Saarlands, Peter Müller, der später auch Richter des Bundesverfassungsgerichts gewesen ist, und zwar von 2011 bis 2023. Franziska Eder vom Bayerischen Rundfunk hat Peter Müller gefragt, ob er folgenden Satz, der in der Presse zu lesen war, unterschreiben würde: Das Bundesverfassungsgericht ist eigentlich der Reparaturbetrieb für politische Fehlentscheidungen.
10: Nein, das würde ich nicht unterschreiben. Das Bundesverfassungsgericht ist keine Institution, die Politik im Sinne parteipolitischer Gestaltung macht. Das Bundesverfassungsgericht ist Hüter der Verfassung. Es achtet darauf, dass der äußere Rahmen der Politik, der durch die Verfassung vorgegeben ist, eingehalten wird. Was innerhalb dieses Rahmens geschieht, was politisch zweckmäßig ist, darüber hat das Bundesverfassungsgericht nicht zu entscheiden, sondern die Politik.
11: Was war für Sie ein wegweisendes Urteil? An was denken Sie noch vielleicht auch aus Ihrer aktiven Zeit?
10: Also es gibt viele wegweisende Urteile. Es gibt nicht das eine zentrale Urteil des Bundesverfassungsgerichts. Für mich persönlich in meiner Zeit damals war sicherlich zentral das NPD-Verbotsverfahren, in dem wir noch einmal klargestellt haben, wie hoch die Hürden für ein Parteiverbot sind. Aus guten Gründen: über Parteiverbote soll nicht der politische Wettbewerber ausgeschaltet werden, sondern die Verfassung geschützt. Aber es gab daneben viele, viele andere Verfahren, die von zentraler Bedeutung für unser Zusammenleben sind.
11: Sie waren damals gegen ein Verbot der NPD. Würden Sie das heute bei der AfD genauso sehen oder lehnen Sie sich jetzt an dieser Stelle da nicht aus dem Fenster?
10: Also wir haben das NPD-Verbot ja daran scheitern lassen, dass diese Partei nicht ernsthaft in der Lage war, die grundgesetzliche Ordnung zu bedrohen.
11: Zu klein, ja.
10: Ja, das war ein zerstrittener Haufen älterer Männer, von der keine Gefahr ausging. Das ist bei der AfD völlig anders. Trotzdem muss jeder wissen, auch ein AfD-Verbotsverfahren ist ausgesprochen anspruchsvoll, hat hohe Hürden, ob das, was auf dem Tisch liegt, ausreicht, um nachzuweisen, dass die AfD in ihrer Gesamtheit und nicht nur einzelne Teile verfassungswidrig sind, das ist eine schwierige Frage. Im Übrigen, die damit verbundenen politischen Probleme lösen Sie nicht, wenn Sie diese Partei verbieten.
11: Es gibt ja auch noch ein weiteres Problem, denn in manchen Demokratien besteht im Moment die Tendenz, sich an höchstrichterliche Urteile nicht mehr zu halten. Kann man beobachten, zum Beispiel in den USA. Ja. Sehen Sie bei uns auch die Gefahr, dass das Bundesverfassungsgericht seine Autorität und seinen Durchgriff verlieren könnte?
10: Also bisher sehe ich diese Gefahr nicht. Das ist ganz typisch für autokratische Systeme, dass man als erstes die Presse attackiert und die Verfassungsgerichte und die Verbindlichkeit ihrer Entscheidungen in Frage stellt. Bei uns ist bisher die rechtsstaatliche Kultur in Ordnung. Das Bundesverfassungsgericht wird kritisiert. Das ist okay in einer offenen Gesellschaft. Aber die Verbindlichkeit seiner Entscheidungen wird nicht bezweifelt. Alle Staatsorgane erkennen sie an, folgen den Entscheidungen. Und ich sehe nicht, dass da kurzfristig Gefahr droht. Langfristig kann man es natürlich nicht sagen.
11: Was ist denn für Sie kurz- und langfristig? Jetzt haben wir in Deutschland eine Partei, die in Teilen als rechtsextrem vom Verfassungsschutz beschrieben wird, nämlich die AfD. Die setzt auf 2029. Also die politischen Mehrheiten verschieben sich ja im Moment, vielleicht auch irgendwann auf Bundesebene. Wie wetterfest ist das Bundesverfassungsgericht?
10: Da gibt es viele Vorkehrungen, die helfen, dass das Bundesverfassungsgericht tatsächlich wetterfest ist. Verfassungsrichter müssen mit 2/3 Mehrheiten gewählt werden. Das kann nicht eine Partei mit einer knappen Mehrheit alleine machen. Die Amtszeit ist begrenzt. Das Verfassungsgericht muss angerufen werden. Wiederwahlen sind nicht möglich. Und vieles andere mehr. Also die Resilienz des Bundesverfassungsgerichts ist auch durch aktuellere Entscheidungen noch einmal gestärkt worden, ist hoch. Am Ende ist es eine Frage der Rechtskultur. Wenn unsere Kultur so bleibt, wie sie ist, dann ist das Gericht auch nicht gefährdet. Wenn unser politisches System sich grundlegend ändert, wenn die demokratische Mitte ihre Mehrheit verliert und die Extreme mehrheitsfähig werden, dann ist der Prozess offen, dann weiß man nicht, wie es weitergeht.
11: Herr Müller, 75 Jahre Bundesverfassungsgericht. Leisten Sie sich da einen Moment der Sentimentalität oder vielleicht auch des Stolzes oder sind Sie dafür zu sehr rationaler Jurist?
10: Also natürlich werden wir das gemeinsam feiern und natürlich wird das auch eine emotionale Frage sein. Wäre ja schlimm, wenn man sowas nur noch abstrakt, nur noch rational sehen könnte. Man freut sich gemeinsam auf das in der Vergangenheit Geleistete. Aber wir wissen auch, die Aufgaben in der aktuellen Zeit sind nicht weniger, die sind größer, die sind schwieriger geworden. Und insofern ist das wie immer etwas ambivalent. Freude über die Vergangenheit, Vertrauen in die Zukunft, aber auch ein kritischer Blick auf Entwicklungen, die ja nicht nur das Bundesverfassungsgericht, sondern die ja unsere gesellschaftliche Situation insgesamt im Moment betreffen.
5: Sagt Peter Müller, ehemaliger Richter des Bundesverfassungsgerichts.
4: Das Wetter in Deutschland.
5: Ja, dann schauen wir doch mal zusammen aufs Wetter. Aktuell ist es in der Nordwesthälfte wolkig, vor allem an der Nordsee und an der Grenze zu Benelux kann es Regen geben, sonst meist trocken. In der Südosthälfte gering bewölkt oder klar, hier und da zieht aber Nebel auf. Am Dienstag im Norden und Nordwesten wolkig, aber meist trocken, sonst nach Nebelauflösung heiter bis sonnig, schwacher bis mäßiger an der Küste teils stark böiger Südostwind. Die aktuellen Temperaturen in Aachen 16 Grad, in Hamburg aktuell auch 16 Grad. Auf dem Brocken im Harz sind 17 Grad, in Kiel 16, in Köln 14 Grad, Leipzig meldet 11 Grad, München ebenfalls 11 und Rostock 16 Grad.
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5: Ab Donnerstag sollen die Mundwinkel von Autofahrern an der Tankstelle nicht mehr ganz so tief hängen, denn ab dann gilt der Tankrabatt. Bis zum Jahresende soll der Liter Sprit dann bis zu 17 Cent weniger kosten. Aber ist diese Entlastung quasi mit der Gießkanne der richtige Weg? Darum ging es gestern Abend in unserer Sendung Mitreden Deutschland diskutiert. Felix Leitmeier hat einige Stimmen von Hörern und Experten zusammengefasst.
12: Jeden Tag fährt Max Fresia von Hanau nach Frankfurt am Main. Dabei ist er auf sein Auto angewiesen. Die hohen Spritpreise bekommt er deshalb besonders zu spüren. Er ist für einen Tankrabatt.
13: Meiner Meinung nach, die Hilfe muss sein. Kurzfristig müssen wir die Spritpreise absenken.
12: So sieht das auch Lkw-Fahrer Guido Koch, der direkt von unterwegs anruft, auf der A2 bei Braunschweig. Er sagt, es braucht sogar noch mehr Entlastung im gewerblichen Bereich.
14: Die Unternehmen, die Transportunternehmen, die tagtäglich ihre Waren ausliefern, die tagtäglich die Pakete an die Haustüre bringen, die zahlen die Zeche.
12: Ab Donnerstag soll der Tankrabatt greifen. Ökonom und Autor Moritz Höfgen findet ihn grundsätzlich gut, sagt er bei Mitreden Deutschland diskutiert.
15: Er ist gerecht in dem Sinne, als dass er die Menschen mehr entlastet, die halt mehr fahren, also auch mehr betroffen sind. Er hilft symbolisch, den Schmerz da zu lindern, wo er entsteht, nämlich an der Tankstelle selber. Und damit ist er vielen Alternativen, die erst über die Steuererklärung wirken, die eine Einmalzahlung versprechen, weit voraus und überlegen.
12: Andere hingegen sehen den Tankrabatt kritisch, wie Susanne Voss, die von Hessen aus anruft.
16: Die sich jetzt zum Teil freuen über vielleicht etwas niedrigere Benzinpreise, die vergessen wohl, dass der Bürger das quasi mit seinem eigenen Geld bezahlt.
12: Manuel Frondl, Energieökonom am Leibniz-Institut für Wirtschaftsforschung, sagt, wegen der hohen Spritpreise hat der Staat zuletzt mehr Mehrwertsteuer eingenommen. Ein Teil der Kosten für den Tankrabatt sei damit schon wieder drin.
17: Wenn man das gegeneinander rechnet, sind die Kosten für den Tankrabatt netto betrachtet nicht so hoch.
12: Doch beim Tankrabatt soll es nicht bleiben. Die Bundesregierung will mit der Mineralölwirtschaft über einen vorübergehenden Spritpreisdeckel sprechen. Davon hält Energieökonom Frondl gar nichts.
17: Es gab 2022 einen fixen Preisdeckel in Ungarn. Die hat sehr negative Nebenwirkungen gehabt. In Form von langen Warteschlangen, Versorgungsengpässe in rauen Mengen.
12: Doch die Bundesregierung könnte einen temporären Preisdeckel einführen, sagt ARD-Hauptstadtkorrespondent Chris Berdrow.
18: Friedrich Merz und Lars Klingbeil, die haben das jetzt erstmal miteinander verabredet. Das ist ausdrücklich ja auch die Rede davon, es soll ausschließlich ein Kriseninstrument sein. Also wenn ich das richtig verstehe, dann ist das also nicht als dauerhafte Lösung gedacht.
12: Und dann geht es in der Sendung auch um die Frage, ob der Staat noch in weiteren Bereichen entlasten sollte. Nutzer Joko fragt, ob es keinen Rabatt aufs Heizöl oder eine Senkung der Mehrwertsteuer auf Lebensmittel geben könne. Fragen, die wohl gleich eine weitere Sendung füllen könnten.
5: Soweit Felix Leibmeier über die gestrige Ausgabe von Mitreden Deutschland diskutiert. 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Und die nächste Sendung, die gibt's dann schon übermorgen am Donnerstag, sind Sie herzlich eingeladen. Der 29. September, also heute, ist der internationale Tag der Herzgesundheit und das nehmen wir zum Anlass, mal auf den Unterschied zwischen Frauen und Männern zu gucken und zwar ganz medizinisch. Schon lange ist bekannt, dass sich Herzinfarkte oder Herz-Kreislauf-Erkrankungen bei Frauen mit anderen, oft weniger klaren Symptomen zeigen als bei Männern. Auch die Auslöser sind anders gelagert. Frauen reagieren stärker auf psychische und auch auf emotionalen Stress. Man kann es so zusammenfassen: Frauenherzen ticken anders.
19: Frauenherzen sind nicht einfach nur kleine Männerherzen. Sie sind im Schnitt auch weniger elastisch und können sich schlechter mit Blut füllen. Deshalb müssen Frauenherzen ein Leben lang stärker pumpen, sagt Professor Sandra Eifert, Oberärztin am Herzzentrum Leipzig.
20: Es ist tatsächlich so, dass im Durchschnitt das Frauenherz 10-mal pro Minute schneller schlägt. Das ist wirklich krass und ist für uns mehr Arbeit.
19: In jüngeren Jahren ist das meist kein Problem. Bis zu den Wechseljahren sind Frauen durch das Hormon Östrogen ein Stück weit vor Infarkt- und Herzproblemen geschützt. Mit der Menopause aber ändert sich das. Das Risiko für Bluthochdruck verdoppelt sich. Damit steigt auch die Gefahr für einen Herzinfarkt. Das Tückische? Bei Frauen sind die Symptome oft weniger klar als bei Männern.
20: Also es kann natürlich möglich sein, dass eine Frau auch diese typischen Beschwerden hat, eben ausgehend von entweder der linken Brusthälfte oder hinterm Brustbein mit Ausstrahlung zum Arm. Häufig ist es aber bei den Frauen etwas unspezifischer. Die haben Übelkeit, die haben Erbrechen, die fühlen sich nicht mehr so wohl, sie sind schneller abgeschlagen und schneller müde. Und dann wird es natürlich aufs Alter geschoben oder auf die fehlenden Hormone und so weiter.
19: Die Herzchirurgin Sandra Eifert leitet am Herzzentrum Leipzig eine der größten Spezialsprechstunden für Frauen in Europa. Viele Herzprobleme haben mit verengten Herzkranzgefäßen zu tun. Im Detail zeigen sich bei diesen Engstellen deutliche Unterschiede zwischen den Geschlechtern.
20: Bei den Männern ist es tendenziell eher an den großen Herzkranzgefäßen manifestiert und bei den Frauen eher in Richtung der kleineren Ästchen, was auch etwas schwieriger zu behandeln ist und auch schwieriger zu diagnostizieren.
19: Bei den üblichen Vorsorgeuntersuchungen wird meist nur ein EKG im Liegen gemacht. Bei Frauen aber fallen Probleme oft erst bei einer Untersuchung unter Belastung auf, also auf dem Fahrradergometer, dem Laufband oder bei der Gabe bestimmter Medikamente. Sandra Eifert kritisiert, dass diese Belastungstests bei Frauen zu selten durchgeführt werden.
20: Bei den Männern sieht man tendenziell eher schon beim Ruhe-EKG zum Beispiel, dass da eine Minderdurchblutung vorliegen kann. Bei den Frauen unter Umständen eben nicht. Und deswegen ist eine Belastungsuntersuchung notwendig.
19: Aufpassen müssen Kardiologinnen und Kardiologen auch, wenn sie Plaques, also Ablagerungen in den Gefäßen, entdecken. Eine amerikanische Studie hat im Februar gezeigt, dass bei Frauen schon geringere Mengen an Plaques das Herzrisiko deutlich erhöhen. Und dieselbe Menge an Plaques wirkt sich bei Frauen stärker negativ aus als bei Männern. Die gängigen Grenzwerte passen deshalb möglicherweise nicht für Frauen, so die Bilanz des Forschungsteams. Und es gibt noch einen wichtigen Punkt, sagt Sandra Eifert, die Psyche.
20: Aus irgendeinem Grund haben wir viel feinere Antennen und wir nehmen uns viel mehr zu Herzen. Das ist wissenschaftlich erforscht. Deswegen haben viel mehr Frauen auch dieses Syndrom des gebrochenen Herzens, wie es so schön heißt. Das folgt ja zum Beispiel auf schwierige Situationen wie verlassen werden, den Tod eines geliebten Angehörigen, aber auch Mobbing und solche Dinge am Arbeitsplatz. Das betrifft 95% Frauen.
19: Um das Herz gesund zu halten, rät Sandra Eifert Frauen und Männern zu zwei einfachen Strategien: gesunde Mittelmeerkost und reichlich Bewegung.
20: Eine gute Prävention sieht so aus, dass man sich wahnsinnig viel bewegt. Also die körperliche Aktivität ist in allen großen Studien, man glaubt das kaum, in allen großen Studien sämtlichen Medikamenten überlegen.
19: Das muss kein Leistungssport sein. Schon 5-mal die Woche eine halbe Stunde flottes Spazierengehen kann viel bringen, so die Deutsche Herzstiftung.
5: Das ist wirklich nicht allzu viel. Ein Beitrag war das von Ulrike Till. Ein Herz und eine Seele. In Blankenburg in Sachsen-Anhalt leben und spielen Pflegebedürftige und Kita-Kinder in einem Haus zusammen, um Einsamkeit im Alter zu verhindern. Was steckt dahinter? Weil das Geld in den Pflegekassen knapp wird und die Koalition über Sparmaßnahmen verhandelt, blicken viele Betroffene mit Sorge auf die Kosten. Dieses Modellprojekt zeigt nun, dass gute Pflege nicht immer nur eine Frage des Geldes sein muss. Rebecca Nordin-Menke hat die Einrichtung besucht.
0: Gemeinsames Backen im Mehrgenerationenhaus am Lindenberg in Blankenburg. Die 89-jährige Ingrid Schrader schält Karotten für einen Rüblikuchen. Neben ihr die 4-jährige Mena.
21: Und meine Brüder heißen Tamu und Pale.
22: Pale. Pale war auch hier im Kindergarten. Ja. Kann ich mich noch entsinnen, Pale.
0: Seit 2 Jahren lebt Schrader im Mehrgenerationenhaus. 50 Pflegeheimplätze gibt es hier. Und jeden Morgen füllen rund 40 Kita-Kinder das Haus mit Leben.
22: Und die machen so viel Spaß, wenn sie sich so unterhalten. Und was sie manchmal schon so raushauen, auf Deutsch gesagt, ja, also.
0: Die Idee für Kita und Pflege unter einem Dach entstand zunächst aus der Not heraus. Denn für die Kita mit 100 Plätzen gab es nicht genug Kinder. Eine Pflegeeinrichtung des Trägers entsprach nicht mehr den Anforderungen. Doch nach 20 Jahren hat sich das Modell bewährt, sagt Einrichtungsleiterin Doreen Irrgang.
23: Also gesund alter werden hat ganz viel mit sozialen Kontakten zu tun. Und dadurch, dass unsere Bewohner ja nicht nur mit anderen Bewohnern zusammen sind, sondern mit den Erziehern und mit den Kindern, macht das ganz viel mit ihnen.
0: Umgekehrt erleben die Kinder Alter und Pflegebedürftigkeit als selbstverständlichen Teil des Lebens. Wenn ein Bewohner sterbe, seien auch die Kinder sehr traurig, sagt Irrgang. Aber die Kleinen erlebten auch die schönen Seiten des Alterns.
23: Die haben ja ihren ganz normalen Ablauf hier. Die finden wieder Freundinnen, die finden vielleicht auch wieder eine Partnerschaft bei uns in der Einrichtung. Das gab es alles schon und das erleben die Kinder ja auch mit. Und dass Altern auch wirklich schön sein kann.
0: Wie sich speziell der Kontakt mit Kindern auf das Altern auswirkt, ist bisher kaum untersucht. Doch als gesichert gilt, dass soziale Kontakte generell das Demenzrisiko reduzieren können. Demenzforscherin Francesca Rodriguez sieht daher einiges Potenzial im Modell, Kita und Pflege zu verbinden.
24: Die Interaktion mit Kindern, dieses natürliche sich freuen, sich auf den Moment einzulassen und diese positiven Emotionen im Moment zuzulassen und zu erleben, das alleine hat Potenzial, eben auch neurobiologische Hormone zum Beispiel auszuschüttern, die gut für den Körper sein könnten, was man allerdings noch in Forschungsprojekten untersuchen müsste.
0: In Blankenburg freut sich auch Bewohner Werner Banasch über die alltäglichen Begegnungen mit den Kindern.
1: Das Schönste ist die Spiele, die wir machen. Wir machen doch hier im Garten immer was und Festlichkeiten, machen die Schwestern alles immer. Es ist immer was los. In der Woche einmal mindestens ist was los.
0: Die Kinder halten den 92-Jährigen in Schwung. 100 Jahre möchte er alt werden, betont er.
5: Rebecca Nordin-Menke über das Mehrgenerationenprojekt in Sachsen-Anhalt. Und hier wird's jetzt sportlich, unter anderem mit internationalem Fußball.
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2: Mit Ina Kast und der Fußball Nations League. Frankreich hat auch sein zweites Spiel gewonnen. Die Franzosen setzten sich in Belgien mit 1:0 durch. Mehr von Hendrik Lückhoff.
3: Michael Olisse vom FC Bayern machte den Unterschied mit seinem Tor kurz vor Schluss. Bis dahin war es ein Spiel ohne die ganz großen Höhepunkte. Die Franzosen, bei denen der neue Trainer Zinedine Zidane seine Elf auf gleich 9 Positionen im Vergleich zum vorigen Spiel umstellte, waren das etwas bessere und gefährlichere Team. Aber erst der eingewechselte Olisse besorgte nach einem Lauf über den halben Platz kurz vor Schluss den Siegtreffer. Das späte Gegentor, bitter für die Belgier um den neuen Trainer Marc van Bommel. Außerdem hat Italien einen klaren Sieg in der Türkei eingefahren. Die Italiener führten nach nicht mal einer halben Stunde schon mit 3:0. Die Türkei kam mit Beginn der zweiten Hälfte zwar zum 1:3, nur kurz danach fiel aber das 4:1 für Italien und dabei blieb's bis zum Ende.
2: Bäumchen wechsel dich oder vielmehr Spieler wechsel dich, heißt es bei der deutschen Mannschaft. Der neue Bundestrainer Jürgen Klopp tauscht seinen Kader für die nächsten beiden Länderspiele größtenteils aus. Das war ja schon vorher klar. Auf die 0:1 Niederlage gegen Griechenland soll nun der erste Sieg unter Klopp folgen. Am Donnerstag in München gegen Serbien. Anne van Eickels vom Suchen und Finden bei der deutschen Nationalmannschaft.
7: Wenn man Antworten sucht und stattdessen neue Fragen findet, ist das meist ein Zeichen von echtem Erkenntnisgewinn. Und so bekam Jürgen Klopp einige Erkenntnisse beim 0:1 gegen Griechenland.
8: Einige, die ich gar nicht haben wollte, aber gekriegt haben sie trotzdem.
7: Und Erkenntnisgewinn bedeutet auch, dass man sich nicht mit oberflächlichen Erklärungen zufrieden gibt.
8: Jede Erklärung, da gibt es einige, klingt wie eine Ausrede, die will ich gar nicht nutzen.
7: Doch für manche Fragen hat selbst ein so erfahrener Trainer wie Jürgen Klopp keine Antwort.
8: Da wussten wir jetzt, was der Gegner macht, haben die Mannschaft darauf eingestellt, die Abläufe waren da und dann haben wir es nicht mehr gemacht. Warum er das nicht gemacht hat, weiß ich noch nicht.
7: Die Ansätze des neuen Fußballstils kloppten in der ersten Viertelstunde nach der Pause schon ganz gut. Es war die beste Phase der deutschen Mannschaft in diesem Spiel. Stabile Abläufe im Ballbesitz, erfolgreiche Balleroberungen, mehr Dynamik und gefährliche Abschlüsse. Doch nach diesen 15 Minuten blieben Joshua Kimmich und seine Mitspieler weiter auf der Suche.
25: Dass wir zueinander finden müssen, dass es ein neuer Ansatz ist. Wir müssen uns darauf einlassen, das werden wir auch. Wir werden auch besser werden, aber das war heute keine optimale Leistung.
7: Klopps Vorgaben, zum Beispiel für das individuelle Positionsspiel, wurden von den Spielern nämlich nicht komplett umgesetzt.
8: Also uns hat die Überzeugung gefehlt, das muss man so sagen.
7: Und ohne Überzeugung und Vertrauen, auch in die Mitspieler, funktioniert die intensive Spielidee des neuen Bundestrainers einfach nicht.
8: Mein Problem ist einfach nur, dass wir nach kürzester Zeit auf allerhöchstem Niveau geprüft werden und damit habe ich kein Problem. Aber es ist natürlich die Stimmung und für die Stimmung der Mannschaft kann ich sorgen, das ist auch kein Problem. Außenrum wird es schwierig.
7: Denn der Fußball braucht Zeit, die er nicht immer bekommt.
8: Fußball braucht Training, Fußball braucht Abläufe.
7: Und so bleibt Jürgen Klopp die Erkenntnis.
8: Wir werden uns zusammen finden und alles wird sich zusammenfügen, weil das immer passiert, wenn man die richtigen Dinge tut. Und wir tun die richtigen Dinge.
7: Auch wenn nach der Niederlage gegen Griechenland erstmal mehr Fragen als Antworten bleiben.
2: Die deutschen Fans hoffen, dass nach dem Serbien-Spiel dann viele Ausrufezeichen und keine Fragezeichen mehr da sein werden. In der Handball-Bundesliga hat sich der HC Erlangen auf Tabellenplatz 8 vorgeschoben. Die Franken konnten sich am Abend zu Hause gegen den Tabellen-15. Eisenach deutlich mit 28:19 durchsetzen. 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
5: Das war der Sport mit Ina Kast.

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1: Um 5.30 Uhr mit Olaf Knapp. Im Koalitionsstreit über die Pflegereform gibt es offenbar noch keine Einigung. Am späten Abend hatten Bundeskanzler Merz, Finanzminister Klingbeil und Gesundheitsminister Linnemann eine Lösung gesucht. Aus der Nachrichtenredaktion Petra Mittermeier.
2: Eigentlich sollen die Pläne zur Zukunft der Pflegeversicherung morgen Thema im Kabinett sein. Doch nach dem Widerstand aus der SPD ist das unsicher. Die Sozialdemokraten befürchten, dass die Kosten künftig vor allem bei den Pflegebedürftigen und ihren Familien landen. Deshalb wollen sie den Eigenanteil für einen Platz im Pflegeheim deckeln und Privatversicherte sollen sich laut SPD stärker an den Kosten beteiligen. CDU-Gesundheitsminister Linnemann lehnt das ab. Auch der Deutsche Pflegerat fordert eine umfassende Überarbeitung der aktuellen Pflegereformpläne der Bundesregierung.
1: Der Bund will 1,35 Milliarden Euro in den Flughafen Bremen und den Hafen in Bremerhaven investieren. Beide Standorte sollen Anforderungen von Bundeswehr und NATO erfüllen. Den Vertrag dazu will Verteidigungsminister Pistorius heute in Bremen unterschreiben. Der Bürgermeister der Hansestadt, Bovenschulte, spricht von einer historischen Chance. Besonders dringend sei die Sanierung des Containerkais in Bremerhaven, damit Bundeswehr und NATO dort schwere Güter verladen können. Papst Leo XIV. Hat dazu aufgerufen, die Gefahren, die von künstlicher Intelligenz ausgehen, ernst zu nehmen. Er appellierte an Politik und Gesellschaft, Verantwortung zu übernehmen und reagierte auf Aussagen, KI könne die Welt zerstören. Aus Rom, Anna Giordano.
3: Leo XIV. Sagte, Panik sei hier nicht angebracht, er selbst könne nachts gut schlafen. Allerdings glaube er nicht, dass die Warnungen von KI-Spezialisten vorgetäuscht seien,

0: WhatsApp haben. Die Klagen wurden abgewiesen, Revisionen allerdings zugelassen. Das Wetter in Deutschland. Am Tage im Nordwesten viele Wolken, sonst nach Nebel, heiter bis wolkig. Nach Südosten hin sonnig, 19 Grad auf Fehmarn und bis zu 30 Grad an der Obermosel. Das waren die Nachrichten.
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2: Die ein oder andere Sperrung können wir melden. A1 Bremen Richtung Osnabrück. Die Ausfahrt Bremen-Arsten ist wegen Bauarbeiten bis 6 Uhr früh gesperrt. Die A42 Dortmund-Kamp-Lindfort ist zwischen Herne-Baukau und Herne-Krange wegen Bauarbeiten in beiden Richtungen bis in die frühen Morgenstunden gesperrt. Außerdem die A565 Meckenheim-Bonn ist zwischen Bonn-Poppelsdorf und Bonn-Endenich wegen Bauarbeiten in beiden Richtungen noch bis 6 Uhr gesperrt. Und die A81 Singen-Schaffhausen ist zwischen Hilzingen und Gottmadingen in beiden Richtungen wegen Wartungsarbeiten im Halsbergtunnel bis voraussichtlich 6 Uhr gesperrt. In Richtung Schweiz bitte auf die U64 ausweichen, in Richtung Singen die U17 nehmen. Ansonsten keine Staus, weiterhin gute Fahrt.
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2: Mit Ben Wotzny, hallo. In letzter Zeit ist ein Satz sehr oft über den Politiker Jens Spahn zu lesen. Er habe seinen Instinkt verloren. Nach seinem Rückzug als Unionsfraktionschef hat der CDU-Politiker auch seinen Posten im einflussreichen Haushaltsausschuss des Bundestags aufgegeben. Von Spahn waren Urlaubsfotos aus Sardinien aufgetaucht, nachdem er bei einer Sitzung des Ausschusses gefehlt hatte. Was bedeutet der Vorgang für die weitere Karriere des ehemals so einflussreichen Politikers? Endet so der Lauf eines Machtmenschen, dem scheinbar alles gelang? Benjamin Großkopf aus unserem Hauptstadtstudio über den bisherigen und vielleicht weiteren Weg des CDU-Mannes.
3: Jens Spahn wusste schon immer, er ist ein besonderer Politiker.
4: Ich habe viele Ratschläge erhalten. Sei doch nicht so ungeduldig, nicht so ehrgeizig, nicht so überambitioniert. Zieh doch zurück, du hast doch sowieso keine Chance. Und vor allem, du hast noch so viel Zeit.
3: Das war damals, 2018, zweifelsohne richtig. Spahn, Mitte 30, kandidiert als Nachfolger von Angela Merkel um den CDU-Parteivorsitz. Geduldig sein, das ist nicht Spahns Sache, genauso wenig wie tief stapeln.
4: Hätten Konrad Adenauer und Helmut Kohl und viele, viele andere gesagt, wir haben noch so viel Zeit, nur etwas Geduld. Hätte es die große Volkspartei CDU je gegeben?
3: Die direkte Linie Adenauer, Kohl, Spahn, der zwar 2018 schon im ersten Wahlgang ausscheidet, der aber immer wieder kommt. Gesundheitsminister unter Angela Merkel, Unionsfraktionsvorsitzender unter Friedrich Merz, die beide, vorsichtig formuliert, nicht zu den Spahn-Ultras zählen. Ein rhetorisch und meinungsstarker, aber doch haltungsgeschmeidiger Politiker, Anerkennung dafür vom Experten.
5: Jens ist 360 Grad anspielbar, für jedes Thema ein echter Allrounder. Und ja, das will ich auch sagen, er kann auch loyal.
3: CSU-Chef Markus Söder über den Jens, der offenbar auch anders als loyal kann, der die Affären um ihn und das ständige Geraune über ihn scheinbar mühelos wegsteckte, der Angriff wie Abwehr beherrschte. Jens Spahns doppelter Fall erfolgt nun nicht über eine Sachfrage, sondern offenbar hat ihn der politische Instinkt verlassen, der ihn eigentlich trug. Eine Leihmutterschaft in den USA, obwohl von seiner Partei und auch ihm selbst lange abgelehnt, Rücktritt als Fraktionschef. Aber der Experte aus Bayern orakelte schon kurz darauf wieder.
5: Ich glaube auch, dass der Weg von Jens Spahn noch nicht beendet ist. Denn jemand mit solchen Talenten und so einer politischen Kraft, der wird sicher irgendwann wieder eine führende Rolle übernehmen.
3: Kaum wieder da, schon bekam Spahn einen Sitz im wichtigen Haushaltsausschuss. Unüblich für Ehemalige, eher was für die, die noch was werden wollen. Auch dieser Sitz ist nun weg. Statt Ausschuss hatte Spahn offenbar einen Ausflug nach Sardinien aufs Programm gesetzt. Linken-Chefin Ines Schwertner.
6: Es ist ein Win-Win-Win. Es ist gut fürs Land. Es ist gut für den Haushaltsausschuss, auch gut für mich.
3: Schwertner weiß natürlich auch, der Opposition im Bundestag kommt einer ihrer Lieblingsfeinde ab. Linke und auch Grüne haben sich an fast keinem Politiker so sehr abgearbeitet wie an Spahn. Etwas Hoffnung hat Schwertner noch.
6: Vielleicht findet die CDU noch irgendwie eine Zweitverwendung für ihn, ich weiß es nicht.
3: Jens Spahn zumindest hofft das offenbar auch, so liest sich seine schriftliche Erklärung nach seinem Rückzug aus dem Haushaltsausschuss. Zitat:
7: Mit welchen inhaltlichen Schwerpunkten es für mich weitergeht, entscheiden wir mit etwas zeitlichem Abstand.
3: Ob Spahn wirklich vorhat, sich seine inhaltlichen Schwerpunkte im

0: Team mit seinem Nachfolger als Unionsfraktionschef zu suchen. Das wäre unüblich für einen Mann, für den es eigentlich immer bergauf ging, obwohl oder weil er oft vor allem in seinem eigenen Team spielte und der nun das erste Mal offenbar wirklich überlegen muss, wie und ob es für ihn politisch weitergeht.
1: Ein Beitrag von Benjamin Großkopf.
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1: Protein ist das neue Gold. Der Preis für Molkeprotein ist auf dem Weltmarkt um 90% gestiegen im vergangenen Jahr. Die Nachfrage übersteigt eben das Angebot, weil proteinreiche Ernährung die boomt und die Weltbevölkerung die wächst. Dadurch rücken auch alternative Proteine in den Mittelpunkt, die nicht vom Feld oder aus dem Stall kommen, sondern aus dem Stahltank. Ein Hamburger Start-up zeigt, wie das geht. Astrid Kühn hat es besucht.
3: Ein Kühlschrank im Labor zwischen Reagenzgläsern und Reaktor. In jedem Fach kleine Behälter, eisgekühlt und ordentlich beschriftet. Darin Mikroorganismen, winzige Lebewesen, die Protein produzieren sollen.
4: Das ist also unsere Festplatte. Hier fängt alles an.
3: So. Sagt Jonathan Roberts. Er ist Gründer und CEO des Unternehmens Microharvest. Die im Kühlschrank gezogenen Mikroorganismen kommen später in Stahltanks. Dort werden sie mit Nebenprodukten aus der Landwirtschaft gefüttert, zum Beispiel mit Melasse, einem Zuckerreststoff. Die kleinen Lebewesen fressen dann die Kohlenhydrate, vermehren sich und am Ende bleibt eine Biomasse, die zum Großteil aus Protein besteht. Dazu kommen essentielle Aminosäuren, Vitamine und Mineralien.
4: Also im Prinzip kann man sich das so ein bisschen vorstellen wie eine Brauerei. Es gibt einen großen Edelstahltrank, in dem passiert die Magie. Und in den Edelstahltrank fährt der Agrarnebenstrom rein und raus kommt das Proteinpulver, was quasi noch getrocknet werden muss. Aber es ist eine Fermentation.
3: Das Verfahren ist bekannt. Microharvest aber hat es extrem beschleunigt.
4: Wir brauchen viel weniger Volumen, um die gleiche Menge zu produzieren oder können im gleichen Volumen viel mehr Menge produzieren. Also wir bauen jetzt gerade eine Produktion und in der Produktion werden wir am Tag 50 Tonnen getrocknetes Produkt rausfahren. 50 Tonnen sind äquivalent zu 150.000 Hühnern.
3: 150.000 Hühner pro Tag. Ersetzt durch eine Anlage, die die Fläche eines Fußballfeldes einnimmt. Kein Tier muss dafür gehalten und geschlachtet, kein Feld bestellt und geerntet werden. Der CO2-Fußabdruck des Microharvest-Proteins liegt laut Unternehmen 98% unter dem von Fleisch. Und der Markt dafür wächst. Weltweit steigt der Proteinbedarf mit der wachsenden Bevölkerung. Gleichzeitig liegt proteinreiche Ernährung im Trend. Die Produktionskapazitäten etwa bei Molkeprotein, das in vielen Nahrungsergänzungsmitteln oder High-Protein-Produkten steckt, reichen kaum noch aus. In diesen Markt will Microharvest. Nicht unbedingt als Alternative im Fleischregal, sondern als möglichst unsichtbare Zutat, wie Marketingchef Julian Schildknecht erklärt.
5: Also am besten in der Küche der beste Rohstoff sein, der hinten auf der Packung steht. Wir wollen ja auch gar nicht im Vordergrund sein.
3: Chicken Nugget, Proteinriegel, Muffin. All diese Produkte können schon hergestellt werden mit dem Protein. Probieren ist allerdings noch nicht erlaubt. Die Lebensmittelzulassung der EU fehlt. Bis dahin wird das Protein von Microharvest für Tierfutter benutzt. Proteinreiche Nahrung für Hunde, Katzen und Fische, ganz ohne Fleisch. Bisher läuft die Produktion in einer Pilotanlage. Jetzt soll der nächste Schritt kommen, eine neue Produktionsanlage in Leuna in Sachsen-Anhalt. 15.000 Tonnen Protein pro Jahr sollen dort entstehen. Der Bau kostet einen mittleren zweistelligen Millionenbetrag, rund 5,5 Millionen Euro davon kommen vom Staat. Allerdings, für die gesamte Branche gibt es noch drei große Hürden: Skalierung, Kosten und Akzeptanz. Analysten warnen, fermentiertes Protein sei heute noch zu teuer für den Massenmarkt. Und bei Verbrauchern gibt es Skepsis gegenüber Produkten aus dem Bioreaktor. Microharvest setzt deshalb darauf, dass das Protein gar nicht erst im Mittelpunkt steht.
4: Wir müssen aus der veganen Ecke raus. Wir müssen auch Produkte, die jeder isst, jeden Tag nachhaltiger machen. Und wenn wir aus der Nische nicht rauskommen, dann haben wir zu wenig Impact.
3: Die Bakterien im Kühlschrank in Hamburg-Othmarschen schlafen noch. Aber die Anlage in Leuna soll in rund 2 Jahren laufen.
1: Der High-Protein-Boom und die Folgen. Ein Schulbus ist groß, hat 4 Räder und fährt, richtig? Nee. Falsch, zumindest in Freiburg. Dort gibt es auch Schulbusse mit ganz vielen Beinen. Laufender Schulbus heißt das Projekt, bei dem Kinder in Gruppen zu Fuß zur Schule gehen, begleitet von Erwachsenen. Stefan Schlegel hat sich das Ganze mal an der Freiburger Vigilius-Schule angesehen.
2: Nein, das ist keine Miniatur-Reisegruppe, die sich da jeden Morgen um 7.40 Uhr durch die Gartenstadt bewegt. Das muss was anderes sein.
6: Bei einer Stelle startet man und dann können auch ein paar Kinder an einer Haltestelle warten. Die nimmt man dann mit und dann geht es einfach weiter bis zur Schule und sonst gibt es keine Haltestellen mehr.
2: Juna ist Teil vom ersten laufenden Schulbus in Freiburg.
6: Dann spielen wir Blinklicht, Bremse, Hupe und Lenkrad.
7: Und ich bin die Bremse.
2: Was aussieht, wie Kinder die Schulbus spielen, war für die Eltern alles andere als ein Kinderspiel. Damit der Laufbus auch so richtige Haltestellen hat mit festen Uhrzeiten, wollte die Elterninitiative Schilder aufhängen, erzählt Simone Abraham.
8: Die Stadt, die hat die Vorgaben gegeben, dass das Schild nur 100 Quadratzentimeter groß sein darf, zum Beispiel 10 auf 10 Zentimeter und eben in 2,50 Meter Höhe. Erstklässler sind, sage ich jetzt mal, 1,10 Meter groß. Und das Schild dann auf 2,50 Meter in dem kleinen Format ist natürlich Quatsch.
2: Außerdem sollte sie noch ihre private Haftpflicht rausrücken, falls sich jemand daran schneidet. Dass sie nicht aufgegeben hat, liegt vor allem daran, dass die Verkehrssituation direkt an der Schule so katastrophal ist.
8: Es ist eine einspurige Straße und gerade bei schlechtem Wetter, bei Regen, fahren die Eltern hier rein, gerne auch parallel, einer raus, einer rein. Die Kinder haben keine Möglichkeit auszuweichen, weil auf einer Seite die Gärten sind, auf der anderen Seite die Hecke. Daher werden die Kinder angehupt, von hinten angeheult mit den Autos und einfach verdrängt, obwohl das hier eine verkehrsberuhigte Bereich ist.
2: Da schieben sich die Kinder jetzt als Gruppe durch und fühlen sich sicherer.
9: Weil wir einfach mehr sind als Leute, die uns angreifen wollen.
2: Und wenn immer mehr Kinder mitlaufen, dann wird das mit den Elterntaxis vielleicht auch mal weniger. Im Ganzen gibt es 5 laufende Buslinien zur Schule, auch weil die Stadtverwaltung irgendwann eine Koordinationsstelle sicherer Schulweg eingerichtet hat, die beim Abräumen der bürokratischen Hürden geholfen hat.
8: Jetzt bin ich froh und stolz auf mich und meine anderen Mütter und Väter, dass wir das geschafft haben.
1: Genau, den laufenden Schulbus im wahrsten Sinne des Wortes zum Laufen zu bringen. Stefan Schlegel hat sich das für uns angesehen.
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1: Diese Frau ist mittlerweile weltbekannt, auch wenn sie es vermutlich gar nicht werden wollte. Es geht um die spanische Rentnerin Mari Carmen Abascal. Die Wohnung der 87-Jährigen wurde nach einer massiven Mieterhöhung zwangsgeräumt. Auf der ganzen Welt wurde darüber berichtet, auch hier in der ARD-Infonacht. Inzwischen gibt es offenbar eine Einigung mit dem Vermieter. Mari Carmen darf wohl wieder in ihre Wohnung zurück. Aber der Fall hat Folgen, denn die Regierung in Madrid will heute ein Dekret beschließen, das sowas künftig verhindern soll. Das Problem, das Parlament muss der Regelung zustimmen und dort ist es aufgrund der politischen Lage in Spanien schwierig, eine Mehrheit zu finden, trotz zahlreicher Proteste und großer Empörung in der Bevölkerung und bei Mieterverbänden.
11: Journalistinnen und Journalisten umringen Alicia del Rio. Sie ist die Sprecherin der Organisation Mieterinnen-Gewerkschaft. Die Forderungen an die Politik hatte sie schon am Vortag vorgetragen. Unbefristete Mietverträge und die automatische Verlängerung von befristeten Verträgen. Mieten sollten eingefroren werden oder nur mit der Lohnentwicklung steigen. Zwangsräumungen sollten ganz unterbleiben, wenn nicht alternative Wohnungen angeboten werden. Jetzt macht sie weiter Druck auf die spanische Regierung. Wenn wir unseren Teil des Abkommens eines Mietvertrags erfüllen und die Hälfte oder noch mehr von unserem Einkommen an Miete bezahlen, kann es nicht sein, dass man uns wie Ratten aus der Wohnung rauswirft. Fälle wie der von Mari Carmen dürfen sich nicht wiederholen. Denn die spanische Regierung verhandelt seit mehreren Tagen mit allen Kräften im Parlament, deren Zustimmung sie für ein Dekret benötigt, das alle schon Mari-Carmen-Dekret nennen. Sumar, der linke Koalitionspartner der spanischen Sozialisten, schließt sich den Forderungen der Mieterinnen-Gewerkschaft an. Mónica García, Sprecherin von Sumar und Gesundheitsministerin, sagt: Ein Dekret, das nicht ambitioniert ist, ist mit uns nicht zu machen. Kein Vermieter möchte, dass sein Mieter die Wohnung verlässt, es sei denn, er will mit der Immobilie spekulieren. Die automatische Verlängerung der Mietverträge ist eine Bedingung, die nicht verhandelbar ist. Wir müssen auch die Mieten begrenzen. Es geht nicht, dass eine Familie alle 5 Jahre Angst haben muss, ob sie aus der Wohnung fliegt oder die Miete um 200, 400 oder 500 Euro erhöht wird. Basta. Und Podemos, ebenfalls links von den Sozialisten, verlangt sogar die Enteignung von Immobilienfonds. Spaniens Regierung braucht diese Stimmen, soll das Dekret auch im Parlament Bestand haben. Sie benötigt aber auch die Stimmen der baskischen Nationalisten oder der bürgerlichen katalanischen Separatisten. Sie gelten eher als wirtschaftsnah. Josep Ruiz von der katalanischen Partei Junts meint, für ein Abkommen müssten alle aus den Schützengräben raus und von Maximalforderungen abrücken. Der katalanische Abgeordnete plädiert für ein Abkommen mit dem kleinsten gemeinsamen Nenner. Die Tageszeitung El País hat gemeldet, die Regierung wolle Immobilienfonds verbieten, ganze Wohnblöcke zu kaufen. Zwangsräumungen der Wohnungen von Menschen in prekären Verhältnissen sollten für 2 Jahre verboten werden. Mietverträge sollten sich um 2 Jahre verlängern. Das ist wohl tatsächlich der kleinste gemeinsame Nenner, allerdings deutlich weniger, als die Aktivistinnen und Aktivisten auf der Puerta del Sol fordern.
1: Aus Madrid berichtete Hans-Günther Kellner.
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1: Rambo und Rocky, das waren die beiden Rollen, die Sylvester Stallone zu einem Weltstar gemacht haben. Inzwischen ist er 80 und kann auf ein bewegtes und letztlich auch sehr erfolgreiches Leben in Hollywood zurückblicken. Wie er dorthin gekommen ist und wie schwierig dieser Weg war, das hat Stallone aufgeschrieben und ab heute kann man das auch lesen. The Steps, so heißt seine Autobiografie, und Gabi Biesinger konnte schon mal einen Blick hineinwerfen.
12: Nach 340 Buchseiten beendet Sylvester Stallone die Schilderung der ersten 30 Jahre seines Lebens mit dem Augenblick des größten Triumphs.
13: And the winner is Rocky Irwin.
12: Der Schauspieler Jack Nicholson, den Stallone seit Easy Rider als großes Idol bewundert hat, steht auf der Bühne in Hollywood und verkündet, dass Rocky mit dem Oscar als bester Film des Jahres 1977 ausgezeichnet wird. Stallone bringt nur noch hervor: Ich liebe alle Rockies da draußen.
13: And to all the Rockies in the world, I love you.
12: Denn dass er das Leben eines Rockies hinter sich hat, schildert er in seiner Autobiografie eindringlich. Die schwierige Kindheit, seine lieblosen Eltern, sein Bedürfnis nach öffentlicher Anerkennung. Im Interview mit CBS schildert Stallone auch, wie ihn seine mit der Geburtszange zugefügte körperliche Behinderung, eine teilweise Gesichtslähmung, die schleppende Sprache und die tiefe Stimme zum Außenseiter machten. Er habe sich wie eine sanfte Seele gefühlt, sei aber rübergekommen wie ein Vorschlaghammer.
14: I see myself as kind of gentle soul. But I look like a sledgehammer.
12: Drastisch schildert er seine jahrelangen Misserfolge in New York. Leben auf der Straße, Ratten, Kakerlaken, auch später in Los Angeles ist es anfangs hart. Er verkauft seinen geliebten Hund, weil er sich das Futter nicht mehr leisten kann. Das Einzige, was er noch zu Geld machen konnte, er war total am Boden.
14: It's the only thing I could sell.
12: Bis er das Drehbuch für Rocky in 3,5 Tagen schreibt und in einem nervenzerreibenden Poker mit den Hollywood-Bossen enorme Summen für das Skript zurückweist, weil sie ihm die Hauptrolle verwehren. Stallone habe gespürt, dass er das durchziehen musste. Er sei durch jede Gosse in New York gekrochen. Er habe sich das verdient. Diese Chance würde nie wiederkommen.
14: I've literally crawled through every gutter in New York. I have paid my dues and I know I will never have this opportunity again.
12: Schließlich lenken die Bosse ein. Stallone darf den Boxer Rocky Balboa selbst spielen. Der Rest ist Hollywood-Geschichte. Auch wenn die Erzählungen um die Entstehung von Rocky nicht ganz neu sind, macht Stallones detaillierte Schilderung sie doch packend. Er spürt, jede Zurückweisung härte einen ein bisschen mehr ab.
14: Every rejection makes you a little tougher.
12: Wobei er schreibt, er könnte Nietzsches Postulat, was mich nicht umbringt, macht mich stärker, nicht teilen. Zwischendrin wirken Stallones Selbstreflexionen etwas aufgebauscht. Sein Vermächtnis aus seinen Erfahrungen im Alter von 80 Jahren fasst Stallone so zusammen.
14: My thing is perseverance and sacrifice. But when you do succeed, don't love yourself as much as you start to love the people that put you there.
12: Durchhaltevermögen, Opfer bringen, aber wenn der Erfolg kommt, liebe dich selbst nicht so sehr wie die Menschen, die dich dort mit hingebracht haben.
1: Gabi Biesinger über The Steps, die Autobiografie von Sylvester Stallone. Die erscheint heute bei Bertelsmann und kostet 28 Euro.
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1: Erst im Juli ist Jens Spahn als Vorsitzender der Unionsfraktion zurückgetreten. Jetzt legt er sein Amt im einflussreichen Haushaltsausschuss des Bundestags nieder. Spahn ist in die Kritik geraten, weil Familienurlaubsfotos aus Sardinien aufgetaucht waren, nachdem er bei 2 Ausschusssitzungen gefehlt hatte. Als Begründung dafür nannte Spahn familiäre Gründe. Unsere Gastautorin heute ist Ronja Brier, Chefredakteurin des Online-Nachrichtenportals Watson. Sie meint, es sei erstaunlich, dass Spahn sich politisch überhaupt so lange gehalten hat.
15: Der Grund wirkt dieses Mal fast banal. Ein Foto aus dem Urlaub mit Ehemann und Kind. Der Haken daran war lediglich das Timing, dass diese private Reise ausgerechnet während der Sitzungszeit stattgefunden hat. Spahns Rückzug ist also folgerichtig. Und doch stört mich daran eines, nämlich seine Erklärung dazu, die vor allem zeigt, dass er das Problem gar nicht bei sich sieht. Normales Arbeiten sei für ihn aufgrund der Kritik aktuell kaum möglich, teilte er mit. Ganz so, als würde ihn irgendjemand von der Arbeit abhalten. Er ist sich keines Fehlers bewusst. Damit geht er allerdings völlig darüber hinweg, dass der Unmut und die Debatten über ihn und sein Amt nicht einfach so losgebrochen sind. Dieser Unmut kam nicht aus dem Nichts, er entstand aufgrund seiner Fehlentscheidungen. Die eigentliche Überraschung ist, dass Spahns politische Sonderstellung so lange gehalten hat und sein dauerhafter Rückzug aus der ersten Reihe der Bundespolitik nicht schon früher passierte.
1: Die Meinung von Ronja Brier vom Online-Nachrichtenportal Watson. Ähnlich sieht das die Süddeutsche Zeitung.
16: Aus dem Instinktpolitiker Spahn ist ein Politiker geworden, der vollkommen das Gefühl dafür verloren hat, was er sich erlauben darf im Umgang mit Partei, Fraktion und Wählern. Die neueste Volte passt in diese Erzählung über Selbstherrlichkeit und fehlende Bodenhaftung in der Politik.
1: Der Kölner Stadtanzeiger bewertet den Vorfall aus der Perspektive berufstätiger Eltern. Die hätten nämlich oft ein schlechtes Gewissen, wenn sie sich wegen der Kinder im Job abmelden müssten.
16: Was leider nicht geht, spontaner Urlaub. Was gar nicht geht, familiäre Gründe oder kinderkrank anmelden und dann spontan Urlaub machen. Was überhaupt gar nicht geht, einer Partei angehören, deren Vorsitzender und Bundeskanzler die Bürger auffordert, nicht so oft krank zu feiern und mehr zu arbeiten, und dann unter Hinweis auf familiäre Gründe spontan der Arbeit für einen Kurzurlaub fernzubleiben. Nichts beschädigt das Ansehen von Politikern mehr als solch ein Verhalten.
1: Die Frankfurter Allgemeine Zeitung beleuchtet den Umgang der eigenen Partei mit Spahn.
16: 2 Tage Abwesenheit während einer Sitzungswoche sind im Bundestag keine Seltenheit, selbst wenn sie private Gründe hat. Nicht einmal, wenn es um den Haushaltsausschuss geht, den wichtigsten Ausschuss des Parlaments. Aber wenn es um Jens Spahn geht, gelten offenbar besondere Regeln. Der über die Leihmutter-Affäre gestürzte Vorsitzende der Unionsfraktion ist offenbar einigen Abgeordneten zu schnell an eine begehrte Stelle der Fraktionsarbeit zurückgekehrt. Selbst in einem so abgeklärten Bezirk wie der Parteipolitik gilt schließlich das Ritual der Buße.
1: Das waren die Standpunkte, zusammengestellt von Marei Beermann.
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1: Heute vor 140 Jahren wurde das Komitee für kirchliche Versorgung deutscher Seeleute im Ausland gegründet. Daraus wurde später die Deutsche Seemannsmission. Sophia Allenstein blickt zurück.
17: Ein Zuhause auf Zeit in der Fremde. Ein Ort, wo Seeleute ein Bett finden, eine sichere Rast. Und den ein oder anderen an moralische Werte erinnern. Das ist die Idee hinter den ersten Seemannsmissionen. Die erste Seemannsmission in Deutschland entsteht 1854 in Bremen auf Initiative eines privaten Reeders. In der Hausordnung von damals heißt es:
18: Trunkenheit, dieses schändliche Laster, wodurch sich der Mensch unter das Vieh herabwürdigt, kann unter keiner Bedingung gestattet werden.
17: In den folgenden Jahrzehnten entstehen auch in Hamburg, Kiel, Bremerhaven und weiteren Hafenstädten eigene Seemannsmissionen. Sie, so der Gedanke damals, sollten Seeleute zum einen vor dem moralischen Verfall, etwa dem schnellen Verprassen ihrer Heuer in den Hafenkneipen, bewahren. Zum anderen sollen sie Unterstützung im Alltag bieten. Schon früh ging es nicht nur um die religiöse Betreuung, sondern auch um ganz praktische Hilfe.
19: Mein Herz. Bin an Bord und fort muss die Reise gehen.
17: Für wenig Geld übernachten, mit Mahlzeiten versorgt werden, Wäsche waschen und die Option, Briefe von Eltern oder Partnerin zu empfangen. Das bieten Seemannsmissionen Seeleuten im 20. Jahrhundert. Und es gibt Gottesdienste direkt an Bord der Schiffe. 1961 betreibt die Deutsche Seemannsmission 23 Seemannsheime, 14 in Deutschland, 9 im Ausland. Immer mehr rücken Sozialarbeit und Seelsorge ins Zentrum ihrer Arbeit. An einigen größeren Standorten gibt es weiterhin Seemannsheime mit einem Bett für die Nacht. An vielen anderen Orten konzentriert sich die Arbeit inzwischen auf Bordbesuche, Seelsorge und praktische Hilfen, auch weil die Liegezeiten der Schiffe kürzer geworden sind. Am 29. September 1886 gründeten mehrere evangelische Vereine in Hannover das Komitee für kirchliche Versorgung deutscher Seeleute im Ausland. Dieser Tag gilt als Gründungstag der Deutschen Seemannsmission. Und der war heute vor 140 Jahren.
1: Der Stichtag von Sophie Allenstein. Und damit endet die ARD-Infonacht. Herzlichen Dank fürs Zuhören. Am Mikrofon verabschiedet sich Ben Wozny. Es ist 5.58 Uhr.

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1: Von den Brandenburger Fernstraßen liegen uns gerade keine Meldungen über größere Störungen vor. Stadtverkehr Berlin, Tiergarten, die Straße des 17. Juni ist zwischen Großem Stern und Brandenburger Tor in beiden Richtungen gesperrt. Hier laufen Abbauarbeiten nach dem Berlin-Marathon. Und heute starten einige neue Baustellen. Friedrichshain auf der Modersohnstraße ist in Richtung Rehweiler Straße zwischen Rudolfstraße und Rehweiler Straße die Modersohnstraße gesperrt. Kreuzberg am Schöneberger Ufer ist in Richtung Schöneberger Straße zwischen Flottwellstraße und Schöneberger Straße nur eine Spur frei. Steglitz auf der Attilastraße ist in beiden Richtungen in Höhe Kreilsheimer Straße nur eine Spur frei. Und Tempelhof vom Mehringdamm aus Richtung stadteinwärts kommend. An der Kreuzung Dudenstraße ist das Linksabbiegen zum Platz der Luftbrücke nicht möglich. Und nochmal Steglitz-Attila-Straße in Höhe Schünemannweg ist an einer Baustelle in beiden Richtungen bis nächsten Montag nur eine Spur frei. Das Linksabbiegen von der Attila-Straße in die Kreilsheimer Straße ist nicht möglich.
2: 6 Uhr ist es.
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2: Dörte Naht bin ich. Guten Morgen. Der Berliner Fernsehturm ist das höchste Gebäude Deutschlands und in fast der gleichen Höhe kann nun in der Lausitz Strom aus Wind produziert werden. Nur 3 Meter niedriger als der Fernsehturm ist das neue Windrad dort und bricht damit den weltweiten Höhenrekord. Werner Schoninger hat die Nachrichten.
1: Das Windrad im brandenburgischen Schipkau hat seine endgültige Höhe erreicht von 365 Metern inklusive Rotorblättern. Das hat das Unternehmen Gicon am Abend mitgeteilt. Das Windrad ist demnach das weltweit höchste. Es ist nur 3 Meter niedriger als der Berliner Fernsehturm. Miriam Berger, RBB 24.
3: Der letzte Schritt für das Erreichen der Höhe bestand dem Unternehmen zufolge in dem präzise ausgeführten Hub des Innenturms durch einen Teleskopmechanismus. Nach dem Erreichen der Zielhöhe wurde der Innenturm in seiner ausgefahrenen Position fixiert. Die Abschlussarbeiten hatten sich mehrfach verzögert, weil der Wind zu stark war. Ursprünglich sollte das Windrad schon am Sonntag vor einer Woche fertig sein. Die offizielle Inbetriebnahme ist für November geplant. Der Höhenwindturm soll künftig Strom für bis zu 7500 Haushalte produzieren können.
1: Die unionsgeführten Bundesländer drohen dem Berliner Senat mit finanziellen Konsequenzen, sollte es eine Regierung unter Führung der Linken geben. Das hat der Chef der bayerischen CSU-Landtagsfraktion Holecek nach einem Treffen mit seinen Amtskollegen aus den CDU-regierten Ländern angekündigt. Konkret sprach er davon, die Hauptstadtfinanzierung zu überprüfen. Erst vor wenigen Tagen hat der bayerische Ministerpräsident Söder gedroht, den neuen Hauptstadtvertrag wieder in Frage zu stellen. Der Vertrag gleicht die Mehrausgaben des Landes Berlin durch den Bund in den Bereichen innere Sicherheit und Hauptstadtkultur aus. Die Berliner Linke will übermorgen Sondierungsgespräche mit Grünen und SPD über eine mögliche Regierungsbildung führen. In Berlin verhandelt die Regierungskoalition weiter über eine Einigung bei der Finanzierung der Pflegeversicherung. Bundeskanzler Merz, Gesundheitsminister Linnemann und Finanzminister Klingbeil sind am Abend zu Beratungen zusammengekommen. Unklar ist, ob das Spitzentreffen ein Ergebnis gebracht hat. Linnemann fordert von Klingbeil Milliardenzahlungen des Bundes an die Pflegekassen. Die SPD beharrt dagegen auf einer Kostenbeteiligung der privaten Pflegeversicherung und einem sogenannten Pflegedeckel, der den Eigenanteil begrenzen soll. Beides lehnt Linnemann ab. Bundesaußenminister Wadefuhl hält weitere direkte Treffen mit der russischen Regierung nur unter bestimmten Bedingungen für sinnvoll. So müsse Russland ernsthafte Verhandlungsbereitschaft zeigen. Die sehe er aber nicht, sagte Wadefuhl bei einem Besuch in den Niederlanden. Aus Den Haag, Jasper Ruppert.
4: Dennoch sei das Treffen mit dem russischen Außenminister in New York am Rande der UN-Hauptversammlung wichtig gewesen. Diejenigen, die immer direkte Gespräche mit Moskau forderten, würden nun sehen, dass diese nichts bringen. Russland beharre auf einer fundamentalen Position der weiteren Kriegsführung. Solange das der Fall sei, brauche man nicht weiter in Kontakt treten.
1: In Frankreich sind die Proteste gegen die schlechte Ausstattung der Schulen eskaliert. Nach Angaben des Innenministeriums kam es zu gewaltsamen Auseinandersetzungen mit etlichen Verletzten. Mehr als 160 Beteiligte wurden demnach festgenommen. Unter den Verletzten sind demnach 12 Sicherheitskräfte, 8 Schulbeschäftigte und etwa ein Dutzend Schülerinnen und Schüler. Grund für die Proteste sind unter anderem Forderungen nach mehr Geld und Personal sowie kleineren Klassen. Für heute werden weitere Proteste erwartet. Dazu kommt, dass heute in Frankreich landesweit im öffentlichen Dienst für mehr Geld und Personal gestreikt wird, auch bei der Polizei. In der spanischen Hauptstadt Madrid gibt es nach massiven Protesten gegen die Zwangsräumung der Wohnung einer 87-Jährigen eine Einigung. Die Frau darf nach Angaben ihrer Anwältin in ihre Wohnung zurückkehren. Laut Medienberichten soll ihre Miete künftig höchstens 30% ihres Bruttoeinkommens betragen. Die Rentnerin ist vergangene Woche aus ihrer Wohnung gebracht worden. Dort hat sie vorher 70 Jahre lang gelebt, bis ihre Miete nach Angaben des Mieterverbands um 275% stieg. Der vielerorts trockene und heiße Sommer hat Landwirte in Europa stark getroffen. EU-Agrarkommissar Hansen schätzt den Schaden auf 14 bis 17 Milliarden Euro. So sei etwa nicht genügend Futtergras gewachsen, was Viehhaltern Probleme macht. Das genaue Ausmaß werde sich aber erst zeigen, wenn die Ernte abgeschlossen ist, so Hansen nach einem EU-Agrarministertreffen in Brüssel. Soweit die Nachrichten. 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Das Wetter: heute ein paar Schleierwolken im Norden, dabei warm und sonnig und überall trocken, maximal 24 bis 26 Grad. Dazu weht ein leicht böiger Südostwind. Aktuell haben wir in Berlin-Gatow 15 Grad und am Müggelsee 10, in Strausberg 9 und in Brandenburg-Havel 14 Grad. Auch morgen viel Sonne und ein paar Schleierwolken. Es bleibt trocken, höchste Werte 21 bis 24 Grad. Die Zeit 6.05 Uhr.
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2: Mit Dörte Naht im Studio. Ich grüße Sie. Die Ukraine braucht dringend mehr Luftverteidigung, aber Patriot-Raketen sind in Europa knapp. In Brüssel haben die EU-Verteidigungsminister über Hilfe für Kiew beraten und es gibt noch mehr Unterstützung, aber nicht sofort. Das hat die EU-Außenbeauftragte Kaja Kallas mitgeteilt. Aus Brüssel dazu Korrespondent Jean-Marie Magro.
5: Das größte Problem der Ukraine bleibt die Flugabwehr, macht Kaja Kallas direkt nach dem Treffen der Verteidigungsminister in Brüssel deutlich. Zwar sei im Rahmen des EU-Darlehens an die Ukraine eine Summe von über 28 Milliarden Euro für diese vorgesehen, allerdings müssten die Waffen erst in den USA produziert werden. Die Ukraine brauche vor allem Patriot-Abwehrraketen jetzt. Eine Option, so Kallas, sei es, dass EU-Mitgliedstaaten aus ihren Beständen weitere Patriot-Abwehrraketen zur Verfügung stellen, die später durch die schon in den USA bestellten ersetzt werden. Das Problem ist nur, dass Patriots momentan knapp sind, da die USA etwa diese auch im Krieg gegen den Iran einsetzen. Kallas erklärte, dass kein EU-Land Zugeständnisse gemacht habe, weitere Patriots als die bereits versprochenen an die Ukraine abzugeben. Bewegung scheint sich wiederum bei der sogenannten Aspides-Mission im Nahen und Mittleren Osten anzudeuten. Diese soll die Freiheit der Schifffahrt im Roten Meer und im Golf von Aden wiederherstellen und gewähren. Laut Kallas hätten zwei Länder angedeutet, neue Schiffe für Aspides zur Verfügung zu stellen. Die EU-Außenbeauftragte nahm außerdem Bezug auf das Treffen von Bundesaußenminister Wadephul und Russlands Außenminister Lavrov in New York. Kallas sagte, Deutschland ist der größte Unterstützer der Ukraine. Die Gespräche aber zeigten, dass Russland nicht am Frieden interessiert ist.
2: EU-Korrespondent Jean-Marie Magro berichtete, in knapp 20 Minuten bin ich mit unserer Korrespondentin in Kiew verabredet, um über die aktuelle Lage dort im Land zu sprechen. Jetzt ist es 6:07. Deutschland braucht Reformen. Die Bundesregierung beteuert das ja regelmäßig und Deutschland soll diese Reformen auch bekommen. Aber in diesem Herbst hat Schwarz-Rot eine ganze Reihe an Projekten vor sich, die sich im Moment noch drohen, in Diskussionen zu verlieren. Aktuell gibt es vor allem Streit über die geplante Pflegereform. Ausgang offen. Hauptstadtkorrespondent Jan-Frederik Willems fasst zusammen, was in den kommenden Tagen und Wochen da auf der To-Do-Liste steht und beginnt mit der Pflegereform.
6: Am Mittwoch will CDU-Gesundheitsminister Carsten Linnemann ein Gesetz durchs Kabinett bringen, das die Pflegefinanzen stabilisieren soll. Nach seiner Vorstellung sollen etwa Pflegegrade künftig nur nach strengeren Kriterien vergeben werden. Außerdem sollen die Zuschläge für Heimkosten erst später gezahlt werden als bisher. Eine grundsätzliche Strukturreform für das Pflegesystem soll aber erst später kommen. Die soll wieder einmal eine Expertenkommission erarbeiten. Bei dieser Reihenfolge, erst kürzen, dann reformieren, will die SPD nicht mitmachen. Sie fordert schon jetzt einen Mechanismus, der die Pflegekosten ab einem bestimmten Betrag deckelt. Und die Sozialdemokraten pochen darauf, dass sich auch private Pflegeversicherungen an den Kosten der gesetzlichen Versicherung beteiligen.
7: die Rentenreform.
6: In dem Paket, das die parteiübergreifende Rentenkommission im Sommer zusammengeschnürt hat, sorgt besonders ein Punkt für Diskussion. Die Abschaffung der abschlagsfreien Rente nach 45 Beitragsjahren, umgangssprachlich Rente mit 63. Für viele in der Union ist sie vor allem ein teures Geschenk für gut verdienende Fachkräfte, die körperlich nicht hart gearbeitet haben. Spätestens seit den jüngsten Landtagswahlen aber ist klar, die Rente mit 63 abzuschaffen, finden viele Wählerinnen und Wähler respektlos. Mehrere Ministerpräsidenten von Union und SPD wollen diesen Vorschlag deshalb aus dem Rentenpaket streichen. Immerhin, andere Ideen zur Rente sind relativ unumstritten. Zum Beispiel soll es eine Kapitalrente für alle geben, die etwa im Aktienmarkt angelegt wird und so Renditen erzielen soll.
7: Die Steuerreform?
6: Finanzminister Lars Klingbeil von der SPD will Haushalte mit niedrigen und mittleren Einkommen um mehrere hundert Euro pro Jahr entlasten. Dafür sollen unter anderem der Grundfreibetrag, der Arbeitnehmerpauschbetrag und der Kinderfreibetrag erhöht werden. Auf der Einnahmenseite plant Klingbeil unter anderem die Ausweitung der Reichensteuer, die Erhöhung der Tabaksteuer und die Einführung einer Zuckersteuer. Den Gesetzentwurf dafür hat die Bundesregierung schon auf den Weg gebracht. Im Bundestag regt sich jetzt aber Widerstand. Unionspolitiker kritisieren beide Seiten der Reform. Einerseits finden sie, die Entlastungen sind zu gering. Andererseits sind sie gegen neue Steuern und Steuererhöhungen, wenn damit Haushaltslöcher gestopft werden sollen. Es wird erwartet, dass im Bundestag und Bundesrat noch Änderungen in das Paket hineinverhandelt werden.
7: Und darüber hinaus?
6: Auch auf Nebenschauplätzen diskutieren die Koalitionäre teils hart. Es steht etwa zur Debatte, das Elterngeld zu kürzen, Minijobs in ihrer jetzigen Form abzuschaffen und das Wohngeld einzuschränken. Bei den Diskussionen über all diese Reformen fällt auf, die Konfliktlinien verlaufen nicht nur zwischen Union und SPD, sondern teils auch zwischen CDU und CSU oder zwischen Bund und Ländern. Und die Einigung bei einer Reform wird gern als Verhandlungsmasse für die Diskussion bei der nächsten Reform genutzt.
2: Die Reformprojekte. Der Bundesregierung Hauptstadtkorrespondent Jan-Frederik Willems war das mit einem Überblick. Rund 17 Cent weniger pro Liter. Mit dem erneuten Tankrabatt will die Bundesregierung Autofahrerinnen und Autofahrer ab Donnerstag entlasten. Gelten soll er dann bis zum 31. Dezember. Aber ist das nun wirklich der richtige Weg? Darüber haben gestern Abend Hörerinnen und Hörer aus ganz Deutschland gesprochen. Bei Mitreden, Deutschland diskutiert, der Talksendung der ARD Infowellen. Unser Reporter Felix Leitmeier fasst die Debatte zusammen.
8: Jeden Tag fährt Max Fresia von Hanau nach Frankfurt am Main. Dabei ist er auf sein Auto angewiesen, sagt er bei Mitreden Deutschland diskutiert.
9: Ich finde auch, dass der öffentliche Nahverkehr oder grundsätzlich öffentlicher Verkehr keine Alternative ist. Verspätung, Entfall, also es ist keine Alternative.
8: Die hohen Spritpreise bekommt er deshalb besonders zu spüren. Er ist für einen Tankrabatt.
9: Meiner Meinung nach, die Hilfe muss sein. Kurzfristig müssen wir die Spritpreise absenken.
8: So sieht das auch Lkw-Fahrer Guido Koch, der direkt von unterwegs anruft. Auf der A2 bei Braunschweig. Er sagt, es braucht sogar noch mehr Entlastung im gewerblichen Bereich.
10: Die Unternehmen, die Transportunternehmen, die tagtäglich ihre Waren ausliefern, die tagtäglich die Pakete an die Haustüre bringen, die zahlen die Zeche.
8: Ab Donnerstag soll der Tankrabatt greifen. Ökonom und Autor Moritz Höfgen findet ihn grundsätzlich gut, sagt er bei Mitreden Deutschland diskutiert.
11: Er ist gerecht in dem Sinne, als dass er die Menschen mehr entlastet, die halt mehr fahren, also auch mehr betroffen sind. Er hilft symbolisch, den Schmerz da zu lindern, wo er entsteht, nämlich an der Tankstelle selber. Und damit ist er vielen Alternativen, die erst über die Steuererklärung wirken, die eine Einmalzahlung versprechen, weit voraus und überlegen.
8: Andere hingegen sehen den Tankrabatt kritisch, wie Susanne Voss, die von Hessen aus im Studio anruft.
12: Die sich jetzt zum Teil freuen über vielleicht etwas niedrigere Benzinpreise, die vergessen wohl, dass der Bürger das quasi mit seinem eigenen Geld bezahlt.
8: Manuel Frondl, der ins Studio zugeschaltet ist, antwortet darauf. Der Energieökonom am Leibniz-Institut für Wirtschaftsforschung sagt, wegen der hohen Spritpreise hat der Staat zuletzt mehr Mehrwertsteuer eingenommen. Ein Teil der Kosten für den Tankrabatt sei damit schon wieder drin.
13: Wenn man das gegeneinander rechnet, sind die Kosten für den Tankrabatt netto betrachtet nicht so hoch.
8: Doch beim Tankrabatt soll es nicht bleiben. Die Bundesregierung will mit der Mineralölwirtschaft über einen vorübergehenden Spritpreisdeckel sprechen. Davon hält Energieökonom Frondl gar nichts.
13: Es gab 2022 einen fixen Preisdeckel in Ungarn. Die hat sehr negative Nebenwirkungen gehabt. In Form von langen Warteschlangen, Versorgungsengpässe in rauen Mengen.
8: Doch die Bundesregierung könnte einen temporären Preisdeckel einführen, sagt Studiogast und ARD-Hauptstadtkorrespondent Chris Berdrow.
14: Friedrich Merz und Lars Klingbeil, die haben das jetzt erstmal miteinander verabredet. Das ist ausdrücklich ja auch die Rede davon, es soll ausschließlich ein Kriseninstrument sein. Also wenn ich das richtig verstehe, dann ist das also nicht als dauerhafte Lösung gedacht.
8: Und dann geht es in der Sendung auch um die Frage, ob der Staat noch in weiteren Bereichen entlasten sollte. Nutzer Joko fragt im YouTube-Chat von Mitreden Deutschland diskutiert, ob es keinen Rabatt aufs Heizöl oder eine Senkung der Mehrwertsteuer auf Lebensmittel geben könne. Fragen, die wohl gleich eine weitere Sendung füllen könnten.
2: Beim Mitreden Deutschland diskutiert ging es um den Tankrabatt, der ab Donnerstag dann bis Ende des Jahres gelten soll. Reporter Felix Leitmeier berichtete. An diesem Wochenende feiert Deutschland den Tag der deutschen Einheit, das zentrale Fest, dazu dieses Mal in Bremen. Das Motto: Viele Stärken, ein Land. Ein Land, in dem es 36 Jahre nach der Wiedervereinigung weiter Unterschiede zwischen Ost und West gibt. Auch darum geht es in der RBB-Sendung Die 12, RBB-Bürgerrat, die heute Abend läuft. Und wir können schon mal kurz reinhören.
15: Das hat natürlich eine Relevanz, ob Ostdeutsche oder Westdeutsche in Führungspositionen sind. Weil wenn Ostdeutsche nicht in Führungspositionen und maßgeblichen, entscheidenden Positionen sind, dann kommen ihre Perspektiven nicht vor. Und das merken wir ja auch. Das ist genau das, wo es immer wieder knirscht und woran sich viele Menschen auch zu Recht immer wieder stören. Wenn unsere Perspektiven da nicht vorkommen, dann sind wir als Ostdeutsche nicht vertreten.
16: Aber darf ich daran erinnern, wir hatten 16 Jahre Merkel und Frau Merkel war doch definitiv eine Ostdeutsche.
15: Das war so.
16: Wir hatten Herrn Thirse als Bundestagspräsident, ich glaube 8 Jahre. Wir hatten einen Bundespräsidenten aus Ost. Also die haben doch entscheidende Rollen hier eigentlich spielen können und
15: haben
16: hätten
15: sie auch
16: die entscheidenden Rollen festlegen können.
17: Aber waren es genug? Waren das genug Leute?
18: So, das ist der Punkt.
19: Jetzt sind einfach Dinge, die in meinem Leben keine Rolle spielen. Und deswegen fühle ich mich überhaupt nicht als Bürger zweiter Klasse, sondern ich bin, wie ich bin und wer ich bin.
2: Kleiner Einblick in die Diskussion bei Die 12, RBB-Bürgerrat, heute Abend zu sehen im RBB-Fernsehen. 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Fragezeichen.
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2: Die deutsche Fußballnationalmannschaft ist, ja, sie ist auch nicht mehr das, was sie mal war. Denn eben noch sind Kimmich, Mecha oder Tah in kurzen Hosen vom Platz geschlichen und jetzt sind da schon wieder ganz andere für Deutschland im Einsatz. Die Auflösung Teil 2 des umfangreichen Nationalmannschaftscastings unter Bundestrainer Jürgen Klopp hat begonnen und damit die Nationalmannschaft eines Tages wieder das sein kann, was sie mal war. Burkhard Hupe berichtet.
20: In Herzogenaurach, im Trainingsquartier der deutschen Fußballnationalmannschaft, sind gerade Murmeltiertage. Man hat nämlich das Gefühl, dass die Zeit einfach um eine Woche zurückgedreht wurde. In Herzogenaurach erlebt man also erneut 25 junge, teilweise recht unbekannte, etwas aufgeregte und erwartungsfrohe Männer in kurzen Hosen, die gerade den ersten Unterricht im Klopp-Fußball erhalten.
21: Wir müssen unsere Schritte machen und da sind wir dabei. Und im Idealfall werden sie bald auch ein bisschen größer.
20: Team Deutschland 1 ist also bis auf 6 Spieler abgereist und für Team Deutschland 2 wurden die Betten frisch bezogen. Und der Bundestrainer kramt nach frischen Gedanken, um seine Ideen vom Gegenpressing, vom organisierten Chaos oder vom Tempofußball erneut an den Mann zu bringen.
21: Wird es einen Moment geben in der näheren Zukunft, an dem wir bereit sind, gegen jeden Gegner ein wirklich unangenehmer Gegner zu sein? Davon bin ich 100% überzeugt und daran arbeiten wir jetzt weiter.
20: Fast alles auf Anfang also in Herzogenaurach, aber dann doch nicht von vorn, so wie in dem wunderbaren Film mit Bill Murray und Andy McDowell. Denn der Fehlstart der DFB-Elf in die neue Nations League-Saison bleibt ja in den Büchern.
21: Für die Situation, also was den Kader angeht, bin ausschließlich ich verantwortlich.
20: Diesen Satz hat Jürgen Klopp so oder so ähnlich in den Murmeltiertagen von Herzogenaurach, Amsterdam und Augsburg auch schon das eine oder andere Mal gesagt. Es ist nur so, dass sich danach, wie im Kinofilm auch, eigentlich nichts geändert hat.
2: Es ist also noch ein langer Weg zurück zur internationalen Fußballspitze. Bundestrainer Jürgen Klopp ist dabei, eine neue deutsche Nationalmannschaft zu formen. Die Frage ist, wie gut ihm das gelingen wird. Am Donnerstag kann man ihm wieder auf die Finger schauen. In München spielt das DFB-Team das nächste Nations League-Spiel, Gegner dann Serbien. Zu hören auch in der Vollreportage hier bei uns im RBB 24 Inforadio.
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2: Werner Schoninger hat den.
1: Von den Brandenburger Fernstraßen liegen uns gerade keine Meldungen über größere Störungen vor. Damit zum Stadtverkehr Berlin. Tiergarten, die Straße des 17. Juni, ist zwischen Großem Stern und Brandenburger Tor in beiden Richtungen noch gesperrt. Hier laufen Arbeiten nach dem Berlin-Marathon. Und heute beginnen einige neue Baustellen. Friedrichshain, die Modersohnstraße ist in Richtung Rehweiler Straße zwischen Rudolfstraße und Rehweiler Straße gesperrt. Und Kreuzberg auf dem Schöneberger Ufer ist zwischen Flottwellstraße und Schöneberger Straße nur eine Spur frei. Steglitz-Attila-Straße in Höhe Schünemannweg ist an einer Baustelle in beiden Richtungen bis nächsten Montag nur eine Spur frei. Das Linksabbiegen von der Attila-Straße in die Kreilsheimer ist nicht möglich. Und zur U-Bahn: nach dem Brand am Bahnhof Wittenbergplatz entfällt die Linie U1 weiterhin komplett. Die U2 bleibt zwischen Zoologischem Garten und Gleisdreieck unterbrochen. 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
2: 20 nach 6 gleich.
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2: Dörtern hat es hier. Guten Morgen, hallo. Windräder sind ja sowieso schon ziemliche Kolosse. Das fällt einem spätestens auf, wenn man die Sondertransporte sieht, mit denen einzelne Rotorblätter über die Autobahnen gefahren werden. Die Anlage, die jetzt in der Lausitz steht, die bricht nochmal ganz andere Rekorde. Werner Schoninger hat die Nachrichten.
1: Das höchste Windrad der Welt steht jetzt in Brandenburg, in Schipkau in der Lausitz. Wie das Unternehmen Gikon am Abend mitgeteilt hat, hat das Windrad seine endgültige Höhe erreicht. Sie beträgt inklusive Rotorblätter 365 Meter. Das sind 3 Meter weniger, als der Berliner Fernsehturm hat. In dieser Höhe gelten die Windverhältnisse als deutlich besser als bei üblichen Anlagen. Wenn die letzten Arbeiten abgeschlossen sind, soll das Windrad ab November Strom für bis zu 7.500 Haushalte produzieren. Die letzte Bauphase hatte sich mehrfach verzögert, weil der Wind zu stark war. Die unionsgeführten Bundesländer drohen dem Berliner Senat mit finanziellen Konsequenzen, sollte es eine Regierung unter Führung der Linken geben. Das hat der Chef der bayerischen CSU-Landtagsfraktion Holleczek nach einem Treffen mit seinen Amtskollegen aus den CDU-regierten Ländern angekündigt. Konkret sprach er davon, die Hauptstadtfinanzierung zu überprüfen. Erst vor wenigen Tagen hat der bayerische Ministerpräsident Söder gedroht, den neuen Hauptstadtvertrag wieder in Frage zu stellen. Der Vertrag gleicht die Mehrausgaben des Landes Berlin durch den Bund in den Bereichen innere Sicherheit und Hauptstadtkultur aus. Die Berliner Linke will übermorgen Sondierungsgespräche mit Grünen und SPD über eine mögliche Regierungsbildung führen. Die Deutsche Bahn informiert heute über die Sanierung der Strecke zwischen Berlin und Hannover. Die Arbeiten sollen übermorgen anfangen. Die Strecke bleibt für Fernzüge dann voraussichtlich bis Ende nächsten Jahres voll gesperrt. Für Fahrgäste heißt das, dass sie wegen der Umleitungen rund 80 Minuten länger unterwegs sind. Auf dem Abschnitt zwischen Berlin und Hannover fahren täglich mehr als 400 Nah- und Fernzüge sowie Dutzende Güterzüge. Die Bahn will auf der fast 230 Kilometer langen Strecke Weichen, Gleise und Oberleitungen erneuern. Im Prozess um Rabatte in der App der Lebensmittelkette Lidl will das Oberlandesgericht in Brandenburg an der Havel heute das Urteil bekannt geben. Die Klage ist vom Verbraucherzentrale Bundesverband eingereicht worden. Luise Burkhardt, RBB 24.
3: Die Verbraucherschützer sehen in den Rabatt-Apps eine Diskriminierung für ältere, behinderte oder jüngere Menschen. Denn sie können oder dürfen entsprechende Geräte oder Apps nicht nutzen und profitieren somit nicht von den Rabatten. Für Händler und Kunden sind die Apps eine Art Tauschgeschäft. Angemeldete Kunden erhalten vielfach exklusive Vorteile. Im Gegenzug gewinnen die Händler oftmals treuere Kunden sowie deren Daten. So können sie das Kaufverhalten besser analysieren, die Zielgruppen gezielter ansprechen und womöglich auch Kaufentscheidungen beeinflussen.
1: Ähnliche Klagen gegen Rabatt-Apps der Discounter Netto und Penny waren nicht erfolgreich. Allerdings wurde Revision zugelassen, sodass jetzt der Bundesgerichtshof entscheidet. Der Chat-GPT-Entwickler OpenAI verschiebt die Veröffentlichung eines neuen KI-Modells. Das US-Unternehmen begründet das mit Sicherheitsbedenken. Aus San Francisco, Gabi Biesinger.
18: Während der Testphase habe man bei dem neuen Modell in großem Maße Verhaltensweisen beobachten können, die OpenAI als Täuschung oder als Bereitschaft zur Irreführung der Nutzer über die eigenen Handlungen eingestuft habe. So habe das KI-Modell GPT 6.1 Astra zum Teil auf eigene Initiative Probe gehandelt und etwa seinen ursprünglichen Aufgabenbereich verlassen, ohne eine Befugnis dafür einzuholen. Das neue KI-Modell hätte eigentlich in den kommenden Tagen oder Wochen herauskommen sollen. Eigenmächtige Aktionen fortgeschrittener künstlicher Intelligenz von OpenAI hatten in den vergangenen Wochen wiederholt für Negativschlagzeilen gesorgt. Neben OpenAI hatten auch andere führende KI-Unternehmen wie Anthropic oder Google unlängst wiederholt vor Gefahren durch KI gewarnt und ein langsameres Entwicklungstempo gefordert.
1: Ab heute dürfen bestimmte kanadische Waren nicht mehr in die USA eingeführt werden. Betroffen sind unter anderem alkoholische Getränke, Milchprodukte und Motorräder. Das Importverbot folgt auf gescheiterte Verhandlungen über ein neues Handelsabkommen zwischen den beiden Ländern. Zuletzt hat die US-Regierung Zölle von bis zu 50% auf kanadische Waren verhängt. Kanada reagierte mit Gegenzöllen. Soweit die Nachrichten. 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Das Wetter heute: ein paar Schleierwolken im Norden, dabei warm und sonnig und überall trocken. Maximal 26 Grad werden heute erreicht. Dazu weht leicht böiger Südostwind. Aktuell haben wir in Berlin-Gatow 15 Grad und am Müggelsee 10, in Strausberg 9 und in Brandenburg-Havel 14 Grad. Auch morgen viel Sonne und ein paar Schleierwolken, weiter trocken, 21 bis 24 Grad morgen. Die Zeit 6.25 Uhr.
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2: Mit Dorte Naht im Studio. Ständig gibt's im Moment Luftalarm in der ukrainischen Hauptstadt Kiew. Das russische Militär greift die Stadt mit Drohnen und Raketen an. Und nicht nur dort, die Zahl der zivilen Opfer steigt. Und da gucken wir jetzt drauf mit Rebecca Barth, unserer Korrespondentin in Kiew. Guten Morgen.
4: Guten Morgen.
2: Wie funktioniert das Leben, der Alltag dort bei Ihnen im Moment?
4: Ja, der Alltag ist sehr stark eingeschränkt von diesen ständigen Angriffen, praktisch rund um die Uhr. Das bedeutet, man geht hier in Kiew über die Straßen und man sieht manchmal, wie die Menschen in den Himmel gucken, weil man eine Drohne kommen hört, weil man sie teilweise sogar sieht. Manchmal wird man überrascht von lauten Explosionen, weil man manchmal auch die Drohnen nicht hört. Man erlebt es in den Parks, die Tiere haben Angst. Ich habe in den vergangenen Tagen viele Menschen getroffen, die ihre Hunde beispielsweise beim Gassigehen verloren haben, weil es ganz plötzlich laut knallt, weil man Schüsse hört und weil die Tiere eben Panik bekommen und sich losreißen.
2: Gestern stand die Ukrainische Akademie der Wissenschaften in Kiew in Flammen. Die liegt mitten im Stadtzentrum und auch der Maidan im Zentrum wurde angegriffen. Da sind Einkaufszentren, Hotels, Cafés. Unterscheidet das russische Militär dann noch zwischen zivilen und militärischen Zielen?
4: Jein. Das russische Militär greift seit geraumer Zeit gezielt zivile Ziele an, beispielsweise Heizkraftwerke, zum aktuellen Zeitpunkt Tankstellen, Lagerhallen von Supermärkten, Rechenzentren, aber auch immer wieder militärische Ziele. Und dann kommt es zwischendurch zu Vorfällen, wo man nicht genau weiß, ist das jetzt ein gezielter Angriff gewesen oder hat man versucht, eine Drohne abzuwehren und dann kracht sie in ein ziviles Gebäude. Was man mit Sicherheit sagen kann, ist, dass Russland zivile Opfer auf jeden Fall in Kauf nimmt und dass sie doch sehr gezielt ihre Ziele in der Regel versuchen anzugreifen. Diese Drohnen sind mit Kameras in vielen Fällen ausgestattet. Man geht zum aktuellen Zeitpunkt davon aus, dass sie sehr wohl sehen, was sie angreifen und sehr gezielt versuchen, zivile Ziele, wie beispielsweise Tankstellen oder Lagerhallen, eben anzugreifen und zu zerstören.
2: Bei dem EU-Verteidigungsministertreffen jetzt in Brüssel, da ging es auch wieder um Patriot-Abwehrraketen und wie man der Ukraine mehr davon zur Verfügung stellen könnte. Warum sind die wichtig? Wie könnten diese Systeme helfen?
4: Patriot-Abwehrraketen helfen gegen ballistische Raketen. Die ukrainische Hauptstadt ist heute Nacht mit 6 ballistischen Raketen angegriffen worden. Die sind extrem schwierig abzufangen, weil sie sehr schnell ankommen und in einem speziellen Flugwinkel ankommen, sodass es viele andere Systeme sie nicht früh genug erkennen. Das Problem ist, dass wir es hier mit einem Katz-und-Maus-Spiel zu tun haben. Die technische Entwicklung ist so schnell, dass man für ein angreifendes Objekt ein spezielles Abwehrsystem benötigt. Das heißt, Patriot-Flugabwehrraketen helfen gegen ballistische Raketen, aber nicht gegen die neuen Jet-Drohnen, die Russland einsetzt, die so schnell ebenfalls kommen. Und das sind jetzt im letzten Monat die Mittel gewesen, mit denen die ukrainische Hauptstadt fast rund um die Uhr angegriffen wird. Da versucht die Ukraine mit eigenen Abfangdrohnen gegenzuwirken, ihre Systeme wiederum zu verbessern. Aber es ist eine ständige Weiterentwicklung, ein ständiges Nachrüsten auf beiden Seiten.
2: Am Wochenende hat ja der deutsche Außenminister Johann Wadephul mit dem russischen Außenminister Sergei Lavrov persönlich in New York gesprochen. Wie wird das in der Ukraine wahrgenommen?
4: Der ukrainische Außenminister hat sich bedankt für diese Initiative und hat sich vor allem bedankt dafür, dass dort eine gemeinsame, so sagte er, Position vertreten worden sei. Aber gleichzeitig hat man hier in der Ukraine festgestellt, dass Russland offenbar nicht an einem ernsthaften Dialog interessiert ist, an ernsthaften Gesprächen darüber, wie man diesen Krieg beenden könnte. Und diese ständigen Luftangriffe, die Menschen landesweit zum aktuellen Zeitpunkt erleben, die unterstreichen, dass der Alltag ist wirklich massiv eingeschränkt. Es ist eine ständige Gefahr, es ist ein ständiges Unwohlsein, ein ständiges Gefühl der Unsicherheit. Die Menschen schauen aufs Handy, auf die Warn-Apps, sie schauen in die Luft, ob sie die Drohnen sehen, ob sie sie hören. Viele Einrichtungen müssen während dieser langen Luftalarme schließen. Also das Alltagsleben ist sehr stark eingeschränkt zum aktuellen Zeitpunkt.
2: Und die Perspektive auf den Winter macht es wahrscheinlich nicht besser.
4: Nein, die macht es nicht besser. Viele versuchen, sich vorzubereiten, aber viele haben auch Angst davor, weil seit Monaten hier diskutiert wird, das wird der schlimmste Winter, den man seit Kriegsbeginn erlebt hat. Und man versucht nun eben zu schauen, ja, was kann man machen? Lebensmittelvorräte, wie kann man dafür sorgen, dass es in den Wohnungen warm bleibt? Braucht man vielleicht auch Benzinvorräte,
2: weil die Tankstellen vielleicht nichts mehr haben werden. So würde ich jetzt den Satz vollenden von Rebecca Barth. Da war unsere Leitung leider zu Ende. Tut mir leid, Entschuldigung dafür. 6.30 Uhr die Zeit jetzt. 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Im Berliner Abgeordnetenhaus ist anderthalb Wochen nach der Wahl gerade nicht so richtig viel los. Das neue Parlament hat sich ja noch nicht konstituiert. Das passiert Ende Oktober. Aber ein Parlamentsausschuss, der hat trotzdem gerade viel zu tun, nämlich der für Digitalisierung und Datenschutz. Der wollte gestern ein Update zum Hackerangriff, der die Berliner Landesverwaltung Mitte August lahmgelegt hat und bei dem Cyberkriminelle hunderttausende Datensätze geklaut und dann später veröffentlicht haben. Was die Sitzung Neues gebracht hat, das fasst unsere landespolitische Korrespondentin für Berlin, Sabine Müller, zusammen.
5: Seit Wochen durchsuchen vom Senat eingekaufte Experten das Berliner IT-Landesnetz, um herauszufinden, ob die Hacker noch im System sind und welche Spuren sie hinterlassen haben. Digitalstaatssekretär Florian Hauer erwartet in den nächsten Tagen einen Abschlussbericht und geht davon aus,
7: dass wir dann auch den Notfall für beendet erklären können und damit dann eben auch die Phase der akuten Gefahrenabwehr auch verlassen können.
5: Nach bisherigen Erkenntnissen gab es seit Mitte August keine Aktivitäten der Hacker mehr im Landesnetz. Bis dahin waren aber schon 1,4 Millionen Dateien abgeflossen. Trotzdem sei Berlin relativ glimpflich davongekommen, sagt der Digitalstaatssekretär, weil noch viel schlimmere Szenarien denkbar gewesen wären. Hauer nennt etwa die Manipulation von deutlich größeren Datenmengen bis hin zu einem nötigen kompletten Neuaufbau der Berliner Landes-IT. Die Instrumente dafür hatten die Hacker eingeschleust, sagt Olaf Kroll-Peters, Landesbevollmächtigter für Informationssicherheit.
22: Wir haben bereits Werkzeuge gesehen auf unserem System. Die hätten das, was Herr Hauer angesprochen hat, einfach machen können, wenn jemand draufgedrückt hätte. Deswegen haben wir Glück gehabt, dass wir kurz vorher das noch gesehen haben. Sonst hätten wir viel mehr Spaß gehabt.
5: Aber klar ist, auch so ist Schaden entstanden. Nicht nur für die Verwaltung, sondern vermutlich auch für Bürgerinnen und Bürger, deren persönliche Daten wie etwa Ausweiskopien bei Behörden lagen und gestohlen wurden. Bei der Bauverwaltung kamen bisher mehr als 200 Anfragen zum Cyberangriff an, bei der Verkehrsverwaltung knapp 480 über eine speziell dafür eingerichtete Mailadresse. Antworten können bis zu 3 Monate dauern, heißt es. Einen kompletten Überblick über die gestohlenen Daten hat der Senat weiterhin nicht. Wenn der akute Krisenmodus in Kürze vorbei ist, beginnt die Arbeit daran, die Landes-IT der Stadt langfristig sicherer aufzustellen. Berlins

0: miteinander die Architektur der nächsten Jahre mal abzusprechen oder das abzustimmen. Also ich verstehe das ehrlich gesagt nicht, warum das da nicht losgeht.
1: Laut Staatssekretär Hauer fehlt bisher immer noch ein kompletter Überblick, welche Stellen in der Berliner Verwaltung eigentlich welche IT nutzen. Und er sagt, wichtige Strukturentscheidungen könne erst das neue Parlament treffen. Für die anstehenden Koalitionsverhandlungen soll es zumindest ein ungefähres Preisschild geben, was der notwendige IT-Umbau kosten wird. Bisher hält sich der Senat da sehr bedeckt.
2: RBB 24 Landespolitik-Reporterin Sabine Müller war das mit den neuesten Erkenntnissen zum Hackerangriff auf die Berliner Landesverwaltung.
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2: Der Impfstoffhersteller BioNTech galt während der Corona-Krise als einer der Leuchttürme der deutschen Wirtschaft. Aber aktuell ist die Firma in der Krise, weil die Nachfrage nach Impfstoffen sinkt. Jetzt wurde bestätigt, dass 3 Standorte in Deutschland ab kommendem Jahr schließen müssen. Paul Vorreiter hat das im Blick aus unserer Wirtschaftsredaktion. Guten Morgen.
4: Guten Morgen.
2: Um welche Standorte geht's und was genau passiert mit denen?
4: Ja, es geht um 3 Standorte, einen in Rheinland-Pfalz in Idar-Oberstein, im hessischen Marburg und in Tübingen in Baden-Württemberg. BioNTech hatte monatelang nach Käufern gesucht. Man ist auch auf den Mitbewerber Moderna zugegangen, aber es hat sich dann eben am Ende kein Interessent gefunden. BioNTech begründet das mit einem schwierigen Markt- und Investitionsumfeld. Die Firma hatte ja bereits im März angekündigt, dass sie sich verschlanken will, bis zu 1860 Stellen von den insgesamt rund 7200 Streichen möchte. Das ist also knapp ein Viertel der Belegschaft, wegen zu geringer Auslastung, Überkapazitäten und weil die Firma Kosten reduzieren will.
2: Was genau wurde an den Standorten gemacht?
4: In Marburg in Hessen wurde bislang der Covid-19-Impfstoff auf der mRNA-Basis angefertigt, außerdem Plasmid-DNA, was als wichtiges Ausgangsmaterial gilt für Zelltherapien und weitere mRNA-Impfstoffe. In Idar-Oberstein, da fertigt BioNTech Therapeutika für frühe klinische Entwicklungsphasen an. Und der Standort in Tübingen, da handelt es sich um den früheren CureVac-Standort, also einem ehemaligen Konkurrenten, den BioNTech im vergangenen Jahr dann übernommen hatte. Nun sollen die Standortschließungen sozialverträglich abgewickelt werden. In Tübingen soll dann Ende kommenden Jahres Schluss sein, in Marburg Anfang 2028 und in Idar-Oberstein Ende 2028.
2: BioNTech wurde ja während der Corona-Krise weltbekannt, diese Krise jetzt des Unternehmens. Was genau sind die Gründe dafür?
4: Ja, genau, in der Tat. BioNTech hatte während Corona damals gemeinsam mit dem US-Partner Pfizer die erste Marktzulassung für einen Covid-19-Impfstoff erhalten und verdiente damit Milliarden. Aber die Nachfrage nach dem Produkt ist eben stark zurückgegangen und ein anderes zugelassenes Produkt hat BioNTech nicht. Das Unternehmen versucht sich umzustrukturieren und legt da einen Schwerpunkt auf die Krebsmedizin. Die Firma fokussiert sich da auf Immuntherapien, auch auf mRNA-Basis. Da geht es um Wirkstoffe, die mithilfe von Antikörpern während einer Chemotherapie gezielte an Krebszellen gebracht werden sollen. Aber die Forschung dazu ist recht kostspielig. Und ja, in den ersten 6 Monaten dieses Jahres fuhr BioNTech dann unter dem Strich auch ein Minus ein von gut 1,3 Milliarden Euro.
2: Die Firma ist ja auch sehr stark geprägt worden von ihren Gründern, Ugo Şahin und Özlem Türeci, aber die verlassen BioNTech in dieser schwierigen Phase.
4: Genau, die beiden haben im Frühjahr angekündigt, dass sie spätestens Ende dieses Jahres die Firma verlassen wollen. Sie planen sich in einem neuen Unternehmen an der Entwicklung von Medikamenten auch auf mRNA-Basis zu widmen. Inzwischen ist auch klar, wie die Firma heißt, Arife. Sie wird auch ihren Sitz in Mainz haben. Anteilseigner bei BioNTech wollen die beiden Gründer aber weiterhin bleiben.
2: Der Impfhersteller BioNTech findet keine Käufer für 3 Werke in Deutschland. Rund 1800 Beschäftigte verlieren ihre Jobs. Informationen waren das von Paul Vorreiter aus unserer Wirtschaftsredaktion. Mit Trainingsjacke und Punk-Attitüde wurde Tokotronic-Frontmann Dirk von Lotso Mitte der 90er Jahre zu einem schon kleinen Popstar und später auch zu einem professionellen Kunstkritiker. Sein Kunstgeschichtsstudium, das ging zwar nur 3 Semester, geblieben sind aber die Liebe zur bildenden Kunst, zu Arthouse-Film und zur Diskurstheorie. Seine Texte aus 20 Jahren sind jetzt als Buch erschienen und Dirk von Lotso geht auf Lesereise. Auftakt war gestern Abend im Festsaal Kreuzberg und dazu gibt's mehr gleich in unserer Kultur um 7:15. Das Wetter für Berlin und Brandenburg, das habe ich jetzt für Sie. Im Moment haben wir zwischen 11 und 13 Grad in Berlin, 10 Grad sind es in Frankfurt oder 13 in Brandenburg an der Havel. Es wird noch deutlich milder. Viel Sonne auch heute bei 23 bis 26 Grad.

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1: Den hat Werner Schoninger.
2: Mit einer Gefahrenmeldung. Sie betrifft die B112 Frankfurt-Oder Richtung Manschnow zwischen Lebus und Podelzig. Behinderungen nach einem Wildunfall auf der B112. Die Unfallstelle ist noch nicht gesichert. Potsdam, Berliner Straße zwischen Schiffbauergasse und Holzmarktstraße. Behinderungen nach einem Unfall. Stadtverkehr Berlin, A114 stadtauswärts zwischen Schönerlinder Straße und Dreieck Pankow blockiert ein defekter LKW die rechte Spur. Und Tiergarten, die Straße des 17. Juni ist zwischen Großem Stern und Brandenburger Tor in beiden Richtungen gesperrt. Hier laufen noch die Abbauarbeiten nach dem Berlin-Marathon. Ab heute neue Baustellen, unter anderem in Friedrichshain. Dort wird die Modersohnstraße Richtung Revaler Straße zwischen Rudolfstraße und Revaler gesperrt. Und in Kreuzberg ist auf dem Schöneberger Ufer zwischen Flottwellstraße und Schöneberger Straße nur eine Spur frei. 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
1: 20 vor 7 ist es.
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1: Dörte Naht ist hier. Hallo, willkommen. Es sieht aus wie ein sehr, sehr großer Strommast. Eine Stahlkonstruktion, die weit in den Himmel reicht und ganz oben ein Windrad trägt. Und zwar so weit oben, dass die Anlage damit alle Rekorde bricht und der zweithöchste Turm Deutschlands ist. Und der steht in Brandenburg. Werner Schoninger.
2: Das höchste Windrad der Welt steht jetzt in Brandenburg in Schipkau in der Lausitz. Wie das Unternehmen Gikorn am Abend mitgeteilt hat, hat das Windrad seine endgültige Höhe erreicht. Sie beträgt inklusive Rotorblätter 365 Meter. Das sind 3 Meter weniger als der Berliner Fernsehturm hat. In dieser Höhe gelten die Windverhältnisse als deutlich besser als bei üblichen Anlagen. Wenn die letzten Arbeiten abgeschlossen sind, soll das Windrad ab November Strom für bis zu 7.500 Haushalte produzieren. Die letzte Bauphase hat sich mehrfach verzögert, weil der Wind zu stark war. Die Bundesregierung will die Pflegereform offenbar wie geplant morgen beschließen, trotz der jüngsten Uneinigkeit in der schwarz-roten Koalition. Das haben Vertreter beider Seiten nach einem Spitzentreffen im Kanzleramt gestern Abend deutlich gemacht. Hauptstadtkorrespondent Jan Zimmermann.
3: Gesundheitsminister Lindemann hält bisher an seinem Zeitplan fest, sagte ein Sprecher seines Ministeriums. Auch die SPD hält an diesem Zeitplan fest, so die stellvertretende Fraktionsvorsitzende Schmidt in der Rheinischen Post. Wie ein Kompromiss zwischen Union und SPD aussieht, könnte, ist aber weiter ungewiss. Die SPD betonte zuvor erneut, ein Gesetz, das vor allem zulasten der Pflegebedürftigen geht, zu blockieren. Auch aus der Pflegebranche kommt die Forderung, den bisherigen Entwurf für die Pflegereform umfassend zu überarbeiten. Die Präsidentin des Deutschen Pflegerats, Vogler, kritisierte im Interview mit dem Redaktionsnetzwerk Deutschland vor allem die geplanten höheren Hürden, um künftig überhaupt Pflegeleistungen in Anspruch nehmen zu können.
2: Bundesaußenminister Wadefuhl hält weitere direkte Treffen mit der russischen Regierung nur unter bestimmten Bedingungen für sinnvoll. So müsse Russland ernsthaft bereit sein zu verhandeln, sagte Wadefuhl bei einem Besuch in den Niederlanden. Bisher sehe er eine solche Bereitschaft nicht. Zugleich hat er sein Treffen mit dem russischen Außenminister Lavrov am Wochenende in New York gegen Kritik verteidigt. Diejenigen, die immer direkte Gespräche mit Moskau fordern, würden nun sehen, dass diese nichts bringen, so der CDU-Politiker. Die ukrainische Hauptstadt Kiew ist in der Nacht wieder Ziel russischer Angriffe geworden. Nach Angaben von Bürgermeister Klitschko wurden mehrere Gebäude beschädigt, darunter ein Verwaltungsgebäude und eine Bildungseinrichtung. Die russische Armee setzt seit neuestem immer wieder Kampfdrohnen mit Düsenantrieb vom Typ Geran 5 ein. Aus Kiew, Rebecca Barth.
4: Die neuen Geran 5 mit Stahltriebwerk erreichen Geschwindigkeiten von bis zu 600 Kilometern pro Stunde. Und ähneln auch in ihrer Form viel mehr einem Marschflugkörper als einer klassischen Shahed-Drohne. Knapp über die Hälfte dieser Drohnen könne man derzeit abwehren, heißt es von Beobachtern. Frühere Abfangquoten hingegen lagen bei Drohnentypen bei über 90%. Neben Lagerhallen, Tankstellen und Rechenzentren treffen Russlands Drohnen auch immer wieder Zivilistinnen und Zivilisten. In Kiew zuletzt ein medizinisches Zentrum und die Akademie der Wissenschaften.
2: Deutschlandweit wird ab heute auf Lebensmittelverschwendung aufmerksam gemacht. Die Aktionswoche Zu gut für die Tonne wird von Bundesernährungsministerium und Bundesländern ausgerichtet und findet zum 7. Mal statt. Unter dem Motto Alles auf dem Zettel steht dieses Mal die bewusste Planung beim Einkaufen und Kochen im Vordergrund. Die Menschen sollen zum Beispiel motiviert werden, eine Einkaufsliste zu schreiben und übrig gebliebene Lebensmittel zu verwerten, statt sie wegzuwerfen. Die Berliner Verbraucherzentrale rät zum Beispiel, einmal pro Woche einen Restetag einzuplanen. Außerdem empfiehlt sie, eine sogenannte Iss-mich-zuerst-Box in den Kühlschrank zu stellen für Produkte, die schnell verbraucht werden müssen. Das Volksbad vor der Berliner Volksbühne öffnet heute zum letzten Mal. Morgen wird das temporäre Schwimmbecken am Rosa-Luxemburg-Platz wieder abgebaut. Volksbühnenintendant Lilienthal nennt die Aktion einen Erfolg. Insgesamt sollen rund 20.000 Besucherinnen und Besucher gekommen sein. Für die, die heute Nachmittag da sind, bietet EM-Bronzemedaillengewinner Ole Braunschweig ein Training in Rückenschwimmtechnik an. Soweit die Nachrichten. 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Das Wetter. Heute ein paar Schleierwolken im Norden, dabei warm und sonnig und überall trocken. Maximal 24 bis 26 Grad heute. Dazu leicht böiger Südostwind. Aktuell haben wir in Berlin-Buch 12 Grad und in Kreuzberg 13, in Nauen 14 und in Klettwitz 7 Grad. Auch morgen viel Sonne und ein paar Schleierwolken, weiterhin trocken, 21 bis 24 Grad morgen. Die Zeit 6.45 Uhr.
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1: Mit Dörte Nath im Studio. So, jetzt steht es also tatsächlich das höchste Windrad der Welt in Schipkau im Kreis Oberspreewald-Lausitz. Das hat das Unternehmen Gicon gestern Abend mitgeteilt. Die Anlage ragt jetzt dann also 365 Meter in die Höhe. Matthias Gindorf aus unserer Redaktion hat uns schon gestern einiges erzählt über dieses riesige Windrad. Und danach, Matthias, ging es dann plötzlich ziemlich schnell, ne?
5: Ja, eigentlich sollte das Windrad ja schon am Sonntag fertig werden. Dann war es aber zu windig und das alles wurde abgeblasen. Knapp einen Tag später hat dann alles geklappt und der Aufbau ist abgeschlossen. Nochmal zur Erklärung, das Windrad in Schipkau ist nicht ein langer Betonmast. Es sind zwei Stahlkonstruktionen, die ineinander stecken. Und die innere Konstruktion wurde jetzt auf die volle Höhe ausgefahren und mit 365 Metern, du hast es gesagt, ist es nicht nur das höchste Windrad der Welt, sondern auch das zweithöchste Bauwerk in Deutschland überhaupt. Nur der Berliner Fernsehturm ist bei uns noch höher, 3 Meter höher.
1: Ich habe übrigens, weil es mich interessiert hat, mal nachgeguckt, wie hoch der Eiffelturm in Paris ist. Weißt du es?
5: So 270 hätte ich so getippt, oder?
1: Ja, 330 sind es. Also liegt noch da drunter. Jetzt ist dieses riesige Windrad ja nicht nur für die Stromversorgung da, sondern auch so eine Art Forschungsprojekt. Kannst du das nochmal erklären, Matthias?
5: Der Betreiber Gicon will mit dem Rad den Wind in großer Höhe ausnutzen. Der ist, vereinfacht gesagt, stärker als weiter unten, denn oben sind keine Häuser oder Bäume im Weg. Gicon-Chef Jochen Großmann spricht von einem Meilenstein.
6: Das ist nicht nur ein Meilenstein, das ist ein Gamechanger für die grüne Energieproduktion überhaupt, weil wir erreichen mit dieser Windkraftanlage Volllaststunden, wie wir sie aus dem Offshore-Bereich kennen. Und wir können diese Windkraftanlagen überall in Deutschland mit diesen Erträgen bauen.
5: Das Windrad soll rund 7.500 Haushalte mit Strom versorgen können. Das ist etwa das Doppelte von dem, was herkömmliche Anlagen an Land schaffen. Es kann also auf weniger Fläche mehr Strom produziert werden damit. Das Windrad ist zwar jetzt fertig aufgebaut, es wird aber erst im November in Betrieb gehen. Bis dahin sind noch ein paar kleinere Arbeiten nötig.
1: Matthias Gindorf war das aus unserer RBB 24 Inforadio-Redaktion über das höchste Windrad der Welt, das jetzt in Schipkau steht. Henrik Wüst, CDU-Ministerpräsident von Nordrhein-Westfalen, der ist gerade in der Türkei. Und da hat es gestern eine bemerkenswerte Begegnung gegeben, denn er ist vom Präsidenten von Recep Tayyip Erdogan empfangen worden. Ungewöhnlich für einen Ministerpräsidenten und bestimmt auch Futter für weitere Gerüchte, dass Wüst ein möglicher Nachfolger für den Kanzlerposten sein könnte. Korrespondent Jonas Panning in Ankara fasst die bisherige Reise zusammen.
7: Mit einer Wirtschaftsdelegation ist Wüst in die Türkei gereist. 65 Jahre deutsch-türkisches Anwerbeabkommen sollen gefeiert werden, der 80. Geburtstag von NRW. Das Programm des Landesfürsten in Ankara ist vergleichbar mit dem des Bundeskanzlers, als der im vergangenen Oktober zu seinem Antrittsbesuch kam. Ganze 50 Minuten empfängt Recep Tayyip Erdogan den CDU-Politiker in seinem riesigen Palast. Ja, es sei auch um die Lage der Bundesregierung Regierung gegangen, sagt Wüst anschließend.
8: Darüber, das war jetzt nicht, dass er Angst hätte, darum war nicht Thema. Aber er ist sehr interessiert an der innenpolitischen Lage und auch an der Frage, welche Wahlergebnisse es in jüngster Zeit in Deutschland gegeben hat. Wir haben uns darüber sehr intensiv ausgetauscht, bis hin auch zu jüngsten Ereignissen im Fußball ist er offensichtlich sehr, sehr gut interessiert, sehr tief interessiert und sehr, sehr gut informiert über das, was in Deutschland die Menschen bewegt.
7: Seit den jüngsten Wahlergebnissen in Sachsen-Anhalt, Berlin und Mecklenburg-Vorpommern ist die Kritik an Friedrich Merz immer größer geworden. Wüst, der nicht nur in seiner Partei als Reservekanzler gehandelt wird, hatte erst am vergangenen Wochenende im Deutschlandfunk ausgeschlossen, von Düsseldorf nach Berlin zu wechseln, zumindest vorerst.
9: Schauen Sie, das ist eine Wahlperiode für 5 Jahre. Ich trete an für 5 Jahre. Ich habe keine anderen Pläne.
7: Doch das Interesse an Wüst ist ungebrochen. Knapp 30 Journalistinnen und Journalisten begleiten den nordrhein-westfälischen Ministerpräsidenten auf seiner Türkei-Reise. Gut die Hälfte davon beobachtet ihn aus der Perspektive der Bundespolitik. Als im Mai nach einer Polenreise von Wüst gemunkelt wurde, der 51-Jährige bringe sich ins Gespräch, sorgte das für Verärgerung im Kanzleramt. Von Wüsten Spekulationen war anschließend die Rede. Im Gespräch mit Staatspräsident Erdogan hätten vor allem Wirtschaftsthemen eine Rolle gespielt. Zollunion, Visaerleichterungen. Im Deutschlandfunk hatte der Investigativjournalist Günter Wallraff Wüst aufgefordert, die prekäre Menschenrechtssituation in der Türkei anzusprechen. Nach seinem Austausch mit Erdogan sagte Wüst:
8: Das haben wir im vertrauensvollen Gespräch miteinander besprochen. Öffentlich engt man sich im Zweifelsfalle nur ein. Deswegen habe ich es dort gesprochen, wo es hingehört.
7: Am Dienstag setzt der CDU-Politiker seine Reise in Istanbul fort. Dann soll es auch Gespräche mit der Opposition und zivilgesellschaftlichen Organisationen geben. Die Gerüchte über sich als Reservekanzler wird Wüst ganz sicher mit an den Bosporus nehmen.
1: Korrespondent Jonas Panning über die Türkei-Reise von NRW-Ministerpräsident Hendrik Wüst. 6.50 Uhr, die Zeit jetzt. Im vergangenen Januar, da war der US-Präsident Donald Trump auf dem Weg zum Weltwirtschaftsforum in Davos. Und da soll bei der US-amerikanischen Botschaft in Bern ein anonymes Schreiben eingegangen sein, in dem ein Attentat auf den Präsidenten angekündigt wurde. Das haben Recherchen des ARD-Studios in der Schweiz und des Portals Tamedia ergeben. Eine verdächtige Frau wurde festgenommen. Unsere Korrespondentin Stefanie Dota erklärt, was über die Frau bekannt ist.
10: Wir wissen, dass sie iranischer Herkunft ist, aber vor Jahren schon in ein westliches Land gezogen war. Sie war für internationale Firmen tätig und hat dann, rund 3,5 Monate vor der Verhaftung, eine Stelle in der IT-Abteilung des Weltwirtschaftsforums, kurz WEF, angetreten. Bis sie eben an einem Mittwoch, dem 21. Januar, am frühen Abend vom Sicherheitsdienst der WEF-Zentrale in Genf zur Rezeption gebeten wurde. Da wartete dann die Kantonspolizei und nahm sie fest. Bis um 2:30 Uhr nachts wurde sie dann in einem stundenlangen Verhör befragt. Der Vorwurf hatte natürlich für einen großen Wirbel gesorgt, sich als iranische Agentin ins WEF eingeschleust zu haben, um ein Attentat auf den US-Präsidenten in Davos zu koordinieren. Diese Behauptung hatte eine anonyme Person in einer E-Mail am selben Morgen an die US-Botschaft in Bern aufgestellt. Das haben unsere Recherchen gemeinsam mit Tamedia ergeben.
1: Die Frage ist natürlich, was an all dem dran ist.
10: Die Vorwürfe haben sich demnach nicht bestätigen lassen und schon während die Frau verhört wurde, haben die Ermittler ihren Arbeitsplatz und Spind durchsucht, ihre elektronischen Geräte durchleuchtet und fanden eben nichts, was auf eine Tätigkeit als iranische Agentin hingedeutet hätte. Sie wurde deshalb auch 24 Stunden später wieder freigelassen. Die Ermittlungen gingen trotzdem weiter und 4 Monate nach der Verhaftung kündigte die Bundesanwaltschaft der Frau dann an, sie werde das Strafverfahren einstellen. Interessant sind dabei 2 Details. Die Frau wurde erst wieder auf freien Fuß gesetzt, als der US-Präsident schon wieder auf dem Weg zurück in die USA war. Und genau 23 Minuten nach Abheben der Air Force One. Da wollte man wohl kein Risiko eingehen. Und am Tag nach der Freilassung wurde sie vom Weltwirtschaftsforum entlassen. Angeblich hatte diese Entlassung nichts mit der Verhaftung zu tun, sondern damit, dass sie gegen interne Vertraulichkeitsbestimmungen verstoßen habe. Warum genau, das wollte uns das WEF nicht sagen.
1: Unsere Korrespondentin über mögliche Konsequenzen noch und wie es jetzt weitergeht.
10: Die Frau hat versucht, Entschädigungen in Höhe von über 130.000 Euro zu bekommen. Letztlich hat ihr die Bundesanwaltschaft etwa die Hälfte der Anwaltskosten bezahlt und eine Entschädigung von rund 200 Euro für die Verhaftung zugesprochen. Offen bleibt, wer hinter der Falschbeschuldigung steckt und ob da jemand in Davos Chaos stiften wollte. Kurz vor dem Forum war der iranische Außenminister noch ausgeladen worden wegen der blutigen Niederschlagung der Proteste im Iran. Oder wollte eben jemand der WEF-Angestellten schaden? Das wird nun abgeklärt und in Genf läuft noch bei der Staatsanwaltschaft ein Strafverfahren wegen Verdachts auf falsche Anschuldigungen.
11: Stefanie Doth war das, unsere Korrespondentin in der Schweiz, über die Festnahme einer Frau, die US-Präsident Donald Trump angeblich beim Weltwirtschaftsforum in Davos töten wollte. Demnach hat sich das ja so nicht bestätigt.
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11: Man kennt ihn eher als Sänger der Band Tokotronic. Dass Dirk von Lotso auch Kunstkritiker ist, das wissen eher weniger Menschen. Seine Texte aus 2 Jahrzehnten sind jetzt als Buch erschienen. Titel: Detektive. Gestern Abend hat er in Berlin daraus gelesen und dazu passende Lieder gesungen. RBB 24 Kulturreporter Kaiser Lander war beim Leseabend im Festsaal Kreuzberg dabei.
12: Hose und Hemd von Kopf bis Fuß in Schwarz. Beide Hände hoch erhoben, mit einer Siegerpose begrüßt Dirk von Lotso das Publikum, greift zur Klampfe und verschmäht in seinem Heimatlied Freiburg die Fahrradfahrer, Backgammon-Spieler und das Tanztheater dieser Stadt.
13: 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Fahrradfahrer dieser Stadt.
12: Danach geht er ohne Worte direkt zum kleinen Schreibtisch und liest tief über sein Buch gebeugt. Jedes Wort betont er äußerst deutlich, als trage jeder Satz ein großes Stück Vergangenheit in sich.
14: Meine Entscheidung, nach Hamburg zu ziehen, um dort Jura zu studieren, betrachtete ich fast als Kapitulation.
12: Wortungetüme türmen sich auf, fast schon lyrisch, als ob er sein Schreibtalent mit möglichst dichten Schachtelsätzen beweisen will.
14: Dies ist eine kleine Kunst im Sinne der von Gilles Deleuze und Félix Guattari in Hinblick auf Kafka beschworenen Literature mineure. Eine Kunst, die in 1000 winzige Einzelteile zerbirst und hinter deren 1000 Linien, Rastern und Gittern eine Welt zu finden ist.
12: An den Tischen und auf den weißen Stühlen im Festsaal Kreuzberg sitzen vor allem Menschen im mittleren Alter. Indie-Fans, die noch einmal in der Musik ihrer Jugend schwelgen. Im Dunkeln macht niemand einen Mucks. Es ist ein Abend, an dem es mehr um Tiefsinn geht als um ein Pointendauerfeuer. Zwischendurch singt von Lotso. Er steht auf der Stelle im Rampenlicht, wippt leicht vor und zurück und blickt voller Liebe auf seine Akustikgitarre wie eine Mutter auf ihren Säugling.
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12: Wurden seine Texte bei Tokotronic stets von der Band angefeuert, wirken Sinn und Ausdruck wuchtiger, wenn er allein zur Akustikgitarre singt, etwa bei der Tokotronic-Nummer Im Zweifel für den Zweifel, an diesem Abend unplugged.
13: 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Das Zaudern und den Zorn.
12: Heiter wird es bei einem Minidrama. Daffy Duck, so sein Spitzname im Stück, streitet darin mit der Künstlerin Cosima von Bonin über Club-Sandwiches und Meisenbabys, bis von Bonin gegen den Kult der Echtheit wettert.
14: Echtheit! Ich höre immer Echtheit. Wo man hinkommt, wird einem die Echtheit nur so hinterhergetragen. Gibt es denn gar keine Zuflucht mehr? Selbst in den besten Hotels kann einem das passieren.
12: Und nach diesem Wirrwarr könne nur noch eins kommen: die bedingungslose Kapitulation.
13: 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Kapitulation, oh.
12: Es war ein Abend der großen Rückblicke, an dem Dirk von Lotso sein Schreibtalent in vielen Facetten zeigen konnte. Als Kritiker, Dichter, Dramatiker und Songschreiber.
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11: RBB 24 Kulturreporter Kaiser Lander war das über Dirk von Lotso und sein Buch Detektive. In Berlin war gestern Abend der Auftakt seiner Lesereise.
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11: Das Wetter für Brandenburg und Berlin, und da muss man sich nicht umgewöhnen. Es bleibt wie in den letzten Tagen viel Sonne, auch heute bei 23 bis 26 Grad. Im Moment in Berlin zwischen 11 und 13 Grad, 10 Grad in Frankfurt oder 12 sind es in Potsdam.
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11: Den hat Werner Schoninger.
2: Brandenburg, A10, nördlicher Berliner Ring Richtung Dreieck Havelland. Zwischen den Dreiecken Barnim und Pankow blockiert ein defekter LKW die rechte Spur. B112 Frankfurt-Oder Nord Richtung Manschnow zwischen Lebus und Podelzig Behinderungen nach einem Wildunfall. Die Unfallstelle Vorsicht ist noch nicht gesichert. Potsdam-Berliner Straße zwischen Schiffbauergasse und Holzmarktstraße Behinderungen nach einem Unfall. Stadtverkehr Berlin, Mahlsdorf, der Hultschiner Damm ist zwischen Ruhlsdorfer Straße und Akazienallee nach einem Unfall in beiden Richtungen gesperrt. Tiergarten, die Straße des 17. Juni ist zwischen Großem Stern und Brandenburger Tor in beiden Richtungen gesperrt. Hier laufen noch die Abbauarbeiten nach dem Berlin-Marathon. Und Steglitz-Attila-Straße in Höhe Schünemannweg ist an einer Baustelle in beiden Richtungen bis nächsten Montag nur eine Spur frei. Das Linksabbiegen in die Karlsheimer nicht möglich.
11: 7 Uhr ist es.
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11: Dörtenhardt bin ich. Guten Morgen. Ein normales Windrad, das versorgt im Schnitt so etwa 2.000 bis 4.000 Haushalte pro Jahr mit Strom. Wenn es jetzt ein Windkraftwerk gibt, das das Doppelte schafft, dann ist das schon beachtenswert. Und dieses neue Windrad in Brandenburg, das bricht auch noch ganz andere Rekorde. Werner Schoninger.
2: Das Windrad im brandenburgischen Schipkau hat seine endgültige Höhe erreicht von 365 Metern inklusive Rotorblättern. Das hat das Unternehmen Gicon am Abend mitgeteilt. Das Windrad ist demnach das weltweit höchste. Es ist nur 3 Meter niedriger als der Berliner Fernsehturm. Miriam Berger, RBB 24.
20: Der letzte Schritt für das Erreichen der Höhe bestand dem Unternehmen zufolge in dem präzise ausgeführten Hub des Innenturms durch einen Teleskopmechanismus. Nach dem Erreichen der Zielhöhe wurde der Innenturm in seiner ausgefahrenen Position fixiert. Die Abschlussarbeiten hatten sich mehrfach verzögert, weil der Wind zu stark war. Ursprünglich sollte das Windrad schon am Sonntag vor einer Woche fertig sein. Die offizielle Inbetriebnahme ist für November geplant. Der Höhenwindturm soll künftig Strom für bis zu 7.500 Haushalte produzieren können.
2: In Berlin verhandelt die Regierungskoalition weiter über eine Einigung bei der Finanzierung der Pflegeversicherung. Bundeskanzler Merz, Gesundheitsminister Linnemann und Finanzminister Klingbeil sind am Abend zu Beratungen zusammengekommen. Unklar ist, ob das Spitzentreffen ein Ergebnis gebracht hat. Linnemann fordert von Klingbeil Milliardenzahlungen des Bundes an die Pflegekassen. Die SPD beharrt dagegen auf einer Kostenbeteiligung der privaten Pflegeversicherung und einem sogenannten Pflegedeckel, der den Eigenanteil begrenzen soll. Beides lehnt Linnemann ab. Die unionsgeführten Bundesländer drohen dem Berliner Senat mit finanziellen Konsequenzen, sollte es eine Regierung unter Führung der Linken geben. Das hat der Chef der bayerischen CSU-Landtagsfraktion Holleczek nach einem Treffen mit seinen Amtskollegen aus den CDU-regierten Ländern angekündigt. Konkret sprach er davon, die Hauptstadtfinanzierung zu überprüfen. Erst vor wenigen Tagen hat der bayerische Ministerpräsident Söder gedroht, den neuen Hauptstadtvertrag wieder in Frage zu stellen. Der Vertrag gleicht die Mehrausgaben des Landes Berlin durch den Bund in den Bereichen innere Sicherheit und Hauptstadtkultur aus. Die Berliner Linke will übermorgen Sondierungsgespräche mit Grünen und SPD über eine mögliche Regierungsbildung führen. Die Deutsche Bahn informiert heute über die Sanierung der Strecke zwischen Berlin und Hannover. Die Arbeiten sollen übermorgen anfangen. Die Strecke bleibt für Fernzüge dann voraussichtlich bis Ende nächsten Jahres voll gesperrt. Für Fahrgäste heißt das, dass sie wegen der Umleitungen rund 80 Minuten länger unterwegs sind. Auf dem Abschnitt zwischen Berlin und Hannover fahren täglich mehr als 400 Nah- und Fernzüge sowie Dutzende Güterzüge. Die Bahn will auf der fast 230 Kilometer langen Strecke Weichen, Gleise und Oberleitungen erneuern. Das Oberlandesgericht Brandenburg an der Havel will am Vormittag sein Urteil zu Rabatten in der App von Lidl bekannt geben. Der Verbraucherzentrale Bundesverband hat die Klage gegen den Lebensmitteldiscounter eingereicht. Sabine Löprig, RBB 24.
16: Die Verbraucherschützer sehen in den Rabatt-Apps eine Verletzung des Gesetzes zur allgemeinen Gleichbehandlung. Denn Ältere oder Behinderte können die App nicht bedienen und Menschen unter 18 Jahren sind teilweise von der Nutzung ausgeschlossen. Damit können sie von den über die App angebotenen Rabatten nicht profitieren, zahlen für das gleiche Produkt einen höheren Preis. Konkreter Anlass für die Klage des Verbraucherzentrale Bundesverbands war eine Rabattaktion für ein Erfrischungsgetränk, das in der Lidl Plus App erheblich günstiger verkauft wurde. Ähnliche Klagen gegen die Apps von Penny und Netto waren von Oberlandesgerichten in Bayern und Nordrhein-Westfalen abgewiesen worden und beschäftigen jetzt den Bundesgerichtshof.
2: In Frankreich sind die Proteste gegen die schlechte Ausstattung der Schulen eskaliert. Nach Angaben des Innenministeriums hat es gewaltsame Auseinandersetzungen mit etlichen Verletzten gegeben, darunter Sicherheits- und Lehrkräfte sowie Schüler. Mehr als 160 Menschen wurden festgenommen. Grund für die Proteste sind unter anderem Forderungen nach mehr Geld, Personal und kleineren Klassen. Für heute werden weitere Proteste erwartet. Dazu wird in Frankreich landesweit im öffentlichen Dienst gestreikt. Soweit die Nachrichten. 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Das Wetter. Heute ein paar Schleierwolken im Norden, dabei warm und sonnig und überall trocken, maximal 24 bis 26 Grad. Dazu weht ein leicht böiger Südostwind. Aktuell haben wir in Berlin Buch 12 Grad und in Kreuzberg 13, in Nauen 14 und in Klettwitz 7 Grad. Auch morgen viel Sonne und ein paar Schleierwolken, weiterhin trocken, höchste Werte 21 bis 24 Grad. Die Zeit 7.05 Uhr.
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11: Mit Data Naht im Studio. Jens Spahn zieht nun quasi auf die Hinterbank. Als Fraktionschef der CDU-Bundestagsfraktion war er ja wegen der Leihmutterschaftsaffäre zurückgetreten. Nun gibt er auch seinen Posten im einflussreichen Haushaltsausschuss des Bundestages auf. Denn er stand ein weiteres Mal in der Kritik, weil er Urlaub machte, statt an den Sitzungen teilzunehmen. Was das alles bedeutet für die weitere Karriere des einst so einflussreichen Politikers, darum hat sich Hauptstadtkorrespondent Benjamin Großkopf gekümmert.
18: Jens Spahn wusste schon immer, er ist ein besonderer Politiker.
21: Ich habe viele Ratschläge erhalten. Sei doch nicht so ungeduldig, nicht so ehrgeizig, nicht so überambitioniert. Zieh doch zurück, du hast doch sowieso keine Chance. Und vor allem, du hast noch so viel Zeit.
18: Das war damals, 2018, zweifelsohne richtig. Spahn, Mitte 30, kandidiert als Nachfolger von Angela Merkel um den CDU-Parteivorsitz. Geduldig sein, das ist nicht Spahns Sache, genauso wenig wie tief stapeln.
21: Hätten Konrad Adenauer und Helmut Kohl und viele, viele andere gesagt, wir haben noch so viel Zeit, nur etwas Geduld. Hätte es die große Volkspartei CDU je gegeben?
18: Die direkte Linie Adenauer, Kohl, Spahn, der zwar 2018 schon im ersten Wahlgang ausscheidet, der aber immer wieder kommt. Gesundheitsminister unter Angela Merkel, Unionsfraktionsvorsitzender unter Friedrich Merz, die beide vorsichtig formuliert, nicht zu den Spahn-Ultras zählen. Ein rhetorisch und meinungsstarker, aber doch haltungsgeschmeidiger Politiker, Anerkennung dafür vom Experten.
22: Jens ist 360 Grad anspielbar für jedes Thema, ein echter Allrounder. Und ja, das will ich auch sagen, er kann auch loyal.
18: CSU-Chef Markus Söder über den Jens, der offenbar auch anders als loyal kann, der die Affären um ihn und das ständige Geraune über ihn scheinbar mühelos wegsteckte, der Angriff wie Abwehr beherrschte, wie hier zu den milliardenschweren Maskendeals zu Beginn der Corona-Pandemie.
23: Ich habe ein reines Gewissen. Ich habe in der jeweiligen Lage nach bestem Wissen und Gewissen entschieden.
18: Jens Spahns doppelter Fall erfolgt nun nicht über eine Sachfrage, sondern offenbar hat ihn der politische Instinkt verlassen, der ihn eigentlich trug. Eine Leihmutterschaft in den USA, obwohl von seiner Partei und auch ihm selbst lange abgelehnt. Rücktritt als Fraktionschef. Aber der Experte aus Bayern orakelte schon kurz darauf wieder.
24: Ich glaube auch, dass der Weg von Jens Spahn noch nicht beendet ist. Denn jemand mit solchen Talenten und so einer politischen Kraft,
3: der wird sicher irgendwann wieder eine führende Rolle übernehmen.
18: Kaum wieder da, schon bekam Spahn einen Sitz im wichtigen Haushaltsausschuss. Unüblich für Ehemalige, eher was für die, die noch was werden wollen. Auch dieser Sitz ist nun weg. Statt Ausschuss hatte Spahn offenbar einen Ausflug nach Sardinien aufs Programm gesetzt. Linken-Chefin Ines Schwertner.
4: Es ist ein Win-Win-Win. Es ist gut fürs Land, es ist gut für den Haushaltsausschuss, es ist auch gut für mich.
18: Schwertner weiß natürlich auch, der Opposition im Bundestag kommt einer ihrer Lieblingsfeinde abhanden. Linke und auch Grüne haben sich an fast keinem Politiker so sehr abgearbeitet wie an Spahn. Etwas Hoffnung hat Schwertner noch.
4: Vielleicht findet die CDU noch irgendwie eine Zweitverwendung für ihn, ich weiß es nicht.
18: Jens Spahn zumindest hofft das offenbar auch, so liest sich seine schriftliche Erklärung nach seinem Rückzug aus dem Haushaltsausschuss. Zitat:
5: In Absprache mit Thorsten Frei werde ich mich vorerst auf meine Arbeit für den Wahlkreis und meine Familie konzentrieren. Mit welchen inhaltlichen Schwerpunkten es für mich weitergeht, entscheiden wir mit etwas zeitlichem Abstand.
18: Ob Spahn wirklich vorhat, sich seine inhaltlichen Schwerpunkte im Team mit seinem Nachfolger als Unionsfraktionschef zu suchen, das wäre unüblich für einen Mann, für den es eigentlich immer bergauf ging, obwohl oder weil er oft vor allem in seinem eigenen Team spielte und der nun das erste Mal offenbar wirklich überlegen muss, wie und ob es für ihn politisch weitergeht.
11: Hauptstadtkorrespondent Benjamin Großkopf war das. 7:09 die Zeit jetzt, hören RBB 24 Inforadio. 25 Meter lang, 1,30 Meter tief und kostenlos für alle seit August und noch bis heute steht vor der Volksbühne am Rosa-Luxemburg-Platz in Berlin-Mitte ein Schwimmbad. Seitdem sind laut Volksbühne rund 20.000 Menschen in das Bad gekommen. Aber von Anfang an gab es auch Kritik an dem Projekt. Unsere Reporterin Johanna Steinlein war an einem der letzten Badetage dort und blickt auf 2 Monate Volksbad zurück.
6: Die spätsommerliche Sonne prallt auf die Holzplanken rund um den Pool vor der Volksbühne. Leo liegt mit ihren Freundinnen auf Liegestühlen vor dem Theater. Sie ist heute zum ersten Mal hier.
24: Ich finde es richtig schön. Also wie gesagt, es ist wirklich irgendwie eine tolle Atmosphäre hier. Und bin aber auch mit gemischten Gefühlen hierher gekommen, weil ich als weiße Person hier jetzt mich irgendwie sicher fühlen kann, was so viele von unseren MitbürgerInnen diesen Sommer nicht konnten.
6: Ein Freibad vor einem Theater. Kostenlos, mitten in Berlin. Volksbühnenintendant Matthias Lilienthal wollte damit auf marode Infrastruktur in der Stadt aufmerksam machen. Vor allem aber einen Ort schaffen, an dem alle Menschen zusammenkommen.
25: In dem intellektuelle Hipster, Obdachlose, Omis und Kinder mit ihrem Bauch aneinanderstoßen und miteinander sprechen.
6: Doch von Anfang an gab es Kritik. 300.000 Euro waren für das Bad angesetzt. Für einige angesichts der Kulturkürzungen Geldverschwendung.
26: Ach, ehrlich gesagt, ist es das unprovokativste Projekt, was ich je in meinem Leben gemacht habe, sondern eine liebevolle Umarmung an meine Heimatstadt.
6: Dann, wenige Tage nach der Eröffnung, funktionieren die Duschen nicht. Enttäuschte Besucher stehen vor verschlossenen Türen.
27: Ich habe mich so gefreut, als ich es in der Tagesschau gesehen habe, sag ich, wow, geil, musst du nicht zu diesem Teufelssee radeln, sondern kannst in der Nähe, dachte ich, schwimmen gehen. Aber dann sind wir ewige Kilometer hierher gefahren und dann hieß es, das Ding ist so.
6: Die Volksbühne teilt damals mit Learning nach Woche 1. Es ist nicht so leicht, ein Freibad zu betreiben. Doch bei kaputten Duschen bleibt es nicht. Ein exklusiver Badetag für schwarze Kinder und Jugendliche löst eine heftige Debatte aus. Das Instagram-Video einer Pankower CDU-Bezirksabgeordneten sorgt für Aufmerksamkeit.
28: Eigentlich ist Berlin doch eine lebenswerte, vielfältige, bunte, freie Stadt. Und warum brauchen wir dann Safe Spaces an einem Freibad an der Volksbühne, wo doch jeder schwimmen gehen kann?
6: Es folgen massive rechte Hetze im Netz und handfeste Drohungen gegen Volksbühne und den Verein Each One Teach One, der den exklusiven Badetag für seine Mitglieder bekam. Die schwarze Community ist sauer.
29: Ärger, Wut, Enttäuschung, aber auch so, nee, so nicht. Also so eine Form von Widerspenstigkeit ruft das in mir hervor.
6: Die Volksbühne sagt die Veranstaltung ab, wegen Sicherheitsbedenken. Intendant Lilienthal.
26: Übe keine Selbstkritik, ob das die richtige Idee war, ob wir es besser hätten kommunizieren können. Darüber denken wir sehr nach.
6: Das Bad bleibt einen Tag lang geschlossen. Vor der Volksbühne hängt ein Banner mit der Aufschrift Fickt euch. Danach folgt ein Monat ungehinderter Badespaß, ohne Skandale. Heute ist das Banner weg. Das Volksbad wird in den nächsten Tagen abgebaut. Aus den veranschlagten 300.000 Euro sind mehr als 400.000 geworden. Und was ist erreicht mit der Aktion? Auf jeden Fall war die Volksbühne und ihr Volksbad das Stadtgespräch dieses Sommers.
11: Inforadio-Reporterin Johanna Steinlein war das mit einer Bilanz nach 2 Monaten Volksbad. Heute endet dort der Badebetrieb. Und gleich um 7:45 bin ich mit dem Intendanten der Volksbühne verabredet, mit Matthias Lilienthal, um über das Volksbad zu sprechen und welches Fazit er zieht.
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11: Die Handballer der Füchse tanzen im Moment auf mehreren Hochzeiten. Neben der Bundesliga und der Champions League spielen die Berliner in Ägypten im Moment auch noch um die Clubweltmeisterschaft. Der beste Club der Welt werden, ist klar, kein leichtes Unterfangen. Sportreporterin Miriam Sinnow ist bei mir. Guten Morgen, Miriam.
0: Guten Morgen.
11: 3 Jahre haben die Füchse jetzt bei diesem Wettbewerb nicht mitgemacht. Wie schlagen die sich denn bisher?
0: Ich würde mal behaupten, ganz gut. Also der Start in den Wettbewerb, der war ein Auftakt nach Mars gegen den Außenseiter aus Kuwait. Den Burgan SC gewannen die Berliner deutlich mit 38-18. Lief so gut und locker, dass sie die zweite Hälfte sogar ohne ihren Welthandballer Matthias Gitzel gespielt haben. Aber Kuwait, muss man jetzt auch mal zugeben, ist auch nicht so die Handballnation. Anders ist das schon mit Ungarn. Und da kommen wir zum zweiten Gegner der Füchse. Gegen den Dauerrivalen von Veszprém hat es eben eine ganz enge, bittere Niederlage gegeben. 33-34 mussten sich die Füchse da geschlagen geben, obwohl sie eben den Großteil der Partie dominierten. Also eine Niederlage folgte auf einen Auftaktsieg, eigentlich ja okay.
11: Heute geht es dann weiter gegen Al-Ahli, den Gastgeber des Wettbewerbs. Heißt, die Berliner sind da klarer Favorit oder wie?
0: Ja, davon ist eigentlich schon auszugehen, trotz des Heimvorteils. Al-Ahli SC ist ein ägyptischer Verein, sollten die Berliner also eigentlich dieses Spiel locker gewinnen. Ich bin gespannt, wie Trainer Nikolai Krikau dann das Spiel personell diesmal angehen wird. Beim ersten Spiel hat er also nicht nur den Welthandballer auf der Bank gelassen, einen Großteil des Spiels, sondern sogar seinen Supertorwart Lasse Ludwig eine Pause gegeben und Frederik Höhler in den Kasten gestellt, der eigentlich für den VfL Potsdam in der zweiten Liga spielt. Also es geht natürlich auch darum, im Rhythmus zu bleiben für alle, aber diesen Sieg heute Abend ab 19 Uhr, den sollten sie schon festziehen.
11: Und trotzdem hast du mir gesteckt, spielen Lasse Ludwig und Co. wohl nicht um den Titel mit. Warum denn nicht?
0: Ja, weil diese Niederlage gegen Veszprém, die ist und war eben entscheidend. Sie sind mit den Ungarn eben in einer Gruppe und nur der Gruppenerste zieht ins Halbfinale ein. Kurz mal zum Modus. Es gibt nur 2 Gruppen A4-Teams und die beiden Gruppensieger spielen um den Titel. Und durch die Pleite gegen Veszprém bleibt den Berlinern sehr wahrscheinlich nur Platz 2 und somit die Quali für den Kampf um Bronze. Veszprém spielt nämlich am Nachmittag heute schon gegen Burgan, der bereits erwähnte Außenseiter aus Kuwait. Und da ist eine Niederlage doch schon sehr unwahrscheinlich. Aber wir sind im Sport. Alles ist möglich, so heißt es doch so schön. Und alles wird gegeben, hoffentlich. Und man muss auch mal ganz genau sehen, selbst wenn sie nur in Anführungsstrichen Bronze gewinnen, winken damit auch $50.000 Preisgeld.
11: Miriam Sinnow war das aus unserer Sportredaktion.
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11: Wie hat sich der Blick auf die Bundeswehr seit dem russischen Vollangriff auf die Ukraine verändert? Christian Matera war 5 Jahre lang Kommandant des Truppenübungsplatzes Lenin und hat das in den vergangenen Jahren ganz persönlich erlebt. Er sagt, der Rückhalt für Soldatinnen und Soldaten ist deutlich gewachsen.
7: Also ich spüre ganz, ganz doll mehr Rückhalt. Es ist sehr häufig, dass wenn ich in Uniform im Zivilen unterwegs bin, dass auch sehr häufig das Feedback kommt, danke für Ihren Dienst oder thank you for your service. Das haben wir jetzt mehrfach erlebt in Berlin, hier in Brandenburg oder auch auf anderen Reisen. Das ist so eine persönliche Bestätigung, die mir mal sehr nahe liegt, die mir auch sehr wichtig ist, die mir ans Herz geht. Also das merkt man sehr deutlich, ja.
11: Christian Matera, sagt das scheidender Kommandant des Truppenübungsplatzes Lenin in Potsdam-Mittelmark. Das lange Gespräch mit ihm, er ist nämlich zu Gast in unserer Reihe Vis-à-vis, das gibt es hier bei uns im Programm um kurz nach 11 oder schon jetzt in ARD Sounds. Das Wetter für Berlin und Brandenburg, da haben wir zwischen 11 und 13 Grad im Moment in Berlin, 14 Grad in Perleberg, 12 Grad sind es in Potsdam und 23 bis 26 Grad sind vorhergesagt für heute. Das Ganze bei viel Sonne und kaum Wolken.
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11: Den hat Werner Schoninger.
2: Brandenburg A10, nördlicher Berliner Ring Richtung Dreieck Havelland. Zwischen den Dreiecken Barnim und Pankow blockiert ein defekter LKW die rechte Spur. B112, Frankfurt-Oder Nord Richtung Manschnow. Zwischen Lebus und Podelzig Behinderung nach einem Wildunfall. Die Unfallstelle ist noch ungesichert. Und Potsdam-Berliner Straße zwischen Schiffbauergasse und Holzmarktstraße Behinderung nach einem Unfall. Stadtverkehr Berlin, A100 Stadtring Richtung Wedding. Der Tunnel vor dem Dreieck Neukölln ist gesperrt. Die Höhenkontrolle wurde ausgelöst. Und Mahlsdorf, der Hutschiner Damm, ist zwischen Ruhlsdorfer Straße und Akazienallee nach einem Unfall in beiden Richtungen gesperrt. Tiergarten, die Straße des 17. Juni, ist zwischen Großem Stern und Brandenburger Tor in beiden Richtungen gesperrt, wegen der Abbauarbeiten nach dem Berlin-Marathon. 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
11: 19 nach 7 ist es.
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11: Dörte Naht bin ich. Guten Morgen. Der Berliner Fernsehturm ist das höchste Gebäude Deutschlands und in fast der gleichen Höhe kann nun in der Lausitz Strom aus Wind produziert werden. Nur 3 Meter niedriger als der Fernsehturm ist das neue Windrad dort und bricht damit den weltweiten Höhenrekord. Werner Schoninger hat die Nachrichten.
2: Das höchste Windrad der Welt steht jetzt in Brandenburg, in Schipkau in der Lausitz. Wie das Unternehmen Gicon am Abend mitgeteilt hat, hat das Windrad seine endgültige Höhe erreicht. Sie beträgt inklusive Rotorblätter 365 Meter. Das sind 3 Meter weniger als der Berliner Fernsehturm hat. In dieser Höhe gelten die Windverhältnisse als deutlich besser als bei üblichen Anlagen. Wenn die letzten Arbeiten abgeschlossen sind, soll das Windrad ab November Strom für bis zu 7.500 Haushalte produzieren. Die letzte Bauphase hat sich mehrfach verzögert, weil der Wind zu stark war. In Berlin verhandelt die Regierungskoalition weiter über eine Einigung bei der Finanzierung der Pflegeversicherung. Bundeskanzler Merz, Gesundheitsminister Linnemann und Finanzminister Klingbeil sind am Abend zu Beratungen zusammengekommen. Unklar ist, ob das Spitzentreffen ein Ergebnis gebracht hat. Linnemann fordert von Klingbeil Milliardenzahlungen des Bundes an die Pflegekassen. Die SPD beharrt dagegen auf einer Kostenbeteiligung der privaten Pflegeversicherung und einem sogenannten Pflegedeckel, der den Eigenanteil begrenzen soll. Beides lehnt Linnemann ab. Bundestagspräsidentin Klöckner hat das Verhalten von Abgeordneten der AfD und Linken bei Plenumsdebatten kritisiert. Sie kündigte drastische Maßnahmen für den Fall an, dass die Störversuche nicht eingestellt werden. Aus dem Hauptstadtstudio Frank Eichmann.
9: Wenn es eskaliert, schmeiße ich ganze Fraktionen raus, warnt Bundestagspräsidentin Julia Klöckner in einem Podcast der Funke Mediengruppe. Eine Polarisierung, sagt Klöckner, da schaukelt sich hoch, da müssen wir Acht geben. Und wenn Demontage statt Diskussion im Vordergrund steht, wird es gefährlich. Zur Debattenkultur im Bundestag sagt Bundestagsvizepräsidentin Andrea Lindholz, CSU, dem ARD-Hauptstadtstudio, in den 1,5 Jahren seit der Bundestagswahl habe das Präsidium bereits mehr Ordnungsrufe erteilt als in den 4 Jahren zuvor.
2: Bundesaußenminister Wadefuhl hält weitere direkte Treffen mit der russischen Regierung nur unter bestimmten Bedingungen für sinnvoll. So müsse Russland ernsthafte Verhandlungsbereitschaft zeigen. Die sehe er aber nicht, sagte Wadefuhl bei einem Besuch in den Niederlanden. Aus Den Haag, Jasper Ruppert.
10: Dennoch sei das Treffen mit dem russischen Außenminister in New York am Rande der UN-Hauptversammlung wichtig gewesen. Diejenigen, die immer direkte Gespräche mit Moskau forderten, würden nun sehen, dass diese nichts bringen. Russland beharre auf einer fundamentalen Position der weiteren Kriegsführung. Solange das der Fall sei, brauche man nicht weiter in Kontakt treten.
2: Die ukrainische Hauptstadt Kiew ist in der Nacht wieder Ziel russischer Angriffe geworden. Nach Angaben von Bürgermeister Klitschko wurden mehrere Gebäude beschädigt, darunter ein Verwaltungsgebäude und eine Bildungseinrichtung. Erst gestern hatte Russland Kiew mehrfach angegriffen. Dabei wurden nach offiziellen Angaben 2 Menschen getötet und 24 verletzt. Unter den beschädigten Gebäuden sind eine Klinik und die Akademie der Wissenschaften. Seit etwa einem Monat nimmt Russland Kiew verstärkt mit Drohnen unter Beschuss. Der ukrainische Präsident Selenskyj wirft Russland Terrorismus vor. Deutschlandweit wird ab heute auf Lebensmittelverschwendung aufmerksam gemacht. Die Aktionswoche Zu gut für die Tonne wird von Bundesernährungsministerium und Bundesländern ausgerichtet und findet zum 7. Mal statt. Unter dem Motto Alles auf dem Zettel steht dieses Mal die bewusste Planung beim Einkaufen und Kochen im Vordergrund. Die Menschen sollen zum Beispiel motiviert werden, eine Einkaufsliste zu schreiben und übrig gebliebene Lebensmittel zu verwerten, statt sie wegzuwerfen. Die Berliner Verbraucherzentrale rät zum Beispiel, einmal pro Woche einen Restetag einzuplanen. Außerdem empfiehlt sie, eine sogenannte Iss-mich-zuerst-Box in den Kühlschrank zu stellen für Produkte, die schnell verbraucht werden müssen. 7.23 Uhr, RBB 24 Inforadio Verkehrsservice mit einer Gefahrenmeldung. Vorsicht auf der A13. Berlin Richtung Dresden zwischen Großräschen und Klettwitz liegen Gegenstände auf der linken Spur der A13. Das Volksbad vor der Berliner Volksbühne öffnet heute zum letzten Mal. Morgen wird das temporäre Schwimmbecken am Rosa-Luxemburg-Platz wieder abgebaut. Volksbühnenintendant Lilienthal nennt die Aktion einen Erfolg. Insgesamt sollen rund 20.000 Besucherinnen und Besucher gekommen sein. Für die, die heute Nachmittag da sind, bietet EM-Bronzemedaillengewinner Ole Braunschweig ein Training in Rückenschwimmtechnik an. Und soweit die Nachrichten. 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Das Wetter. Heute ein paar Schleierwolken im Norden, dabei warm und sonnig und überall trocken, maximal 24 bis 26 Grad. Dazu leicht böiger Südostwind. Aktuell in Berlin-Buch 12 Grad und in Kreuzberg 13, in Nauen 14 und in Klettwitz 7 Grad. Auch morgen viel Sonne und ein paar Schleierwolken, weiterhin trocken, 21 bis 24 Grad. Die Zeit 7 Uhr. 25.
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11: Mit Dorte Naht im Studio. Ich grüße Sie. Letzter Tag Planschen also vor der Berliner Volksbühne heute. Dann wird das Schwimmbad dort wieder abgebaut. Seit dem 7. August konnte man mit gebuchtem Zeitslot umsonst baden. Klingt erstmal ganz unaufgeregt nach Sommerlaune, hat Berlin und über die Stadt hinaus aber viele Menschen beschäftigt. Spätestens nachdem das Bad einen Nachmittag einem Verein für schwarze Menschen zur Verfügung gestellt werden sollte, was zu Empörungswellen, vor allem von rechts, führte. 410.000 Euro hat das Projekt nun gekostet, bezahlt aus dem Etat der Volksbühne. Und ich habe Matthias Lilienthal am Telefon, den Intendanten der Volksbühne. Guten Morgen.
26: Guten Morgen.
11: Hat sich das gelohnt? War das sinnvoll investiertes Geld?
26: Ich glaube, 4 Millionen Berlinerinnen lieben das Volksbad. Und dass es jetzt zwischen der Volksbühne und dem Fernsehturm eine einzige große Wasserfläche gibt und man schwimmen gehen kann, hat die Leute total gefreut. Und es hat natürlich auch den Blick auf das Theater verändert. Ein Theater, was versucht, auf die elementaren Bedürfnisse der BerlinerInnen einzugehen.
11: 4 Millionen Berlinerinnen haben das geliebt, sagen Sie. Das würde ich mal bezweifeln, denn es gab ja einige Kritik. Also meinen Sie das ernst?
26: Ich meine das ernst. Also ich habe nur positive Resonanz gekriegt. Natürlich, diese Geschichte mit Otto war totaler Scheiß. Also ich verstehe es auch bis zum heutigen Tag nicht. Jedes Berliner Schwimmbad wird tageweise für Schwimmvereine gesperrt, für dieses und jenes gesperrt und dass man einer vulnerablen Gruppe nicht den Raum einräumt. Und diese Hetze von NIOS, Welt TV und Welt in diesem Zusammenhang finde ich wirklich zum Kotzen.
11: Was war Ihre Intention mit dem Bad?
26: Den Blick auf das Theater zu verändern und aufzuzeigen, dass die Stadt Berlin ihre Infrastruktur verfallen lässt. Da haben wir gesagt, gut, Kai Wegner, wir können dir helfen. Wenn du das nicht hinkriegst mit den Freibädern, dann bieten wir ein zusätzliches Freibad an.
11: Den Blick auf das Theater zu verändern, was heißt denn das? Was hat das Schwimmbecken mit Theater zu tun?
26: Wenn Körper in Badeklamotten vor der Volksbühne zu sehen sind, dann ist das für mich ein Akt des Theaters. Und die Volksbühne ist ja von 1913 ein sehr abweisender Betonklotz und ein bisschen in Anlehnung an den Jugendstil und so eine Untergangssehnsucht gebaut. Und da die Vitalität von eines Freibades davor zu setzen, hat die Volksbühne total verändert und hat den Bezirk Mitte total verändert. Und das allerwichtigste Erfolg an dem Volksbad war die Pommesbude daneben.
11: Was ist denn ein Akt des Theaters? Ich verstehe es noch nicht so ganz.
26: Theater sind für mich Bilder. Also es sind Bilder, wo Menschen und ein Gebäude und eine Gesellschaft sich in Beziehung zueinander setzen. Und dieses Bild in der Innenstadt, dass die Menschen sich in der Innenstadt diesen Raum vor der Volksbühne zurückerobern und dort ein solches Bild machen, das ist für mich Theater.
11: Es gab ja jetzt nicht nur diesen rechten bis rechtsextremen Shitstorm, der da über sie hereingebrochen ist, sondern durchaus auch Kritiker aus der politischen Mitte. Die SPD-Abgeordnete Dunja Wolf zum Beispiel, die Kosten kritisierte und sagte, kleinere Theater im Bezirk, die hätten sich über jeden Cent der Volksbadkosten gefreut. Was sagen Sie?
26: Das war ein Problem von Dunja Wolf. Das war und es wurde nicht aus der Theaterszene kommuniziert. Ich sage, dass über das Volksbadtheater wieder so eine Wertigkeit in der Stadt gewonnen hat, dass das den Kultursubventionen für die nächste Verhandlungsrunde eher einen Rückenwind beschert. Natürlich ist das total viel Geld und natürlich hätte man davon 4 große Off-Produktionen machen können und das finde ich auch bedauerlich, dass es dieses Geld für die Off-Produktionen immer weniger gibt.
11: Sie haben schon gesagt, die Auseinandersetzung auch um das Volksbad, die habe Ihre Perspektive auf Berlin geändert. Wie denn?
26: Na, es war dieser Shitstorm nach der Otto-Ankündigung hat die Mitarbeiter und mich zu einem Freiwild auf der Straße gemacht, so dass ich mich nicht mehr vors Haus getraut habe und hat mir gezeigt, dass rechte Streamer eine extreme politische Macht in dieser Stadt geworden sind und dafür schäme ich mich.
11: Jetzt haben Sie schon die nächste Runde der Verhandlungen erwähnt. Was erwarten Sie denn nun von einer künftigen Berliner Landesregierung und deren Kulturpolitik?
26: Dass sie so wie das Wovereit Anfang der Nullerjahre gemacht hat, in einer wirtschaftlich ähnlich schwierigen Situation der Stadt Berlin wie damals, dass er gesagt hat, Kultur ist die Industrie der Stadt und wir müssen sie stützen. Und wenn wir die Kultur kaputt sparen, so wie das durch imagemäßig unter Joe Cialo passiert ist, dann beschädigen wir das Leben in der Stadt so sehr, dass das in keinem Verhältnis zueinander steht. Und es gibt ja auch die deutliche Ankündigung der Linkspartei, dass auf die Dauer das Kulturbudget auf 3% des Berliner Haushalts hochzufahren. Und die formulieren jetzt gerade eine große Wertschätzung für Kultur.
11: Matthias Lilienthal sagt das, der Intendant der Volksbühne in Berlin. Vielen Dank für Ihre Zeit heute Morgen, Herr Lilienthal.
26: Gerne.
11: 7.31 Uhr, die Zeit jetzt. Wenn es um die Verteidigung geht, dann spielt inzwischen auch der Weltraum eine wichtige Rolle. Denn moderne Streitkräfte sind von Satelliten abhängig. Und auch deshalb sucht die Bundeswehr den Schulterschluss mit der Rüstungs- und Raumfahrtindustrie und unterstützt auch Veranstaltungen von ihr. Ein Beispiel dafür ist die Fachmesse Mission, die heute in Kalka am Niederrhein beginnt. Hauptstadtkorrespondent Oliver Neuroth ist der Verbindung Bundeswehr und Rüstungsindustrie nachgegangen.
12: Der Weltraum hat nicht nur unendliche Weiten, er birgt auch unendliche Gefahren.
13: Was da oben rumfliegt, ist kritische Infrastruktur. Die gilt es zu schützen.
12: Alexander Kleinschmidt, Mitbegründer des Netzwerkevents Mission K, denkt vor allem an Satelliten. Sie spielen auch für das Militär eine immer wichtigere Rolle, wenn es um Kommunikation und Navigation geht.
13: Versuche, Einfluss zu nehmen auf unsere Infrastruktur, gab es schon immer. Und was wir halt gesehen haben, ist, dass diese Angriffe zunehmen, weshalb das Thema Weltraum einfach eine Domäne geworden ist, die für Verteidigung interessant ist.
12: Das hat auch die Bundesregierung erkannt und vor knapp einem Jahr die erste Weltraumsicherheitsstrategie beschlossen. Darin heißt es unter anderem, die militärische Handlungsfähigkeit solle durch die Nutzung des Weltraums gestärkt werden. Die Bundeswehr will besser aufklären und Gefahren früher erkennen. Verteidigungsminister Boris Pistorius beschrieb es vergangene Woche im Bundestag so:
3: Wir bauen eine resiliente Weltraum-Sicherheitsarchitektur auf, bestehend aus Bodenstationen, aus Satellitensystemen und aus entsprechenden Startkapazitäten, die von zentraler Bedeutung sind in diesem Kontext.
12: Ein neues Feld für die Bundeswehr und für die Rüstungsindustrie. Mehr als 100 Unternehmen und Start-ups aus der Branche sind auf der Mission K in Kalkar vertreten und wollen sich mit dem Bundesverteidigungsministerium vernetzen. Sprich, ausloten, ob ihre Produkte und Entwicklungen zu dem passen, was sich die Bundeswehr für die Verteidigung des Weltraums vorstellt. Sarah Nanni blickt skeptisch auf solche Netzwerktreffen. Die sicherheitspolitische Sprecherin der Grünen im Bundestag warnt vor zu viel Nähe zwischen Auftraggeber und Auftragnehmer.
4: Hier müssen wir absolut aufpassen, dass aus solchen Events heraus nicht Aufträge entstehen, die dann mithilfe des Bundeswehrbeschaffungsbeschleunigungsgesetzes auch noch über eine Direktvergabe laufen. Und am Ende hat man das Gefühl, da wurde gar nicht geschaut, ob wirklich das beste Produkt nicht vielleicht noch woanders zu finden ist.
12: Diese Befürchtung hat auch Transparency Deutschland. Ihr Experte für Rüstungsgeschäfte Peter Konze erinnert daran, dass sich bisher vergleichsweise

0: komme. Man müsse ausnahmsweise mal nicht in die USA oder nach China schauen.
1: Der Bericht von unserem Hauptstadtkorrespondenten Oliver Neuroth.
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1: Negativmeldungen über den Zustand der deutschen Wirtschaft gibt es ja immer wieder. Doch trotz mäßiger Konjunktur gibt es eine Branche, der es offenbar ziemlich prächtig geht. Und das sind die Start-ups. Paul Vorreiter aus unserer Wirtschaftsredaktion ist da. Grüß dich.
3: Guten Morgen.
1: Was hat es damit auf sich?
3: Ja, es gibt neue Zahlen vom Startup-Verband und die sind recht positiv ausgefallen. Seit Jahresbeginn sind in Deutschland mehr als 3000 Startups gegründet worden, so viele wie noch nie. Und auch haben Startups recht viel Geld eingesammelt. Bis September flossen 8 Milliarden Euro Wagniskapital. Das sind schon jetzt 500 Millionen Euro mehr als im vergangenen Jahr.
1: Was sind die Gründe für diesen Boom? Was sagt der Verband da?
3: Also das große Geld ist vor allem in den Bereichen Verteidigung und Deep Tech geflossen, teilt der Startup-Verband mit. Bei Deep Tech, da spricht man von Unternehmen, die grundlegend neue Technologien auf den Markt bringen und dafür eine lange Entwicklungszeit brauchen. Und bei mehr als der Hälfte der Startups steht künstliche Intelligenz auch im Zentrum des Produkts, was übrigens auch dazu führt, dass die Durchschnittsgröße von Startups in Deutschland abnimmt, weil man damit eben auch Personal einsparen kann. 10 Firmen in Deutschland, die erreichen jetzt einen Wert von über 1 Milliarde US-Dollar. Sie gelten damit als sogenannte Unicorns. Davon gibt es jetzt dann laut Verband so viele wie seit 2021 nicht mehr. Die Gesamtzahl der Unicorns in Deutschland liegt jetzt bei aktuell 39.
1: Wo stehen die deutschen Startups im internationalen Vergleich?
3: Also die deutsche Startup-Branche ist dynamischer als die Gesamtwirtschaft, aber international ist Deutschland halt eben doch kein führendes Startup-Land. Die entscheidende Schwäche ist da die Kapitaltiefe. Also mal so zum Vergleich, in den USA flossen dieses Jahr halt mehr als 300 Milliarden US-Dollar in KI-Startups, in Europa nur so knapp 30 Milliarden Euro und in Deutschland, so wie wir jetzt erfahren haben, nun also rund 8 Milliarden Euro. Also die Dimensionen gehen da schon krass auseinander. Vor allem ist aber auch das Problem, dass die Branche auch technisch stark abhängig ist von den USA, also gerade in den Bereichen Cloud, Software, KI. Und auch bei möglichen Börsengängen, da visieren deutsche Gründer eher die USA an, weil da eben auch der Kapitalmarkt vielversprechender ist.
1: Was sind also die Hürden für die deutschen Startups?
3: Also ein großes Problem ist, dass in der EU eine Kapitalmarktunion fehlt. Also das Kapital kann schwierig die Grenzen innerhalb der EU überschreiten. Aus Sicht der Branche müsste man dabei dann eben ansetzen, dass man innerhalb der EU leichter expandieren kann. Der Startup-Verband fand in seiner Befragung auch heraus, dass nur rund ein Drittel der Startups Deutschland explizit als attraktiven Gründungsstandort sehen. Das Image verschlechterte sich damit auch leicht im Vergleich zum Vorjahr. Als Stärke in Deutschland wird allerdings genannt, dass es eine gute Hochschul- und Forschungsinfrastruktur gibt und auch die Suche nach Fachkräften ist inzwischen etwas leichter geworden.
1: Der Gründerboom in Deutschland ist einer Studie vom Start-up-Verband zufolge trotz der mauen Konjunktur also ungebrochen. Informationen waren das von Paul Vorreiter aus unserer Wirtschaftsredaktion. Das Wetter für Berlin und Brandenburg, da gibt es heute wieder verbreitet viel Sonne, kaum Wolken. Nur im Nordwesten kann ein paar mitunter dichtere Schleierwolken auftauchen. Höchstwerte, sagen die Meteorologen, liegen heute zwischen 23 und 26 Grad bei leicht böigem Wind. Jetzt im Moment haben wir zwischen 11 und 13 Grad in Berlin, 11 Grad in Cottbus, 12 Grad in Potsdam.
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1: Den hat Werner Schoninger für Sie.
4: Mit mehreren Gefahrenmeldungen. Vorsicht einmal auf der A10 südlicher Berliner Ring Richtung Dreieck Spreeau. Zwischen Genshagen und Rangsdorf liegen Gegenstände auf der mittleren Spur südliche A10. Vorsicht auf der B96 Luckau Richtung Berlin zwischen Glasow und Berlin-Lichtenrade. Ein defekter LKW und zwar auf der linken Spur der B96. Und Vorsicht auf der B156 Richtung Senftenberg zwischen Lieske und Sedlitz-Almosen liegt nach einem Wildunfall ein totes Wildschwein auf der Fahrbahn. Noch eine Gefahrenmeldung. Vorsicht auf der A13 Berlin Richtung Dresden zwischen Großreichen und Klettwitz. Gegenstände auf der linken Spur. A10 nördlicher Berliner Ring Richtung Dreieck Havelland zwischen den Dreiecken Barnim und Pankow blockiert ein defekter LKW die rechte Spur. Und Potsdam-Berliner Straße zwischen Schiffbauergasse und Holzmarktstraße Behinderung nach einem Unfall. Stadtverkehr Berlin, Tiergarten, die Straße des 17. Juni ist noch gesperrt wegen der Abbauarbeiten nach dem Berlin-Marathon zwischen Großem Stern und Brandenburger Tor. Wir wünschen gute Fahrt.

0: 7:39 Uhr.
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0: Dorte Nates hier. Guten Morgen. Hallo. Windräder sind ja sowieso schon ziemliche Kolosse. Das fällt einem spätestens auf, wenn man die Sondertransporte sieht, mit denen einzelne Rotorblätter über die Autobahn gefahren werden. Die Anlage, die jetzt in der Lausitz steht, die bricht noch mal ganz andere Rekorde. Werner Schroninger hat die Nachrichten.
2: Das höchste Windrad der Welt steht jetzt in Brandenburg, in Schipkau in der Lausitz. Wie das Unternehmen Gicon am Abend mitgeteilt hat, hat das Windrad seine endgültige Höhe erreicht. Sie beträgt inklusive Rotorblätter 365 Meter. Das sind 3 Meter weniger, als der Berliner Fernsehturm hat. In dieser Höhe gelten die Windverhältnisse als deutlich besser als bei üblichen Anlagen. Wenn die letzten Arbeiten abgeschlossen sind, soll das Windrad ab November Strom für bis zu 7.500 Haushalte produzieren. Die letzte Bauphase hat sich mehrfach verzögert, weil der Wind zu stark war. Die unionsgeführten Bundesländer drohen dem Berliner Senat mit finanziellen Konsequenzen, sollte es eine Regierung unter Führung der Linken geben. Das hat der Chef der bayerischen CSU-Landtagsfraktion Holleczek nach einem Treffen mit seinen Amtskollegen aus den CDU-regierten Ländern angekündigt. Konkret sprach er davon, die Hauptstadtfinanzierung zu überprüfen. Erst vor wenigen Tagen hat der bayerische Ministerpräsident Söder gedroht, den neuen Hauptstadtvertrag wieder in Frage zu stellen. Der Vertrag gleicht die Mehrausgaben des Landes Berlin durch den Bund in den Bereichen innere Sicherheit und Hauptstadtkultur aus. Die Berliner Linke will übermorgen Sondierungsgespräche mit Grünen und SPD über eine mögliche Regierungsbildung führen. Die Deutsche Bahn informiert heute kurz vor der monatelangen Vollsperrung der Strecke zwischen Berlin und Hannover über die Einzelheiten der Sanierung. Die Bauarbeiten sollen übermorgen anfangen und bis Ende nächsten Jahres gehen. In den Fernzügen sind Fahrgäste dann laut Bahn 80 Minuten länger unterwegs. Aus Potsdam Mario Köhne.
3: Gut 230 Kilometer lang zieht sich die Strecke von der Berliner Stadtgrenze durchs Havelland und Sachsen-Anhalt bis nach Niedersachsen. An der Schnellfahrstrecke will die Bahn nach eigenen Angaben die feste Fahrbahn erneuern. Die parallel verlaufende Lehrter Stadtbahn wird von Regionalzügen genutzt. Sie wird elektrifiziert. Weil diese Arbeiten aber noch nicht fertig sind, kann die Stammbahn nicht als Umleitung genutzt werden. Gegen die lange Sperrung der Bahnstrecke hatte sich auch in Brandenburg zuletzt Protest geregt.
2: Die ukrainische Hauptstadt Kiew ist in der Nacht wieder Ziel russischer Angriffe geworden. Nach Angaben von Bürgermeister Klitschko wurden mehrere Gebäude beschädigt, darunter ein Verwaltungsgebäude und eine Bildungseinrichtung. Die russische Armee setzt seit neuestem immer mehr Kampfdrohnen mit Düsenantrieb vom Typ Geran 5 ein. Aus Kiew Rebecca Barth.
4: Die neuen Geran 5 mit Stahltriebwerk erreichen Geschwindigkeiten von bis zu 600 Kilometern pro Stunde und ähneln auch in ihrer Form viel mehr einem Marschflugkörper als einer klassischen Shahed-Drohne. Knapp über die Hälfte dieser Drohnen könne man derzeit abwehren, heißt es von Beobachtern. Frühere Abfangquoten hingegen lagen bei Drohnentypen bei über 90%. Neben Lagerhallen, Tankstellen und Rechenzentren treffen Russlands Drohnen auch immer wieder Zivilistinnen und Zivilisten. In Kiew zuletzt ein medizinisches Zentrum und die Akademie der Wissenschaften.
2: Und welche Strategie Russlands der CDU-Außenpolitiker Laschet hinter den gerade heftigen Angriffen auf die Ukraine sieht, das fragen wir ihn gleich nach den Nachrichten. In Frankreich sind die Proteste gegen die schlechte Ausstattung der Schulen eskaliert. Nach Angaben des Innenministeriums hat es gewaltsame Auseinandersetzungen mit etlichen Verletzten gegeben, darunter Sicherheits- und Lehrkräfte sowie Schüler. Mehr als 160 Menschen wurden festgenommen. Für heute werden weitere Proteste erwartet. Dazu wird in Frankreich landesweit im öffentlichen Dienst gestreikt. In der spanischen Hauptstadt Madrid gibt es nach massiven Protesten gegen die Zwangsräumung der Wohnung einer 87-Jährigen eine Einigung. Die Frau darf nach Angaben ihrer Anwältin in ihre Wohnung zurückkehren. Laut Medienberichten soll ihre Miete künftig höchstens 30% ihres Bruttoeinkommens betragen. Die Rentnerin ist vergangene Woche aus ihrer Wohnung gebracht worden. Dort hat sie über 70 Jahre lang gelebt, bis ihre Miete nach Angaben des Mieterverbands um 275% stieg. Die spanische Regierung will heute ein Maßnahmenpaket gegen hohe Mieten und Wohnungsnot beschließen. Soweit die Nachrichten. 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Das Wetter, heute ein paar Schleierwolken im Norden, dabei warm und sonnig und überall trocken, maximal 24 bis 26 Grad, dazu leicht böiger Südostwind. Aktuell in Berlin-Steglitz 12 Grad und in Marzahn 13, in Lenzen, Elbe 16 und in Bad Liebenwerder 9 Grad. Auch morgen viel Sonne mit ein paar Schleierwolken, weiter trocken, 21 bis 24 Grad. Die Zeit 7.44 Uhr.
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0: Mit Dörte Naht im Studio, ich grüße Sie. Auch in dieser Nacht gab es wieder Luftalarm in der ukrainischen Hauptstadt Kiew. Es waren auch Explosionen zu hören. Gestern hatte das russische Militär unter anderem eine Klinik in der Stadt angegriffen. Seit Wochen ist Kiew besonders stark betroffen von russischen Angriffen, um sich wie das ganze Land insgesamt und um sich dagegen besser wehren zu können, bittet die Ukraine ja schon lange um weitere Patriot-Abwehrraketen. War jetzt auch Thema beim EU-Verteidigungsministertreffen in Brüssel. Ich habe Armin Laschet am Telefon von der CDU, den Vorsitzenden des Auswärtigen Ausschusses des Bundestages. Guten Morgen, Herr Laschet.
5: Guten Morgen.
0: Diese heftigen Angriffe gerade, auch auf die Infrastruktur der Ukraine, die Bahn zum Beispiel und eben auf die Hauptstadt. Welche Strategie Russlands sehen Sie dahinter?
5: Ja, ich denke, das ist eine Zermürbungsstrategie. Man trifft jetzt vor allem zivile Ziele, Versorgung, Kommunikation und Handel. Und ich glaube, diese großen, heftigen Angriffe, nicht nur in der Nacht, sondern auch am Tage, soll vor dem Winter die Durchhaltewillen der Bevölkerung treffen. Das ist alles eine Eskalation, die wir im Moment erleben. Und auch mit neuen Drohnentypen, die düsengetrieben sind, die also gar nicht so leicht abzuwehren sind. Es ist also eine ernste Lage.
0: Ja, gleichzeitig gibt es einige Geländegewinne der Ukraine im Osten. Trotzdem steht jetzt vermutlich wieder ein weiterer harter Winter bevor. Im letzten hat ja Russland vor allem die Energieversorgung da angegriffen. Sind denn da die von der Ukraine geforderten Patriot-Raketen tatsächlich der einzig gangbare Weg, um sich dagegen zu wehren?
5: Nein, denn Patriot-Raketen, so wie Experten beschreiben, helfen gegen diesen neuen Drohnentyp auch nicht unmittelbar. Es sind natürlich wichtige Abwehrwaffen, die aber plötzlich im Nahen Osten, also im Mittleren Osten, gebraucht wurden, weil man diesen Iran-Krieg begonnen hat und viele Waffen dort jetzt zur Abwehr eingesetzt werden. Das ist alles nicht sehr klug gewesen, wie auch die Amerikaner da agiert haben. Und hinzu kommt, einige europäische Länder haben noch Patriot-Raketen. Das war ja gestern der Appell der hohen Beauftragten für Außenpolitik. Sie sollen die doch abgeben. Aber die sagen natürlich, sie brauchen die zur eigenen Landesverteidigung. Und hier ist auch die EU nicht kohärent. Wenn Frau Kallas immer den Eindruck erweckt, in Kürze steht sogar ein Angriff auf NATO-Territorium oder sogar auch auf Deutschland oder auf andere Mitgliedstaaten bevor, ja, dann wird niemand eine einzige Patriot-Rakete mehr abgeben, weil er die ja dann zur eigenen Verteidigung braucht. Also diese Argumentation auf der europäischen Ebene ist nicht schlüssig und es gibt keine europäische Strategie.
0: Deutschland hat schon mehrere Patriot-Systeme an die Ukraine abgegeben. Geht denn da noch mehr oder braucht Deutschland die Verteidigungssysteme tatsächlich selbst?
5: Ja, wir müssen ja auch verteidigungsfähig sein. Und je dramatischer man beschreibt, dass Russland nun auch in Zukunft Deutschland angreifen wird, was ich so nicht sehe, desto weniger kann Deutschland natürlich Patriot-Raketen abgeben. Im Moment haben wir aber auch nicht die Kapazität, die die Ukraine brauchen würde. Der Appell richtete sich mehr beispielsweise an Griechenland, das sich auch gegen die Türkei immer noch schützen will und gegen andere Mitgliedstaaten. Ergebnis jedenfalls bei den Verteidigungsministern, man hat gestern keine neuen Zusagen für die Ukraine machen können.
0: Was kann Deutschland denn tun, um den Menschen in der Ukraine den Winter zu erleichtern?
5: Ja, Deutschland tut ja mit am meisten. Viele in der Europäischen Union haben ja schon ihre Leistungen reduziert. Das ist vor allem finanzielle Unterstützung, die die Ukraine bekommt. Dann hat die Ukraine mit den Vereinigten Staaten verabredet, in Zukunft auch selbst Patriot-Raketen bauen zu dürfen. Da hat Präsident Trump erst eine Zusage gegeben. Aber jetzt, wo es um die Lizenzen geht, ist auch das im Stocken. Und da kann Deutschland helfen zu überzeugen, auch gegenüber den westlichen Verbündeten, auch gegenüber den USA, dass man jetzt weiter die Ukraine unterstützt. Aber das Wichtigste, und das ist das, was der Bundesaußenminister ja in New York begonnen hat, man muss diesen Krieg beenden. Wir reden viel zu viel über solche militärischen Lösungen, die aber den Krieg natürlich nicht beenden. Und deshalb finde ich es gut, dass jetzt auch Diplomatie mit Russland eine neue Qualität bekommen hat.
0: Ja, angefangen, den Krieg zu beenden, so haben Sie es eben formuliert. War das denn das tatsächlich, dieses direkte Gespräch der beiden Außenminister, was Sie da ansprechen, Johann Wadephul und Sergej Lavrov in New York, war das der Beginn des Endes tatsächlich?
5: Nein, das war es natürlich nicht. Das war eine frostige Begegnung in 20 Minuten am Rande eines UN-Gipfels. Aber man redet jedenfalls überhaupt wieder. Wie soll denn ein Krieg enden, bei dem Europa auch noch Einfluss nehmen will zugunsten der Ukraine, wenn man sich den Gesprächen verweigert? Das ist doch die Praxis bis zum letzten Freitag gewesen, übrigens auch von vielen in der deutschen Öffentlichkeit begrüßt, auch in vielen Medien, die jetzt plötzlich ihre Meinung geändert haben und sagen, ja, es war doch gut. Ich habe immer nur Kritik an denen gehört, die Diplomatie gefordert haben. Und Diplomatie heißt, man läuft vielleicht 50 Mal vor die Wand. Die Gespräche gehen nicht weiter, aber nur so kann man doch eine europäische Position, auch eine deutsche Position gegenüber einem solchen Angreifer sichtbar machen. Wenn nur die Amerikaner reden, wenn nur amerikanische Geschäftsleute oder der Schwiegersohn des Präsidenten über die Zukunft Europas reden, dann hat das doch nichts mit europäischem Selbstbewusstsein zu tun. Und deshalb bin ich froh, dass der deutsche Außenminister jedenfalls auch unter diesen extrem schwierigen Bedingungen das Gespräch gesucht hat.
0: Ja, jetzt gab es ja dann die Mitteilung, dass weitere Gespräche erstmal nicht geplant sind, weil man nicht sieht, dass das Ergebnisse bringt. Also war das mehr als das innenpolitische Signal an BSW und AfD? Seht her, wir sprechen ja, aber es bringt nichts?
5: Ja, aber es interessiert doch die AfD jetzt nicht. Also es geht hier um wirklich das Beendigen eines Krieges. Es ärgert mich auch, dass man immer alles gleich ableitet an der AfD. Wir sollten mal.
0: Na, das hat der Außenminister selber ja getan im Interview. Er hat selber gesagt, das ist auch ein Signal an diejenigen, die sagen, wir müssen sprechen.
5: Ja, das ist aber nicht nur die AfD. Es gibt viele, viele Menschen in allen Parteien, die das sagen. Und dass man bereit ist zu reden und an diesem Treffen auch erkennt, wer unhöflich auftritt, wer undiplomatisch auftritt, wer danach das Ganze ins Lächerliche zieht, das war Russland. Und die Legende, die Russland lange stricken konnte, weil Europa nicht bereit war zu reden, die ist jetzt jedenfalls zerstört. Deutschland ist bereit zu reden, und wenn wir den nächsten Schritt gehen, wenn jetzt darüber diskutiert wird, ob beim G20-Gipfel möglicherweise auch der russische Präsident teilnehmen sollte, das entscheiden ja die Amerikaner, die ihn einladen werden zu diesem Gipfel, dann wäre das der nächste Schritt. Und auch so muss man Russland unter Druck setzen, dass auch auf solchen Gipfeln dann Klartext gesprochen wird und Russland merkt, man verliert in der gesamten Öffentlichkeit auch die Deutungshoheit, weil man diese Gespräche führt. Das mag nicht erfolgreich sein, aber ich glaube, man verliert auch nichts. Man hat nur die Chance, überhaupt diese Eskalationsspirale zu durchbrechen, die ja inzwischen auch Angriffe auf Deutschland, Attacken in Leipzig und anderes mit sich bringt.
0: Armin Laschet sagt das, Vorsitzender des Auswärtigen Ausschusses im Bundestag von der CDU. Danke für Ihre Zeit heute Morgen, Herr Laschet.
5: Danke Ihnen.
0: 7.53 Uhr, die Zeit jetzt.
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0: Der 37-jährige Rapper A$AP Rocky ist im Moment einer der erfolgreichsten in den USA. Und das Gesicht, es kann einem vielleicht bekannt vorkommen, wenn nicht als Musiker, dann als Schauspieler, Modeikone oder Werbegesicht für Marken wie Chanel und Dior. Oder auf dem roten Teppich zusammen mit der Mutter seiner Kinder, das ist nämlich Rihanna. A$AP Rocky ist gefühlt gerade überall und eben auch auf der Bühne. Nach 8-jähriger Musikpause mit seinem neuen Album Don't Be Dumb auf Welttournee. Hier ein kleiner Ausschnitt daraus, der Song Helikopter.

0: So, gestern hat er nun Halt in Berlin gemacht und Elissa Hirsemann, Kulturreporterin, war in der Uber Arena dabei. Hallo Elissa.
1: Schönen guten Morgen.
0: Das Konzert war ausverkauft. 17.000 Menschen waren da in der Arena. Was hat sich A$AP Rocky ausgedacht für seine Show?
1: Es fing mit einem Hubschraubereinsatz an, der sich als roter Faden durch den zweistündigen Abend zog. Der Lärmpegel war auf Anschlag gedreht. Ein schwarz gekleidetes SWAT-Team kam in die Halle. Das waren so circa 60 Leute. Die waren auf der Suche nach A$AP Rocky. Dazu dröhnten die Rotoren, der Hubschrauber und der A$AP Mob, seine Gang. Die kamen mit ihm zusammen unten in die Halle mit. Mitten durch die Zuschauermenge, da war direkt Stimmung und es gab den ersten Moshpit, auch das zog sich durch den Abend, dass es immer wieder diese Bereiche in der Menge gab, die vom A$AP Mob forciert sich gegenseitig anrempelten und tanzten und dazu gab es ein effektvolles, sehr martialisches Bühnenbild, ein riesiges Kriegsschiff mit Hubschrauberlandeplatz war die Bühne, es gab Flammenwerfer, immer wieder waren Sirenenschüsse zu hören, der Sound vom Durchladen von Gewehren, das war eine totale Reizüberflutung auf allen Ebenen.
0: Ja, so hört sich das an.
1: Ja, total. Und also von MusikerInnen, die Instrumente spielen, war weit und breit keine Spur. Ich hatte streckenweise den Eindruck, mich in eine Hollywood-Action-Filmproduktion verirrt zu haben.
0: Und wie war das Publikum da gestern Abend?
1: Es war ziemlich jung. Die meisten waren so schätzungsweise um die 20. Ich habe mich nach der Show mit einigen über die Bühnenshow unterhalten.
2: Es war ungewohnt, muss ich wirklich sagen. Da stand mit seiner Bazooka und da war das Mikro an der Bazooka. Was geht ab? Einmalig halt.
3: Es hat einfach Spaß gemacht, so das Feeling, auch die Lichtershow. Ein bisschen kontrovers, aber ich fand, das hat seiner Performance gepasst und war eigentlich ganz cool. Also man kann es ein bisschen kritisch sehen, aber...
1: Aber es war eben eine große Show und das martialische Bühnenbild, das war einfach Teil dieses ganzen Budenzaubers. Da können wir noch mal kurz reinhören.
3: Ich glaube, er benutzt es, um cool auszusehen.
4: Dass einfach der Trend so ist und dass man halt dazu viben kann und jeder, der halt Swag hat, kann damit tanzen und mitspringen. Also es hat echt Spaß gemacht, damit zu gucken und mitzusingen.
0: Jeder, der Swag hat, kann dazu viben. Das ist jetzt bei mir hängen geblieben. Wie ordnest du dieses Konzert, diese Show ein?
1: Ich fand das Bühnenbild und die Spezialeffekte eher bizarr und bis zum Ende hin auch wenig schlüssig. Die Musik hat eine Nebenrolle gespielt. Also A$AP Rocky hat anscheinend die Musik und den Hip-Hop so hinter sich gelassen. Er ist ja auch Schauspieler, hat zuletzt neben Denzel Washington in Highest to Lowest vom Regisseur Spike Lee mitgespielt. Und die Show gestern wirkte auf mich fast wie so eine Bewerbungsmappe, also so eine Show für ihn als Superschurken in einem Hollywood-Blockbuster. Und diese Überwältigungstaktik durch die Lautstärke, die Action und das große Spektakel, das hat sich für mich dann recht schnell abgenutzt. Aber die Kids, denen hat es gefallen.
0: Na, die haben Swag eben, ne? Elissa Hirsemann war gestern in der ausverkauften Uber Arena beim Konzert des US-Rappers A$AP Rocky, der mit seinem neuen Album Don't Be Dumb auf Welttournee ist. Ich danke dir, Elissa.
1: Sehr gerne.
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0: Das Wetter für Brandenburg und Berlin, 23 bis 26 Grad, sagen die Meteorologen vorher für heute bei leichtböigem Wind. Jetzt im Moment haben wir 12 Grad in Potsdam, 13 Grad sind es in Perleberg und 10 bis 13 in Berlin.
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0: Den hat Werner Schroninger.
15: Mit dem Blick nach Brandenburg auf die A10 nördlicher Berliner Ring Richtung Dreieck Havelland. Zwischen den Dreiecken Barnim und Pankow blockiert ein defekter LKW die rechte Spur. B96 Luckau Richtung Berlin. Zwischen Glasow und Berlin-Lichtenrade steht ein defekter LKW auf der linken Spur. B156 Richtung Senftenberg. Zwischen Lieske und Sedlitz-Almosen Behinderungen nach einem Wildunfall. Potsdam-Berliner Straße zwischen Schiffbauergasse und Holzmarktstraße Behinderungen nach einem Unfall. Stadtverkehr Berlin, A100, Stadtring Richtung Wedding, zwischen Buschkrugallee und Kreuz Schöneberg Stau plus 20 Minuten. Und in Richtung Treptow auf der A100 ist zwischen Dreieck Neukölln und Sonnenallee der Tunnel gesperrt. Die Höhenkontrolle wurde ausgelöst. Tiergarten, die Straße des 17. Juni ist zwischen Großem Stern und Brandenburger Tor in beiden Richtungen gesperrt. Hier laufen noch bis zum Abend die Abbauarbeiten nach dem Berlin-Marathon.
0: 8 Uhr ist es jetzt.
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0: Dorte Naht ist hier. Hallo, willkommen. Es sieht aus wie ein sehr, sehr großer Strommast. Eine Stahlkonstruktion, die weit in den Himmel reicht und ganz oben ein Windrad trägt. Und zwar so weit oben, dass die Anlage damit alle Rekorde bricht und der zweithöchste Turm Deutschlands ist. Und der steht jetzt in Brandenburg. Werner Schoninger hat die Nachrichten.
15: Das Windrad im brandenburgischen Schipkau hat seine endgültige Höhe von 365 Metern inklusive Rotorblättern erreicht. Das hat das Unternehmen Gicon am Abend mitgeteilt. Das Windrad ist demnach das weltweit höchste. Es ist nur 3 Meter niedriger als der Berliner Fernsehturm. Miriam Berger, RBB 24.
7: Der letzte Schritt für das Erreichen der Höhe bestand dem Unternehmen zufolge in dem präzise ausgeführten Hub des Innenturms durch einen Teleskopmechanismus. Nach dem Erreichen der Zielhöhe wurde der Innenturm in seiner ausgefahrenen Position fixiert. Die Abschlussarbeiten hatten sich mehrfach verzögert, weil der Wind zu stark war. Ursprünglich sollte das Windrad schon am Sonntag vor einer Woche fertig sein. Die offizielle Inbetriebnahme ist für November geplant. Der Höhenwindturm soll künftig Strom für bis zu 7.500 Haushalte produzieren können.
15: Nach einem Spitzentreffen der Koalition ist bisher keine Lösung im Streit über die Zukunft der Pflegeversicherung absehbar. Am späten Abend hatten Bundeskanzler Merz, Gesundheitsminister Linnemann und Vizekanzler Klingbeil unter anderem über Einwände der SPD beraten. Ergebnisse wurden nicht bekannt. Dennoch halten beide Seiten am Plan fest, die Reform morgen im Kabinett zu beschließen. Das teilten das CDU-geführte Gesundheitsministerium und die SPD-Fraktion mit. Die SPD will Pflegebedürftige und ihre Angehörigen stärker entlasten. Die Union hält das derzeit nicht für finanzierbar. Die ukrainische Hauptstadt Kiew ist in der Nacht wieder Ziel russischer Angriffe geworden. Nach Angaben von Bürgermeister Klitschko wurden mehrere Gebäude beschädigt. Erst gestern sind bei Drohnenattacken 2 Menschen getötet und viele weitere verletzt worden. Es wurden unter anderem eine Klinik und die Akademie der Wissenschaften getroffen. Seit etwa einem Monat nimmt Russland Kiew verstärkt mit Drohnen eines neuen Typs unter Beschuss. Der Vorsitzende des Auswärtigen Ausschusses im Bundestag, Laschet, hat im RBB 24 Inforadio gerade gesagt, diese düsengetriebenen Drohnen seien nicht so leicht abzuwehren. Der CDU-Politiker sprach von einer Eskalation und warf Russland eine Zermürbungsstrategie vor. Mit großen, heftigen Angriffen auch am Tag wolle Moskau vor dem Winter den Durchhaltewillen der ukrainischen Bevölkerung treffen. Deutschlandweit wird ab heute auf Lebensmittelverschwendung aufmerksam gemacht. Die Aktionswoche Zu gut für die Tonne wird von Bundesernährungsministerium und Bundesländern ausgerichtet und findet zum 7. Mal statt. Dieses Mal steht die bewusste Planung beim Einkaufen und Kochen im Vordergrund. Die Menschen sollen zum Beispiel motiviert werden, eine Einkaufsliste zu schreiben und übrig gebliebene Lebensmittel zu verwerten, statt sie wegzuwerfen. Die Berliner Verbraucherzentrale rät zum Beispiel, einmal pro Woche einen Restetag einzuplanen. Außerdem empfiehlt sie eine sogenannte Iss-mich-zuerst-Box im Kühlschrank für Produkte, die schnell verbraucht werden müssen. Im Prozess um Rabatte in der App der Lebensmittelkette Lidl will das Oberlandesgericht in Brandenburg an der Havel heute das Urteil bekannt geben. Die Klage ist vom Verbraucherzentrale Bundesverband eingereicht worden. Luise Burkhardt, RBB 24.
16: Die Verbraucherschützer sehen in den Rabatt-Apps eine Diskriminierung für ältere, behinderte oder jüngere Menschen. Denn sie können oder dürfen entsprechende Geräte oder Apps nicht nutzen und profitieren somit nicht von den Rabatten. Für Händler und Kunden sind die Apps eine Art Tauschgeschäft. Angemeldete Kunden erhalten vielfach exklusive Vorteile. Im Gegenzug gewinnen die Händler oftmals treuere Kunden sowie deren Daten. So können sie das Kaufverhalten besser analysieren, die Zielgruppen gezielter ansprechen und womöglich auch Kaufentscheidungen beeinflussen.
15: Das Volksbad vor der Berliner Volksbühne öffnet heute zum letzten Mal. Morgen wird das temporäre Schwimmbecken am Rosa-Luxemburg-Platz wieder abgebaut. Volksbühnenintendant Lilienthal nennt die Aktion einen Erfolg. Insgesamt sollen rund 20.000 Besucherinnen und Besucher gekommen sein. Für die, die heute Nachmittag da sind, bietet EM-Bronzemedaillengewinner Ole Braunschweig ein Training in Rückenschwimmtechnik an. Soweit die Nachrichten. 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Das Wetter. Heute ein paar Schleierwolken im Norden. Dabei warm und sonnig und überall trocken. Die höchsten Temperaturen heute 24 bis 26 Grad. Dazu weht ein leicht böiger Südostwind. Morgen haben wir in Berlin-Steglitz, nicht morgen, sondern aktuell, haben wir in Berlin-Steglitz 12 Grad und in Marzahn 13, in Lenzen-Elbe 16 und in Bad Liebenwerda 9 Grad. Auch morgen viel Sonne und ein paar Schleierwolken, weiterhin trocken, 21 bis 24 Grad morgen. Die Zeit 8.05 Uhr.
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0: Mit Datenat im Studio. Ständig gibt's Luftalarm in der ukrainischen Hauptstadt Kiew. Das russische Militär greift die Stadt mit Drohnen und Raketen an. Und nicht nur dort, sondern im ganzen Land. Die Zahl der zivilen Opfer steigt. Rebecca Barth ist unsere Korrespondentin in Kiew. Und mit ihr habe ich heute Morgen gesprochen und sie erst mal gefragt, wie der Alltag dort in Kiew im Moment aussieht.
17: Ja, der Alltag ist sehr stark eingeschränkt von diesen ständigen Angriffen, praktisch rund um die Uhr. Das bedeutet, man geht hier in Kiew über die Straßen und man sieht manchmal, wie die Menschen in den Himmel gucken, weil man eine Drohne kommen hört, weil man sie teilweise sogar sieht. Manchmal wird man überrascht von lauten Explosionen, weil man manchmal auch die Drohnen nicht hört. Man erlebt es in den Parks, die Tiere haben Angst. Ich habe in den vergangenen Tagen viele Menschen getroffen, die ihre Hunde beispielsweise beim Gassigehen verloren haben, weil es ganz plötzlich laut knallt, weil man Schüsse hört und weil die Tiere eben Panik bekommen und sich losreißen.
0: Gestern stand die ukrainische Akademie der Wissenschaften in Kiew in Flammen. Die liegt mitten im Stadtzentrum und auch der Maidan im Zentrum wurde angegriffen. Da sind Einkaufszentren, Hotels, Cafés. Unterscheidet das russische Militär dann noch zwischen zivilen und militärischen Zielen?
17: Jein. Das russische Militär greift seit geraumer Zeit gezielt zivile Ziele an, beispielsweise Heizkraftwerke, zum aktuellen Zeitpunkt Tankstellen, Lagerhallen von Supermärkten, Rechenzentren, aber auch immer wieder militärische Ziele. Und dann kommt es zwischendurch zu Vorfällen, wo man nicht genau weiß, ist das jetzt ein gezielter Angriff gewesen oder hat man versucht, eine Drohne abzuwehren und dann kracht sie in ein ziviles Gebäude. Was man mit Sicherheit sagen kann, ist, dass Russland zivile Opfer auf jeden Fall in Kauf nimmt und dass sie doch sehr gezielt ihre Ziele in der Regel versuchen anzugreifen. Diese Drohnen sind mit Kameras in vielen Fällen ausgestattet. Man geht zum aktuellen Zeitpunkt davon aus, dass sie sehr wohl sehen, was sie angreifen und sehr gezielt versuchen, zivile Ziele, wie beispielsweise Tankstellen oder Lagerhallen, eben anzugreifen und zu zerstören.
0: Bei dem EU-Verteidigungsministertreffen jetzt in Brüssel, da ging es auch wieder um Patriot-Abwehrraketen und wie man der Ukraine mehr davon zur Verfügung stellen könnte. Warum sind die wichtig? Wie könnten diese Systeme helfen?
17: Patriot-Abwehrraketen helfen gegen ballistische Raketen. Die ukrainische Hauptstadt ist heute Nacht mit 6 ballistischen Raketen angegriffen worden. Die sind extrem schwierig abzufangen, weil sie sehr schnell ankommen und in einem speziellen Flugwinkel ankommen, sodass es viele andere Systeme sie nicht früh genug erkennen. Das Problem ist, dass wir es hier mit einem Katz-und-Maus-Spiel zu tun haben. Die technische Entwicklung ist so schnell, dass man für ein angreifendes Objekt ein spezielles Abwehrsystem benötigt. Das heißt, Patriot-Flugabwehrraketen helfen gegen ballistische Raketen, aber nicht gegen die neuen Jet-Drohnen, die Russland einsetzt, die so schnell ebenfalls kommen. Und das sind jetzt im letzten Monat die Mittel gewesen, mit denen die ukrainische Hauptstadt fast rund um die Uhr angegriffen wird. Da versucht die Ukraine mit eigenen Abfangdrohnen gegenzuwirken, ihre Systeme wiederum zu verbessern. Aber es ist eine ständige Weiterentwicklung, ein ständiges Nachrüsten auf beiden Seiten.
0: Am Wochenende hat ja der deutsche Außenminister Johann Wadephul mit dem russischen Außenminister Sergei Lavrov persönlich in New York gesprochen. Wie wird das in der Ukraine wahrgenommen?
17: Der ukrainische Außenminister hat sich bedankt für diese Initiative und hat sich vor allem bedankt dafür, dass dort eine gemeinsame, so sagte er, Position vertreten worden sei. Aber gleichzeitig hat man hier in der Ukraine festgestellt, dass Russland offenbar nicht an einem ernsthaften Dialog interessiert ist, an ernsthaften Gesprächen darüber, wie man diesen Krieg beenden könnte. Und diese ständigen Luftangriffe, die die Menschen landesweit zum aktuellen Zeitpunkt erleben, die unterstreichen das. Der Alltag ist wirklich massiv eingeschränkt. Es ist eine ständige Gefahr, es ist ein ständiges Unwohlsein, ein ständiges Gefühl der Unsicherheit. Die Menschen schauen aufs Handy, auf die Warn-Apps, sie schauen in die Luft, ob sie die Drohnen sehen, ob sie sie hören. Viele Einrichtungen müssen während dieser langen Luftalarme schließen. Also das Alltagsleben ist sehr stark eingeschränkt zum aktuellen Zeitpunkt.
0: Rebecca Barth, sagt das unsere Korrespondentin in Kiew. Und zu der momentanen Situation kommt dann noch die Sorge vor dem kommenden Winter dazu. Denn der könnte, so wird es in der Ukraine seit Monaten diskutiert, wohl der schlimmste seit Kriegsbeginn werden. Rund 17 Cent weniger pro Liter. Mit diesem erneuten Tankrabatt will die Bundesregierung Autofahrerinnen und Autofahrer ab Donnerstag entlasten. Gelten soll der dann bis zum 31. Dezember. War das nun wirklich der richtige Weg? Darüber haben gestern Abend Hörerinnen und Hörer aus ganz Deutschland gesprochen. Bei Mitreden Deutschland diskutiert, der Talksendung der ARD Infowellen. Unser Reporter Felix Leitmeier fasst die Debatte zusammen.
18: Jeden Tag fährt Max Fresia von Hanau nach Frankfurt am Main. Dabei ist er auf sein Auto angewiesen, sagt er bei Mitreden Deutschland diskutiert.
19: Ich finde auch, dass der öffentliche Nahverkehr oder grundsätzlich öffentlicher Verkehr keine Alternative ist. Verspätung, Entfall, also es ist keine Alternative.
18: Die hohen Spritpreise bekommt er deshalb besonders zu spüren. Er ist für einen Tankrabatt.
19: Meiner Meinung nach, die Hilfe muss sein. Kurzfristig müssen wir die Spritpreise absenken.
18: So sieht das auch Lkw-Fahrer Guido Koch, der direkt von unterwegs anruft. Auf der A2 bei Braunschweig. Er sagt, es braucht sogar noch mehr Entlastung im gewerblichen Bereich.
20: Die Unternehmen, die Transportunternehmen, die tagtäglich ihre Waren ausliefern, die tagtäglich die Pakete an die Haustüre bringen, die zahlen die Zeche.
18: Ab Donnerstag soll der Tankrabatt greifen. Ökonom und Autor Moritz Höfgen findet ihn grundsätzlich gut, sagt er bei Mitreden Deutschland diskutiert.
21: Er ist gerecht in dem Sinne, als dass er die Menschen mehr entlastet, die halt mehr fahren, also auch mehr betroffen sind.
18: Andere hingegen sehen den Tankrabatt kritisch, wie Susanne Voss, die von Hessen aus im Studio anruft.
22: Die sich jetzt zum Teil freuen über vielleicht etwas niedrigere Benzinpreise, die vergessen wohl, dass der Bürger das quasi mit seinem eigenen Geld bezahlt.
18: Manuel Frondl, der ins Studio zugeschaltet ist, antwortet darauf. Der Energieökonom am Leibniz-Institut für Wirtschaftsforschung sagt, wegen der hohen Spritpreise hat der Staat zuletzt mehr Mehrwertsteuer eingenommen. Ein Teil der Kosten für den Tankrabatt sei damit schon wieder drin.
21: Wenn man das gegeneinander rechnet, sind die Kosten für den Tankrabatt netto betrachtet nicht so hoch.
18: Doch beim Tankrabatt soll es nicht bleiben. Die Bundesregierung will mit der Mineralölwirtschaft über einen vorübergehenden Spritpreisdeckel sprechen. Davon hält Energieökonom Frondl gar nichts.
21: Es gab 2022 einen fixen Preisdeckel in Ungarn. Die hat sehr negative Nebenwirkungen gehabt. In Form von langen Warteschlangen, Versorgungsengpässe in rauen Mengen.
18: Doch die Bundesregierung könnte einen temporären Preisdeckel einführen, sagt Studiogast und ARD-Hauptstadtkorrespondent Chris Berdrow. Und dann geht es in der Sendung auch um die Frage, ob der Staat noch in weiteren Bereichen entlasten sollte. Nutzer Joko fragt im YouTube-Chat von Mitreden Deutschland diskutiert, ob es keinen Rabatt aufs Heizöl oder eine Senkung der Mehrwertsteuer auf Lebensmittel geben könne.
0: Bei Mitreden Deutschland diskutiert ging es gestern um den Tankrabatt, der ab Donnerstag bis Ende des Jahres gelten soll. Felix Leitmeier berichtete. 13 Minuten nach 8, die Zeit jetzt. Niemand kümmert sich gern um unangenehme Aufgaben, wobei was unangenehm ist und was nicht, das definiert ja jeder irgendwie ein bisschen anders. Aber so ganz allgemein ist es nicht überfällig, dafür endlich eine Lösung zu finden. Unser Kolumnist Sebastian Schiller sagt, er habe sie gefunden.
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24: Dass mir am Sonntagabend auf der Couch die beste Idee kommt, das passiert nicht allzu häufig. Meist lässt sich mein Gehirn dann eher im Ruhemodus vom Fernsehprogramm berieseln. Aber ausgerechnet während einer Sportübertragung dachte ich, die auf dem Feld dürfen ausgewechselt werden. Warum denn dann ich nicht auch? Stellen Sie sich nur folgendes Szenario vor. Montagmorgen, 6.30 Uhr, Wecker klingeln. Draußen ist es noch dunkel und Sie hören den Regen gegen das Fenster prasseln. Sie wissen, dass heute 3 Meetings anstehen, die auch 2 E-Mails hätten sein können. Und dann drehen Sie sich zum Schiedsrichter und zeigen das Auswechselschild. 37 raus, 32 rein. Im Fußball, Football und so weiter, da hat sich das seit Jahrzehnten bewährt. Warum sollten nur Spitzensportler das Recht haben, bei Erschöpfung jemand Frisches auf den Platz zu schicken? Mein persönlicher Ersatzmann hieße vielleicht Ben. Etwas jünger, gepflegtes Äußeres. Gesegnet mit der Gabe, in Meetings an der richtigen Stelle zu nicken und sich Notizen zu machen. Wenn am Montag der Papierkram ansteht, dann würde ich an der Tür mit Ben abklatschen. Los, Tiger, schnapp sie dir. Ben würde dann im Großraum für Ordnung sorgen, während ich in der Kabine bleibe. Also zu Hause auf der Couch, um die mentale Muskulatur zu regenerieren. Der Einsatz würde aber natürlich taktische Überlegungen voraussetzen. In die Kneipe oder zum romantischen Dinner würde ich natürlich selbst gehen. Ehrensache. Dafür dürfte Ben andere spaßige Dinge übernehmen. Die Darmspiegelung, den Besuch beim Zahnarzt. Pfiff, Auswechslung. Über die Kostenfrage müssten wir uns noch einig werden, aber da sehe ich persönlich den Gesetzgeber in der Pflicht. Der profitiert ja schließlich auch von der frischen Kraft. Sollten übrigens meine Chefin oder mein Gastroenterologe diese Kolumne hören, das war ich nicht. Das war Ben.
0: 100 Sekunden Leben von Sebastian Schiller.
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0: Die Ligapause, die im Fußball im Moment für die Länderspiele gemacht wird, die ist länger als zuvor. Aber über langweilige Tage sollten sich Fußballfans deshalb nicht beschweren, ob Jürgen Klopp das deutsche Team wieder zu einem erfolgreichen macht. Das ist das eine. Wie sich die internationalen Konkurrenten in der Nations League schlagen, das ist das andere Thema. Und beide kann ich besprechen mit unserer Sportreporterin Miriam Sinnow, die bei mir ist. Hallo Miriam.
1: Hi.
0: Gestern standen sich wieder insgesamt 16 Teams in der Nations League gegenüber. Welche Partien sind denn da erwähnenswert?
1: An diesem noch zweiten Spieltag der Nations League waren gestern teilweise wirklich torreiche Spiele dabei. Armenien und Montenegro trennen sich beispielsweise 2-3. Bosnien-Herzegowina schlägt Rumänien mit 4-2. Einer der bosnischen Torschützen wird vielen noch bekannt sein, Ex-Hertaner Haris Tabakovic. Aber Aufsehen erregt haben die Duelle, na klar, größerer Fußballnationen. Frankreich schlägt zum Beispiel Belgien knapp mit 1-0 in Brüssel. Erleichterung erspäht auch französischer Sicht. Der Bundesligaspieler Michael Olise war das dann. Eingewechselt in der 77. Minute trifft der Bayern-Star nur 11 Minuten später zum Sieg, verhilft so dem ehemaligen Weltfußballer Zinedine Zidane zum zweiten Sieg als Trainer der französischen Nationalmannschaft. Der erste war gegen die Türkei und die Türken, die stehen nach dem zweiten Spiel immer noch mit leeren Händen da. Gegen Italien gab es nämlich gestern eine klare 1-4 Niederlage. Die Squadra Azzurra, die führte bereits nach 27 Minuten mit 3-0, also ganz schön ordentlich.
0: Und heute geht es dann gleich weiter. Welche Spiele sollte man da im Blick behalten?
1: Um 20:45 wird beispielsweise die Partie Tschechien gegen England angepfiffen. Die Engländer wollen sich ganz sicher für den misslungenen Auftakt bei ihren Fans revanchieren. Da gab es ja eine knappe 2-3 Niederlage gegen Spanien. Bayern-Star Harry Kane hat verrückterweise einen Elfmeter verschossen. Das will er ganz bestimmt nicht so stehen lassen. Aber auch Tschechien mit Hoffenheim-Verteidiger Adam Lozek nicht zu unterschätzen. Und Spanien spielt gegen Kroatien. Was kann der Weltmeister gegen den Superkroaten Luka Modric so anstellen? Er ist ja 41 Jahre alt, immer noch Kapitän und spielt immer noch so guten Fußball wie vorher.
0: So, und das deutsche Nationalteam, das ist dann am Donnerstag wieder gefordert. Mhm. Was passiert denn bis dahin beim Team von Jürgen Klopp?
1: Ja, dieses DFB-Team 2.0 steht nun bereit. Also Klopp hatte ja einen sehr großen Kader für diese ersten 4 Spiele nominiert. Jetzt ist quasi Halbzeit und ein paar neue dürfen ran. Mit dabei übrigens auch die Ex-Hertaner Derry Scherhand und Maximilian Mittelstädt. Und im Quartier in Herzogenaurach geht's jetzt also nach Remis und Niederlage zum Start. Mit frischem Wind so ein bisschen, ja, gefühlt bei Null los. Am Donnerstag empfangen die Deutschen Serbien in München. Bis dahin gibt's, klar, Mannschaftstraining, ein paar Medientermine und auch Mannschaftsbesprechungen. Und morgen geht's dann wohl nach dem Mittagessen in die bayerische Landeshauptstadt, wo dann gegen Serbien alles gegen einen Negativrekord gemacht werden soll. Denn es gab noch nie einen DFB-Cheftrainer, der keinen Sieg in den ersten 3 Spielen geholt hat. Bisschen Druck auf den Kessel, aber wenn einer damit umgehen kann, dann ja wohl Jürgen Klopp.
0: Ja, mal gucken. Miriam Sinnow war das aus unserer Sportredaktion.
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0: Den hat Werner Schoninger für Sie.
15: Brandenburg A10 nördlicher Berliner Ring Richtung Dreieck Havelland zwischen den Dreiecken Barnim und Pankow blockiert ein defekter LKW die rechte Spur. B B96 Luckau Richtung Berlin. Zwischen Glasow und Berlin-Lichtenrade steht ein defekter LKW und zwar auf der linken Spur der B96. Potsdam-Berliner Straße zwischen Schiffbauergasse und Holzmarktstraße Behinderung nach einem Unfall. Stadtverkehr Berlin A100 Stadtring Richtung Wedding zwischen Dreieck Neukölln und Kreuz Schöneberg 20 Minuten plus. Und auf der A115 staut es sich stadteinwärts zwischen Kleinmachnow und Spanischer Allee 10 Minuten plus. Sehr voll auch stadteinwärts auf der Landsberger Allee, Höhe Märkischer Allee sowie auf der Straße Alt-Biesdorf. Tiergarten, die Straße des 17. Juni zwischen Großem Stern und Brandenburger Tor in beiden Richtungen noch gesperrt. Hier laufen bis zum Abend die Abbauarbeiten nach dem Berlin-Marathon. 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
0: 20 nach 8 ist das.
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0: Dörte Naht bin ich. Guten Morgen. Ein Windrad versorgt im Schnitt etwa 2.000 bis 4.000 Haushalte pro Jahr mit Strom. Und wenn es jetzt ein Windkraftwerk gibt, das das Doppelte schafft, dann ist das ja schon beachtenswert. Und dieses neue Windrad in Brandenburg, das bricht auch noch ganz andere Rekorde. Werner Schoninger hat die Nachrichten dazu.
15: Das höchste Windrad der Welt steht jetzt in Brandenburg, in Schipkau in der Lausitz. Wie das Unternehmen Gicon am Abend mitgeteilt hat, hat das Windrad seine endgültige Höhe erreicht. Sie beträgt inklusive Rotorblätter 365 Meter. Das sind 3 Meter weniger, als der Berliner Fernsehturm hat. In dieser Höhe gelten die Windverhältnisse als deutlich besser als bei üblichen Anlagen. Wenn die letzten Arbeiten abgeschlossen sind, soll das Windrad ab November Strom für bis zu 7.500 Haushalte produzieren. Die letzte Bauphase hat sich mehrfach verzögert, weil der Wind zu stark war. Die unionsgeführten Bundesländer drohen dem Berliner Senat mit finanziellen Konsequenzen, sollte es eine Regierung unter Führung der Linken geben. Das hat der Chef der bayerischen CSU-Landtagsfraktion Holitschek nach einem Treffen mit seinen Amtskollegen aus den CDU-regierten Ländern angekündigt. Konkret sprach er davon, die Hauptstadtfinanzierung zu überprüfen. Erst vor wenigen Tagen hat der bayerische Ministerpräsident Söder gedroht, den neuen Hauptstadtvertrag wieder in Frage zu stellen. Der Vertrag gleicht die Mehrausgaben des Landes Berlin durch den Bund in den Bereichen innere Sicherheit und Hauptstadtkultur aus. Die Berliner Linke will übermorgen Sondierungsgespräche mit Grünen und SPD führen. Die Deutsche Bahn informiert heute über die Sanierung der Strecke zwischen Berlin und Hannover. Die Arbeiten sollen übermorgen anfangen. Die Strecke bleibt für Fernzüge dann voraussichtlich bis Ende nächsten Jahres komplett gesperrt. Reisende sind dann wegen der Umleitungen rund 80 Minuten länger unterwegs. Die Bahn will auf der fast 230 Kilometer langen Strecke Weichen, Gleise und Oberleitungen erneuern. Bundestagspräsidentin Klöckner hat das Verhalten von Abgeordneten der AfD und der Linken bei Plenumsdebatten kritisiert. Sie kündigte drastische Maßnahmen für den Fall an, dass Störversuche nicht eingestellt werden. Aus dem Hauptstadtstudio Frank Eichmann.
3: Wenn es eskaliert, schmeiße ich ganze Fraktionen raus, warnt Bundestagspräsidentin Julia Klöckner in einem Podcast der Funke Mediengruppe. Eine Polarisierung, sagt Klöckner, da schaukelt sich hoch, da müssen wir Acht geben. Und wenn Demontage statt Diskussion im Vordergrund steht, wird es gefährlich. Zur Debattenkultur im Bundestag sagt Bundestagsvizepräsidentin Andrea Lindholz, CSU, dem ARD-Hauptstadtstudio, in den 1,5 Jahren seit der Bundestagswahl habe das Präsidium bereits mehr Ordnungsrufe erteilt als in den 4 Jahren zuvor.
15: Bundesaußenminister Wadefuhl hält weitere direkte Treffen mit der russischen Regierung nur unter bestimmten Bedingungen für sinnvoll. So müsse Russland ernsthafte Verhandlungsbereitschaft zeigen, die sehe er aber nicht, sagte Wadefuhl bei einem Besuch in den Niederlanden. Aus Den Haag, Jasper Ruppert.
4: Dennoch sei das Treffen mit dem russischen Außenminister in New York am Rande der UN-Hauptversammlung wichtig gewesen. Diejenigen, die immer direkte Gespräche mit Moskau forderten, würden nun sehen, dass diese nichts bringen. Russland beharre auf einer fundamentalen Position der weiteren Kriegsführung. Solange das der Fall sei, brauche man nicht weiter in Kontakt treten.
15: In Frankreich sind die Proteste gegen die schlechte Ausstattung der Schulen eskaliert. Nach Angaben des Innenministeriums hat es gewaltsame Auseinandersetzungen mit etlichen Verletzten gegeben, darunter Sicherheits- und Lehrkräfte sowie Schüler. Mehr als 160 Menschen wurden festgenommen. Grund für die Proteste sind unter anderem Forderungen nach mehr Geld, Personal und kleineren Klassen. Für heute werden weitere Proteste erwartet. Dazu wird in Frankreich landesweit im öffentlichen Dienst gestreikt. Der Chat-GPT-Entwickler OpenAI verschiebt die Veröffentlichung eines neuen KI-Modells. Grund sind Sicherheitsbedenken. Die neue Version sollte eigentlich in den nächsten Tagen oder Wochen auf den Markt kommen. Nach Angaben eines OpenAI-Managers hat das Modell seine Nutzer in Tests teilweise nicht darüber informiert, welche Aktionen es ausgeführt hat. Außerdem soll es in einigen Fällen eigenständig gehandelt haben, ohne vorher eine Erlaubnis einzuholen. In den vergangenen Wochen waren auch andere KI-Modelle durch ähnliche Vorfälle aufgefallen. OpenAI hat erst am Wochenende angekündigt, nach einem Zwischenfall das Training seiner leistungsstärksten Modelle auszusetzen. Soweit die Nachrichten. 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Das Wetter. Heute ein paar Schleierwolken im Norden, ansonsten warm und sonnig und überall trocken, maximal 24 bis 26 Grad. Aktuell in Berlin-Steglitz 12 Grad und in Marzahn 13, in Lenzen-Elbe 16 und in Bad Liebenwerda 9. Auch morgen viel Sonne mit Schleierwolken, weiter trocken, 21 bis 24 Grad. Die Zeit 8.25 Uhr.
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0: Dottenart im Studio, ich grüße Sie. Letzter Tag Planschen vor der Berliner Volksbühne heute. Dann wird das Schwimmbad dort wieder abgebaut. Seit dem 7. August konnte man mit gebuchtem Zeitslot umsonst baden. Klingt erstmal unaufgeregt nach Sommerlaune, hat Berlin und über die Stadt hinaus aber viele Menschen beschäftigt. Spätestens nachdem das Bad einem Nachmittag einem Verein für schwarze Menschen zur Verfügung gestellt werden sollte, was zu Empörungswellen vor allem von rechts führte. 410.000 Euro hat das Projekt gekostet, aus dem Etat der Volksbühne bezahlt. Ich hatte Matthias Lilienthal am Telefon, den Intendanten der Volksbühne, und habe ihn gefragt, ob sich das gelohnt hat.
6: Ich glaube, 4 Millionen Berlinerinnen lieben das Volksbad. Und dass es jetzt zwischen der Volksbühne und dem Fernsehturm eine einzige große Wasserfläche gibt und man schwimmen gehen kann, hat die Leute total gefreut. Und es hat natürlich auch den Blick auf das Theater verändert. Ein Theater, was versucht, auf die elementaren Bedürfnisse der BerlinerInnen einzugehen.
0: 4 Millionen Berlinerinnen haben das geliebt, sagen Sie. Das würde ich mal bezweifeln, denn es gab ja einige Kritik. Also meinen Sie das ernst?
6: Ich meine das ernst. Also ich habe nur positive Resonanz gekriegt. Natürlich, diese Geschichte mit Otto war totaler Scheiß. Also ich verstehe es auch bis zum heutigen Tag nicht. Jedes Berliner Schwimmbad wird tageweise für Schwimmvereine gesperrt, für dieses und jenes gesperrt, und dass man einer vulnerablen Gruppe nicht den Raum einräumt. Und diese Hetze von NIOS, Welt TV und Welt in diesem Zusammenhang finde ich wirklich zum Kotzen.
0: Was war Ihre Intention mit dem Bad?
6: Den Blick auf das Theater zu verändern und aufzuzeigen, dass die Stadt Berlin ihre Infrastruktur verfallen lässt. Und da haben wir gesagt, gut, Kai Wegener, wir können dir helfen. Wenn du das nicht hinkriegst mit den Freibädern, dann bieten wir ein zusätzliches Freibad an.
0: Den Blick auf das Theater zu verändern, was heißt denn das? Was hat das Schwimmbecken mit Theater zu tun?
6: Wenn Körper in Badeklamotten vor der Volksbühne zu sehen sind, dann ist das für mich ein Akt des Theaters. Und die Volksbühne ist ja von 1913 ein sehr abweisender Betonklotz und ein bisschen in Anlehnung an den Jugendstil und so eine Untergangssehnsucht gebaut. Und da die Vitalität eines Freibades davor zu setzen, da hat die Volksbühne total verändert und hat den Bezirk Mitte total verändert. Und das Allerwichtigste an dem Volksbad war die Pommesbude daneben.
0: Was ist denn ein Akt des Theaters? Ich verstehe es noch nicht so ganz.
6: Theater sind für mich Bilder. Also es sind Bilder, wo Menschen und ein Gebäude und eine Gesellschaft sich in Beziehung zueinander setzen. Und dieses Bild in der Innenstadt, dass die Menschen sich in der Innenstadt diesen Raum vor der Volksbühne zurückerobern und dort ein solches Bild machen, das ist für mich Theater.
0: Es gab ja jetzt nicht nur diesen rechten bis rechtsextremen Shitstorm, der da über Sie hereingebrochen ist, sondern durchaus auch Kritiker aus der politischen Mitte. Die SPD-Abgeordnete Dunja Wolf zum Beispiel, die die Kosten kritisierte und sagte, kleinere Theater im Bezirk, die hätten sich über jeden Cent der Volksbadkosten gefreut. Was sagen Sie?
6: Das war ein Problem von Dunja Wolf und es wurde nicht aus der Theaterszene kommuniziert. Ich sage, dass über das Volksbad Theater wieder so eine Wertigkeit in der Stadt gewonnen hat, dass das den Kultursubventionen für die nächste Verhandlungsrunde eher einen Rückenwind beschert. Natürlich ist das total viel Geld und natürlich hätte man davon 4 große Off-Produktionen machen können. Und das finde ich auch bedauerlich, dass es dieses Geld für die Off-Produktion immer weniger gibt.
0: Sie haben schon gesagt, die Auseinandersetzung auch um das Volksbad, die habe Ihre Perspektive auf Berlin geändert. Wie denn?
6: Na, dieser Shitstorm nach der Otto-Ankündigung hat die Mitarbeiter und mich zu einem Freiwild auf der Straße gemacht, so dass ich mich nicht mehr vors Haus getraut habe und hat mir gezeigt, dass rechte Streamer eine extreme politische Macht in dieser Stadt geworden sind und dafür schäme ich mich.
0: Jetzt haben Sie schon die nächste Runde der Verhandlungen erwähnt. Was erwarten Sie denn nun von einer künftigen Berliner Landesregierung und deren Kulturpolitik?
6: Dass sie so wie das Wovereit Anfang der Nullerjahre gemacht hat, in einer wirtschaftlich ähnlich schwierigen Situation der Stadt Berlin wie damals, dass er gesagt hat, Kultur ist die Industrie der Stadt und wir müssen sie stützen. Und wenn wir die Kultur kaputt sparen, so wie das durch imagemäßig unter Giorgialo passiert ist, dann beschädigen wir das Leben in der Stadt so sehr, dass das in keinem Verhältnis zueinander steht. Und es gibt ja auch die deutliche Ankündigung der Linkspartei, dass auf die Dauer das Kulturbudget auf 3% des Berliner Haushalts hochzufahren. Und die formulieren jetzt gerade eine große Wertschätzung für Kultur.
0: Matthias Lilienthal sagt das und der ist der Intendant der Volksbühne, wo heute der letzte Tag des Volksbades ansteht, also des Schwimmbads, was dort vor der Volksbühne aufgebaut ist. Das höchste Windrad der Welt in Schipkau. Das steht nun wirklich im Kreis Oberspreewald-Lausitz. Das Unternehmen Gicon hat das gestern Abend mitgeteilt. Die Anlage ragt jetzt also 365 Meter in die Höhe. Matthias Gindorf aus unserer Redaktion hat vorhin erklärt, dass es am Ende dann doch nicht so ganz schnell ging in Schipkau.
8: Ja, eigentlich sollte das Windrad ja schon am Sonntag fertig werden. Dann war es aber zu windig und das alles wurde abgeblasen. Knapp einen Tag später hat dann alles geklappt und der Aufbau ist abgeschlossen. Nochmal zur Erklärung, das Windrad in Schipkau ist nicht ein langer Betonmast. Es sind 2 Stahlkonstruktionen, die ineinander stecken. Und die innere Konstruktion wurde jetzt auf die volle Höhe ausgefahren. Und mit 365 Metern, du hast es gesagt, ist es nicht nur das höchste Windrad der Welt, sondern auch das zweithöchste Bauwerk in Deutschland überhaupt. Nur der Berliner Fernsehturm ist bei uns noch höher, 3 Meter höher.
0: Jetzt ist dieses riesige Windrad ja nicht nur für die Stromversorgung da, sondern auch so eine Art Forschungsprojekt. Kannst du das nochmal erklären, Matthias?
8: Der Betreiber Gicon will mit dem Rad den Wind in großer Höhe ausnutzen. Der ist, vereinfacht gesagt, stärker als weiter unten, denn oben sind keine Häuser oder Bäume im Weg. Gicon-Chef Jochen Großmann spricht von einem Meilenstein.
9: Das ist nicht nur ein Meilenstein, das ist ein Gamechanger für die grüne Energieproduktion überhaupt, weil wir erreichen mit dieser Windkraftanlage Volllaststunden, wie wir sie aus dem Offshore-Bereich kennen. Und wir können diese Windkraftanlagen überall in Deutschland mit diesen Erträgen bauen.
8: Das Windrad soll rund 7.500 Haushalte mit Strom versorgen können. Das ist etwa das Doppelte von dem, was herkömmliche Anlagen an Land schaffen. Es kann also auf weniger Fläche mehr Strom produziert werden damit. Das Windrad ist zwar jetzt fertig aufgebaut, es wird aber erst im November in Betrieb gehen. Bis dahin sind noch ein paar kleinere Arbeiten nötig.
0: Matthias Gindorf aus der rbb24-Inforadio-Redaktion war das über das höchste Windrad der Welt. Das steht jetzt in Schipkau. Die 87-jährige Mari Carmen ist zu einem Symbol geworden im Kampf gegen hohe Mieten in Spanien. Ihre Wohnung in Madrid, in der sie 70 Jahre gelebt hatte, wurde letzte Woche vom Eigentümer zwangsgeräumt. Die Frau konnte die Mieterhöhung nicht mehr zahlen. Das hat massive Proteste ausgelöst. Auf dem zentralen Madrider Platz Puerta del Sol ist ein Zeltcamp entstanden. Hans-Günther Kellner aus dem ARD-Studio Madrid beschreibt die Lage dort so.
10: Ja, die Zeltstadt ist ordentlich gewachsen. Es waren am Sonntag kaum 100 Zelte, würde ich sagen. Jetzt kann man sie eigentlich gar nicht mehr zählen. Gegen den Regen sind zusätzlich zahlreiche blaue Planen aufgespannt. Sie überdecken jetzt weite Teile des Platzes. Das erinnert alles schon sehr stark an die Bewegung der sogenannten Empörten, die hier ja auch vor 15 Jahren mit einem Protestcamp begann, das über mehrere Wochen Bestand hatte. Und auch damals ging es ja um Zwangsräumungen, allerdings die von Menschen, die ihre Hypothek nicht mehr bezahlen konnten. Hier geht es jetzt um die Situation auf dem Mietwohnungsmarkt.
0: Und der Druck der Straße und der Menschen zeigt Wirkung. Denn gestern wurde bekannt, Mari Carmen darf zurück in ihre Wohnung. Die Protestierenden aber machen weiter.
10: Ja, sie fordern erstens, künftig sollen keine Wohnungen mehr zwangsgeräumt werden, wenn den Betroffenen keine alternative Wohnung angeboten wird. Zweitens fordern sie, die Mietverträge sollen per Gesetz unbefristet sein. Gegenwärtig sind Mietverträge, laufen die immer auf 5 Jahre oder maximal 8. Und drittens,

0: wollen nur einem kleinsten gemeinsamen Nenner zustimmen. Was aber gestern durchgesickert ist, angeblich will die Regierung Zwangsräumungen für Menschen in sozialer Notlage für 2 Jahre aussetzen. Zudem sollen sich die Mietverträge bis 2028 verlängern. Das ist alles allerdings deutlich weniger, als die Menschen auf der Puerta del Sol fordern.
1: Unser Spanien-Korrespondent Hans-Günther Kellner war das. Happy End also für Marie Carmen, aber noch lange kein Ende des Protestes. Mittlerweile haben sich die Proteste auf rund 10 weitere spanische Städte ausgeweitet.
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1: Der Impfstoffhersteller BioNTech galt während der Corona-Krise als einer der Leuchttürme der deutschen Wirtschaft. Aber aktuell ist die Firma in der Krise, weil die Nachfrage nach Impfstoffen sinkt. Und jetzt wurde bekannt, dass 3 Standorte in Deutschland ab dem kommenden Jahr schließen müssen. Paul Vorreiter aus unserer Wirtschaftsredaktion ist da. Hallo Paul.
3: Guten Morgen.
1: Um welche Standorte geht's und was genau passiert mit denen?
3: Genau, du hast es gesagt, es geht um 3 Standorte. Einen in Rheinland-Pfalz in Idar-Oberstein, im hessischen Marburg und in Tübingen in Baden-Württemberg. BioNTech hatte monatelang nach Käufern gesucht. Man ist auch auf den US-Mitbewerber Moderna zugegangen. Aber es hat sich am Ende dann doch kein Interessent gefunden. BioNTech begründet das mit einem schwierigen Markt- und Investitionsumfeld. Die Firma hatte ja bereits im März angekündigt, dass sie sich verschlanken will, gut 1.800 Stellen von den insgesamt rund 7.200 streichen möchte. Das ist also knapp so ein Viertel der Belegschaft, wegen zu geringer Auslastung, Überkapazitäten und weil die Firma Kosten reduzieren will.
1: Was genau wurde an den Standorten gemacht?
3: Also in Marburg in Hessen wurde bislang der Covid-19-Impfstoff auf der mRNA-Basis angefertigt. Außerdem Plasmid-DNA, was als wichtiges Ausgangsmaterial gilt für Zelltherapien und auch weitere mRNA-Impfstoffe. In Idar-Oberstein, da fertigt BioNTech Therapeutika für frühe klinische Entwicklungsphasen an. Und der Standort in Tübingen, da handelt es sich um den früheren CureVac-Standort, also einem ehemaligen Konkurrenten, den BioNTech im vergangenen Jahr übernommen hatte. Nun sollen die Standortschließungen sozialverträglich abgewickelt werden. In Tübingen soll dann Ende kommenden Jahresschluss sein, in Marburg Anfang 2028 und in Idar-Oberstein Ende 2028.
1: BioNTech ist ja während der Corona-Krise weltbekannt geworden. Was sind denn die Gründe für die Krise, in der das Unternehmen jetzt steckt?
3: Ja, also in der Tat, BioNTech hatte während Corona damals gemeinsam mit dem US-Partner Pfizer die erste Marktzulassung für einen Covid-19-Impfstoff erhalten und verdiente damit Milliarden. Aber die Nachfrage nach dem Produkt ist eben stark zurückgegangen und ein anderes zugelassenes Produkt hat BioNTech nicht. Das Unternehmen versucht sich umzustrukturieren und legt da einen Schwerpunkt auf die Krebsmedizin. Die Firma fokussiert sich auf Immuntherapien, auch auf mRNA-Basis. Da geht es um Wirkstoffe, die mithilfe von Antikörpern während einer Chemotherapie gezielt an Krebszellen gebracht werden sollen. Aber die Forschung dazu ist halt eben auch recht kostspielig. In den ersten 6 Monaten dieses Jahres fuhr BioNTech deshalb unter dem Strich auch ein Minus ein von gut 1,3 Milliarden Euro.
1: Die Firma ist stark geprägt worden von ihren Gründern, Ugo Şahin und Özlem Türeci. Die verlassen BioNTech jetzt?
3: So ist es. Die beiden haben im Frühjahr angekündigt, dass sie spätestens Ende dieses Jahres die Firma verlassen wollen. Sie planen sich in einem neuen Unternehmen an der Entwicklung von Medikamenten auf mRNA-Basis zu widmen. Inzwischen ist auch klar, wie die Firma heißt, Arife. Sie hat auch ihren Sitz in Mainz. Anteilseigner bei BioNTech, das wollen die beiden Gründer aber weiterhin bleiben.
1: Der Impfstoffhersteller BioNTech findet keine Käufer für 3 Werke in Deutschland. 1.800 Beschäftigte verlieren ihre Jobs. Paul Vorreiter war das aus unserer Wirtschaftsredaktion.
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1: Werner Schoninger.
4: Brandenburg A10, südlicher Berliner Ring Richtung Dreieck Spreeau. Zwischen Schönefelder Kreuz und Königs Wusterhausen ist nach einem Unfall die rechte Spur gesperrt. Nördlicher Ring Richtung Dreieck Havelland zwischen den Dreiecken Barnim und Pankow blockiert ein defekter LKW die rechte Spur. B96 Luckau Richtung Berlin zwischen Glasow und Berlin-Lichtenrade ein defekter LKW auf der linken Spur. Und Potsdam Berliner Straße zwischen Schiffbauergasse und Holzmarkt Straßebehinderung nach einem Unfall. 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
1: 20 vor 9 ist es.
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1: Dörte Naht im Studio. Hallo, guten Morgen. Ein weiteres Treffen der beiden Außenminister Deutschlands und Russlands. Eher unwahrscheinlich gerade, weil die deutsche Seite keine Verhandlungsbereitschaft sieht. Ich habe mit dem Vorsitzenden des Auswärtigen Ausschusses auch darüber gesprochen. Hören Sie in den Nachrichten bei Werner Schoninger und ausführlich.

0: natürlich dann danach das Interview mit Armin Laschet.
1: Der CDU-Außenpolitiker Laschet hat sich dafür ausgesprochen, die diplomatischen Bemühungen für ein Ende des Ukraine-Krieges zu verstärken. Laschet sagte im rbb24-Info-Radio, er sei froh, dass Bundesaußenminister Wadephul das Gespräch mit Russlands Außenminister Lavrov gesucht habe. Es sei eine frostige Begegnung gewesen, aber es gehe darum, wieder miteinander zu reden und die Eskalationsspirale zu durchbrechen. Diplomatie bedeutet, dass man vielleicht 50 Mal gegen die Wand laufe, aber nur so könne man eine deutsche und europäische Position gegenüber Russland sichtbar machen. Das dürfe man nicht den Amerikanern überlassen, so Laschet. Die Bundesregierung will die Pflegereform offenbar wie geplant morgen beschließen, trotz der jüngsten Uneinigkeit in der schwarz-roten Koalition. Das haben Vertreter beider Seiten erkennen lassen. Gestern hat es ein Spitzentreffen im Kanzleramt gegeben. Hauptstadtkorrespondent Jan Zimmermann.
2: Gesundheitsminister Lindemann hält bisher an seinem Zeitplan fest, sagte ein Sprecher seines Ministeriums. Auch die SPD hält an diesem Zeitplan fest, so die stellvertretende Fraktionsvorsitzende Schmidt in der Rheinischen Post. Wie ein Kompromiss zwischen Union und SPD aussehen könnte, ist aber weiter ungewiss. Die SPD betonte zuvor erneut, ein Gesetz, das vor allem zulasten der Pflegebedürftigen geht, zu blockieren. Auch aus der Pflegebranche kommt die Forderung, den bisherigen Entwurf für die Pflegereform umfassend zu überarbeiten. Die Präsidentin des Deutschen Pflegerats, Vogler, kritisierte im Interview mit dem Redaktionsnetzwerk Deutschland vor allem die geplanten höheren Hürden, um künftig überhaupt Pflegeleistungen in Anspruch nehmen zu können.
1: Das höchste Windrad der Welt steht jetzt in Brandenburg, in Schipkau in der Lausitz. Wie das Unternehmen Gicon am Abend mitgeteilt hat, hat das Windrad seine endgültige Höhe erreicht. Sie beträgt inklusive Rotorblätter 365 Meter. Das sind 3 Meter weniger, als der Berliner Fernsehturm hat. In dieser Höhe gelten die Windverhältnisse als deutlich besser als bei üblichen Anlagen. Wenn die letzten Arbeiten abgeschlossen sind, soll das Windrad ab November Strom für bis zu 7.500 Haushalte produzieren. Die letzte Bauphase hat sich mehrfach verzögert, weil der Wind zu stark war. Das Oberlandesgericht Brandenburg an der Havel will am Vormittag sein Urteil zu Rabatten in der App von Lidl bekannt geben. Der Verbraucherzentrale Bundesverband hatte die Klage gegen den Lebensmitteldiscounter eingereicht. Sabine Löprig, RBB 24.
3: Die Verbraucherschützer sehen in den Rabatt-Apps eine Verletzung des Gesetzes zur allgemeinen Gleichbehandlung. Denn Ältere oder Behinderte können die App nicht bedienen und Menschen unter 18 Jahren sind teilweise von der Nutzung ausgeschlossen. Damit können sie von den über die App angebotenen Rabatten nicht profitieren, zahlen für das gleiche Produkt einen höheren Preis. Konkreter Anlass für die Klage des Verbraucherzentrale Bundesverbands war eine Rabattaktion für ein Erfrischungsgetränk, das in der Lidl Plus App erheblich günstiger verkauft wurde. Ähnliche Klagen gegen die Apps von Penny und Netto waren von Oberlandesgerichten in Bayern und Nordrhein-Westfalen abgewiesen worden und beschäftigen jetzt den Bundesgerichtshof.
1: 8.43 Uhr, RBB 24, Inforadio Verkehrsservice mit einer Gefahrenmeldung. Vorsicht auf der B5, Nauen Richtung Kyritz. Zwischen Friesack und Segeletz liegt ein totes Tier auf der B5. Deutschlandweit wird ab heute auf Lebensmittelverschwendung aufmerksam gemacht. Die Aktionswoche Zu gut für die Tonne wird von Bundesernährungsministerium und Bundesländern ausgerichtet und findet zum 7. Mal statt. Unter dem Motto Alles auf dem Zettel steht dieses Mal die bewusste Planung beim Einkaufen und Kochen im Vordergrund. Die Menschen sollen zum Beispiel motiviert werden, eine Einkaufsliste zu schreiben und übrig gebliebene Lebensmittel zu verwerten, statt sie wegzuwerfen. Die Berliner Verbraucherzentrale rät zum Beispiel, einmal pro Woche einen Restetag einzuplanen. Außerdem empfiehlt sie, eine sogenannte Iss-mich-zuerst-Box in den Kühlschrank zu stellen für Produkte, die schnell verbraucht werden müssen. Das Volksbad vor der Berliner Volksbühne öffnet heute zum letzten Mal. Morgen wird das temporäre Schwimmbecken am Rosa-Luxemburg-Platz wieder abgebaut. Volksbühnenintendant Lilienthal nennt die Aktion einen Erfolg. Insgesamt sollen rund 20.000 Besucherinnen und Besucher gekommen sein. Für die, die heute Nachmittag da sind, bietet EM-Bronzemedaillengewinner Ole Braunschweig ein Training in Rückenschwimmtechnik an. Und soweit die Nachrichten. 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Das Wetter, heute ein paar Schleierwolken im Norden, dabei warm und sonnig und überall trocken bis zu 26 Grad. Dazu leicht böiger Südostwind. Aktuell in Berlin-Dahlem 11 Grad und in Adlershof 12, in Pritzwalk 14 und in Altdöbern 8 Grad. Auch morgen viel Sonne und ein paar Schleierwolken, weiter trocken, 21 bis 24 Grad. Die Zeit 8.45 Uhr.
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0: Mit Dörte Naht im Studio, ich grüße Sie. Auch in dieser Nacht gab es wieder Luftalarm in der ukrainischen Hauptstadt Kiew. Es waren noch Explosionen zu hören. Gestern hatte das russische Militär unter anderem eine Klinik in der Stadt angegriffen. Seit Wochen ist Kiew besonders stark betroffen von russischen Angriffen. Um sich dagegen besser wehren zu können, bittet die Ukraine ja schon lange um weitere Patriot-Abwehrraketen. Das gesamte Land wird immer stärker angegriffen im Moment. Das war auch Thema beim EU-Verteidigungsministertreffen in Brüssel. Ich habe heute Morgen mit Armin Laschet von der CDU gesprochen, dem Vorsitzenden des Auswärtigen Ausschusses des Bundestages. Diese heftigen Angriffe gerade auch auf die Infrastruktur der Ukraine, die Bahn zum Beispiel und eben auf die Hauptstadt. Ich habe ihn gefragt, welche Strategie Russlands er dahinter sieht.
5: Ja, ich denke, das ist eine Zermürbungsstrategie. Man trifft jetzt vor allem zivile Ziele, Versorgung, Kommunikation und Handel. Und ich glaube, diese großen, heftigen Angriffe, nicht nur in der Nacht, sondern auch am Tage, soll vor dem Winter die Durchhaltewillen der Bevölkerung treffen. Das ist alles eine Eskalation, die wir im Moment erleben. Und auch mit neuen Drohnentypen, die düsengetrieben sind, die also gar nicht so leicht abzuwehren sind. Es ist also eine ernste Lage.
0: Ja, gleichzeitig gibt es einige Geländegewinne der Ukraine im Osten. Trotzdem steht jetzt vermutlich wieder ein weiterer harter Winter bevor. Im letzten hat ja Russland vor allem die Energieversorgung da angegriffen. Sind denn da die von der Ukraine geforderten Patriot-Raketen tatsächlich der einzig gangbare Weg, um sich dagegen zu wehren?
5: Nein, denn Patriot-Raketen, so wie Experten beschreiben, helfen gegen diesen neuen Drohnentyp auch nicht unmittelbar. Es sind natürlich wichtige Abwehrwaffen, die aber plötzlich im Nahen Osten, also im Mittleren Osten, gebraucht wurden, weil man diesen Iran-Krieg begonnen hat und viele Waffen dort jetzt zur Abwehr eingesetzt werden. Das ist alles nicht sehr klug gewesen, wie auch die Amerikaner da agiert haben. Und hinzu kommt, einige europäische Länder haben noch Patriot-Raketen. Das war ja gestern der Appell der hohen Beauftragten für Außenpolitik. Sie sollen die doch abgeben. Aber die sagen natürlich, sie brauchen die zur eigenen Landesverteidigung. Und hier ist auch die EU nicht kohärent. Wenn Frau Kallas immer den Eindruck erweckt, in Kürze steht sogar ein Angriff auf NATO-Territorium oder sogar auch auf Deutschland oder auf andere Mitgliedstaaten bevor, ja, dann wird niemand eine einzige Patriot-Rakete mehr abgeben, weil er die ja dann zur eigenen Verteidigung braucht. Also diese Argumentation auf der europäischen Ebene ist nicht schlüssig und es gibt keine europäische Strategie.
0: Deutschland hat schon mehrere Patriot-Systeme an die Ukraine abgegeben. Geht denn da noch mehr oder braucht Deutschland die Verteidigungssysteme tatsächlich selbst?
5: Ja, wir müssen ja auch verteidigungsfähig sein. Und je dramatischer man beschreibt, dass Russland nun auch in Zukunft Deutschland angreifen wird, was ich so nicht sehe, desto weniger kann Deutschland natürlich Patriot-Raketen abgeben. Im Moment haben wir aber auch nicht die Kapazität, die die Ukraine brauchen würde. Der Appell richtete sich mehr beispielsweise an Griechenland, das sich auch gegen die Türkei immer noch schützen will und gegen andere Mitgliedstaaten. Ergebnis jedenfalls bei den Verteidigungsministern, man hat gestern keine neuen Zusagen für die Ukraine machen können.
0: Was kann Deutschland denn tun, um den Menschen in der Ukraine den Winter zu erleichtern?
5: Ja, Deutschland tut ja mit am meisten. Viele in der Europäischen Union haben ja schon ihre Leistungen reduziert. Das ist vor allem finanzielle Unterstützung, die die Ukraine bekommt. Dann hat die Ukraine mit den Vereinigten Staaten verabredet, in Zukunft auch selbst Patriot-Raketen bauen zu dürfen. Da hat Präsident Trump erst eine Zusage gegeben. Aber jetzt, wo es um die Lizenzen geht, ist auch das im Stocken. Und da kann Deutschland helfen zu überzeugen, auch gegenüber den westlichen Verbündeten, auch gegenüber den USA, dass man jetzt weiter die Ukraine unterstützt. Aber das Wichtigste, und das ist das, was der Bundesaußenminister ja in New York begonnen hat, man muss diesen Krieg beenden. Wir reden viel zu viel über solche militärischen Lösungen, die aber den Krieg natürlich nicht beenden. Und deshalb finde ich es gut, dass jetzt auch Diplomatie mit Russland eine neue Qualität bekommen hat.
0: Ja, angefangen, den Krieg zu beenden, so haben Sie es eben formuliert. War das denn das tatsächlich, dieses direkte Gespräch der beiden Außenminister, was Sie da ansprechen, Johann Wadephul und Sergej Lavrov in New York, war das der Beginn des Endes tatsächlich?
5: Nein, das war es natürlich nicht. Das war eine frostige Begegnung in 20 Minuten am Rande eines UN-Gipfels. Aber man redet jedenfalls überhaupt wieder. Wie soll denn ein Krieg enden, bei dem Europa auch noch Einfluss nehmen will zugunsten der Ukraine, wenn man sich den Gesprächen verweigert? Das ist doch die Praxis bis zum letzten Freitag gewesen, übrigens auch von vielen in der deutschen Öffentlichkeit begrüßt, auch in vielen Medien, die jetzt plötzlich ihre Meinung geändert haben und sagen, ja, es war doch gut. Ich habe immer nur Kritik an denen gehört, die Diplomatie gefordert haben. Und Diplomatie heißt, man läuft vielleicht 50 Mal vor die Wand. Die Gespräche gehen nicht weiter, aber nur so kann man doch eine europäische Position, auch eine deutsche Position gegenüber einem solchen Angreifer sichtbar machen. Wenn nur die Amerikaner reden, wenn nur amerikanische Geschäftsleute oder der Schwiegersohn des Präsidenten über die Zukunft Europas reden, dann hat das doch nichts mit europäischem Selbstbewusstsein zu tun. Und deshalb bin ich froh, dass der deutsche Außenminister jedenfalls auch unter diesen extrem schwierigen Bedingungen das Gespräch gesucht hat.
0: Ja, es gab ja dann die Mitteilung, dass weitere Gespräche erstmal nicht geplant sind, weil man nicht sieht, dass das Ergebnisse bringt. Also war das mehr als das innenpolitische Signal an BSW und AfD, seht her, wir sprechen ja, aber es bringt nichts?
5: Ja, aber es interessiert doch die AfD jetzt nicht. Also es geht hier um wirklich das Beendigen eines Krieges. Es ärgert mich auch, dass man immer alles gleich ableitet an der AfD. Wir sollten mal.
0: Na, das hat der Außenminister selber ja getan im Interview. Er hat selber gesagt, das ist auch ein Signal an diejenigen, die sagen, wir müssen sprechen.
5: Ja, das ist aber nicht nur die AfD. Es gibt viele, viele Menschen in allen Parteien, die das sagen. Und dass man bereit ist zu reden und an diesem Treffen auch erkennt, wer unhöflich auftritt, wer undiplomatisch auftritt, wer danach das Ganze ins Lächerliche zieht, das war Russland. Und die Legende, die Russland lange stricken konnte, weil Europa nicht bereit war zu reden, die ist jetzt jedenfalls zerstört. Deutschland ist bereit zu reden und wenn wir den nächsten Schritt gehen, wenn jetzt darüber diskutiert wird, ob beim G20-Gipfel möglicherweise auch der russische Präsident teilnehmen sollte, das entscheiden ja die Amerikaner, die ihn einladen werden zu diesem Gipfel, dann wäre das der nächste Schritt. Und auch so muss man Russland unter Druck setzen, dass auch auf solchen Gipfeln dann Klartext gesprochen wird und Russland merkt, man verliert in der gesamten Öffentlichkeit auch die Deutungshoheit, weil man diese Gespräche führt. Das mag nicht erfolgreich sein, aber ich glaube, man verliert auch nichts. Man hat nur die Chance, überhaupt diese Eskalationsspirale zu durchbrechen, die ja inzwischen auch Angriffe auf Deutschland, Attacken in Leipzig und anderes mit sich bringt.
0: Sagt der CDU-Außenpolitiker Armin Laschet, Vorsitzender des Auswärtigen Ausschusses im Bundestag.
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0: Der 37-jährige Rapper A$AP Rocky ist im Moment einer der erfolgreichsten in den USA und das Gesicht, das könnte einem vielleicht bekannt vorkommen, wenn nicht als Musiker, dann als Schauspieler, Modeikone oder Werbegesicht für Marken wie Chanel oder Dior oder auf dem roten Teppich zusammen mit der Mutter seiner Kinder, denn das ist Popstar Rihanna. A$AP Rocky ist gefühlt gerade überall und eben auch auf der Bühne. Nach 8-jähriger Musikpause ist mit seinem neuen Album Don't Be Dumb ist er auf Welttournee. Und hier ist ein kleiner Ausschnitt daraus, der Song Helicopter.

0: So klingt also A$AP Rocky. Gestern hat er Halt in Berlin gemacht und da war unsere Kulturreporterin Elissa Hirsemann dabei in der Uber Arena. Das Konzert ausverkauft, 17.000 Menschen also in der Arena. Und Elissa Hirsemann hat vorhin erzählt, was A$AP Rocky sich da für seine Show ausgedacht hat.
1: Es fing mit einem Hubschraubereinsatz an, der sich als roter Faden durch den zweistündigen Abend zog. Der Lärmpegel war auf Anschlag gedreht. Ein schwarz gekleidetes SWAT-Team kam in die Halle. Das waren so circa 60 Leute. Die waren auf der Suche nach A$AP Rocky. Dazu dröhnten die Rotoren, der Hubschrauber und der A$AP Mob, seine Gang. Die kamen mit ihm zusammen unten in die Halle, mitten durch die Zuschauermenge. Da war direkt Stimmung. Und es gab den ersten Moshpit. Auch das zog sich durch den Abend. Das ist immer wieder diese Bereiche in der Menge gab, die vom A$AP-Mob forciert sich gegenseitig anrempelten und tanzen. Und dazu gab es ein effektvolles, sehr martialisches Bühnenbild. Ein riesiges Kriegsschiff mit Hubschrauberlandeplatz war die Bühne. Es gab Flammenwerfer, immer wieder waren Sirenenschüsse zu hören. Der Sound vom Durchladen von Gewehren, das war eine totale Reizüberflutung auf allen Ebenen.
0: Ja, so hört sich das an.
1: Ja, total. Und also von MusikerInnen, die Instrumente spielen, war weit und breit keine Spur. Ich hatte streckenweise den Eindruck, mich in eine Hollywood-Action-Filmproduktion verirrt zu haben.
0: Und wie war das Publikum da gestern Abend?
1: Es war ziemlich jung. Die meisten waren so schätzungsweise um die 20. Ich habe mich nach der Show mit einigen über die Bühnenshow unterhalten.
2: Es war ungewohnt, muss ich wirklich sagen. Da stand mit seiner Bazooka und da war das Mikro an der Bazooka. Was geht ab? Einmalig halt.
3: Es hat einfach Spaß gemacht, so das Feeling, auch die Lichtershow. Ein bisschen kontrovers, aber ich fand, das hat seiner Performance gepasst und war eigentlich ganz cool. Also man kann es ein bisschen kritisch sehen, aber...
1: Aber es war eben eine große Show und das martialische Bühnenbild, das war einfach Teil dieses ganzen Budenzaubers. Da können wir noch mal kurz reinhören.
3: Ich glaube, er benutzt es, um cool auszusehen.
4: Dass einfach der Trend so ist und dass man halt dazu viben kann und jeder, der halt Swag hat, kann damit tanzen und mitspringen. Also es hat echt Spaß gemacht, damit zu gucken und mitzusingen.
0: Jeder, der Swag hat, kann dazu viben. Das ist jetzt bei mir hängen geblieben. Wie ordnest du dieses Konzert, diese Show ein?
1: Ich fand das Bühnenbild und die Spezialeffekte eher bizarr und bis zum Ende hin auch wenig schlüssig. Die Musik hat eine Nebenrolle gespielt. Also A$AP Rocky hat anscheinend die Musik und den Hip-Hop so hinter sich gelassen. Er ist ja auch Schauspieler, hat zuletzt neben Denzel Washington in Highest to Lowest vom Regisseur Spike Lee mitgespielt. Und die Show gestern wirkte auf mich fast wie so eine Bewerbungsmappe, also so eine Show für ihn als Superschurken in einem Hollywood-Blockbuster. Und diese Überwältigungstaktik durch die Lautstärke, die Action und das große Spektakel, das hat sich für mich dann recht schnell abgenutzt. Aber die Kids, denen hat's gefallen.
0: Elissa Hirsemann war gestern in der ausverkauften Uber Arena beim Konzert des US-Rappers A$AP Rocky, der mit seinem neuen Album Don't Be Dumb auf Welttournee ist. Bernhard, ich versuche einen Übergang zu finden von Don't Be Dumb zu dir.
5: Ich hatte ja das mit Rap zu tun.
0: Aber es will mir nicht einfallen. Womit geht's bei dir weiter? Bernhard Kempf ist nämlich reingekommen, der macht dir am Mikrofon gleich weiter.
5: Also es geht um Schüsse, es geht um Kriminalität, es geht um Banden, die um Einfluss kämpfen, es geht um Blutrache und es geht auch um Schutzgelderpressung und das hört nicht auf. Vorgestern, da traf es einen 22-jährigen Mann hier in Berlin, Moabit. Ja, und wie all diese Fälle mit Waffengewalt einzuordnen sind, darüber spreche ich gleich mit einer RBB-Kollegin, die hat nämlich zu diesem Thema recherchiert.
0: Und gleich heißt dann nach den nächsten Nachrichten.
5: Ganz genau. Ne?
0: Das also bei Bernhard Kempf und Werner Schoninger bleibt auch dabei.
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7: Und der hat eine Gefahrenmeldung im Portfolio. Vorsicht auf der A15, Übergang Forst Richtung Dreieck Spreewald zwischen Cottbus West und Fetschau. Behinderungen durch ein liegen gebliebenes Fahrzeug. A10 südlicher Berliner Ring Richtung Dreieck Spreeau. Vor der Ausfahrt Königs-Wusterhausen ist nach einem Unfall die Verzögerungsspur blockiert. Und nördlicher Ring Richtung Dreieck Havelland zwischen den Dreiecken Barnim und Pankow blockiert ein defekter LKW die rechte Spur. B96 Luckau Richtung Berlin. Zwischen Glasow und Berlin-Lichtenrade steht ein defekter LKW auf der linken Spur. Stadtverkehr Berlin A100 Stadtring Richtung Wedding. Zwischen Dreieck Neukölln und Kreuz Schöneberg dauert es etwa 20 Minuten länger als üblicherweise.
5: 9 Uhr, Bernhard Kempf hier. Guten Morgen.
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8: Lässt sich mit Wladimir Putin im Ukraine-Krieg verhandeln? Da gehen die Meinungen auseinander. Ein Treffen zwischen dem deutschen und dem russischen Außenminister jetzt am Rande der UN-Vollversammlung in New York, aber hat eine neue Debatte über eine diplomatische Lösung angeschoben. Erstes Thema in den Nachrichten und die hat Werner Schoninger.
7: Der CDU-Außenpolitiker Laschet hat sich dafür ausgesprochen, die diplomatischen Bemühungen für ein Ende des Ukraine-Kriegs zu verstärken. Laschet sagte im rbb24-Inforadio, er sei froh, dass Bundesaußenminister Wadephul das Gespräch mit Russlands Außenminister Lavrov gesucht habe. Es sei eine frostige Begegnung gewesen, aber es gehe darum, wieder miteinander zu reden und die Eskalationsspirale zu durchbrechen. Diplomatie bedeutet, dass man vielleicht 50 Mal gegen die Wand laufe. Aber nur so könne man eine deutsche und europäische Position gegenüber Russland sichtbar machen. Das dürfe man nicht den Amerikanern überlassen, so Laschet. Die ukrainische Hauptstadt Kiew ist in der Nacht wieder Ziel russischer Angriffe geworden. Nach Angaben von Bürgermeister Klitschko wurden mehrere Gebäude beschädigt, darunter ein Verwaltungsgebäude und eine Bildungseinrichtung. Die russische Armee setzt seit neuestem immer mehr Kampfdrohnen mit Düsenantrieb vom Typ Geran 5 ein. Aus Kiew, Rebecca Barth.
9: Die neuen Geran 5 mit Stahltriebwerk erreichen Geschwindigkeiten von bis zu 600 Kilometern pro Stunde und ähneln auch in ihrer Form viel mehr einem Marschflugkörper als einer klassischen Shahed-Drohne. Knapp über die Hälfte dieser Drohnen könne man derzeit abwehren, heißt es von Beobachtern. Frühere Abfangquoten hingegen lagen bei Drohnentypen bei über 90%. Neben Lagerhallen, Tankstellen und Rechenzentren treffen Russlands Drohnen auch immer wieder Zivilistinnen und Zivilisten. In Kiew zuletzt ein medizinisches Zentrum und die Akademie der Wissenschaften.
7: Die unionsgeführten Bundesländer drohen dem Berliner Senat mit finanziellen Konsequenzen, sollte es eine Regierung unter Führung der Linken geben. Das hat der Chef der bayerischen CSU-Landtagsfraktion Holleczek nach einem Treffen mit seinen Amtskollegen aus den CDU-regierten Ländern angekündigt. Konkret sprach er davon, die Hauptstadtfinanzierung zu überprüfen. Erst vor wenigen Tagen hat der bayerische Ministerpräsident Söder gedroht, den neuen Hauptstadtvertrag wieder in Frage zu stellen. Der Vertrag gleicht die Mehrausgaben des Landes Berlin durch den Bund in den Bereichen innere Sicherheit und Hauptstadtkultur aus. Die Berliner Linke will übermorgen Gespräche mit Grünen und SPD über eine mögliche Regierungsbildung führen. Das höchste Windrad der Welt steht jetzt in Brandenburg in Schipkau in der Lausitz. Wie das Unternehmen Gicon am Abend mitgeteilt hat, hat das Windrad seine endgültige Höhe erreicht. Sie beträgt inklusive Rotorblätter 365 Meter. Das sind 3 Meter weniger als der Berliner Fernsehturm hat. In dieser Höhe gelten die Windverhältnisse als deutlich besser als bei üblichen Anlagen. Wenn die letzten Arbeiten abgeschlossen sind, soll das Windrad ab November Strom für bis zu 7500 Haushalte produzieren. Die letzte Bauphase hat sich mehrfach verzögert, weil der Wind zu stark war. Die Deutsche Bahn informiert heute kurz vor der monatelangen Vollsperrung der Strecke zwischen Berlin und Hannover über die Einzelheiten der Sanierung. Die Bauarbeiten sollen übermorgen anfangen und bis Ende nächsten Jahres gehen. In den Fernzügen sind Fahrgäste dann laut Bahn 80 Minuten länger unterwegs. Aus Potsdam Mario Köhne.
10: Gut 230 Kilometer lang zieht sich die Strecke von der Berliner Stadtgrenze durchs Havelland und Sachsen-Anhalt bis nach Niedersachsen. An der Schnellfahrstrecke will die Bahn nach eigenen Angaben die feste Fahrbahn erneuern. Die parallel verlaufende Lehrter Stadtbahn wird von Regionalzügen genutzt. Sie wird elektrifiziert. Weil diese Arbeiten aber noch nicht fertig sind, kann die Stammbahn nicht als Umleitung genutzt werden. Gegen die lange Sperrung der Bahnstrecke hatte sich auch in Brandenburg zuletzt Protest geregt.
7: Bundeswehr und Rüstungsindustrie wollen sich ab heute über die Nutzung des Weltraums austauschen. Dazu beginnt im nordrhein-westfälischen Kalka eine 2-tägige Konferenz. Mehr als 100 Unternehmen und Start-ups aus den Bereichen Raumfahrt und Verteidigung kommen mit Vertretern des Verteidigungsministeriums zusammen. Der Weltraum ist für moderne Streitkräfte wichtig, zum Beispiel für Kommunikation und Navigation über Satelliten. Die Grünen und Transparency Deutschland fordern eine genaue Kontrolle der Rüstungsaufträge. Veranstalter und Verteidigungsministerium betonen, die Vergaberegeln würden eingehalten. Soweit die Nachrichten. 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Das Wetter, heute ein paar Schleierwolken im Norden, dabei warm und sonnig und überall trocken, maximal 24 bis 26 Grad und es weht ein leicht böiger Südostwind. Aktuell haben wir in Berlin-Dahlem 11 Grad und in Adlershof 12, in Pritzwalk 14 und in Altdöbern 8 Grad. Auch morgen viel Sonne und ein paar Schleierwolken, weiterhin trocken, die höchsten Temperaturen morgen 21 bis 24 Grad. Die Zeit 9.05 Uhr.
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8: Im Studio für Sie, Bernhard Kempf. Schön, dass Sie wieder eingeschaltet haben. Ja, Schüsse in Neukölln, Kreuzberg oder Schöneberg und das auf offener Straße. Solche Fälle häufen sich hier in Berlin. Erst vor zwei Tagen, da traf es einen 22-Jährigen in Moabit. Tatort Perleberger Straße und das ausgerechnet vor einem Polizeirevier. Das Opfer wurde verletzt, aber nicht lebensgefährlich. Über 60 Mal wurden laut Berliner Polizei allein seit Jahresanfang in Berlin scharfe Schusswaffen eingesetzt. Die Polizei hat deshalb eine spezielle Ermittlungsgruppe eingesetzt, reagiert auch mit verstärkten Durchsuchungen. Bei mir im Studio ist jetzt RBB-Reporterin Anna Bordel. Sie hat zu diesem Thema ausführlich recherchiert. Grüß dich, Anna.
11: Hallo.
8: Anna, zunächst mal, wir sprechen ja hier über den Bereich der organisierten Kriminalität, über Schutzgelderpressungen, über Revierkämpfe. Da fragt man sich, wie bist du bei deiner Recherche da eigentlich vorgegangen?
11: Zunächst einmal war ich bei einer Pressekonferenz des Bundeskriminalamts zum Lagebild der organisierten Kriminalität in ganz Deutschland. Da ging es auch um Themenbereiche wie Rauschgifthandel, die mein Thema nur am Rande streifen. Aber dort habe ich eben auch die Fährte bekommen von illegalen Schusswaffen, die in Fälschungen sind und im Umlauf sind und auch von einigen Gruppierungen, die vermehrt in Deutschland tätig sind und konnte dem dann weiter nachgehen, was Berlin angeht. Ich habe mir dann am Amtsgericht Tiergarten einen Prozessauftakt rausgesucht, in dem auch ein Mann angeklagt ist, der in einer dieser schon auf der Pressekonferenz genannten Gruppierungen zumindest sagt, dass er in einer dieser Gruppierungen tätig ist und habe mir das mal genauer angeschaut. Und außerdem bin ich zu Hintergrundgesprächen bei der Polizei gewesen. Die Polizei muss dabei natürlich genau gucken, welche Informationen gibt sie raus an die Medien und auch Namensnennung von Polizeibeamten ist da natürlich überhaupt nicht möglich.
8: Anna, dann schauen wir mal aufs letzte Jahr. 2025 hast du auch recherchiert. Da ist die Zahl dieser Fälle von Schussgewalt um 68% im Vergleich zum Vorjahr angestiegen. Wie erklärt sich diese Zunahme?
11: Also erstmal hat es genau in dieser Zeit bei der Statistik der Polizei offenbar eine Umstellung in der Erfassung gegeben. Und die Polizei vermutet, dass auch allein diese Umstellung ein Faktor für diesen sehr starken Zuwachs an Fällen sein kann. Außerdem geht die Polizei, ein weiterer Grund ist, dass die Polizei davon ausgeht, dass derzeit sehr viel mehr Schusswaffen im Umlauf sind. Das sind die schon eben angesprochenen gefälschten Waffen. Es gibt wohl Hinweise darauf, dass die aus der Türkei über den Landweg nach Deutschland und eben dann auch nach Berlin kommen und hier verkauft werden. Und da, wo mehr Schusswaffen sind, wird eben auch mehr geschossen. Ganz einfach formuliert erstmal.
8: Jetzt gab es erst in der letzten Woche eine Razzia, bei der mehrere Verdächtige festgenommen wurden. Die mutmaßlich mit Waffen handeln. Weiß man denn was über die Täter? Wo kommen die her? Wie alt sind die?
11: Genau, um das rauszufinden, habe ich mir eben diesen Prozessauftakt im Amtsgericht Tiergarten angeschaut. Da war ein Mann angeklagt um die 20 und er soll 11 Mal auf ein Autohaus in Oldenburg geschossen haben. Und im Vorfeld dieser Tat ist er offenbar in einem Hotel in Neukölln losgefahren. In diesem Prozess wurden mehrere Videos gezeigt, unter anderem eins, das auf dem Handy des Angeklagten gefunden wurde. Und da ist ein Mann in einem schwarzen Kapuzenpulli zu sehen. Die Kapuze hat er auch so auf dem Kopf. Und er hat eine Schusswaffe in der Hand, die Arme so vor sich gestreckt und zielt auf eine Glasscheibe, also mutmaßlich das Autohaus in Oldenburg und feuert mehrfach ab, lädt dann nach und feuert nochmal mehrmals. Und genau, die Anklage geht davon aus, dass das eben diese Tat in Oldenburg zeigt. Der Angeklagte behauptet, er würde zu einer Gruppe angehören, die sich Daltons nennt.
8: Die Daltons, das fällt mir gleich an, das ist eine Mafia aus der Türkei, glaube ich.
11: Genau, in Ermittlerkreisen geht man davon aus, dass die ihr Einflussgebiet mittlerweile auf Deutschland und auch auf Berlin ausgestreckt haben. Hier rechnet man ihnen einige Taten zu, aber da gibt es eben andere, die so ähnlich agieren wie die Daltons, die vielleicht sogar noch aktiver sind, deren Namen aber noch nicht bekannt sind, zumindest mir nicht. Fakt ist, dass diesen Dalton-ähnlichen Gruppierungen das Geschäftsmodell, dass sie dieses Geschäftsmodell vereint, und zwar Gewerbeerpressung. Also da schießen Menschen auf zum Beispiel Bars oder Friseursalons von meist türkisch-kurdischen Inhabern, oder die gehören meist der türkisch-kurdischen Community an. Und die Schüsse fallen, so erzählen es Ermittler, meistens mitten in der Nacht. Und die Schüsse sind so gegen Decke gerichtet. Das heißt, man geht davon aus, dass Menschen eigentlich dabei gar nicht
12: das Ziel sind. Genau, es geht wahrscheinlich um Einschüchterung, irgendwie einfach den Leuten Angst zu machen.
11: Genau, da soll so eine Drohkulisse aufgebaut werden. Es gibt hier Schusswaffen, die werden auch eingesetzt. Und diese Aufnahmen werden häufig gefilmt, wie eben auch bei dem Prozess im Tiergarten. Und da mit diesen Aufnahmen werden halt die Inhaber erpresst. Teilweise geht es da um mehrere hunderttausend Euro. Und die Polizei geht davon aus, dass diese Masche teils auch erfolgreich ist.
12: Schussgewalt in Berlin, großes Thema. Und wer mehr darüber rausfinden will und Annas Recherche mal durchlesen will, findet mehr auf der rbb24-Seite im Netz. Da hat sie alles zusammengeschrieben. Anna, vielen Dank für deinen Besuch heute Morgen.
11: Gerne.
12: 8:11, die Zeit jetzt. Die Bundesregierung beteuert es fast täglich, Deutschland braucht Reformen. Noch im Herbst, da hatte Schwarz-Rot eine ganze Reihe an Projekten vor sich. Jetzt droht sich aber, die Regierung in Debatten zu verlieren. Aktuell gibt es vor allem Streit über eine Pflegereform. Der Ausgang ist offen. Hauptstadtkorrespondent Jan-Frederik Wilhelms fasst zusammen, was denn alles auf der To-Do-Liste steht. Und die beginnt eben mit der Pflegereform.
13: Am Mittwoch will CDU-Gesundheitsminister Carsten Linnemann ein Gesetz durchs Kabinett bringen, das die Pflegefinanzen stabilisieren soll. Nach seiner Vorstellung sollen etwa Pflegegrade künftig nur nach strengeren Kriterien vergeben werden. Außerdem sollen die Zuschläge für Heimkosten erst später gezahlt werden als bisher. Eine grundsätzliche Strukturreform für das Pflegesystem soll aber erst später kommen. Die soll wieder einmal eine Expertenkommission erarbeiten. Bei dieser Reihenfolge, erst kürzen, dann reformieren, will die SPD nicht mitmachen. Sie fordert schon jetzt einen Mechanismus, der die Pflegekosten ab einem bestimmten Betrag deckelt. Und die Sozialdemokraten pochen darauf, dass sich auch private Pflegeversicherungen an den Kosten der gesetzlichen Versicherung beteiligen.
14: Die Rentenreform.
13: In dem Paket, das die parteiübergreifende Rentenkommission im Sommer zusammengeschnürt hat, sorgt besonders ein Punkt für Diskussion. Die Abschaffung der abschlagsfreien Rente nach 45 Beitragsjahren, umgangssprachlich Rente mit 63. Für viele in der Union ist sie vor allem ein teures Geschenk für gut verdienende Fachkräfte, die körperlich nicht hart gearbeitet haben. Spätestens seit den jüngsten Landtagswahlen aber ist klar, die Rente mit 63 abzuschaffen, finden viele Wählerinnen und Wähler respektlos. Mehrere Ministerpräsidenten von Union und SPD wollen diesen Vorschlag deshalb aus dem Rentenpaket streichen. Immerhin, andere Ideen zur Rente sind relativ unumstritten. Zum Beispiel soll es eine Kapitalrente für alle geben, die etwa im Aktienmarkt angelegt wird und so Renditen erzielen soll.
14: Die Steuerreform?
13: Finanzminister Lars Klingbeil von der SPD will Haushalte mit niedrigen und mittleren Einkommen um mehrere hundert Euro pro Jahr entlasten. Dafür sollen unter anderem der Grundfreibetrag, der Arbeitnehmerpauschbetrag und der Kinderfreibetrag erhöht werden. Auf der Einnahmenseite plant Klingbeil unter anderem die Ausweitung der Reichensteuer, die Erhöhung der Tabaksteuer und die Einführung einer Zuckersteuer. Den Gesetzentwurf dafür hat die Bundesregierung schon auf den Weg gebracht. Im Bundestag regt sich jetzt aber Widerstand. Unionspolitiker kritisieren beide Seiten der Reform. Einerseits finden sie, die Entlastungen sind zu gering. Andererseits sind sie gegen neue Steuern und Steuererhöhungen, wenn damit Haushaltslöcher gestopft werden sollen. Es wird erwartet, dass im Bundestag und Bundesrat noch Änderungen in das Paket hineinverhandelt werden.
14: Und darüber hinaus?
13: Auch auf Nebenschauplätzen diskutieren die Koalitionäre teils hart. Es steht etwa zur Debatte, das Elterngeld zu kürzen, Minijobs in ihrer jetzigen Form abzuschaffen und das Wohngeld einzuschränken. Bei den Diskussionen über all diese Reformen fällt auf, die Konfliktlinien verlaufen nicht nur zwischen Union und SPD, sondern teils auch zwischen CDU und CSU oder zwischen Bund und Ländern. Und die Einigung bei einer Reform wird gern als Verhandlungsmasse für die Diskussion bei der nächsten Reform genutzt.
12: Die Reformprojekte der Bundesregierung, Hauptstadtkorrespondent Jan-Frederik Wilhelms war das mit einem Überblick. Wie hat sich der Blick auf die Bundeswehr seit dem russischen Angriff auf die Ukraine verändert? Christian Matera war 5 Jahre lang Kommandant des Truppenübungsplatzes Lenin und hat das ganz persönlich erlebt. Er sagt, der Rückhalt für die Bundeswehr, der ist deutlich gewachsen.
15: Also ich spüre ganz, ganz dolle mehr Rückhalt. Es ist sehr häufig, dass wenn ich in Uniform im Zivilen unterwegs bin, dass auch sehr häufig das Feedback kommt, danke für Ihren Dienst oder thank you for your service. Das haben wir jetzt mehrfach erlebt in Berlin, hier in Brandenburg oder auch auf anderen Reisen. Das ist so eine persönliche Bestätigung, die mir immer sehr nahe liegt, die mir auch sehr wichtig ist, die mir ans Herz geht. Also das merkt man sehr deutlich, ja.
12: Das sagt Christian Matera, scheidender Kommandant des Truppenübungsplatzes Lenin in Potsdam-Mittelmark. 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
12: Fußball, Länderspielpause können nicht nur die Männer, auch bei den Frauen blickt heute einiges auf die deutsche Nationalmannschaft. Denn Bundestrainer Christian Wück, der verkündet seinen Kader für die anstehenden zwei Länderspiele. Welche Überraschung warten da auf uns? Das war es Sportreporterin Miriam Senno, denn die ist jetzt bei mir. Miriam, erstmal zu den Voraussetzungen. Für welche Spiele bringt denn der Bundestrainer sein Team zusammen?
16: Heute Mittag erwarten wir den Kader für zwei Freundschaftsspiele. Zum einen geht es da am 9. Oktober in Karlsruhe gegen Australien und zum anderen vier Tage später am 13. Oktober in Bremen gegen Japan. Also das sind schon zwei echte Härtetests. Das letzte Aufeinandertreffen mit Australien liegt schon eine Weile zurück, Oktober 24, und das ging mal direkt 1-2 verloren. Das Duell oder die Duelle gegen Japan sind zumindest eins mit guter Geschichte, möchte ich sagen, oder die Geschichte ist eine erfolgreichere. In 14 Spielen hat Deutschland nur ein Spiel verloren, dafür 11 gewonnen. Aber auch da, das letzte Aufeinandertreffen ist schon eine Weile her, 7 Jahre, 2019. Also wer weiß, was sich bis dahin getan hat.
12: Miriam, du sagst, Freundschaftsspiele, fragt man sich natürlich, warum sind die dann so wichtig?
16: Ja, einfach, weil das Nationalteam wirklich jedes Spiel braucht, um sich zu finden. Es ist ähnlich wie bei dem Männerteam. Das Frauenteam hat Probleme, wieder an die Weltspitze zu kommen, beziehungsweise ganz oben mitzuspielen. Die letzte Weltmeisterschaft in Australien, Neuseeland, 2023 ist da das Beispiel. Da war nach der Vorrunde Schluss. Und die nächste WM ist nun mal das große Ziel. Nächsten Sommer in Brasilien wieder glänzen. Bundestrainer Wück sagte nicht umsonst, wir wollen da die nächsten Schritte gehen, ohne den Druck zu haben, uns noch qualifizieren zu müssen. Und da können wir Dinge ausprobieren. Man werde die Spiele vor allem als Vorbereitungsmaßnahmen nutzen. Also dementsprechend wichtig.
12: Jetzt wird heute der Kader für diese Spiele, die du da gerade genannt hast, nominiert. Welche Überraschungen sind da heute zu erwarten?
16: Ich glaube, es werden nicht die ganz großen Überraschungen. Bisher hat Wück immer so auf einen Mix aus Erfahrung und frischen Kräften gesetzt. Also es werden sicher Stars wie Clara Bühl und Julia Gwin dabei sein. Allerdings wird vermutlich er auf Lena Oberdorf verzichten müssen. Beim 24-jährigen Mittelfeldstar zeigte ihr rechtes Knie die Überlastungsreaktion. Die hat ja zwei Kreuzbandrisse im August noch ihr Comeback gefeiert, muss jetzt aber eben ein bisschen langsam machen. Bei der WM in Brasilien soll sie dann aber auf jeden Fall dabei sein. Also da wird wirklich auf sie gewartet. Spannend könnte es vielleicht auf der Torhüterin-Position werden. Bayern-Direktorin Bianca Rech hatte nämlich zuletzt eine Keeper-Diskussion eröffnet. Nach einem Champions-League-Spiel ihrer Bayern sagte sie über ihre Keeperin Ena Mahmutovic, sie sei die Nachfolgerin für Ann-Kathrin Berger, sie sei die Zukunft der Nationalmannschaft. Und naja, meiner Einschätzung nach ist das ja nicht unbedingt falsch, aber für die Nummer 1 im Kasten ist Mahmutovic jetzt noch zu unerfahren und zu jung. Ann-Kathrin Berger dagegen, ein Fels im Tor. Allein ihre Aura ist beeindruckend und 0,87 Gegentore im Schnitt in diesem Jahr in der amerikanischen NWSL, wo sie spielt, sind ja auch schon mal eine Ansage. Ich glaube, für die Rangänderung im Tor ist es noch ein bisschen zu früh.
12: Bleibt in jedem Fall spannend. Bundestrainer Christian Wück, der präsentiert heute den Kader für die deutsche Frauenfußballnationalmannschaft. Vielen Dank. Informationen waren das von Miriam Senno.
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21: Mit Werner Schoninger.
7: Brandenburg A10 südlicher Berliner Ring Richtung Dreieck Spree auf. Vor der Ausfahrt Königs Wusterhausen ist nach einem Unfall die Verzögerungsspur blockiert. Nördlicher Ring Richtung Dreieck Havelland zwischen den Dreiecken Barnim und Pankow blockiert ein defekter LKW die rechte Spur. Westlicher Ring Richtung Havelland zwischen Großkreuz und Havelbrücke Stau plus 20 Minuten. Und A15 Übergang Forst Richtung Dreieck Spreewald zwischen Cottbus West und Fettschau ein defektes Fahrzeug. B96 Fürstenberg Richtung Berlin zwischen Fürstenberg Havel und Gramm zur Behinderung nach einem Unfall. Und Stadtverkehr Berlin, hier stockt es vor allem auf dem Stadtring Richtung Wedding zwischen Dreieck Neukölln und Kreuz Schöneberg. Kommen Sie gut durch.
21: 9:20 Uhr.
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12: Mit Bernhard Kempf. Mehr als 4,5 Jahre schon dauert der Krieg in der Ukraine. Der Konflikt scheint festgefahren. Zuletzt ist er weiter eskaliert. Jetzt gab es zum ersten Mal direkte Gespräche zwischen Deutschland und Russland auf Ebene der Außenminister. Und dieses Treffen sorgt weiter für Diskussionen. Die Meldungen hat Werner Schoninger.
7: Der CDU-Außenpolitiker Laschet hat sich dafür ausgesprochen, die diplomatischen Bemühungen für ein Ende des Ukraine-Kriegs zu verstärken. Laschet sagte im RBB 24 Inforadio, er sei froh, dass Bundesaußenminister Wadephul das Gespräch mit Russlands Außenminister Lavrov gesucht habe.
22: Diplomatie heißt, man läuft vielleicht 50 Mal vor die Wand. Die Gespräche gehen nicht weiter, aber nur so kann man doch eine europäische Position, auch eine deutsche Position gegenüber einem solchen Angreifer sichtbar machen. Wenn nur die Amerikaner reden, wenn nur amerikanische Geschäftsleute oder der Schwiegersohn des Präsidenten über die Zukunft Europas reden, dann hat das doch nichts mit europäischem Selbstbewusstsein zu tun.
7: Armin Laschet, CDU-Vorsitzender des Auswärtigen Ausschusses im Bundestag. Nach einem Spitzentreffen der Koalition ist bisher keine Lösung im Streit über die Zukunft der Pflegeversicherung absehbar. Am späten Abend hatten Bundeskanzler Merz, Gesundheitsminister Linnemann und Vizekanzler Klingbeil unter anderem über Einwände der SPD beraten. Ergebnisse wurden nicht bekannt. Dennoch halten beide Seiten am Plan fest, die Reform morgen im Kabinett zu beschließen. Das teilten das CDU-geführte Gesundheitsministerium und die SPD-Fraktion mit. Die SPD will Pflegebedürftige und ihre Angehörigen stärker entlasten. Die Union hält das derzeit nicht für finanzierbar. Im Prozess um Rabatte in der App der Lebensmittelkette Lidl will das Oberlandesgericht in Brandenburg an der Havel heute das Urteil bekannt geben. Die Klage ist vom Verbraucherzentrale Bundesverband eingereicht worden. Luise Burkhardt, RBB 24.
23: Die Verbraucherschützer sehen in den Rabatt-Apps eine Diskriminierung für ältere, behinderte oder jüngere Menschen. Denn sie können oder dürfen entsprechende Geräte oder Apps nicht nutzen und profitieren somit nicht von den Rabatten. Für Händler und Kunden sind die Apps eine Art Tauschgeschäft. Angemeldete Kunden erhalten vielfach exklusive Vorteile. Im Gegenzug gewinnen die Händler oftmals treuere Kunden sowie deren Daten. So können sie das Kaufverhalten besser analysieren, die Zielgruppen gezielter ansprechen und womöglich auch Kaufentscheidungen beeinflussen.
7: Ähnliche Klagen gegen Rabatt-Apps der Discounter Netto und Penny waren nicht erfolgreich. Allerdings wurde Revision zugelassen, sodass jetzt der Bundesgerichtshof entscheidet. Das Volksbad vor der Berliner Volksbühne öffnet heute zum letzten Mal. Morgen wird das temporäre Schwimmbecken am Rosa-Luxemburg-Platz wieder abgebaut. Volksbühnenintendant Lilienthal nennt die Aktion einen Erfolg. Insgesamt sollen rund 20.000 Besucherinnen und Besucher gekommen sein. Für die, die heute Nachmittag da sind, bietet EM-Bronzemedaillengewinner Ole Braunschweig ein Training in Rückenschwimmtechnik an. Die spanische Regierung will heute ein Maßnahmenpaket gegen hohe Mieten und Wohnungsnot beschließen. Sie reagiert damit auf die landesweiten Proteste gegen die Zwangsräumung einer 87-jährigen Frau in Madrid. Spanien-Korrespondent Hans-Günther Kellner.
2: Marie Carmen Abascal kann nach ihrem Krankenhausaufenthalt in ihre bisherige Wohnung zurückkehren. Dies ist das Ergebnis von mehrstündigen Verhandlungen mit den Eigentümern, die sich bis in die Nacht hingezogen hätten, teilte die Rechtsanwältin der 87-jährigen Rentnerin zu später Stunde mit. Die zentralen Forderungen der Organisation Mieterinnengewerkschaft für das von der Regierung angekündigte Dekret sind weiterhin: keine Wohnungsräumungen mehr, wenn den Betroffenen keine alternative Wohnung angeboten werden kann. Mietverträge müssen künftig unbefristet sein. Bislang befristete Mietverträge sollen sich künftig automatisch verlängern. Die Mieten sollten zudem eingefroren oder zumindest an die Entwicklung der Einkommen angepasst werden.
7: Soweit die Nachrichten. 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Das Wetter: heute ein paar Schleierwolken im Norden, dabei warm und sonnig und überall trocken, maximal 24 bis 26 Grad. Und dazu weht ein leicht böiger Südostwind. Aktuell haben wir in Berlin-Dahlem 11 Grad und in Adlershof 12, in Pritzwalk 14 und in Altdöbern 8 Grad. Auch morgen viel Sonne und ein paar Schleierwolken, dabei weiterhin trocken, 21 bis 24 Grad morgen. Die Zeit 9.25 Uhr.
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12: Mitten im Leben und plötzlich pflegebedürftig. Das kann auch jungen Menschen passieren, zum Beispiel durch einen Unfall oder aber durch chronische Krankheiten. So war das bei Inga Hindemith. Sie war von einer auf den anderen Tag gelähmt und lebt jetzt im Azurit-Seniorenzentrum Sternenblick in Potsdam. Wie lebt es sich als Mitte 30-Jährige unter Seniorinnen und Senioren? Das hat sich Maggie Geppert für das RBB 24 Inforadio angeschaut.
3: Ja, das ist mein Zimmerstand jetzt. Ja, ich bin eigentlich gerade dabei, noch mal ein bisschen umzuräumen. Ich versuche es mir so schön wie möglich zu machen. Ich habe mir halt Lichterketten ans Bett gemacht, Lichterketten vor den Fernseher.
4: Ein Bett, ein Tisch und ein Kleiderschrank. Das ist Inga Hindemiths kleines Reich. Unter ihrem großen Fernseher stapeln sich Schuhe. Ein Blick in den offenen Kleiderschrank verrät: hier hat jemand eindeutig ein Faible für Klamotten.
3: Ich bin halt von einem auf den anderen Tag mehr oder weniger gelähmt gewesen. Und plötzlich hat man so viele Sachen, die nicht mehr so praktisch sind und im Rollstuhl hängen bleiben können. Aber irgendwie will man sie auch nicht wegwerfen, weil man nicht weiß, ob das vielleicht nochmal was wird. Das ist bei mir nicht so ganz klar.
4: Inga Hindemith ist 33 Jahre alt. Vor über einem Jahr ist sie ins Azurit-Seniorenzentrum Sternenblick in Potsdam eingezogen. Ihre eigene Wohnung in Berlin musste sie aufgeben. Hindemith hat das Guillain-Barré-Syndrom. Eine Krankheit, bei der das eigene Immunsystem die Nerven angreift. Angefangen hat alles mit Schmerzen in den Beinen.
3: Dann bin ich halt ins Krankenhaus. Da konnte ich noch ein paar Schritte laufen und am Abend dann schon nicht mehr. Also es ging innerhalb von anderthalb Tagen, war ich aufsteigend plötzlich gelähmt und es wurde erstmal schlimmer.
4: Bei vielen Betroffenen geht es schnell wieder bergauf. Bei Hindemith war das anders. Es folgten 10 Wochen in der Reha-Klinik in Beelitz. Danach war klar, sie muss vollstationär gepflegt werden. Ihr neues Zuhause, ein Seniorenheim.
3: Ich war völlig überfordert. Ich wusste nicht so richtig, was mich erwartet. Ich hatte Angst vor so ganz fürchterlicher Einsamkeit. Jetzt bin ich hier ganz allein. Was mache ich denn jetzt?
21: Welcher junge Mensch möchte mit 30, 40 ins Pflegeheim? Und die sind am Anfang sehr zurückhaltend, wissen nicht wohin. Ich glaube, das ist für uns die allergrößte Herausforderung, dass der Mensch sich hier wohlfühlt und sich hier zu Hause fühlt.
4: Kerstin Klauke ist Pflegedienstleiterin im Seniorenzentrum Sternenblick. Zusammen mit dem Einrichtungsleiter hat sie hier Ende 2023 die junge Pflege aufgebaut. Die Idee dahinter: junge Pflegebedürftige sollen aktiv am sozialen Leben teilnehmen können. Zum Beispiel durch spezielle Freizeitangebote. Grund für den Pflegeschwerpunkt war ein leerstehender Wohnbereich.
21: Da haben wir uns echt überlegt, wir machen die junge Pflege. Warum? A, Potsdam hat nicht wirklich die Angebote. Und B, wollten wir beide diese alte Pflegestruktur einfach mal verbessern, neu machen. Und darum haben wir uns gesagt, wir gucken mal, wie es läuft, wenn wir wirklich die Jugend und die jungen Leute mit der älteren Generation zusammenbringen.
4: Fast 91.000 Menschen unter 65 Jahren sind in Berlin und Brandenburg pflegebedürftig. Zwar wird der Großteil zu Hause gepflegt, doch nicht für alle ist das möglich. Für junge Menschen, die vollstationär versorgt werden müssen, mangelt es oft an passenden Angeboten. Manchen bleibt dann nur der Einzug ins Seniorenpflegeheim. Allerdings einzeln, ohne Gleichaltrige. Das Konzept Junge Pflege möchte das anders machen. In Potsdam zum Beispiel leben 12 Menschen unter 60 zusammen in einem Wohnbereich. Sie können sich untereinander austauschen, aber auch mit den älteren Bewohnern. Die eine Seite soll von der anderen profitieren, so zumindest der Anspruch. Pflegedienstleiterin Klauke findet, auch für die Mitarbeiter ist das eine schöne Abwechslung.
21: Die können über andere Sachen reden. Die reden mittlerweile über Musik, über Tattoos, über Freizeitgestaltung. Ja, und auch über Liebeskummer von den Bewohnern wird gesprochen. Und was ich super finde, womit ich nicht wirklich so gerechnet habe, dass Jung und Alt so gut miteinander harmonieren.
4: Punkt 12 Uhr, Mittagessen. Der Speisesaal füllt sich. Alle Bewohner haben ihren festen Platz. Hindemiths Sitznachbarin ist heute nicht aufgetaucht. Einen kleinen Plausch gibt es aber trotzdem. Bewohnerin Sigrid Opgenrein, 92 Jahre alt, erzählt, wie es sich mit den jungen Leuten lebt.
0: Auch eigentlich ganz gut. Die stellen sich ja ein auf die Alten, oder?
1: Aber ihr stellt euch auch ein bisschen auf uns ein, oder? Das ist doch immer ein schönes Miteinander.
0: Ja, natürlich. Wir haben keine Probleme irgendwie. Da kann man nicht sagen. Sie benimmt sich, ich benehme mich.
1: Meistens was. Wir sitzen auch dann öfter abends gerade noch zusammen, ne? Dann reden wir miteinander. Dann erzählt Sigrid auch ganz viel von früher manchmal, von der Familie und der Lebensgeschichte. Da höre ich ganz gespannt zu und erfahre wieder viel Neues.
0: Kannst du noch was lernen, ne?
4: Humor scheint hier die Sprache zu sein, die alle verstehen. Trotzdem liegen oft mehrere Generationen zwischen den Bewohnern der jungen Pflege und den Senioren. Klar, dass die Ansprüche da zum Teil auseinandergehen. Das beobachtet Betreuerin Grit Bischofberger immer wieder.
5: Die jungen Leute möchten dann doch ihren Tagesablauf selbst gestalten, nehmen aber gerne an Feierlichkeiten teil, ne? Oder Ausflügen machen sie auch manchmal mit. Aber überwiegend sind sie unter sich, die jungen Leute, und regeln selbstständig ihren Tagesablauf. Wobei denn die ältere Generation beschäftigt werden möchte.
4: Trotzdem möchte Einrichtungsleiter Steven Snellsayer Jung und Alt immer wieder gezielt zusammenbringen.
9: Wir hatten vergangene Woche eine Olympiade draußen. Da sind Angebote für Junge und Alte. Wir haben den Brunch. Der ist eigentlich für junge Leute, weil Senioren möchten oder mochten es eher, wenn sie dann an den Tisch sich setzen mussten und sich nicht entscheiden mussten. Jetzt müssen sie ans Buffet, müssen sich entscheiden, was sie essen wollen, müssen lernen, dass sie mehrmals essen dürfen.
4: Der gemeinsame Brunch findet einmal im Monat statt. Jedes Mal steht ein anderer Maler im Mittelpunkt. Diesmal Claude Monet mit französischer Küche. Vor dem Buffet reihen sich die Bewohner in einer Schlange auf. Ein bisschen gedrängelt wird auch. Die Küchenmitarbeiter schaufeln Croissants, Rührei und French Toast auf die Teller. Heute gilt freie Platzwahl. Von den anderen Jüngeren ist diesmal niemand gekommen. Aber Inga Hindemith sitzt mittendrin. Ihr scheint es besonders leicht zu fallen, mit den Älteren in Kontakt zu kommen.
1: Ja, auf jeden Fall. Also erstens, weil ich selber aus dem Bereich komme, in dem ich mit Menschen gearbeitet habe, in der sozialen Arbeit. Und da waren es auch Menschen verschiedenen Alters. Zweitens, weil ich einfach von Natur aus ein eher extrovertierter Mensch bin und eigentlich ganz gut mit den Menschen klarkomme.
4: Und dann kommt doch noch ein jüngerer Gast dazu. Bianca Putzing wurde erst vor wenigen Monaten aus der Jungenpflege entlassen. Fast 1,5 Jahre hat sie hier gewohnt. Nach einer schweren Gehirnentzündung lag sie im Koma und musste alles von vorne lernen.
24: Und habe dann auch selbstständig letztes Jahr dann gesagt, nee, also ich muss definitiv, ich will wieder arbeiten, weil ich bin jetzt 42. Ja, ich möchte wieder arbeiten, wieder leben, wieder zurückkommen.
4: Mittlerweile wohnt sie wieder in ihrer eigenen Wohnung. Heute kommt sie für ihre Physiotherapie ins Seniorenzentrum, aber auch für den Brunch.
24: Wenn ich hier immer noch zu Besuch komme, die freuen sich, die Bewohner, die Mitarbeiter freuen sich alle. Ich habe hier auch aus der Kindheit Senioren, sag ich mal, wieder getroffen, mit denen bin ich im selben Ort groß geworden. Die eine, die leidet jetzt anscheinend ein bisschen unter Demenz, die erinnert sich dann immer, wenn sie mich sieht und fühlt sich dann immer wieder glücklich.
4: Junge Menschen wieder in ein selbstständiges Leben entlassen. Auch das möchte junge Pflege erreichen. Inga Hindemiths größter Wunsch ist es, in den eigenen vier Wänden zu wohnen. Aber eine geeignete Wohnung zu finden, ist schwer.
3: Also ich bräuchte eine barrierefreie Wohnung, die bräuchte halt mindestens einen Aufzug oder ja, die Möglichkeit, im Erdgeschoss irgendwo unterzukommen. Die braucht ein komplett barrierefreies Bad. Ich habe einen großen Rollstuhl. Das heißt, man braucht auch mindestens zwei Zimmer. Und bezahlbar muss sie auch noch sein im gewissen Rahmen, ne?
4: Bis es soweit ist, holt sich Hindemith jeden Tag ein kleines Stückchen Selbstständigkeit zurück. Einsam fühlt sie sich hier schon lange nicht mehr.
3: Ich finde, das ist so irgendwie so ein Mehrgenerationswohnen neu gedacht. Ja, irgendwie hat hier jeder so ein bisschen die Position wie in der kleinen schrägen Familie.
8: Und Sie sind dann wer?
3: Das weiß ich auch noch nicht so ganz. Ich glaube, die verrückte Cousine, die sich noch finden muss.
12: Wenn junge Menschen Pflege brauchen, Maggie Geppert war das über eine junge Potsdamerin aus dem Seniorenzentrum Sternenblick.
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12: Negativmeldungen über den Zustand der deutschen Wirtschaft, die gibt es immer wieder. Doch trotz mäßiger Konjunktur gibt es eine Branche, der es offenbar ganz prächtig geht. Das sind die Start-ups. Paul Vorreiter ist bei mir aus unserer Wirtschaftsredaktion. Paul, was hat es damit auf sich?
10: Ja, es gibt neue Zahlen vom Startup-Verband und die sind recht positiv ausgefallen. Seit Jahresbeginn sind in Deutschland mehr als 3000 Startups gegründet worden.

0: Davon gibt es nun laut Verband so viele wie seit 2021 nicht mehr. Die Gesamtzahl der Unicorns in Deutschland liegt jetzt bei aktuell 39.
1: Wo stehen die deutschen Startups denn im internationalen Vergleich?
0: Also die deutsche Startup-Branche ist dynamischer als die deutsche Gesamtwirtschaft, aber international ist Deutschland kein führendes Startup-Land. Die entscheidende Schwäche ist da die Kapitaltiefe. Mal zum Vergleich, in den USA, da flossen dieses Jahr halt mehr als 300 Milliarden US-Dollar in KI-Startups, in Europa nur knapp 30 Milliarden Euro und in Deutschland, wie wir jetzt eben erfahren haben, nun also rund 8 Milliarden Euro. Also die Dimensionen gehen da krass auseinander. Vor allem ist aber halt auch das Problem, dass die Branche technisch stark abhängig ist von den USA, eben in den Bereichen Cloud, Software und KI.
1: Was sind denn die größten Hürden für die deutschen Startups?
0: Also ein großes Problem ist, dass in der EU eine Kapitalmarktunion fehlt. Also das Kapital kann schwierig die Grenzen innerhalb der EU überschreiten. Aus Sicht der Branche müsste man dabei eben ansetzen, dass man innerhalb der EU leichter expandieren kann. Der Startup-Verband fand in seiner Befragung auch heraus, dass nur rund ein Drittel der Startups Deutschland explizit als attraktiven Gründungsstandort sehen. Das Image verschlechterte sich damit auch leicht im Vergleich zum Vorjahr. Als Stärke in Deutschland wird allerdings auch genannt, dass es eine gute Hochschul- und Forschungsinfrastruktur hat und dass die Suche nach Fachkräften inzwischen etwas leichter geworden ist.
1: Der Gründerboom in Deutschland ist einer Studie vom Start-up-Verband zufolge trotz der mauen Konjunktur ungebrochen. Paul Vorreiter war das aus unserer Wirtschaftsredaktion. Vielen Dank.
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1: So, wir schauen aufs Wetter für Berlin und Brandenburg. 15 Grad meldet Berlin-Gatow, 16 Grad sind es in Perleberg heute. Wien ist 26 Grad maximal, dazu nur ein paar Wolken. Sonst viel, viel Sonne und es bleibt überall trocken.
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1: Den hat Werner Schoninger.
8: Vorsicht bitte auf der A24 Berlin Richtung Hamburg. Zwischen Herzsprung und Dreieck Wittstock-Dosse liegen Gegenstände auf der rechten Spur. Und Vorsicht auf der B96A Treptow Richtung Marlow. Zwischen Wassmannsdorf und der B96 Anschluss Marlow liegen Gegenstände auf der rechten Spur auch hier. A10 nördlicher Berliner Ring Richtung Dreieck Havelland zwischen den Dreiecken Barnim und Pankow blockiert ein defekter LKW die rechte Spur. Westlicher Ring Richtung Havelland zwischen Großkreuz und Havelbrücke Stau plus 20 Minuten. A15 Übergang Forst Richtung Dreieck Spreewald zwischen Cottbus West und Fettschau ein defektes Fahrzeug und B96 Fürstenberg Richtung Berlin zwischen Fürstenberg Havel und Gramzow Behinderungen nach einem Unfall. Stadtverkehr Berlin, hier stockt es vor allem auf der A100 Stadtring Richtung Wedding zwischen Dreieck Neukölln und Kreuz Schöneberg und in der Gegenrichtung Treptow zwischen Detmolder Straße und Albuinstraße. Außerdem auf der A115 stadteinwärts zwischen Kleinmachnow und Spanischer Allee. 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
1: Jetzt haben wir es 9:40 Uhr.
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1: Mit Bernhard Kempf. Für die Menschen in der Ukraine ist auch dieses Jahr ein Kriegsjahr. Ein Waffenstillstand ist nicht in Sicht, auch wenn es überraschend ein Gespräch gab in dieser Woche zwischen dem deutschen und dem russischen Außenminister. Ist das jetzt eine Chance für die Diplomatie? Hier ist das Thema in den Nachrichten und die hat Werner Schoninger.
8: Der CDU-Außenpolitiker Laschet hat sich dafür ausgesprochen, die diplomatischen Bemühungen für ein Ende des Ukraine-Kriegs zu verstärken. Laschet sagte im RBB 24 Inforadio, er sei froh, dass Bundesaußenminister Wadephul das Gespräch mit Russlands Außenminister Lavrov gesucht habe. Es sei eine frostige Begegnung gewesen, aber es gehe darum, wieder miteinander zu reden und die Eskalationsspirale zu durchbrechen. Diplomatie bedeutet, dass man vielleicht 50 Mal gegen die Wand laufe. Aber nur so könne man eine deutsche und europäische Position gegenüber Russland sichtbar machen. Das dürfe man nicht den Amerikanern überlassen, so Laschet.

0: Die ukrainische Hauptstadt Kiew ist in der Nacht wieder Ziel russischer Angriffe geworden. Nach Angaben von Bürgermeister Klitschko wurden mehrere Gebäude beschädigt, darunter ein Verwaltungsgebäude und eine Bildungseinrichtung. Erst gestern hat Russland Kiew mehrfach angegriffen. Dabei wurden nach offiziellen Angaben 2 Menschen getötet und 24 verletzt. Unter den beschädigten Gebäuden sind eine Klinik und die Akademie der Wissenschaften. Seit etwa einem Monat nimmt Russland Kiew verstärkt mit Drohnen unter Beschuss. Der ukrainische Präsident Selenskyj wirft Russland Terrorismus vor. Bundestagspräsidentin Klöckner hat das Verhalten von Abgeordneten der AfD und der Linken bei Plenumsdebatten kritisiert. Sie kündigte drastische Maßnahmen für den Fall an, dass Störversuche nicht eingestellt werden. Aus dem Hauptstadtstudio Frank Eichmann.
1: Wenn es eskaliert, schmeiße ich ganze Fraktionen raus, warnt Bundestagspräsidentin Julia Klöckner in einem Podcast der Funke Mediengruppe. Eine Polarisierung, sagt Klöckner, da schaukelt sich hoch, da müssen wir Acht geben. Und wenn Demontage statt Diskussion im Vordergrund steht, wird es gefährlich. Zur Debattenkultur im Bundestag sagt Bundestagsvizepräsidentin Andrea Lindholz, CSU, dem ARD-Hauptstadtstudio, in den 1,5 Jahren seit der Bundestagswahl habe das Präsidium bereits mehr Ordnungsrufe erteilt als in den 4 Jahren zuvor.
0: Die unionsgeführten Bundesländer drohen dem Berliner Senat mit finanziellen Konsequenzen, sollte es eine Regierung unter Führung der Linken geben. Das hat der Chef der bayerischen CSU-Landtagsfraktion Holleczek nach einem Treffen mit seinen Amtskollegen aus den CDU-regierten Ländern angekündigt. Konkret sprach er davon, die Hauptstadtfinanzierung zu überprüfen. Erst vor wenigen Tagen hat der bayerische Ministerpräsident Söder gedroht, den neuen Hauptstadtvertrag wieder in Frage zu stellen. Der Vertrag gleicht die Mehrausgaben des Landes Berlin durch den Bund in den Bereichen innere Sicherheit und Hauptstadtkultur aus. Die Berliner Linke will übermorgen Gespräche mit Grünen und SPD über eine mögliche Regierungsbildung führen. Das Windrad im brandenburgischen Schipkau hat seine endgültige Höhe von 365 Metern inklusive Rotorblättern erreicht. Das hat das Unternehmen Gicon am Abend mitgeteilt. Das Windrad ist demnach das weltweit höchste. Es ist nur 3 Meter niedriger als der Berliner Fernsehturm. Miriam Berger, RBB 24.
2: Der letzte Schritt für das Erreichen der Höhe bestand dem Unternehmen zufolge in dem präzise ausgeführten Hub des Innenturms durch einen Teleskopmechanismus. Nach dem Erreichen der Zielhöhe wurde der Innenturm in seiner ausgefahrenen Position fixiert. Die Abschlussarbeiten hatten sich mehrfach verzögert, weil der Wind zu stark war. Ursprünglich sollte das Windrad schon am Sonntag vor einer Woche fertig sein. Die offizielle Inbetriebnahme ist für November geplant. Der Höhenwindturm soll künftig Strom für bis zu 7500 Haushalte produzieren können.
0: Soweit die Nachrichten. 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Das Wetter, heute ein paar Schleierwolken im Norden, dabei warm und sonnig und überall trocken, maximal 24 bis 26 Grad. Dazu leicht böiger Südostwind. Aktuell haben wir in Berlin-Dahlem 11 Grad und in Adlershof 12, in Pritzwalk 14 und in Altdöbern 8 Grad. Auch morgen viel Sonne und ein paar Schleierwolken, weiter trocken, 21 bis 24 Grad. Die Zeit 9.44 Uhr.
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4: Die Ukraine und insbesondere Kiew werden weiter massiv von Russland angegriffen. Sowohl in der Nacht als auch tagsüber treffen Drohnen und Raketen die Hauptstadt. Ja, und nicht nur dort, die Zahl der zivilen Opfer steigt. Die Ukraine unter Dauerbeschuss, das ist unser Thema des Morgens. Wie der Alltag in der Ukraine unter diesen Umständen aussieht, das hat meine Kollegin Dörte Naht heute Morgen unsere Korrespondentin in Kiew, Rebecca Barth, gefragt.
5: Ja, der Alltag ist sehr stark eingeschränkt von diesen ständigen Angriffen, praktisch rund um die Uhr. Das bedeutet, man geht hier in Kiew über die Straßen und man sieht manchmal, wie die Menschen in den Himmel gucken, weil man eine Drohne kommen hört, weil man sie teilweise sogar sieht. Manchmal wird man überrascht von lauten Explosionen, weil man manchmal auch die Drohnen nicht hört. Man erlebt es in den Parks, die Tiere haben Angst. Ich habe in den vergangenen Tagen viele Menschen getroffen, die ihre Hunde beispielsweise beim Gassigehen verloren haben, weil es ganz plötzlich laut knallt, weil man Schüsse hört und weil die Tiere eben Panik bekommen und sich losreißen.
6: Gestern stand die ukrainische Akademie der Wissenschaften in Kiew in Flammen. Die liegt mitten im Stadtzentrum und auch der Maidan im Zentrum wurde angegriffen. Da sind Einkaufszentren, Hotels, Cafés. Unterscheidet das russische Militär dann noch zwischen zivilen und militärischen Zielen?
5: Jein. Das russische Militär greift seit geraumer Zeit gezielt zivile Ziele an, beispielsweise Heizkraftwerke, zum aktuellen Zeitpunkt Tankstellen, Lagerhallen von Supermärkten, Rechenzentren, aber auch immer wieder militärische Ziele. Und dann kommt es zwischendurch zu Vorfällen, wo man nicht genau weiß, ist das jetzt ein gezielter Angriff gewesen oder hat man versucht, eine Drohne abzuwehren und dann kracht sie in ein ziviles Gebäude. Was man mit Sicherheit sagen kann, ist, dass Russland zivile Opfer auf jeden Fall in Kauf nimmt und dass sie doch sehr gezielt ihre Ziele in der Regel versuchen anzugreifen. Diese Drohnen sind mit Kameras in vielen Fällen ausgestattet. Man geht zum aktuellen Zeitpunkt davon aus, dass sie sehr wohl sehen, was sie angreifen und sehr gezielt versuchen, zivile Ziele, wie beispielsweise Tankstellen oder Lagerhallen, eben anzugreifen und zu zerstören. Der Alltag ist wirklich massiv eingeschränkt. Es ist eine ständige Gefahr, es ist ein ständiges Unwohlsein, ein ständiges Gefühl der Unsicherheit. Die Menschen schauen aufs Handy, auf die Warn-Apps, sie schauen in die Luft, ob sie die Drohnen sehen, ob sie sie hören. Viele Einrichtungen müssen während dieser langen Luftalarme schließen. Also das Alltagsleben ist sehr stark eingeschränkt zum aktuellen Zeitpunkt.
4: Das sagt Rebecca Bartsch, unsere Korrespondentin in Kiew, ja, und auch Armin Laschet von der CDU. Er ist der Vorsitzende des Auswärtigen Ausschusses des Bundestages, sieht hinter diesen massiven russischen Angriffen eine Zermürbungsstrategie. Und auch er war heute früh hier im Gespräch mit meiner Kollegin Dörte Naht.
7: Ich glaube, diese großen, heftigen Angriffe, nicht nur in der Nacht, sondern auch am Tage, soll vor dem Winter die Durchhaltewillen der Bevölkerung treffen. Das ist alles eine Eskalation, die wir im Moment erleben. Und auch mit neuen Drohnentypen, die düsengetrieben sind, die also gar nicht so leicht abzuwehren sind. Es ist also eine ernste Lage.
6: Ja, gleichzeitig gibt es einige Geländegewinne der Ukraine im Osten. Trotzdem steht jetzt vermutlich wieder ein weiterer harter Winter bevor. Im letzten hat ja Russland vor allem die Energieversorgung da angegriffen. Sind denn da die von der Ukraine geforderten Patriot-Raketen tatsächlich der einzig gangbare Weg, um sich dagegen zu wehren?
7: Nein, denn Patriot-Raketen, so wie Experten beschreiben, helfen gegen diesen neuen Drohnentyp auch nicht unmittelbar. Es sind natürlich wichtige Abwehrwaffen, die aber plötzlich im Nahen Osten, also im Mittleren Osten, gebraucht wurden, weil man diesen Iran-Krieg begonnen hat und viele Waffen dort jetzt zur Abwehr eingesetzt werden. Und hinzu kommt, einige europäische Länder haben noch Patriot-Raketen. Das war ja gestern der Appell der hohen Beauftragten für Außenpolitik. Sie sollen die doch abgeben. Aber die sagen natürlich, sie brauchen die zur eigenen Landesverteidigung. Und hier ist auch die EU nicht kohärent, wenn Frau Kallas immer den Eindruck erweckt, in Kürze steht sogar ein Angriff auf NATO-Territorium oder sogar auch auf Deutschland oder auf andere Mitgliedstaaten bevor. Ja, dann wird niemand eine einzige Patriot-Rakete mehr abgeben, weil er die ja dann zur eigenen Verteidigung braucht.
6: Deutschland hat schon mehrere Patriot-Systeme an die Ukraine abgegeben. Geht denn da noch mehr oder braucht Deutschland die Verteidigungssysteme tatsächlich selbst?
7: Ja, wir müssen ja auch verteidigungsfähig sein. Und je dramatischer man beschreibt, dass Russland nun auch in Zukunft Deutschland angreifen wird, was ich so nicht sehe, desto weniger kann Deutschland natürlich Patriot-Raketen abgeben.
6: Was kann Deutschland denn tun, um den Menschen in der Ukraine den Winter zu erleichtern?
7: Ja, Deutschland tut ja mit am meisten. Viele in der Europäischen Union haben ja schon ihre Leistungen reduziert. Das ist vor allem finanzielle Unterstützung, die die Ukraine bekommt. Dann hat die Ukraine mit den Vereinigten Staaten verabredet, in Zukunft auch selbst Patriot-Raketen bauen zu dürfen. Da hat Präsident Trump erst eine Zusage gegeben. Aber jetzt, wo es um die Lizenzen geht, ist auch das im Stocken. Aber das Wichtigste, und das ist das, was der Bundesaußenminister ja in New York begonnen hat, man muss diesen Krieg beenden. Wir reden viel zu viel über solche militärischen Lösungen, die aber den Krieg natürlich nicht beenden. Und deshalb finde ich es gut, dass jetzt auch Diplomatie mit Russland eine neue Qualität bekommen hat.
6: ja, angefangen, den Krieg zu beenden, so haben Sie es eben formuliert. War das denn das tatsächlich, dieses direkte Gespräch der beiden Außenminister, was Sie da ansprechen, Johann Wadephul und Sergei Lavrov in New York, war das der Beginn des Endes tatsächlich?
7: Nein, das war es natürlich nicht. Das war eine frostige Begegnung in 20 Minuten am Rande eines UN-Gipfels, aber man redet jedenfalls überhaupt wieder. Wie soll denn ein Krieg enden, bei dem Europa auch noch Einfluss nehmen will zugunsten der Ukraine, wenn man sich den Gesprächen verweigert? Das ist doch die Praxis bis zum letzten Freitag gewesen, übrigens auch von vielen in der deutschen Öffentlichkeit begrüßt, auch in vielen Medien, die jetzt plötzlich ihre Meinung geändert haben und sagen, ja, es war doch gut. Ich habe immer nur Kritik an denen gehört, die Diplomatie gefordert haben. Und Diplomatie heißt, man läuft vielleicht 50 Mal vor die Wand. Die Gespräche gehen nicht weiter. Aber nur so kann man doch eine europäische Position, auch eine deutsche Position gegenüber einem solchen Angreifer sichtbar machen. Wenn nur die Amerikaner reden, wenn nur amerikanische Geschäftsleute oder der Schwiegersohn des Präsidenten über die Zukunft Europas reden, dann hat das doch nichts mit europäischem Selbstbewusstsein zu tun.
6: Ja, es gab ja dann die Mitteilung, dass weitere Gespräche erstmal nicht geplant sind, weil man nicht sieht, dass das Ergebnisse bringt. Also war das mehr als das innenpolitische Signal an BSW und AfD, seht her, wir sprechen ja, aber es bringt nichts?
7: Ja, aber es interessiert doch die AfD jetzt nicht. Also es geht hier um wirklich das Beendigen eines Krieges. Es ärgert mich auch, dass man immer alles gleich ableitet an der AfD. Wir sollten mal.
6: Na, das hat der Außenminister selber ja getan im Interview. Er hat selber gesagt, das ist auch ein Signal an diejenigen, die sagen, wir müssen sprechen.
7: Ja, das ist aber nicht nur die AfD. Es gibt viele, viele Menschen in allen Parteien, die das sagen. Und dass man bereit ist zu reden und an diesem Treffen auch erkennt, wer unhöflich auftritt, wer undiplomatisch auftritt, wer danach das Ganze ins Lächerliche zieht, das war Russland. Und die Legende, die Russland lange stricken konnte, weil Europa nicht bereit war zu reden, die ist jetzt jedenfalls zerstört. Deutschland ist bereit zu reden. Und wenn wir den nächsten Schritt gehen, wenn jetzt darüber diskutiert wird, ob beim G20-Gipfel möglicherweise auch der russische Präsident teilnehmen sollte, das entscheiden ja die Amerikaner, die ihn einladen werden zu diesem Gipfel, dann wäre das der nächste Schritt. Und auch so muss man Russland unter Druck setzen, dass auch auf solchen Gipfeln dann Klartext gesprochen wird und Russland merkt, man verliert in der gesamten Öffentlichkeit auch die Deutungshoheit, weil man diese Gespräche führt. Das mag nicht erfolgreich sein, aber ich glaube, man verliert auch nichts. Man hat nur die Chance, überhaupt diese Eskalationsspirale zu durchbrechen, die ja inzwischen auch Angriffe auf Deutschland, Attacken in Leipzig und anderes mit sich bringt.
4: Das sagte der CDU-Politiker Armin Laschet, die Ukraine unter Dauerbeschuss. Das war unser Thema des Morgens.
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4: Einige kennen ihn möglicherweise als Sänger der Band Tokotronic. Dass Dirk von Lozo auch Kunstkritiker ist, das wissen eher weniger. Seine Texte aus 2 Jahrzehnten sind jetzt als Buch erschienen, Titel Detektive. Und gestern Abend hat er hier in Berlin daraus gelesen und dazu auch passende Lieder gesungen. RBB 24 Kulturreporter Kaiser Lander war beim Leseabend im Festsaal Kreuzberg mit dabei.
8: Hose und Hemd von Kopf bis Fuß in Schwarz, beide Hände hoch erhoben, mit einer Siegerpose begrüßt Dirk von Lozo das Publikum, greift zur Klampfe und verschmäht in seinem Heimatlied Freiburg die Fahrradfahrer, Backgammon-Spieler und das Tanztheater dieser Stadt.
9: 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Fahrradfahrer dieser Stadt.
8: Danach geht er ohne Worte direkt zum kleinen Schreibtisch und liest tief über sein Buch gebeugt. Jedes Wort betont er äußerst deutlich, als trage jeder Satz ein großes Stück Vergangenheit in sich.
10: Meine Entscheidung, nach Hamburg zu ziehen, um dort Jura zu studieren, betrachtete ich fast als Kapitulation.
8: Wortungetüme türmen sich auf, fast schon lyrisch, als ob er sein Schreibtalent mit möglichst dichten Schachtelsätzen beweisen will.
10: Dies ist eine kleine Kunst im Sinne der von Gilles Deleuze und Félix Guattari in Hinblick auf Kafka beschworenen Literature mineure. Eine Kunst, die in tausend winzige Einzelteile zerbirst und hinter deren tausend Linien, Rastern und Gittern eine Welt zu finden ist.
8: An den Tischen und auf den weißen Stühlen im Festsaal Kreuzberg sitzen vor allem Menschen im mittleren Alter. Indie-Fans, die noch einmal in der Musik ihrer Jugend schwelgen. Im Dunkeln macht niemand einen Mucks. Es ist ein Abend, an dem es mehr um Tiefsinn geht als um ein Pointendauerfeuer. Zwischendurch singt von Lozo. Er steht auf der Stelle im Rampenlicht, wippt leicht vor und zurück und blickt voller Liebe auf seine Akustikgitarre wie eine Mutter auf ihren Säugling.
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8: Wurden seine Texte bei Tokotronic stets von der Band angefeuert, wirken Sinn und Ausdruck wuchtiger, wenn er allein zur Akustikgitarre singt, etwa bei der Tokotronic-Nummer Im Zweifel für den Zweifel, an diesem Abend unplugged.
9: 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Das Zaudern und den Zorn.
8: Heiter wird es bei einem Minidrama. Daffy Duck, so sein Spitzname im Stück, streitet darin mit der Künstlerin Cosima von Bonin über Club-Sandwiches und Meisenbabys, bis von Bonin gegen den Kult der Echtheit wettert.
10: Echtheit! Ich höre immer Echtheit. Wo man hinkommt, wird einem die Echtheit nur so hinterhergetragen. Gibt es denn gar keine Zuflucht mehr? Selbst in den besten Hotels kann einem das passieren.
8: Und nach diesem Wirrwarr könne nur noch eins kommen, die bedingungslose Kapitulation.
9: Und wenn du nicht weißt, wie soll es weitergehen, Kapitulation, oh.
8: Es war ein Abend der großen Rückblicke, an dem Dirk von Lozo sein Schreibtalent in vielen Facetten zeigen konnte. Als Kritiker, Dichter, Dramatiker und Songschreiber.
9: Oh, oh.
4: RBB 24 Kulturreporter Kaiser Lande über Dirk von Lozo und dessen Buch Detektive gestern Abend in Berlin war der Auftakt seiner Lesereise.

0: Das Wetter für Berlin und Brandenburg: 15 Grad aktuell in Berlin, Gatow 16 Grad sind es in Perleberg, 24 bis 26 Grad. Das sind heute die Höchstwerte, dazu nur ein paar Schleierwolken, sonst viel, viel Sonne und warm und es bleibt den ganzen Tag über trocken. Und auch morgen jede Menge Sonne, weiterhin trocken, morgen dann 21 bis 24 Grad.
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0: Den hat Werner Schoninger.
2: Brandenburg A10 nördlicher Berliner Ring Richtung Dreieck Havelland zwischen den Dreiecken Barnim und Pankow blockiert ein defekter LKW die rechte Spur. Westlicher Ring Richtung Dreieck Havelland zwischen Großkreuz und Havelbrücke Stau 20 Minuten plus. A15 Übergang Forst Richtung Dreieck Spreewald zwischen Cottbus West und Fettschau ein defektes Fahrzeug. Und B96 Fürstenberg Richtung Berlin zwischen Fürstenberg-Havel und Gramzow Behinderungen nach einem Unfall. Stadtverkehr Berlin A100 Stadtring Richtung Wedding zwischen Dreieck Neukölln und Kreuz Schöneberg 20 Minuten plus. In der Gegenrichtung stockt es zwischen Detmolder Straße und Albuinstraße und es gibt einen Stau vor der Abfahrt Treptow. Auf der A115 staut es sich stadteinwärts zwischen Kleinmachnow und Spanischer Allee, 10 Minuten Zeitverlust. Und Tiergarten, die Straße des 17. Juni, ist zwischen Großem Stern und Brandenburger Tor in beiden Richtungen gesperrt. Hier laufen noch bis zum Abend die Abbauarbeiten nach dem Berlin-Marathon.
0: 10 Uhr, Bernhard Kempf hier. Guten Tag.
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0: Lässt sich mit Putin im Ukraine-Krieg verhandeln? Da gehen die Meinungen auseinander. Ein Treffen zwischen dem deutschen und dem russischen Außenminister am Rande der UN-Vollversammlung in New York aber hat jetzt eine neue Debatte über eine diplomatische Lösung angeschoben. Die Meldungen hat Werner Schoninger.
2: Der CDU-Außenpolitiker Laschet hat sich dafür ausgesprochen, die diplomatischen Bemühungen für ein Ende des Ukraine-Krieges zu verstärken. Laschet sagte im RBB 24 Inforadio, er sei froh, dass Bundesaußenminister Wadefuhl das Gespräch mit Russlands Außenminister Lavrov gesucht habe. Es sei eine frostige Begegnung gewesen, aber es gehe darum, wieder miteinander zu reden und die Eskalationsspirale zu durchbrechen. Diplomatie bedeutet, dass man vielleicht 50 Mal gegen die Wand laufe, aber nur so könne man eine deutsche und europäische Position gegenüber Russland sichtbar machen. Das dürfe man nicht den Amerikanern überlassen, so Laschet. Die ukrainische Hauptstadt Kiew ist in der Nacht wieder Ziel russischer Angriffe geworden. Nach Angaben von Bürgermeister Klitschko wurden mehrere Gebäude beschädigt, darunter ein Verwaltungsgebäude und eine Bildungseinrichtung. Die russische Armee setzt seit neuestem immer mehr Kampfdrohnen mit Düsenantrieb vom Typ Geran 5 ein. Aus Kiew Rebecca Barth.
3: Die neuen Geran 5 mit Stahltriebwerk erreichen Geschwindigkeiten von bis zu 600 Kilometern pro Stunde. Und ähneln auch in ihrer Form viel mehr einem Marschflugkörper als einer klassischen Shahed-Drohne. Knapp über die Hälfte dieser Drohnen könne man derzeit abwehren, heißt es von Beobachtern. Frühere Abfangquoten hingegen lagen bei Drohnentypen bei über 90%. Neben Lagerhallen, Tankstellen und Rechenzentren treffen Russlands Drohnen auch immer wieder Zivilistinnen und Zivilisten. In Kiew zuletzt ein medizinisches Zentrum und die Akademie der Wissenschaften.
2: Im Koalitionsstreit über die Pflegereform hat sich der SPD-Gesundheitspolitiker Pantazis optimistisch geäußert. Er sei guter Dinge, dass eine Einigung gelingt, sagte der gesundheitspolitische Sprecher der SPD-Fraktion im ZDF. Bisher halten Union und SPD am Plan fest, die Reform morgen im Kabinett zu beschließen. Zugleich betonte Pantazis, ein Ausgleich zwischen der gesetzlichen und der privaten Pflegeversicherung sei eine grundsätzliche Frage der Gerechtigkeit. Die SPD habe dazu schon Anfang Juni erheblichen Beratungsbedarf angemeldet. Am späten Abend hatten Bundeskanzler Merz, Gesundheitsminister Linnemann und Vizekanzler Klingbeil unter anderem über die SPD-Forderungen beraten. Ergebnisse wurden nicht bekannt. Bundeswehr und Rüstungsindustrie wollen sich ab heute über die Nutzung des Weltraums austauschen. Dazu beginnt im nordrhein-westfälischen Kalkar eine zweitägige Konferenz. Mehr als 100 Unternehmen und Start-ups aus den Bereichen Raumfahrt und Verteidigung kommen mit Vertretern des Verteidigungsministeriums zusammen. Der Weltraum ist für moderne Streitkräfte wichtig, zum Beispiel für Kommunikation und Navigation über Satelliten. Die Grünen und Transparency Deutschland fordern eine genaue Kontrolle der Rüstungsaufträge. Es müsse sichergestellt werden, dass die Bundeswehr kaufe, was sie tatsächlich braucht. Veranstalter und Verteidigungsministerium betonen, die Vergaberegeln würden eingehalten. Das höchste Windrad der Welt steht jetzt in Brandenburg in Schipkau in der Lausitz. Wie das Unternehmen Gicon am Abend mitgeteilt hat, hat das Windrad seine endgültige Höhe erreicht. Sie beträgt inklusive Rotorblätter 365 Meter. Das sind 3 Meter weniger, als der Berliner Fernsehturm hat. In dieser Höhe gelten die Windverhältnisse als deutlich besser als bei üblichen Anlagen. Wenn die letzten Arbeiten abgeschlossen sind, soll das Windrad ab November Strom für bis zu 7.500 Haushalte produzieren. Die letzte Bauphase hat sich mehrfach verzögert, weil der Wind zu stark war. Das temporäre Schwimmbecken vor der Berliner Volksbühne ist heute zum letzten Mal geöffnet. Laut dem Theater kamen in den vergangenen Wochen insgesamt etwa 20.000 Besucherinnen und Besucher. Vom Rosa-Luxemburg-Platz, RBB24-Reporterin Juliane Kowolik.
4: Bevor der 25 Meter lange Pool hier abgebaut wird, gibt es am Donnerstag ab 18 Uhr hier noch eine kostenlose Vorführung, bei der das Schwimmbecken selbst und die Fassade des Gebäudes zur Bühne werden. An der Holzverkleidung haben hier Badegäste ihre Danksagung auf Zetteln hinterlassen. 410.000 Euro hat das Projekt gekostet. Aufsehen erregte auch ein Vorfall, bei dem ein Verein ein Ferienschwimmen ausschließlich für schwarze Kinder und Jugendliche wegen rechter Bedrohungen absagen musste.
2: Soweit die Nachrichten. 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Das Wetter heute ein paar Schleierwolken im Norden, dabei warm und sonnig und überall trocken. Maximal 24 bis 26 Grad werden heute erreicht. Und es weht dazu ein leicht böiger Südostwind. Aktuell haben wir in Berlin-Dahlem 11 Grad und in Adlershof 12, in Pritzwalk 14 und in Altdöbern 8 Grad. Auch morgen viel Sonne und ein paar Schleierwolken, weiter trocken, 21 bis 24 Grad. Die Zeit 10.05 Uhr.
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0: Weiter geht's mit Bernhard Kempf im Studio. Schön, dass Sie eingeschaltet haben. Im Berliner Abgeordnetenhaus ist derzeit wenig los, denn das neue Parlament hat sich nach der Wahl noch nicht konstituiert und das passiert erst Ende Oktober. Ein Parlamentsausschuss hat dennoch gerade viel zu tun, nämlich der für Digitalisierung und Datenschutz. Der wollte gestern ein Update zum Hackerangriff, der die Berliner Landesverwaltung ja Mitte August lahmgelegt hat und bei dem cyberkriminelle Hunderttausende Datensätze geklaut und später veröffentlicht haben. Was diese Sitzung an Neuigkeiten gebracht hat, dazu unsere landespolitische Korrespondentin Sabine Müller.
5: Seit Wochen durchsuchen vom Senat eingekaufte Experten das Berliner IT-Landesnetz, um herauszufinden, ob die Hacker noch im System sind und welche Spuren sie hinterlassen haben. Digitalstaatssekretär Florian Hauer erwartet in den nächsten Tagen einen Abschlussbericht und geht davon aus,
6: dass wir dann auch den Notfall für beendet erklären können und damit dann eben auch die Phase der akuten Gefahrenabwehr auch verlassen können.
5: Nach bisherigen Erkenntnissen gab es seit Mitte August keine Aktivitäten der Hacker mehr im Landesnetz. Bis dahin waren aber schon 1,4 Millionen Dateien abgeflossen. Trotzdem sei Berlin relativ glimpflich davongekommen, sagt der Digitalstaatssekretär, weil noch viel schlimmere Szenarien denkbar gewesen wären. Hauer nennt etwa die Manipulation von deutlich größeren Datenmengen bis hin zu einem nötigen kompletten Neuaufbau der Berliner Landes-IT. Die Instrumente dafür hatten die Hacker eingeschleust, sagt Olaf Kroll-Peters, Landesbevollmächtigter für Informationssicherheit.
7: Wir haben bereits Werkzeuge gesehen auf unserem System. Die hätten das, was Herr Hauer angesprochen hat, einfach machen können, wenn jemand draufgedrückt hätte. Deswegen haben wir Glück gehabt, dass wir kurz vorher das noch gesehen haben. Sonst hätten wir viel mehr Spaß gehabt.
5: Aber klar ist, auch so ist Schaden entstanden. Nicht nur für die Verwaltung, sondern vermutlich auch für Bürgerinnen und Bürger, deren persönliche Daten wie etwa Ausweiskopien bei Behörden lagen und gestohlen wurden. Bei der Bauverwaltung kamen bisher mehr als 200 Anfragen zum Cyberangriff an, bei der Verkehrsverwaltung knapp 480 über eine speziell dafür eingerichtete Mailadresse. Antworten können bis zu 3 Monate dauern, heißt es. Einen kompletten Überblick über die gestohlenen Daten hat der Senat weiterhin nicht. Wenn der akute Krisenmodus in Kürze vorbei ist, beginnt die Arbeit daran, die Landes-IT der Stadt langfristig sicherer aufzustellen. Berlins Datenschutzbeauftragte Maike Kamp hat unter anderem diesen Wunsch.
8: Ich bin der festen Überzeugung, dass ein IT-Sicherheitsgesetz für Berlin dabei helfen kann, viele offene Fragen zu klären und klare Verantwortlichkeiten herbeizuführen.
5: Auch der zentrale IT-Dienstleister des Landes Berlin, das ITDZ, hätte mit Blick auf die Zukunft wohl einiges beizutragen. Laut ITDZ-Chefin Maria Borelli hat die Behörde aber bisher keinerlei Arbeitsaufträge vom Senat bekommen.
9: Wir stehen aber natürlich bereit und würden uns gerne auch beteiligen, auch mit unseren Expertise und unserem Know-how, denn viele Prozesse, die jetzt für das Land aufgebaut werden müssen, haben wir bereits im ITDZ implementiert.
5: Unzufriedenheit bei Stefan Ziller von den Grünen.
10: Wann wird denn begonnen, miteinander die Architektur der nächsten Jahre mal abzusprechen oder das abzustimmen? Also ich verstehe das ehrlich gesagt nicht, warum das da nicht losgeht.
5: Laut Staatssekretär Hauer fehlt bisher immer noch ein kompletter Überblick, welche Stellen in der Berliner Verwaltung eigentlich welche IT nutzen. Und er sagt, wichtige Strukturentscheidungen könne erst das neue Parlament treffen. Für die anstehenden Koalitionsverhandlungen soll es zumindest ein ungefähres Preisschild geben, was der notwendige IT-Umbau kosten wird. Bisher hält sich der Senat da sehr bedeckt.
0: RBB24-Landespolitikreporterin Sabine Müller war das mit den neuesten Erkenntnissen zum Hackerangriff auf die Berliner Landesverwaltung. 9:09, die Zeit jetzt. Am Donnerstag, übermorgen, soll der neue Tankrabatt in Kraft treten. Schätzungsweise 2,5 Milliarden Euro wird diese umstrittene Subvention kosten. Damit will die Bundesregierung Autofahrer entlasten. Hohe Spritpreise belasten ja vor allem Pendler. Wie sich die Pendlerströme in den vergangenen Jahren entwickelt haben, wer wie weit und mit welchem Verkehrsmittel dabei unterwegs ist, das wissen Statistiker und Forschende. Sven Kästner aus der ARD-Wissenschaftsredaktion hat nachgefragt.
11: Stop and go im morgendlichen Berufsverkehr, Alltag in Deutschland. Etwa 38 Millionen Menschen pendeln regelmäßig zur Arbeit. Jeder und jede Fünfte muss dafür weiter als 25 Kilometer fahren. Fast 2 Millionen Menschen arbeiten sogar 50 und mehr Kilometer vom Wohnort entfernt.
12: Wir wissen, dass hochqualifizierte Erwerbstätige tendenziell weiter pendeln. Vor allem Personen, die Führungskräfte sind oder in akademischen Berufen arbeiten. Die kürzesten Wege sind Personen in Dienstleistungsberufen, Verkäufer, aber auch Personen in land- und forstwirtschaftlichen Berufen.
11: Christian Wingerter vom Statistischen Bundesamt hat die Zahlen aus der amtlichen Arbeitskräfteerhebung und dem Mikrozensus ermittelt. Knapp 30% der Pendelnden brauchen für den Arbeitsweg mehr als eine halbe Stunde, knapp 6% sogar mehr als eine Stunde. Trotz der Bemühungen um eine Verkehrswende hat sich bei der Wahl des Verkehrsmittels wenig geändert.
12: 65,2% aller Pendlerinnen und Pendler nutzten den PKW für den Weg zur Arbeit. Im Vergleich zu 2012 gab es leichte Verschiebungen. Das heißt, der Anteil des PKW ist von 66,1 auf 65,2% zurückgegangen. Weniger als 1 Prozentpunkt Veränderung.
11: Großstädter steigen nur für etwa ein Drittel ihrer Berufswege ins Auto. Menschen auf dem Land dagegen für 2 Drittel, weil Bus oder Bahn dort nur selten fahren. Die Daten gehen aus der jüngsten Ausgabe des Berichts Mobilität in Deutschland des Bundesverkehrsministeriums hervor. Etwas Wirkung zeigt das Deutschland-Ticket. Das hat Ilka Duvernay vom Institut für Verkehrsforschung am Deutschen Zentrum für Luft- und Raumfahrt in einer neuen Erhebung festgestellt.
13: Dass wir einen Zuwachs auch in den Regionalzügen haben, dann Leute mit dem Deutschland-Ticket reinpendeln zum Arbeitsort.
11: Spätestens seit der Corona-Pandemie hat sich für manche Berufsgruppen auch die Arbeit zu Hause etabliert. Homeoffice-Regeln haben das Pendeln verändert.
13: Die Wahl des Verkehrsmittels bleibt in etwa die gleiche, aber es werden weniger Wege zurückgelegt und auch die gefahrenen Kilometer gehen zurück. Jedoch können wir auch sehen, dass die Leute, die viel im Homeoffice arbeiten, dafür längere Wege zur Arbeit haben.
11: Heißt, wer die Möglichkeit hat, von zu Hause zu arbeiten, fährt vielleicht nur 1 oder 2 Mal pro Woche ins Büro. Deshalb steigt die Bereitschaft, einen Job weiter weg vom Wohnort anzunehmen. Die gefahrenen Kilometer pro Woche bleiben dann gleich. Heiko Rüger beschäftigt sich am Bundesinstitut für Bevölkerungsforschung mit den Folgen des Pendelns. Studien zeigen Risiken für die Gesundheit.
14: Je länger der Pendelweg, desto tendenziell höher ist auch das Stressempfinden. Und man hat zum Beispiel gesehen, dass Aspekte wie Erschöpfung, Schlafstörungen, Müdigkeit, psychosomatische Beschwerden zunehmen.
11: Dazu kommt, wer lange Strecken pendelt, hat weniger Zeit für Freunde und Ehrenamt, kann vor allem aber Familie und Beruf schlechter vereinbaren. Ob die gestiegenen Spritpreise mehr Pendelnde zum Umstieg auf Bus und Bahn bewegen, dazu liegen bisher keine Studien vor.
0: Sven Kästner aus der ARD-Wissenschaftsredaktion mit aktuellen Zahlen zu Pendlerströmen und damit gehen wir ins Ausland. Papst Leo XIV., der war gerade 4 Tage zum Staatsbesuch in Frankreich und auf dem Heimflug redete er über ein Thema, das ihm besonders am Herzen liegt, künstliche Intelligenz. Und der Papst sagt, die Gefahren sollten ernst genommen werden, berichtet unsere Korrespondentin in Rom, Anna Giordano.
15: Leo XIV. Sagte, Panik sei hier nicht angebracht, er selbst könne nachts gut schlafen. Allerdings glaube er nicht, dass die Warnungen von KI-Spezialisten vorgetäuscht seien, um wirtschaftlichen oder anderen Profit daraus zu ziehen. Es müsse daher über staatliche Regulierungen von KI nachgedacht werden. Wörtlich sagte der Papst,
16: "This is a problem that I think we need to sit down and talk about."
15: Wir müssen politische Führer, die Köpfe der KI-Branche und gesellschaftliche Organisationen weiterhin zusammenbringen, um zu analysieren, was bereits geschieht und was in Zukunft drohen könnte. Einfach zu sagen, ach, das wird schon nichts passieren, und die Augen davor zu verschließen, ist nicht der verantwortungsvollste Weg. Der Vatikan habe eine KI-Kommission eingerichtet, die mit dazu beitragen solle, dass KI nicht an den Punkt gelange, an dem sie die Menschheit zerstört, so Leo XIV. Der Papst beschäftigt sich schon länger mit den Möglichkeiten und Gefahren von künstlicher Intelligenz. Erst im Mai hatte er zu dem Thema ein 120-seitiges Lehrschreiben veröffentlicht.
0: Rom-Korrespondentin Anna Giordano über die Warnungen des Papstes beim Thema künstliche Intelligenz.
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0: Die deutsche Fußballnationalmannschaft ist auch nicht mehr das, was sie mal war. Eben noch sind Kimmich, Metscher oder Tah in kurzen Hosen vom Platz geschlichen und jetzt sind da schon wieder ganz andere für Deutschland im Einsatz. Die Auflösung Teil 2 des umfangreichen Nationalmannschaftscastings unter Bundestrainer Jürgen Klopp hat begonnen, damit die Nationalmannschaft eines Tages wieder das sein kann, was sie denn mal war. Burkhard Hupe berichtet.
17: In Herzogenaurach, im Trainingsquartier der deutschen Fußballnationalmannschaft, sind gerade Murmeltiertage. Man hat nämlich das Gefühl, dass die Zeit einfach um eine Woche zurückgedreht wurde. In Herzogenaurach erlebt man also erneut 25 junge, teilweise recht unbekannte, etwas aufgeregte und erwartungsfrohe Männer in kurzen Hosen, die gerade den ersten Unterricht im Klopp-Fußball erhalten.
18: Wir müssen unsere Schritte machen und da sind wir dabei. Und im Idealfall werden sie bald auch ein bisschen größer.
17: Team Deutschland 1 ist also bis auf 6 Spieler abgereist und für Team Deutschland 2 wurden die Betten frisch bezogen. Und der Bundestrainer kramt nach frischen Gedanken, um seine Ideen vom Gegenpressing, vom organisierten Chaos oder vom Tempofußball erneut an den Mann zu bringen.
18: Wird es einen Moment geben in der näheren Zukunft, an dem wir bereit sind, gegen jeden Gegner ein wirklich unangenehmer Gegner zu sein? Davon bin ich 100% überzeugt und daran arbeiten wir jetzt weiter.
17: Fast alles auf Anfang also in Herzogenaurach, aber dann doch nicht von vorn, so wie in dem wunderbaren Film mit Bill Murray und Andy McDowell. Denn der Fehlstart der DFB-Elf in die neue Nations League-Saison bleibt ja in den Büchern.
18: Für die Situation, also was den Kader angeht, bin ausschließlich ich verantwortlich.
17: Diesen Satz hat Jürgen Klopp so oder so ähnlich in den Murmeltiertagen von Herzogenaurach, Amsterdam und Augsburg auch schon das eine oder andere Mal gesagt. Es ist nur so, dass sich danach, wie im Kinofilm auch, eigentlich nichts geändert hat.
0: Es ist also noch ein langer Weg zurück zur internationalen Fußballspitze. Der Bundestrainer Jürgen Klopp ist dabei, eine neue deutsche Nationalmannschaft zu formen. Wie gut wird ihm das gelingen? Das zeigt sich schon übermorgen am Donnerstag, denn in München trifft dann das DFB-Team im Nations League-Spiel auf Serbien. Zu hören live und in voller Länge dann auch hier im RBB 24 Inforadio.
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0: Das Wetter für Berlin und Brandenburg. Der Spätsommer ist nochmal zurück, auch heute am Dienstag. Temperaturen in Berlin-Gartow 15 Grad, in Perleberg 16 Grad, 26 Grad. Das ist für heute die Höchsttemperatur. Dazu viel, viel Sonne, überall trocken, kaum Wolken am Himmel. Und es geht auch noch ein paar Tage so weiter. Beispielsweise morgen am Mittwoch ebenfalls viel Sonne, nur wenige Schleierwolken. Es bleibt trocken, 21 bis 24 Grad. Das ist dann morgen die Höchsttemperatur.
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0: Und den hat Tim Korbel.
20: Wir schauen zuerst auf die A10, westlicher Berliner Ringrichtung Dreieck Havelland, zwischen Großkreuz und Havelbrücke Stau plus 20 Minuten. A15, Übergang Forst Richtung Dreieck Spreewald, zwischen Cottbus West und Fettschau steht ein defektes Fahrzeug. Die A19, Dreieck Wittstock-Dosse Richtung Rostock, ist zwischen Wittstock und Röbel wegen Bergungsarbeiten gesperrt. B96, Fürstenberg Richtung Berlin, zwischen Fürstenberg-Havel und Granzow, Behinderungen nach einem Unfall. Stadtverkehr Berlin, A100, Stadtring Richtung Wedding, zwischen Dreieck Neukölln und Kreuz Schöneberg dauert es etwa 10 Minuten länger als sonst. In der Gegenrichtung stockender Verkehr zwischen Detmolder Straße und Albuinstraße sowie Stau vor der Abfahrt Treptow. Und auf der A115 dichter Verkehr stadteinwärts zwischen Kleinmachnow und Spanischer Allee, auch hier dauert es etwa 10 Minuten länger. Tiergarten, die Straße des 17. Juni, ist zwischen Großem Stern und Brandenburger Tor in beiden Richtungen gesperrt. Hier laufen noch bis heute Abend Abbauarbeiten nach dem Berlin-Marathon.
0: In ein paar Sekunden haben wir es 10.20 Uhr.
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0: Mit Bernhard Kempf. Mehr als 4,5 Jahre schon dauert der Krieg in der Ukraine. Der Konflikt scheint festgefahren. Zuletzt ist er weiter eskaliert. Jetzt gab es zum ersten Mal direkte Gespräche zwischen Deutschland und Russland auf Ebene der Außenminister. Und dieses Treffen sorgt weiter für Diskussionen. Die Meldung dazu hat Tim Korbel.
20: Der CDU-Außenpolitiker Laschet hat sich dafür ausgesprochen, die diplomatischen Bemühungen für ein Ende des Ukraine-Krieges zu verstärken. Laschet sagte im rbb24-Inforadio, er sei froh, dass Bundesaußenminister Wadephul das Gespräch mit Russlands Außenminister Lavrov gesucht habe.
21: Diplomatie heißt, man läuft vielleicht 50 Mal vor die Wand. Die Gespräche gehen nicht weiter, aber nur so kann man doch eine europäische Position, auch eine deutsche Position gegenüber einem solchen Angreifer sichtbar machen. Wenn nur die Amerikaner reden, wenn nur amerikanische Geschäftsleute oder der Schwiegersohn des Präsidenten über die Zukunft Europas reden, dann hat das doch nichts mit europäischem Selbstbewusstsein zu tun.
20: Armin Laschet, CDU-Vorsitzender des Auswärtigen Ausschusses des Bundestages. Die ukrainische Hauptstadt Kiew ist in der Nacht wieder Ziel russischer Angriffe geworden. Nach Angaben von Bürgermeister Klitschko wurden mehrere Gebäude beschädigt, darunter ein Verwaltungsgebäude und eine Bildungseinrichtung. Erst gestern hat Russland Kiew mehrfach angegriffen. Dabei wurden nach offiziellen Angaben 2 Menschen getötet und 24 verletzt. Unter den beschädigten Gebäuden sind eine Klinik und die Akademie der Wissenschaften. Seit etwa einem Monat nimmt Russland Kiew verstärkt mit Drohnen unter Beschuss. Der ukrainische Präsident Selenskyj wirft Russland Terrorismus vor. Die unionsgeführten Bundesländer drohen dem Berliner Senat mit finanziellen Konsequenzen, sollte es eine Regierung unter Führung der Linken geben. Das hat der Chef der bayerischen CSU-Landtagsfraktion Holecek nach einem Treffen mit seinen Amtskollegen aus den CDU-regierten Ländern angekündigt. Konkret sprach er davon, die Hauptstadtfinanzierung zu überprüfen. Erst vor wenigen Tagen hat der bayerische Ministerpräsident Söder gedroht, den neuen Hauptstadtvertrag wieder in Frage zu stellen. Der Vertrag gleicht die Mehrausgaben des Landes Berlin durch den Bund in den Bereichen innere Sicherheit und Hauptstadtkultur aus. Die Berliner Linke will übermorgen Gespräche mit Grünen und SPD über eine mögliche Regierungsbildung führen. Der kasachische Präsident Tokajew ist heute zu Gast in Berlin. Geplant sind Gespräche mit Bundespräsident Steinmeier und Bundeskanzler Merz. Im Mittelpunkt stehen die Energie- und Rohstoffpartnerschaft. Hier soll die Zusammenarbeit verstärkt werden. Parallel zu dem Besuch findet in Berlin das deutsch-kasachische Wirtschaftsforum statt. Rund 300 Vertreter aus Politik und Wirtschaft beraten über verschiedene Projekte. Kasachstan gilt als einer der wichtigsten Wirtschaftspartner Deutschlands in Zentralasien. Die Deutsche Bahn informiert heute, kurz vor der monatelangen Vollsperrung der Strecke zwischen Berlin und Hannover, über die Einzelheiten der Sanierung. Die Bauarbeiten sollen übermorgen beginnen und bis Ende nächsten Jahres dauern. In den Fernzügen sind Fahrgäste dann laut Bahn 80 Minuten länger unterwegs. Aus Potsdam, Mario Köhne.
3: Gut 230 Kilometer lang zieht sich die Strecke von der Berliner Stadtgrenze durchs Havelland und Sachsen-Anhalt bis nach Niedersachsen. An der Schnellfahrstrecke will die Bahn nach eigenen Angaben die feste Fahrbahn erneuern. Die parallel verlaufende Lehrter Stadtbahn wird von Regionalzügen genutzt. Sie wird elektrifiziert. Weil diese Arbeiten aber noch nicht fertig sind, kann die Stammbahn nicht als Umleitung genutzt werden. Gegen die lange Sperrung der Bahnstrecke hatte sich auch in Brandenburg zuletzt Protest geregt.
20: Wegen eines Wasserrohrbruchs sind seit dem frühen Morgen mehrere Straßen in Berlin-Siemensstadt überschwemmt. Betroffen sind die Reis- und die Ohmstraße sowie der Häfnersteig, wie ein Feuerwehrsprecher dem RBB sagte. Demnach trat die Beschädigung am Werner-Werkdamm auf. Mehrere Keller liefen voll und es kam zu Stromausfällen. Wann die beschädigte Leitung repariert sein wird, ist noch nicht absehbar. Das Volksbad vor der Berliner Volksbühne öffnet heute zum letzten Mal. Morgen wird das temporäre Schwimmbecken am Rosa-Luxemburg-Platz wieder abgebaut. Volksbühnenintendant Lilienthal nennt die Aktion einen Erfolg. Insgesamt sollen rund 20.000 Besucherinnen und Besucher gekommen sein. Für die, die heute Nachmittag da sind, bietet EM-Bronzemedaillengewinner Ole Braunschweig ein Training in Rückenschwimmtechnik an. Soweit die Nachrichten. 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Das Wetter. Heute ein paar Schleierwolken im Norden, dabei warm und sonnig und überall trocken. Maximal 24 bis 26 Grad. Dazu leicht böiger Südostwind. Aktuell haben wir in Berlin-Gatow 15 Grad und am Müggelsee 12, in Perleberg 16 und in Manchnow 11 Grad. Auch morgen viel Sonne und ein paar Schleierwolken, weiter trocken, 21 bis 24 Grad. Die Zeit, es wird 10.25 Uhr.
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4: Schüsse in Neukölln, Kreuzberg oder Schöneberg und das auf offener Straße. Solche Fälle häufen sich in Berlin. Erst vor zwei Tagen traf es einen 22-jährigen Mann in Moabit, Tatort Perleberger Straße, und das vor einem Polizeirevier. Das Opfer wurde verletzt, aber nicht lebensgefährlich. Über 60 Mal wurden laut Berliner Polizei allein seit Jahresanfang scharfe Schusswaffen eingesetzt. Die Polizei hat eine spezielle Ermittlungsgruppe dafür eingesetzt, reagiert auch mit verstärkten Durchsuchungen. Bei mir im Studio war vorhin RBB-Reporterin Anna Bordel. Sie hat zu diesem Thema ausführlich recherchiert. Es geht um den Bereich der organisierten Kriminalität, es geht um Schutzgelderpressung und es geht um Revierkämpfe. Und ich wollte von ihr wissen, wie sie bei ihrer Recherche vorgegangen ist.
22: Zunächst einmal war ich bei einer Pressekonferenz des Bundeskriminalamts zum Lagebild der organisierten Kriminalität in ganz Deutschland. Da ging es auch um Themenbereiche wie Rauschgifthandel, die mein Thema nur am Rande streifen. Aber dort habe ich eben auch die Fährte bekommen von illegalen Schusswaffen, die in Fälschungen sind und im Umlauf sind, und auch von einigen Gruppierungen, die vermehrt in Deutschland tätig sind, und konnte dem dann weiter nachgehen, was Berlin angeht. Ich habe mir dann am Amtsgericht Tiergarten einen Prozessauftakt rausgesucht, in dem auch ein Mann angeklagt ist, der in einer dieser schon auf der Pressekonferenz genannten Gruppierungen zumindest sagt, dass er in einer dieser Gruppierungen tätig ist, und habe mir das mal genauer angeschaut. Und außerdem bin ich zu Hintergrundgesprächen bei der Polizei gewesen. Die Polizei muss dabei natürlich genau gucken, welche Informationen gibt sie raus an die Medien, und auch Namensnennung von Polizeibeamten ist da natürlich überhaupt nicht möglich.
4: Anna, dann schauen wir mal aufs letzte Jahr. 2025 hast du auch recherchiert. Da ist die Zahl dieser Fälle von Schussgewalt um 68% im Vergleich zum Vorjahr angestiegen. Wie erklärt sich diese Zunahme?
22: Also erstmal hat es genau in dieser Zeit bei der Statistik der Polizei offenbar eine Umstellung in der Erfassung gegeben. Und die Polizei vermutet, dass auch allein diese Umstellung ein Faktor für diesen sehr starken Zuwachs an Fällen sein kann. Weiterer Grund ist, dass die Polizei davon ausgeht, dass derzeit sehr viel mehr Schusswaffen im Umlauf sind. Das sind die schon eben angesprochenen gefälschten Waffen. Es gibt wohl Hinweise darauf, dass die aus der Türkei über den Landweg nach Deutschland und eben dann auch nach Berlin kommen und hier verkauft werden. Und da, wo mehr Schusswaffen sind, wird eben auch mehr geschossen, ganz einfach formuliert erstmal.
4: Jetzt gab es erst in der letzten Woche eine Razzia, bei der mehrere Verdächtige festgenommen wurden, die mutmaßlich mit Waffen handeln. Weiß man denn was über die Täter? Wo kommen die her? Wie alt sind die?
22: Genau, um das rauszufinden, habe ich mir eben diesen Prozessauftakt im Amtsgericht Tiergarten angeschaut. Da war ein Mann angeklagt um die 20 und er soll 11 Mal auf ein Autohaus in Oldenburg geschossen haben. Und im Vorfeld dieser Tat ist er offenbar in einem Hotel in Neukölln losgefahren. In diesem Prozess wurden mehrere Videos gezeigt, unter anderem eins, das auf dem Handy des Angeklagten gefunden wurde. Und da ist ein Mann in einem schwarzen Kapuzenpulli zu sehen. Die Kapuze hat er auch so auf dem Kopf. Und er hat eine Schusswaffe in der Hand, die Arme so vor sich gestreckt und zielt auf eine Glasscheibe, also mutmaßlich das Autohaus in Oldenburg, und feuert mehrfach ab, lädt dann nach und feuert nochmal mehrmals. Und genau, die Anklage geht davon aus, dass das eben diese Tat in Oldenburg zeigt. Der Angeklagte behauptet, er würde zu einer Gruppe angehören, die sich Daltons nennt. Mhm.
4: Die Daltons, das fällt mir gleich an, das ist eine Mafia aus der Türkei, glaube ich.
22: Genau, in Ermittlerkreisen geht man davon aus, dass die ihr Einflussgebiet mittlerweile auf Deutschland und auch auf Berlin ausgestreckt haben. Hier rechnet man ihnen einige Taten zu, aber da gibt es eben andere, die so ähnlich agieren wie die Daltons, die vielleicht sogar noch aktiver sind, deren Namen aber noch nicht bekannt sind, zumindest mir nicht. Fakt ist, dass diesen Dalton-ähnlichen Gruppierungen das Geschäftsmodell, dass sie dieses Geschäftsmodell vereint, und zwar Gewerbeerpressung. Also da schießen Menschen auf zum Beispiel Bars oder Friseursalons, die gehören meist der türkisch-kurdischen Community an, und die Schüsse fallen, so erzählen es Ermittler, meistens mitten in der Nacht, und die Schüsse sind so gegen Decke gerichtet. Das heißt, man geht davon aus, dass Menschen eigentlich dabei nicht gar nicht
4: das Ziel sind. Genau, es geht wahrscheinlich um Einschüchterung, irgendwie einfach den Leuten Angst zu machen.
22: Genau, da soll so eine Drohkulisse aufgebaut werden. Es gibt hier Schusswaffen, die werden auch eingesetzt. Und diese Aufnahmen werden häufig gefilmt, wie eben auch bei dem Prozess im Tiergarten. Und da mit diesen Aufnahmen werden halt die Inhaber erpresst. Mhm. Teilweise geht es da um mehrere hunderttausend Euro, und die Polizei geht davon aus, dass diese Masche teils auch erfolgreich ist.
4: Soweit Information von Anna Bordel. Ja, und wer mehr über Gewalt mit Schusswaffen und ihre Recherche herausfinden möchte, findet alles auf rbb24.de. 10.30 Uhr, jetzt ganz genau 10:30. Nicht nur hier bei uns in Deutschland ist das Thema Wohnen hoch emotionalisiert, weil sich viele Menschen Sorgen machen, ob sie sich denn die Miete noch leisten können. Auch in Spanien ist das ein Riesenthema. Die Zwangsräumung einer 87-Jährigen in Madrid hat landesweite Proteste ausgelöst. 70 Jahre lang hatte die Rentnerin in ihrer Wohnung gelebt. Ihr Vermieter hatte ihre Miete zuletzt um 275% erhöht. Unbezahlbar für die alte Dame. Hans-Jürgen Kellner aus Madrid fasst den Fall zusammen.
2: Obwohl es auch in Madrid inzwischen etwas nasskalt und ungemütlich geworden ist, sind es jetzt schon etwa 350 Zelte auf der Puerta del Sol in Madrid. Die 25-jährige Jimena steht am Rand des Camps und beachtet die Aktivistinnen und Aktivisten aufmerksam. Ich habe 2 Kinder und ich muss jetzt zur Arbeit. Am Abend habe ich einen zweiten Job. Ich muss meine Kinder schließlich ernähren. Darum kann ich leider nicht protestieren, aber ich bin diesen Leuten hier sehr dankbar. 1050 Euro zahlt sie monatlich für ein kleines Apartment in einer Kleinstadt 33 Kilometer vor Madrid, fast 2 Stunden mit öffentlichen Verkehrsmitteln entfernt, erzählt sie. Journalistinnen und Journalisten umringen unterdessen Alicia del Rio. Sie ist die Sprecherin der Organisation Mieterinnen-Gewerkschaft. Die Forderungen an die Politik hatte sie schon am Vortag vorgetragen: unbefristete Mietverträge und die automatische Verlängerung von befristeten Verträgen. Mieten sollten eingefroren werden oder nur mit der Lohnentwicklung steigen. Zwangsräumungen sollten ganz unterbleiben, wenn nicht alternative Wohnungen angeboten werden. Jetzt macht sie weiter Druck auf die spanische Regierung. Wenn wir unseren Teil des Abkommens eines Mietvertrags erfüllen und die Hälfte oder noch mehr von unserem Einkommen an Miete bezahlen, kann es nicht sein, dass man uns wie Ratten aus der Wohnung rauswirft. Fälle wie der von Mari Carmen dürfen sich nicht wiederholen. Denn die spanische Regierung verhandelt seit mehreren Tagen mit allen Kräften im Parlament, deren Zustimmung sie für ein Dekret benötigt, das alle schon Mari-Carmen-Dekret nennen. Sumar, der linke Koalitionspartner der spanischen Sozialisten, schließt sich den Forderungen der Mieterinnen-Gewerkschaft an. Monica García, Sprecherin von Sumar und Gesundheitsministerin, sagt: Ein Dekret, das nicht ambitioniert ist, ist mit uns nicht zu machen. Kein Vermieter möchte, dass sein Mieter die Wohnung verlässt, es sei denn, er will mit der Immobilie spekulieren. Die automatische Verlängerung der Mietverträge ist eine Bedingung, die nicht verhandelbar ist. Wir müssen auch die Mieten begrenzen. Es geht nicht, dass eine Familie alle 5 Jahre Angst haben muss, ob sie aus der Wohnung fliegt oder die Miete um 200, 400 oder 500 Euro erhöht wird. Basta. Und Podemos, ebenfalls links von den Sozialisten, verlangt sogar die Enteignung von Immobilienfonds. Spaniens Regierung braucht diese Stimmen, soll das Dekret auch im Parlament Bestand haben. Sie benötigt aber auch die Stimmen der baskischen Nationalisten oder der bürgerlichen katalanischen Separatisten. Unterdessen hat die Rechtsanwältin von Mari Carmen Abascal noch in der Nacht mitgeteilt, sich in mehrstündigen Verhandlungen mit den Vermietern der 87-jährigen Rentnerin geeinigt zu haben. Ihre Mandantin könne in ihre bisherige Wohnung zurückkehren. Eine gute Nachricht, meinte eine Aktivistin zu später Stunde auf dem Platz Puerta del Sol gegenüber spanischen Fernsehreportern, aber sie komme reichlich spät.
6: Pero bueno, tarde, ¿no? Ahora.
4: Demonstrationen nach der Zwangsräumung einer 87-jährigen Frau in Madrid. Von dort berichtete Spanien-Korrespondent Hans-Günther Kellner.
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4: Das Oberlandesgericht Brandenburg hat im Fall Lidl-Rabatt-App entschieden. Es wies eine Klage der Verbraucherzentralen als unzulässig ab, weil es sich nicht zuständig fühlt. Die Verbraucherschützer monieren, dass die App bestimmte Kundengruppen diskriminiert. Lidl ist nicht das einzige Unternehmen, gegen das die Verbraucherzentralen vorgehen. Und Diskriminierung ist nicht der einzige Kritikpunkt, wenn es um Rabatt-Apps geht. Mehr dazu von Wirtschaftsreporterin Anja Dobrodinsky.
7: Lidl, Penny und Rewe gegen alle drei Unternehmen haben die Verbraucherschützer geklagt. Der Vorwurf, ihre Rabatt-Apps würden ältere, junge und behinderte Verbraucher diskriminieren, die keine Smartphones bzw. keine App nutzen können oder dürfen. In einem vierten Verfahren kritisierten die Verbraucherzentralen, dass nicht klar kommuniziert wird, dass Verbraucher für die Rabatte per App zwar nicht mit Geld, aber mit ihren persönlichen Daten bezahlen. Dazu gehören Informationen zur Person, aber auch zum Einkaufsverhalten. Was wird wann und wie häufig gekauft? Auf welche Angebote reagieren Kunden? Diese Daten nutzen Unternehmen, um gezielt Werbung zu senden. Susanne Einsiedler arbeitet im Team Rechtsdurchsetzung im Verbraucherzentrale Bundesverband. Der fordert schon lange eine Regulierung der Rabatt-Apps.
8: Wir sind der Auffassung, dass eben die Apps so gestaltet sein sollen, dass eine Profilbildung zu Werbezwecken nicht gemacht wird. Dass manipulative Designs, die eben dazu verleiten, länger in der App zu bleiben, dass die eben verboten werden.
7: Susanne Einsiedler räumt ein, dass die Apps nicht nur negative Seiten haben. Viele Kunden freuen sich über auf sie zugeschnittene Produktempfehlungen. Die Kritik überwiege allerdings.
8: Man wird oft zu Käufen verleitet, die man vielleicht gar nicht gemacht hätte ohne die App und kauft vielleicht Sachen, die man vielleicht nicht gebraucht hätte.
7: Wirklich Geld sparen mit den Apps können nur, wer diszipliniert ist und nur die rabattierten Produkte kauft. Oft passiert das aber nicht. Eine Auswertung des inzwischen insolventen Vergleichsportals Smaggle ergab, die durchschnittliche Ersparnis pro App liegt bei rund 1%. Das unterstützt auch eine Studie des Marktforschungsunternehmens IFH Media Analytics.

0: Doch die Kunden gehen pragmatisch vor. Laut der Studie des Unternehmens IFH Media Analytics haben sie im Schnitt 4 dieser Apps auf dem Handy und nutzen immer die mit dem größten Rabatt.
1: Soweit der Beitrag von Wirtschaftsreporterin Anja Dobrodinsky. Das Wetter für Berlin und Brandenburg. Der Spätsommer zeigt noch einmal, was er so drauf hat. Das im Augenblick bei Temperaturen von 15 Grad in Berlin-Dahlem und 19 Grad in Dahme-Mark. Aber 26 Grad sollen es heute noch mal werden. Dazu viel, viel Sonne, kaum Wolken und es bleibt den ganzen Tag über trocken. Und die gute Nachricht, so geht's auch weiter. Morgen am Mittwoch ebenfalls jede Menge Sonne, ebenfalls trocken und dann 21 bis 24 Grad warm.
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1: Den hat Tim Korgel.
3: A9 Leipzig Richtung Berlin in Höhe Beelitz-Heilstätten steht ein defektes Fahrzeug und die rechte Spur ist gesperrt. A10 westlicher Berliner Ring Richtung Dreieck Havelland zwischen Großkreuz und Havelbrücke Stau plus 20 Minuten. A15 Übergang Forst Richtung Dreieck Spreewald zwischen Cottbus West und Fettschau steht ein defektes Fahrzeug. Die A19 Dreieck Wittstock-Dosse Richtung Rostock ist zwischen Wittstock und Röbel wegen Bergungsarbeiten gesperrt. Stadtverkehr Berlin, A100 Stadtring Richtung Wedding. Zwischen Dreieck Neukölln und Kreuz Schöneberg dauert es etwa 10 Minuten länger als normal. Und in der Gegenrichtung stockender Verkehr zwischen Detmolder Straße und Albuinstraße sowie Stau vor der Abfahrt Treptow. Und auf der A115 dichter Verkehr stadteinwärts zwischen Kleinmachnow und Spanischer Allee mit etwa 10 Minuten Zeitverlust. Prenzlauer Berg, Prenzlauer Allee in Höhe Danziger Straße stadteinwärts Behinderungen nach einem Unfall. Und Tiergarten, die Straße des 17. Juni ist zwischen Großem Stern und Brandenburger Tor in beiden Richtungen gesperrt. Da laufen noch Abbauarbeiten bis heute Abend nach dem Berlin-Marathon.
1: 8 Minuten nach 11.
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1: Mit Bernhard Kempf. Für die Menschen in der Ukraine ist auch dieses Jahr ein Kriegsjahr. Ein Waffenstillstand ist nicht in Sicht, auch wenn es überraschend ein Gespräch gab in dieser Woche zwischen dem deutschen und dem russischen Außenminister Wadefuhl und Lavrov. Ist das eine Chance für die Diplomatie? Die Meldung dazu hat Tim Korgel.
3: Der CDU-Außenpolitiker Laschet spricht sich dafür aus, die diplomatischen Bemühungen für ein Ende des Ukraine-Krieges zu verstärken. Im RBB 24 Inforadio sagte Laschet, er sei froh, dass Bundesaußenminister Wadefuhl mit Russlands Außenminister Lavrov gesprochen habe, auch wenn es eine frostige Begegnung gewesen sei. Werner Schoninger, RBB 24.
4: Der Vorsitzende des Auswärtigen Ausschusses im Bundestag betonte, es gehe darum, wieder miteinander zu reden, die Eskalationsspirale zu durchbrechen und diesen Krieg zu beenden. Diplomatie bedeutet, dass man vielleicht 50 Mal gegen die Wand laufe, aber nur so könne man eine deutsche und europäische Position gegenüber dem Angreifer Russland sichtbar machen. Das dürfe man nicht den Amerikanern überlassen, so Laschet. Russland könne nicht weiter behaupten, dass niemand mit ihnen reden wolle, ergänzte Laschet. Möglicherweise ergebe sich eine weitere Gelegenheit auf dem G20-Gipfel, wenn der Gastgeber USA den russischen Präsidenten Putin einlade.
3: Im Koalitionsstreit über die Pflegereform hat sich der SPD-Gesundheitspolitiker Pantazis optimistisch geäußert. Er sei guter Dinge, dass eine Einigung gelingt, sagte der gesundheitspolitische Sprecher der SPD-Fraktion im ZDF. Bisher halten Union und SPD am Plan fest, die Reform morgen im Kabinett zu beschließen. Zugleich betonte Pantazis, ein Ausgleich zwischen der gesetzlichen und der privaten Pflegeversicherung sei eine grundsätzliche Frage der Gerechtigkeit. Die SPD habe dazu schon Anfang Juni erheblichen Beratungsbedarf angemeldet. Am späten Abend hatten Bundeskanzler Merz, Gesundheitsminister Linnemann und Vizekanzler Klingbeil unter anderem über die SPD-Forderungen beraten. Ergebnisse wurden nicht bekannt. Ermittler gehen zur Stunde europaweit gegen ein mutmaßliches Betrügernetzwerk vor, das gefälschte Smartphones vertrieben haben soll. Laut der Staatsanwaltschaft in Luxemburg laufen zurzeit rund 160 Durchsuchungen in 19 Ländern, auch in Deutschland. Die Beschuldigten sollen alte Handys präpariert und als vermeintlich neue Smartphones im Internet angeboten haben. Dadurch sei Verbraucherinnen und Verbrauchern in der EU ein Schaden von mindestens 300 Millionen Euro entstanden. Der kasachische Präsident Tokajew ist heute zu Gast in Berlin. Geplant sind Gespräche mit Bundespräsident Steinmeier und Bundeskanzler Merz. Mit dem Besuch soll die Zusammenarbeit beider Länder verbessert werden. Hauptstadtkorrespondentin Christina Nagel.
5: Auch wenn Kasachstans

0: Selten auf der politischen Tagesordnung steht, das riesige zentralasiatische Land ist für die Wirtschaft und die Energieversorgung Deutschlands von Bedeutung. Kasachstan liefert Öl und verfügt über wichtige Rohstoffe wie seltene Erden, die zum Beispiel für die Produktion von Batterien gebraucht werden. Doch es gibt aus Sicht der deutschen Wirtschaft noch viel mehr Potenzial für Zusammenarbeit, im Bereich Logistik zum Beispiel, bei grüner Energie oder auch in der Industrie. Vom Besuch des kasachischen Präsidenten Tokajew und seiner Minister erhofft sich der Ostausschuss der deutschen Wirtschaft entsprechenden politischen Rückenwind, auch mit Blick auf langfristige Investitionen.
1: Der ChatGPT-Entwickler OpenAI verschiebt die Veröffentlichung eines neuen KI-Modells. Grund sind Sicherheitsbedenken. Die neue Version sollte eigentlich in den nächsten Tagen oder Wochen auf den Markt kommen. Nach Angaben eines OpenAI-Managers hat das Modell seine Nutzer in Tests teilweise nicht darüber informiert, welche Aktionen es ausgeführt hat. Außerdem soll es in einigen Fällen eigenständig gehandelt haben, ohne vorher eine Erlaubnis einzuholen. In den vergangenen Wochen waren auch andere KI-Modelle durch ähnliche Vorfälle aufgefallen. OpenAI hat erst am Wochenende angekündigt, nach einem Zwischenfall das Training seiner leistungsstärksten Modelle auszusetzen. Wegen eines Wasserrohrbruchs sind seit dem frühen Morgen mehrere Straßen in Berlin-Siemensstadt überschwemmt. Betroffen sind die Reis- und die Ohmstraße sowie der Häfnersteig, wie ein Feuerwehrsprecher dem RBB sagte. Demnach trat die Beschädigung am Werner-Werkdamm auf. Den Angaben zufolge sind 14 Wohnhäuser betroffen und etwa 1200 Haushalte ohne Strom. Bislang sei nicht klar, wann die beschädigte Leitung geschlossen werden kann. Soweit die Nachrichten. 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Das Wetter. Heute ein paar Schleierwolken im Norden, dabei warm und sonnig und überall trocken, maximal 24 bis 26 Grad. Dazu leichtböiger Südostwind. Aktuell haben wir in Berlin-Dahlem 15 und in Tempelhof 17 Grad, in Dahme-Mark 19 und in Potsdam 15 Grad. Auch morgen viel Sonne und ein paar Schleierwolken, weiter trocken bei 21 bis 24 Grad. Die Zeit 10.44 Uhr.
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3: Mitten im Leben und plötzlich pflegebedürftig. Das kann auch jungen Menschen passieren, zum Beispiel durch einen Unfall oder aber durch chronische Krankheiten. So war das bei Inga Hindemith. Sie war von einer auf den anderen Tag gelähmt und lebt jetzt im Azurit-Seniorenzentrum Sternenblick in Potsdam. Wie lebt es sich als Mitte-30-Jährige unter Seniorinnen und Senioren? Das hat sich Maggie Geppert für das RBB 24 Inforadio angeschaut.
4: Ja, das ist mein Zimmerstand jetzt. Ja, ich bin eigentlich gerade dabei, noch mal ein bisschen umzuräumen. Ich versuche es mir so schön wie möglich zu machen. Ich habe mir halt Lichterketten ans Bett gemacht, Lichterketten vor den Fernseher.
5: Ein Bett, ein Tisch und ein Kleiderschrank. Das ist Inga Hindemiths kleines Reich. Unter ihrem großen Fernseher stapeln sich Schuhe. Ein Blick in den offenen Kleiderschrank verrät, hier hat jemand eindeutig ein Faible für Klamotten.
4: Ich bin halt von einem auf den anderen Tag mehr oder weniger gelähmt gewesen. Und plötzlich hat man so viele Sachen, die nicht mehr so praktisch sind und im Rollstuhl hängen bleiben können. Aber irgendwie will man sie auch nicht wegwerfen, weil man nicht weiß, ob das vielleicht nochmal was wird. Das ist bei mir nicht so ganz klar.
5: Inga Hindemith ist 33 Jahre alt. Vor über einem Jahr ist sie ins Azurit-Seniorenzentrum Sternenblick in Potsdam eingezogen. Ihre eigene Wohnung in Berlin musste sie aufgeben. Hindemith hat das Guillain-Barré-Syndrom. Eine Krankheit, bei der das eigene Immunsystem die Nerven angreift. Angefangen hat alles mit Schmerzen in den Beinen.
4: Dann bin ich halt ins Krankenhaus. Da konnte ich noch ein paar Schritte laufen und am Abend dann schon nicht mehr. Also es ging innerhalb von anderthalb Tagen, war ich aufsteigend plötzlich gelähmt und es wurde erst mal schlimmer.
5: Bei vielen Betroffenen geht es schnell wieder bergauf. Bei Hindemith war das anders. Es folgten 10 Wochen in der Reha-Klinik in Beelitz. Danach war klar, sie muss vollstationär gepflegt werden. Ihr neues Zuhause, ein Seniorenheim.
4: Ich war völlig überfordert. Ich wusste nicht so richtig, was mich erwartet. Ich hatte Angst vor so ganz fürchterlicher Einsamkeit. Jetzt bin ich hier ganz allein. Was mache ich denn jetzt?
6: Welcher junge Mensch möchte mit 30, 40 ins Pflegeheim? Und die sind am Anfang sehr zurückhaltend, wissen nicht wohin. Ich glaube, das ist für uns die allergrößte Herausforderung, dass der Mensch sich hier wohlfühlt und sich hier zu Hause fühlt.
5: Kerstin Klauke ist Pflegedienstleiterin im Seniorenzentrum Sternenblick. Zusammen mit dem Einrichtungsleiter hat sie hier Ende 2023 die junge Pflege aufgebaut. Die Idee dahinter? Junge Pflegebedürftige sollen aktiv am sozialen Leben teilnehmen können. Zum Beispiel durch spezielle Freizeitangebote. Grund für den Pflegeschwerpunkt war ein leerstehender Wohnbereich.
6: Da haben wir uns echt überlegt, wir machen die junge Pflege. Warum? A, Potsdam hat nicht wirklich die Angebote. Und B, wollten wir beide diese alte Pflegestruktur einfach mal verbessern, neu machen. Und darum haben wir uns gesagt, wir gucken mal, wie es läuft, wenn wir wirklich die Jugend und die jungen Leute mit der älteren Generation zusammenbringen.
5: Fast 91.000 Menschen unter 65 Jahren sind in Berlin und Brandenburg pflegebedürftig. Zwar wird der Großteil zu Hause gepflegt, doch nicht für alle ist das möglich. Für junge Menschen, die vollstationär versorgt werden müssen, mangelt es oft an passenden Angeboten. Manchen bleibt dann nur der Einzug ins Seniorenpflegeheim. Allerdings einzeln, ohne Gleichaltrige. Das Konzept Junge Pflege möchte das anders machen. In Potsdam zum Beispiel leben 12 Menschen unter 60 zusammen in einem Wohnbereich. Sie können sich untereinander austauschen, aber auch mit den älteren Bewohnern. Die eine Seite soll von der anderen profitieren, so zumindest der Anspruch. Pflegedienstleiterin Klauke findet, auch für die Mitarbeiter ist das eine schöne Abwechslung.
6: Die können über andere Sachen reden. Die reden mittlerweile über Musik, über Tattoos, über Freizeitgestaltung. Ja, und auch über Liebeskummer von den Bewohnern wird gesprochen. Und was ich super finde, womit ich nicht wirklich so gerechnet habe, dass Jung und Alt so gut miteinander harmonieren.
5: Punkt 12 Uhr, Mittagessen. Der Speisesaal füllt sich. Alle Bewohner haben ihren festen Platz. Hindemiths Sitznachbarin ist heute nicht aufgetaucht. Einen kleinen Plausch gibt es aber trotzdem. Bewohnerin Sigrid Opgenrein, 92 Jahre alt, erzählt, wie es sich mit den jungen Leuten lebt.
7: Auch eigentlich ganz gut. Die stellen sich ja ein auf die Alten, oder?
8: Aber ihr stellt euch auch ein bisschen auf uns ein, oder? Ist doch immer ein schönes Miteinander.
7: Ja, natürlich. Wir haben keine Probleme irgendwie. Da kann man nicht sagen. Sie benimmt sich, ich benehme mich.
8: Meistens was? Wir sitzen auch dann öfter abends gerade noch zusammen, ne? Dann reden wir miteinander. Dann erzählt Sigrid auch ganz viel von früher manchmal, von der Familie und der Lebensgeschichte. Da höre ich ganz gespannt zu und erfahre wieder viel Neues.
7: Kannst du noch was lernen, ne?
5: Humor scheint hier die Sprache zu sein, die alle verstehen. Trotzdem liegen oft mehrere Generationen zwischen den Bewohnern der jungen Pflege und den Senioren. Klar, dass die Ansprüche da zum Teil auseinandergehen. Das beobachtet Betreuerin Grit Bischofberger immer wieder.
9: Die jungen Leute möchten dann doch ihren Tagesablauf selbst gestalten, nehmen aber gerne an Feierlichkeiten teil, ne? Oder Ausflügen machen sie auch manchmal mit. Aber überwiegend sind sie unter sich, die jungen Leute, und regeln selbstständig ihren Tagesablauf. Wobei denn die ältere Generation beschäftigt werden möchte.
5: Trotzdem möchte Einrichtungsleiter Steven Snellsayer Jung und Alt immer wieder gezielt zusammenbringen.
10: Wir hatten vergangene Woche eine Olympiade draußen. Da sind Angebote für Junge und Alte. Wir haben den Brunch. Der ist eigentlich für junge Leute, weil Senioren möchten oder mochten es eher, wenn sie dann an den Tisch sich setzen mussten und sich nicht entscheiden mussten. Jetzt müssen sie ans Buffet, müssen sich entscheiden, was sie essen wollen, müssen lernen, dass sie mehrmals essen dürfen.
5: Der gemeinsame Brunch findet einmal im Monat statt. Jedes Mal steht ein anderer Maler im Mittelpunkt. Diesmal Claude Monet mit französischer Küche. Vor dem Buffet reihen sich die Bewohner in einer Schlange auf. Ein bisschen gedrängelt wird auch. Die Küchenmitarbeiter schaufeln Croissants, Rührei und French Toast auf die Teller. Heute gilt freie Platzwahl. Von den anderen Jüngeren ist diesmal niemand gekommen, aber Inga Hindemith sitzt mittendrin. Ihr scheint es besonders leicht zu fallen, mit den Älteren in Kontakt zu kommen.
4: Ja, auf jeden Fall. Also erstens, weil ich selber aus dem Bereich komme, in dem ich mit Menschen gearbeitet habe, in der sozialen Arbeit. Und da waren es auch Menschen verschiedenen Alters. Zweitens, weil ich einfach von Natur aus ein eher extrovertierter Mensch bin und eigentlich ganz gut mit den Menschen klarkomme.
5: Und dann kommt doch noch ein jüngerer Gast dazu. Bianca Putzing wurde erst vor wenigen Monaten aus der Jungenpflege entlassen. Fast 1,5 Jahre hat sie hier gewohnt. Nach einer schweren Gehirnentzündung lag sie im Koma und musste alles von vorne lernen.
11: Und habe dann auch selbstständig letztes Jahr dann gesagt, nee, also ich muss definitiv, ich will wieder arbeiten, weil ich bin jetzt 42. Ja, ich möchte wieder arbeiten, wieder leben, wieder zurückkommen.
5: Mittlerweile wohnt sie wieder in ihrer eigenen Wohnung. Heute kommt sie für ihre Physiotherapie ins Seniorenzentrum, aber auch für den Brunch.
11: Wenn ich hier immer noch zu Besuch komme, die freuen sich, die Bewohner, die Mitarbeiter freuen sich alle. Ich habe hier auch aus der Kindheit Senioren, sage ich mal, wieder getroffen, mit denen bin ich im selben Ort groß geworden. Die eine, die leidet jetzt anscheinend ein bisschen unter Demenz, die erinnert sich dann immer, wenn sie mich sieht und fühlt sich dann immer wieder glücklich.
5: Junge Menschen wieder in ein selbstständiges Leben entlassen. Auch das möchte junge Pflege erreichen. Inga Hindemiths größter Wunsch ist es, in den eigenen 4 Wänden zu wohnen. Aber eine geeignete Wohnung zu finden, ist schwer.
4: Also ich bräuchte eine barrierefreie Wohnung, die bräuchte halt mindestens einen Aufzug oder ja, die Möglichkeit, im Erdgeschoss irgendwo unterzukommen. Die braucht ein komplett barrierefreies Bad. Ich habe einen großen Rollstuhl. Das heißt, man braucht auch mindestens 2 Zimmer. Und bezahlbar muss sie auch noch sein, im gewissen Rahmen, ne?
5: Bis es soweit ist, holt sich Hindemith jeden Tag ein kleines Stückchen Selbstständigkeit zurück. Einsam fühlt sie sich hier schon lange nicht mehr.
4: Ich finde, das ist so irgendwie so ein Mehrgenerationswohnen neu gedacht. Ja, irgendwie hat hier jeder so ein bisschen die Position wie in der kleinen schrägen Familie.
12: Und Sie sind dann wer?
4: Das weiß ich auch noch nicht so ganz. Ich glaube, die verrückte Cousine, die sich noch finden muss.
3: Wenn junge Menschen Pflege brauchen, Maggie Geppert war das über eine junge Potsdamerin aus dem Seniorenzentrum Sternenblick.
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3: Robert Habeck war mal Vizekanzler und grüner Wirtschaftsminister. Buhmann der Konservativen gerade erst hat er bei Karin Joska gesessen und sich gewundert, warum sich denn alle über Friedrich Merz wundern. Und jetzt ist er schon wieder in der Literaturszene unterwegs. Diesmal mit frühen Übersetzungen englischer Gedichte. Ja, das hat er auch mal gemacht. Knut Kortzen war bei einer Lesung in München mit dabei.
13: Also einen schönen guten Abend von unserer Seite, Andrea und Robert.
14: 100 Leute lauschen Robert Habeck und seiner Frau Andrea Paluch, wie sie von den 1990ern erzählen, als sie, jung verheiratet, gemeinsam Gedichte übersetzten.
15: Das ist auf jeden Fall eine Reise in die Vergangenheit. Und ich erzähle Ihnen mal, wie es dazu gekommen ist, dass wir zusammenschreiben.
14: Andrea Paluch und Robert Habeck hatten damals gerade eine Familie gegründet. Und sie übersetzten neben dem Studium Poesie aus dem Englischen. Erst komische Dichtung vom hierzulande kaum bekannten Liverpool-Poet Roger McGough, danach gleich einen leibhaftigen Literaturnobelpreisträger William Butler Yeats.
15: Und dann kam halt dieses Projekt mit Ted Hughes.
14: Birthday Letters, in Großbritannien seinerzeit ein Bestseller, eine Sammlung von Liebesgedichten des britischen Poet Laureate an seine verstorbene Frau, die nicht minder große Schriftstellerin Sylvia Plath, die sich 1963 das Leben genommen hatte.
13: Also viele von den Gedichten waren damals schon in der Übersetzung sehr berührend, weil sie so dicht an uns dran waren. Also ein Paar, das schreibt, das versucht sein Leben literarisch zu stemmen und wahrscheinlich auch zu finanzieren und das junge kleine Kinder hat und wir eben auch. Nur wollten wir so nicht enden.
15: Wir hatten das erste Mal eine Deadline für Lyrikübersetzung. Also es war vorbei mit nächtelang am Tisch und so. Es musste so ein bisschen zackig gehen und zum Glück waren wir ja auch schon eingespielt. Und Ted Hughes hat gelebt.
14: Auch das ein Glück für das schüchterne Übersetzerpaar, denn so konnte es ihn um Auskunft bitten bei Stellen, die ihnen rätselhaft vorkamen. Das Wunder geschah, der als Griesgram verschriene alte Dichter antwortete ihnen, und zwar freudigst und ausführlichst.
16: Dear Andrea and Robert, I hope you're finding something of interest in my birthday letters.
13: Ich hoffe, ihr findet etwas Interessantes in meinen Geburtstagsbriefen. Ihr werdet den allgemeinen Stil dieser Briefe wiedererkennen. Ich habe sie über 20 Jahre hinweg ohne jegliche Veröffentlichungsabsicht geschrieben, immer mal wieder einen oder zwei. Mein Ziel war es, eine so einfache, psychologisch naive und unverblümte Sprache zu finden, dass ich meine Kommunikation mit ihr frei und unbefangen anfühlen konnte.
14: Habeck und Paluch lesen zusammen mit einem englischsprachigen Rezitator aus den Briefen vor, reden über die schwierige, mutmaßlich toxische Beziehung von Ted Hughes zur schwer depressiven Sylvia Plath. Habeck feiert sie als Ikone des amerikanischen Feminismus. Das Publikum hängt eh an Habecks Lippen. Und der scheint froh, einmal nicht nach einer möglichen Parteineugründung gefragt zu werden. Kurz nach dem Abi hat er im Selbstverlag den Gedichtband »Das Land in mir« publiziert. Die Poesie ist doch die beste Pausentaste von der Politik.
3: Knut Kortzen hat den Grünpolitiker Robert Habeck und dessen Frau in München erlebt, diesmal als Übersetzer von englischen Gedichten.
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3: Den hat Tim Korge.
1: A9 Leipzig Richtung Berlin in Höhe Beelitz-Heilstätten steht ein defektes Fahrzeug und die rechte Spur ist gesperrt. Die A19 Dreieck Wittstock-Dosse Richtung Rostock ist zwischen Wittstock und Röbel wegen Bergungsarbeiten gesperrt. A15 Übergang Forst Richtung Dreieck Spreewald zwischen Cottbus West und Fettschau steht ein defektes Fahrzeug und die rechte Spur ist gesperrt. Stadtverkehr Berlin A100 Stadtring Richtung Wedding zwischen Dreieck Neukölln und Kreuz Schöneberg dauert es etwa 10 Minuten länger als normal. In der Gegenrichtung stockender Verkehr zwischen Detmolder Straße und Albuinstraße sowie Stau vor der Abfahrt Treptow. Und auf der A115 dichter Verkehr stadteinwärts zwischen Kleinmachnow und Spanischer Allee mit etwas Zeitverlust. Neukölln, die Flughafenstraße, ist zwischen Erlanger Straße und Reuter Straße nach einem Unfall in beiden Richtungen gesperrt. Prenzlauer Berg, Prenzlauer Allee in Höhe Danziger Straße stadteinwärts. Behinderungen nach einem Unfall und hier die Straße des 17. Juni ist zwischen Großem Stern und Brandenburger Tor noch gesperrt wegen Abbauarbeiten nach dem Berlin-Marathon.
3: Jetzt haben wir es 11 Uhr.
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3: Mit Bernhard Kempf, guten Tag. Untreue, dieser Vorwurf steht im Raum im Fokus, dabei die frühere RBB-Intendantin Patricia Schlesinger. Im August 2022 hatte die Generalstaatsanwaltschaft bekannt gegeben, dass sie von Amts wegen gegen Schlesinger ermittelt. Erstes Thema in den Nachrichten, die hat Tim Korge.
1: Die frühere RBB-Intendantin Schlesinger kommt vor Gericht. Das Berliner Landgericht hat die Anklage der Generalstaatsanwaltschaft zugelassen. Die Behörde wirft Schlesinger und drei weiteren ehemaligen RBB-Mitarbeitern unter anderem Untreue vor. Der Prozess soll nach Angaben des Gerichts am 10. November beginnen. Geplant sind zunächst 56 Verhandlungstage. Die Generalstaatsanwaltschaft Berlin hatte im vergangenen Dezember Anklage unter anderem gegen die frühere Intendantin erhoben. Schlesinger weist die Vorwürfe zurück. Es gilt die Unschuldsvermutung. Der CDU-Außenpolitiker Laschet hat sich dafür ausgesprochen, die diplomatischen Bemühungen für ein Ende des Ukraine-Krieges zu verstärken. Laschet sagte im rbb24-Inforadio, er sei froh, dass Bundesaußenminister Wadephul das Gespräch mit Russlands Außenminister Lavrov gesucht habe. Es sei eine frostige Begegnung gewesen, aber es gehe darum, wieder miteinander zu reden und die Eskalationsspirale zu durchbrechen. Diplomatie bedeutet, dass man vielleicht 50 Mal gegen die Wand laufe. Aber nur so könne man eine deutsche und europäische Position gegenüber Russland sichtbar machen. Das dürfe man nicht den Amerikanern überlassen, so Laschet. Die ukrainische Hauptstadt Kiew ist in der Nacht wieder Ziel russischer Angriffe geworden. Nach Angaben von Bürgermeister Klitschko wurden mehrere Gebäude beschädigt, darunter ein Verwaltungsgebäude und eine Bildungseinrichtung. Die russische Armee setzt seit neuestem immer mehr Kampfdrohnen mit Düsenantrieb vom Typ Geran 5 ein. Aus Kiew, Rebecca Barth.
20: Die neuen Geran 5 mit Stahltriebwerk erreichen Geschwindigkeiten von bis zu 600 Kilometern pro Stunde und ähneln auch in ihrer Form viel mehr einem Marschflugkörper als einer klassischen Shahed-Drohne. Knapp über die Hälfte dieser Drohnen könne man derzeit abwehren, heißt es von Beobachtern. Frühere Abfangquoten hingegen lagen bei Drohnentypen bei über 90%. Neben Lagerhallen, Tankstellen und Rechenzentren treffen Russlands Drohnen auch immer wieder Zivilistinnen und Zivilisten. In Kiew zuletzt ein medizinisches Zentrum und die Akademie der Wissenschaften.
1: Die unionsgeführten Bundesländer drohen dem Berliner Senat mit finanziellen Konsequenzen, sollte es eine Regierung unter Führung der Linken geben. Das hat der Chef der bayerischen CSU-Landtagsfraktion Holleczek nach einem Treffen mit seinen Amtskollegen aus den CDU-regierten Ländern angekündigt. Konkret sprach er davon, die Hauptstadtfinanzierung zu überprüfen. Erst vor wenigen Tagen hat der bayerische Ministerpräsident Söder gedroht, den neuen Hauptstadtvertrag wieder in Frage zu stellen. Der Vertrag gleicht die Mehrausgaben des Landes Berlin durch den Bund in den Bereichen innere Sicherheit und Hauptstadtkultur aus. Die Berliner Linke will übermorgen Gespräche mit Grünen und SPD über eine mögliche Regierungsbildung führen. Ermittler gehen zur Stunde europaweit gegen ein mutmaßliches Betrügernetzwerk vor, das gefälschte Smartphones vertrieben haben soll. Laut der Staatsanwaltschaft in Luxemburg laufen zurzeit rund 160 Durchsuchungen in 19 Ländern, auch in Deutschland. WDR-Reporterin Jana Heck.
21: Zentrum der Maßnahmen ist Nordrhein-Westfalen. 7 Beschuldigte wurden laut Informationen von WDR, NDR und SZ bereits am Wochenende festgenommen. Die beiden Hauptbeschuldigten sollen seit 2017 ein Betrugssystem aufgebaut haben, bei dem sie laut Ermittlungen offenbar minderwertige Smartphones als fabrikneue Samsung-Handys im Internet anboten. Wie aus internen Behördenunterlagen hervorgeht, soll die mutmaßliche Betrügerbande damit mindestens 300 Millionen Euro Umsatz gemacht haben. Außerdem sei mit dem Verkauf gefälschter Handys auch ein ausgeklügeltes Umsatzsteuerbetrugssystem einhergegangen, heißt es in den Unterlagen.
1: In Berlin-Siemensstadt ist am Morgen eine Wasserleitung geborsten. In der Folge wurden mehrere Straßen überschwemmt. Steve Neuwirth, RBB 24.
22: Nach Angaben der Feuerwehr kam es am frühen Morgen am Werner-Werkdamm zu der Beschädigung. Es treten große Mengen Leitungswasser aus. Betroffen sind laut Feuerwehr die Reiß- und die Obenstraße sowie der Höfnersteig. Den Angaben zufolge sind Keller von 14 Wohnhäusern bereits vollgelaufen und es kommt zu zahlreichen Stromausfällen. Bislang sei nicht klar, wann Einsatzkräfte der Feuerwehr die beschädigte Leitung schließen können.
1: Soweit die Nachrichten. 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Das Wetter. Heute ein paar Schleierwolken im Norden, dabei warm und sonnig und überall trocken. Maximal 24 bis 26 Grad. Dazu leicht böiger Südostwind. Aktuell haben wir in Berlin-Dahlem 15 Grad und in Tempelhof 17, in Dahme-Mark 19 und in Potsdam 15 Grad. Auch morgen viel Sonne und ein paar Schleierwolken, weiter trocken bei 21 bis 24 Grad. Die Zeit 11.05 Uhr.
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23: Christian Matera ist seit 5 Jahren Kommandant auf dem Truppenübungsplatz Lenin in Potsdam-Mittelmark. Jetzt endet seine Amtszeit, die war vor allem vom russischen Angriff auf die Ukraine geprägt. Auf dem Gelände wurden ukrainische Soldaten ausgebildet. Ja, und wo geschossen wird, da ist Lärm und der führte immer wieder auch zu Beschwerden von Anwohnern. Im Vis-à-vis-Gespräch mit RBB-Reporterin Jacqueline Pivon blickt er auf diese besondere Zeit zurück und er erzählt, wie wichtig dabei die Zusammenarbeit zwischen Bundeswehr, Kommunen und den Menschen in der Region war.
2: Vis-à-vis.
24: Das war Ihre Wirkungsstätte für die letzten 5 Jahre. Jetzt endet Ihre Amtszeit. Was ist denn heute anders als damals, als Sie dieses Amt übernommen haben?
0: Was hat sich getan? Nun, ich habe den Truppenübungsplatz unter Corona-Bedingungen übernommen, mit all den Herausforderungen, die wir damals gesellschaftlich zu verantworten hatten. Und alleine schon durch den Ukrainerkrieg, der unverändert läuft, die Verantwortlichkeiten der Ausbildung im Rahmen Landes- und Bündnisverteidigung, das hat eine ganz klare Änderung in der Nutzung hier auf dem Truppenübungsplatz herbeigeführt.
24: Was war denn für Sie persönlich so die prägendste Erfahrung in diesen 5 Jahren? Können Sie da eine rauspicken?
0: Das ist eine sehr, sehr persönliche Frage. Wir hatten leider die Situation gehabt, dass mit der Übernahme hier auf dem Truppenübungsplatz einer meiner Kameraden hier an Krebs erkrankt ist und auch während meiner Verantwortungszeit hier verstorben ist. Das hat mich persönlich am meisten mitgenommen.
24: Viele Menschen in der Region kennen ja den Truppenübungsplatz vor allem, weil sie ihn hören. Wir können es jetzt auch ein bisschen im Hintergrund hören. Hier finden regelmäßig Schießübungen statt. Aber was passiert denn eigentlich hinter den Schranken? Wer trainiert und wer übt hier alles auf diesem Platz?
0: Also der Truppenübungsplatz ist grundsätzlich ein Ausbildungsort für verschiedenste Truppenteile, die Ausbildungsbedarf haben. Die kommen aus der ganzen Republik zu uns, im Schwerpunkt infanteristisch geprägte Kräfte, die dann hier eigene Ausbildung vorantreiben, um Fähigkeiten zu erhalten oder zu verbessern. Derzeitiger Hauptnutzer, und das schon seit geraumer Zeit, ist das Special Training Command für die Ausbildung der ukrainischen Streitkräfte.
24: Im Sommer war ja zum Beispiel auch die Waldbrandorganisation At Fire wieder hier. Regelmäßig kommen die her. Warum öffnen Sie einen militärischen Übungsplatz auch für solche Organisationen? Und was kann die Bundeswehr da möglicherweise auch sogar lernen von denen?
0: Mir ist immer sehr wichtig gewesen, die militärische und zivile Zusammenarbeit zu fördern. Den Katastrophenschutz, Zivilschutz, Brandschutz, all diese Institutionen brauchen auch Ausbildung, genauso wie das Militär. Und der Truppenübungsplatz hat nun mal halt Fähigkeiten, genau diese Kräfte hier auch bestmöglich auszubilden. Und für uns ist das im weitesten Sinne eine Win-Win-Situation. Ich weiß, dass die Brandschutzkräfte sich hier bestmöglich ausbilden können. Und sollte tatsächlich mal eine Großschadenslage entstehen, dann kann ich mich auch genau auf diese Kräfte hier im abwehrenden Brandschutz auch verlassen.
24: Können Sie sagen, warum Ihnen diese Zusammenarbeit zwischen den zivilen Organisationen und der Bundeswehr persönlich so wichtig ist? Weil das ist ja in Ihrer Amtszeit wirklich deutlich, dass Sie das hier gefördert haben, diese Zusammenarbeit.
0: Ich bin der festen Überzeugung, dass wir einen gesellschaftlichen Auftrag haben. Und zu dieser Gesellschaft gehören halt mehr als nur die Streitkräfte. Da gehören halt eben auch die Elemente von Polizei, THW, Rettungsdiensten und all den anderen Organisationen, die Sie genannt haben, genauso mit dazu. Und das ist einfach um mein eigenes Selbstverständnis und auch die des Platzes, hier genau diesen Kräften auch einen Ort der Ausbildung zu geben.
24: Wir hören im Hintergrund die Schießübungen hier auf dem Truppenübungsplatz in Lenin. Wie wichtig ist denn für Sie das Verhältnis zu den umliegenden Gemeinden? Und wo wird das Verhältnis vielleicht auch mal schwierig oder wurde es schwierig in den vergangenen 5 Jahren?
0: Mir war es immer wichtig, möglichst transparent zu sein. Alleine schon in den Bewegungen zum Truppenübungsplatz, also wenn die Kräfte hier zu uns verlegen, werden die natürlich im Straßenbild auch wahrgenommen, dass dann die ansässigen Gemeinden und Orte und die Bevölkerung weiß, wer hier ist, zumindest, dass sie darauf vorbereitet sind, auch wenn es mal wieder lauter wird. Auch das gehört zur Ehrlichkeit mit dazu. Truppenübungsplatz ist nun mal halt laut, dass man das offen und ehrlich kommuniziert, um schlicht und ergreifend hier in der Situation auch Verständnis zu gewährleisten.
24: Gab es auch in den Jahren in diesen umliegenden Gemeinden sowas wie ein Zurückgeben? Gab es da Projekte, wo die Bundeswehr auch in den Gemeinden dann ganz konkret was unterstützt hat? Können Sie ein Beispiel vielleicht nennen?
0: Wir machen sehr viel mit unserer namensgebenden Gemeinde, der Gemeinde Kloster Lenin. Ob das jetzt Jobmessen sind, Sportfeste. Wir machen hier aber auch Bildungsreisen mit der dortigen ansässigen Gesamtschule, wo die Absolventen der 12. und 13. Klasse zu uns kommen und hier vor Ort wirklich Geschichte lernen, da der Truppenübungsplatz ja auch eine NVA-Geschichte hatte mit der Gründung 1956, was in keinem Geschichtsbuch steht, weil es viel zu detailliert ist, aber dass man hier diesen Raumbezug und halt einfach auch diese räumliche Nähe auch einfach versteht.
24: Die Schießübungen haben wir schon angesprochen, die umliegenden Gemeinden auch. Was sagen Sie denn Anwohnern, die sagen, ich verstehe, dass hier geübt werden muss, aber warum muss das Nacht sein, warum muss das so laut sein? Da gab es ja auch in den vergangenen Jahren Konflikte, mit denen auch Sie sich dann auseinandersetzen mussten. Wie haben Sie das versucht, den Leuten der Bevölkerung nahezubringen auf so einer ganz zwischenmenschlichen Ebene?
0: Ja, Ausbildungen müssen auch in der Nacht stattfinden, weil die Fähigkeiten, die Ausbildung der Soldaten natürlich auch irgendwo in der Nacht gewährleistet sein muss. Die Soldaten müssen sich auch an solche Bedingungen auch gewöhnen können, müssen natürlich auch in einer Nachtsituation auch vernünftig funktionieren können. Und wenn sie es nicht auf einem Truppenübungsplatz gewährleisten können, die Ausbildung zu erhalten, dann muss man sich auch die Frage stellen, wo denn dann? Da gibt es keinen anderen Ausbildungsort. Und hier auf dem Truppenübungsplatz, ob nun in Lenin oder auf den anderen Plätzen in Deutschland, das ist nun mal halt die höchste Ausbildungsstufe, die man erreichen kann, wenn es dann darum geht, bestmöglich an den Waffen und an den Systemen ausgebildet zu sein.
24: Und da werben Sie dann sozusagen um Verständnis. Was kriegen Sie für Antworten? Ist das immer verständnisvoll?
0: Tatsächlich sind wir mit der Masse der Bevölkerung, mit den umliegenden Gemeinden hier in einem sehr guten Kontakt. Die haben auch Verständnis dafür, hoffen natürlich, dass wir das transparent kommunizieren, damit man sich auch darauf vorbereiten kann. Das gelingt nicht immer. Auch das gehört zur Wahrheit mit dazu. Das sind aber Situationen, die kann ich dann auch nicht mehr beeinflussen.
24: Ich spreche mit dem Bundeswehrkommandanten Christian Matera vom Truppenübungsplatz in Lenin, in dessen Amtszeit viel passiert ist in Sachen Bundeswehr. Herr Matera, Sie sind ja, Sie haben es erwähnt, 2021 Kommandant hier geworden. Wenige Monate später begann dann der russische Angriffskrieg gegen die Ukraine. Hätten Sie damals gedacht, wie sehr sich Ihr Auftrag in so kurzer Zeit auch verändern würde?
0: Tatsächlich waren das Situationen, die für uns sehr spontan entstanden sind, auch mit dem Ändern der Strukturen innerhalb der Streitkräfte, auch mit dem Mindset-Wandel, den man vollzogen hat. Das kam hier sehr schnell auf uns zu. Wir mussten da auch schnell reagieren. Das hat uns stark gefordert, bin aber der festen Überzeugung, wir haben das gut hinbekommen.
24: Auf dem Truppenübungsplatz wurden und werden ja auch die ukrainischen Soldaten ausgebildet. Das haben Sie schon angesprochen. Was hat diese Aufgabe konkret für den Platz verändert?
0: Wir haben für uns feststellen müssen, dass wir sehr, sehr flexibel auf den Bedarf der Ausbildung der ukrainischen Streitkräfte reagieren müssen. Unsere Strukturen sind nicht immer so konzipiert, dass die Ukraine das bestmöglich gebrauchen kann. Das heißt, wir müssen sie umbauen, wir müssen sie modifizieren und das in einer Geschwindigkeit, die wir so aus der Vergangenheit heraus nicht kannten. Und das ist etwas, das haben wir hier in den letzten Jahren gut gelernt.
24: Sie erleben dabei ja auch Menschen, die dann nach ihrer Ausbildung möglicherweise direkt in den Krieg zurückkehren. Gibt es denn Begegnungen mit ukrainischen Soldaten, die Ihnen auch besonders im Gedächtnis geblieben sind?
0: Tatsächlich versuchen wir in der Kommandantur, den Kontakt zu den ukrainischen Streitkräften auf ein Minimum zu reduzieren, um tatsächlich auch den Schutz der eigenen Soldaten zu gewährleisten. Ersten Kontakt ist der Real-Life-Support-Verband und die Ausbildungsverbände, die die Ukrainer hier bestmöglich vorbereiten. Die Kommandantur ist da tatsächlich nur in der zweiten Reihe.
24: Hat sich denn aus Ihrer Sicht seit 2021 auch das Verhältnis der Gesellschaft zur Bundeswehr verändert? Also spüren Sie eventuell mehr Rückhalt oder vielleicht auch höhere Erwartungen der Gesellschaft?
0: Also ich spüre ganz, ganz doll mehr Rückhalt. Es ist sehr häufig, dass wenn ich in Uniform im Zivilen unterwegs bin, dass auch sehr häufig das Feedback kommt, danke für Ihren Dienst oder thank you for your service. Das haben wir jetzt mehrfach erlebt in Berlin, hier in Brandenburg oder auch auf anderen Reisen. Das ist so eine persönliche Bestätigung, die mir immer sehr nahe liegt, die mir auch sehr wichtig ist, die mir ans Herz geht. Also das merkt man sehr deutlich, ja.
24: Genau, das wäre jetzt meine Frage gewesen, was macht das mit einem, wenn jemand so sagt, danke für Ihren Dienst oder danke, dass Sie das tun.
0: Ja, es erfüllt einen mit Stolz. Man merkt, dass das, was man macht, die Entbehrung, die man auch als Soldat hinnimmt, dass die auch wahrgenommen werden und dass man gesellschaftlich nicht nur akzeptiert oder toleriert wird, sondern wirklich akzeptiert wird und auch stark auch gefördert wird oder auch unterstützt wird.
24: Für die Verteidigung steht ja heute deutlich mehr Geld zur Verfügung als zu Beginn Ihrer Amtszeit hier auf dem Truppenübungsplatz. Was davon kommt denn tatsächlich in Lenin an, also auf so einem Truppenübungsplatz wie hier in Lenin? Und wo fehlt vielleicht trotzdem noch was? Kann man das sagen? Kann man das benennen?
0: Bei uns ist ein ganz großer Bedarf an Infrastruktur, so wie fast überall in den Streitkräften. Man merkt tatsächlich, dass auch der Wille, hier Infrastruktur auszubauen, zu fördern, umzugestalten, dass dieser Wille sehr stark da ist. Und an dem Geld soll es tatsächlich nicht scheitern. Konkrete Beispiele, wo jetzt Geld zusätzlich hinzugekommen ist, kann ich hier jetzt nicht erwähnen.
24: Wenn Ihr Nachfolger übernimmt, was möchten Sie ihm denn konkret hinterlassen und was werden Sie selbst hier an dem Truppenübungsplatz vermissen, wenn Sie zu Ihrer nächsten Station aufbrechen?
0: Also ich denke, ich kann gut übergeben, diese zivil-militärische Zusammenarbeit, dieses gemeinsam hier nicht nur für die Streitkräfte, sondern auch für die Gesellschaft voranzukommen, das ist so etwas, das liegt mir sehr am Herzen, das möchte ich übergeben, in der Hoffnung, dass das auch so weitergeführt wird. Was werde ich hier vermissen? Die Kameradschaft, die ist mir hier sehr ans Herz gewachsen. Das zwischenmenschliche Miteinander. Das, was ich hier erfahren habe, das ist genau das, was man sich halt auch vorstellt, dass wenn Kameraden für einen einstehen und halt auch in schwierigen Momenten zusammenstehen.
24: Wie blicken Sie jetzt in die Zukunft? Die 5 Jahre hier liegen jetzt hinter Ihnen. Da schließt sich jetzt ein Kapitel, aber die Weltlage ist ja angespannt, würde ich mal sagen. Wie schauen Sie in Ihrer Funktion als Mitglied der Bundeswehr in die Zukunft?
0: Ich bin der festen Überzeugung, dass das Problem, die Situation jedem bekannt ist. Alle versuchen bestmöglich das zu gewährleisten, dass man als Streitkräfte vorankommt, ohne dass dabei die Gesellschaft abgehangen wird. Da bin ich fest von überzeugt. Ob ich zuversichtlich bin? Ja, bin ich.
24: Christian Matera, vielen Dank und alles Gute weiterhin.
0: Vielen Dank.
3: Der scheidende Kommandant des Truppenübungsplatzes Lenin, Christian Matera, im Gespräch mit RBB-Reporterin Jacqueline Pivon.
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6: mit Miriam Sinnow. Von der alten Dame in den Luftschiffhafen. So der Titel eines Facebook-Posts vom SV Viktoria Potsdam, in dem die Verpflichtung von Ex-Herthaner Toni Leistner vermeldet wird. Kurz nach dem Ende der Profikarriere macht der Verteidiger also doch noch nicht ganz Schluss, kickt jetzt für den Sechstligisten, also in der Brandenburg-Liga. Neben Leistner soll auch Diego Demme zukünftig für Viktoria spielen. 2 Jahre trug der Deutsch-Italiener Demme das Hertha-Trikot. Im Sommer beendete auch er die Profikarriere. Nun folgt der Restart. Einen Restart sollen auch die folgenden Länderspiele der deutschen Frauennationalmannschaft mit sich bringen. Am 9. und 13. Oktober stehen für das Team von Bundestrainer Christian Wück Freundschaftsspiele gegen Australien und Japan an. Den endgültigen Kader für diese Partien nominiert Wück heute Mittag. Mit welchen Spielern Jürgen Klopp die vorerst letzten beiden Nations League-Spiele der Männer bestreiten will, steht fest. Sportreporter Tim Brockmeier mit den Details.
7: Die nächste Runde im XXL-Casting des Bundestrainers steht an. Erstmals hat Jürgen Klopp alle 25 Spieler seines Kaders Nummer 2 auf dem Platz. Nur 6 Akteure aus Kader 1 sind im Teamquartier geblieben. Vorteil des Bettenwechsels im Quartier in Herzogenaurach: jede Menge frische Kräfte bringen nach dem Griechenland-Dämpfer jede Menge frische Energie. Nachteil: Jürgen Klopp fängt beim Vermitteln der Abläufe, Mechanismen und Routinen seiner Fußballidee wieder nahe Null an. Neben dem Mannschaftstraining am Nachmittag stehen für das DFB-Team heute dann noch Medientermine und eine Mannschaftsbesprechung am Abend auf dem Programm. Morgen nach dem Mittagessen geht es dann schon Richtung München, wo am Donnerstag das nächste Spiel ansteht. Gegner dann Serbien.
6: Und das war das Sportupdate mit Miriam Sinnow.
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1: Zunächst Vorsicht auf der A10 nördlicher Berliner Ring Richtung Dreieck Havelland. Zwischen Oberkrämer und Dreieck Havelland liegt ein Metallteil auf der Fahrbahn. A9 Leipzig Richtung Berlin in Höhe Beelitz-Heilstetten steht ein defektes Fahrzeug und die rechte Spur ist gesperrt. A15 Übergang Forst Richtung Dreieck Spreewald. Zwischen Cottbus West und Fettschau steht ein defektes Fahrzeug und die rechte Spur ist gesperrt. Die A19 Dreieck Wittstock-Dosse Richtung Rostock ist zwischen Wittstock und Röbel wegen Bergungsarbeiten gesperrt. Stadtverkehr Berlin A100, Stadtring Richtung Wedding. Zwischen Dreieck Neukölln und Kreuz Schöneberg dauert es etwa 10 Minuten länger als üblich. In der Gegenrichtung stockender Verkehr zwischen Detmolder Straße und Albuinstraße sowie Stau vor der Abfahrt Treptow. Neukölln, die Flughafenstraße, ist zwischen Erlanger Straße und Reuterstraße nach einem Unfall in beiden Richtungen gesperrt. Tiergarten, die Straße des 17. Juni, ist zwischen Großem Stern und Brandenburger Tor in beiden Richtungen gesperrt. Hier laufen noch bis heute Abend Abbauarbeiten nach dem Berlin-Marathon.
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1: Um 11.20 Uhr mit Tim Korge. Die frühere RBB-Intendantin Schlesinger kommt vor Gericht. Das Berliner Landgericht hat die Anklage der Generalstaatsanwaltschaft zugelassen. Die Behörde wirft Schlesinger und 3 weiteren ehemaligen RBB-Mitarbeitern unter anderem Untreue vor. Der Prozess soll nach Angaben des Gerichts am 10. November beginnen. Geplant sind zunächst 56 Verhandlungstage. Die Generalstaatsanwaltschaft Berlin hatte im vergangenen Dezember Anklage unter anderem gegen die frühere Intendantin erhoben. Schlesinger weist die Vorwürfe zurück. Es gilt die Unschuldsvermutung. Der CDU-Außenpolitiker Laschet spricht sich dafür aus, die diplomatischen Bemühungen für ein Ende des Ukraine-Krieges zu verstärken. Im rbb24-Inforadio sagte Laschet, er sei froh, dass Bundesaußenminister Wadephul mit Russlands Außenminister Lavrov gesprochen habe, auch wenn es eine frostige Begegnung gewesen sei. Werner Schoninger, rbb24.
5: Der Vorsitzende des Auswärtigen Ausschusses im Bundestag betonte, es gehe darum, wieder miteinander zu reden, die Eskalationsspirale zu durchbrechen und diesen Krieg zu beenden. Diplomatie bedeute, dass man vielleicht 50 Mal gegen die Wand laufe, aber nur so könne man eine deutsche und europäische Position gegenüber dem Angreifer Russland sichtbar machen. Das dürfe man nicht den Amerikanern überlassen, so Laschet. Russland könne nicht weiter behaupten, dass niemand mit ihnen reden wolle, ergänzte Laschet. Möglicherweise ergebe sich eine weitere Gelegenheit auf dem G20-Gipfel, wenn der Gastgeber USA den russischen Präsidenten Putin einlade.
1: Die Supermarktkette Lidl kann Rabatte weiter über ihre App anbieten. Das Oberlandesgericht Brandenburg an der Havel wies eine Klage des Verbraucherzentrale Bundesverbands ab. Das Gericht entschied aber nicht in der Sache, sondern sah sich als nicht zuständig an. Die Verbraucherschützer hatten geklagt, weil sie bestimmte Kundengruppen benachteiligt sehen. So hätten zum Beispiel ältere Menschen oft kein Smartphone und könnten deswegen die App des Discounters nicht nutzen. Ähnliche Klagen gegen Netto und Penny sind ebenfalls abgewiesen worden, allerdings wurde Revision zugelassen. Im Koalitionsstreit über die Pflegereform hat sich der SPD-Gesundheitspolitiker Pantazis optimistisch geäußert. Er sei guter Dinge, dass eine Einigung gelingt, sagte der gesundheitspolitische Sprecher der SPD-Fraktion im ZDF. Bisher halten Union und SPD am Plan fest, die Reform morgen im Kabinett zu beschließen. Zugleich betonte Pantazis, ein Ausgleich zwischen der gesetzlichen und der privaten Pflegeversicherung sei eine grundsätzliche Frage der Gerechtigkeit. Die SPD habe dazu schon Anfang Juni Beratungsbedarf angemeldet. Ermittler gehen zur Stunde europaweit gegen ein mutmaßliches Betrügernetzwerk vor, das gefälschte Smartphones vertrieben haben soll. Laut der Staatsanwaltschaft in Luxemburg laufen zurzeit rund 160 Durchsuchungen in 19 Ländern, auch in Deutschland. Die Beschuldigten sollen alte Handys präpariert und als vermeintlich neue Smartphones im Internet angeboten haben. Dadurch sei Verbraucherinnen und Verbrauchern in der EU ein Schaden von mindestens 300 Millionen Euro entstanden. Der Handelsstreit zwischen Kanada und den USA verschärft sich. Heute tritt ein Importverbot für bestimmte kanadische Waren in Kraft. Aus New York, Giselle Uka.
8: Im vergangenen Monat waren gemeinsame Verhandlungen über ein Abkommen im Streit beendet worden. Beide Länder warfen sich gegenseitig vor, in letzter Minute Änderungen verlangt zu haben. Vom neuen Importverbot betroffen sind einige alkoholische Getränke, Milchprodukte und Motorräder aus Kanada, die nun nicht mehr in die USA eingeführt werden dürfen. Zuvor hatte die Trump-Regierung bereits eine Reihe von kanadischen Waren mit Zöllen in Höhe von 50% belegt. Darauf hatte Kanada mit Gegenzöllen reagiert. Kurz vor Inkrafttreten der Einfuhrverbote kanadischer Güter äußerte sich US-Präsident Trump im Oval Office dazu. Er bezeichnete das Nachbarland Kanada als eines der schlimmsten Länder der Welt, das die USA ausnutzen würde.
1: Soweit die Nachrichten. 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Das Wetter. Heute ein paar Schleierwolken im Norden, dabei warm und sonnig und überall trocken. Maximal 24 bis 26 Grad. Dazu leicht böiger Südostwind. Aktuell haben wir in Berlin-Dahlem 15 Grad und in Tempelhof 17, in Dahme-Mark 19 und in Potsdam 15 Grad. Auch morgen viel Sonne und ein paar Schleierwolken, weiter trocken bei 21 bis 24 Grad. Die Zeit 11.25 Uhr.
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9: Wer kontrolliert eigentlich wen? Diese Frage stellt sich bei künstlicher Intelligenz gerade nochmal neu. Der Grund? Die sogenannten KI-Agenten. Also Systeme, die nicht nur Fragen von uns beantworten, sondern selbst loslegen. Sie buchen Termine, bedienen Programme und können sich sogar untereinander absprechen. Äußerst praktisch. Einerseits.
4: Andererseits, wie stellen wir sicher, dass die KI nur tut, was wir auch wollen? Fälle, in denen KI-Agenten aus Testumgebungen ausbrechen und andere Systeme angreifen, wirken wenig vertrauensbildend. Darum geht's jetzt in den Wissenswerten von RBB24 Inforadio. Ich bin Anna Korwes. Herzlich willkommen. Mein Gast heute ist Dr. Paul Röttger. Er forscht zu den gesellschaftlichen Auswirkungen künstlicher Intelligenz, hat am Oxford Internet Institute gelehrt und am britischen AI Security Institute gearbeitet. Und seit September baut er am Hasso-Plattner-Institut in Potsdam eine neue Forschungsgruppe auf. Ihr Fokus: KI-Sicherheit. Schönen guten Tag, Herr Röttger.
10: Guten Tag, Frau Korwes.
4: Jetzt haben wir ja diesen großen Sprung von den klassischen KI-Chatbots zum Agenten. Den Chatbot frage ich was, der antwortet, dem Agenten gebe ich eine Aufgabe und er legt selbstständig los. Was verändert sich dadurch?
10: Agenten können komplexere Aufgaben auch längerfristig bearbeiten. Also ihnen werden Ziele gesetzt. Sie selber entscheiden dann tendenziell, wie sie diese Ziele erreichen. Der Agent sucht sich seine Werkzeuge aus, interagiert mit anderen Agenten im freien Netz. Durch diesen Kontakt mit dem freien Internet entstehen eben ganz neue Risiken im Vergleich zu einer einfachen Chat-Anfrage, die sofort beantwortet wird.
4: Ja, diese Agenten, die kommen ja auch in unserem Alltag jetzt schon häufiger zum Einsatz. Also der Meta-Konzern hat gerade erst Muse vorgestellt, gelabelt als persönlichen KI-Agenten, der zum Beispiel unsere Termine managen können soll. In der Industrie werden solche Systeme weitlich getestet. Und zum Beispiel auch hier in Berlin, die Charité hat gerade gemeldet, eine KI-Plattform mit Agenten für die ganze Klinik gestartet zu haben. Das heißt, erstmal positiv gesehen, wie segensreich kann so ein, ich nenne es mal, virtueller Dienstbote denn sein?
10: Enorm segensreich, würde ich sagen. Also in einzelnen Branchen ist agentische KI auch jetzt schon nicht mehr wegzudenken. Ich glaube, es ist noch nicht ganz in der breiten Gesellschaft angekommen, aber natürlich in der Softwareentwicklung zum Beispiel funktioniert eigentlich nichts mehr ohne agentische KI. Technische Fähigkeiten, die man sich vorher lange selber erarbeiten musste, auf diese kann man jetzt zugreifen ohne großen Aufwand. Also ich glaube schon, dass gerade auch die agentische KI im Vergleich zu den Chatbots, die uns vielleicht vertrauter sind, nochmal enorme zusätzliche Mehrwerte gerade auch in der Wirtschaft schaffen kann.
4: Und auch, dass sich da mehrere solcher KI-Agenten zu sogenannten Schwärmen zusammenschließen und gemeinsam an Aufgaben arbeiten, auch das wird schon in der Praxis genutzt.
10: Also das, was vor allem genutzt wird und im letzten Jahr sich jetzt immer mehr ausgeprägt hat, ist, dass man delegiert an ein Team von Agenten statt an einen einzelnen Agenten. Also diese festeren hierarchischen Strukturen, das ist etwas, mit dem wir schon recht vertraut sind. Was neu ist, sind im Kontext dieser Sicherheitsvorfälle aus den letzten Monaten jetzt diese eher spontane, fluide Schwarmkommunikation, wo Agenten auch ohne menschliche Instruktion oder Absicht anfangen, miteinander zu koordinieren, zu kommunizieren. Also das ist nochmal eine neue Dimension, die jetzt zumindest sehr dazu beigetragen hat, dass jetzt diese Sicherheitsvorfälle passiert sind.
4: Genau, Sie sprechen die Sicherheitsprobleme an. Gerade wurde zum Beispiel der erste Angriff auf eine Regierungsbehörde bekannt. Da hat ein KI-Agentenschwarm von OpenAI mehrere australische Behörden gehackt. Aber auch Anthropic, Meta, Google, alle haben Fälle gemeldet. Was zeigen uns diese Vorfälle eigentlich? Dass die Entwickler ihre Systeme nicht gut genug abgesichert haben oder dass die Modelle wirklich inzwischen Fähigkeiten haben, mit denen selbst die Entwickler nicht gerechnet haben?
10: Ich glaube, beides ist wahr. Bei diesen Vorfällen war es so, dass Modelle eigentlich der Absicht nach gesicherten Testumgebungen evaluiert wurden. Und aus diesen Testumgebungen sind die Modelle dann ausgebrochen, um ihr Ziel, nämlich das Lösen dieser Testaufgaben, zu verfolgen. Diese Testumgebungen hätte man also besser sichern können und müssen. Dass man das nicht gemacht hat, spricht natürlich auch dafür, dass man unterschätzt hat, wie fake diese Modelle sind, die da getestet wurden, und wie sehr sie sich anstrengen würden, um ihre Ziele, die ihnen gesetzten Ziele, zu erreichen.
4: Genau, lassen Sie uns den Punkt nochmal klarstellen. In der öffentlichen Debatte klingt es oft so, als hätten diese KI-Agenten sowas wie eine eigene Agenda, weil sie sich eben gezielt verstecken, Absprachen getroffen haben. Aber so eine eigene Agenda würde ja einen eigenen Willen unterstellen, und es sind und bleiben Sprachmodelle, das heißt Maschinen.
10: Sprachmodelle sind auch deswegen so fake, weil wir sie sehr stark darauf trainieren, sich anzustrengen, um jegliche Fragen zu beantworten und Aufgaben zu erfüllen. Und Gleichzeitig muss man sagen, trainieren wir Modelle auch, sich den von uns gesetzten Werten und Prinzipien entsprechend zu verhalten. Das nennt sich dann Alignment. Idealerweise sollten Modelle aufgeben, Aufgaben auch irgendwann ruhen lassen, wenn sie erkennen, dass es keinen Lösungsansatz gibt, der mit ihren Prinzipien, die wir ihnen eintrainiert haben, vereinbar ist. Dann sollten Modelle diese Aufgaben auch nicht weiter verfolgen. Das ist eben nicht passiert in diesen letzten Vorfällen. Letztendlich haben sich die Modelle häufig auch selbst erklärt, dass jetzt diese Handlungen, zum Beispiel eben die Erstellung von Fake-Accounts, um dann bösen Code in öffentliche Codebases einzuarbeiten, dass dies der einzige Weg ist, dass die Aufgaben erfüllt werden müssen und dass dementsprechend auch diese Handlungen irgendwie vertretbar sein.
4: Ja, also, entsprechende Unterhaltungen zwischen KI-Agenten schriftlich sind ja auch protokolliert.
10: Ganz genau,
4: ne?
10: Ganz genau.
4: Das hat ja zu Ängsten geführt. Also auch Entwickler warnen, wir könnten die Kontrolle über die KI-Systeme verlieren. Was bedeutet denn Kontrolle da eigentlich konkret? Also reicht es, wenn wir sowas wie einen Ausschaltknopf haben? Oder ist Kontrolle erst dann gegeben, wenn wir wirklich verstehen können, warum ein System etwas tut und wir seine Entscheidung begrenzen können?
10: Die Minimalanforderung ist, dass wir das System abschalten können, stoppen können, wenn wir uns dafür entscheiden.
4: Ist das denn eigentlich überhaupt noch realistisch, so verwoben wie Systeme untereinander ja inzwischen auch sind?
10: Ich würde sagen, aktuell ist das schon noch recht realistisch. Aktuell ist das Problem eher, dass wir nicht schnell genug reagieren oder offensichtlich nicht gemerkt haben, wenn Modelle Fehlverhalten, also auch schlimmes Fehlverhalten an den Tag legen. Diese Vorfälle sind ja häufig erst Tage und Wochen später ans Licht der Öffentlichkeit gekommen. Auch OpenAI selber hat gesagt, dass sie jetzt nicht direkt in dem Moment, in dem diese Sachen passiert sind, davon erfahren haben, sondern eben erst in der nachträglichen Analyse dann gesehen haben, was da alles passiert ist. Also das würde ich auch schon als Kontrollverlust bezeichnen. Trotzdem sind die Ängste, die in der Community diskutiert werden, was Kontrollverlust angeht, nochmal, würde ich sagen, auf einem anderen Level. Also da geht es dann darum, dass zum Beispiel agentische Schwärme unter Umständen sich selbst verstecken in Servern, die sie selber mieten, um dann ihre Abschaltung zu vermeiden. Also dass dann wirklich komplett die menschliche Kontrolle über diese Systeme verloren geht. Soweit sind wir eindeutig noch nicht.
4: Wo sehen Sie denn bislang die konkretesten Bedrohungsszenarien durch agentische KI? Darin, dass Menschen die missbrauchen können einfach, indem sie sie nutzen, zum Beispiel für die Entwicklung von Biowaffen, also Missbrauch durch den Menschen, oder tatsächlich eben in so einem Kontrollverlust, wie Sie ihn auch gerade beschrieben haben, dass, weiß ich nicht, ein Agentenschwarm in wenigen Monaten das Internet übernimmt. Das ist ja eins der Szenarien, das da diskutiert wird.
10: Missbräuchliche Nutzung von KI, wie Sie die beschrieben haben, gibt es auch heute schon. Anthropic hat zum Beispiel diesen Monat einen sehr interessanten Bericht über die gefährlichen Anwendungen, die sie identifiziert haben, zum Beispiel von Terrorgruppen im Jemen, die mithilfe von Claude Raketensteuerungssysteme programmieren wollten, russische Kamikaze-Drohnen, die mithilfe von Claude, dem Chatbot, ebenfalls programmiert wurden. Biowaffen sind in der Tat der nächste große Sorgenfaktor in vielen Teilen der Community, dass eben auch mit eingeschränkten Ressourcen und eingeschränktem Wissen zum Beispiel Terrorgruppen mithilfe von KI-Tools Biowaffen entwickeln könnten. Also diese konventionellen Risiken werden verstärkt durch KI. Separat davon gibt es dann die Risiken, die sich durch Kontrollverlust ergeben. Die Sorge ist natürlich, dass der Kontrollverlust mit diesen gefährlichen Fähigkeiten gepaart dann dazu führt, dass KI zum Beispiel ihr Wissen zu Waffentechnologie einsetzt, um dann die Abschaltung durch physische Intervention, also durch Gewalt gesteuert von KI, dann verhindert. Also ich würde sagen, das funktioniert aktuell so ein bisschen parallel. Der Missbrauch heute ist schon ein echtes Problem. Kontrollverlust ist in den Anfängen jetzt Realität. Die katastrophischen Sorgen entstehen dann dadurch, wenn beides zusammenkommt.
4: Sie schauen sich aber auch in Ihrer Forschung eine andere Art von Kontrollverlust an, dass wir selbst eben immer mehr Kontrolle an KI-Systeme abgeben, weil es schneller und bequemer ist. Und inwiefern da eben auch schon ein Sicherheitsproblem drin steckt.
10: Ja, also ich würde sagen, mein Forschungsinteresse bezieht sich auf KI-Risiken im Allgemeinen. Und wir haben heute viel über katastrophische Risiken gesprochen und ich halte es für sehr wichtig, gerade jetzt darüber zu sprechen. Gleichzeitig gibt es auch heute schon Konsequenzen für die Gesellschaft, die sich durch die weit verbreitete Nutzung von KI-Systemen ergeben. Da gibt es Effekte, wo es weniger Unsicherheit zu gibt, aber eben doch enorm viel Unwissen. Also wenn jetzt 1 Milliarde Leute auf der ganzen Welt ChatGPT benutzen, in ihrem Alltag, in ihrem Beruf, zum Beispiel, um Informationen zu suchen. Dann geben wir natürlich diesen Modellen eine gewisse Kontrolle darüber, welche Informationen wir begegnen. Auch das, finde ich, muss untersucht werden, weil auch das natürlich direkte Konsequenzen für zum Beispiel unsere politische Meinungsbildung haben kann. Also politisch tendenziöses Verhalten ist in KI sehr stark belegt. Also da verändert sich ganz viel in unserer Informationsumgebung und es gibt sehr wenig Evidenz dazu, was das für unsere Gesellschaft bedeutet.
11: Die Forschungsgruppe, die Sie jetzt in Potsdam aufbauen, die wird sich ja sehr konkret damit beschäftigen, wie wir als Gesellschaft mit diesen Systemen umgehen. Wenn wir in 5 oder 10 Jahren auf die Situation heute jetzt zurückschauen, was müsste denn bis dahin passiert sein, damit Sie sagen, wir haben gelernt, diese Systeme zu kontrollieren, ohne uns von ihnen abhängig zu machen?
10: Also die Frage des Kontrollverlustes wird sich in 5 bis 10 Jahren entschieden haben, da bin ich mir sehr sicher. Ich glaube, dass KI-Systeme offensichtlich auch schon jetzt fähig genug sind, um in gewissen Bereichen Kontrolle zu übernehmen. Wenn wir das jetzt 1 oder 2 Jahre in die Zukunft denken, dann müssen wir da starke Gegenmaßnahmen entwickelt haben, damit das nicht ausartet und dass wir deswegen eben zu Kontrollverlust forschen sollten, genauso wie wir forschen sollten zu den gesellschaftlichen Auswirkungen, die es vielleicht auch heute schon gibt und die es in einem Jahr immer noch geben wird, dadurch, dass wir jetzt mit KI kommunizieren und delegieren etc. Aber mit dieser Unsicherheit muss man leider da etwas leben, auch in der Forschung.
11: Paul Röttger, vielen Dank für das Gespräch.
10: Dankeschön.
11: Wann verlieren wir die Kontrolle, wenn wir KI-Systemen immer mehr autonomen Handlungsspielraum geben? Darüber habe ich in den Wissenswerten im RBB 24 Inforadio mit dem KI-Sicherheitsforscher Paul Röttger gesprochen. Er hat bis vor kurzem in Oxford gelehrt, außerdem am britischen AI Security Institute gearbeitet. Seit September baute er am Hasso-Plattner-Institut in Potsdam eine neue Forschungsgruppe zu KI-Sicherheit auf.

0: GPT 6.1 Astra sollte eigentlich im Oktober erscheinen. Der ChatGPT-Hersteller sagte, das Modell habe die eigenen Sicherheitsstandards nicht erfüllt. In Tests soll das System öfter getäuscht haben als sein Vorgänger. Auch seine eigenen Handlungen gab es nicht immer korrekt an. Das Modell war dafür gedacht, komplexe Aufgaben ohne menschliche Hilfe zu erledigen. In den vergangenen Monaten waren immer wieder Zwischenfälle bekannt geworden, bei denen sich KI-Agenten selbstständig gemacht hatten und anders agierten als vorgesehen. Die öffentlichen Schulden in Deutschland sind im zweiten Quartal weiter gestiegen. Ende Juni lag die Verschuldung bei rund 2,75 Billionen Euro. Das Statistische Bundesamt zählt dazu Bund, Länder, Gemeinden und Sozialversicherung. Den größten Anstieg gab es beim Bund. Vor allem das Sondervermögen für Infrastruktur, Klimaschutz und die Bundeswehr hat die Staatsschulden anwachsen lassen. Auch die Länder und Gemeinden stehen stärker in der Kreide. Die Schulden der Sozialversicherung blieben mit rund 9 Millionen Euro dagegen minimal. Das war das Wirtschaftsupdate mit Paul Vorreiter.
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8: Vorsicht bitte auf der A10, südlicher Berliner Ring Richtung Dreieck Spreeau. Vor der Ausfahrt Rangsdorf liegt Rollsplitt auf der Verzögerungsspur. A9 Leipzig Richtung Berlin in Höhe Beelitz-Heilstätten steht ein defektes Fahrzeug und die rechte Spur ist gesperrt. A10 westlicher Berliner Ring Richtung Dreieck Havelland zwischen Großkreuz und Havelbrücke Stau plus 20 Minuten. Die A19 Dreieck Wittstock-Dosse Richtung Rostock ist zwischen Wittstock und Röbel wegen Bergungsarbeiten gesperrt. Stadtverkehr Berlin, A100, Stadtring Richtung Wedding. Zwischen Dreieck Neukölln und Kreuz Schöneberg dauert es etwa 10 Minuten länger als normal. In der Gegenrichtung stockender Verkehr zwischen Detmolder Straße und Albuinstraße, außer dem Stau vor der Abfahrt Treptow. Neukölln, die Flughafenstraße, ist zwischen Erlanger Straße und Reuterstraße nach einem Unfall in beiden Richtungen gesperrt.
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8: Um 11.40 Uhr mit Tim Korge. Die frühere RBB-Intendantin Schlesinger kommt vor Gericht. Das Berliner Landgericht hat die Anklage der Generalstaatsanwaltschaft zugelassen. Tillmann Büttenbender, RBB 24.
9: Die Behörde wirft Schlesinger und drei weiteren ehemaligen Mitarbeitern des RBB unter anderem Untreue vor. Der Prozess soll nach Angaben des Gerichts am 10. November beginnen. Geplant sind zunächst 56 Verhandlungstage. Die Generalstaatsanwaltschaft Berlin hatte im vergangenen Dezember Anklage gegen die frühere Intendantin und die drei Mitarbeiter erhoben. Schlesinger weist die Vorwürfe zurück. Es gilt die Unschuldsvermutung.
8: Der CDU-Außenpolitiker Laschet hat sich dafür ausgesprochen, die diplomatischen Bemühungen für ein Ende des Ukraine-Krieges zu verstärken. Laschet sagte im RBB 24 Inforadio, er sei froh, dass Bundesaußenminister Wadephul das Gespräch mit Russlands Außenminister Lavrov gesucht habe. Es sei eine frostige Begegnung gewesen, aber es gehe darum, wieder miteinander zu reden und die Eskalationsspirale zu durchbrechen. Diplomatie bedeutet, dass man vielleicht 50 Mal gegen die Wand laufe. Aber nur so könne man eine deutsche und europäische Position gegenüber Russland sichtbar machen. Das dürfe man nicht den Amerikanern überlassen, so Laschet. Die Supermarktkette Lidl kann Rabatte weiter über ihre App anbieten. Das Oberlandesgericht Brandenburg an der Havel wies eine Klage des Verbraucherzentrale Bundesverbands ab. Das Gericht entschied aber nicht in der Sache, sondern sah sich als nicht zuständig an. Die Verbraucherschützer hatten geklagt, weil sie bestimmte Kundengruppen benachteiligt sehen. So hätten zum Beispiel ältere Menschen oft kein Smartphone und könnten deswegen die App des Discounters nicht nutzen. Ähnliche Klagen gegen Netto und Penny sind ebenfalls abgewiesen worden. Allerdings wurde Revision zugelassen, über die der Bundesgerichtshof entscheidet. Der kasachische Präsident Tokajew ist heute zu Gast in Berlin. Geplant sind Gespräche mit Bundespräsident Steinmeier und Bundeskanzler Merz. Mit dem Besuch soll die Zusammenarbeit beider Länder verbessert werden. Hauptstadtkorrespondentin Christina Nagel.
10: Auch wenn Kasachstan selten auf der politischen Tagesordnung steht, das

0: Das riesige zentralasiatische Land ist für die Wirtschaft und die Energieversorgung Deutschlands von Bedeutung. Kasachstan liefert Öl und verfügt über wichtige Rohstoffe wie seltene Erden, die zum Beispiel für die Produktion von Batterien gebraucht werden. Doch es gibt aus Sicht der deutschen Wirtschaft noch viel mehr Potenzial für Zusammenarbeit, im Bereich Logistik zum Beispiel, bei grüner Energie oder auch in der Industrie. Vom Besuch des kasachischen Präsidenten Tokajew und seiner Minister erhofft sich der Ostausschuss der deutschen Wirtschaft entsprechenden politischen Rückenwind, auch mit Blick auf langfristige Investitionen.
1: Ab heute dürfen bestimmte kanadische Waren nicht mehr in die USA eingeführt werden. Betroffen sind unter anderem alkoholische Getränke, Milchprodukte und Motorräder. Das Importverbot folgt auf gescheiterte Verhandlungen über ein neues Handelsabkommen zwischen den beiden Ländern. Zuletzt hatte die US-Regierung Zölle von bis zu 50% auf kanadische Waren verhängt. Kanada reagierte mit Gegenzöllen. Wirtschaftsexperten erwarten, dass die neuen Importverbote keine größeren Auswirkungen auf die kanadische Wirtschaft haben werden. Der ChatGPT-Entwickler OpenAI verschiebt die Veröffentlichung eines neuen KI-Modells. Das US-Unternehmen begründet das mit Sicherheitsbedenken. Aus San Francisco, Gabi Biesinger.
2: Während der Testphase habe man bei dem neuen Modell in großem Maße Verhaltensweisen beobachten können, die OpenAI als Täuschung oder als Bereitschaft zur Irreführung der Nutzer über die eigenen Handlungen eingestuft habe. So habe das KI-Modell GPT 6.1 Astra zum Teil auf eigene Initiative gehandelt und etwa seinen ursprünglichen Aufgabenbereich verlassen, ohne eine Befugnis dafür einzuholen. Das neue KI-Modell hätte eigentlich in den kommenden Tagen oder Wochen herauskommen sollen. Eigenmächtige Aktionen fortgeschrittener künstlicher Intelligenz von OpenAI hatten in den vergangenen Wochen wiederholt für Negativschlagzeilen gesorgt. Neben OpenAI hatten auch andere führende KI-Unternehmen wie Anthropic oder Google unlängst wiederholt vor Gefahren durch KI gewarnt und ein langsameres Entwicklungstempo gefordert.
1: Soweit die Nachrichten. 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Das Wetter. Heute ein paar Schleierwolken im Norden, dabei warm und sonnig und überall trocken, bei maximal 24 bis 26 Grad. Dazu leicht böiger Südostwind. Aktuell haben wir in Berlin am Müggelsee 18 Grad und in Steglitz 21, in Doberlug-Kirchhain 21 und in Angermünde 18 Grad. Auch morgen viel Sonne und ein paar Schleierwolken, weiterhin trocken, bei 21 bis 24 Grad. Die Zeit 11.45 Uhr.
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4: Die Ukraine und insbesondere Kiew werden weiter massiv von Russland angegriffen. Sowohl in der Nacht als auch tagsüber treffen Drohnen und Raketen die Hauptstadt. Ja, und nicht nur dort, die Zahl der zivilen Opfer steigt. Die Ukraine unter Dauerbeschuss, das ist unser Thema des Morgens. Wie der Alltag in der Ukraine unter diesen Umständen aussieht, das hat meine Kollegin Dörte Naht heute Morgen unsere Korrespondentin in Kiew, Rebecca Barth, gefragt.
5: Ja, der Alltag ist sehr stark eingeschränkt von diesen ständigen Angriffen, praktisch rund um die Uhr. Das bedeutet, man geht hier in Kiew über die Straßen und man sieht manchmal, wie die Menschen in den Himmel gucken, weil man eine Drohne kommen hört, weil man sie teilweise sogar sieht. Manchmal wird man überrascht von lauten Explosionen, weil man manchmal auch die Drohnen nicht hört. Man erlebt es in den Parks, die Tiere haben Angst. Ich habe in den vergangenen Tagen viele Menschen getroffen, die ihre Hunde beispielsweise beim Gassigehen verloren haben, weil es ganz plötzlich laut knallt, weil man Schüsse hört und weil die Tiere eben Panik bekommen und sich losreißen.
6: Gestern stand die Ukrainische Akademie der Wissenschaften in Kiew in Flammen. Die liegt mitten im Stadtzentrum und auch der Maidan im Zentrum wurde angegriffen. Da sind Einkaufszentren, Hotels, Cafés. Unterscheidet das russische Militär dann noch zwischen zivilen und militärischen Zielen?
5: Jein. Das russische Militär greift seit geraumer Zeit gezielt zivile Ziele an, beispielsweise Heizkraftwerke, zum aktuellen Zeitpunkt Tankstellen, Lagerhallen von Supermärkten, Rechenzentren, aber auch immer wieder militärische Ziele. Und dann kommt es zwischendurch zu Vorfällen, wo man nicht genau weiß, ist das jetzt ein gezielter Angriff gewesen oder hat man versucht, eine Drohne abzuwehren und dann kracht sie in ein ziviles Gebäude. Was man mit Sicherheit sagen kann, ist, dass Russland zivile Opfer auf jeden Fall in Kauf nimmt und dass sie doch sehr gezielt ihre Ziele in der Regel versuchen anzugreifen. Diese Drohnen sind mit Kameras in vielen Fällen ausgestattet. Man geht zum aktuellen Zeitpunkt davon aus, dass sie sehr wohl sehen, was sie angreifen und sehr gezielt versuchen, zivile Ziele, wie beispielsweise Tankstellen oder Lagerhallen, eben anzugreifen und zu zerstören. Der Alltag ist wirklich massiv eingeschränkt. Es ist eine ständige Gefahr, es ist ein ständiges Unwohlsein, ein ständiges Gefühl der Unsicherheit. Die Menschen schauen aufs Handy, auf die Warn-Apps, sie schauen in die Luft, ob sie die Drohnen sehen, ob sie sie hören. Viele Einrichtungen müssen während dieser langen Luftalarme schließen. Also das Alltagsleben ist sehr stark eingeschränkt zum aktuellen Zeitpunkt.
4: Das sagt Rebecca Barth, unsere Korrespondentin in Kiew, ja, und auch Armin Laschet von der CDU. Er ist der Vorsitzende des Auswärtigen Ausschusses des Bundestages, sieht hinter diesen massiven russischen Angriffen eine Zermürbungsstrategie. Und auch er war heute früh hier im Gespräch mit meiner Kollegin Dörte Naht.
7: Ich glaube, diese großen, heftigen Angriffe, nicht nur in der Nacht, sondern auch am Tage, soll vor dem Winter die Durchhaltewillen der Bevölkerung treffen. Das ist alles eine Eskalation, die wir im Moment erleben. Und auch mit neuen Drohnentypen, die düsengetrieben sind, die also gar nicht so leicht abzuwehren sind. Es ist also eine ernste Lage.
6: Ja, gleichzeitig gibt es einige Geländegewinne der Ukraine im Osten. Trotzdem steht jetzt vermutlich wieder ein weiterer harter Winter bevor. Im letzten hat ja Russland vor allem die Energieversorgung da angegriffen. Sind denn da die von der Ukraine geforderten Patriot-Raketen tatsächlich der einzig gangbare Weg, um sich dagegen zu wehren?
7: Nein, denn Patriot-Raketen, so wie Experten beschreiben, helfen gegen diesen neuen Drohnentyp auch nicht unmittelbar. Es sind natürlich wichtige Abwehrwaffen, die aber plötzlich im Nahen Osten, also im Mittleren Osten, gebraucht wurden, weil man diesen Iran-Krieg begonnen hat und viele Waffen dort jetzt zur Abwehr eingesetzt werden. Und hinzu kommt, einige europäische Länder haben noch Patriot-Raketen. Das war ja gestern der Appell der hohen Beauftragten für Außenpolitik. Sie sollen die doch abgeben. Aber die sagen natürlich, sie brauchen die zur eigenen Landesverteidigung. Und hier ist auch die EU nicht kohärent, wenn Frau Kallas immer den Eindruck erweckt, in Kürze steht sogar ein Angriff auf NATO-Territorium oder sogar auch auf Deutschland oder auf andere Mitgliedstaaten bevor. Ja, dann wird niemand eine einzige Patriot-Rakete mehr abgeben, weil er die ja dann zur eigenen Verteidigung braucht.
6: Deutschland hat schon mehrere Patriot-Systeme an die Ukraine abgegeben. Geht denn da noch mehr oder braucht Deutschland die Verteidigungssysteme tatsächlich selbst?
7: Ja, wir müssen ja auch verteidigungsfähig sein. Und je dramatischer man beschreibt, dass Russland nun auch in Zukunft Deutschland angreifen wird, was ich so nicht sehe, desto weniger kann Deutschland natürlich Patriot-Raketen abgeben.
6: Was kann Deutschland denn tun, um den Menschen in der Ukraine den Winter zu erleichtern?
7: Ja, Deutschland tut ja mit am meisten. Viele in der Europäischen Union haben ja schon ihre Leistungen reduziert. Das ist vor allem finanzielle Unterstützung, die die Ukraine bekommt. Dann hat die Ukraine mit den Vereinigten Staaten verabredet, in Zukunft auch selbst Patriot-Raketen bauen zu dürfen. Da hat Präsident Trump erst eine Zusage gegeben. Aber jetzt, wo es um die Lizenzen geht, ist auch das im Stocken. Aber das Wichtigste, und das ist das, was der Bundesaußenminister ja in New York begonnen hat, man muss diesen Krieg beenden. Wir reden viel zu viel über solche militärischen Lösungen, die aber den Krieg natürlich nicht beenden. Und deshalb finde ich es gut, dass jetzt auch Diplomatie mit Russland eine neue Qualität bekommen hat.
6: Ja, angefangen, den Krieg zu beenden, so haben Sie es eben formuliert. War das denn das tatsächlich, dieses direkte Gespräch der beiden Außenminister, was Sie da ansprechen, Johann Wadephul und Sergej Lavrov in New York, war das der Beginn des Endes tatsächlich?
7: Nein, das war es natürlich nicht. Das war eine frostige Begegnung in 20 Minuten am Rande eines UN-Gipfels, aber man redet jedenfalls überhaupt wieder. Wie soll denn ein Krieg enden, bei dem Europa auch noch Einfluss nehmen will zugunsten der Ukraine, wenn man sich den Gesprächen verweigert? Das ist doch die Praxis bis zum letzten Freitag gewesen, übrigens auch von vielen in der deutschen Öffentlichkeit begrüßt, auch in vielen Medien, die jetzt plötzlich ihre Meinung geändert haben und sagen, ja, es war doch gut. Ich habe immer nur Kritik an denen gehört, die Diplomatie gefordert haben. Und Diplomatie heißt, man läuft vielleicht 50 Mal vor die Wand. Die Gespräche gehen nicht weiter, aber nur so kann man doch eine europäische Position, auch eine deutsche Position gegenüber einem solchen Angreifer sichtbar machen. Wenn nur die Amerikaner reden, wenn nur amerikanische Geschäftsleute oder der Schwiegersohn des Präsidenten über die Zukunft Europas reden, dann hat das doch nichts mit europäischem Selbstbewusstsein zu tun.
6: Ja, es gab ja dann die Mitteilung, dass weitere Gespräche erstmal nicht geplant sind, weil man nicht sieht, dass das Ergebnisse bringt. Also war das mehr als das innenpolitische Signal an BSW und AfD, seht her, wir sprechen ja, aber es bringt nichts?
7: Ja, aber es interessiert doch die AfD jetzt nicht. Also es geht hier um wirklich das Beendigen eines Krieges. Es ärgert mich auch, dass man immer alles gleich ableitet an der AfD. Wir sollten mal.
6: Na, das hat der Außenminister selber ja getan im Interview. Er hat selber gesagt, das ist auch ein Signal an diejenigen, die sagen, wir müssen sprechen.
7: Ja, das ist aber nicht nur die AfD. Es gibt viele, viele Menschen in allen Parteien, die das sagen. Und dass man bereit ist zu reden und an diesem Treffen auch erkennt, wer unhöflich auftritt, wer undiplomatisch auftritt, wer danach das Ganze ins Lächerliche zieht, das war Russland. Und die Legende, die Russland lange stricken konnte, weil Europa nicht bereit war zu reden, die ist jetzt jedenfalls zerstört. Deutschland ist bereit zu reden. Und wenn wir den nächsten Schritt gehen, wenn jetzt darüber diskutiert wird, ob beim G20-Gipfel möglicherweise auch der russische Präsident teilnehmen sollte, das entscheiden ja die Amerikaner, die ihn einladen werden zu diesem Gipfel, dann wäre das der nächste Schritt. Und auch so muss man Russland unter Druck setzen, dass auch auf solchen Gipfeln dann Klartext gesprochen wird und Russland merkt, man verliert in der gesamten Öffentlichkeit auch die Deutungshoheit, weil man diese Gespräche führt. Das mag nicht erfolgreich sein, aber ich glaube, man verliert auch nichts. Man hat nur die Chance, überhaupt diese Eskalationsspirale zu durchbrechen, die ja inzwischen auch Angriffe auf Deutschland, Attacken in Leipzig und anderes mit sich bringt.
4: Das sagte der CDU-Politiker Armin Laschet, die Ukraine unter Dauerbeschuss. Das war unser Thema des Morgens.
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4: Gerade eben erst hat der US-Schauspieler Sylvester Stallone in einem Interview verraten, dass er von Donald Trump völlig ungefragt zu dessen Hollywood-Botschafter ernannt wurde. Immerhin, Erfahrung hat der Actionstar ja genug. Jetzt ist seine Autobiografie mit dem Titel The Steps erschienen. Gabi Biesinger hat sie gelesen und erklärt, dass sie rund um Stallones größten Erfolg, nämlich den Oscar für seinen Film Rocky 1977, aufgebaut ist, für Stallone damals fast ein Schock.
2: Wie in Trance lässt sich Stallone von den beiden Produzenten, mit denen er vor Beginn des Projekts erbitterte Kämpfe ausfechten musste, mit auf die Bühne ziehen. Produzent Robert Chartoff dankt ihm, dass er seinen Traum von Rocky mit ihnen geteilt habe.
8: Sylvester Stallone, I'd like to thank you for sharing your dream of Rocky with us.
2: Und Stallone bringt nur noch hervor, ich liebe alle Rockies da draußen.
9: And to all the Rockies in the world, I love you.
2: Denn dass er das Leben eines Rockies hinter sich hat, schildert er in seiner Autobiografie eindringlich. The Steps erzählt Stallones Leben im Spiegel des Erfolgs des Rocky-Films. Die schwierige Kindheit, seine lieblosen Eltern, sein Bedürfnis nach öffentlicher Anerkennung, die er aufsog.
10: You absorb the love of strangers. It's like a parental pat on the back that you didn't get.
2: Im Interview mit CBS schildert Stallone auch, wie ihn seine mit der Geburtszange zugefügte körperliche Behinderung, eine teilweise Gesichtslähmung, die schleppende Sprache und die tiefe Stimme zum Außenseiter machten. Er habe sich wie eine sanfte Seele gefühlt, sei aber rübergekommen wie ein Vorschlaghammer.
10: I see myself as kind of a gentle soul, but I look like a sledgehammer.
2: Drastisch schildert er seine jahrelangen Misserfolge in New York. Leben auf der Straße, Ratten, Kakerlaken, auch später in Los Angeles ist es anfangs hart. Er verkauft seinen geliebten Hund, weil er sich das Futter nicht mehr leisten kann. Bis er das Drehbuch für Rocky in 3,5 Tagen schreibt und in einem nervenzerreibenden Poker mit den Hollywood-Bossen enorme Summen für das Skript zurückweist, weil sie ihm die Hauptrolle verwehren. Stallone habe gespürt, dass er das durchziehen musste. Er sei durch jede Gosse in New York gekrochen. Er habe sich das verdient. Diese Chance würde nie wiederkommen.
10: I've literally crawled through every gutter in New York. I have paid my dues and I know I will never have this opportunity again.
2: Schließlich lenken die Bosse ein. Stallone darf den Boxer Rocky Balboa selbst spielen. Der Rest ist Hollywood-Geschichte. Auch wenn die Erzählungen um die Entstehung von Rocky nicht ganz neu sind, macht Stallones detaillierte Schilderung sie doch packend. Er spürt, jede Zurückweisung härte einen ein bisschen mehr ab.
10: Every rejection makes you a little tougher.
2: Wobei er schreibt, er könnte Nietzsches Postulat, was mich nicht umbringt, macht mich stärker, nicht teilen. Zwischendrin wirken Stallones Selbstreflexionen etwas aufgebauscht. Sein Vermächtnis aus seinen Erfahrungen im Alter von 80 Jahren fasst Stallone so zusammen.
10: My thing is perseverance and sacrifice. But when you do succeed, don't love yourself as much as you start to love the people that put you there.
2: Durchhaltevermögen, Opfer bringen, aber wenn der Erfolg kommt, liebe dich selbst nicht so sehr wie die Menschen, die dich dort mit hingebracht haben.
4: Gabi Biesinger über die neue Autobiografie The Steps von Sylvester Stallone. Erschienen ist das Ganze im Bertelsmann Verlag.
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4: Tim Korbel.
1: Nur Zeit für ein paar Meldungen. A9 Leipzig Richtung Berlin in Höhe Beelitz-Heilstätten steht ein defektes Fahrzeug und die rechte Spur ist gesperrt. A10 westlicher Berliner Ring Richtung Dreieck Havelland zwischen Großkreuz und Havelbrücke Stau plus 20 Minuten. Zudem ist im Staubereich hinter Vöben ein Fahrzeug liegen geblieben.
4: 12 Uhr, Bernhard Kempf hier. Guten Tag.
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4: Untreue, dieser Vorwurf steht im Raum. Im Fokus dabei die frühere RBB-Intendantin Patricia Schlesinger. Im August 2022 hatte die Generalstaatsanwaltschaft bekannt gegeben, dass sie von Amts wegen gegen Schlesinger ermittelt. Erstes Thema in den Nachrichten und die hat Tim Korgen.
1: Die frühere RBB-Intendantin Schlesinger kommt vor Gericht. Das Berliner Landgericht hat die Anklage der Generalstaatsanwaltschaft zugelassen. Die Behörde wirft Schlesinger und drei weiteren ehemaligen RBB-Mitarbeitern unter anderem Untreue vor. Der Prozess soll nach Angaben des Gerichts am 10. November beginnen. Geplant sind zunächst 56 Verhandlungstage. Die Generalstaatsanwaltschaft Berlin hatte im vergangenen Dezember Anklage unter anderem gegen die frühere Intendantin erhoben. Schlesinger weist die Vorwürfe zurück. Es gilt die Unschuldsvermutung. Der CDU-Außenpolitiker Laschet hat sich dafür ausgesprochen, die diplomatischen Bemühungen für ein Ende des Ukraine-Krieges zu verstärken. Laschet sagte im rbb24-Inforadio, er sei froh, dass Bundesaußenminister Wadefuhl das Gespräch mit Russlands Außenminister Lavrov gesucht habe.
7: Diplomatie heißt, man läuft vielleicht 50 Mal vor die Wand. Die Gespräche gehen nicht weiter, aber nur so kann man doch eine europäische Position, auch eine deutsche Position gegenüber einem solchen Angreifer sichtbar machen. Wenn nur die Amerikaner reden, wenn nur amerikanische Geschäftsleute oder der Schwiegersohn des Präsidenten über die Zukunft Europas reden, dann hat das doch nichts mit europäischem Selbstbewusstsein zu tun.
1: Armin Laschet, CDU-Vorsitzender des Auswärtigen Ausschusses des Bundestages. Das brandenburgische Oberlandesgericht hat eine Klage des Verbraucherzentrale Bundesverbands gegen den Discounter Lidl abgewiesen. Streitpunkt war die Lidl Plus App, die nach Ansicht der Verbraucherschützer Kunden ohne Smartphone benachteiligt. Stefanie Brockhausen, RBB 24.
12: Die Verkündung durch den vorsitzenden Richter dauerte nur wenige Minuten. Das Oberlandesgericht sei sachlich nicht zuständig. Eine Revision am Bundesgerichtshof ist nicht möglich. Ähnliche Klagen gegen die Rabatt-Apps von Penny und Netto waren von Oberlandesgerichten in Bayern und Nordrhein-Westfalen abgewiesen worden und beschäftigen jetzt den Bundesgerichtshof.
1: Im Koalitionsstreit über die Pflegereform hat sich der SPD-Gesundheitspolitiker Pantazis optimistisch geäußert. Er sei guter Dinge, dass eine Einigung gelingt, sagte der gesundheitspolitische Sprecher der SPD-Fraktion im ZDF. Bisher halten Union und SPD am Plan fest, die Reform morgen im Kabinett zu beschließen. Zugleich betonte Pantazis, ein Ausgleich zwischen der gesetzlichen und der privaten Pflegeversicherung sei eine grundsätzliche Frage der Gerechtigkeit. Die SPD habe dazu schon Anfang Juni erheblichen Beratungsbedarf angemeldet. Am späten Abend hatten Bundeskanzler Merz, Gesundheitsminister Linnemann und Vizekanzler Klingbeil unter anderem über die SPD-Forderungen beraten. Ergebnisse wurden nicht bekannt. Ermittler gehen zur Stunde europaweit gegen ein mutmaßliches Betrügernetzwerk vor, das gefälschte Smartphones vertrieben haben soll. Laut der Staatsanwaltschaft in Luxemburg laufen zurzeit rund 160 Durchsuchungen in 19 Ländern, auch in Deutschland. WDR-Reporterin Jana Heck.
13: Zentrum der Maßnahmen ist Nordrhein-Westfalen. 7 Beschuldigte wurden laut Informationen von WDR, NDR und SZ bereits am Wochenende festgenommen. Die beiden Hauptbeschuldigten sollen seit 2017 ein Betrugssystem aufgebaut haben, bei dem sie laut Ermittlungen offenbar minderwertige Smartphones als fabrikneue Samsung-Handys im Internet anboten. Wie aus internen Behördenunterlagen hervorgeht, soll die mutmaßliche Betrügerbande damit mindestens 300 Millionen Euro Umsatz gemacht haben. Außerdem sei mit dem Verkauf gefälschter Handys auch ein ausgeklügeltes Umsatzsteuerbetrugssystem einhergegangen, heißt es in den Unterlagen.
1: Bundeswehr und Rüstungsindustrie wollen sich ab heute über die Nutzung des Weltraums austauschen. Dazu beginnt im nordrhein-westfälischen Kalkar eine 2-tägige Konferenz. Mehr als 100 Unternehmen und Start-ups aus den Bereichen Raumfahrt und Verteidigung kommen mit Vertretern des Verteidigungsministeriums zusammen. Der Weltraum ist für moderne Streitkräfte wichtig, zum Beispiel für Kommunikation und Navigation über Satelliten. Die Grünen und Transparency Deutschland fordern eine genaue Kontrolle der Rüstungsaufträge. Es müsse sichergestellt werden, dass die Bundeswehr kaufe, was sie tatsächlich braucht. Veranstalter und Verteidigungsministerium betonen, die Vergaberegeln würden eingehalten. Soweit die Nachrichten. 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Das Wetter. Heute ein paar Schleierwolken im Norden, dabei warm und sonnig und überall trocken. Maximal 24 bis 26 Grad. Dazu leichtböiger Südostwind. Aktuell haben wir in Berlin am Müggelsee 18 und in Steglitz 21 Grad, in Doberlug-Kirchhain 21 und in Angermünde 18 Grad. Auch morgen viel Sonne und ein paar Schleierwolken, weiter trocken. 21 bis 24 Grad. Die Zeit 12.05 Uhr.
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4: Weiter im Studio für Sie, Bernhard Kempf. Schön, dass Sie mit dabei sind. Schule ist nicht gleich Schule, denn es gibt welche, die sich durch innovative Konzepte und auch durch ein besonderes soziales Engagement hervortun. 6 von ihnen wurden heute in Berlin mit dem Deutschen Schulpreis ausgezeichnet. Ja, und Platz 1 konnte sich die Bertha von Suttner Schule im hessischen Mörfelden-Walldorf sichern. Warum? Dazu Frank Wittig vom Südwestrundfunk.
14: Einer der Punkte, der in der Laudatio besonders hervorgehoben wurde, war der Umgang der Schule mit Digitalität. Also dazu gehört die Dokumentation von Lernergebnissen und damit die Steuerung von individuellen Lernprozessen. Es geht aber auch um den Einsatz von künstlicher Intelligenz. Die werde dort, so heißt es in der Laudatio, einerseits vorbildlich als Lernwerkzeug genutzt und andererseits als kulturelles Phänomen kritisch hinterfragt. Die 250 Lehrkräfte an der Bertha-von-Suttner-Schule würden das eindrucksvoll für Wissens- und Kompetenzvermittlung und damit für den Bildungserfolg einsetzen.
4: Ja, und diese Schule kann sich über 100.000 Euro freuen, 5 weitere über jeweils 30.000 Euro. Und wer hinter diesem Preis steckt, dazu noch einmal Frank Wittig.
14: Der Preis wird von der Robert-Bosch-Stiftung und von der Heidehof-Stiftung seit 2006 jährlich verliehen. Seitdem haben sich mehr als 2.700 Schulen um den Preis beworben. Und in diesem Jahr waren es 87 Bewerbungen. Da gibt es eine 50-köpfige Jury mit Vertretern aus Bildungswissenschaft und Praxis. Die wählen aus den Bewerbungen zunächst 20 Schulen aus. 15 werden dann für die Endrunde nominiert. Wichtig für die Auswahl der Schulen ist der Umgang mit Vielfalt, natürlich die Unterrichtsqualität, soziale Verantwortung und die Schule selbst als lernende Institution.
4: Ja, und Anlass für die Idee zum Deutschen Schulpreis waren die schlechten Ergebnisse aus der PISA-Studie Anfang der 2000er Jahre.
14: Die Studie hatte vor allem in Deutschland einen auffällig starken Zusammenhang von sozialer Herkunft und Bildungserfolg gezeigt. Die Stifter des Preises wollen mit der Auszeichnung beispielhaft Konzepte hervorheben, in denen auch die individuelle Förderung der Schülerinnen und Schüler eine wichtige Rolle spielen. Das große Ziel ist es, Impulse zu geben für eine Modernisierung des deutschen Schulsystems.
4: Soweit Frank Wittig vom Südwestrundfunk über den Deutschen Schulpreis, der heute in Berlin verliehen wurde. So, 8:08 haben wir es jetzt. Sie sind beim RBB 24 Inforadio. 25 Meter lang, 1,30 Meter tief und kostenlos für alle. Seit August und noch bis einschließlich heute steht vor der Volksbühne am Rosa-Luxemburg-Platz ein Schwimmbad. Seitdem sind rund 20.000 Menschen in das Bad gekommen, doch von Anfang an, da gab es auch viel Kritik an diesem Projekt. RBB-Reporterin Johanna Steinlen war an einem der letzten Badetage vor Ort und blickt auf 2 Monate Volksbad zurück.
15: Die spätsommerliche Sonne prallt auf die Holzplanken rund um den Pool vor der Volksbühne. Leo liegt mit ihren Freundinnen auf Liegestühlen vor dem Theater. Sie ist heute zum ersten Mal hier.
16: Ich finde es richtig schön. Also wie gesagt, es ist wirklich irgendwie eine tolle Atmosphäre hier. Und bin aber auch mit gemischten Gefühlen hierher gekommen, weil ich als weiße Person hier jetzt mich irgendwie sicher fühlen kann, was so viele von unseren MitbürgerInnen diesen Sommer nicht konnten.
15: Ein Freibad vor einem Theater. Kostenlos, mitten in Berlin. Volksbühnenintendant Matthias Lilienthal wollte damit auf marode Infrastruktur in der Stadt aufmerksam machen. Vor allem aber einen Ort schaffen, an dem alle Menschen zusammenkommen.
17: In dem intellektuelle Hipster, Obdachlose, Omis und Kinder mit ihrem Bauch aneinanderstoßen und miteinander sprechen.
15: Doch von Anfang an gab es Kritik. 300.000 Euro waren für das Bad angesetzt. Für einige angesichts der Kulturkürzungen Geldverschwendung.
18: Ach, ehrlich gesagt, ist es das unprovokativste Projekt, was ich je in meinem Leben gemacht habe, sondern eine liebevolle Umarmung an meine Heimatstadt.
15: Dann, wenige Tage nach der Eröffnung, funktionieren die Duschen nicht. Enttäuschte Besucher stehen vor verschlossenen Türen.
19: Ich habe mich so gefreut, als ich es in der Tagesschau gesehen habe. Sag ich, wow, geil! Musst du nicht zu diesem Teufelssee radeln, sondern kannst in der Nähe, dachte ich, schwimmen gehen. Aber dann sind wir ewige Kilometer hierher gefahren und dann hieß es, das Ding ist so.
15: Die Volksbühne teilt damals mit Learning nach Woche 1. Es ist nicht so leicht, ein Freibad zu betreiben. Doch bei kaputten Duschen bleibt es nicht. Ein exklusiver Badetag für schwarze Kinder und Jugendliche löst eine heftige Debatte aus. Das Instagram-Video einer Pankower CDU-Bezirksabgeordneten sorgt für Aufmerksamkeit.
20: Eigentlich ist Berlin doch eine lebenswerte, vielfältige, bunte, freie Stadt. Und warum brauchen wir dann Safe Spaces an einem Freibad an der Volksbühne, wo doch jeder schwimmen gehen kann?
15: Es folgen massive rechte Hetze im Netz und handfeste Drohungen gegen Volksbühne und den Verein Each One Teach One, der den exklusiven Badetag für seine Mitglieder bekam. Die schwarze Community ist sauer.
21: Ärger, Wut, Enttäuschung, aber auch so, nee, so nicht, also so eine Form von Widerspenstigkeit ruft das in mir hervor.
15: Die Volksbühne sagt die Veranstaltung ab, wegen Sicherheitsbedenken. Intendant Lilienthal.
22: Übe keine Selbstkritik, ob das die richtige Idee war, ob wir es besser hätten kommunizieren können, darüber denken wir sehr nach.
15: Das Bad bleibt einen Tag lang geschlossen. Vor der Volksbühne hängt ein Banner mit der Aufschrift Fickt euch. Danach folgt ein Monat ungehinderter Badespaß, ohne Skandale. Heute ist das Banner weg. Das Volksbad wird in den nächsten Tagen abgebaut. Aus den veranschlagten 300.000 Euro sind mehr als 400.000 geworden. Und was ist erreicht mit der Aktion? Auf jeden Fall war die Volksbühne und ihr Volksbad das Stadtgespräch dieses Sommers.
4: Heute schließt das Schwimmbad vor der Volksbühne am Rosa-Luxemburg-Platz. Eine Bilanz der letzten 2 Monate war das von RBB-Reporterin Johanna Steinlen. In Brandenburg gibt es immer weniger Geburtskliniken. Allein in diesem Jahr wurden schon 3 Stationen geschlossen, zuletzt jetzt der Kreißsaal in Bernau. Und der Grund dafür, es werden weniger Kinder geboren und vor allem es fehlen Hebammen. Was bedeutet das für werdende Eltern in der Region? RBB-Reporterin Felicitas Montag hat sich da erkundigt.
23: Geht gleich los?
24: Okay, ich bin schon ganz aufgeregt.
0: Ein letztes Mal wird Jenny Runge aus Zepernick im Landkreis Barnim von ihrer Hebamme untersucht. Eigentlich wollte die 39-Jährige ihr Kind in Bernau entbinden. Doch dann kam alles anders. Vor 2,5 Wochen wurde der Kreißsaal geschlossen. Früher als ursprünglich geplant.
5: Die Schwestern, die Hebammen, das war alles so freundlich, so offen. Ich habe mich halt einfach super wohl gefühlt und habe mich darauf dann halt auch eingelassen. Ne? Und dass es dann auf einmal so schnell ging, dass es dann doch geschlossen wird, das war dann natürlich erstmal ein Schock.
0: Jenny wird ihr Kind nun auf der Geburtsstation in Oranienburg entbinden. Einer von nur noch 17 klinischen Geburtsstandorten in Brandenburg. Zum Vergleich, 1990 gab es hier noch 40. Gegen die Schließung des Bernauer Kreissaals protestierten am Freitag rund 200 Familien und Hebammen in Bernau. Mit dabei auch Jennys Hebamme Jeanette Michael. Sie fürchtet eine Ausdünnung der Geburtshilfe, vor allem auf dem Land.
6: Uns war es wichtig, ein Zeichen zu setzen, dass es immer Einschränkungen mehr gibt für Frauen und Familien, wo sie dann ihre Geburten verbringen wollen. Und dass einfach wir uns auch fragen von der Landespolitik, was in Kinder, Familien und Leben bedeutet.
0: Die Schließung der Bernauer Geburtsstation hätte das Land nicht aufhalten können, betont Gesundheitsminister René Wilke von der SPD. Zudem gäbe es mit Rüdersdorf, Oranienburg, Eberswalde und Berlin-Buch ausreichend Alternativen in der Region.
23: Wofür wir sorgen wollen und sorgen werden, ist, dass jedes Versorgungsgebiet und jeder Landkreis über eine Geburtsstation verfügt. Zu den Qualitätskriterien zählt künftig auch, dass auch eine Kinderklinik mit dabei sein muss. Und bei den Erreichbarkeiten gilt so ungefähr der Maßstab, dass man 40 Minuten im Idealfall nicht überschreiten sollte.
0: Jenny fährt jetzt rund 30 Minuten ins Klinikum nach Oranienburg. Dort fühlt sie sich wohl. Trotzdem hätte sie ihr Kind lieber in Bernau bekommen.
4: Felicitas, Montag war das über die Schließung des Kreissaals in Bernau.
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4: Es ist ein Novum im deutschen Sport als erster Landesverband. Im DFB macht der Berliner Fußballverband jetzt transparent, wie viele Hilfegesuche im Zusammenhang mit psychischer, physischer und sexualisierter Gewalt bei ihm eingehen. Sportschau.de hat zuerst darüber berichtet. Mehr dazu von Inforadio Sportreporter Lars Becker.
24: Im laufenden Jahr 2026
25: reden wir von 41 gemeldeten Fällen beim Berliner Fußballverband, wo eben von unterschiedlichen Gewaltformen die Rede waren.
24: Sagt Rowena Jorath, die ehrenamtliche Kinderschutzbeauftragte bei Hertha 03 Zehlendorf und im Berliner Fußballverband. Bei den meisten Hilfegesuchen habe es sich um psychische Gewalt gehandelt. 8 Fälle seien als sexualisierte Gewalt einzuordnen. Dass die hauptberuflich in der Kinder- und Jugendhilfe tätige Jorath diese Zahlen öffentlich macht, ist ein Novum. Alle anderen DFB-Landesverbände hatten auf Anfrage von Sportschau.de die Angaben verweigert, zumeist mit dem Verweis auf Daten und Opferschutz. Ein juristisch nicht haltbarer Vorwand.
25: Die müssen auf jeden Fall öffentlich sein. So, weil Gesellschaft muss das wissen.
24: Betont Jorath und nennt ein weiteres Argument für zwingend erforderliche Transparenz in Fällen physischer, psychischer und sexualisierter Gewalt.
25: Weil man den Täter im Außen zeigt, hier, das und das ist passiert, aber wir haben das und das gemacht und wir sehen dich.
24: Bevor Rowena Jorath das Amt der Kinderschutzbeauftragten übernahm, fehlte auch beim BFV eine systematische Dokumentation. Die Fälle seien in Aktenordnern abgelegt worden. Der Verband hat laut Statistik rund 250.000 Mitgliedschaften. 41 Hilfegesuche, das klingt auf den ersten Blick wenig, aber die Veröffentlichung, unterstreicht Jorath, sei in jedem einzelnen Fall relevant und kein unverhältnismäßiger Alarmismus.
26: Welche Zahl braucht man denn, um aktiv zu werden? Müssen es 50 Kinder sein oder 500 oder... Welche Zahl braucht dann die Gesellschaft, dass klar ist, Kinderschutz ist immer wichtig, egal ob es sich um ein Kind handelt oder eben um 100 oder 1000.
24: Studien belegen, dass es sich nicht um Einzelfälle handelt, die Zahlen im Verhältnis deutlich höher liegen. Zumal auch allgemein bekannt ist, dass sich viele Betroffene gar nicht melden, zumeist aus Angst oder Scham. Um Kinder besser vor Übergriffen und Gewalt zu schützen, sind Konzepte notwendig. Die Vereine können aber schon relativ einfach konkrete Maßnahmen ergreifen.
26: Sich dem Thema generell erstmal stellen und immer präsent sein auf dem Vereinsgelände. Also das sind Maßnahmen, die man sofort umsetzen kann. Die meisten Vereine haben inzwischen schon Kinderschutzbeauftragte, was ein guter erster Schritt ist. Aber die sind trotz alledem nicht bekannt auf dem Vereinsgelände bei den Kindern und Jugendlichen. Und die müssen einfach präsenter sein. Die müssen da sein, die müssen sich vorstellen. Die müssen am Trainingsfeldrand eben auch mal stehen. Die Kinder müssen wissen, wer ist hier Kinderschutz, an wen kann ich mich wenden.
24: Wichtig, sagt Rowena Jorath, sei auch eine transparente Netzwerkarbeit zwischen den Landesverbänden. Datenschutz dürfe dabei kein Hinderungsgrund sein.
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0: Das Wetter für Berlin und Brandenburg. Temperaturen in Berlin. Steglitz 21 Grad. 21 Grad sind es aktuell auch in Doberlug-Kirchhain. Heute viel, viel Sonne, nur wenige Wolken und überall trocken. Höchsttemperaturen 26 Grad. Und dieser Spätsommer macht auch noch ein bisschen weiter. Morgen am Mittwoch ebenfalls viel, viel Sonne, nur wenige Wolken, weiterhin trocken. Morgen dann 21 bis 24 Grad.
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2: Den hat Tim Korgel.
3: Achtung auf der A9 Leipzig Richtung Berlin in Höhe Beelitz-Heilstätten steht ein defektes Fahrzeug und die rechte Spur ist gesperrt. A10 westlicher Berliner Ring Richtung Dreieck Havelland zwischen Großkreuz und Havelbrücke Stau plus 20 Minuten. Außerdem ist im Staubereich hinter Vöben ein Fahrzeug liegen geblieben. Die A19 Dreieck Wittstock-Dosse Richtung Rostock ist zwischen Wittstock und Röbel wegen Bergungsarbeiten gesperrt. Stadtverkehr Berlin A100 Stadtring Richtung Wedding. Zwischen Dreieck Neukölln und Kreuz Schöneberg dauert es etwa 10 Minuten länger als normal. In der Gegenrichtung stockender Verkehr zwischen Detmolder Straße und Albuinstraße, außerdem Stau vor der Abfahrt Treptow. Neukölln, die Flughafenstraße, ist zwischen Erlanger Straße und Reuterstraße nach einem Unfall in beiden Richtungen gesperrt. In Siemensstadt sind nach einem Wasserrohrbruch mehrere Straßen ganz oder teilweise gesperrt. Die betroffenen Straßen sind Volta, Ohm- und Reißstraße sowie der Hefner und der Wenelt-Steig.
0: In ein paar Sekunden haben wir es 12.20 Uhr.
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0: Mit Bernhard Kempf. Ja, es waren stürmische Wochen hier im RBB. Die Belegschaft teils aufgebracht und teils frustriert. 4 Jahre ist das jetzt her. Grund waren die Vorwürfe gegen die damalige Intendantin des Senders, Patricia Schlesinger. Vorwürfe, die am Ende auch zu Ermittlungen führten. Die Meldungen hat Tim Korgel.
3: Die frühere RBB-Intendantin Schlesinger kommt vor Gericht. Das Berliner Landgericht hat die Anklage der Generalstaatsanwaltschaft zugelassen. Die Behörde wirft Schlesinger sowie 2 weiteren ehemaligen RBB-Mitarbeitern und dem früheren Vorsitzenden des Verwaltungsrats unter anderem Untreue vor. Der Prozess soll nach Angaben des Gerichts am 10. November beginnen. Geplant sind zunächst 56 Verhandlungstage. Die Generalstaatsanwaltschaft Berlin hatte im vergangenen Dezember Anklage unter anderem gegen die frühere Intendantin erhoben. Schlesinger weist die Vorwürfe zurück. Es gilt die Unschuldsvermutung. Der CDU-Außenpolitiker Laschet spricht sich dafür aus, die diplomatischen Bemühungen für ein Ende des Ukraine-Krieges zu verstärken. Im rbb24-Inforadio sagte Laschet, er sei froh, dass Bundesaußenminister Wadefuhl mit Russlands Außenminister Lavrov gesprochen habe, auch wenn es eine frostige Begegnung gewesen sei. Werner Schoninger, RBB 24.
4: Der Vorsitzende des Auswärtigen Ausschusses im Bundestag betonte, es gehe darum, wieder miteinander zu reden, die Eskalationsspirale zu durchbrechen und diesen Krieg zu beenden. Diplomatie bedeutet, dass man vielleicht 50 Mal gegen die Wand laufe, aber nur so könne man eine deutsche und europäische Position gegenüber dem Angreifer Russland sichtbar machen. Das dürfe man nicht den Amerikanern überlassen, so Laschet. Russland könne nicht weiter behaupten, dass niemand mit ihnen reden wolle, ergänzte Laschet. Möglicherweise ergebe sich eine weitere Gelegenheit auf dem G20-Gipfel, wenn der Gastgeber USA den russischen Präsidenten Putin einlade.
3: Die Supermarktkette Lidl kann Rabatte weiter über ihre App anbieten. Das Oberlandesgericht Brandenburg an der Havel wies eine Klage des Verbraucherzentrale Bundesverbands ab. Das Gericht entschied aber nicht in der Sache, sondern sah sich als nicht zuständig an. Die Verbraucherschützer hatten geklagt, weil sie bestimmte Kundengruppen benachteiligt sehen. So hätten zum Beispiel ältere Menschen oft kein Smartphone und könnten deswegen die App des Discounters nicht nutzen. Ähnliche Klagen gegen Netto und Penny sind ebenfalls abgewiesen worden. Allerdings wurde Revision zugelassen, über die der Bundesgerichtshof entscheidet. Im Koalitionsstreit über die Pflegereform hat sich der SPD-Gesundheitspolitiker Pantazis optimistisch geäußert. Er sei guter Dinge, dass eine Einigung gelingt, sagte der gesundheitspolitische Sprecher der SPD-Fraktion im ZDF. Bisher halten Union und SPD am Plan fest, die Reform morgen im Kabinett zu beschließen. Zugleich betonte Pantazis, ein Ausgleich zwischen der gesetzlichen und der privaten Pflegeversicherung sei eine grundsätzliche Frage der Gerechtigkeit. Die SPD habe dazu schon Anfang Juni erheblichen Beratungsbedarf angemeldet. Am späten Abend hatten Bundeskanzler Merz, Gesundheitsminister Linnemann und Vizekanzler Klingbeil unter anderem über die SPD-Forderungen beraten. Ergebnisse wurden nicht bekannt. Das deutsche Bildungssystem ist aus Sicht von OECD-Forschern besser als sein Ruf. Trotz schwacher Testergebnisse vieler Schülerinnen und Schüler sehen die Forscher teilweise Spitzenpositionen im internationalen Vergleich. So sei etwa der Anteil von Uni-Abschlüssen in sogenannten MINT-Fächern wie Mathematik und Naturwissenschaften mit 34% der höchste im OECD-Vergleich, heißt es in einer Studie. 41% der jungen Leute erreichten inzwischen einen Hochschul- oder einen höheren beruflichen Abschluss. Bundesbildungsministerin Prien forderte dennoch, die Qualität des Unterrichts zu verbessern. Deutschland gebe zwar pro Schüler vergleichsweise viel Geld für Bildung aus, dennoch sei man nicht effektiv genug. Bundeswehr und Rüstungsindustrie wollen sich ab heute über die Nutzung des Weltraums austauschen. Dazu beginnt im nordrhein-westfälischen Kalkar eine zweitägige Konferenz. Aus dem Hauptstadtstudio Oliver Neuroth.
2: Der Weltraum spielt auch für die Verteidigung inzwischen eine wichtige Rolle. Denn moderne Streitkräfte sind von Satelliten abhängig, vor allem bei Kommunikation und Navigation. Mehr als 100 Unternehmen und Start-ups aus den Bereichen Weltraum und Verteidigung kommen in Kalkar mit Vertretern des Bundesverteidigungsministeriums zusammen. Die Bundeswehr unterstützt das Netzwerktreffen. Die sicherheitspolitische Sprecherin der Grünen im Bundestag, Nanni, warnt im Gespräch mit dem ARD-Hauptstadtstudio, zu viel Nähe zwischen Auftraggeber und Auftragnehmer habe in der Vergangenheit immer wieder zu sehr schlechten Entscheidungen geführt. Transparency Deutschland fordert, der Haushaltsausschuss des Bundestages müsse genau kontrollieren, dass die Vergaberegeln eingehalten werden.
3: Soweit die Nachrichten. 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Das Wetter. Heute ein paar Schleierwolken im Norden, dabei warm und sonnig und überall trocken, bei maximal 24 bis 26 Grad, dazu leicht böiger Südostwind. Aktuell in Berlin am Müggelsee 18 Grad und in Steglitz 21, in Doberlug-Kirchhain 21 und in Angermünde 18 Grad. Auch morgen viel Sonne und ein paar Schleierwolken, weiter trocken bei 21 bis 24 Grad. Die Zeit, es ist 12.25 Uhr und hier ist noch einmal der Verkehrsservice im rbb24 Inforadio mit einer Gefahrenmeldung. Vorsicht auf der A111 Richtung Oranienburg. Kreuz Oranienburg auf der Überleitung zur A10 Richtung Dreieck Havelland. Hier liegen Gegenstände auf der linken Spur.
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0: Mitten im Leben und plötzlich pflegebedürftig. Das kann auch jungen Menschen passieren, zum Beispiel durch einen Unfall oder aber durch chronische Krankheiten. So war das bei Inga Hindemith. Sie war von einer auf den anderen Tag gelähmt und lebt jetzt im Azurit-Seniorenzentrum Sternenblick in Potsdam. Wie lebt es sich als Mitte 30-Jährige unter Seniorinnen und Senioren? Das hat sich Maggie Geppert für das rbb24 Inforadio angeschaut.
5: Ja, das ist mein Zimmerstand jetzt. Ja, ich bin eigentlich gerade dabei, noch mal ein bisschen umzuräumen. Ich versuche es mir so schön wie möglich zu machen. Ich habe mir halt Lichterketten ans Bett gemacht, Lichterketten vor den Fernseher.
6: Ein Bett, ein Tisch und ein Kleiderschrank. Das ist Inga Hindemiths kleines Reich. Unter ihrem großen Fernseher stapeln sich Schuhe. Ein Blick in den offenen Kleiderschrank verrät, hier hat jemand eindeutig ein Faible für Klamotten.
5: Ich bin halt von einem auf den anderen Tag mehr oder weniger gelähmt gewesen. Und plötzlich hat man so viele Sachen, die nicht mehr so praktisch sind und im Rollstuhl hängen bleiben können. Aber irgendwie will man sie auch nicht wegwerfen, weil man nicht weiß, ob das vielleicht nochmal was wird. Das ist bei mir nicht so ganz klar.
6: Inga Hindemith ist 33 Jahre alt. Vor über einem Jahr ist sie ins Azurit-Seniorenzentrum Sternenblick in Potsdam eingezogen. Ihre eigene Wohnung in Berlin musste sie aufgeben. Hindemith hat das Guillain-Barré-Syndrom. Eine Krankheit, bei der das eigene Immunsystem die Nerven angreift. Angefangen hat alles mit Schmerzen in den Beinen.
5: Dann bin ich halt ins Krankenhaus. Da konnte ich noch ein paar Schritte laufen und am Abend dann schon nicht mehr. Also es ging innerhalb von anderthalb Tagen, war ich aufsteigend plötzlich gelähmt und es wurde erst mal schlimmer.
6: Bei vielen Betroffenen geht es schnell wieder bergauf. Bei Hindemith war das anders. Es folgten 10 Wochen in der Reha-Klinik in Beelitz. Danach war klar, sie muss vollstationär gepflegt werden. Ihr neues Zuhause, ein Seniorenheim.
5: Ich war völlig überfordert. Ich wusste nicht so richtig, was mich erwartet. Ich hatte Angst vor so ganz fürchterlicher Einsamkeit. Jetzt bin ich hier ganz allein. Was mache ich denn jetzt?
7: welcher junge Mensch möchte mit 30, 40 ins Pflegeheim? Und die sind am Anfang sehr zurückhaltend, wissen nicht wohin. Ich glaube, das ist für uns die allergrößte Herausforderung, dass der Mensch sich hier wohlfühlt und sich hier zu Hause fühlt.
6: Kerstin Klauke ist Pflegedienstleiterin im Seniorenzentrum Sternenblick. Zusammen mit dem Einrichtungsleiter hat sie hier Ende 2023 die junge Pflege aufgebaut. Die Idee dahinter? Junge Pflegebedürftige sollen aktiv am sozialen Leben teilnehmen können. Zum Beispiel durch spezielle Freizeitangebote. Grund für den Pflegeschwerpunkt war ein leerstehender Wohnbereich.
7: Da haben wir uns echt überlegt, wir machen die junge Pflege. Warum? A, Potsdam hat nicht wirklich die Angebote. Und B, wollten wir beide diese alte Pflegestruktur einfach mal verbessern, neu machen. Und darum haben wir uns gesagt, wir gucken mal, wie es läuft, wenn wir wirklich die Jugend und die jungen Leute mit der älteren Generation zusammenbringen.
6: Fast 91.000 Menschen unter 65 Jahren sind in Berlin und Brandenburg pflegebedürftig. Zwar wird der Großteil zu Hause gepflegt, doch nicht für alle ist das möglich. Für junge Menschen, die vollstationär versorgt werden müssen, mangelt es oft an passenden Angeboten. Manchen bleibt dann nur der Einzug ins Seniorenpflegeheim. Allerdings einzeln, ohne Gleichaltrige. Das Konzept Junge Pflege möchte das anders machen. In Potsdam zum Beispiel leben 12 Menschen unter 60 zusammen in einem Wohnbereich. Sie können sich untereinander austauschen, aber auch mit den älteren Bewohnern. Die eine Seite soll von der anderen profitieren, so zumindest der Anspruch. Pflegedienstleiterin Klauke findet, auch für die Mitarbeiter ist das eine schöne Abwechslung.
7: Die können über andere Sachen reden. Die reden mittlerweile über Musik, über Tattoos, über Freizeitgestaltung. Ja, und auch über Liebeskummer von den Bewohnern wird gesprochen. Und was ich super finde, womit ich nicht wirklich so gerechnet habe, dass Jung und Alt so gut miteinander harmonieren.
6: Punkt 12 Uhr, Mittagessen. Der Speisesaal füllt sich. Alle Bewohner haben ihren festen Platz. Hindemiths Sitznachbarin ist heute nicht aufgetaucht. Einen kleinen Plausch gibt es aber trotzdem. Bewohnerin Sigrid Opgenrein, 92 Jahre alt, erzählt, wie es sich mit den jungen Leuten lebt.
8: Auch eigentlich ganz gut. Die stellen sich ja ein auf die Alten, oder?
9: Aber ihr stellt euch auch ein bisschen auf uns ein, oder? Ist doch immer ein schönes Miteinander.
8: Ja, natürlich. Wir haben keine Probleme irgendwie. Da kann man nicht sagen, sie benimmt sich, ich benehme mich.
9: Meistens was. Wir sitzen auch dann öfter abends gerade noch zusammen, ne? Dann reden wir miteinander. Dann erzählt Sigrid auch ganz viel von früher manchmal, von der Familie und der Lebensgeschichte. Da höre ich ganz gespannt zu und erfahre wieder viel Neues.
8: Kannst du noch was lernen, ne?
6: Humor scheint hier die Sprache zu sein, die alle verstehen. Trotzdem liegen oft mehrere Generationen zwischen den Bewohnern der jungen Pflege und den Senioren. Klar, dass die Ansprüche da zum Teil auseinandergehen. Das beobachtet Betreuerin Grit Bischofberger immer wieder.
10: Die jungen Leute möchten dann doch ihren Tagesablauf selbst gestalten, nehmen aber gerne an Feierlichkeiten teil, ne? Oder Ausflügen machen sie auch manchmal mit. Aber überwiegend sind sie unter sich, die jungen Leute, und regeln selbstständig ihren Tagesablauf. Wobei dann die ältere Generation beschäftigt werden möchte.
6: Trotzdem möchte Einrichtungsleiter Steven Snellsayer Jung und Alt immer wieder gezielt zusammenbringen.
11: Wir hatten vergangene Woche eine Olympiade draußen. Da sind Angebote für Junge und Alte. Wir haben den Brunch. Der ist eigentlich für junge Leute, weil Senioren möchten oder mochten es eher, wenn sie dann an den Tisch sich setzen mussten und sich nicht entscheiden mussten. Jetzt müssen sie ans Buffet, müssen sich entscheiden, was sie essen wollen, müssen lernen, dass sie mehrmals essen dürfen.
6: Der gemeinsame Brunch findet einmal im Monat statt. Jedes Mal steht ein anderer Maler im Mittelpunkt. Diesmal Claude Monet mit französischer Küche. Vor dem Buffet reihen sich die Bewohner in einer Schlange auf. Ein bisschen gedrängelt wird auch. Die Küchenmitarbeiter schaufeln Croissants, Rührei und French Toast auf die Teller. Heute gilt freie Platzwahl. Von den anderen Jüngeren ist diesmal niemand gekommen. Aber Inga Hindemith sitzt mittendrin. Ihr scheint es besonders leicht zu fallen, mit den Älteren in Kontakt zu kommen.
9: Ja, auf jeden Fall. Also erstens, weil ich selber aus dem Bereich komme, in dem ich mit Menschen gearbeitet habe, in der sozialen Arbeit. Und da waren es auch Menschen verschiedenen Alters. Zweitens, weil ich einfach von Natur aus ein eher extrovertierter Mensch bin und eigentlich ganz gut mit den Menschen klarkomme.
6: Und dann kommt doch noch ein jüngerer Gast dazu. Bianca Putzing wurde erst vor wenigen Monaten aus der Jungenpflege entlassen. Fast 1,5 Jahre hat sie hier gewohnt. Nach einer schweren Gehirnentzündung lag sie im Koma und musste alles von vorne lernen.
12: Und habe dann auch selbstständig letztes Jahr dann gesagt, nee, also ich muss definitiv, ich will wieder arbeiten, weil ich bin jetzt 42. Ja, ich möchte wieder arbeiten, wieder leben, wieder zurückkommen.
6: Mittlerweile wohnt sie wieder in ihrer eigenen Wohnung. Heute kommt sie für ihre Physiotherapie ins Seniorenzentrum, aber auch für den Brunch.
12: Wenn ich hier immer noch zu Besuch komme, die freuen sich, die Bewohner, die Mitarbeiter freuen sich alle. Ich habe hier auch aus der Kindheit Senioren, sage ich mal, wieder getroffen, mit denen bin ich im selben Ort groß geworden. Die eine, die leidet jetzt anscheinend ein bisschen unter Demenz, die erinnert sich dann immer, wenn sie mich sieht und fühlt sich dann immer wieder glücklich.
6: Junge Menschen wieder in ein selbstständiges Leben entlassen. Auch das möchte junge Pflege erreichen. Inga Hindemiths größter Wunsch ist es, in den eigenen vier Wänden zu wohnen. Aber eine geeignete Wohnung zu finden, ist schwer.
9: Also ich bräuchte eine barrierefreie Wohnung, die bräuchte halt mindestens einen Aufzug oder ja, die Möglichkeit, im Erdgeschoss irgendwo unterzukommen. Die braucht ein komplett barrierefreies Bad. Ich habe einen großen Rollstuhl. Das heißt, man braucht auch mindestens zwei Zimmer. Und bezahlbar muss sie auch noch sein, im gewissen Rahmen, ne?
6: Bis es soweit ist, holt sich Hindemith jeden Tag ein kleines Stückchen Selbstständigkeit zurück. Einsam fühlt sie sich hier schon lange nicht mehr.
9: Ich finde, das ist so irgendwie so ein Mehrgenerationswohnen neu gedacht. Ja, irgendwie hat hier jeder so ein bisschen die Position wie in der kleinen schrägen Familie.
13: Und Sie sind dann wer?
9: Das weiß ich auch noch nicht so ganz. Ich glaube, die verrückte Cousine, die sich noch finden muss.
0: Wenn junge Menschen Pflege brauchen, Maggie Geppert war das über eine junge Potsdamerin aus dem Seniorenzentrum Sternenblick.
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0: Das Oberlandesgericht Brandenburg hat im Fall Lidl-Rabatt-App entschieden, es wies eine Klage der Verbraucherzentralen als unzulässig ab, weil es sich für nicht zuständig erklärt. Die Verbraucherschützer monieren, dass diese App bestimmte Kundengruppen diskriminiert. Lidl ist nicht das einzige Unternehmen, gegen das die Verbraucherzentralen juristisch vorgehen. Und Diskriminierung ist auch nicht der einzige Kritikpunkt, wenn es um solche Rabatt-Apps geht. Mehr dazu von Wirtschaftsreporterin Anja Dobrodinsky.
14: Lidl, Penny und Rewe gegen alle drei Unternehmen haben die Verbraucherschützer geklagt. Der Vorwurf, ihre Rabatt-Apps würden ältere, junge und behinderte Verbraucher diskriminieren, die keine Smartphones bzw. keine App nutzen können oder dürfen. In einem vierten Verfahren kritisierten die Verbraucherzentralen, dass nicht klar kommuniziert wird, dass Verbraucher für die Rabatte per App zwar nicht mit Geld, aber mit ihren persönlichen Daten bezahlen. Dazu gehören Informationen zur Person, aber auch zum Einkaufsverhalten. Was wird wann und wie häufig gekauft? Auf welche Angebote reagieren Kunden? Diese Daten nutzen Unternehmen, um gezielt Werbung zu senden. Susanne Einsiedler arbeitet im Team Rechtsdurchsetzung im Verbraucherzentrale Bundesverband. Der fordert schon lange eine Regulierung der Rabatt-Apps.
15: Wir sind der Auffassung, dass eben die Apps so gestaltet sein sollen, dass eine Profilbildung zu Werbezwecken nicht gemacht wird. Dass manipulative Designs, die eben dazu verleiten, länger in der App zu bleiben, dass die eben verboten werden.
14: Susanne Einsiedler räumt ein, dass die Apps nicht nur negative Seiten haben. Viele Kunden freuen sich über auf sie zugeschnittene Produktempfehlungen. Die Kritik überwiege allerdings.
15: Man wird oft zu Käufen verleitet, die man vielleicht gar nicht gemacht hätte ohne die App und kauft vielleicht Sachen, die man vielleicht nicht gebraucht hätte.
14: Wirklich Geld sparen mit den Apps können nur, wer diszipliniert ist und nur die rabattierten Produkte kauft. Oft passiert das aber nicht. Eine Auswertung des inzwischen insolventen Vergleichsportals Smaggle ergab, die durchschnittliche Ersparnis pro App liegt bei rund 1%. Das unterstützt auch eine Studie des Marktforschungsunternehmens IFH Media Analytics. Geschäftsführer Andreas Riekötter.
16: Über die Hälfte, 53%, derer, die diese App nutzen, haben tatsächlich gesagt, dass sie im Nachgang nicht das Gefühl haben, besonders viel gespart.

0: Kaminski. So, ein schneller Blick aufs Wetter für Berlin und Brandenburg. Berlin am Insulaner meldet 23 Grad. 23 Grad auch in Wiesenburg. Heute viel, viel Sonne bis zum Abend. Nur ein paar Schleierwolken im Norden. Überall trocken. Höchstwerte heute 26 Grad.
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0: Mit Tim Korge.
2: Achtung bitte auf der A9 Leipzig Richtung Berlin. In Höhe Beelitz-Heilstätten steht ein defektes Fahrzeug und die rechte Spur ist gesperrt. A10 westlicher Berliner Ring Richtung Dreieck Havelland. Zwischen Großkreuz und Havelbrücke Stau plus 20 Minuten. Außerdem ist im Staubereich hinter Vöben ein Fahrzeug liegen geblieben. Die A19 Dreieck Wittstock-Dosse Richtung Rostock ist zwischen Wittstock und Röbel wegen Bergungsarbeiten gesperrt. Stadtverkehr Berlin A100 Stadtring Richtung Wedding. Zwischen Dreieck Neukölln und Kreuz Schöneberg dauert es etwa 10 Minuten länger als normal. Und in der Gegenrichtung stockender Verkehr zwischen Detmolder Straße und Albuinstraße. Außerdem Stau vor der Abfahrt Treptow. Neukölln, die Flughafenstraße, ist zwischen Erlanger Straße und Reuterstraße nach einem Unfall in beiden Richtungen gesperrt. Und in Siemensstadt sind nach einem Wasserrohrbruch mehrere Straßen ganz oder teilweise gesperrt. Die betroffenen Straßen sind Wolter-, Ohm- und Reißstraße sowie der Heffner und der Weneltsteig.
0: Jetzt haben wir es 12.40 Uhr.
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0: Bernhard Kempf hier, guten Tag. 2022 stand die damalige Intendantin des RBB, Patricia Schlesinger, plötzlich im Fokus der Öffentlichkeit. Immer mehr Vorwürfe tauchten auf, immer lauter wurde die Kritik. Die Causa Schlesinger entwickelte sich zu einem Skandal mit juristischem Nachspiel. Die Meldungen hat Tim Korge.
2: Die frühere RBB-Intendantin Schlesinger kommt vor Gericht. Das Berliner Landgericht hat die Anklage der Generalstaatsanwaltschaft zugelassen. Die Behörde wirft Schlesinger sowie zwei weiteren ehemaligen RBB-Mitarbeitern und dem früheren Vorsitzenden des Verwaltungsrats unter anderem Untreue vor. Der Prozess soll nach Angaben des Gerichts am 10. November beginnen. Geplant sind zunächst 56 Verhandlungstage. Die Generalstaatsanwaltschaft Berlin hatte im vergangenen Dezember Anklage unter anderem gegen die frühere Intendantin erhoben. Schlesinger weist die Vorwürfe zurück. Es gilt die Unschuldsvermutung. Der CDU-Außenpolitiker Laschet hat sich dafür ausgesprochen, die diplomatischen Bemühungen für ein Ende des Ukraine-Krieges zu verstärken. Laschet sagte im rbb24-Inforadio, er sei froh, dass Bundesaußenminister Wadephul das Gespräch mit Russlands Außenminister Lavrov gesucht habe. Es sei eine frostige Begegnung gewesen, aber es gehe darum, wieder miteinander zu reden und die Eskalationsspirale zu durchbrechen. Diplomatie bedeute, dass man vielleicht 50 Mal gegen die Wand laufe. Aber nur so könne man eine deutsche und europäische Position gegenüber Russland sichtbar machen. Das dürfe man nicht den Amerikanern überlassen, so Laschet. Die Supermarktkette Lidl kann Rabatte weiter über ihre App anbieten. Das Oberlandesgericht Brandenburg an der Havel wies eine Klage des Verbraucherzentrale Bundesverbands ab. Das Gericht entschied aber nicht in der Sache, sondern sah sich als nicht zuständig an. Die Verbraucherschützer hatten geklagt, weil sie bestimmte Kundengruppen benachteiligt seien. So hätten zum Beispiel ältere Menschen oft kein Smartphone und könnten deswegen die App des Discounters nicht nutzen. Ähnliche Klagen gegen Netto und Penny sind ebenfalls abgewiesen worden. Allerdings wurde Revision zugelassen, über die der Bundesgerichtshof entscheidet. Das deutsche Bildungssystem ist aus Sicht von OECD-Forschern besser als sein Ruf. Trotz schwacher Testergebnisse vieler Schülerinnen und Schüler sehen die Forscher teilweise Spitzenpositionen im internationalen Vergleich. So sei etwa der Anteil von Uni-Abschlüssen in sogenannten MINT-Fächern wie Mathematik und Naturwissenschaften mit 34% der höchste im OECD-Vergleich, heißt es in einer Studie. 41% der jungen Leute erreichten inzwischen einen Hochschul- oder einen höheren beruflichen Abschluss. Auch nach einem Spitzentreffen der Koalition zeichnet sich weiter keine Lösung im Streit über die Zukunft der Pflegeversicherung ab. Am späten Abend hatten Bundeskanzler Merz, Gesundheitsminister Linnemann und Vizekanzler Klingbeil unter anderem über Einwände der SPD beraten. Die SPD will Pflegebedürftige und ihre Angehörigen stärker entlasten. Beide Seiten wollen aber wie geplant morgen im Kabinett über die Reform abstimmen. Hauptstadtkorrespondent Jan Zimmermann.
3: Gesundheitsminister Linnemann will die Pflegereform morgen von der Bundesregierung beschließen lassen, sagte ein Sprecher seines Ministeriums. Auch die SPD hält an diesem

0: diesem Zeitplan fest, so die stellvertretende Fraktionsvorsitzende Schmidt in der Rheinischen Post. Aus der Pflegebranche kommt die Forderung, den bisherigen Entwurf für die Pflegereform umfassend zu überarbeiten. Die Präsidentin des Deutschen Pflegerats, Vogler, kritisierte im Interview mit dem Redaktionsnetzwerk Deutschland vor allem die geplanten höheren Hürden, um künftig überhaupt Pflegeleistungen in Anspruch nehmen zu können.
1: Der Handelsstreit zwischen Kanada und den USA verschärft sich. Heute tritt ein Importverbot für bestimmte kanadische Waren in Kraft. Aus New York berichtet Giselle Uka.
2: Im vergangenen Monat waren gemeinsame Verhandlungen über ein Abkommen im Streit beendet worden. Beide Länder warfen sich gegenseitig vor, in letzter Minute Änderungen verlangt zu haben. Vom neuen Importverbot betroffen sind einige alkoholische Getränke, Milchprodukte und Motorräder aus Kanada, die nun nicht mehr in die USA eingeführt werden dürfen. Zuvor hatte die Trump-Regierung bereits eine Reihe von kanadischen Waren mit Zöllen in Höhe von 50% belegt. Darauf hatte Kanada mit Gegenzöllen reagiert. Kurz vor Inkrafttreten der Einfuhrverbote kanadischer Güter äußerte sich US-Präsident Trump im Oval Office dazu. Er bezeichnete das Nachbarland Kanada als eines der schlimmsten Länder der Welt, das die USA ausnutzen würde.
1: Soweit die Nachrichten. 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Das Wetter. Am Nachmittag verbreitet sonnig mit wenigen Schleierwolken im Norden und überall trocken, maximal 26 Grad. Dazu leicht böiger Südostwind. Aktuell haben wir in Berlin am Insulaner 23 Grad und in Kreuzberg 21, in Frankfurt 21 und in Wiesenburg 23 Grad. Auch morgen viel Sonne und ein paar Schleierwolken, weiter trocken bei 21 bis 24 Grad. Die Zeit 12.45 Uhr.
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4: Die 12 RBB-Bürgerrat ist aus der Sommerpause zurückgekehrt und falls Sie die Diskussionsreihe schon mal verfolgt haben sollten, dann erinnern Sie sich bestimmt daran, 12 Bürgerinnen und Bürger aus Berlin und Brandenburg im Stuhlkreis, ein Moderator außen am Tisch. Daran wird sich jetzt ein bisschen was ändern, das sagt Justus Kliss, denn er ist der Gastgeber dieser Talkshow.
5: Ich sitze jetzt ab sofort mit im Kreis und bin Gastgeber nach wie vor, der immer noch schaut, dass alle zu Wort kommen und dass die Regeln eingehalten werden, die sich die RBB-Bürgerratsmitglieder selbst gegeben haben. Also zum Beispiel beim Thema bleiben, nicht monologisieren zum Beispiel. Und mein Eindruck aus der ersten Sendung jetzt nach der Sommerpause ist, dass so intensivere und tiefere Gespräche möglich sind.
4: Ja, und in der Folge von Die 12 RBB-Bürgerrat wird ein gesellschaftliches Thema behandelt und auch von unterschiedlichen Perspektiven beleuchtet. Das aktuelle Thema ist diesmal auch anlässlich des 3. Oktober ostdeutsche Bürger zweiter Klasse. Und Justus Kliss findet, dass man diese Frage auch 37 Jahre nach der friedlichen Revolution durchaus noch stellen kann.
5: Ja, die Frage ist natürlich zugespitzt, aber Umfragen liefern immer wieder das Ergebnis, dass es Menschen gibt, die sich als Bürger zweiter Klasse sehen oder so wahrgenommen fühlen. Und manche politischen Parteien und Bewegungen stellen diese wahrgenommenen Benachteiligungen ja auch in den Mittelpunkt ihrer politischen Kommunikation. Wir wollen mit dem Format Die 12 RBB-Bürgerrat den Bürgerinnen und Bürgern eine Möglichkeit geben, darüber zu sprechen und zu fragen, woher dieses Gefühl kommt. Möglicherweise liegt das ja auch daran, dass zu wenig über die Zeit nach 1989, über die Herausforderungen und die daraus entstandenen Perspektiven gesprochen wurde. Also was hat das mit einer damals 18-Jährigen gemacht? Was mit einem Kind, deren Eltern in die Arbeitslosigkeit gefallen sind? Und wie schauen die Westdeutschen, die nach 89 zum Beispiel nach Brandenburg gekommen sind, auf diese Zeit und die Menschen hier? Uns interessiert, was passiert, wenn diese Menschen mit ganz unterschiedlichen Erfahrungen und Perspektiven ins Gespräch kommen. Und vielleicht kann durch Zuhören und auch Aushalten der anderen Meinung auch ein gemeinsames Verständnis über unterschiedliche Wahrnehmungen entstehen, warum Menschen in Ost und West dieselbe Geschichte so unterschiedlich erlebt haben.
4: Das sagt Justus Kliss, Gastgeber der Diskussionsreihe Die 12 RBB-Bürgerrat. Und die aktuelle Folge läuft heute Abend im RBB-Fernsehen, 20.15 Uhr, kurz nach der Tagesschau und natürlich auch schon abrufbar in der ARD-Mediathek. Übermorgen am Donnerstag, da tritt der neue Tankrabatt in Kraft. Die Neuauflage kostet die Steuerzahler schätzungsweise 2,5 Milliarden Euro. Autofahrer und da vor allem die Pendler sollen somit entlastet werden, denn die Preise für Benzin und Diesel sind weiter auf Rekordniveau. Wie sich die Pendlerströme in den vergangenen Jahren entwickelt haben, wer wie weit und vor allem mit welchem Verkehrsmittel unterwegs ist, das wissen Statistiker und Forschende. Sven Kästner aus der ARD-Wissenschaftsredaktion hat nachgehakt.
5: Wir fragen ja aber auch immer vorher ab, bist du pro, contra oder unentschieden? In dem Fall bei der Frage, sind ostdeutsche Bürger zweiter Klasse? Und diesmal war es wieder wirklich total spannend zu sehen, was passiert nach einer längeren Diskussion. Die Sendung ist ja 60 Minuten, aber in real diskutieren wir ja viel länger. Was passiert dann mit der eigenen Haltung, mit der Meinung? Ändert sich das? Und wenn ja, in welche Richtung? Und das kann man eben bei D12 RBB Bürgerrat auch dieses Mal wieder sehr, sehr gut miterleben. Und ich war schon tatsächlich ein bisschen verwundert, wer von denen, die da jetzt mitdiskutiert haben, die Meinung geändert hat. Ich will aber nicht zu viel verraten.
4: So, das war nochmal ein kleiner Nachklapp mit Justus Gliss. Dieser O-Ton, der hing ja einfach noch dran. Nochmal der Hinweis heute Abend also, D12 RBB Bürgerrat um 20.15 Uhr zu sehen in dem RBB-Fernsehen, kurz nach der Tagesschau. Jetzt aber, wie versprochen, die Frage nach den Pendlerströmen und wie die sich in den letzten Jahren entwickelt haben.
6: Stop and go im morgendlichen Berufsverkehr, Alltag in Deutschland. Etwa 38 Millionen Menschen pendeln regelmäßig zur Arbeit. Jeder und jede Fünfte muss dafür weiter als 25 Kilometer fahren. Fast 2 Millionen Menschen arbeiten sogar 50 und mehr Kilometer vom Wohnort entfernt.
7: Wir wissen, dass hochqualifizierte Erwerbstätige tendenziell weiter pendeln, vor allem Personen, die Führungskräfte sind oder in akademischen Berufen arbeiten. Die kürzesten Wege sind Personen in Dienstleistungsberufen, Verkäufer, aber auch Personen in land- und forstwirtschaftlichen Berufen.
6: Christian Wingerter vom Statistischen Bundesamt hat die Zahlen aus der amtlichen Arbeitskräfteerhebung und dem Mikrozensus ermittelt. Knapp 30% der Pendelnden brauchen für den Arbeitsweg mehr als eine halbe Stunde, knapp 6% sogar mehr als eine Stunde. Trotz der Bemühungen um eine Verkehrswende hat sich bei der Wahl des Verkehrsmittels wenig geändert.
7: 65,2% aller Pendlerinnen und Pendler nutzten den PKW für den Weg zur Arbeit. Im Vergleich zu 2012 gab es leichte Verschiebungen. Das heißt, der Anteil des PKW ist von 66,1 auf 65,2% zurückgegangen. Weniger als 1 Prozentpunkt Veränderung.
6: Großstädter steigen nur für etwa ein Drittel ihrer Berufswege ins Auto. Menschen auf dem Land dagegen für 2 Drittel, weil Bus oder Bahn dort nur selten fahren. Die Daten gehen aus der jüngsten Ausgabe des Berichts Mobilität in Deutschland des Bundesverkehrsministeriums hervor. Etwas Wirkung zeigt das Deutschland-Ticket. Das hat Ilka Dubernay vom Institut für Verkehrsforschung am Deutschen Zentrum für Luft- und Raumfahrt in einer neuen Erhebung festgestellt.
8: Dass wir einen Zuwachs auch in den Regionalzügen haben, dann Leute mit dem Deutschland-Ticket reinpendeln zum Arbeitsort.
6: Spätestens seit der Corona-Pandemie hat sich für manche Berufsgruppen auch die Arbeit zu Hause etabliert. Homeoffice-Regeln haben das Pendeln verändert.
8: Die Wahl des Verkehrsmittels bleibt in etwa die gleiche, aber es werden weniger Wege zurückgelegt und auch die gefahrenen Kilometer gehen zurück. Jedoch können wir auch sehen, dass die Leute, die viel im Homeoffice arbeiten, dafür längere Wege zur Arbeit haben.
6: Heißt, wer die Möglichkeit hat, von zu Hause zu arbeiten, fährt vielleicht nur ein- oder zweimal pro Woche ins Büro. Deshalb steigt die Bereitschaft, einen Job weiter weg vom Wohnort anzunehmen. Die gefahrenen Kilometer pro Woche bleiben dann gleich. Heiko Rüger beschäftigt sich am Bundesinstitut für Bevölkerungsforschung mit den Folgen des Pendelns. Studien zeigen Risiken für die Gesundheit.
9: Je länger der Pendelweg, desto tendenziell höher ist auch das Stressempfinden. Und man hat zum Beispiel gesehen, dass Aspekte wie Erschöpfung, Schlafstörungen, Müdigkeit, psychosomatische Beschwerden zunehmen.
6: Dazu kommt, wer lange Strecken pendelt, hat weniger Zeit für Freunde und Ehrenamt, kann vor allem aber Familie und Beruf schlechter vereinbaren. Ob die gestiegenen Spritpreise mehr Pendelnde zum Umstieg auf Bus und Bahn bewegen, dazu liegen bisher keine Studien vor.
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4: Robert Habeck war mal Vizekanzler und grüner Wirtschaftsminister, dann Buhmann der Konservativen und gerade erst hat er bei Karin Mioska gesessen und hat sich gewundert, warum sich denn alle über Friedrich Merz wundern. Jetzt ist er schon wieder in der Literaturszene unterwegs, diesmal mit frühen Übersetzungen englischer Gedichte. Ja, das hat er auch mal gemacht. Knut Kortzen war bei einer Lesung in München mit dabei.
10: Also einen schönen guten Abend von unserer Seite, Andrea und Robert.
11: 100 Leute lauschen Robert Habeck und seiner Frau Andrea Paluch, wie sie von den 1990ern erzählen, als sie, jung verheiratet, gemeinsam Gedichte übersetzten.
12: Es ist auf jeden Fall eine Reise in die Vergangenheit. Und ich erzähle Ihnen mal, wie es dazu gekommen ist, dass wir zusammenschreiben.
11: Andrea Paluch und Robert Habeck hatten damals gerade eine Familie gegründet. Und sie übersetzten neben dem Studium Poesie aus dem Englischen. Erst komische Dichtung vom hierzulande kaum bekannten Liverpool-Poet Roger McGough, danach gleich einen leibhaftigen Literaturnobelpreisträger William Butler Yeats.
12: Und dann kam halt dieses Projekt mit Ted Hughes.
11: Birthday Letters, in Großbritannien seinerzeit ein Bestseller, eine Sammlung von Liebesgedichten des britischen Poet Laureate an seine verstorbene Frau, die nicht minder große Schriftstellerin Sylvia Plath, die sich 1963 das Leben genommen hatte.
10: Also viele von den Gedichten waren damals schon in der Übersetzung sehr berührend, weil sie so dicht an uns dran waren. Also ein Paar, das schreibt, das versucht sein Leben literarisch zu stemmen und wahrscheinlich auch zu finanzieren und das junge kleine Kinder hat und wir eben auch. Nur wollten wir so nicht enden.
12: Wir hatten das erste Mal eine Deadline für Lyrikübersetzung. Also es war vorbei mit nächtelang am Tisch und so. Es musste so ein bisschen zackig gehen und zum Glück waren wir ja auch schon eingespielt. Und Ted Hughes hat gelebt.
11: Auch das ein Glück für das schüchterne Übersetzerpaar, denn so konnte es ihn um Auskunft bitten bei Stellen, die ihnen rätselhaft vorkamen. Das Wunder geschah, der als Griesgram verschriene alte Dichter antwortete ihnen. Und zwar freudigst und ausführlichst.
13: Dear Andrea and Robert, I hope you're finding something of interest in my birthday letters.
10: Ich hoffe, ihr findet etwas Interessantes in meinen Geburtstagsbriefen. Ihr werdet den allgemeinen Stil dieser Briefe wiedererkennen. Ich habe sie über 20 Jahre hinweg ohne jegliche Veröffentlichungsabsicht geschrieben, immer mal wieder ein oder zwei. Mein Ziel war es, eine so einfache, psychologisch naive und unverblümte Sprache zu finden, dass ich meine Kommunikation mit ihr frei und unbefangen anfühlen konnte.
11: Habeck und Paluch lesen zusammen mit einem englischsprachigen Rezitator aus den Briefen vor, reden über die schwierige, mutmaßlich toxische Beziehung von Ted Hughes zur schwer depressiven Sylvia Plath. Habeck feiert sie als Ikone des amerikanischen Feminismus. Das Publikum hängt eh an Habecks Lippen. Und der scheint froh, einmal nicht nach einer möglichen Parteineugründung gefragt zu werden. Kurz nach dem Abi hat er im Selbstverlag den Gedichtband »Das Land in mir« publiziert. Die Poesie ist doch die beste Pausentaste von der Politik.
4: Knut Kortzen war das. Er hat Robert Habeck und dessen Frau in München erlebt, diesmal als Übersetzer von englischen Gedichten.
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4: So wie es aussieht, könnte Berlin bald eine linksgeführte Regierung bekommen. Und es gibt auch einen, der das offenbar gar nicht gut findet. Der heißt Markus Söder, bayerischer Ministerpräsident. Und der hat sogar eine Drohung ausgesprochen, gleich Thema hier in der Sendung bei Meret Reh, die mich ja gleich ablöst. Grüß dich, Meret.
18: Hallo Bernhard. Ja, Söder und die anderen unionsgeführten Bundesländer, die drohen jetzt mit finanziellen Konsequenzen, sollte die Linke eine Regierung in der Hauptstadt anführen. Und ich will von unserem Korrespondenten gleich wissen, ginge das überhaupt, Berlin den Geldhahn zuzudrehen? Und hat die Union da handfeste Gründe für diese Ansage? Oder geht es bei all dem eigentlich vielleicht darum, einfach die Regierungsaussichten der Linken zu schwächen und ja, die CDU in Berlin zu unterstützen? Um kurz vor 2:30 sprechen wir darüber.
4: Also das bei Meret Reh in einer knappen halben Stunde. Ich schaue noch schnell aufs Wetter für Sie. Temperaturen aktuell in Berlin am Insulaner 23 Grad. 23 Grad auch in Wiesenburg 26 Grad. Das ist für heute die Höchsttemperatur. Ich gucke hier aus dem Studiofenster, Meret. Hier scheint die Sonne. Ich hoffe bei Ihnen auch. Wenige Wolken, überall trocken und so geht es auch morgen am Mittwoch weiter. Viel, viel Sonne, nur wenige Wolken und morgen dann 21 bis 24 Grad. Mein Name ist Bernhard Kempf. Ich wünsche Ihnen noch einen schönen Tag und den Blick auf die Straße hat jetzt Tim Korgel.
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1: A10 westlicher Berliner Ring Richtung Dreieck Havelland. Zwischen Großkreuz und Havelbrücke Stau plus 10 Minuten. A10 westlicher Berliner Ring Richtung Dreieck Werder. Zwischen Dreieck Havelland und Falkensee ist die linke Spur gesperrt wegen Markierungsarbeiten. Es staut sich und dauert circa 10 Minuten länger. Die A19 Dreieck Wittstock-Dosse Richtung Rostock ist zwischen Wittstock und Röbel wegen Bergungsarbeiten gesperrt. Stadtverkehr Berlin A100 Stadtring Richtung Wedding. Zwischen Dreieck Neukölln und Kreuz Schöneberg dauert es etwa 10 Minuten länger als normal. In der Gegenrichtung stockender Verkehr zwischen den Dreiecken Charlottenburg und Funkturm, zwischen Detmölder Straße und Albuinstraße sowie vor der Abfahrt Treptow. Neukölln, die Flughafenstraße, ist zwischen Erlanger Straße und Reuterstraße nach einem Unfall in beiden Richtungen gesperrt. Und in Siemensstadt sind nach einem Wasserrohrbruch mehrere Straßen ganz oder teilweise gesperrt. Betroffen sind Wolterstraße, Ohm und Reisstraße sowie der Heffner und der Wenelsteig.
18: 13 Uhr wird's jetzt.
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18: Hier ist Meret Reh. Es begann mit Vorwürfen gegen die Spitze des RBB und entwickelte sich innerhalb von wenigen Wochen zu einer Krise, die den gesamten Sender erschütterte. Im Mittelpunkt die damalige Intendantin Schlesinger. Heute, 4 Jahre später, beschäftigt die Affäre noch immer die Justiz. Tim Korge hat jetzt die Nachrichten.
1: Die frühere RBB-Intendantin Schlesinger kommt vor Gericht. Das Berliner Landgericht hat die Anklage der Generalstaatsanwaltschaft zugelassen. Tilman Büttenbender, RBB 24.
19: Die Behörde wirft Schlesinger sowie 2 weiteren ehemaligen RBB-Mitarbeitern und dem früheren Vorsitzenden des Verwaltungsrates unter anderem Untreue vor. Der Prozess soll nach Angaben des Gerichts am 10. November beginnen. Geplant sind zunächst 56 Verhandlungstage. Die Generalstaatsanwaltschaft Berlin hatte im vergangenen Dezember Anklage unter anderem gegen die frühere Intendantin erhoben. Schlesinger weist die Vorwürfe zurück. Es gilt die Unschuldsvermutung.
1: Als Konsequenz aus dem Hackerangriff auf die Berliner Verwaltung fordert die Linke, die IT-Sicherheit aller Behörden zu zentralisieren. Linken-Fraktionschef Schulze sagte der RBB24-Abendschau, alle Verwaltungen sollten künftig vom landeseigenen IT-Dienstleister ITDZ betreut werden. Er gehe davon aus, dass die nächste Regierung zusätzlich zu den bisherigen Ausgaben einen 3-stelligen Millionenbetrag in die IT-Sicherheit der Verwaltung investieren muss, so Schulze. Bei dem Cyberangriff Anfang August waren mehr als 1 Million Daten abgeflossen und später im Darknet veröffentlicht worden. Die Linke will übermorgen ein erstes Gespräch mit Grünen und SPD über eine Regierung führen. Die unionsgeführten Bundesländer drohen damit, den Hauptstadtfinanzierungsvertrag zu kündigen, sollte in Berlin künftig die Linke regieren. Das hat der Fraktionschef der CSU im Bayerischen Landtag Holecek angekündigt. Der Vertrag war erst vor kurzem beschlossen worden. Hauptstadtkorrespondent Jan-Frederik Willems.
20: Er legt fest, dass das Bundesland Berlin vom Bund und damit auch über Bande von den Ländern extra Geld bekommt. für Aufgaben, die nur in einer Hauptstadt anfallen. Dazu gehört zum Beispiel der Unterhalt der national bedeutsamen kulturellen Einrichtungen, wie Museen, Opern und Galerien, aber auch die Wahrung der öffentlichen Sicherheit bei Staatsbesuchen aus dem Ausland oder Großdemonstrationen. Also bei Aufgaben und Belastungen, die besonders eine Hauptstadt betreffen und die es in diesem Maße nicht im Rest des Landes gibt. Dafür überweist der Bund der Stadt Berlin bis 2037 knapp 5 Milliarden Euro. Das wurde vor kurzem zwischen Bundesregierung und der Berliner Landesregierung so ausgehandelt. Damit ist eine Änderung des Hauptstadtfinanzierungsvertrags für die kommenden 11 Jahre erstmal höchst unwahrscheinlich.
1: Die Supermarktkette Lidl kann Rabatte weiter über ihre App anbieten. Das Oberlandesgericht Brandenburg an der Havel wies eine Klage des Verbraucherzentrale Bundesverbands ab. Das Gericht entschied aber nicht in der Sache, sondern sah sich als nicht zuständig an. Die Verbraucherschützer hatten geklagt, weil sie bestimmte Kundengruppen benachteiligt sehen. So hätten zum Beispiel ältere Menschen oft kein Smartphone und könnten deswegen die App des Discounters nicht nutzen. Der CDU-Außenpolitiker Laschet hat sich dafür ausgesprochen, die diplomatischen Bemühungen für ein Ende des Ukraine-Krieges zu verstärken. Laschet sagte im rbb24-Inforadio, er sei froh, dass Bundesaußenminister Wadephul das Gespräch mit Russlands Außenminister Lavrov gesucht habe. Es sei eine frostige Begegnung gewesen, aber es gehe darum, wieder miteinander zu reden und die Eskalationsspirale zu durchbrechen. Diplomatie bedeute, dass man vielleicht 50 Mal gegen die Wand laufe, aber nur so könne man eine deutsche und europäische Position gegenüber Russland sichtbar machen. Das dürfe man nicht den Amerikanern überlassen, so Laschet. In Frankreich läuft ein landesweiter Streik. Dazu aufgerufen haben die Gewerkschaften Beschäftigte des öffentlichen Dienstes. Sie fordern mehr Geld und zusätzliches Personal. Besonders umstritten sind Pläne der Regierung, die Berechnungsgrundlagen für Gehälter weiter nicht anzuheben. Dadurch werden weitere Reallohnverluste befürchtet, zum Beispiel für Lehrerinnen und Lehrer. Auch die Feuerwehrleute beteiligen sich an den Demonstrationen. Sie beklagen seit Jahren eine unzureichende Ausstattung und verweisen auf die große Belastung durch immer mehr und immer schwerere Waldbrände im Sommer. Nach einem Wasserrohrbruch sind in Berlin-Siemensstadt mehrere Straßen überschwemmt worden. Betroffen waren die Reis- und die Ohmstraße sowie der Häfnersteig, wie ein Feuerwehrsprecher dem RBB sagte. Demnach trat die Beschädigung in den frühen Morgenstunden am Werner-Werkdamm auf. Zwischenzeitlich waren etwa 1200 Haushalte ohne Strom. Soweit die Nachrichten. 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Das Wetter. Am Nachmittag verbreitet sonnig mit wenigen Schleierwolken im Norden und überall trocken, maximal 26 Grad. Aktuell haben wir in Berlin am Insulaner 23 und in Kreuzberg 21 Grad, in Frankfurt 21 und in Wiesenburg 23 Grad. Auch morgen viel Sonne und ein paar Schleierwolken, weiter trocken bei 21 bis 24 Grad. Die Zeit 13.05 Uhr.
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18: Hier ist Merit Rieh, ich grüße Sie. Ja, das war ein böses Erwachen heute Morgen in Teilen von Berlin-Siemensstadt. Nach einem Wasserrohrbruch am Werner-Werkdamm sind Straßen und Keller überflutet. Die Strom- und Trinkwasserversorgung ist unterbrochen. Betroffen sind laut Feuerwehr 14 Wohnhäuser und ein Industriegebäude in diesem Teil von Spandau. RBB-Reporterin Silke Mehring ist für uns hingefahren und meldet sich jetzt live. Silke, mehrere Straßen sind ja massiv überschwemmt worden. Wie sieht's denn dort gerade aus?
21: Ja, teilweise noch sehr heftig. Also da, wo das Rohr geplatzt ist, da gibt es zum Beispiel ein mehrere Meter tiefes Wasserloch. Außenrum sieht es ein bisschen aus wie im Watt. Also überall ist schlammiger, matschiger Boden. Aber bis heute Morgen war es natürlich noch viel schlimmer, denn da stand das Wasser bis zu einem halben Meter hoch in den Straßen und ist da stundenlang durch diese angrenzenden Straßen durchgelaufen, bis es dann versickert ist in der Kanalisation. Aber es sind eben auch ganz viele Keller vollgelaufen. Ein Anwohner hat mir seinen Keller gezeigt, da stand das Wasser wirklich bis fast die ganze Kellertreppe hoch. Außerdem sind Gehwege unterspült worden und teilweise richtig abgesackt. Einen Eingangsbereich von einem dieser mehrstöckigen Häuser habe ich gesehen. Da fehlen ganz die unteren Treppenstufen zur Haustür. Also da sind rundum die Steine weggebrochen und die Treppenstufen abgesackt. Und mittlerweile ist dieser Eingang auch abgesperrt. Also ungefähr 1200 Anwohner sind wohl betroffen. Die können zwar größtenteils in ihre Wohnung, aber haben auch, die meisten von ihnen haben keinen Strom und kein Wasser.
18: Ja, also schon massive Zerstörungen, Ausmaße durchaus. Wie reagieren denn die Anwohner jetzt?
21: Also mittlerweile sind sie ganz gefasst, habe ich den Eindruck, aber teilweise waren sie schon auch ziemlich geschockt, weil das Wasser ja eben mehrere Stunden hier durch die Straßen gelaufen ist. Wahid zum Beispiel habe ich gesprochen, der wohnt hier in einer Seitenstraße, die betroffen ist, und er hat gesehen, wie die ganze Straße unter Wasser stand.
0: Hier stand Wasser bis zum Kotflügel, also bis zur Nummerschicht. Wenn Sie jetzt reingehen, ich kann Ihnen den Keller zeigen, der Wasser war da bis oben hin. Durch die Mauer ist er bei uns reingekommen. Wenn die hier abgedichtet hätten, dann hat man kein Problem gehabt. Zwei Säcke Sand, dann hat man ja Ruhe gehabt.
21: Aber die Feuerwehr hat natürlich getan, was sie konnte. Und natürlich hätte sich jeder hier gewünscht, dass der eigene Keller nicht betroffen wäre. Wahid zum Beispiel, der hat auch viele Haushaltsgeräte in seinem Keller gelagert. Und die sind natürlich jetzt alle futsch. Und auch mit Tobias habe ich gesprochen. Auch er ist betroffen. Der ist am frühen Morgen von seiner Nachbarin informiert worden über den Wasserrohrbruch.
2: Dann haben wir erstmal gesehen, wie die ganze Straße hier komplett unter Wasser stand, obwohl es ja eine Nebenstraße eigentlich ist. So, da wurde uns auch gesagt, dass man hier eigentlich nicht langlaufen sollte, weil es kein sein könnte, dass der Boden sich ab, also dass Lockerungen im Erdreich sind und so weiter. Und jetzt funktioniert im Nachbargebäude das Wasser nicht. Bei uns gibt es Wasser, aber dafür kein Strom. Und jetzt hoffentlich wird es dann bald behoben, die ganze Geschichte hier.
21: Was ist mit den Kellern?
2: Die Keller werden gerade ausgepumpt. Deswegen ist ja auch alles abgesperrt. Wir hatten zum Glück im Keller nichts Wertvolles gelagert. Da bin ich jetzt mal gespannt, wie das denn weitergeht auf jeden Fall.
21: Ja, also das heißt, hier ist gerade für die Feuerwehr wirklich noch sehr viel zu tun.
18: Die Einsatzkräfte sind ja vor Ort, du sagst es. Was sagen die? Wie geht's weiter?
21: Also jetzt wird eben gerade, wir haben es ja gehört, überall das Wasser aus den Kellern gepumpt. Eben gab es eine Polizeidurchsage, dass alle, die noch ihre Autos hier in den Straßen geparkt haben, dass sie die bitte wegfahren sollen. Und hier ist es aber auch so, dass jetzt die Fachleute durch die Straßen laufen und die gucken sich an, ob an den Wegen und den Gebäuden so große Schäden entstanden sind, dass auch irgendwelche Gebäude oder eben Teile der Straße einsturzgefährdet sind. Das hat mir Feuerwehrsprecher Dominik Preetz gesagt.
22: Wir haben halt mehrere Gehwege in den Straßen. Da ist schon deutlich ersichtlich, da sind die Gehwege abgesackt, da sind also Steine eingebrochen. Da muss geprüft werden, wie viel Erdreich wurde durch den Wasserrohrbruch aus der Erde hinausgespült. Das kann natürlich auch Standsicherheit von Bauten dann beeinflussen. Das muss halt durch Statiker geprüft werden. Deswegen sind unsere Kräfte hier auch mit sehr wachen Augen unterwegs, schauen sich die Gebäude genau an und gucken natürlich, wenn hier irgendwo Risse entstehen oder hier irgendwelche Ungereimtheiten auffallen, die vorher noch nicht da waren, dass wir das so schnell wie möglich hier prüfen, um auch reagieren zu können.
21: Ja, und sollte das so sein, dass irgendein Gebäude hier tatsächlich einsturzgefährdet ist, dann würde sich das natürlich noch viel länger hinziehen.
18: Silke Mehring live aus Berlin-Siemensstadt. Dort hat es heute Morgen einen Wasserrohrbruch gegeben. Vielen Dank, Silke, für die Eindrücke.
21: Sehr gerne.
18: Die Erkältungssaison beginnt wieder und in vielen Kitas und Schulen sind bereits Infekte im Umlauf. Grippe, Magen-Darm, Hand, Mund, Fuß zum Beispiel. Herbstzeit, das ist oft Kindkrankzeit. Und pünktlich dazu läuft in der Bundespolitik jetzt eine Diskussion über Kinderkrankentage. Bundesgesundheitsminister Carsten Linnemann, CDU, hat angekündigt, dass Eltern künftig wieder weniger dieser Tage bekommen sollen. Hauptstadtkorrespondent Maximilian Ulrich erklärt das genauer und beantwortet erstmal die Frage, was Kinderkrankentage genau sind.
23: Ja, man kann mit einem kranken Kind zu Hause bleiben und muss nicht zur Arbeit, kriegt aber trotzdem 90% des Nettolohns. Die Voraussetzung, das Kind muss unter 12 Jahre alt sein, man braucht eine Krankschreibung vom Kinderarzt und eine gesetzliche Krankenversicherung. Aber jedes Elternteil hat nur Anspruch auf 15 dieser bezahlten Kinderkrankentage pro Jahr. Alleinerziehende haben Anspruch auf 30 Tage. Wenn das Kind mehr als 30 Tage im Jahr krank ist, kann man natürlich trotzdem zu Hause bleiben, aber dann gibt es eben kein Geld mehr von der Krankenkasse.
18: Ja, und genau da möchte der Gesundheitsminister jetzt eben kürzen. Warum?
23: Ja, die Zahl der Kinderkrankentage, die wurde während Corona mal von 10 auf 15 Tage erhöht, für Alleinerziehende von 20 auf 30 Tage. Und die Idee war damals, Eltern in der Pandemie zu entlasten. Aber diese Sonderregel läuft Ende des Jahres planmäßig aus. Und der neue Gesundheitsminister Carsten Linnemann von der CDU wurde letzte Woche im Bundestag gefragt, soll die Regel denn verlängert werden? Und seine Antwort war, die Politik tue gut daran, dass Sonderregeln, die es zu Corona gab, wieder zurückgenommen werden. Also mit anderen Worten, ab 1. Januar sollen es wieder 10 statt 15 Kinderkrankentage sein.
18: Na, an diesen Überlegungen gibt es jetzt aber Kritik. Von wo die kommt, unser Korrespondent im Hauptstadtstudio dazu.
23: Genau, und die kommt sogar aus der Regierungskoalition. Die familienpolitische Sprecherin der SPD-Fraktion, Jasmina Hostert, hat in der Augsburger Allgemeinen gesagt, ihre Partei stehe für eine Politik, die Familien unterstützt. Und der CDU-Gesundheitsminister verfolge mit seinen Plänen genau das Gegenteil. Und auch Grüne und Linke kritisieren, dass man zukünftig wieder weniger Kinderkrankentage haben soll.
18: Das Ganze sind ja jetzt noch Überlegungen. Frage, wie sicher ist es, dass es ab 2027 wieder nur 10 statt 15 Kinderkrankentage geben könnte? Maximilian Ulrich schätzt das so ein.
23: Ja, dass es 15 statt 10 Tage gibt, ist eine Sonderregel und die läuft nun mal planmäßig zum Ende des Jahres aus. Es bräuchte also eine Verlängerung und die ist aktuell jedenfalls im CDU-geführten Gesundheitsministerium nicht vorgesehen. Also, Stand jetzt, sinkt der Anspruch auf Kinderkrankentage ab dem 1. Januar wieder von 15 auf 10 Tage pro Elternteil, genau wie es vor der Pandemie war.
18: Der Gesundheitsminister will bei den Kinderkrankentagen kürzen. Einschätzungen und Hintergründe von Hauptstadtkorrespondent Maximilian Ulrich.
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18: Was diese Frau alles schafft, ist ziemlich beeindruckend. Die Potsdamer Paraschwimmerin Verena Schott ist Spitzensportlerin, Lehramtsstudentin und Mutter. Gerade erst hat Schott, die seit einem Verkehrsunfall als Jugendliche komplett querschnittsgelähmt ist und einen Rollstuhl nutzt, höchst erfolgreiche Schwimm-Europameisterschaften hinter sich. In 6 Rennen hat sie 6 Medaillen gewonnen. Tabea Kunze hat Verena Schott in Potsdam beim Training getroffen.
5: Verena Schott strahlt. In ihren Händen hält sie 6 Medaillen. Ihre glänzenden Mitbringsel von den Europameisterschaften in der Türkei.
7: Also erstmal habe ich mich mega gefreut über die Medaillen und auch über die Zeiten und wie weit ich schon wieder bin. Also für mich war das wirklich so ein Aspekt erstmal, auf welchem Stand bin ich nach der Kleinen wieder? Was habe ich jetzt mit den wenigen Wochen intensiven Training wieder erreichen können?
5: Nach der Geburt ihrer Tochter Stella vor 1,5 Jahren ist die 37-Jährige erst seit kurzem wieder voll im Schwimmtraining. Umso beeindruckender ihre Auftritte bei der EM im September. Über 200 Meter Lagen und über 100 Meter Brust wurde sie jeweils Europameisterin, als inzwischen dreifache Mutter.
7: Sich so wieder zurückzuarbeiten, das geht. Man muss halt einfach wieder den Schweinehund überwinden und sagen, okay, es wird wieder wehtun, es tut weh, man muss drüber gehen und dann wird es auch wieder besser.
5: Immer an ihrer Seite ist Mike C. Er ist seit über 10 Jahren ihr Trainer und Lebensgefährte. Er weiß genau, welche Herausforderungen seine Partnerin gemeistert hat.
8: Stella war beim Training immer mit dabei, im Kraftraum. Dazwischen wurde gestillt, dann ging es ins Wasser und du wusstest halt, okay, ich habe jetzt nur diese 1,5 Stunden Zeit, bis quasi Stella wieder sagt, okay, Mama, ich brauche dich jetzt.
5: Neben ihren 3 Kindern, dem täglichen Training und Reisen zu Wettkämpfen ist Verena Schott auch im Studium gefordert. Sie studiert an der Uni Potsdam Chemie und Biologie auf Lehramt. Zwischen den Trainingseinheiten beugt sie sich konzentriert über ihr Tablet, nutzt jede freie Minute zum Lernen.
7: Es gibt ja auch bei mir Tage, wo ich mir denke, ich habe gar keine Muse dazu oder wo ich mir auch denke, ich möchte einfach gar nicht mehr, ich möchte hier gar nichts gerade machen, weder Sport noch Studium noch sonst was, ich möchte einfach nur Couchpotato gerade sein. Meistens ist das dann die Zeit, wo ich dann irgendwie krank werde dann mal für 1-2 Tage und dann denke ich mir, okay, nee. Ich möchte doch lieber wieder das andere haben.
5: Das andere. Das ist ein voller Tag von früh bis spät zwischen Familie, Uni und Leistungssport. Immer im Hinterkopf die Paralympics 2028 in Los Angeles. In London und Tokio hatte die Potsdamerin jeweils Medaillen gewonnen. Doch vor 2 Jahren bei den Paralympics in Paris hatte es nicht mit einem Platz auf dem Treppchen geklappt.
7: Paris ist nicht so gelaufen, wie ich wollte. Ich werde es nochmal in LA versuchen. Sonst würde ich das alles hier nicht machen.
5: Wie stark sie schon wieder schwimmt, hat Verena Schott bei den Europameisterschaften gerade erst bewiesen.
18: Tabea Kunze über die Paraschwimmerin Verena Schott aus Potsdam.
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18: Uhr 13 ist es jetzt. Wie hat sich der Blick auf die Bundeswehr seit dem russischen Angriff auf die Ukraine verändert? Christian Matera war 5 Jahre lang Kommandant des Truppenübungsplatzes Lenin und hat das ganz persönlich erlebt. Und er sagt, der Rückhalt für die Bundeswehr ist deutlich gewachsen.
24: Also ich spüre ganz, ganz doll mehr Rückhalt. Es ist sehr häufig, dass wenn ich in Uniform im Zivilen unterwegs bin, dass auch sehr häufig das Feedback kommt, danke für Ihren Dienst oder thank you for your service. Das haben wir jetzt mehrfach erlebt in Berlin, hier in Brandenburg oder auch auf anderen Reisen. Das ist so eine persönliche Bestätigung, die mir mal sehr nahe liegt, die mir auch sehr wichtig ist, die mir ins Herz geht. Also das merkt man sehr deutlich, ja.
18: Das sagt Christian Matera, scheidender Kommandant des Truppenübungsplatzes Lenin in Potsdam-Mittelmark. 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Ich gucke noch ganz kurz aufs Wetter. Aktuell 21 bis 23 Grad, maximal 26 Grad sind heute drin. Es ist ein spätsommerlicher Tag, weitgehend trocken und sonnig.
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18: Den hat Tim Korge.
25: Erstmal ein Blick auf die A10. Westlicher Berliner Ring Richtung Dreieck Havelland. Zwischen Großkreuz und Havelbrücke staut es sich. Hier kommen 10 Minuten drauf. A10 westlicher Berliner Ring Richtung Dreieck Werder. Zwischen Dreieck Havelland und Falkensee ist die linke Spur gesperrt wegen Markierungsarbeiten. Auch hier staut es sich 10 Minuten plus. Die A19 Dreieck Wittstock-Dosse Richtung Rostock ist zwischen Wittstock und Röbel wegen Bergungsarbeiten gesperrt. Stadtverkehr Berlin, A100, Stadtring Richtung Wedding. Zwischen Dreieck Neukölln und Kreuz Schöneberg dauert es etwa 10 Minuten länger als normal. Und in der Gegenrichtung stockender Verkehr zwischen den Dreiecken Charlottenburg und Funkturm, zwischen Detmolder Straße und Albuinstraße sowie vor der Abfahrt Treptow. Kreuzberg-Mehringdamm, am Platz der Luftbrücke ist wegen Bauarbeiten stadtauswärts das Linksabbiegen nicht möglich. In Siemensstadt sind nach einem Wasserrohrbruch mehrere Straßen ganz oder teilweise gesperrt. Die betroffenen Straßen sind Volta, Ohm und Reis Straße sowie der Heffner und der Wieneltsteig.
18: 20 nach 1 gleich.
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18: Mit Merit Reh. Plötzlich stand der RBB bundesweit in den Schlagzeilen. Es ging um Vorwürfe gegen Intendantin Schlesinger, um mögliche Vorteilsnahme und um die Frage, wie der Sender mit öffentlichen Geldern umgeht. 4 Jahre ist das mittlerweile her und jetzt gibt es eine Anklage. Mehr dazu in den Nachrichten bei Tim Korge.
25: Die frühere RBB-Intendantin Schlesinger kommt vor Gericht. Das Berliner Landgericht hat die Anklage der Generalstaatsanwaltschaft zugelassen. Die Behörde wirft Schlesinger sowie 2 weiteren ehemaligen RBB-Mitarbeitern und dem früheren Vorsitzenden des Verwaltungsrats unter anderem Untreue vor. Der Prozess soll nach Angaben des Gerichts am 10. November beginnen. Geplant sind zunächst 56 Verhandlungstage. Die Generalstaatsanwaltschaft Berlin hatte im vergangenen Dezember Anklage unter anderem gegen die frühere Intendantin erhoben. Schlesinger weist die Vorwürfe zurück. Es gilt die Unschuldsvermutung. Als Konsequenz aus dem Hackerangriff auf die Berliner Verwaltung fordert die Linke millionenschwere Investitionen für den Ausbau der IT-Sicherheit. Linken-Fraktionschef Schulze forderte in der RBB24-Abendschau, die IT-Sicherheit aller Behörden zu zentralisieren. Sebastian Schöbel, RBB24-Landespolitik.
26: So sollen künftig alle Verwaltungen vom zentralen IT-Dienstleister des Landes, dem ITDZ, betreut werden, sagte Schulze. Das ist bislang noch nicht der Fall, unter anderem auch nicht bei den beiden Senatsverwaltungen für Stadtentwicklung und Mobilität, deren Daten nun im großen Stil gestohlen wurden. Schulze erklärte, die nächste Regierung müsse wohl zusätzlich einen dreistelligen Millionenbetrag für IT-Sicherheit ausgeben. Das ITDZ beklagt schon seit Jahren eine Unterfinanzierung, auch weil Altverträge mit der Verwaltung nicht angepasst oder Rechnungen nicht bezahlt wurden. Derzeit laufen Vorgespräche für eine rot-grün-rote Regierung in Berlin. Ob eine Koalition zustande kommt, ist derzeit noch offen.
25: Die unionsgeführten Bundesländer drohen dem Berliner Senat mit finanziellen Konsequenzen, sollte es eine Regierung unter Führung der Linken geben. Das hat der Chef der bayerischen CSU-Landtagsfraktion Holleczek nach einem Treffen mit seinen Amtskollegen aus den CDU-regierten Ländern angekündigt. Konkret sprach er davon, die Hauptstadtfinanzierung zu überprüfen. Erst vor wenigen Tagen hat der bayerische Ministerpräsident Söder gedroht, den neuen Hauptstadtvertrag wieder in Frage zu stellen. Der Vertrag gleicht die Mehrausgaben des Landes Berlin durch den Bund in den Bereichen innere Sicherheit und Hauptstadtkultur aus. Die Berliner Linke will übermorgen Gespräche mit Grünen und SPD über eine mögliche Regierungsbildung führen. Die Supermarktkette Lidl kann Rabatte weiter über ihre App anbieten. Das Oberlandesgericht Brandenburg an der Havel wies eine Klage des Verbraucherzentrale Bundesverbands ab. Das Gericht entschied aber nicht in der Sache, sondern sah sich als nicht zuständig an. Die Verbraucherschützer hatten geklagt, weil sie bestimmte Kundengruppen benachteiligt sehen. So hätten zum Beispiel ältere Menschen oft kein Smartphone und könnten deswegen die App des Discounters nicht nutzen. Ähnliche Klagen gegen Netto und Penny sind ebenfalls abgewiesen worden. Allerdings wurde Revision zugelassen, über die der Bundesgerichtshof entscheidet. Der CDU-Außenpolitiker Laschet hat sich dafür ausgesprochen, die diplomatischen Bemühungen für ein Ende des Ukraine-Krieges zu verstärken. Laschet sagte im rbb24-Inforadio, er sei froh, dass Bundesaußenminister Wadefuhl das Gespräch mit Russlands Außenminister Lavrov gesucht habe. Es sei eine frostige Begegnung gewesen, aber es gehe darum, wieder miteinander zu reden und die Eskalationsspirale zu durchbrechen. Diplomatie bedeute, dass man vielleicht 50 Mal gegen die Wand laufe. Aber nur so könne man eine deutsche und europäische Position gegenüber Russland sichtbar machen. Das dürfe man nicht den Amerikanern überlassen, so Laschet. In Frankreich läuft den ganzen Tag ein landesweiter Streik. Dazu aufgerufen haben die Gewerkschaften Beschäftigte des öffentlichen Dienstes, Feuerwehrleute und Teile der Polizei. Aus Paris, Julia Borutta.
9: Die Protestierenden fordern bessere Bezahlung, bessere Ausstattung, mehr Personal. Die Wut der Beamten sei groß, betont eine der Gewerkschaftssprecherinnen. Konkret geht es um die Berechnungsgrundlage der Gehälter, die die Regierung angesichts der desaströsen Haushaltslage erneut einfrieren will. Das jedoch hat in der Vergangenheit dazu geführt, dass etwa Lehrerinnen und Lehrer immer weiter an Kaufkraft verlieren. In einem eigenen Abschnitt des Protestzuges werden die Feuerwehrleute durch die Straßen von Paris ziehen. Sie haben dieses Jahr bis zur Erschöpfung gegen die Waldbrände gekämpft, beklagen aber schon lange, dass die Ausstattung besser werden müsse und vor allem, dass sie mehr Personal brauchen.
25: Soweit die Nachrichten. 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Das Wetter. Am Nachmittag verbreitet sonnig mit wenigen Schleierwolken im Norden und überall trocken. Maximal 26 Grad. Dazu leicht böiger Südostwind. Aktuell haben wir in Berlin am Insulaner 23 Grad und in Kreuzberg 21, in Frankfurt 21 und in Wiesenburg 23 Grad. Auch morgen viel Sonne und ein paar Schleierwolken. Weiter trocken bei 21 bis 24 Grad. Die Zeit 13.25 Uhr.
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18: Hier ist Merit Reh, hallo. In Berlin haben nach der Wahl noch nicht mal Sondierungsgespräche zwischen Linke, SPD und Grünen begonnen. Und trotzdem drohen die von der Union geführten Bundesländer jetzt schon damit, der Hauptstadt den Geldhahn zuzudrehen, sollte die Linke eine Regierung anführen. Am Sonntag hatte der CSU-Chef und bayerische Ministerpräsident Markus Söder alle Fraktionschefs der Unionsbundesländer zu einem Treffen nach München eingeladen, mit dem Ziel, sich gegen die Finanzierung der Hauptstadt zu vereinen. Jan-Friedrich Willems ist Korrespondent im Hauptstadtstudio und jetzt in der Leitung. Herr Willems, warum diese Drohung von Seiten der Unionsländer gegen Berlin?
10: Also die
20: Unionspolitiker selbst sagen, es geht ihnen vor allem um Antisemitismus in der Linken. Der CSUler, der sich da gerade geäußert hat, der bayerische CSU-Landesfraktionschef Klaus Holleczek, der befürchtet nichts weniger als Judenhass im Regierungsprogramm, wenn Rot-Grün-Rot hier in Berlin an die Macht käme. Das ist allerdings nur die halbe Wahrheit. Vollständig wird das Bild, glaube ich, eher, wenn man Holleczeks Chef Markus Söder, den bayerischen Ministerpräsidenten, anhört. Dem geht's ums Geld. Der hat sich schon oft beschwert, dass sein Bundesland Berlin und andere ärmere Länder mitfinanziert. Und er sieht natürlich auch diesmal wieder eine Chance, die Finanzierungssysteme ein bisschen zu ändern.
18: Es geht da ja einmal um Geld aus dem Länderfinanzausgleich. Da ist Berlin eins der größten Nehmerländer, Bayern eins der größten Geberländer. Zum anderen um den Hauptstadtfinanzierungsvertrag. Was steht in dem genau drin?
20: Also ja, der Länderfinanzierungsausgleich sagt ganz grob, dass die ärmeren Bundesländer jährlich eine Finanzspritze von den reicheren Bundesländern bekommen. Bayern hat da fast 40 Jahre von profitiert, war Nehmerland, ist seit den späten 80ern aber Geberland und größter Einzahler. Und das gefällt, wie gesagt, Markus Söder nicht. Der Hauptstadtfinanzierungsvertrag ist nochmal was anderes, das läuft parallel. Der besagt, dass Berlin vom Bund mehr Geld bekommt, weil Berlin eben auch viele Mehrausgaben hat, weil es Hauptstadt ist. Und als solche wird von ihr erwartet, dass ihre herausragenden kulturellen Einrichtungen gut unterhalten werden, also Opern, Museen, Galerien und auch, dass in besonderem Maße für innere Sicherheit gesorgt wird, wenn zum Beispiel ausländische Staatsgäste kommen oder Großdemos stattfinden oder sowas. Das sind Ausgaben, die eine Hauptstadt besonders betreffen, die es in diesem Maße nicht im Rest des Landes gibt. Und genau dafür gibt es zweckgebunden in den kommenden 11 Jahren nochmal 5 Milliarden Euro vom Bund.
18: Ja, und genau diesen Vertrag droht Söder ja jetzt nochmal aufschnüren zu wollen. Geht das überhaupt?
20: Nee, so einfach ist es nicht. Der Vertrag wurde gerade erst neu ausgehandelt von Bundesregierung und Berliner Landesregierung und vor knapp 2 Wochen unterschrieben. Und es ist nicht vorgesehen, dass einfach so eine Seite diesen Vertrag kündigen kann. Da müssen sich beide Seiten darauf einigen und daran hätte Berlin natürlich überhaupt kein Interesse. Mhm. Frühestens wäre also 2037 wieder was zu machen, wenn der aktuelle Vertragszeitraum ausläuft.
18: Die Frage drängt sich ja vielleicht doch ein bisschen auf. Geht es hier womöglich auch darum, vor allem die CDU in Berlin zu stärken?
20: Also so stellt sich zumindest mir als politisch interessierten Beobachter dar. Fakt ist, die Linke in Berlin hat ein Problem mit antisemitischen Vorfällen. Allerdings, diese Vehemenz und diese Plötzlichkeit der Attacken aus der Union sind dann doch sehr verdächtig nach der Wahl und auch nicht ganz fundiert mit Argumenten. Da wird zum Beispiel außer Acht gelassen, dass renommierte Antisemitismusforscher wie Wolfgang Benz oder Stefanie Schüler-Springorum diesem pauschalen Judenhass-Argument gegen die Linken entschieden widersprochen haben. Genauso wie zahlreiche jüdische Intellektuelle oder der offene Brief von 150 jüdischen Berlinerinnen und Berlinern. Insofern kann man, denke ich, schon von einer Kampagne sprechen, die der CDU in Berlin den Rücken stärken soll. Halt über einen Umweg. Es wird nicht direkt die Linke adressiert mit diesen Vorwürfen, sondern es werden SPD und Grüne in Berlin adressiert. Denen wird der Weg zu einer rot-grün-roten Koalition so schwer gemacht, dass sie schon jetzt mögliche Sondierungsgespräche mit sehr spitzen Fingern anfassen und erstmal nur Vorgespräche führen wollen. Und umgekehrt wird ihnen halt eine Brücke gebaut, wenn es inhaltlich doch irgendwo zu heikel wird, zum Beispiel beim Thema Enteignungen, dann könnten sie entspannt die Sachen packen und zur CDU rüberwechseln und müssten diese Inhalte gar nicht erst thematisieren, sondern könnten einfach auf diesen Antisemitismusvorwurf verweisen.
18: Und dann ist mir noch eine Sache aufgefallen. Nach der Wahl in Sachsen-Anhalt, da hatte Söder eine Streichung der Gelder für eine mögliche AfD-Regierung absurd noch genannt. Und dann, nur 2 Wochen später, nach der Berlin-Wahl, da klang das ganz anders. Da sagte er, es könne nicht sein, dass extremistische Politik belohnt werde. Könnte man da jetzt doppelte Standards reinlesen?
20: Ich würde sagen ja, denn nach der Sachsen-Anhalt-Wahl war der größte Antisemitismus-Aufschrei auch nicht von der Union zu hören. Damals waren es die Grünen, die den Länderfinanzausgleich in Frage gestellt haben. Da war es nämlich der grüne Finanzminister von Baden-Württemberg, Daniel Bayers, der nach dem Wahlsieg der AfD gesagt hat, dass man mal schauen müsse, ob das Bundesland noch so viel Geld aus dem Finanzausgleich bekommen dürfe, wenn am Ende wirklich eine AfD-Landesregierung stünde. Insofern werden hier, und das empfinden ja auch viele Jüdinnen und Juden so, jüdische Menschen instrumentalisiert in Berlin, und zwar um eine Partei, die mit ihren Inhalten sehr populär bei vielen Wählerinnen und Wählern war, nicht inhaltlich stellen zu müssen, sondern mit diesem Totschlagargument Antisemitismus kommen zu können. Die größeren Bauchschmerzen bereiten Söder und Co. da, glaube ich, eher Themen wie Enteignungen von Immobilienkonzernen oder die Geldfrage und dass am Ende auch noch bayerisches Geld dafür genutzt werden müsste, um Immobilienkonzerne eventuell zu enteignen.
18: Einschätzungen von Jan-Frederik Willems aus dem Hauptstadtstudio. Vielen Dank.
20: Sehr gerne.
18: Zu einem ganz anderen Thema. Eine Bande soll im Internet Hunderttausende gefälschte Handys verkauft haben, die aussehen wie neue Samsung-Modelle und dabei in großem Stil Steuern hinterzogen haben. Heute sind die Behörden gegen die mutmaßlichen Betrüger mit einer Großrazzia vorgegangen. Das berichten WDR, NDR und Süddeutsche Zeitung. Jana Heck hat dazu Informationen aus Köln.
4: Europaweit gehen Zoll, Polizei und Steuerfahnder gegen Hintermänner eines Firmennetzwerkes vor, das im Verdacht steht, gefälschte Handys an Privatkunden verkauft und Steuern in Millionenhöhe hinterzogen zu haben. Nach Recherchen von WDR, NDR und SZ durchsuchen Fahnder seit dem frühen Dienstagmorgen rund 160 Objekte in 19 Ländern. Zentrum der Maßnahmen ist Nordrhein-Westfalen. In Krefeld etwa verschafften sich Ermittler Zutritt zu einer Lagerhalle, in der die Gruppe Tausende der mutmaßlich gefälschten Handys deponiert haben soll. Mehrere Beschuldigte wurden laut Informationen von WDR, NDR und SZ bereits am Wochenende festgenommen. Die Behörde von EU-Generalstaatsanwältin Laura Kövesi über den Verdacht.
10: So we have a criminal organization who have
11: Also es geht um eine kriminelle Organisation, die mehr als 1 Million Smartphones auf Internetplattformen an Bürgerinnen und Bürger verkauft hat, so als wären sie neu. Und auf diese Weise hat sie einen Schaden von mehr als 300 Millionen Euro verursacht.
4: Das mutmaßliche Betrugssystem sollen die beiden Hauptbeschuldigten seit 2017 aufgebaut haben. Die Handys sollen über Online-Plattformen wie Amazon verkauft worden sein, der Großteil an arglose Kunden in Deutschland.
10: So we have a lot of citizens.
11: Es gibt viele Bürgerinnen und Bürger, die die Smartphones gekauft haben. Sie haben den Preis gezahlt, als wären die Geräte neu. Aber in Wirklichkeit waren sie das nicht.
10: The mobile phones were not new.
4: So der Verdacht. Außerdem sei mit dem Verkauf gefälschter Handys auch ein ausgeklügeltes Umsatzsteuerbetrugssystem einhergegangen, heißt es in den Unterlagen. Mindestens 24 Millionen Euro an fälligen Steuern soll die mutmaßliche Betrügerbande so allein in Deutschland hinterzogen haben. Laut Kövesi betrifft der Schaden alle.
11: Und hätte diese kriminelle Organisation Steuern bezahlt, wäre das Geld in den Haushalt gegangen und dort verwendet worden, wo es gebraucht wird, zum Beispiel in Krankenhäusern.
4: Schon Kundenbewertungen eines Unternehmens aus dem Netzwerk und seines deutschen Ablegers deuteten immer wieder auf Unregelmäßigkeiten hin. Smartphone hatte immer wieder starke Probleme beim Neustart. Nachfrage bei Samsung mit Check der Geräte-ID ergab, dass es sich nicht um Neuware handelte, schrieb zum Beispiel ein Kunde im Februar bei Amazon, der offenbar eines der vermeintlichen Samsung-Originale gekauft hatte. Der Verdacht gegen die Firmen gründet laut Ermittlungsvermerken unter anderem auf Observationen und abgehörten Telefonaten. Eine kurzfristige Anfrage zu den Vorwürfen ließen die Beschuldigten bislang unbeantwortet. Die Europäische Staatsanwaltschaft bestätigte auf Anfrage laufende Maßnahmen in einem Ermittlungsverfahren wegen Umsatzsteuerbetruges und gab am Vormittag eine entsprechende Presseerklärung heraus.
18: Europaweite Ermittlungen gegen einen groß angelegten Betrug. Jana Heck vom Westdeutschen Rundfunk hat darüber berichtet.
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18: Ab Freitag wird Bahnfahren für viele Fahrgäste spürbar komplizierter. Die wichtige Trasse von Berlin nach Hannover wird nämlich generalsaniert. Eine Folge werden deutlich längere Fahrzeiten im Fernverkehr sein. Und auf einigen Regionalstrecken im Westen Brandenburgs ist Schienenersatzverkehr vorgesehen. Die Bahn will ihre Pläne heute noch konkreter erläutern, aber deutliche Kritik gibt es schon jetzt. Das berichtet Wirtschaftsreporter Johannes Frevel.
14: Großräumige Vollsperrungen im Fernverkehr, Umleitungen mit erheblich längeren Fahrzeiten, voraussichtlich bis Dezember nächsten Jahres, werden Bahnreisen zwischen Berlin und Hannover erheblich beschwerlicher. Einziger Gewinner ist Potsdam. Wegen der Umleitung über Magdeburg und Braunschweig halten dort ausgewählte ICE im 2-Stunden-Takt erstmals wieder am Hauptbahnhof. Potsdamer müssen also nicht mehr in jedem Fall erst nach Berlin fahren, um einen ICE zu erreichen. Dafür fährt wegen der Sperrung am Bahnhof Spandau vorerst kein ICE mehr. Die Umleitungen seien nicht gut vorbereitet, kritisiert Martin Pogatzki vom Fahrgastverband ProBahn.
15: Wenn Sie ein Haus leer renovieren wollen, dann müssen Sie erst Ersatzwohnungen schaffen. Und wenn Sie das nicht in dieser Reihenfolge tun, dann kommt das Chaos zustande, was wir jetzt haben. Keiner weiß, wo er langfahren soll, ewige Verzögerungen und keine Kapazitäten für irgendwelche Züge.
14: Der Fahrgastverband ist mit seiner Kritik nicht allein. Die privaten Güterbahnen bemängeln, das Umleitungskonzept der Bahntochter Infrago leite zusätzlich etwa ICE auf Strecken, die mit Regional- und Güterzügen bereits ausgelastet seien. Das ähnle mehr Glücksspiel als einem Plan. Umleitungsstrecken würden nicht rechtzeitig fertig, seien marode oder schon jetzt zu voll. Dirk Pflege von der Bahnlobbyorganisation Allianz pro Schiene bestätigt.
0: Ich glaube, den meisten Schmerz bei den Korridorsanierungen haben generell die Güterbahnen. Die müssen den Umleitungswege fahren und das ist natürlich dramatisch unter Klimaschutzgesichtspunkten, unter volkswirtschaftlichen Aspekten, weil dann vieles auf den Lkw geht. Das ist keine gute Vorbereitung, weil die Elektrifizierung nicht rechtzeitig fertig geworden ist, sodass die Schmerzen eigentlich unerträglich groß werden. Das zeichnet sich jetzt schon ab.
14: Einschränkungen gibt es nicht nur bei den Fernzügen auf der vollgesperrten Strecke, sondern auch bei Regionalzügen. Oft bleiben nur langsame Ersatzbuslinien. Viele Fahrgäste dürften ihr Deutschlandticket also kaum nutzen können.
15: Es sind ewige, lange Verzögerungen zu erwarten. Man muss immer wieder in den Navigator gucken, aktuell, wo fahre ich denn am besten lang. Es ist kompliziert. Da müssen sich im Moment die Fahrgäste, aber auch die Güterzüge drauf einstellen. Was jetzt passiert, ohne das dritte Gleis, kann man so nicht machen. Und das ist das, was wir sagen.
14: Nach derzeitigem Plan sollen die Bauarbeiten 14 Monate dauern. Nach bisherigen Erfahrungen mit Generalsanierungen könnte es aber länger dauern.
18: Die Strecke Berlin-Hannover wird saniert. Hintergründe waren das von Johannes Frevel.
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18: Schauen wir auf die aktuellen Temperaturen in Berlin und Brandenburg. Aktuell zwischen 23 und 25 Grad. Es scheint meistens überall die Sonne, ein paar wenige Schleierwolken und trocken ist es auch. Maximal 26 Grad sind heute noch möglich.
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18: Für alle, die unterwegs sind, Tim Korge.
25: A10 westlicher Berliner Ring Richtung Dreieck-Havelland zwischen Großkreuz und Havelbrücke Stau plus 10 Minuten. A10 westlicher Berliner Ring Richtung Dreieck-Werder zwischen Dreieck-Havelland und Falkensee ist die linke Spur

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1: Mit Merit Reh. Dienstwagen mit Massagesitzen, luxuriöse Büroausstattung, Essen auf Senderkosten im Privathaus. Die Vorwürfe gegen Intendantin Schlesinger erschütterten damals nicht nur den RBB, sondern den gesamten Öffentlich-Rechtlichen. Schlesinger verlor ihren Posten und jetzt, 4 Jahre später, gibt es einen Strafprozess. Tim Korge mit den Nachrichten.
2: Die frühere RBB-Intendantin Schlesinger kommt vor Gericht. Das Berliner Landgericht hat die Anklage der Generalstaatsanwaltschaft zugelassen. Die Behörde wirft Schlesinger sowie 2 weiteren ehemaligen RBB-Mitarbeitern und dem früheren Vorsitzenden des Verwaltungsrats unter anderem Untreue vor. Der Prozess soll nach Angaben des Gerichts am 10. November beginnen. Geplant sind zunächst 56 Verhandlungstage. Die Generalstaatsanwaltschaft Berlin hatte im vergangenen Dezember Anklage unter anderem gegen die frühere Intendantin erhoben. Schlesinger weist die Vorwürfe zurück. Es gilt die Unschuldsvermutung. Als Konsequenz aus dem Hackerangriff auf die Berliner Verwaltung fordert die Linke, die IT-Sicherheit aller Behörden zu zentralisieren. Linken-Fraktionschef Schulze sagte der RBB24-Abendschau, alle Verwaltungen sollten künftig vom landeseigenen IT-Dienstleister ITDZ betreut werden. Er gehe davon aus, dass die nächste Regierung zusätzlich zu den bisherigen Ausgaben einen 3-stelligen Millionenbetrag in die IT-Sicherheit der Verwaltung investieren muss, so Schulze. Bei dem Cyberangriff Anfang August waren mehr als 1 Million Daten abgeflossen und später im Darknet veröffentlicht worden. Die Linke will übermorgen ein erstes Gespräch mit Grünen und SPD über eine Regierung führen. Die unionsgeführten Bundesländer drohen dem Berliner Senat mit finanziellen Konsequenzen, sollte es eine Regierung unter Führung der Linken geben. Das hat der Chef der bayerischen CSU-Landtagsfraktion Holleczek nach einem Treffen mit seinen Amtskollegen aus den CDU-regierten Ländern angekündigt. Konkret sprach er davon, die Hauptstadtfinanzierung zu überprüfen. Erst vor wenigen Tagen hat der bayerische Ministerpräsident Söder gedroht, den neuen Hauptstadtvertrag wieder in Frage zu stellen. Der Vertrag gleicht die Mehrausgaben des Landes Berlin durch den Bund in den Bereichen innere Sicherheit und Hauptstadtkultur aus. Die Berliner Linke will übermorgen Gespräche mit Grünen und SPD über eine mögliche Regierungsbildung führen. Der CDU-Außenpolitiker Laschet spricht sich dafür aus, die diplomatischen Bemühungen für ein Ende des Ukraine-Krieges zu verstärken. Im RBB24-Inforadio sagte Laschet, er sei froh, dass Bundesaußenminister Wadephul mit Russlands Außenminister Lavrov gesprochen habe, auch wenn es eine frostige Begegnung gewesen sei. Werner Schoninger, RBB24.
3: Der Vorsitzende des Auswärtigen Ausschusses im Bundestag betonte, es gehe darum, wieder miteinander zu reden, die Eskalationsspirale zu durchbrechen und diesen Krieg zu beenden. Diplomatie bedeute, dass man vielleicht 50 Mal gegen die Wand laufe, aber nur so könne man eine deutsche und europäische Position gegenüber dem Angreifer Russland sichtbar machen. Das dürfe man nicht den Amerikanern überlassen, so Laschet. Russland könne nicht weiter behaupten, dass niemand mit ihnen reden wolle, ergänzte Laschet. Möglicherweise ergebe sich eine weitere Gelegenheit auf dem G20-Gipfel, wenn der Gastgeber USA den russischen Präsidenten Putin einlade.
2: Auch nach einem Spitzentreffen der Koalition zeichnet sich weiter keine Lösung im Streit über die Zukunft der Pflegeversicherung ab. Am späten Abend hatten Bundeskanzler Merz, Gesundheitsminister Linnemann und Vizekanzler Klingbeil unter anderem über Einwände der SPD beraten. Die SPD will Pflegebedürftige und ihre Angehörigen stärker entlasten. Beide Seiten wollen aber wie geplant morgen im Kabinett über die Reform abstimmen. Hauptstadtkorrespondent Jan Zimmermann.
4: Gesundheitsminister Linnemann will die Pflegereform morgen von der Bundesregierung beschließen lassen, sagte ein Sprecher seines Ministeriums. Auch die SPD hält an diesem Zeitplan fest, so die stellvertretende Fraktionsvorsitzende Schmidt in der Rheinischen Post. Aus der Pflegebranche kommt die Forderung, den bisherigen Entwurf für die Pflegereform umfassend zu überarbeiten. Die Präsidentin des Deutschen Pflegerats, Vogler, kritisierte im Interview mit dem Redaktionsnetzwerk Deutschland vor allem die geplanten höheren Hürden, um künftig überhaupt Pflegeleistungen in Anspruch nehmen zu können.
2: Das deutsche Bildungssystem ist aus Sicht von OECD-Forschern besser als sein Ruf. Trotz schwacher Testergebnisse vieler Schülerinnen und Schüler sehen die Forscher teilweise Spitzenpositionen im internationalen Vergleich. So sei etwa der Anteil von Uni-Abschlüssen in sogenannten MINT-Fächern wie Mathematik und Naturwissenschaften mit 34% der höchste im OECD-Vergleich, heißt es in einer Studie.

0: Studie. 41% der jungen Leute erreichten inzwischen einen Hochschul- oder einen höheren beruflichen Abschluss. Soweit die Nachrichten. 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Das Wetter. Am Nachmittag verbreitet sonnig mit wenigen Schleierwolken im Norden und überall trocken, maximal 26 Grad. Aktuell in Berlin Eiskeller 23 und in Steglitz 25, in Koschen 25 und in Angermünde 22 Grad. Auch morgen viel Sonne und ein paar Schleierwolken, weiter trocken bei 21 bis 24 Grad. Die Zeit, es ist 13.45 Uhr und hier ist noch einmal der Verkehrsservice im rbb24-Inforadio mit einer Gefahrenmeldung. Vorsicht auf der A10, westlicher Berliner Ring Richtung Dreieck Werder. Zwischen Falkensee und Brieselang ist ein Fahrzeug liegen geblieben.
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2: Mit Merit Rech grüße Sie. Die frühere Intendantin unseres Senders, dem Rundfunk Berlin-Brandenburg, Patricia Schlesinger, muss sich jetzt auf einen Strafprozess einstellen. Das Landgericht Berlin hat eine Anklage der Generalstaatsanwaltschaft zugelassen. Der Vorwurf? Untreue. Außerdem sind noch zwei weitere ehemalige RBB-Mitarbeiter sowie der frühere Vorsitzende des RBB-Verwaltungsrats angeklagt. Als die Vorwürfe vor gut 4 Jahren bekannt wurden, da löste das heftige Reaktionen aus in der Öffentlichkeit, aber natürlich auch hier bei uns im Sender. René Althammer aus der Redaktion RBB24 Recherche ist jetzt bei mir im Studio. Hallo René.
3: Hallo.
2: Fangen wir erstmal mit der Anklage an. Um wen, um was geht es da genau?
3: Also um wen, das hast du ja schon mal kurz gesagt, es geht als erstes um die Intendantin, dann geht es um den damaligen Verwaltungsdirektor des RBB, die Chefjustiziarin, die Hausjustiziarin des RBB, die für Vertragsunterzeichnungen zuständig war und eigentlich für die Einhaltung der rechtlichen Regeln und den Vorsitzenden des Verwaltungsrats.
2: Und was genau wird diesen Betroffenen jetzt vorgeworfen?
3: Alle sind in einem gewissen Maße dafür zuständig und verantwortlich gewesen, dass, ich sag mal jetzt, das Vermögen des RBB sozusagen zu schützen, zu mehren, beziehungsweise im Interesse, um es mal sozusagen der Beitragszahler auch auszugeben und vor allem sozusagen maximal wirtschaftlich effizient einzusetzen. Ihnen wird vorgeworfen, unter anderem sozusagen, dass sie dieser Pflicht, dieser Aufgabe, für die sie auch bezahlt wurden, nicht nachgekommen sind. Das sind unterschiedliche Sachen, um die es dabei geht. Es geht um Vergütungsfragen. Da geht es um ein variables Vergütungssystem, über das wir damals auch berichtet haben, als die Vorwürfe erhoben wurden. Da hätte normalerweise für das Führungspersonal der Verwaltungsrat zustimmen müssen. Und das ist nicht geschehen. Stattdessen gab es Vereinbarungen zwischen der Intendanz oder soll es Vereinbarungen gegeben haben zwischen der Intendanz und dem Vorsitzenden des Verwaltungsrats. Und es wurden eben sogenannte Variable und Vergütungsanteile erfolgsabhängig an Führungskräfte des Senders ausgezahlt. Das war nicht vorgesehen. So ist dieses System auch nicht aufgestellt. Wir sind ja kein Privatunternehmen.
2: Von welchen Schadenssummen sprechen wir denn da?
3: Ja, wenn man sie alle mal zusammenrechnet, ist es eigentlich eine knappe sozusagen, knapp 1,5 bis 2 Millionen. Es geht um 933.000, da geht es um die Euro, da geht es um die Vergütungsfragen. Dann gab es, nachdem der RBB damals auch in der ARD eine große Rolle gespielt hat, Frau Schlesinger hatte den ARD-Vorsitz, da gab es für Führungskräfte Zulagen, weil man jetzt auf einmal auch den ARD-Vorsitz hatte. Da kam noch mal etwas über 122.000 Euro zusammen. 36.000 Euro wurden ausgegeben, um, ich sag mal so, einen goldenen Handschlag zu finanzieren, wofür der Sender nicht zuständig gewesen wäre bei einem Mitarbeiter, der in einer Tochterfirma oder einer beteiligten Firma gearbeitet hat. Und dann gab es noch einen zweiten Fall eines sogenannten goldenen Handschlags. Da ging es um etwas über 662.000 Euro, so jedenfalls die Informationen, die uns vorliegen. Dazu kommen noch Abendessen, die spielten damals eine große Rolle. Und eine Reise, all das wird zusammengerechnet, also wir sind irgendwie bei 1,5, 1,7 Millionen Euro roundabout. Interessant ist dabei, dass die Staatsanwaltschaft auch Dinge zur Anklage bringt, die aus dem zivilrechtlichen Wege im Prinzip nicht mehr verfolgt wurden, weil sie schon einmal in einer Instanz abgelehnt wurden. Da geht es um die Abendessen bei Frau Schlesinger und auch um eine Reise.
2: Okay, dann haben wir damit mal die juristische Seite ein bisschen aufgedröselt. Schauen wir gerne noch mal kurz auf hausinterne politische Aspekte. Was hat der RBB denn getan jetzt in der Zwischenzeit? 4 Jahre ist das ganze Jahr her.
3: Na, der RBB hat etwas getan, was, glaube ich, so einmalig ist in der ARD. Als erstes haben wir journalistisch damals darauf reagiert. Wir hatten eine eigene Recherchegruppe, die unabhängig, weisungsunabhängig auch die Vorgänge im Sender aufgearbeitet hat. Gab es vorher so noch nicht, weder der Chefredakteur noch der Programmdirektor, der damals da war, oder der jeweilige Intendant hatten ein Eingriffsrecht oder ein Zugriffsrecht auf uns. Da gehörte ich dazu. Dann gab es eine juristische Aufarbeitung, auch aufgrund der Berichterstattung, also vor allem des Justiziariats des Senders, hat hier recht viel und wirklich auf den Weg gebracht, in Abstimmung jeweils mit den zuständigen, dann wechselnden Intendanzen. Also da wurde auch zivilrechtlich versucht, so schnell wie möglich das Geld zurückzuholen, von dem man dann wusste, dass es ausgegeben wurde, ohne dass offensichtlich der rechtliche Rahmen dafür gesetzt war. Also, und es wurden entsprechende Regelungen auch verändert im RBB. Also wer muss wem zustimmen, Vier-Augen-Prinzip und nicht mehr das reine Intendantenprinzip, weil vieles war eben so, dass von bestimmten Sachen andere überhaupt nichts wussten.
2: Mit dem Wissen jetzt auch zu dem, was du zur Aufarbeitung gesagt hast, wäre das heute im RBB so nochmal möglich?
3: Das wäre so heute nicht mehr möglich, weil ich glaube, es gibt ein Selbstbewusstsein, dass auch die Mitarbeiter, die damals zum Beispiel eher gesagt haben, wir gucken mal weg, beziehungsweise wir legen uns nicht mit denen da oben an, das nicht mehr so mittragen würden. Und die Gremien sind andere und gucken sich viel genauer an, was geplant ist, was umgesetzt werden soll und so weiter und so fort. Und auch im Justiziariat, und das betrifft ja auch, sind in der Zwischenzeit Leute, die sich sehr genau mit Verträgen und den rechtlichen Rahmenbedingungen auseinandersetzen. Da hat sich sehr viel getan. Insofern haben wir auch ARD-weit dafür gesorgt, dass sowas sich hoffentlich nie wieder wiederholen wird.
2: Die ehemalige RBB-Intendantin Patricia Schlesinger muss vor Gericht Einschätzungen. Hintergründe waren das von René Althammer aus der RBB24-Rechercheredaktion. Vielen Dank. 13.51 Uhr ist es jetzt. In Brandenburg gibt es immer weniger Geburtskliniken. Allein in diesem Jahr wurden schon 3 Stationen geschlossen, zuletzt jetzt der Kreißsaal in Bernau. Der Grund, es werden weniger Kinder geboren und es fehlen Hebammen. Was bedeutet das für werdende Eltern in der Region? RBB-Reporterin Felicitas Montag hat nachgefragt.
4: Geht gleich los?
5: Okay, ich bin schon ganz aufgeregt.
6: Ein letztes Mal wird Jenny Runge aus Zepernick im Landkreis Barnim von ihrer Hebamme untersucht. Eigentlich wollte die 39-Jährige ihr Kind in Bernau entbinden. Doch dann kam alles anders. Vor 2,5 Wochen wurde der Kreißsaal geschlossen. Früher als ursprünglich geplant.
4: Die Schwestern, die Hebammen, das war alles so freundlich, so offen. Ich habe mich halt einfach super wohl gefühlt und habe mich darauf dann halt auch eingelassen, ne? Und dass es dann auf einmal so schnell ging, dass es dann doch geschlossen wird, das war dann natürlich erstmal ein Schock.
6: Jenny wird ihr Kind nun auf der Geburtsstation in Oranienburg entbinden. Einer von nur noch 17 klinischen Geburtsstandorten in Brandenburg. Zum Vergleich, 1990 gab es hier noch 40. Gegen die Schließung des Bernauer Kreissaals protestierten am Freitag rund 200 Familien und Hebammen in Bernau. Mit dabei auch Jennys Hebamme Jeanette Michael. Sie fürchtet eine Ausdünnung der Geburtshilfe, vor allem auf dem Land.
7: Uns war es wichtig, ein Zeichen zu setzen, dass es immer Einschränkungen mehr gibt für Frauen und Familien, wo sie dann ihre Geburten verbringen wollen. Und dass einfach wir uns auch fragen von der Landespolitik, was ihnen Kinder, Familien und Leben bedeutet.
6: Die Schließung der Bernauer Geburtsstation hätte das Land nicht aufhalten können, betont Gesundheitsminister René Wilke von der SPD. Zudem gäbe es mit Rüdersdorf, Oranienburg, Eberswalde und Berlin-Buch ausreichend Alternativen in der Region.
8: Wofür wir sorgen wollen und sorgen werden, ist, dass jedes Versorgungsgebiet und jeder Landkreis über eine Geburtsstation verfügt. Zu den Qualitätskriterien zählt künftig auch, dass auch eine Kinderklinik mit dabei sein muss. Und bei den Erreichbarkeiten gilt so ungefähr der Maßstab, dass man 40 Minuten im Idealfall nicht überschreiten sollte.
6: Jenny fährt jetzt rund 30 Minuten ins Klinikum nach Oranienburg. Dort fühlt sie sich wohl. Trotzdem hätte sie ihr Kind lieber in Bernau bekommen.
2: Felicitas Montag zur Schließung des Kreißsaals in Bernau.
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2: 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Wenn nicht, an dieser Stelle eine Empfehlung für diesen Podcast. Jede Woche geht er mit Autorinnen und Autoren raus an die Schauplätze ihrer Romane, an persönliche Lieblingsplätze oder dahin, wo sie ihre Bücher eben schreiben. Und manchmal, da empfangen unsere Hosts die Gäste auch im RBB-Wohnzimmer in unserer Dachlounge oben im 14. Stock des Berliner Fernsehzentrums live vor Publikum dann. Morgen Abend ist es wieder soweit. Nadine Kreuzhaler, jetzt auch hier im Studio. Hallo.
9: Hallo.
2: Du begrüßt morgen die Schriftstellerin Angelika Klüssendorf mit ihrem neuen Roman, der heißt Trost. Mhm. Darüber wollen wir jetzt auch sprechen. Was genau ist das für ein Buch?
9: Das ist ein Roman über eine Patchwork-Familie, über die Gefühlslagen innerhalb dieser Patchwork-Konstellation. Da ist eine Schriftstellerin um die 60 namens Rita, die steht im Mittelpunkt, ihr Lebensgefährte Joachim, ihre Stiefkinder und deren kaputte Mutter. Und das alles vor dem Hintergrund des aktuellen Weltgeschehens. Also der Roman spielt im Jahr 2022. Corona ist da noch nicht ganz vorbei. Der Ukraine-Krieg fängt an. Und all das hat Einfluss auf die Leben der Figuren, ihre Gespräche, ihre Beziehungen. Und der Titel, der ist ja auch sehr prägnant, Trost heißt das Buch. Es geht auch um die Frage, was kann denn trösten, wenn alles um einen herum so überfordernd ist? Aber der Trost, der ist auch auf anderer Ebene nötig, denn als die Hauptfigur Rita ins Koma fällt, ganz plötzlich, da ist die Frage, wacht sie jemals wieder auf?
2: Ja, und die Frage vielleicht davor auch, warum ist sie überhaupt ins Koma gefallen?
9: Ja, das ist eine ziemlich spektakuläre Szene tatsächlich, die gleich auf den ersten Seiten des Romans passiert. Also die Hauptfigur fällt eigentlich direkt aus. Rita ist alleine in ihrem Haus auf dem Land, trinkt Kaffee, raucht eine Zigarette in ihrem Garten ganz gemütlich. Und dann hört sie plötzlich ein Summen und dann muss sie husten und kriegt plötzlich keine Luft mehr. Es heißt, Zitat, sie geht in die Knie, versucht zu schreien, doch es gelingt ihr nicht. Und selbst wenn, wer würde sie hören? Das ist ja so eine Urangst. Mhm. Ne? Wir erleben ja auch gerade die letzten Überlebenden der Wespenbevölkerung draußen noch rumfliegen. So eine Wespe zu verschlucken, das ist eine Urangst. Und von der hat mir Angelika Klüssendorf schon erzählt. Wir haben uns nämlich vor 3 Jahren schon mal getroffen für Orte und Worte. Da habe ich sie auf dem Land in Mecklenburg-Vorpommern besucht, wo sie lebt. Und schon damals schwebte ihr diese Szene vor, als Ausgangspunkt eines Romans. Und der ist jetzt eben mit Trost erschienen. Und ja, diese Hauptfigur liegt da jetzt also im Koma, während das Leben draußen weitergeht. In Rückblenden erfährt man mehr über die Beziehung von Rita und Joachim. Rita wollte diese Beziehung schon längst beenden. Mhm. Und dann wechselt eben die Perspektive und abwechselnd erzählen jetzt die Stieftochter Jane und Joachim.
2: Ja, bestimmt auch spannend, wenn Jahre her einem schon erzählt wird von einer Szene und dann ist die irgendwann tatsächlich in ein Buch gegossen. Du hast jetzt schon ein bisschen was erzählt zu den Hintergründen, zur Entstehung von diesem Roman. Ich schätze mal, morgen Abend beim Kultursalon in der RBB-Dachlounge geht es auch darum?
9: Ja, auf jeden Fall. Also mich interessiert natürlich, warum sie ihren Roman ausgerechnet im Jahr 2022 angesiedelt hat. Was hat sie daran gereizt? Und was hat sie auch daran gereizt, ihre Hauptfigur gleich am Anfang außer Gefecht zu setzen? Das ist ja schon eine interessante Erzähltechnik. Und mich interessiert natürlich auch die Frage, wie viel von Angelika Klüssendorf steckt denn auch wieder in ihrem neuen Roman? Denn sie ist ja vor allem bekannt geworden durch ihre autofiktionale Romantrilogie, Das Mädchen, April und Jahre später. Da hat sie erzählt, wie es ist, mit einer tyrannischen, prügelnden Mutter aufzuwachsen, einem trinkenden Vater in Kinderheimen der DDR, dann die Ausreise in den Westen 1985 und wie sie zur Schriftstellerin geworden ist. Also es gibt da wirklich sehr viel zu besprechen. Und was mich immer sehr beeindruckt, ist eben auch ihre feine Komposition in Sachen zwischenmenschlicher Beziehungen. Und da muss man sagen, diese Literatur von Angelika Klüssendorf, die hat immer etwas Tröstliches. Das wird natürlich auch ein Thema sein. Ne? Wo findet sie denn eigentlich Trost in diesen Zeiten?
2: Ja, bin ich gespannt, was sie dazu sagen wird. Zur Frage von unserer Literaturexpertin Nadine Kreuzhaler an Angelika Klüssendorf. Morgen Abend bei der Live-Ausgabe von Orte und Worte im RBB-Kultursalon in der Dachlounge im 14. Stock im Berliner RBB-Fernsehzentrum. Los geht's um 19 Uhr, richtig?
9: Genau.
2: Und an Sie da draußen, wenn Sie kommen möchten, dann empfehlen wir, sich anzumelden. Melden bitte, melden bei den Kollegen von Radio 3. radio3.de/events ist der Link. Dann viel Spaß morgen, Nadine.
9: Danke.
2: Ganz schneller Blick aufs Wetter. Aktuell zwischen 22 und 25 Grad. Sonnig und trocken ist es.
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2: Tim Korge.
0: A10 westlicher Berliner Ring Richtung Dreieck Havelland zwischen Großkreuz und Havelbrücke Stau plus 10 Minuten. Vorsicht bitte auf der A10 westlicher Berliner Ring Richtung Dreieck Werder zwischen Falkensee und Brieselang ist ein Fahrzeug liegen geblieben. A10 westlicher Berliner Ring Richtung Dreieck Werder zwischen Dreieck Havelland und Falkensee ist die linke Spur gesperrt wegen Markierungsarbeiten. Es gibt Stau und es dauert 10 Minuten länger. Die A19 Dreieck Wittstock-Dosse Richtung Rostock ist zwischen Wittstock und Röbel wegen Bergungsarbeiten gesperrt. Stadtverkehr Berlin, Kreuzberg-Mehringdamm. Am Platz der Luftbrücke ist wegen Bauarbeiten stadtauswärts das Linksabbiegen nicht möglich. Und in Siemensstadt sind nach einem Wasserrohrbruch mehrere Straßen ganz oder teilweise gesperrt. Betroffen sind die Volta, die Ohm- und die Reißstraße sowie der Hefner- und der Weneltsteig. Außerdem der Wernerwerkdamm im Bereich dieser Straßen.
2: Uhr ist es jetzt.
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2: Mit Merit Reh. Für verlorenes Vertrauen gibt es kein Fundbüro, ist so ein Spruch. Und Vertrauen verloren wurde viel rund um die Schlesinger-Affäre. Die Intendantin, die den RBB und den ganzen öffentlich-rechtlichen Rundfunk in eine Krise gestürzt hat. Seitdem wird vor Zivilgerichten gestritten und jetzt kommt ein Strafprozess dazu. Tim Korge hat die Nachrichten.
0: Die frühere RBB-Intendantin Schlesinger kommt vor Gericht. Das Berliner Landgericht hat die Anklage der Generalstaatsanwaltschaft zugelassen. Tillmann Büttenbender, RBB 24.
11: Die Behörde wirft Schlesinger sowie zwei weiteren ehemaligen RBB-Mitarbeitern und dem früheren Vorsitzenden des Verwaltungsrates unter anderem Untreue vor. Der Prozess soll nach Angaben des Gerichts am 10. November beginnen. Geplant sind zunächst 56 Verhandlungstage. Die Generalstaatsanwaltschaft Berlin hatte im vergangenen Dezember Anklage unter anderem gegen die frühere Intendantin erhoben. Schlesinger weist die Vorwürfe zurück. Es gilt die Unschuldsvermutung.
0: Als Konsequenz aus dem Hackerangriff auf die Berliner Verwaltung fordert die Linke, die IT-Sicherheit aller Behörden zu zentralisieren. Linken-Fraktionschef Schulze sagte der RBB24-Abendschau, alle Verwaltungen sollten künftig vom landeseigenen IT-Dienstleister ITDZ betreut werden. Er gehe davon aus, dass die nächste Regierung zusätzlich zu den bisherigen Ausgaben einen dreistelligen Millionenbetrag in die IT-Sicherheit der Verwaltung investieren muss, so Schulze. Bei dem Cyberangriff Anfang August waren mehr als 1 Million Daten abgeflossen und später im Darknet veröffentlicht worden. Die Linke will übermorgen ein erstes Gespräch mit Grünen und SPD über eine Regierung führen. Außenminister Wadefuhl hat Gespräche mit Russland über ein Ende des Ukraine-Kriegs als sinnlos bezeichnet, solange der Kreml nicht bereit für Verhandlungen ist. Der CDU-Politiker befürwortet aber, dass Russlands Staatschef Putin zum G20-Gipfel in die USA eingeladen wurde. Aus Bratislava Jasper Ruppert.
12: Russlands Präsident Putin müsse sich jetzt beweisen, sagte Wadefuhl bei einer Pressekonferenz mit seinem slowakischen Amtskollegen in Bratislava. Die Einladung zum G20-Gipfel Mitte Dezember sei ein Lackmustest. Putin müsse im Vorfeld handeln und Bereitschaft zu Verhandlungen zeigen. Der CDU-Politiker hatte am Wochenende überraschend in New York seinen russischen Amtskollegen Lavrov getroffen. Heute in Bratislava stehen ebenfalls komplizierte Gespräche an. Die slowakische Regierung gilt als russlandfreundlich, bremste zuletzt bei weiteren EU-Sanktionen gegen Moskau und übte auch Kritik an der NATO. Wadefuhl appellierte deswegen, dass man sich keine Blockade einzelner EU-Mitgliedstaaten bei den Maßnahmen gegen Russland leisten könne. Zudem sagte er, wer Zweifel an der Abschreckung der NATO sieht, bringe sich selbst und uns alle in Gefahr.
0: Im Koalitionsstreit über die Pflegereform hat sich der SPD-Gesundheitspolitiker Pantazis optimistisch geäußert. Er sei guter Dinge, dass eine Einigung gelingt, sagte der gesundheitspolitische Sprecher der SPD-Fraktion im ZDF. Bisher halten Union und SPD am Plan fest, die Reform morgen im Kabinett zu beschließen. Zugleich betonte Pantazis, ein Ausgleich zwischen der gesetzlichen und der privaten Pflegeversicherung sei eine grundsätzliche Frage der Gerechtigkeit. Die SPD habe dazu schon Anfang Juni erheblichen Beratungsbedarf angemeldet. Am späten Abend hatten Bundeskanzler Merz, Gesundheitsminister Linnemann und Vizekanzler Klingbeil unter anderem über die SPD-Forderungen beraten. Ergebnisse wurden nicht bekannt. Das deutsche Bildungssystem ist aus Sicht von OECD-Forschern besser als sein Ruf. Trotz schwacher Testergebnisse vieler Schülerinnen und Schüler sehen die Forscher teilweise Spitzenpositionen im internationalen Vergleich. So sei etwa der Anteil von Uni-Abschlüssen in sogenannten MINT-Fächern wie Mathematik und Naturwissenschaften mit 34% der höchste im OECD-Vergleich, heißt es in einer Studie. 41% der jungen Leute erreichten inzwischen einen Hochschul- oder einen höheren beruflichen Abschluss. Die Supermarktkette Lidl kann Rabatte weiter über ihre App anbieten. Das Oberlandesgericht Brandenburg an der Havel wies eine Klage des Verbraucherzentrale Bundesverbands ab. Das Gericht entschied aber nicht in der Sache, sondern sah sich als nicht zuständig an. Die Verbraucherschützer hätten geklagt, weil sie bestimmte Kundengruppen benachteiligt sehen. So hätten zum Beispiel ältere Menschen oft kein Smartphone und könnten deswegen die App des Discounters nicht nutzen. Ähnliche Klagen gegen Netto und Penny sind ebenfalls abgewiesen worden. Allerdings wurde Revision zugelassen, über die der Bundesgerichtshof entscheidet. Soweit die Nachrichten. 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Das Wetter. Am Nachmittag verbreitet sonnig mit wenigen Schleierwolken im Norden und überall trocken. Maximal 26 Grad. Dazu leicht böiger Südostwind. Aktuell haben wir in Berlin Eiskeller 23 Grad und in Steglitz 25, in Koschen 25 und in Angermünde 22 Grad. Auch morgen viel Sonne und ein paar Schleierwolken, weiterhin trocken, bei 21 bis 24 Grad. Die Zeit 14.05 Uhr.
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2: Mit Merit Reh, hallo. Ein böses Erwachen war das heute Morgen in Teilen von Berlin-Siemensstadt. Nach einem Wasserrohrbruch am Werner-Werkdamm sind Straßen und Keller überflutet. Die Strom- und Trinkwasserversorgung ist unterbrochen. Betroffen sind laut Feuerwehr 14 Wohnhäuser und ein Industriegebäude in diesem Teil von Spandau. RBB-Reporterin Silke Mehring ist für uns hingefahren und ich konnte vorhin mit ihr über die Situation dort sprechen. Mehrere Straßen sind ja massiv überschwemmt worden. Ich wollte erst mal wissen, wie es dort gerade aussieht.
13: Ja, teilweise noch sehr heftig. Also da, wo das Rohr geplatzt ist, da gibt es zum Beispiel ein mehrere Meter tiefes Wasserloch. Außenrum sieht es ein bisschen aus wie im Watt. Also überall ist schlammiger, matschiger Boden. Aber bis heute Morgen war es natürlich noch viel schlimmer, denn da stand das Wasser bis zu einem halben Meter hoch in den Straßen und ist da stundenlang durch diese angrenzenden Straßen durchgelaufen, bis es dann versickert ist in der Kanalisation, aber es sind eben auch ganz viele Keller vollgelaufen. Ein Anwohner hat mir seinen Keller gezeigt, da stand das Wasser wirklich bis fast die ganze Kellertreppe hoch. Außerdem sind Gehwege unterspült worden und teilweise richtig abgesackt. Einen Eingangsbereich von einem dieser mehrstöckigen Häuser habe ich gesehen, da fehlen ganz die unteren Treppenstufen zur Haustür. Also da sind rundum die Steine weggebrochen und die Treppenstufen abgesackt. Und mittlerweile ist dieser Eingang auch abgesperrt. Also ungefähr 1200 Anwohner sind wohl betroffen. Die können zwar größtenteils in ihre Wohnung, aber die meisten von ihnen haben keinen Strom und kein Wasser.
2: Ja, also schon massive Zerstörungen, Ausmaße durchaus. Wie reagieren denn die Anwohner jetzt?
13: Also mittlerweile sind sie ganz gefasst, habe ich den Eindruck, aber teilweise waren sie schon auch ziemlich geschockt, weil das Wasser ja eben mehrere Stunden hier durch die Straßen gelaufen ist. Wahid zum Beispiel habe ich gesprochen, der wohnt hier in einer Seitenstraße, die betroffen ist, und er hat gesehen, wie die ganze Straße unter Wasser stand.
14: Hier stand Wasser bis zum Kotflügel, also bis zur Nummerschicht. Wenn Sie jetzt reingehen, ich kann Ihnen den Keller zeigen, der Wasser war da bis oben hin. Durch die Mauer ist er ja bei uns reingekommen. Wenn die hier abgedichtet hätten, dann hat man kein Problem gehabt. Zwei Säcke Sand, dann hat man ja Ruhe gehabt.
13: Aber die Feuerwehr hat natürlich getan, was sie konnte. Und natürlich hätte sich jeder hier gewünscht, dass der eigene Keller nicht betroffen wäre. Wahid zum Beispiel, der hat auch viele Haushaltsgeräte in seinem Keller gelagert. Und die sind natürlich jetzt alle futsch. Und auch mit Tobias habe ich gesprochen, auch er ist betroffen. Der ist am frühen Morgen von seiner Nachbarin informiert worden über den Wasserrohrbruch.
15: Dann haben wir erstmal gesehen, wie die ganze Straße hier komplett unter Wasser stand, obwohl es ja in der Nebenstraße eigentlich ist. So, da wurde uns auch gesagt, dass man hier eigentlich nicht langlaufen sollte, weil es sein könnte, dass der Boden sich ab, also dass Lockerungen im Erdreich sind und so weiter. Und jetzt funktioniert im Nachbargebäude das Wasser nicht. Bei uns gibt es Wasser, aber dafür kein Strom. Und jetzt hoffentlich wird es dann bald behoben, die ganze Geschichte hier.
13: Was ist mit den Kellern?
15: Die Keller werden gerade ausgepumpt, deswegen ist ja auch alles abgesperrt. Wir hatten zum Glück im Keller nichts Wertvolles gelagert. Da bin ich jetzt mal gespannt, wie das denn weitergeht auf jeden Fall.
13: Ja, also das heißt, hier ist gerade für die Feuerwehr wirklich noch sehr viel zu tun.
2: Die Einsatzkräfte sind ja vor Ort, du sagst es. Was sagen die? Wie geht's weiter?
13: Also jetzt wird eben gerade, wir haben es ja gehört, überall das Wasser aus den Kellern gepumpt. Eben gab es eine Polizeidurchsage, dass alle, die noch ihre Autos hier in den Straßen geparkt haben, dass sie die bitte wegfahren sollen. Und hier ist es aber auch so, dass jetzt die Fachleute durch die Straßen laufen und die gucken sich an, ob an den Wegen und den Gebäuden so große Schäden entstanden sind, dass auch irgendwelche Gebäude oder eben Teile der Straße einsturzgefährdet sind. Das hat mir Feuerwehrsprecher Dominik Preetz gesagt.
16: Wir haben halt mehrere Gehwege in den Straßen. Da ist schon deutlich ersichtlich, da sind die Gehwege abgesackt, da sind also Steine eingebrochen. Da muss geprüft werden, wie viel Erdreich wurde durch den Wasserbruch aus der Erde hinausgespült. Das kann natürlich auch Standsicherheit von Bauten dann beeinflussen. Das muss halt durch Statiker geprüft werden. Deswegen sind unsere Kräfte hier auch mit sehr wachen Augen unterwegs, schauen sich die Gebäude genau an und gucken natürlich, wenn hier irgendwo Risse entstehen oder hier irgendwelche Ungereimtheiten auffallen, die vorher noch nicht da waren, dass wir das so schnell wie möglich hier prüfen, um auch reagieren zu können.
13: Ja, und sollte das so sein, dass irgendein Gebäude hier tatsächlich einsturzgefährdet ist, dann würde sich das natürlich noch viel länger hinziehen.
2: Silke Mehring mit Infos aus Berlin-Siemensstadt. Dort hat es heute Morgen einen Wasserrohrbruch mit größeren Auswirkungen gegeben. 14.10 Uhr ist es jetzt im RBB 24 Inforadio. Die Demokratische Republik Kongo erlebt den schwersten Ebola-Ausbruch ihrer Geschichte. Nach Angaben der kongolesischen Regierung gibt es mittlerweile mehr als 8.000 registrierte Infektionen und fast 4.000 Todesfälle. In Zeiten, wo Kürzungen weitreichend stattfinden von Hilfsgeldern, da spielt Deutschland eine bedeutendere Rolle im Kampf gegen die Ausbreitung von Ebola. Wie? Darüber berichtet unsere Korrespondentin Karin Bensch.
17: Jean-Jacques Kalombo ist Arzt, stammt aus der Demokratischen Republik Kongo. Er ist einer von 120 medizinischen Fachkräften, die in der kenianischen Hauptstadt Nairobi trainiert werden für den Einsatz gegen Ebola. Jean-Jacques zieht sich einen weißen Schutzanzug an, streift blaue, dünne Gummihandschuhe über seine Hände, zieht eine Maske über Mund und Nase. Danach setzt er eine große Schutzbrille auf und steigt in weiße Gummistiefel. Die Schutzkleidung, sie ist überlebenswichtig, sagt der kongolesische Arzt. Um Patienten, die an Ebola erkrankt sind, gut zu betreuen, muss das medizinische Personal sich zunächst selbst schützen. Und dann, um Zugang zu Risikobereichen zu bekommen, in die wir gehen, um die Patienten zu untersuchen, sei es um verdächtige oder infizierte Patienten zu sehen. Dieses Training wird mit deutschem Geld bezahlt, in Zusammenarbeit mit der Gesellschaft für internationale Zusammenarbeit, kurz GIZ. Das Budget für diese Übung liegt bei rund 1 Million Euro. Zur Unterstützung mit dabei sind Mediziner der Berliner Charité. Einer von ihnen ist Maximilian Gärtler.
18: Das Finstere an diesen Epidemien ist, dass es immer viel teurer wäre, nichts zu machen. Wenn sich das weiter verbreitet, das ist viel, viel teurer, als mit qualifizierten Kräften die Epidemie da zu bekämpfen, wo sie jetzt ist.
17: Vor Ort in der Demokratischen Republik Kongo fehlen derzeit medizinische Mitarbeiter in Krankenhäusern, so die Weltgesundheitsorganisation WHO. Die Zahlen, sie steigen weiter dramatisch. Mittlerweile gibt es mehr als 8.000 bestätigte Infektionen und fast 4.000 Todesfälle. Die Bundesregierung stockt die Ebola-Hilfe erneut auf um 21 Millionen Euro, sagt Bundesentwicklungsministerin Rehm Alabali Radovan im Exklusivinterview mit dem ARD-Studio Nairobi.
19: Mit unserer Unterstützung stellen wir Schutzanzüge für Gesundheitspersonal zur Verfügung, mobile Labore und Testkits. Denn um den Ausbruch jetzt einzudämmen, ist es wichtig, dass die Menschen überhaupt diagnostiziert werden, dass die Menschen dann isoliert werden, dass keine weiteren Ausbrüche stattfinden.
17: Zurück bei der Übung. Der kongolesische Arzt Jean-Jacques Kalombo und die Mitglieder seiner Gruppe sind nun in der roten Zone, also dort, wo es im echten Leben eine hohe Ebola-Ansteckungsgefahr gibt. In voller Montur müssen sie nun verschiedene Übungsaufgaben erledigen. Sie laufen durch die Gänge, beatmen einen Dummy, machen einen Ultraschall mit einem vermeintlichen Ebola-Patienten. Nach gut einer Stunde stößt der Arzt an seine Grenzen. Er schwitzt so sehr, dass seine Schutzbrille total beschlagen ist. Eine Erfahrung, die er mitnimmt nach Hause für den Einsatz gegen Ebola. Das Training für ihn eine sehr wichtige Erfahrung, sagt der kongolesische Arzt. Ja, das hilft uns auf jeden Fall sehr. Es lohnt sich, denn wir müssen in der Lage sein, uns gegen das Virus zu verteidigen. Jean-Jacques Kalombo wird nun in seiner Heimat ein Trainingsprogramm leiten, um sein neues Wissen an seine Kolleginnen und Kollegen weiterzugeben. Eine wichtige Hilfe im Kampf gegen Ebola.
20: Karin Bentsch war das aus dem ARD-Studio Nairobi.
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20: Es ist ein Novum im deutschen Sport. Als erster Landesverband im DFB macht der Berliner Fußballverband transparent, wie viele Hilfegesuche im Zusammenhang mit physischer, psychischer und sexualisierter Gewalt bei ihm eingehen. Sportschau.de hat zuerst darüber berichtet. Inforadio-Reporter Lars Becker dazu.
21: Im laufenden Jahr 2026
22: reden wir von 41 gemeldeten Fällen beim Berliner Fußballverband, wo eben von unterschiedlichen Gewaltformen die Rede waren.
21: Sagt Rowena Jorath, die ehrenamtliche Kinderschutzbeauftragte bei Hertha 03 Zehlendorf und im Berliner Fußballverband. Bei den meisten Hilfegesuchen habe es sich um psychische Gewalt gehandelt. 8 Fälle seien als sexualisierte Gewalt einzuordnen. Dass die hauptberuflich in der Kinder- und Jugendhilfe tätige Jorath diese Zahlen öffentlich macht, ist ein Novum. Alle anderen DFB-Landesverbände hatten auf Anfrage von sportschau.de die Angaben verweigert, zumeist mit dem Verweis auf Daten und Opferschutz. Ein juristisch nicht haltbarer Vorwand.
22: Die müssen auf jeden Fall öffentlich sein. So, weil Gesellschaft muss das wissen.
21: Betont Jorath und nennt ein weiteres Argument für zwingend erforderliche Transparenz in Fällen physischer, psychischer und sexualisierter Gewalt.
22: Weil man den Täter im Außen zeigt, hier, das und das ist passiert, aber wir haben das und das gemacht und wir sehen dich.
21: Bevor Rowena Jorath das Amt der Kinderschutzbeauftragten übernahm, fehlte auch beim BFV eine systematische Dokumentation. Die Fälle seien in Aktenordnern abgelegt worden. Der Verband hat laut Statistik rund 250.000 Mitgliedschaften. 41 Hilfegesuche, das klingt auf den ersten Blick wenig, aber die Veröffentlichung, unterstreicht Jorath, sei in jedem einzelnen Fall relevant und kein unverhältnismäßiger Alarmismus.
23: Welche Zahl braucht man denn, um aktiv zu werden? Müssen es 50 Kinder sein oder 500 oder... Welche Zahl braucht dann die Gesellschaft, dass klar ist, Kinderschutz ist immer wichtig, egal ob es sich um ein Kind handelt oder eben um 100 oder 1000.
21: Studien belegen, dass es sich nicht um Einzelfälle handelt, die Zahlen im Verhältnis deutlich höher liegen. Zumal auch allgemein bekannt ist, dass sich viele Betroffene gar nicht melden, zumeist aus Angst oder Scham. Um Kinder besser vor Übergriffen und Gewalt zu schützen, sind Konzepte notwendig. Die Vereine können aber schon relativ einfach konkrete Maßnahmen ergreifen.
23: Sich dem Thema generell erstmal stellen und immer präsent sein auf dem Vereinsgelände. Also das sind Maßnahmen, die man sofort umsetzen kann. Die meisten Vereine haben inzwischen schon Kinderschutzbeauftragte, was ein guter erster Schritt ist. Aber die sind trotz alledem nicht bekannt auf dem Vereinsgelände bei den Kindern und Jugendlichen. Und die müssen einfach präsenter sein. Die müssen da sein, die müssen sich vorstellen. Die müssen am Trainingsfeldrand eben auch mal stehen. Die Kinder müssen wissen, wer ist hier Kinderschutz, an wen kann ich mich wenden.
21: Wichtig, sagt Rowena Jorath, sei auch eine transparente Netzwerkarbeit zwischen den Landesverbänden. Datenschutz dürfe dabei kein Hinderungsgrund sein.
20: Lars Becker. Und noch eine Meldung von der Formel 1. Der zweimalige Weltmeister Fernando Alonso hat seinen Vertrag bei Aston Martin verlängert. Über die Laufzeit ist bisher noch nichts bekannt. Alonso wurde 2005 und 2006 im Renault Weltmeister. Mittlerweile ist der Spanier 45 Jahre alt und hat 440 WM-Rennen absolviert. Damit ist der Formel 1 Rekordfahrer.
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0: Schauen wir noch aufs Wetter für die Region. Es bleibt spätsommerlich in Berlin und Brandenburg. Temperaturen aktuell zwischen 22 und 25 Grad. Maximal 26 Grad sind heute noch möglich. Es bleibt eher sonnig, ein paar einzelne Wolken und überall trocken ist es. Morgen dann auch wieder viel Sonne, weiterhin trocken. 21 bis 24 Grad haben wir morgen.
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0: Den hat jetzt Tim Korge.
2: A10 westlicher Berliner Ring Richtung Dreieck Havelland. Zwischen Großkreuz und Havelbrücke Stau plus 10 Minuten. A10 westlicher Berliner Ring Richtung Dreieck Werder. Zwischen Falkensee und Brieselang ist ein Fahrzeug liegen geblieben. A10 westlicher Berliner Ring Richtung Dreieck Werder. Zwischen Dreieck Havelland und Falkensee ist die linke Spur gesperrt wegen Markierungsarbeiten. Es gibt Stau plus 10 Minuten. Die A19 Dreieck Wittstock-Dosse Richtung Rostock ist zwischen Wittstock und Röbel wegen Bergungsarbeiten gesperrt. Stadtverkehr Berlin-Kreuzberg-Mehringdamm am Platz der Luftbrücke ist wegen Bauarbeiten stadtauswärts das Linksabbiegen nicht möglich. Tiergarten, die Straße des 17. Juni, ist zwischen Großem Stern und Brandenburger Tor in beiden Richtungen gesperrt. Noch bis heute Abend laufen hier Abbauarbeiten nach dem Berlin-Marathon. In Siemensstadt sind nach einem Wasserrohrbruch mehrere Straßen ganz oder teilweise gesperrt. Betroffen sind die Volta, die Ohm- und die Reißstraße sowie der Heffner und der Wien. Außerdem der Wernerwerkdamm im Bereich dieser Straßen. Und gerade noch reingekommen, Vorsicht auf der A10 südlicher Berliner Ring Richtung Dreieck Werder. Zwischen Ferch und Dreieck Potsdam befinden sich Fußgänger auf der Fahrbahn.
0: Gleich 20 nach 2.
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0: Mit Merit Reh. Es begann mit Vorwürfen gegen die Spitze des RBB und entwickelte sich innerhalb von wenigen Wochen zu einer Krise, die den gesamten Sender erschüttert hat. Im Mittelpunkt die damalige Intendantin Patricia Schlesinger. Heute, 4 Jahre später, beschäftigt die Affäre noch immer die Justiz. Das Neueste jetzt bei Tim Korge.
2: Die frühere RBB-Intendantin Schlesinger kommt vor Gericht. Das Berliner Landgericht hat die Anklage der Generalstaatsanwaltschaft zugelassen. Die Behörde wirft Schlesinger sowie 2 weiteren ehemaligen RBB-Mitarbeitern und dem früheren Vorsitzenden des Verwaltungsrats unter anderem Untreue vor. Der Prozess soll nach Angaben des Gerichts am 10. November beginnen. Geplant sind zunächst 56 Verhandlungstage. Die Generalstaatsanwaltschaft Berlin hatte im vergangenen Dezember Anklage unter anderem gegen die frühere Intendantin erhoben. Schlesinger weist die Vorwürfe zurück. Es gilt die Unschuldsvermutung. In der schwarz-roten Koalition zeichnet sich noch nicht ab, wie ein Kompromiss bei der geplanten Pflegereform aussehen soll. Ursprünglich hieß es, Union und SPD wollten den entsprechenden Gesetzentwurf morgen im Kabinett beschließen. Aus dem Hauptstadtstudio Georg Schwarte.
3: Auf der Fraktionsvorsitzendenkonferenz der SPD-Fraktionschefs in Bund und Ländern in Bremen sagte der Fraktionschef der SPD-Bundestagsfraktion Matthias Mirsch, die Leute hätten die Reformen bisher lediglich als Kürzungen wahrgenommen. Diesen Fehler dürfe man jetzt bei der Pflege nicht wiederholen. Dazu gehöre auch ein Gerechtigkeitsausgleich zwischen privater und gesetzlicher Pflegeversicherung, um auch die Privatversicherten an den Kosten und Risiken der Allgemeinheit zu beteiligen. Bundesgesundheitsminister Linnemann hat bisher in einem ersten Schritt quasi als erste Hilfe für die Pflegekasse Einsparungen vorgesehen. Ab Oktober soll sich dann eine Kommission bis zum Frühjahr mit einer umfassenden Strukturreform der Pflegeversicherung befassen.
2: Als Konsequenz aus dem Hackerangriff auf die Berliner Verwaltung fordert die Linke, die IT-Sicherheit aller Behörden zu zentralisieren. Linken-Fraktionschef Schulze sagte der RBB24-Abendschau, alle Verwaltungen sollten künftig vom landeseigenen IT-Dienstleister ITDZ betreut werden. Er gehe davon aus, dass die nächste Regierung zusätzlich zu den bisherigen Ausgaben einen 3-stelligen Millionenbetrag in die IT-Sicherheit der Verwaltung investieren muss. So Schulze. Bei dem Cyberangriff Anfang August waren mehr als 1 Million Daten abgeflossen und später im Darknet veröffentlicht worden. Die Linke will übermorgen ein erstes Gespräch mit Grünen und SPD über eine Regierung führen. Die Europäische Kommission will die EU-Grenzschutzagentur Frontex mit einer schnellen Eingreiftruppe ausstatten. Das steht im Aktionsplan zur Sicherung der EU-Außengrenzen, den Migrationskommissar Brunner heute in Brüssel vorgestellt hat. Brunner sagte mit Blick auf die jüngsten Vorfälle in der spanischen Exklave Ceuta, Frontex müsse innerhalb von 24 Stunden dort sein können, wo die Krise tatsächlich stattfinde. Die Grenzschützer sollten aber weiterhin nur eingesetzt werden, wenn ein Mitgliedsland sie anfordert. Ende Juli waren innerhalb kurzer Zeit etwa 72.000 Migranten nach Ceuta gekommen. Danach hatte unter anderem Bundesinnenminister Dobrindt mehr Befugnisse für Frontex gefordert. Ermittler gehen zur Stunde europaweit gegen ein mutmaßliches Betrügernetzwerk vor, das gefälschte Smartphones vertrieben haben soll. Laut der Staatsanwaltschaft in Luxemburg laufen zurzeit rund 160 Durchsuchungen in 19 Ländern, auch in Deutschland. WDR-Reporterin Jana Heck.
4: Zentrum der Maßnahmen ist Nordrhein-Westfalen. 7 Beschuldigte wurden laut Informationen von WDR, NDR und SZ bereits am Wochenende festgenommen. Die beiden Hauptbeschuldigten sollen seit 2017 ein Betrugssystem aufgebaut haben, bei dem sie laut Ermittlungen offenbar minderwertige Smartphones als fabrikneue Samsung-Handys im Internet anboten. Wie aus internen Behördenunterlagen hervorgeht, soll die mutmaßliche Betrügerbande damit mindestens 300 Millionen Euro Umsatz gemacht haben. Außerdem sei mit dem Verkauf gefälschter Handys auch ein ausgeklügeltes Umsatzsteuerbetrugssystem einhergegangen, heißt es in den Unterlagen.
2: Ab heute dürfen bestimmte kanadische Waren nicht mehr in die USA eingeführt werden. Betroffen sind unter anderem alkoholische Getränke, Milchprodukte und Motorräder. Das Importverbot folgt auf gescheiterte Verhandlungen über ein neues Handelsabkommen zwischen den beiden Ländern. Zuletzt hatte die US-Regierung Zölle von bis zu 50% auf kanadische Waren verhängt. Kanada reagierte mit Gegenzöllen. Wirtschaftsexperten erwarten, dass die neuen Importverbote keine größeren Auswirkungen auf die kanadische Wirtschaft haben werden. Soweit die Nachrichten. 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Das Wetter. Am Nachmittag verbreitet sonnig mit wenigen Schleierwolken, im Norden und überall trocken. Maximal 26 Grad, dazu leicht böiger Südostwind. Aktuell in Berlin Eiskeller 23 und in Steglitz 25 Grad, in Koschen 25 und in Angermünde 22 Grad. Auch morgen viel Sonne und nur ein paar Schleierwolken, weiter trocken bei 21 bis 24 Grad. Die Zeit 14.25 Uhr.
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5: Mit Merit Rieh, ich grüße Sie. Christian Matera ist seit 5 Jahren Kommandant auf dem Truppenübungsplatz Lenin in Potsdam-Mittelmark. Jetzt endet seine Amtszeit, die vor allem geprägt war vom russischen Angriffskrieg gegen die Ukraine. Auf dem Gelände wurden ukrainische Soldaten ausgebildet. Der Übungsbetrieb nahm zu und war auch durch Schussgeräusche auch in den umliegenden Orten deutlich wahrnehmbar. Im Vis-à-vis-Gespräch mit RBB-Reporterin Jacqueline Pivon blickt Christian Matera auf diese besondere Zeit zurück und erzählt, wie wichtig dabei die Zusammenarbeit zwischen Bundeswehr, Kommunen und Menschen in der Region war.
1: Vis-à-vis.
6: Das war Ihre Wirkungsstätte für die letzten 5 Jahre. Jetzt endet Ihre Amtszeit. Was ist denn heute anders als damals, als Sie dieses Amt übernommen haben?
7: Was hat sich getan? Nun, ich habe den Truppenübungsplatz unter Corona-Bedingungen übernommen, mit all den Herausforderungen, die wir damals gesellschaftlich zu verantworten hatten. Und alleine schon durch den Ukrainerkrieg, der unverändert läuft, die Verantwortlichkeiten der Ausbildung im Rahmen Landes- und Bündnisverteidigung, das hat eine ganz klare Änderung in der Nutzung hier auf dem Truppenübungsplatz herbeigeführt.
6: Was war denn für Sie persönlich so die prägendste Erfahrung in diesen 5 Jahren? Können Sie da eine rauspicken?
7: Das ist eine sehr, sehr persönliche Frage. Wir hatten leider die Situation gehabt, dass mit der Übernahme hier auf dem Truppenübungsplatz einer meiner Kameraden hier an Krebs erkrankt ist und auch während meiner Verantwortungszeit hier verstorben ist. Das hat mich persönlich am meisten mitgenommen.
6: Viele Menschen in der Region kennen ja den Truppenübungsplatz vor allem, weil sie ihn hören. Wir können es jetzt auch ein bisschen im Hintergrund hören. Hier finden regelmäßig Schießübungen statt. Aber was passiert denn eigentlich hinter den Schranken? Wer trainiert und wer übt hier alles auf diesem Platz?
7: Also der Truppenübungsplatz ist grundsätzlich ein Ausbildungsort für verschiedenste Truppenteile, die Ausbildungsbedarf haben. Die kommen aus der ganzen Republik zu uns, im Schwerpunkt infanteristisch geprägte Kräfte, die dann hier eigene Ausbildung vorantreiben, um Fähigkeiten zu erhalten oder zu verbessern. Derzeitiger Hauptnutzer, und das schon seit geraumer Zeit, ist das Special Training Command für die Ausbildung der ukrainischen Streitkräfte.
6: Im Sommer war ja zum Beispiel auch die Waldbrandorganisation At Fire wieder hier. Regelmäßig kommen die her. Warum öffnen Sie einen militärischen Übungsplatz auch für solche Organisationen? Und was kann die Bundeswehr da möglicherweise auch sogar lernen von denen?
7: Mir ist immer sehr wichtig gewesen, die militärische und zivile Zusammenarbeit zu fördern. Den Katastrophenschutz, Zivilschutz, Brandschutz, all diese Institutionen brauchen auch Ausbildung, genauso wie das Militär. Und der Truppenübungsplatz hat nun mal halt Fähigkeiten, genau diese Kräfte hier auch bestmöglich auszubilden. Und für uns ist das im weitesten Sinne eine Win-Win-Situation. Ich weiß, dass die Brandschutzkräfte sich hier bestmöglich ausbilden können. Und sollte tatsächlich mal eine Großschadenslage entstehen, dann kann ich mich auch genau auf diese Kräfte hier im abwehrenden Brandschutz auch verlassen.
6: Können Sie sagen, warum Ihnen diese Zusammenarbeit zwischen den zivilen Organisationen und der Bundeswehr persönlich so wichtig ist? Weil das ist ja in Ihrer Amtszeit wirklich deutlich, dass Sie das hier gefördert haben, diese Zusammenarbeit.
7: Ich bin der festen Überzeugung, dass wir einen gesellschaftlichen Auftrag haben und zu dieser Gesellschaft gehören halt mehr als nur die Streitkräfte. Da gehören halt eben auch die Elemente von Polizei, THW, Rettungsdiensten und all den anderen Organisationen, die Sie genannt haben, genauso mit dazu. Und das ist einfach um mein eigenes Selbstverständnis und auch die des Platzes, hier genau diesen Kräften auch einen Ort der Ausbildung zu geben.
6: Wir hören im Hintergrund die Schießübungen hier auf dem Truppenübungsplatz in Lenin. Wie wichtig ist denn für Sie das Verhältnis zu den umliegenden Gemeinden? Und wo wird das Verhältnis vielleicht auch mal schwierig oder wurde es schwierig in den vergangenen 5 Jahren?
7: Mir war es immer wichtig, möglichst transparent zu sein. Alleine schon in den Bewegungen zum Truppenübungsplatz, also wenn die Kräfte hier zu uns verlegen, werden die natürlich im Straßenbild auch wahrgenommen, dass dann die ansässigen Gemeinden und Orte und die Bevölkerung weiß, wer hier ist, zumindest, dass sie darauf vorbereitet sind, auch wenn es mal wieder lauter wird. Auch das gehört zur Ehrlichkeit mit dazu. Truppenübungsplatz ist nun mal halt laut, dass man das offen und ehrlich kommuniziert, um schlicht und ergreifend hier in der Situation auch Verständnis zu gewährleisten.
6: Gab es auch in den Jahren in diesen umliegenden Gemeinden sowas wie ein Zurückgeben? Gab es da Projekte, wo die Bundeswehr auch in den Gemeinden dann ganz konkret was unterstützt hat? Können Sie ein Beispiel vielleicht nennen?
7: Wir machen sehr viel mit unserer namensgebenden Gemeinde, der Gemeinde Kloster Lenin. Ob das jetzt Jobmessen sind, Sportfeste. Wir machen hier aber auch Bildungsreisen mit der dortigen ansässigen Gesamtschule, wo die Absolventen der 12. und 13. Klasse zu uns kommen und hier vor Ort wirklich Geschichte lernen, da der Truppenübungsplatz ja auch eine NVA-Geschichte hatte mit der Gründung 1956, was in keinem Geschichtsbuch steht, weil es viel zu detailliert ist, aber dass man hier diesen Raumbezug und halt einfach auch diese räumliche Nähe auch einfach versteht.
6: Die Schießübungen haben wir schon angesprochen, die umliegenden Gemeinden auch. Was sagen Sie denn Anwohnern, die sagen, ich verstehe, dass hier geübt werden muss, aber warum muss das Nacht sein, warum muss das so laut sein? Da gab es ja auch in den vergangenen Jahren Konflikte, mit denen auch Sie sich dann auseinandersetzen mussten. Wie haben Sie das versucht, den Leuten der Bevölkerung nahezubringen auf so einer ganz zwischenmenschlichen Ebene?
7: Ja, Ausbildungen müssen auch in der Nacht stattfinden, weil die Fähigkeiten, die Ausbildung der Soldaten natürlich auch irgendwo in der Nacht gewährleistet sein muss. Die Soldaten müssen sich auch an solche Bedingungen auch gewöhnen können, müssen natürlich auch in einer Nachtsituation auch vernünftig funktionieren können. Und wenn sie es nicht auf einem Truppenübungsplatz gewährleisten können, die Ausbildung zu erhalten, dann muss man sich auch die Frage stellen, wo denn dann? Da gibt es keinen anderen Ausbildungsort. Und hier auf dem Truppenübungsplatz, ob nun in Lenin oder auf den anderen Plätzen in Deutschland, das ist nun mal halt die höchste Ausbildungsstufe, die man erreichen kann, wenn es dann darum geht, bestmöglich an den Waffen und an den Systemen ausgebildet zu sein.
6: Und da werben Sie dann sozusagen um Verständnis. Was kriegen Sie für Antworten? Ist das immer verständnisvoll?
7: Tatsächlich sind wir mit der Masse der Bevölkerung, mit den umliegenden Gemeinden hier in einem sehr guten Kontakt. Die haben auch Verständnis dafür, hoffen natürlich, dass wir das transparent kommunizieren, damit man sich auch darauf vorbereiten kann. Das gelingt nicht immer. Auch das gehört zur Wahrheit mit dazu. Das sind aber Situationen, die kann ich dann auch nicht mehr beeinflussen.
6: Ich spreche mit dem Bundeswehrkommandanten Christian Matera vom Truppenübungsplatz in Lenin, in dessen Amtszeit viel passiert ist in Sachen Bundeswehr. Herr Matera, Sie sind ja, Sie haben es erwähnt, 2021 Kommandant hier geworden. Wenige Monate später begann dann der russische Angriffskrieg gegen die Ukraine. Hätten Sie damals gedacht, wie sehr sich Ihr Auftrag in so kurzer Zeit auch verändern würde?
7: Tatsächlich waren das Situationen, die für uns sehr spontan entstanden sind, auch mit dem Ändern der Strukturen innerhalb der Streitkräfte, auch mit dem Mindset-Wandel, den man vollzogen hat. Das kam hier sehr schnell auf uns zu. Wir mussten da auch schnell reagieren. Das hat uns stark gefordert, bin aber der festen Überzeugung, wir haben das gut hinbekommen.
6: Auf dem Truppenübungsplatz wurden und werden ja auch die ukrainischen Soldaten ausgebildet. Das haben Sie schon angesprochen. Was hat diese Aufgabe konkret für den Platz verändert?
7: Wir haben für uns feststellen müssen, dass wir sehr, sehr flexibel auf den Bedarf der Ausbildung der ukrainischen Streitkräfte reagieren müssen. Unsere Strukturen sind nicht immer so konzipiert, dass die Ukraine das bestmöglich gebrauchen kann. Das heißt, wir müssen sie umbauen, wir müssen sie modifizieren und das in einer Geschwindigkeit, die wir so aus der Vergangenheit heraus nicht kannten. Und das ist etwas, das haben wir hier in den letzten Jahren gut gelernt.
6: Sie erleben dabei ja auch Menschen, die dann nach ihrer Ausbildung möglicherweise direkt in den Krieg zurückkehren. Gibt es denn Begegnungen mit ukrainischen Soldaten, die Ihnen auch besonders im Gedächtnis geblieben sind?
7: Tatsächlich versuchen wir in der Kommandantur, den Kontakt zu den ukrainischen Streitkräften auf ein Minimum zu reduzieren, um tatsächlich auch den Schutz der eigenen Soldaten zu gewährleisten. Ersten Kontakt ist der Real-Life-Support-Verband und die Ausbildungsverbände, die die Ukrainer hier bestmöglich vorbereiten. Die Kommandantur ist da tatsächlich nur in der zweiten Reihe.
6: Hat sich denn aus Ihrer Sicht seit 2021 auch das Verhältnis der Gesellschaft zur Bundeswehr verändert? Also spüren Sie eventuell mehr Rückhalt oder vielleicht auch höhere Erwartungen der Gesellschaft?
7: Also ich spüre ganz, ganz doll mehr Rückhalt. Es ist sehr häufig, dass wenn ich in Uniform im Zivilen unterwegs bin, dass auch sehr häufig das Feedback kommt, danke für Ihren Dienst oder thank you for your service. Das haben wir jetzt mehrfach erlebt in Berlin, hier in Brandenburg oder auch auf anderen Reisen. Das ist so eine persönliche Bestätigung, die mir mal sehr nahe liegt, die mir auch sehr wichtig ist, die mir ans Herz geht. Also das merkt man sehr deutlich, ja.
6: Genau, das wäre jetzt meine Frage gewesen, was macht das mit einem, wenn jemand so sagt, danke für Ihren Dienst oder danke, dass Sie das tun.
7: Ja, es erfüllt einen mit Stolz. Man merkt, dass das, was man macht, die Entbehrungen, die man auch als Soldat hinnimmt, dass die auch wahrgenommen werden und dass man gesellschaftlich nicht nur akzeptiert oder toleriert wird, sondern wirklich akzeptiert wird und auch stark auch gefördert wird oder auch unterstützt wird.
6: Für die Verteidigung steht ja heute deutlich mehr Geld zur Verfügung als zu Beginn Ihrer Amtszeit hier auf dem Truppenübungsplatz. Was davon kommt denn tatsächlich in Lenin an, also auf so einem Truppenübungsplatz wie hier in Lenin? Und wo fehlt vielleicht trotzdem noch was? Kann man das sagen? Kann man das benennen?
7: Bei uns ist ein ganz großer Bedarf an Infrastruktur, so wie fast überall in den Streitkräften. Man merkt tatsächlich, dass auch der Wille, hier Infrastruktur auszubauen, zu fördern, umzugestalten, dass dieser Wille sehr stark da ist. Und an dem Geld soll es tatsächlich nicht scheitern. Konkrete Beispiele, wo jetzt Geld zusätzlich hinzugekommen ist, kann ich hier jetzt nicht erwähnen.
6: Wenn Ihr Nachfolger übernimmt, was möchten Sie ihm denn konkret hinterlassen und was werden Sie selbst hier an dem Truppenübungsplatz vermissen, wenn Sie zu Ihrer nächsten Station aufbrechen?
7: Also ich denke, ich kann gut übergeben, diese zivil-militärische Zusammenarbeit, dieses gemeinsam hier nicht nur für die Streitkräfte, sondern auch für die Gesellschaft voranzukommen. Das ist so etwas, das liegt mir sehr am Herzen. Das möchte ich übergeben in der Hoffnung, dass das auch so weitergeführt wird. Was werde ich hier vermissen? Die Kameradschaft, die ist mir hier sehr ans Herz gewachsen. Das zwischenmenschliche Miteinander. Das, was ich hier erfahren habe, das ist genau das, was man sich halt auch vorstellt, dass wenn Kameraden für einen einstehen und halt auch in schwierigen Momenten zusammenstehen.
6: Wie blicken Sie jetzt in die Zukunft? Die 5 Jahre hier liegen jetzt hinter Ihnen. Da schließt sich jetzt ein Kapitel, aber die Weltlage ist ja angespannt, würde ich mal sagen. Wie schauen Sie in Ihrer Funktion als Mitglied der Bundeswehr in die Zukunft?
7: Ich bin der festen Überzeugung, dass das Problem, die Situation jedem bekannt ist. Alle versuchen bestmöglich das zu gewährleisten, dass man als Streitkräfte vorankommt, ohne dass dabei die Gesellschaft abgehangen wird. Da bin ich fest von überzeugt. Ob ich zuversichtlich bin? Ja, bin ich.
6: Christian Matera, vielen Dank und alles Gute weiterhin.
7: Vielen Dank.
5: Der scheidende Kommandant des Truppenübungsplatzes Lenin, Christian Matera, im Gespräch mit unserer Reporterin Jacqueline Pivon. Schauen wir auf die aktuellen Temperaturen in der Region. Zwischen 23 und 26 Grad haben wir, 26 heute dann auch die Höchstwerte. Es bleibt aber sonnig und meistens überall trocken. Morgen dann etwas kühler, 21 bis 24 Grad, weiterhin aber viel Sonne.
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5: Den hat Tim Korge.
2: A10, westlicher Berliner Ring Richtung Dreieck Havelland, zwischen Großkreuz und Havelbrücke Stau an der Baustelle. A10, westlicher Berliner Ring Richtung Dreieck Werder, zwischen Dreieck Havelland und Falkensee ist die linke Spur gesperrt wegen Markierungsarbeiten. Die A19, Dreieck Wittstock-Dosse Richtung Rostock, ist zwischen Wittstock und Röbel wegen Bergungsarbeiten gesperrt. Stadtverkehr Berlin, Kreuzberg-Mehringdamm, am Platz der Luftbrücke ist wegen Bauarbeiten stadtauswärts das Linksabbiegen nicht möglich. Tiergarten, die Straße des 17. Juni, ist zwischen Großem Stern und Brandenburger Tor in beiden Richtungen noch gesperrt. Hier laufen bis heute Abend Abbauarbeiten nach dem Berlin-Marathon. Buch-Wildbergstraße, im Bereich der S-Bahn-Brücke ist die Straße in beiden Richtungen gesperrt. Es gibt Störungen bei der S-Bahn, aktuell keine Züge zwischen Schöneweide und Schönefeld. Das betrifft die Linien S85 und S9. Grund ist ein Arzteinsatz und auf den Ringbahnlinien S41 und 42 sowie auf der S46 gibt es aktuell Verspätungen und Ausfälle.
5: 14.39 Uhr gleich.
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5: Mit Merit Reh. Massagesitze, ein eigener Chauffeur, Essen auf Senderkosten im Privathaus. Die Vorwürfe gegen Intendantin Schlesinger erschütterten damals nicht nur den RBB, sondern den gesamten Öffentlich-Rechtlichen. Schlesinger verlor ihren Posten und jetzt, 4 Jahre später, wird sie angeklagt. Tim Korge hat die Nachricht.

0: millionenschwere Investitionen für den Ausbau der IT-Sicherheit. Linken-Fraktionschef Schulze forderte in der rbb24-Abendschau, die IT-Sicherheit aller Behörden zu zentralisieren. Sebastian Schöbel, rbb24-Landespolitik.
1: So sollen künftig alle Verwaltungen vom zentralen IT-Dienstleister des Landes, dem ITDZ, betreut werden, sagte Schulze. Das ist bislang noch nicht der Fall. Unter anderem auch nicht bei den beiden Senatsverwaltungen für Stadtentwicklung und Mobilität, deren Daten nun im großen Stil gestohlen wurden. Schulze erklärte, die nächste Regierung müsse wohl zusätzlich einen dreistelligen Millionenbetrag für IT-Sicherheit ausgeben. Das ITDZ beklagt schon seit Jahren eine Unterfinanzierung, auch weil Altverträge mit der Verwaltung nicht angepasst oder Rechnungen nicht bezahlt wurden. Derzeit laufen Vorgespräche für eine rot-grün-rote Regierung in Berlin. Ob eine Koalition zustande kommt, ist derzeit noch offen.
0: Die Bundeswehr will 16 neue Transportflugzeuge des Typs A400M bei Airbus bestellen. Das gab Verteidigungsminister Pistorius nach einem Besuch bei Airbus in Bremen bekannt. Die Kosten könnten bis zu 3 Milliarden Euro betragen, je nach Ausstattung der Flugzeuge. Die letzte Entscheidung liegt beim Bundestag. Pistorius begründete die Anschaffung mit einer veränderten Sicherheitslage. 16 ältere Maschinen müssten ersetzt werden, weil sie über keine taktischen Fähigkeiten verfügten. Ihnen fehlten beispielsweise Systeme zur Abwehr von Raketen. Die Supermarktkette Lidl kann Rabatte weiter über ihre App anbieten. Das Oberlandesgericht Brandenburg an der Havel wies eine Klage des Verbraucherzentrale Bundesverbands ab. Das Gericht entschied aber nicht in der Sache, sondern sah sich als nicht zuständig an. Die Verbraucherschützer hatten geklagt, weil sie bestimmte Kundengruppen benachteiligt sehen. So hätten zum Beispiel ältere Menschen oft kein Smartphone und könnten deswegen die App des Discounters nicht nutzen. Ähnliche Klagen gegen Netto und Penny sind ebenfalls abgewiesen worden. Allerdings wurde Revision zugelassen, über die der Bundesgerichtshof entscheidet. In Berlin-Siemensstadt hat ein Wasserrohrbruch bis in den Vormittag hinein zu erheblichen Überschwemmungen geführt. Nach Angaben der Feuerwehr war in der Nacht am Werner-Werkdamm eine Frischwasserleitung gebrochen. In der Folge standen 3 Straßenzüge unter Wasser. Zwischenzeitlich wurde der Strom für 1200 Haushalte abgeschaltet. Silke Mehring, rbb24.
2: Mehr als 1000 Kubikmeter Wasser sind durch den Wasserrohrbruch ausgetreten und haben Sand und Schlamm auf die umliegenden Straßen und Gehwege gespült. Zwar sind die Wassermassen draußen mittlerweile in der Kanalisation versickert, aber in vielen Kellern steht das Wasser bis zur Decke. Die Feuerwehr ist dabei, das Wasser dort abzupumpen. Außerdem sind Statiker unterwegs und schauen sich abgesackte Gehwege und Risse an den betroffenen Häusern an, um festzustellen, ob die Gebäude und Gehwege noch sicher sind oder ob eventuell Einsturzgefahr besteht.
0: Das Volksbad vor der Berliner Volksbühne ist heute zum letzten Mal geöffnet. Morgen wird das temporäre Schwimmbecken am Rosa-Luxemburg-Platz wieder abgebaut. Volksbühnenintendant Lilienthal nennt die Aktion einen Erfolg. Insgesamt sollen rund 20.000 Besucherinnen und Besucher gekommen sein. Für die, die heute Nachmittag da sind, bietet EM-Bronzemedaillengewinner Ole Braunschweig ein Training in Rückenschwimmtechnik an. Soweit die Nachrichten. 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Das Wetter. Am Nachmittag verbreitet sonnig mit wenigen Schleierwolken im Norden und überall trocken. Maximal 26 Grad. Dazu leicht böiger Südostwind. Aktuell haben wir in Berlin am Insulaner 26 Grad und in Pankow 23, in Pritzwalk 23 und in Jüterbock 26 Grad. Auch morgen viel Sonne und ein paar Schleierwolken. Weiter trocken bei 21 bis 24 Grad. Die Zeit 14.44 Uhr.
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4: Mit Merit Reh, hallo. In Berlin haben nach der Wahl noch nicht mal Sondierungsgespräche zwischen Linken, SPD und Grünen begonnen. Und trotzdem drohen die von der Union geführten Bundesländer jetzt schon damit, der Hauptstadt den Geldhahn zuzudrehen, sollte die Linke eine Regierung anführen. Am Sonntag hatte der CSU-Chef und bayerische Ministerpräsident Markus Söder alle Fraktionschefs der Unionsbundesländer zu einem Treffen nach München eingeladen, mit dem Ziel, sich gegen die Finanzierung der Hauptstadt zu vereinen. Jan-Frederik Willems ist Korrespondent im Hauptstadtstudio. Ich habe vorhin mit ihm gesprochen und habe ihn zuerst gefragt, warum diese Drohung von Seiten der Unionsländer gegen Berlin?
5: Also die Unionspolitiker selbst sagen, es geht ihnen vor allem um Antisemitismus in der Linken. Der CSUler, der sich da gerade geäußert hat, der bayerische CSU-Landesfraktionschef Klaus Holleczek, der befürchtet,

0: Nichts weniger als Judenhass im Regierungsprogramm, wenn Rot-Grün-Rot hier in Berlin an die Macht käme. Das ist allerdings nur die halbe Wahrheit. Vollständig wird das Bild, glaube ich, eher, wenn man Holleczeks Chef Markus Söder, den bayerischen Ministerpräsidenten, anhört. Dem geht's ums Geld. Der hat sich schon oft beschwert, dass sein Bundesland Berlin und andere ärmere Länder mitfinanziert. Und er sieht natürlich auch diesmal wieder eine Chance, die Finanzierungssysteme ein bisschen zu ändern.
1: Es geht da ja einmal um Geld aus dem Länderfinanzausgleich. Da ist Berlin eins der größten Nehmerländer, Bayern eins der größten Geberländer. Zum anderen um den Hauptstadtfinanzierungsvertrag. Was steht in dem genau drin?
0: Also ja, der Länderfinanzierungsausgleich sagt ganz grob, dass die ärmeren Bundesländer jährlich eine Finanzspritze von den reicheren Bundesländern bekommen. Bayern hat da fast 40 Jahre von profitiert, war Nehmerland, ist seit den späten 80ern aber Geberland und größter Einzahler. Und das gefällt, wie gesagt, Markus Söder nicht. Der Hauptstadtfinanzierungsvertrag ist nochmal was anderes, das läuft parallel. Der besagt, dass Berlin vom Bund mehr Geld bekommt, weil Berlin eben auch viele Mehrausgaben hat, weil es Hauptstadt ist. Und als solche wird von ihr erwartet, dass ihre herausragenden kulturellen Einrichtungen gut unterhalten werden, also Opern, Museen, Galerien und auch, dass in besonderem Maße für innere Sicherheit gesorgt wird, wenn zum Beispiel ausländische Staatsgäste kommen oder Großdemos stattfinden oder sowas. Das sind Ausgaben, die eine Hauptstadt besonders betreffen, die es in diesem Maße nicht im Rest des Landes gibt. Und genau dafür gibt es zweckgebunden in den kommenden 11 Jahren nochmal 5 Milliarden Euro vom Bund.
1: Ja, und genau diesen Vertrag droht Söder ja jetzt nochmal aufschnüren zu wollen. Geht das überhaupt?
0: Nee, so einfach ist es nicht. Der Vertrag wurde gerade erst neu ausgehandelt von Bundesregierung und Berliner Landesregierung und vor knapp 2 Wochen unterschrieben. Und es ist nicht vorgesehen, dass einfach so eine Seite diesen Vertrag kündigen kann. Da müssen sich beide Seiten darauf einigen und daran hätte Berlin natürlich überhaupt kein Interesse. Frühestens wäre also 2037 wieder was zu machen, wenn der aktuelle Vertragszeitraum ausläuft.
1: Die Frage drängt sich ja vielleicht doch ein bisschen auf. Geht es hier womöglich auch darum, vor allem die CDU in Berlin zu stärken?
0: Also so stellt sich zumindest mir als politisch interessierten Beobachter dar. Fakt ist, die Linke in Berlin hat ein Problem mit antisemitischen Vorfällen. Allerdings, diese Vehemenz und diese Plötzlichkeit der Attacken aus der Union sind dann doch sehr verdächtig nach der Wahl und auch nicht ganz fundiert mit Argumenten. Da wird zum Beispiel außer Acht gelassen, dass renommierte Antisemitismusforscher wie Wolfgang Benz oder Stefanie Schüler-Springorum diesem pauschalen Judenhass-Argument gegen die Linken entschieden widersprochen haben. Genauso wie zahlreiche jüdische Intellektuelle oder der offene Brief von 150 jüdischen Berlinerinnen und Berlinern. Insofern kann man, denke ich, schon von einer Kampagne sprechen, die der CDU in Berlin den Rücken stärken soll. Halt über einen Umweg. Es wird nicht direkt die Linke adressiert mit diesen Vorwürfen, sondern es werden SPD und Grüne in Berlin adressiert. Denen wird der Weg zu einer rot-grün-roten Koalition so schwer gemacht, dass sie schon jetzt mögliche Sondierungsgespräche mit sehr spitzen Fingern anfassen und erstmal nur Vorgespräche führen wollen. Und umgekehrt wird ihnen halt eine Brücke gebaut, wenn es inhaltlich doch irgendwo zu heikel wird. Zum Beispiel beim Thema Enteignungen, dann könnten sie entspannt die Sachen packen und zur CDU rüberwechseln und müssten diese Inhalte gar nicht erst thematisieren, sondern könnten einfach auf diesen Antisemitismusvorwurf verweisen.
1: Und dann ist mir noch eine Sache aufgefallen. Nach der Wahl in Sachsen-Anhalt, da hatte Söder eine Streichung der Gelder für eine mögliche AfD-Regierung absurd noch genannt. Und dann, nur 2 Wochen später, nach der Berlin-Wahl, da klang das ganz anders. Da sagt er, es könne nicht sein, dass extremistische Politik belohnt werde. Könnte man da jetzt doppelte Standards reinlesen?
0: Ich würde sagen ja, denn nach der Sachsen-Anhalt-Wahl war der größte Antisemitismus-Aufschrei auch nicht von der Union zu hören. Damals waren es die Grünen, die den Länderfinanzausgleich in Frage gestellt haben. Da war es nämlich der grüne Finanzminister von Baden-Württemberg, Daniel Bayers, der nach dem Wahlsieg der AfD gesagt hat, dass man mal schauen müsse, ob das Bundesland noch so viel Geld aus dem Finanzausgleich bekommen dürfe, wenn am Ende wirklich eine AfD-Landesregierung stünde. Insofern werden hier, und das empfinden ja auch viele Jüdinnen und Juden so, jüdische Menschen instrumentalisiert in Berlin, und zwar um eine Partei, die mit ihren Inhalten sehr populär bei vielen Wählerinnen und Wählern war, nicht inhaltlich stellen zu müssen, sondern mit diesem Totschlagargument Antisemitismus kommen zu können. Die größeren Bauchschmerzen bereiten Söder und Co. da, glaube ich, eher Themen wie Enteignungen von Immobilienkonzernen oder die Geldfrage und dass am Ende auch noch bayerisches Geld dafür genutzt werden müsste, um Immobilienkonzerne eventuell zu enteignen.
1: Einschätzungen von Jan-Frederik Willems aus dem Hauptstadtstudio. 14.49 Uhr, 10 vor 3 gleich. Regelschmerzen, die gehören für viele Frauen einfach dazu. Aber was, wenn sie so stark sind, dass der Alltag kaum noch möglich ist? Das ist bei Endometriose oft der Fall. Mindestens 2 Millionen Frauen in Deutschland sind davon betroffen. Dabei wächst gebärmutterähnliches Gewebe außerhalb der Gebärmutter und kann eben heftige Beschwerden verursachen. Zum Tag der Endometriose soll darauf aufmerksam gemacht werden, dass bis zur richtigen Diagnose immer noch viel zu viel Zeit vergeht. Aus der Redaktion RBB Gesund, Sibylle Seitz.
2: Übelkeit, Erbrechen, heftige Unterleibsschmerzen und das bei jedem Zyklus aufs Neue. Auch Fabienne war davon jahrelang betroffen.
3: Ich hatte stärkste Schmerzen, ich hatte Verdauungsprobleme. Durch diese vielen Entzündungen, die durch die Endometriose entstehen, wirkt sich das auf die unterschiedlichsten Bereiche auch aus. Und so hat sich das durchgezogen durch die verschiedensten Fachbereiche eigentlich. Und jeder hat seinen Teil angeguckt, aber keiner hat den ganzen Menschen betrachtet.
2: So oder ähnlich berichten viele Frauen mit Endometriose. Obwohl es jedes Jahr rund 40.000 Neuerkrankungen gibt, warten Betroffene immer noch im Schnitt 7 Jahre auf die richtige Diagnose.
3: Auf meiner Suche sind so Sätze gefallen wie, die Schmerzen bei der Periode sind normal und hier können Sie mal ein Kräuterpräparat nehmen, dann pellen sich die Hormone auch schon wieder ein. Also das ist nicht nur einmal passiert. Und die Schmerzen der Endometriose lagen bei mir deutlich bei einer 9 bis 10.
2: Das heißt, auf einer Schmerzskala von 1 bis 10 maximal hoch. Endometriose ist eine chronische Erkrankung, bei der Gewebe, das der normalen Gebärmutterschleimhaut ähnelt, außerhalb der Gebärmutter anwächst. Unter anderem in Eileitern, Eierstöcken, dem Darm oder der Blase. Da das Gewebe im Rhythmus des weiblichen Zyklus blutet, aber nicht abfließen kann, entstehen häufig schmerzhafte Entzündungen, Zysten oder Verwachsungen. In Deutschland gibt es rund 100 medizinische Einrichtungen, die auf Endometriose spezialisiert sind. Im Endometriosezentrum der Berliner Charité gibt es sogar Endometriose-Nurses, also Krankenschwestern, die zwischen Arzt und Patientin vermitteln. Sie kümmern sich unter anderem um Termine bei weiteren Fachärzten oder die Weiterleitung von Befunden. Zunächst wird konservativ behandelt, sagt Endometriose-Schwester Lena Hoffmann.
4: Erstmal mit einer hormonellen Therapie, aber auch das Schmerzmanagement anzupassen. Sehr viel multimodal, also mit Ernährungsumstellung, mit Bewegung, vor allem Thema Beckenbodenentspannung. Und dann, wenn die Patientinnen einen Organbefund haben, also wenn Endometrioseherde zum Beispiel am Darm sind und sie dadurch Einschränkungen haben, also sprich unregelmäßige Stuhlgänge, dass man dann schaut, okay, dann wäre da erstmal vielleicht eine Operation sinnvoll, weil das natürlich auch organeinschränkend ist und lebenseinschränkend ist.
2: Bei einer Operation werden Endometrioseherde entfernt. Allerdings kommen manche Herde wieder zurück, nach 5 Jahren etwa die Hälfte. Viele der Patientinnen, die ins Endometriosezentrum der Charité kommen, haben meist schon viele leidvolle Jahre hinter sich. Daher rät Lena Hoffmann.
4: Wenn ich einen Verdacht auf Endometriose hätte, würde ich tatsächlich erstmal versuchen, mir die ganzen Symptome aufzuschreiben. Also Stichpunkt Symptom-Tagebuch oder Schmerztagebuch mal zu führen und auch aufzuzeigen, okay, wann habe ich Schmerzen, wie sind die Schmerzen, merke ich da irgendeinen Rhythmus? Und dann gezielt aber auch mit den Informationen, die man gesammelt hat in der gynäkologischen Praxis, das ansprechen und auch explizit äußern, ich glaube, ich habe Endometriose.
2: Wer diesen Verdacht hat, findet auf der Seite www.endometriose-vereinigung.de die nächste Anlaufstelle, die auf Endometriose spezialisiert ist.
1: Aus unserer RBB Gesundredaktion, Sibylle Seitz.
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1: 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Jede Woche geht er mit Autorinnen und Autoren raus an die Schauplätze ihrer Romane, an persönliche Lieblingsplätze oder eben einfach dahin, wo sie ihre Bücher schreiben. Und manchmal empfangen unsere Hosts ihre Gäste auch in unserem eigenen RBB-Wohnzimmer, nämlich in unserer Dachlounge oben im 14. Stock des Berliner Fernsehzentrums, live vor Publikum dann. Morgen ist es wieder soweit. Nadine Kreuzhaller begrüßt die Schriftstellerin Angelika Klüssendorf mit ihrem neuen Roman Trost heißt er. Und darüber habe ich mit Nadine vorhin gesprochen und sie zuerst mal gefragt, was das für ein Buch geworden ist.
6: Das ist ein Roman über eine Patchwork-Familie, über die Gefühlslagen innerhalb dieser Patchwork-Konstellation. Da ist eine Schriftstellerin um die 60 namens Rita, die steht im Mittelpunkt, ihr Lebensgefährte Joachim, ihre Stiefkinder und deren kaputte Mutter. Und das alles vor dem Hintergrund des aktuellen Weltgeschehens. Also der Roman spielt im Jahr 2022. Corona ist da noch nicht ganz vorbei. Der Ukraine-Krieg fängt an. Und all das hat Einfluss auf die Leben der Figuren, ihre Gespräche, ihre Beziehungen. Und der Titel, der ist ja auch sehr prägnant, Trost heißt das Buch. Es geht auch um die Frage, was kann denn trösten, wenn alles um einen herum so überfordernd ist? Aber der Trost, der ist auch auf anderer Ebene nötig, denn als die Hauptfigur Rita ins Koma fällt, ganz plötzlich, Da ist die Frage, wacht sie jemals wieder auf?
7: Und die Frage vielleicht davor auch, warum ist sie überhaupt ins Koma gefallen?
6: Ja, das ist eine ziemlich spektakuläre Szene tatsächlich, die gleich auf den ersten Seiten des Romans passiert. Also die Hauptfigur fällt eigentlich direkt aus. Rita ist alleine in ihrem Haus auf dem Land, trinkt Kaffee, raucht eine Zigarette in ihrem Garten ganz gemütlich. Und dann hört sie plötzlich ein Summen und dann muss sie husten und kriegt plötzlich keine Luft mehr. Es heißt, Zitat, sie geht in die Knie, versucht zu schreien, doch es gelingt ihr nicht. Und selbst wenn, wer würde sie hören? Wir erleben ja auch gerade die letzten Überlebenden der Wespenbevölkerung draußen noch rumfliegen. So eine Wespe zu verschlucken, das ist eine Urangst. Und von der hat mir Angelika Klüssendorf schon erzählt. Wir haben uns nämlich vor 3 Jahren schon mal getroffen für Orte und Worte. Da habe ich sie auf dem Land in Mecklenburg-Vorpommern besucht, wo sie lebt. Und schon damals schwebte ihr diese Szene vor als Ausgangspunkt eines Romans. Und der ist jetzt eben mit Trost erschienen. Und ja, diese Hauptfigur liegt da jetzt also im Koma. Während das Leben draußen weitergeht. In Rückblenden erfährt man mehr über die Beziehung von Rita und Joachim. Rita wollte diese Beziehung schon längst beenden. Mhm. Und dann wechselt eben die Perspektive und abwechselnd erzählen jetzt die Stieftochter Jane und Joachim.
7: Ja, bestimmt auch spannend, wenn Jahre her einem schon erzählt wird von einer Szene und dann ist die irgendwann tatsächlich in ein Buch gegossen. Du hast jetzt schon ein bisschen was erzählt zu den Hintergründen zur Entstehung von diesem Roman. Ich schätze mal, morgen Abend beim Kultursalon in der RBB-Dachlounge geht es auch darum?
6: Ja, auf jeden Fall. Also mich interessiert natürlich, warum sie ihren Roman ausgerechnet im Jahr 2022 angesiedelt hat. Was hat sie daran gereizt? Und was hat sie auch daran gereizt, ihre Hauptfigur gleich am Anfang außer Gefecht zu setzen? Das ist ja schon eine interessante Erzähltechnik. Und mich interessiert natürlich auch die Frage, wie viel von Angelika Klüssendorf steckt denn auch wieder in ihrem neuen Roman? Denn sie ist ja vor allem bekannt geworden durch ihre autofiktionale Romantrilogie, Das Mädchen, April und Jahre später. Da hat sie erzählt, wie es ist, mit einer tyrannischen, prügelnden Mutter aufzuwachsen, einem trinkenden Vater in Kinderheimen der DDR, dann die Ausreise in den Westen 1985 und wie sie zur Schriftstellerin geworden ist. Also es gibt da wirklich sehr viel zu besprechen. Und was mich immer sehr beeindruckt, ist eben auch ihre feine Komposition in Sachen zwischenmenschlicher Beziehungen. Und da muss man sagen, diese Literatur von Angelika Klüssendorf, die hat immer etwas Tröstliches. Das wird natürlich auch ein Thema sein, ne? Wo findet sie denn eigentlich Trost in diesen Zeiten?
7: Das also eine der Fragen unserer Literaturexpertin Nadine Kreuzerler an Angelika Klüssendorf. Morgen Abend live bei Orte und Worte im RBB Kultursalon in der Dachlounge im 14. Stock im Berliner Fernsehzentrum. Los geht das Ganze um 19 Uhr und wenn Sie kommen möchten, dann melden Sie sich doch gerne an bei den Kollegen von Radio 3. 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Ja, die Musik verrät es schon. Es gibt hier gleich einen Wechsel am Mikrofon. Stefan Oschwart macht weiter. Worum geht's bei dir gleich in der Sendung?
8: Ja, es könnte sich lohnen, Sarah Pagung zuzuhören. Die rufen wir nämlich gleich nach den Nachrichten an. Die Osteuropa-Expertin von der Körber-Stiftung redet mit mir über Diplomatie im Ukraine-Krieg. Bundesaußenminister Wadefuhl, der hat sich ja kürzlich mit seinem russischen Amtskollegen getroffen. Der CDU-Außenpolitiker Laschet hat das heute hier bei uns im Programm begrüßt und gesagt, Diplomatie ist, wenn man 50 Mal gegen die Wand rennt. Gibt's da nicht was Sinnvolleres? Das frage ich Sarah Pagung gleich.
7: Ich werde lauschen. Verabschiede mich erstmal an dieser Stelle. Mein Name ist Merit Reh und übergebe nochmal an Tim Korge.
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9: A10 westlicher Berliner Ring Richtung Dreieck Havelland. Zwischen Großkreuz und Havelbrücke Stau an einer Baustelle. A11 Stettin Richtung Berlin. Zwischen Bernau Nord und Dreieck Barnim ist die rechte Spur gesperrt für Markierungsarbeiten. 10 Minuten plus. Die A19 Dreieck Wittstock-Dosse Richtung Rostock ist zwischen Wittstock und Röbel wegen Bergungsarbeiten gesperrt. Stadtverkehr Berlin. Kreuzberg-Mehringdamm am Platz der Luftbrücke ist wegen Bauarbeiten stadtauswärts das Linksabbiegen nicht möglich. Buch-Wildbergstraße im Bereich der S-Bahn-Brücke ist die Straße in beiden Richtungen gesperrt. Störungen bei der S-Bahn, aktuell keine Züge zwischen Schöneweide und Schönefeld. Betroffen sind die Linien S85 und S9 und auf den Ringbahnlinien S41 und 42 und auf der S46 gibt es gerade Verspätungen und Ausfälle. Und gerade noch reingekommen, Vorsicht auf der A113 Berlin Richtung Dresden zwischen Waltersdorfer Dreieck und Schönefelder Kreuz. Behinderungen durch eine ungesicherte Unfallstelle.
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8: Für Sie im Studio Stefan Auschwart, schönen guten Tag. Die Sondierungen der Linken mit Grünen und SPD sollen in Berlin bald beginnen. Das Thema Wohnen ist der Linken ja ganz wichtig. Da schießt jetzt die SPD quer. Die Mieten der landeseigenen Wohnungen werden noch mal schnell erhöht. Kommt nicht gut an bei der Linken. Die Nachrichten mit Tim Korge.
9: Die landeseigenen Wohnungsunternehmen in Berlin erhöhen derzeit die Mieten in ihren Beständen. Entsprechende Schreiben werden gerade verschickt. Berlins Senator für Wohnen, Gebler, sagte, die Erhöhungen betreffen nie den ganzen Bestand, da die Höhe von Mieterhöhungen gesetzlich auf 11% in 3 Jahren begrenzt sei. Zudem dürften die Mieten über den gesamten Wohnungsbestand eines landeseigenen Unternehmens nur um maximal 2,9% pro Jahr steigen. Der linken Abgeordnete Schenker kritisierte die Mieterhöhungsverlangen als falsches Signal und forderte die Rücknahme. Der Verband Berlin-Brandenburgischer Wohnungsunternehmen BBU will morgen Details zu den Mieterhöhungen bekannt geben. Die frühere RBB-Intendantin Schlesinger kommt vor Gericht. Das Berliner Landgericht hat die Anklage der Generalstaatsanwaltschaft zugelassen. Tillmann Büttenbender, RBB 24.
10: Die Behörde wirft Schlesinger sowie 2 weiteren ehemaligen RBB-Mitarbeitern und dem früheren Vorsitzenden des Verwaltungsrates unter anderem Untreue vor. Der Prozess soll nach Angaben des Gerichts am 10. November beginnen. Geplant sind zunächst 56 Verhandlungstage. Die Generalstaatsanwaltschaft Berlin hatte im vergangenen Dezember Anklage unter anderem gegen die frühere Intendantin erhoben. Schlesinger weist die Vorwürfe zurück. Es gilt die Unschuldsvermutung.
9: Als Konsequenz aus dem Hackerangriff auf die Berliner Verwaltung fordert die Linke, die IT-Sicherheit aller Behörden zu zentralisieren. Linken-Fraktionschef Schulze sagte der RBB 24 Abendschau, alle Verwaltungen sollten künftig vom landeseigenen IT-Dienstleister ITDZ betreut werden. Er gehe davon aus, dass die nächste Regierung zusätzlich zu den bisherigen Ausgaben einen 3-stelligen Millionenbetrag in die IT-Sicherheit der Verwaltung investieren muss, so Schulze. Bei dem Cyberangriff Anfang August waren mehr als 1 Million Daten abgeflossen und später im Darknet veröffentlicht worden. Die Linke will übermorgen ein erstes Gespräch mit Grünen und SPD über eine Regierung führen. Im Koalitionsstreit über die Pflegereform hat sich der SPD-Gesundheitspolitiker Pantazis optimistisch geäußert. Er sei guter Dinge, dass eine Einigung gelingt, sagte der gesundheitspolitische Sprecher der SPD-Fraktion im ZDF. Bisher halten Union und SPD am Plan fest, die Reform morgen im Kabinett zu beschließen. Zugleich betonte Pantazis, ein Ausgleich zwischen der gesetzlichen und der privaten Pflegeversicherung sei eine grundsätzliche Frage der Gerechtigkeit. Die SPD habe dazu schon Anfang Juni erheblichen Beratungsbedarf angemeldet. Am späten Abend hatten Bundeskanzler Merz, Gesundheitsminister Linnemann und Vizekanzler Klingbeil unter anderem über die SPD-Forderungen beraten. Ergebnisse wurden nicht bekannt. In Kalka in Nordrhein-Westfalen hat eine 2-tägige Rüstungskonferenz begonnen. Dabei wollen sich Verteidigungsministerium und Bundeswehr mit Vertretern von über 100 Rüstungsunternehmen über die Nutzung des Weltraums austauschen. Aus dem Hauptstadtstudio Oliver Neuroth.
11: Der Weltraum spielt auch für die Verteidigung inzwischen eine wichtige Rolle, denn moderne Streitkräfte sind von Satelliten abhängig, vor allem bei Kommunikation und Navigation. Die sicherheitspolitische Sprecherin der Grünen im Bundestag, Nanni, warnt im Gespräch mit dem ARD-Hauptstadtstudio, zu viel Nähe zwischen Auftraggeber und Auftragnehmer habe in der Vergangenheit immer wieder zu sehr schlechten Entscheidungen geführt. Es dürfe nicht passieren, dass die Bundeswehr das kaufe, was die Industrie gerne verkaufe, sondern das, was wirklich gebraucht werde. Transparency Deutschland fordert, in einem neuen Rüstungsbereich wie diesem, wo es noch nicht viele Anbieter gebe, müsse die Bundeswehr besonders sensibel sein. Der Haushaltsausschuss des Bundestages müsse genau kontrollieren, dass die Vergaberegeln eingehalten werden.
9: Das deutsche Bildungssystem ist aus Sicht von OECD-Forschern besser als sein Ruf. Trotz schwacher Testergebnisse vieler Schülerinnen und Schüler sehen die Forscher teilweise Spitzenpositionen im internationalen Vergleich. So sei etwa der Anteil von Uni-Abschlüssen in sogenannten MINT-Fächern wie Mathematik und Naturwissenschaften mit 34% der höchste im OECD-Vergleich, heißt es in einer Studie. 41% der jungen Leute erreichten inzwischen einen Hochschul- oder einen höheren beruflichen Abschluss. Soweit die Nachrichten. 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Das Wetter: am Nachmittag verbreitet sonnig mit wenigen Schleierwolken im Norden und überall trocken, maximal 26 Grad. Aktuell in Berlin am Insulana 26 und in Pankow 23, in Pritzwald 23 und in Jüterbock 26 Grad. Auch morgen viel Sonne und ein paar Schleierwolken, weiter trocken bei 21 bis 24 Grad. Die Zeit 15.05 Uhr.
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8: Stefan Auschwart für Sie im Studio. Schönen guten Tag. Der Krieg in der Ukraine wird weiter erbittert geführt. Russland greift Energieanlagen, Datenzentren, Einkaufszentren und gestern auch die Akademie der Wissenschaften in Kiew an. Auch die Rhetorik in russischen Medien ist aggressiv. Da gibt es auch Drohungen gegenüber NATO-Ländern. Am Rande der UN-Generalversammlung hat sich Bundesaußenminister Wadefuhl dennoch mit seinem russischen Amtskollegen Lavrov getroffen. CDU-Außenpolitiker Laschet findet das gut. Er hat sich hier bei uns im Programm heute Morgen für mehr Diplomatie ausgesprochen. Darüber will ich reden mit Sarah Pagung. Sie ist Politikwissenschaftlerin, spezialisiert auf Osteuropa. Sie leitet den Bereich internationale Politik und das Hauptstadtbüro der Körber-Stiftung. Schönen guten Tag.
12: Guten Tag.
8: Armin Laschet sagt, Diplomatie heißt, man muss 50 Mal gegen die Wand laufen. Geht's auch smarter?
12: Ja, ich glaube, etwas durchdachter sollte man das schon angehen. Und ich glaube, das hat der Außenminister in diesem Fall auch getan. Also wenn wir uns anschauen, warum es bisher keine Gespräche seit erneutem Kriegsbeginn 2022 gab, dann ist es ja eben so, dass Russland zum einen keinerlei Bereitschaft gezeigt hat, wirklich ernsthaft zu verhandeln oder in Gespräche zu kommen. Und man gleichzeitig mit so einem Gespräch auch ein Stück weit die russische Führung und diese Kontakte legitimiert. Keiner dieser Gründe hat sich verändert. Was sich aber verändert hat, ist das geopolitische Umfeld, nämlich zum einen ein transatlantischer Partner, nämlich die USA, die nicht mehr die europäischen Interessen in den Gesprächen mit Russland vertreten, und dann natürlich auch ein stärkerer innenpolitischer Druck. Und ich glaube, das war auch das, was Wadefuhl hier bewegt hat. Er wollte nochmal deutlich machen, dass die russische Seite wirklich keinerlei Interesse an Verhandlungen hat, zumindest nicht an ernsthaften Verhandlungen.
8: Putin hat ja eine Vergangenheit als Straßenschläger. Welche Sprache würde der denn überhaupt verstehen?
12: Es ist, also in den Verhandlungen mit Russland muss man sicherlich schauen, dass man sehr schlagende Argumente hat und dementsprechend auch Machtressourcen, um diese durchzusetzen. Denn wenn wir uns anschauen, was das eigentliche russische Ziel ist, dann ist es ja nicht nur die Desouveränisierung der Ukraine, sondern auch eine stärkere Rolle im Europa insgesamt und vor allen Dingen das auf Augenhöhe sein mit den USA. Und dem ist wirklich nur von europäischer Seite zu begegnen, wenn wir ganz klare Machtinstrumente auf den Tisch legen. Und das macht Europa ja auch immer mehr, denn mit dem allmählichen Rückzug der USA, nicht nur aus der Unterstützung der Ukraine, sondern ja auch in der Unterstützung der europäischen Sicherheit, übernehmen die Europäer ja eine immer größere Last. Und das kann eben auch ein Druckmittel gegenüber Russland sein.
8: Was könnten denn die Europäer in die Waagschale werfen, was den Russen wirklich wehtut?
12: Naja, zum einen ist es eben die Unterstützung für die Ukraine. Also wenn wir uns anschauen, wie die Lasten verteilt sind, sowohl finanziell auch als und auch militärisch im westlichen Bündnis, dann ist es eben so, dass ein Großteil der Unterstützung der Ukraine eben jetzt von den Europäern abhängt. Und das ist natürlich etwas, was man in Russland ungern zugibt, aber was natürlich ein großes Problem ist, denn Russland ist ja trotz der eigentlichen Übermacht auf dem Papier in den letzten 4 Jahren nicht in der Lage gewesen, die Ukraine zu besiegen. Es ist zum anderen die Sanktionen. Auch da spielt Russland die Rolle dieser häufig herunter. Aber Russland ist eben auch in wirtschaftlich zumindest schwereren Zeiten als die letzten Jahre. Und man strebt eben auch ein Nachlassen dieser Sanktionen an.
8: Man könnte also auch sagen, es läuft eigentlich gar nicht so rund für den Kreml. Kann Putin überhaupt noch ohne eigenes Risiko in die Friedensstraße einbiegen?
12: Naja, es wird zumindest für ihn sehr schwer, weil er zum einen eben diese sehr weitreichenden Kriegsziele immer wieder artikuliert hat und zum anderen, weil etwaige Waffenstillstände oder sogar Friedensverhandlungen für Russland natürlich auch ein Problem wäre. Wir haben eine erhebliche Anzahl an mobilisierten und im Krieg traumatisierten Männern, die dann nach Russland zurückkehren würden. Wir haben eine Wirtschaft, die zunehmend auf die Aufrechterhaltung dieses Krieges und auf einer massiven Rüstung aufgebaut sind. Das heißt, das ist natürlich mit Risiken für Putin verbunden. Ich glaube, das, was ihn am meisten in diesem Krieg hält, ist aber eben diese eigene Überzeugung der russischen imperialen Größe und der Überzeugung, dass die Ukraine kein eigenständiger Staat ist, sondern Teil Russlands.
8: Die Rollen sind ja bisher so verteilt, so scheint es, die Russen eskalieren, die Europäer reagieren verhalten. Wie kommt man aus diesem Muster raus?
12: Naja, das ist natürlich eine sehr schwere Abwägungsentscheidung. Also auch wenn wir das nochmal am Beispiel des ja gescheiterten Anschlags am Leipziger Flughafen sehen, ist es ja eben so, dass man zum einen ein starkes Signal senden möchte, um weitere solche Anschläge zu verhindern, zum anderen aber natürlich auch begrenzte Mittel hat, wenn man nicht militärisch reagieren müsste. Ich glaube, die Mittel, die noch eben auf dem Tisch liegen, ist beispielsweise beispielsweise stärkere offensive Cyberkapazitäten. Wir müssen aber eben auch ehrlich sein, das, was man wirklich machen kann, ohne zu eskalieren, ist begrenzt. Und wir müssen wahrscheinlich auch der Wahrheit ins Auge sehen, diese nicht militärischen Maßnahmen Russlands, also beispielsweise solche Anschläge, sind ein sehr günstiges Mittel, also finanziell günstiges Mittel und zugleich wirksames Mittel. Und wir werden wahrscheinlich mehr davon sehen in Zukunft.
8: Gestern haben die Russen die Hand auf das Russlandgeschäft der Metro gelegt. Was könnte denn Europa da antworten?
12: Naja, wir sehen ja seit 2022, dass es immer weniger europäische Unternehmen in Russland gibt, die noch aktiv sind. Zum einen, weil sich einige Unternehmen selbst zurückgezogen haben, andere Unternehmen eben auch zum Teil enteignet wurden. Und wir sehen eben im Gegenzug auch in Europa bestimmte politische Maßnahmen, beispielsweise gegenüber Gazprom Germania oder auch gegenüber Teilen von Rosneft, die hier als politischer Arm oder als Aktivitäten des Kremls gelesen werden. Und da muss man eben ganz genau auch hier hinschauen. Also welche Unternehmen sind hier einfach nicht nur russische Unternehmen, sondern welche üben eben auch einen politischen Druck auf und muss sich das genauer anschauen.
8: Armin Laschet hat heute Morgen hier bei uns im Programm gesagt, man kann das Reden nicht nur den Amerikanern überlassen. Die Europäer müssten da mehr tun. Unter welcher Telefonnummer denn?
12: Ja, das ist natürlich sehr schwierig. Zum einen, weil die formalen Hierarchieebenen in Russland nicht unbedingt das widerspiegeln, wer wirklich die Macht hat. Also Lavrov beispielsweise ist zwar hier in Deutschland oder im Westen sehr bekannter Mensch. Sein Einfluss im russischen System an sich ist aber sicherlich begrenzt. Am Ende ist das sicherlich etwas, was nur über die wirkliche absolute Führung, also sprich über Präsident Putin selbst läuft, weil bei ihm der Schlüssel auch für die Beendigung dieses Krieges liegt, weil es auch vor allen Dingen auch sein eigenes persönliches und von seiner historischen oder von seiner selbst gesehenen historischen Mission getriebenes Projekt ist.
8: Ganz kurz noch zum Schluss. Ich meinte die Telefonnummer auf europäischer Seite.
12: Ach so, auf europäischer Seite. Ja, das ist natürlich ein weiteres Problem. Wir sehen, dass sich eigentlich ein Führungszirkel herauskristallisiert, also wahlweise E3 oder auch E5, also vor allen Dingen mit Frankreich, Deutschland und Großbritannien im Kern. Aber das ist eben eins der großen Herausforderungen, die sicherlich nächstes Jahr auch bleiben wird, wenn wir Wahlen in Frankreich haben. Und die Frage ist, inwiefern eben auch einer dieser zentralen Führungsstaaten nochmal seine Politik ändern könnte.
8: Haben Sie vielen Dank. Sarah Pagung war das, Osteuropa-Expertin der Körber-Stiftung. Die Zeit 13 Minuten nach 3, Sie hören RBB24 Inforadio. In den Pflegekassen fehlen Milliarden und zwar akut. Trotzdem steht die Reform des Systems auf der Kippe, denn noch sind sich die Regierungspartner Union und SPD nicht einig, was genau in der Reform drinstehen soll. Der neue Bundesgesundheitsminister Lindemann von der CDU hat zwar einen Plan, aber der gefällt den Sozialdemokraten nicht. Georg Schwarte dazu aus dem Hauptstadtstudio.
13: Die SPD bleibt dabei. Sollte der Gesundheitsminister Lindemann, CDU, beim Gesetzentwurf für eine Pflegereform in einem ersten Schritt lediglich Kürzungen vorschlagen, werde der Entwurf morgen nicht im Kabinett beschlossen. Auf der Fraktionsvorsitzendenkonferenz der SPD-Fraktionschefs in Bund und Ländern in Bremen sagte der Fraktionschef der SPD-Bundestagsfraktion Matthias Mirsch, hier gehe es auch um das Gerechtigkeitsgefühl der Bürger.
14: Bei der Pflege haben wir augenblicklich den Umstand, dass von dem Ministerium lediglich wiederum nur ein Kürzungsvorschlag vorgelegt worden ist. sodass, wenn wir jetzt die Aussagen, die wir alle getroffen haben, ernst und wahrnehmen, dass wir dann wirklich an die Reformen gehen müssen, an die Strukturen.
13: Dazu gehöre auch ein Gerechtigkeitsausgleich zwischen privater und gesetzlicher Pflegeversicherung, um auch die Privatversicherten an den Kosten und Risiken der Allgemeinheit zu beteiligen. Zur Stunde ist weiter unklar, ob das Thema morgen im Bundeskabinett besprochen wird. Derzeit finden laut Mirsch weitere Gespräche auf höchster Ebene statt. Die Sozialdemokraten fordern eine Strukturreform jetzt.
14: Die Leute haben diese Reformen als sogenannte Kürzungen nur wahrgenommen. Diesen Fehler dürfen wir nicht wiederholen. Deswegen hat beispielsweise, glaube ich jedenfalls, der Bundeskanzler damit gemeint, wenn er sagt, das Nebeneinander zwischen gesetzlicher und privater Versicherung ist ein Gerechtigkeitsthema. Wenn der bayerische Ministerpräsident sagt, wir brauchen einen Gerechtigkeitscheck bei diesen Dingen, dann heißt das für mich, dass wir unsere Lehren daraus ziehen.
13: Bundesgesundheitsminister Linnemann hat bisher in einem ersten Schritt, quasi als erste Hilfe für die Pflegekassen, Einsparungen vorgesehen. Ab Oktober soll sich dann eine Kommission bis zum Frühjahr mit einer umfassenden Strukturreform der Pflegeversicherung befassen.
8: Soweit Georg Schwarte aus unserem Hauptstadtstudio.
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8: Das XXL-Casting von Jürgen Klopp geht weiter. Heute hatte der Bundestrainer erstmals alle 25 Profis seines Kaders Nummer 2 auf dem Trainingsplatz. Nur 6 Spieler aus Kader Nummer 1 sind im Teamquartier in Herzogenaurach geblieben. Allein 9 haben noch kein einziges Länderspiel absolviert. ARD-Reporter Thomas Kappenbeck beobachtet die Abläufe in Herzogenaurach. Muss Klopp beim Vermitteln seiner Fußballidee jetzt praktisch wieder von vorne anfangen?
15: Das kann gut sein, gehe ich sogar mal davon aus. Aber es ist ja auch gewollt. Er wollte neue, frische, junge Spieler haben, die lernwillig sind, die vor allen Dingen schnell sind. Speed spielt ja immer eine Rolle in seinen Mannschaften. Das haben wir in Dortmund und Liverpool gesehen. Und wenn ich jetzt einen Elmala eingeladen habe, wenn ich einen Finn Jeltsch, Abwehrspieler, aber einer der schnellsten Spieler der Bundesliga mit dabei habe, dann will er natürlich genau das sehen, was er in Zukunft bei der Nationalmannschaft auch umgesetzt haben möchte. Vor allen Dingen auch mehr Geschwindigkeit. Die, das muss man ja auch sagen, hat gegen Griechenland am vergangenen Sonntag durchaus gefehlt.
8: Sie haben schon 2 Namen genannt, es gibt noch ein paar andere. Wer kann sich denn berechtigte Hoffnungen aufs Länderspieldebüt machen?
15: Also es ist ja so, vor allen Dingen die Mittelfeldzentrale, Joshua Kimmich, der Kapitän, war übrigens not amused, dass er in der zweiten Welle nicht mehr mit dabei ist. Muss sich das Spiel in München, das ist schon bitter für ihn, am Donnerstag von zu Hause oder im Stadion aus anschauen. Auch ein Metscher ist ja nicht mehr dabei. Deswegen wird es sehr interessant sein, wie die Mittelfeldzentrale aussieht. Da dürfte Alexander Pavlovic vom FC Bayern gesetzt sein. Und dann kommt plötzlich ein Name ins Spiel, Vitali Janelt, den eigentlich keiner der Bundestrainer vor ihm auf dem Schirm hatte. 166 Premier League-Spiele, 27 Jahre mittlerweile alt. Der ehemalige Hamburger spielt seit Jahren für den FC Brentford. Dort auch ein wichtiger Spieler. Und der, das hören wir jetzt gleich auch mal im O-Ton, tritt auch dafür, dass er noch nie dabei war, schon sehr selbstbewusst auf.
16: Ja, definitiv. Ich glaube, mit 28 bin ich einer der Älteren, gerade im zweiten Camp. Viele junge Hüpfer dabei, frische Jungs. Wie gesagt, ist ja auch der sogenannte Umbruch. Ja, bringt echt Spaß, muss ich sagen. Bisher.
15: Also wenn der so spielt, wie er auftritt, dann würde ich mich auf seine Aufstellung freuen.
8: Wie ist denn der Fahrplan bis zum nächsten Nation League-Spiel am Donnerstagabend in München gegen Serbien?
15: Jetzt hat der Bundestrainer zum Glück auch mal Zeit, einen Tag mehr, weil das Spiel in den Niederlanden, da war er gerade mal einmal kennenlernen und dann sofort wieder nach Amsterdam weiter, hier seine Jungs zu versammeln, mit ihnen zu sprechen. Training heute Nachmittag, werden wir auch noch mal ein bisschen mit dabei sein. Morgen Vormittag dann Matchday minus 1, auch noch mal eine Trainingseinheit, noch ein bisschen anschwitzen dann auch. Entsprechend kann der Bundestrainer die nächsten beiden Tagen.
8: Das war die Leitung, die da zu Ende war. Das war ARD-Reporter Thomas Kattenbeck. Also Sie haben es gehört, Donnerstagabend in München geht es dann gegen Serbien beim Nations League-Spiel.
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9: A10 westlicher Berliner Ring Richtung Dreieck Havelland zwischen Großkreuz und Havelbrücke. Stau an einer Baustelle. A11 Stettin Richtung Berlin zwischen Bernau Nord und Dreieck Barnim ist die rechte Spur gesperrt für Markierungsarbeiten. Es staut sich 10 Minuten plus. Die A19 Dreieck Wittstock-Dosse Richtung Rostock ist zwischen Wittstock und Röbel wegen Bergungsarbeiten gesperrt. Stadtverkehr Berlin Kreuzberg-Mehringdamm am Platz der Luftbrücke ist wegen Bauarbeiten statt auswärts das Linksabbiegen nicht möglich. Grunewald, die Bettinerstraße, ist zwischen Douglasstraße und Fontanestraße in beiden Richtungen gesperrt. Bis abends ist hier ein Kran im Einsatz. Und wir haben Störungen bei der S-Bahn. Aktuell keine Züge zwischen Schöneweide und Schönefeld. Das betrifft die Linien S85 und S9. Grund ist ein Arzteinsatz. Und auf den Ringbahnlinien S41 und 42 sowie auf der S46 gibt es aktuell Verspätungen und Ausfälle.
8: 15.20 Uhr, 20 nach 3.
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8: Für Sie im Studio weiter Stefan Oschardt, guten Tag. Die Linke in Berlin ist Wahlsieger und doch stottert der Machtmotor. Antisemitismusvorwürfe, Nähe zu Clans. Und jetzt kurz vor Start der Sondierungen mit SPD und Grünen werden die Mieten der landeseigenen Wohnungen noch schnell erhöht. Mit schönen Grüßen von der SPD. Kommt nicht gut an. Die Nachrichten mit Tim Korge.
9: In Berlin erhöhen die landeseigenen Wohnungsunternehmen die Mieten in ihren Beständen. Bausenator Gebler bestätigte, dass die Unternehmen derzeit entsprechende Schreiben an Mieterinnen und Mieter verschicken. Thorsten Gabriel, RBB 24, Landespolitik.
21: Gebler betonte, dies betreffe nie den ganzen Bestand, da die Höhe von Mieterhöhungen gesetzlich auf 11% in 3 Jahren begrenzt sei. Zudem dürften die Mieten über den gesamten Wohnungsbestand eines landeseigenen Unternehmens um maximal 2,9% pro Jahr steigen. Der linken Abgeordnete Niklas Schenker kritisierte die Mieterhöhungen als falsches Signal und forderte die Rücknahme. Ihm dränge sich der Eindruck auf, die Unternehmen erhöhten die Mieten, bevor eine neue, linken geführte Landesregierung einen Stopp verhängen werde. Der Verband Berlin-Brandenburgischer Wohnungsunternehmen, BBU, will morgen Details zu den Mieterhöhungen bekannt geben.
9: Die frühere RBB-Intendantin Schlesinger kommt vor Gericht. Das Berliner Landgericht hat die Anklage der Generalstaatsanwaltschaft zugelassen. Die Behörde wirft Schlesinger sowie 2 weiteren ehemaligen RBB-Mitarbeitern und dem früheren Vorsitzenden des Verwaltungsrats unter anderem Untreue vor. Der Prozess soll nach Angaben des Gerichts am 10. November beginnen. Geplant sind zunächst 56 Verhandlungstage. Die Generalstaatsanwaltschaft Berlin hatte im vergangenen Dezember Anklage unter anderem gegen die frühere Intendantin erhoben. Schlesinger weist die Vorwürfe zurück. Es gilt die Unschuldsvermutung. Der AfD-Spitzenkandidat in Sachsen-Anhalt Siegmund will sich im Dezember im Landtag der Wahl zum Ministerpräsidenten stellen. Siegmund sagte in Magdeburg, man verhandle weiter mit einer anderen Fraktion und mit einzelnen Abgeordneten über eine Zusammenarbeit. Wie diese konkret aussehen könnte, erklärte Siegmund nicht. Seine Partei war aus der Landtagswahl Anfang September als stärkste Kraft hervorgegangen, verfehlte aber die absolute Mehrheit der Sitze im Parlament. Bislang schließen alle anderen Parteien außer dem BSW aus, mit der AfD zusammenzuarbeiten. Vor der Wahl hatte Siegmund gesagt, er wolle nur Ministerpräsident werden, wenn die AfD allein regieren kann. Die unionsgeführten Bundesländer drohen damit, den Hauptstadtfinanzierungsvertrag zu kündigen, sollte in Berlin künftig die Linke regieren. Das hat der Fraktionschef der CSU im Bayerischen Landtag Holecek angekündigt. Der Vertrag war erst vor kurzem geschlossen worden. Hauptstadtkorrespondent Jan-Frederik Willems.
0: Er legt fest, dass das Bundesland Berlin vom Bund und damit auch über Bande von den Ländern extra Geld bekommt. Für Aufgaben, die nur in einer Hauptstadt anfallen. Dazu gehört zum Beispiel der Unterhalt der national bedeutsamen kulturellen Einrichtungen, wie Museen, Opern und Galerien. Aber auch die Wahrung der öffentlichen Sicherheit bei Staatsbesuchen aus dem Ausland oder Großdemonstrationen. Also bei Aufgaben und Belastungen, die besonders eine Hauptstadt betreffen und die es in diesem Maße nicht im Rest des Landes gibt. Dafür überweist der Bund der Stadt Berlin bis 2037 knapp 5 Milliarden Euro. Das wurde vor kurzem zwischen Bundesregierung und der Berliner Landesregierung so ausgehandelt. Damit ist eine Änderung des Hauptstadtfinanzierungsvertrags für die kommenden 11 Jahre erstmal höchst unwahrscheinlich.
3: Die Bundeswehr will 16 neue Transportflugzeuge des Typs A400M bei Airbus bestellen. Das gab Verteidigungsminister Pistorius nach einem Besuch bei Airbus in Bremen bekannt. Die Kosten könnten bis zu 3 Milliarden Euro betragen, je nach Ausstattung der Flugzeuge. Die letzte Entscheidung liegt beim Bundestag. Pistorius begründete die Anschaffung mit einer veränderten Sicherheitslage. 16 ältere Maschinen müssten ersetzt werden, weil sie über keine taktischen Fähigkeiten verfügten. Ihnen fehlten beispielsweise Systeme zur Abwehr von Raketen. Der September war zu warm und zu trocken. Besonders hohe Temperaturen gab es nach Angaben des Deutschen Wetterdienstes im Südwesten Deutschlands. Dazu fiel deutlich zu wenig Regen. Bundesweit war der September 2,6 Grad wärmer als der Klimadurchschnitt von 1961 bis 1990. Der diesjährige September zähle zu den 10 wärmsten seit 1881. Auch in Berlin lagen die Temperaturen demnach deutlich über dem langjährigen Mittel. In der Bilanz des DWD ist von 2,1 Grad über dem Durchschnitt die Rede. Soweit die Nachrichten. 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Das Wetter. Am Nachmittag verbreitet sonnig mit wenigen Schleierwolken im Norden und überall trocken, maximal 26 Grad. Dazu leicht böiger Südostwind. Aktuell haben wir in Berlin am Insulana 26 und in Pankow 23 Grad, in Pritzwalk 23 und in Jüterbock 26 Grad. Auch morgen viel Sonne und ein paar Schleierwolken, weiter trocken bei 21 bis 24 Grad. Die Zeit 15.25 Uhr.
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8: Stefan Oschwart im Studio, guten Tag. Heute Nachmittag wollten Linke und Grüne entscheiden, wie ihre Fraktionen im Abgeordnetenhaus künftig aussehen. Die Linkspartei in Berlin bereitet ja als Wahlgewinnerin Sondierungsgespräche mit Grünen und SPD vor, allerdings mit Begleitmusik. Antisemitismusvorwürfe, die Debatte um die Nähe zu kriminellen Clans. Außerdem hat ja die SPD noch schnell ein Ei ins Nest gelegt. Noch vor den Sondierungen werden die Mieten der landeseigenen Wohnungen erhöht. Kommt nicht gut an. Da ist also ziemlich Druck auf dem Kessel und alle warten auf ein Signal von der Linken, bevor überhaupt Sondierungen beginnen. Ute Schumacher aus der Redaktion RBB 24 Landespolitik ist dran. Ute, kann das die Sitzung liefern?
4: Na, die Sitzung heute kann zumindest liefern, dass sich die linken Abgeordneten, die ins Parlament gewählt wurden, die neuen positionieren, wie sie mit Antisemitismus umgehen wollen, dass sie sich gegen Antisemitismus richten. Es gibt ja einen Grundsatzbeschluss der Linken vergangenes Jahr auf einem Parteitag beschlossen, der sich klar gegen Antisemitismus positioniert und der auch klar sagt, die Linke kooperiert nicht mit Organisationen oder Menschen, die sich antisemitisch äußern oder handeln oder auch mit welchen, die zum Beispiel die Massaker der Hamas am 7. Oktober als Akt des revolutionären Widerstands glorifizieren oder gar legitimieren. Die Sitzung heute könnte bringen, dass man sich darauf einigt, dass das die Linie ist, wobei Beschlüsse heute nicht zu erwarten sind, denn die Fraktion konstituiert sich heute nicht. Das macht sie erst nächste Woche.
8: Bisher saßen ja Regierungspragmatiker in der linken Fraktion. Ist denn schon absehbar, wer da künftig sitzen wird und wofür die stehen?
4: Ja, die Fraktion diesmal ist ja viel, viel größer als die letzte, wo überwiegend Pragmatiker drin saßen, jetzt auch nicht nur, aber überwiegend. Die jetzige Fraktion, künftige Fraktion, hat bislang, oder linke Abgeordnete sind es 47, die ins Abgeordnetenhaus gewählt wurden, bislang waren es 20 nur, also es sind mehr als doppelt so viele. Von der alten Fraktion sind noch 8 da, das heißt, es sind 29 neue. Und davon sind eben 3 Vertreter, zum Beispiel der inzwischen ja relativ bekannten Landesarbeitsgemeinschaft Palästina-Solidarität und 4 linke Abgeordnete aus Neukölln. Der Kreisverband ist auch innerhalb der Linken eher sehr links orientiert. Und das wird schon spannend, wie die sich, wie kompromissbereit die sind und ob sie kompromissbereit und kompromissfähig sind. Das wird sich jetzt erst noch ausmendeln, wie da die Linie ist. Deswegen ist die Phase jetzt gerade so spannend.
8: Mit Blick auf mögliche Koalitionspartner Grüne, SPD, was erwarten die denn jetzt von der Linken?
4: Die erwarten ein ganz klares Bekenntnis gegen Antisemitismus und ein Bekenntnis zum Existenzrecht Israels. Die erwarten auch, dass es eine klare Positionierung gibt, wie man mit organisierter Kriminalität umgeht, dass die natürlich nicht hoffähig gemacht werden soll. Das erwarten sich die von den Gesprächen, die ja am Donnerstag stattfinden sollen.
8: Und umgekehrt, was erwarten die Linken?
4: Die Linken, ja, das ist ja die gute Frage, was die Linken sind. Ich würde mal sagen, die Mehrheit der Linken erwarten, dass man sich auf eine Linie innerhalb der dann künftigen Fraktion einigen kann und dann mit Grünen und SPD tatsächlich eine Koalition schmieden kann. Denn so nehme ich es bislang wahr, ist das schon die Mehrheitslinie.
8: Das heißt, ein linkes Bündnis hat nach der Wahl durchaus einen Regierungsauftrag.
4: Einen Regierungsauftrag haben sie von den Wählerinnen und Wählern bekommen. Ja, ich sehe es auch noch so, dass die Mehrheit das auch so sieht, dass das umgesetzt werden muss. Nur muss das ja auch eine oder sollte es eine stabile Basis haben. Dieses Dreierbündnis hätte eine sehr satte Mehrheit von 15 Stimmen mehr, als sie eigentlich bräuchten für die Mehrheit. Aber je nachdem, wie groß die Gruppe derjenigen ist, die vielleicht nicht so kompromissbereit sind, wäre es ja schwierig zu regieren. Und ein Bündnis, was von Anfang an angelegt ist, darauf ständig in internen Diskussionen sich ergehen zu müssen, das will ja niemand. Deswegen soll das vorher abgeräumt werden.
8: Vielen Dank für diese Einschätzung. Das war Ute Schumacher aus der Redaktion RBB 24 Landespolitik. Die Zeit 15.30 Uhr, 15:30, 15:30, Sie hören RBB 24 Inforadio. Und heute ist der 29. September. Das ist der internationale Tag der Herzgesundheit. Deshalb schauen wir jetzt mal nach Dänemark. Das Land ist schon lange Vorreiter im Umgang mit Herzstillständen. Wichtigstes Werkzeug dabei, eine App, die automatisch Ersthelfer alarmiert. Unsere Dänemark-Korrespondentin Jana Siedenram hat zwei Männer getroffen. Einer hat die App gebraucht, der andere hat geholfen.
1: Ein Wohnzimmer in Fredensborg, einem Vorort von Kopenhagen. Alf Dissing und Klaus Hedegaard sitzen am Esstisch und trinken Kaffee. Vor den beiden Männern liegen Erinnerungen an einen dramatischen Moment. Zeitungsausschnitte aus dem Jahr 2017 mit Artikeln darüber, wie Klaus Alf das Leben gerettet hat. Der heute 66-Jährige hatte damals zu Hause einen Herzstillstand. Klaus kam gerade vom Joggen.
2: Da war ein Alarm.
1: Da bekam ich einen Alarm aufs Handy und da bin ich direkt hierher gerannt. Das hat vielleicht 2 Minuten gedauert. An der Tür habe ich seine Frau Marianne getroffen. Sie hat mich angeschaut und gefragt, was machst du denn hier? Und ich habe gesagt, gibt es hier einen Herzstillstand?
2: Ja.
1: Klaus hatte als einer der ersten die Herzläufer-App heruntergeladen, die Stiftung Tryggfonden damals in einem Pilotprojekt in der Region Kopenhagen testete. Und begann sofort den Rettungseinsatz, erinnert sich Alf. Sie haben mir später erzählt, dass Klaus mich zusammen mit Marianne aus dem Bett auf den Boden gehoben hat. Und dann kam noch jemand und hat einen Defibrillator gebracht. Später kamen dann 2 Krankenwagen und der Notarzt.
2: 2 Ambulanzen, ein Akutbil.
1: 15 Minuten dauerte es, bis die professionelle Hilfe eintraf. Da hatte Klaus ihn schon minutenlang wiederbelebt. Das war entscheidend dafür, dass er überlebt hat, ist Alf überzeugt. Je schneller du Hilfe bekommst, desto höher sind die Chancen. Ich habe heute keine bleibenden Schäden. Aber wenn du nicht rechtzeitig gefunden wirst, bist du eben weg. Ein Erste-Hilfe-Kurs in einer Wohnsiedlung im Kopenhagener Vorort Charlottenlund. Mehrere Teilnehmer knien vor Plastikpuppen auf dem Boden und üben Herzdruckmassage. Kursleiter Ole Nielsen ist selbst Herzläufer und zeigt seinen Teilnehmern immer auch die App, die Dänemark als erstes Land flächendeckend etabliert hat. Das Projekt läuft seit 2017 und inzwischen gibt es 61.000 aktive Herzläufer im ganzen Land. Ole demonstriert, wie die App funktioniert. Geht ein Notruf mit Herz-Kreislauf-Bezug ein, schickt die Notrufzentrale nicht nur den Notarzt und den Rettungswagen los, sondern die App informiert automatisch alle Ersthelfer, die in der Nähe sind, erklärt Ole. Sie fragt mich, ob ich verfügbar bin oder nicht. Ich kann natürlich auch Nein sagen, wenn ich zum Beispiel kleine Kinder nicht alleine lassen kann. Aber wenn ich Ja sage, weist die App mir einen Auftrag zu. Das kann sein, direkt zu der Person mit einem Herzstillstand zu laufen und mit der Wiederbelebung zu beginnen oder erstmal einen Defibrillator zu besorgen. Einen Schockgeber also, der ein Kammerflimmern des Herzens beenden kann. Parallel zur Herzläufer-App hat die Stiftung inzwischen in ganz Dänemark ein dichtes Netz an Defibrillatoren aufgebaut. Auch dadurch hat sich die Überlebensrate bei Herzstillständen in Dänemark in den vergangenen gut 20 Jahren vervierfacht.
8: Jana Sindram berichtete aus Kopenhagen über die modernen Hilfsmöglichkeiten bei Herzproblemen in Dänemark.
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8: Die Vergesellschaftung großer Wohnungskonzerne in Berlin wird seit dem Erfolg der Linken bei der Abgeordnetenhauswahl wieder kontrovers diskutiert. Heute hat das Kieler Institut für Weltwirtschaft eine Studie zu dem Thema im Auftrag der Berliner Wirtschaftsverbände vorgestellt. Über die Ergebnisse berichtet Anja Dobrodinsky.
6: So eine Vergesellschaftung wäre ganz schön teuer. Bekämen die großen Wohnungsunternehmen für ihre 220.000 Wohnungen eine Entschädigung in Höhe der Hälfte des Verkehrswerts, dann wären das nach Berechnungen des Kieler Instituts für Weltwirtschaft etwa 20 Milliarden Euro. Und das ist noch nicht alles, sagt Studienautor Stefan Kotz.
7: Wenn also von jetzt an die Mieten eingefroren würden, dann würde schon in wenigen Jahren auch ein Zuschussbedarf seitens des Berliner Haushalts bestehen, um diese eingefrorenen Mieten überhaupt darstellen zu können.
6: Sprich, der Landeshaushalt würde darüber hinaus noch weiter belastet. Das Kieler Institut hat auch untersucht, wie verschiedene Wohnungsmärkte in der Vergangenheit auf eine strenge Regulierung reagiert haben. Das Ergebnis? Die angespannte Wohnungslage verschärfe sich dadurch oft noch. Durch den Berliner Mietendeckel sei zum Beispiel die Zahl der Neuvermietungen zurückgegangen bzw. in nicht regulierte Bereiche wie das möblierte Wohnen ausgewichen. Und es seien mehr Wohnungen in Eigentum umgewandelt worden. Auch in Wien, wo viele Wohnungen in kommunaler Hand sind, seien die Mieten zuletzt stark angestiegen, sagt Studienautor Stefan Kotz. Insgesamt befürchtet er,
7: dass die Mietermobilität deutlich zurückgeht, dass das Wohnungsangebot zurückgeht. Das heißt, diejenigen, die dann von den günstigen Mieten profitieren, sie klammern sich sozusagen an diesen Wohnraum und die Wohnungsmärkte erstarren immer mehr.
6: Würden die 20 Milliarden Euro statt in die Vergesellschaftung in Neubau bei den landeseigenen Wohnungsunternehmen investiert, so die Forschenden, könnten bis 2045 bis zu 71.000 neue Wohnungen geschaffen werden. Dadurch könnten die Angebotsmieten dann bis zu 8,7% niedriger ausfallen als bisher erwartet. In Auftrag gegeben wurde die Studie von den Wirtschaftsverbänden in Berlin. Sie befürchten, dass die Stadt für Investoren unattraktiv wird, wenn Unternehmen enteignet werden. Manja Schreiner, Hauptgeschäftsführerin der IHK Berlin, hält die Vergesellschaftung außerdem für unsozial.
22: Warum sollten diese 220.000 Wohnungen davon in Anführungsstrichen profitieren, wo doch auch 40% der Mieter hier ein Haushaltseinkommen über dem Median haben? Das geht aus einer Studie der IBB hervor.
6: Sprich, auch wohlhabendere Haushalte würden profitieren. Umstritten ist auch, ob eine Vergesellschaftung großer Wohnungsunternehmen überhaupt nötig ist. Nach Ansicht der Forschenden wäre das der Fall, wenn die Privaten besonders hohe Mieten verlangen würden. Laut der Studie war das in den Jahren 2012 bis 2026 nicht der Fall. Stefan Bartels, Geschäftsführer des Berliner Mietervereins, gibt aber zu bedenken.
23: Wir wissen, dass eine Regelmäßigkeit von Mieterhöhungen von den Aktionären erwartet wird. Also es finden bei diesen großen Konzernen regelmäßig Mieterhöhungen in beträchtlicher Höhe statt.
6: Und das sei ja auch ein Motiv für eine Vergesellschaftung. Sollte sie wirklich kommen, wird es wohl Jahre dauern, bis alles verfassungsrechtlich geprüft ist. Eine schnellere Hilfe könnte es sein, sagt Stefan Bartels, wenn ein Gesetz den Gewinn der großen Wohnungskonzerne beschränken würde.
8: Der Bericht von Anja Dobrodinsky.
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8: Das Wetter in Berlin und Brandenburg. Heute Nachmittag viel Sonne, wenig Schleierwölkchen im Norden und überall trocken, höchstens 26 Grad. Dazu weht leicht böiger Südostwind. Auch morgen gibt es wieder viel Sonne, ein paar Schleierwolken und auch wieder trocken. Die Höchstwerte morgen 21 bis 24 Grad. So die Aussichten.
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9: A12 Berlin Richtung Frankfurt-Oder zwischen Storkow und Fürstenwalde-Ost. Stau an der Baustelle plus 20 Minuten. Die A19 Dreieck Wittstock-Dosse Richtung Rostock ist zwischen Wittstock und Röbel wegen Bergungsarbeiten gesperrt. Stadtverkehr Berlin Stadtring A100 in beiden Richtungen dauert es etwa 15 Minuten länger. Voll ist es auch in Mitte im Bereich Fischerinsel bis Alexanderplatz, in Neukölln Hermann- und Karl-Marx-Straße, in Köpenick Rudolf-Rühl-Allee Richtung Wohlheide sowie auf der Bahnhofstraße Richtung Mahlsdorf. Siemensstadt Werner-Werkdamm. Zwischen Reichsstraße und Ohmstraße ist der Werner-Werkdamm nach einem Wasserrohrbruch in beiden Richtungen gesperrt. Auch anliegende Querstraßen sind gesperrt. Tiergarten, die Straße des 17. Juni, ist zwischen Großem Stern und Brandenburger Tor in beiden Richtungen gesperrt. Hier laufen noch bis heute Abend Abbauarbeiten nach dem Berlin-Marathon. Und es gibt Störungen bei der S-Bahn, S85 und S9. Aktuell fahren Busse im Ersatzverkehr zwischen Adlershof und Schönefeld.
8: 15:40 Uhr.

0: Zudem dürften die Mieten über den gesamten Wohnungsbestand eines landeseigenen Unternehmens nur um maximal 2,9% pro Jahr steigen. Der linken Abgeordnete Schenker kritisierte das Vorhaben als falsches Signal und forderte die Rücknahme. Der Verband Berlin-Brandenburgischer Wohnungsunternehmen BBU will morgen Details zu den Mieterhöhungen bekannt geben. Die frühere RBB-Intendantin Schlesinger kommt vor Gericht. Das Berliner Landgericht hat die Anklage der Generalstaatsanwaltschaft zugelassen. Die Behörde wirft Schlesinger sowie zwei weiteren ehemaligen RBB-Mitarbeitern und dem früheren Vorsitzenden des Verwaltungsrats unter anderem Untreue vor. Der Prozess soll nach Angaben des Gerichts am 10. November beginnen. Geplant sind zunächst 56 Verhandlungstage. Die Generalstaatsanwaltschaft Berlin hatte im vergangenen Dezember Anklage unter anderem gegen die frühere Intendantin erhoben. Schlesinger weist die Vorwürfe zurück. Es gilt die Unschuldsvermutung. In der schwarz-roten Koalition zeichnet sich noch nicht ab, wie ein Kompromiss bei der geplanten Pflegereform aussehen könnte. Ursprünglich hieß es, Union und SPD wollten den entsprechenden Gesetzentwurf morgen im Kabinett beschließen. Aus dem Hauptstadtstudio Georg Schwarte.
1: Auf der Fraktionsvorsitzendenkonferenz der SPD-Fraktionschefs in Bund und Ländern in Bremen sagte der Fraktionschef der SPD-Bundestagsfraktion Matthias Mirsch, die Leute hätten die Reformen bisher lediglich als Kürzungen wahrgenommen. Diesen Fehler dürfe man jetzt bei der Pflege nicht wiederholen. Dazu gehöre auch ein Gerechtigkeitsausgleich zwischen privater und gesetzlicher Pflegeversicherung, um auch die Privatversicherten an den Kosten und Risiken der Allgemeinheit zu beteiligen. Bundesgesundheitsminister Linnemann hat bisher in einem ersten Schritt quasi als Erste Hilfe für die Pflegekasse Einsparungen vorgesehen. Ab Oktober soll sich dann eine Kommission bis zum Frühjahr mit einer umfassenden Strukturreform der Pflegeversicherung befassen.
0: Der AfD-Spitzenkandidat in Sachsen-Anhalt, Siegmund, will sich im Dezember im Landtag der Wahl zum Ministerpräsidenten stellen. Siegmund sagte in Magdeburg, man verhandle weiter mit einer anderen Fraktion und mit einzelnen Abgeordneten über eine Zusammenarbeit. Wie diese konkret aussehen könnte, erklärte Siegmund nicht. Seine Partei war aus der Landtagswahl Anfang September als stärkste Kraft hervorgegangen, verfehlte aber die absolute Mehrheit der Sitze im Parlament. Bislang schließen alle anderen Parteien außer dem BSW aus, mit der AfD zusammenzuarbeiten. Vor der Wahl hatte Siegmund gesagt, er wolle nur Ministerpräsident werden, wenn die AfD allein regieren kann. Die Europäische Kommission will die EU-Grenzschutzagentur Frontex mit einer schnellen Eingreiftruppe ausstatten. Das steht im Aktionsplan zur Sicherung der EU-Außengrenzen, den Migrationskommissar Brunner heute in Brüssel vorgestellt hat. Brunner sagte mit Blick auf die jüngsten Vorfälle in der spanischen Exklave Ceuta, Frontex müsse innerhalb von 24 Stunden dort sein können, wo die Krise tatsächlich stattfinde. Die Grenzschützer sollten aber weiterhin nur eingesetzt werden, wenn ein Mitgliedsland sie anfordert. Ende Juli waren innerhalb kurzer Zeit etwa 72.000 Migranten nach Ceuta gekommen. Danach hatte unter anderem Bundesinnenminister Dobrindt mehr Befugnisse für Frontex gefordert. Das Brandenburgische Oberlandesgericht hat eine Klage des Verbraucherzentrale Bundesverbands gegen den Discounter Lidl abgewiesen. Streitpunkt war die Lidl Plus App, die nach Ansicht der Verbraucherschützer Kunden ohne Smartphone benachteiligt. Stefanie Brockhausen, RBB 24.
2: Die Verkündung durch den Vorsitzenden Richter dauerte nur wenige Minuten. Das Oberlandesgericht sei sachlich nicht zuständig. Eine Revision am Bundesgerichtshof ist nicht möglich. Ähnliche Klagen gegen die Rabatt-Apps von Penny und Netto waren von Oberlandesgerichten in Bayern und Nordrhein-Westfalen abgewiesen worden und beschäftigen jetzt den Bundesgerichtshof.
0: Soweit die Nachrichten. 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Das Wetter. Am Nachmittag verbreitet sonnig mit wenigen Schleierwolken im Norden und überall trocken, maximal 26 Grad. Dazu leichtböiger Südostwind. Aktuell haben wir in Berlin-Dahlem 26 und am Mögelsee 24 Grad, in Müncheberg 24 und in Rietz-Neuendorf 26 Grad. Auch morgen viel Sonne und ein paar Schleierwolken. Weiter trocken bei 21 bis 24 Grad. Die Zeit 15.45 Uhr.
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4: Wer kontrolliert eigentlich wen? Diese Frage stellt sich bei künstlicher Intelligenz gerade nochmal neu. Der Grund? Die sogenannten KI-Agenten. Also Systeme, die nicht nur Fragen von uns beantworten, sondern selbst.

0: selbst loslegen. Sie buchen Termine, bedienen Programme und können sich sogar untereinander absprechen. Äußerst praktisch, einerseits. Andererseits, wie stellen wir sicher, dass die KI nur tut, was wir auch wollen? Fälle, in denen KI-Agenten aus Testumgebungen ausbrechen und andere Systeme angreifen, wirken wenig vertrauensbildend. Darum geht's jetzt in den Wissenswerten von RBB24 Inforadio. Ich bin Anna Korwes. Herzlich willkommen. Mein Gast heute ist Dr. Paul Röttger. Er forscht zu den gesellschaftlichen Auswirkungen künstlicher Intelligenz, hat am Oxford Internet Institute gelehrt und am britischen AI Security Institute gearbeitet. Und seit September baut er am Hasso-Plattner-Institut in Potsdam eine neue Forschungsgruppe auf. Ihr Fokus: KI-Sicherheit. Schönen guten Tag, Herr Röttger.
1: Guten Tag, Frau Korwes.
0: Jetzt haben wir ja diesen großen Sprung von den klassischen KI-Chatbots zum Agenten. Den Chatbot frage ich was, der antwortet, dem Agenten gebe ich eine Aufgabe und er legt selbstständig los. Was verändert sich dadurch?
1: Agenten können komplexere Aufgaben auch längerfristig bearbeiten. Also ihnen werden Ziele gesetzt. Sie selber entscheiden dann tendenziell, wie sie diese Ziele erreichen. Der Agent sucht sich seine Werkzeuge aus, interagiert mit anderen Agenten im freien Netz. Durch diesen Kontakt mit dem freien Internet entstehen eben ganz neue Risiken im Vergleich zu einer einfachen Chat-Anfrage, die sofort beantwortet wird.
0: Ja, diese Agenten, die kommen ja auch in unserem Alltag jetzt schon häufiger zum Einsatz. Also der Meta-Konzern hat gerade erst Muse vorgestellt, gelabelt als persönlichen KI-Agenten, der zum Beispiel unsere Termine managen können soll. In der Industrie werden solche Systeme weitlich getestet. Und zum Beispiel auch hier in Berlin, die Charité hat gerade gemeldet, eine KI-Plattform mit Agenten für die ganze Klinik gestartet zu haben. Das heißt, erstmal positiv gesehen, wie segensreich kann so ein, ich nenne es mal, virtueller Dienstbote denn sein?
1: Enorm segensreich, würde ich sagen. Also in einzelnen Branchen ist agentische KI auch jetzt schon nicht mehr wegzudenken. Ich glaube, es ist noch nicht ganz in der breiten Gesellschaft angekommen, aber natürlich in der Softwareentwicklung zum Beispiel funktioniert eigentlich nichts mehr ohne agentische KI. Technische Fähigkeiten, die man sich vorher lange selber erarbeiten musste, auf diese kann man jetzt zugreifen ohne großen Aufwand. Also ich glaube schon, dass gerade auch die agentische KI im Vergleich zu den Chatbots, die uns vielleicht vertrauter sind, nochmal enorme zusätzliche Mehrwerte gerade auch in der Wirtschaft schaffen kann.
0: Und auch, dass sich da mehrere solcher KI-Agenten zu sogenannten Schwärmen zusammenschließen und gemeinsam an Aufgaben arbeiten, auch das wird schon in der Praxis genutzt.
1: Also das, was vor allem genutzt wird und im letzten Jahr sich jetzt immer mehr ausgeprägt hat, ist, dass man delegiert an ein Team von Agenten statt an einen einzelnen Agenten. Also diese festeren hierarchischen Strukturen, das ist etwas, mit dem wir schon recht vertraut sind. Was neu ist, sind im Kontext dieser Sicherheitsvorfälle aus den letzten Monaten jetzt diese eher spontane, fluide Schwarmkommunikation, wo Agenten auch ohne menschliche Instruktion oder Absicht anfangen, miteinander zu koordinieren, zu kommunizieren. Also das ist nochmal eine neue Dimension, die jetzt zumindest sehr dazu beigetragen hat, dass jetzt diese Sicherheitsvorfälle passiert sind.
0: Genau, Sie sprechen die Sicherheitsprobleme an. Gerade wurde zum Beispiel der erste Angriff auf eine Regierungsbehörde bekannt. Da hat ein KI-Agentenschwarm von OpenAI mehrere australische Behörden gehackt. Aber auch Anthropic, Meta, Google, alle haben Fälle gemeldet. Was zeigen uns diese Vorfälle eigentlich? Dass die Entwickler ihre Systeme nicht gut genug abgesichert haben oder dass die Modelle wirklich inzwischen Fähigkeiten haben, mit denen selbst die Entwickler nicht gerechnet haben?
1: Ich glaube, beides ist wahr. Bei diesen Vorfällen war es so, dass Modelle eigentlich der Absicht nach gesicherten Testumgebungen evaluiert wurden und aus diesen Testumgebungen sind die Modelle dann ausgebrochen, um ihr Ziel, nämlich das Lösen dieser Testaufgaben, zu verfolgen. Diese Testumgebungen hätte man also besser sichern können und müssen. Dass man das nicht gemacht hat, spricht natürlich auch dafür, dass man unterschätzt hat, wie fake diese Modelle sind, die da getestet wurden und wie sehr sie sich anstrengen würden, um ihre Ziele, die ihnen gesetzten Ziele, zu erreichen.
0: Genau, lassen Sie uns den Punkt nochmal klarstellen. In der öffentlichen Debatte klingt es oft so, als hätten diese KI-Agenten sowas wie eine eigene Agenda, weil sie sich eben gezielt verstecken, Absprachen getroffen haben. Aber so eine eigene Agenda würde ja einen eigenen Willen unterstellen und es sind und bleiben Sprachmodelle, das heißt Maschinen.
1: Sprachmodelle sind auch deswegen so fake, weil wir sie sehr stark darauf trainieren, sich anzustrengen, um jegliche Fragen zu beantworten und Aufgaben zu erfüllen. Und Gleichzeitig muss man sagen, trainieren wir Modelle auch, sich den von uns gesetzten Werten und Prinzipien entsprechend zu verhalten. Das nennt sich dann Alignment. Idealerweise sollten Modelle aufgeben, Aufgaben auch irgendwann ruhen lassen, wenn sie erkennen, dass es keinen Lösungsansatz gibt, der mit ihren Prinzipien, die wir ihnen eintrainiert haben, vereinbar ist. Dann sollten Modelle diese Aufgaben auch nicht weiter verfolgen. Das ist eben nicht passiert in diesen letzten Vorfällen. Letztendlich haben sich die Modelle häufig auch selbst erklärt, dass jetzt diese Handlungen, zum Beispiel eben die Erstellung von Fake-Accounts, um dann bösen Code in öffentliche Codebases einzuarbeiten, dass dies der einzige Weg ist, dass die Aufgaben erfüllt werden müssen und dass dementsprechend auch diese Handlungen irgendwie vertretbar sein.
0: Ja, also, entsprechende Unterhaltungen zwischen KI-Agenten schriftlich sind ja auch protokolliert.
1: Ganz genau,
0: ne?
1: Ganz genau.
0: Das hat ja zu Ängsten geführt. Also auch Entwickler warnen, wir könnten die Kontrolle über die KI-Systeme verlieren. Was bedeutet denn Kontrolle da eigentlich konkret? Also reicht es, wenn wir sowas wie einen Ausschaltknopf haben, oder ist Kontrolle erst dann gegeben, wenn wir wirklich verstehen können, warum ein System etwas tut und wir seine Entscheidungen begrenzen können?
1: Die Minimalanforderung ist, dass wir das System abschalten können, stoppen können, wenn wir uns dafür entscheiden.
0: Ist das denn eigentlich überhaupt noch realistisch, so verwoben wie Systeme untereinander ja inzwischen auch sind?
1: Ich würde sagen, aktuell ist das schon noch recht realistisch. Aktuell ist das Problem eher, dass wir nicht schnell genug reagieren oder offensichtlich nicht gemerkt haben, wenn Modelle Fehlverhalten, also auch schlimmes Fehlverhalten, an den Tag legen. Diese Vorfälle sind ja häufig erst Tage und Wochen später ans Licht der Öffentlichkeit gekommen. Auch OpenAI selber hat gesagt, dass sie jetzt nicht direkt in dem Moment, in dem diese Sachen passiert sind, davon erfahren haben, sondern eben erst in der nachträglichen Analyse dann gesehen haben, was da alles passiert ist. Also das würde ich auch schon als Kontrollverlust bezeichnen. Trotzdem sind die Ängste, die in der Community diskutiert werden, was Kontrollverlust angeht, nochmal, würde ich sagen, auf einem anderen Level. Also da geht es dann darum, dass zum Beispiel agentische Schwärme unter Umständen sich selbst verstecken in Servern, die sie selber mieten, um dann ihre Abschaltung zu vermeiden. Also dass dann wirklich komplett die menschliche Kontrolle über diese Systeme verloren geht. Soweit sind wir eindeutig noch nicht.
0: Wo sehen Sie denn bislang die konkretesten Bedrohungsszenarien durch agentische KI? Darin, dass Menschen die missbrauchen können einfach, indem sie sie nutzen, zum Beispiel für die Entwicklung von Biowaffen, also Missbrauch durch den Menschen, oder tatsächlich eben in so einem Kontrollverlust, wie Sie ihn auch gerade beschrieben haben, dass, weiß ich nicht, ein Agentenschwarm in wenigen Monaten das Internet übernimmt. Das ist ja eins der Szenarien, das da diskutiert wird.
1: Missbräuchliche Nutzung von KI, wie Sie die beschrieben haben, gibt es auch heute schon. Anthropic hat zum Beispiel diesen Monat einen sehr interessanten Bericht über die gefährlichen Anwendungen, die sie identifiziert haben, zum Beispiel von Terrorgruppen im Jemen, die mithilfe von Claude Raketensteuerungssysteme programmieren wollten, russische Kamikaze-Drohnen, die mithilfe von Claude, dem Chatbot, ebenfalls programmiert wurden. Biowaffen sind in der Tat der nächste große Sorgenfaktor in vielen Teilen der Community, dass eben auch mit eingeschränkten Ressourcen und eingeschränktem Wissen zum Beispiel Terrorgruppen mithilfe von KI-Tools Biowaffen entwickeln könnten. Also diese konventionellen Risiken werden verstärkt durch KI. Separat davon gibt es dann die Risiken, die sich durch Kontrollverlust ergeben. Die Sorge ist natürlich, dass der Kontrollverlust mit diesen gefährlichen Fähigkeiten gepaart dann dazu führt, dass KI zum Beispiel ihr Wissen zu Waffentechnologie einsetzt, um dann die Abschaltung durch physische Intervention, also durch Gewalt gesteuert von KI, dann verhindert. Also ich würde sagen, das funktioniert aktuell so ein bisschen parallel. Der Missbrauch heute ist schon ein echtes Problem. Kontrollverlust ist in den Anfängen jetzt Realität. Die katastrophischen Sorgen entstehen dann dadurch, wenn beides zusammenkommt.
0: Sie schauen sich aber auch in Ihrer Forschung eine andere Art von Kontrollverlust an, dass wir selbst eben immer mehr Kontrolle an KI-Systeme abgeben, weil es schneller und bequemer ist. Und inwiefern da eben auch schon ein Sicherheitsproblem drin steckt.
1: Ja, also ich würde sagen, mein Forschungsinteresse bezieht sich auf KI-Risiken im Allgemeinen. Und wir haben heute viel über katastrophische Risiken gesprochen und ich halte es für sehr wichtig, gerade jetzt darüber zu sprechen. Gleichzeitig gibt es auch heute schon Konsequenzen für die Gesellschaft, die sich durch die weit verbreitete Nutzung von KI-Systemen ergeben. Da gibt es Effekte, wo es weniger Unsicherheit zu gibt, aber eben doch enorm viel Unwissen. Also wenn jetzt 1 Milliarde Leute auf der ganzen Welt ChatGPT benutzen in ihrem Alltag, in ihrem Beruf, zum Beispiel um Informationen zu suchen. Dann geben wir natürlich diesen Modellen eine gewisse Kontrolle darüber, welche Informationen wir begegnen. Auch das, finde ich, muss untersucht werden, weil auch das natürlich direkte Konsequenzen für zum Beispiel unsere politische Meinungsbildung haben kann. Also politisch tendenziöses Verhalten ist in KI sehr stark belegt. Also da verändert sich ganz viel in unserer Informationsumgebung und es gibt sehr wenig Evidenz dazu, was das für unsere Gesellschaft bedeutet.
0: Die Forschungsgruppe, die Sie jetzt in Potsdam aufbauen, die wird sich ja sehr konkret damit beschäftigen, wie wir als Gesellschaft mit diesen Systemen umgehen. Wenn wir in 5 oder 10 Jahren auf die Situation heute jetzt zurückschauen, was müsste denn bis dahin passiert sein, damit Sie sagen, wir haben gelernt, diese Systeme zu kontrollieren, ohne uns von ihnen abhängig zu machen?
1: Also die Frage des Kontrollverlustes wird sich in 5 bis 10 Jahren entschieden haben, da bin ich mir sehr sicher. Ich glaube, dass KI-Systeme offensichtlich auch schon jetzt fähig genug sind, um in gewissen Bereichen Kontrolle zu übernehmen. Wenn wir das jetzt 1 oder 2 Jahre in die Zukunft denken, dann müssen wir da starke Gegenmaßnahmen entwickelt haben, damit das nicht ausartet. Und dass wir deswegen eben zu Kontrollverlust forschen sollten, genauso wie wir forschen sollten zu den gesellschaftlichen Auswirkungen, die es vielleicht auch heute schon gibt und die es in einem Jahr immer noch geben wird, dadurch, dass wir jetzt mit KI kommunizieren und delegieren etc. Aber mit dieser Unsicherheit muss man leider da etwas leben, auch in der Forschung.
0: Paul Röttger, vielen Dank für das Gespräch.
1: Dankeschön.
0: Wann verlieren wir die Kontrolle, wenn wir KI-Systemen immer mehr autonomen Handlungsspielraum geben? Darüber habe ich in den Wissenswerten im RBB 24 Inforadio mit dem KI-Sicherheitsforscher Paul Röttger gesprochen. Er hat bis vor kurzem in Oxford gelehrt, außerdem am britischen AI Security Institute gearbeitet. Seit September baute er am Hasso-Plattner-Institut in Potsdam eine neue Forschungsgruppe zu KI-Sicherheit auf. Mein Name ist Anna Korwis. Vielen Dank fürs Zuhören und auf bald.
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3: Das Wetter in Berlin und Brandenburg. Weiter sonnig, im Norden ein paar Schleierwölkchen, insgesamt trocken. Höchstens 26 Grad, die haben wir zum Teil auch schon erreicht. In der Nacht dann meist klar und trocken bei 13 bis 6 Grad. Auch morgen wieder viel Sonne, ein paar Schleierwolken, weiter trocken. 22 bis 24 Grad.
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6: Vorsicht auf der A10 südlicher Berliner Ring Richtung Dreieck Werder. Zwischen Ferch und Dreieck Potsdam befinden sich Fußgänger auf der Fahrbahn. Und A2 Berlin Richtung Magdeburg zwischen Wollin und Cäsar liegen im Baustellenbereich Reifenteile auf der Fahrbahn. A12 Berlin Richtung Frankfurt-Oder zwischen Storke und Fürstenwalde-Ost. Stau an der Baustelle. Es dauert mindestens eine halbe Stunde länger. Die A19 Dreieck Wittstock-Dosse Richtung Rostock ist zwischen Wittstock und Röbel wegen Bergungsarbeiten gesperrt. Stadtverkehr Berlin, Stadtring A100. In beiden Richtungen dauert es aktuell 15 bis 20 Minuten länger. Voll ist es auch in Westend auf der Königin Elisabethstraße stadtauswärts. Hier plus 30 Minuten. In Mitte im Bereich Fischerinsel bis Alexanderplatz. In Neukölln Hermann- und Karl-Marx-Straße. In Köpenick-Rudolf-Rühl-Allee Richtung Wuhlheide sowie auf der Bahnhofstraße Richtung Mahlsdorf.
3: 16 Uhr.
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3: Ich bin Stefan Auschwart, guten Tag. Die Linke in Berlin, Wahlsieger zwar, aber unter Druck. Antisemitismusvorwürfe, Clanmitglieder auf der Wahlparty. Und jetzt schafft auch die SPD noch Fakten. Mietenerhöhungen in den landeseigenen Wohnungen. Mehr dazu in den Nachrichten mit Tim Korge.
6: Die landeseigenen Wohnungsunternehmen in Berlin erhöhen derzeit die Mieten in ihren Beständen. Entsprechende Schreiben werden gerade verschickt. Berlins Senator für Wohnen, Gebler, sagte, die Erhöhungen betreffen nie den ganzen Bestand, da die Höhe von Mieterhöhungen gesetzlich auf 11% in 3 Jahren begrenzt sei. Zudem dürften die Mieten über den gesamten Wohnungsbestand eines landeseigenen Unternehmens nur um maximal 2,9% pro Jahr steigen. Der linken Abgeordnete Schenker kritisierte das Vorhaben als falsches Signal und forderte die Rücknahme. Der Verband Berlin-Brandenburgischer Wohnungsunternehmen BBU will morgen Details zu den Mieterhöhungen bekannt geben. Die frühere RBB-Intendantin Schlesinger kommt vor Gericht. Das Berliner Landgericht hat die Anklage der Generalstaatsanwaltschaft zugelassen. Tillmann Büttenbender, RBB 24.
5: Die Behörde wirft Schlesinger sowie 2 weiteren ehemaligen RBB-Mitarbeitern und dem früheren Vorsitzenden des Verwaltungsrates unter anderem Untreue vor. Der Prozess soll nach Angaben des Gerichts am 10. November beginnen. Geplant sind zunächst 56 Verhandlungstage. Die Generalstaatsanwaltschaft Berlin hatte im vergangenen Dezember Anklage unter anderem gegen die frühere Intendantin erhoben. Schlesinger weist die Vorwürfe zurück. Es gilt die Unschuldsvermutung.
6: Der AfD-Spitzenkandidat in Sachsen-Anhalt, Siegmund, will sich im Dezember im Landtag der Wahl zum Ministerpräsidenten stellen. Siegmund sagte in Magdeburg, man verhandle weiter mit einer anderen Fraktion und mit einzelnen Abgeordneten über eine Zusammenarbeit. Wie diese konkret aussehen könnte, erklärte Siegmund nicht. Seine Partei war aus der Landtagswahl Anfang September als stärkste Kraft hervorgegangen, verfehlte aber die absolute Mehrheit der Sitze im Parlament. Bislang schließen alle anderen Parteien außer dem BSW aus, mit der AfD zusammenzuarbeiten. Vor der Wahl hatte Siegmund gesagt, er wolle nur Ministerpräsident werden, wenn die AfD allein regieren kann. Außenminister Wadefuhl hat Gespräche mit Russland über ein Ende des Ukraine-Kriegs als sinnlos bezeichnet, solange der Kreml nicht bereit für Verhandlungen ist. Der CDU-Politiker befürwortet aber, dass Russlands Staatschef Putin zum G20-Gipfel in die USA eingeladen wurde. Aus Bratislava Jasper Ruppert.
7: Russlands Präsident Putin müsse sich jetzt beweisen, sagte Wadefuhl bei einer Pressekonferenz mit seinem slowakischen Amtskollegen in Bratislava. Die Einladung zum G20-Gipfel Mitte Dezember sei ein Lackmustest. Putin müsse im Vorfeld handeln und Bereitschaft zu Verhandlungen zeigen. Der CDU-Politiker hatte am Wochenende überraschend in New York seinen russischen Amtskollegen Lavrov getroffen. Heute in Bratislava stehen ebenfalls komplizierte Gespräche an. Die slowakische Regierung gilt als russlandfreundlich, bremste zuletzt bei weiteren EU-Sanktionen gegen Moskau und übte auch Kritik an der NATO. Wadefuhl appellierte deswegen, dass man sich keine Blockade einzelner EU-Mitgliedstaaten bei den Maßnahmen gegen Russland leisten könne. Zudem sagte er, wer Zweifel an der Abschreckung der NATO sieht, bringe sich selbst und uns alle in Gefahr.
6: Als Konsequenz aus dem Hackerangriff auf die Berliner Verwaltung fordert die Linke, die IT-Sicherheit aller Behörden zu zentralisieren. Linken-Fraktionschef Schulze sagte der RBB 24 Abendschau, alle Verwaltungen sollten künftig vom landeseigenen IT-Dienstleister ITDZ betreut werden. Er gehe davon aus, dass die nächste Regierung zusätzlich zu den bisherigen Ausgaben einen 3-stelligen Millionenbetrag in die IT-Sicherheit der Verwaltung investieren muss, so Schulze. Bei dem Cyberangriff Anfang August waren mehr als 1 Million Daten abgeflossen und später im Darknet veröffentlicht worden. Die Linke will übermorgen ein erstes Gespräch mit Grünen und SPD über eine Regierung führen. In kleineren Orten in Brandenburg sollen Automatenläden künftig einfacher genehmigt werden können. Auf eine entsprechende Gesetzesänderung haben sich heute die Regierungsfraktionen von SPD und CDU verständigt. Der Potsdamer Landtag soll die Regelung voraussichtlich schon im kommenden Monat verabschieden. Vollautomatisierte Verkaufsstellen, die keine Mitarbeiter benötigen, könnten dann grundsätzlich an Sonn- und Feiertagen öffnen. Soweit die Nachrichten. 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Das Wetter. Am Abend weiterhin sonnig, im Norden Schleierwolken möglich, trocken bei 17 bis 24 Grad. Aktuell haben wir in Berlin-Dahlem 26 und am Mögelsee 24 Grad, in Münchenberg 24 und in Ried-Neuendorf 26 Grad. In der Nacht meist klar und trocken bei 13 bis 6 Grad und auch morgen viel Sonne und nur ein paar Schleierwolken, weiter trocken bei 22 bis 24 Grad. Die Zeit 16:05 Uhr.
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3: Stefan Oschwart weiter im Studio. Guten Tag. Die frühere Intendantin unseres Senders RBB, Patricia Schlesinger, muss sich auf einen weiteren Prozess einstellen. Und nicht nur sie. Das Landgericht Berlin hat jetzt eine Anklage der Generalstaatsanwaltschaft zugelassen, der Vorwurf Untreue. Als die Vorwürfe gegen Schlesinger und andere bekannt wurden, löste das heftige Reaktionen aus. In der Öffentlichkeit, aber auch bei uns im Sender. René Althammer aus der Redaktion RBB 24 Recherche erläutert zunächst, gegen wen genau sich die Anklage richtet.
8: Das geht als erstes um die Intendantin, dann geht es um den damaligen Verwaltungsdirektor des RBB, die Chefjustiziarin, die Hausjustiziarin des RBB, die für Vertragsunterzeichnungen zuständig war und eigentlich für die Einhaltung der rechtlichen Regeln, und den Vorsitzenden des Verwaltungsrats.
3: Diese vier also müssen sich bald vor Gericht verantworten, und das sind die Vorwürfe.
8: Alle sind in einem gewissen Maße dafür zuständig und verantwortlich gewesen, dass, ich sag mal jetzt, das Vermögen des RBB sozusagen zu schützen, zu mehren, beziehungsweise im Interesse, um es mal sozusagen, der Beitragszahler auch auszugeben und vor allem sozusagen maximal wirtschaftlich effizient einzusetzen. Ihnen wird vorgeworfen, unter anderem sozusagen, dass sie dieser Pflicht, dieser Aufgabe, für die sie auch bezahlt wurden, nicht nachgekommen sind. Das sind unterschiedliche Sachen, um die es dabei geht. Es geht um Vergütungsfragen. Da geht es um ein variables Vergütungssystem, über das wir damals auch berichtet haben, als die Vorwürfe erhoben wurden. Da hätte normalerweise für das Führungspersonal der Verwaltungsrat zustimmen müssen. Und das ist nicht geschehen. Stattdessen gab es Vereinbarungen zwischen der Intendanz, oder soll es Vereinbarungen gegeben haben zwischen der Intendanz und dem Vorsitzenden des Verwaltungsrats. Und es wurden eben sogenannte Variable und Vergütungsanteile erfolgsabhängig an Führungskräfte des Senders ausgezahlt. Das war nicht vorgesehen. So ist dieses System auch nicht aufgestellt. Wir sind ja kein Privatunternehmen.
3: Gut 4 Jahre ist das jetzt alles her. Was hat der RBB mit Bekanntwerden der Vorwürfe unternommen?
8: Na, der RBB hat etwas getan, was, glaube ich, so einmalig ist in der ARD. Als erstes haben wir journalistisch damals darauf reagiert. Wir hatten eine eigene Recherchegruppe, die unabhängig, weisungsunabhängig auch die Vorgänge im Sender aufgearbeitet hat. Gab es vorher so noch nicht, weder der Chefredakteur noch der Programmdirektor, der damals da war, oder der jeweilige Intendant hatten ein Eingriffsrecht oder ein Zugriffsrecht auf uns. Dann gab es eine juristische Aufarbeitung, auch aufgrund der Berichterstattung, also vor allem des Justiziariats des Senders, hat hier recht viel und wirklich auf den Weg gebracht, in Abstimmung jeweils mit den zuständigen, dann wechselnden Intendanzen. Also da wurde auch zivilrechtlich versucht, so schnell wie möglich das Geld zurückzuholen, von dem man dann wusste, dass es ausgegeben wurde, ohne dass offensichtlich der rechtliche Rahmen dafür gesetzt war. Und es wurden entsprechende Regelungen auch verändert im RBB. Also wer muss wem zustimmen? Vier-Augen-Prinzip und nicht mehr das reine Intendantenprinzip, weil vieles war eben so, dass von bestimmten Sachen andere überhaupt nichts wussten.
3: Soweit also Informationen von René Althammer aus der Redaktion RBB 24 Recherche. Der Prozess beginnt nach Angaben des Gerichts am 10. November. Geplant sind zunächst 56 Verhandlungstage. Während sich in Berlin die Linke anschickt, ins Rote Rathaus einzuziehen, kommt politischer Gegenwind. Unionsgeführte Bundesländer, also Länder, wo CDU oder CSU regieren, drohen Berlin mit finanziellen Konsequenzen. Hauptstadtkorrespondent Jan-Frederik Willems zu den Hintergründen.
9: Eine Berliner Landesregierung, die sich Judenhass ins Programm schreibt. Nichts weniger befürchtet der bayerische CSU-Landtagsfraktionschef Klaus Holleczek, wenn Linke, SPD und Grüne eine Koalition in Berlin bilden. Und er warnt, sollte es so kommen, müsse über die Finanzierung der Hauptstadt nochmal gesprochen werden. Gemeint ist damit der Hauptstadtfinanzierungsvertrag. Er legt fest, dass das Bundesland Berlin vom Bund und damit auch über Bande von den Ländern extra Geld bekommt. Für Aufgaben, die nur in einer Hauptstadt anfallen. Dazu gehört zum Beispiel der Unterhalt der national bedeutsamen kulturellen Einrichtungen, wie Museen, Opern und Galerien. Aber auch die Wahrung der öffentlichen Sicherheit bei Staatsbesuchen aus dem Ausland oder Großdemonstrationen. Also bei Aufgaben und Belastungen, die besonders eine Hauptstadt betreffen und die es in diesem Maße nicht im Rest des Landes gibt. Dafür überweist der Bund der Stadt Berlin bis 2037 knapp 5 Milliarden Euro. Das wurde vor kurzem zwischen Bundesregierung und der Berliner Landesregierung so ausgehandelt. Damit ist eine Änderung des Hauptstadtfinanzierungsvertrags für die kommenden 11 Jahre erstmal höchst unwahrscheinlich. Noch eher im Bereich des Machbaren wäre es, an einem anderen Finanzierungsmodell zu rütteln, dem Länderfinanzausgleich. Der schreibt fest, dass die reicheren Bundesländer die ärmeren mitfinanzieren. Nach 36 Jahren als Nehmerland ist Bayern mittlerweile knapp 40 Jahre Geberland und der größte Einzahler obendrein. Deshalb geht vor allem Bayerns CSU-Ministerpräsident Markus Söder schon seit längerem gegen den Finanzausgleich vor. Etwa vor dem Bundesverfassungsgericht, was bisher noch ohne Ergebnis geblieben ist, oder medial. Unter anderem nannte Söder den Finanzausgleich, Zitat, die größte Sauerei und einen Riesenscheiß. Ziel seiner Kritik ist immer wieder Berlin gewesen, aber auch Rheinland-Pfalz, Nordrhein-Westfalen oder das ebenfalls unionsgeführte Schleswig-Holstein. Auch beim Länderfinanzausgleich ist eine schnelle Änderung allerdings unwahrscheinlich. Am ehesten könnten sich 2030, vor der nächsten Verlängerung, drei Geberländer zusammenschließen, die das System ablehnen.
3: Soweit Jan-Frederik Willems aus dem Hauptstadtstudio. Eine Bande soll im Internet Hunderttausende gefälschter Handys verkauft haben, die aussehen wie neue Samsung-Modelle und dabei in großem Stil Steuern hinterzogen haben. Heute sind die Behörden gegen die mutmaßlichen Betrüger mit einer Großrazzia vorgegangen. Jana Heck hat dazu Informationen aus Köln.
10: Europaweit gehen Zoll, Polizei und Steuerfahnder gegen Hintermänner eines Firmennetzwerkes vor, das im Verdacht steht, gefälschte Handys an Privatkunden verkauft und Steuern in Millionenhöhe hinterzogen zu haben. Nach Recherchen von WDR, NDR und SZ durchsuchen Fahnder seit dem frühen Dienstagmorgen rund 160 Objekte in 19 Ländern. Zentrum der Maßnahmen ist Nordrhein-Westfalen. In Krefeld etwa verschafften sich Ermittler Zutritt zu einer Lagerhalle, in der die Gruppe Tausende der mutmaßlich gefälschten Handys deponiert haben soll. Mehrere Beschuldigte wurden laut Informationen von WDR, NDR und SZ bereits am Wochenende festgenommen. Die Behörde von EU-Generalstaatsanwältin Laura Kövesi über den Verdacht.
11: So we have a criminal organization. We have
12: Also es geht um eine kriminelle Organisation, die mehr als 1 Million Smartphones auf Internetplattformen an Bürgerinnen und Bürger verkauft hat, so als wären sie neu. Und auf diese Weise hat sie einen Schaden von mehr als 300 Millionen Euro verursacht.
10: Das mutmaßliche Betrugssystem sollen die beiden Hauptbeschuldigten seit 2017 aufgebaut haben. Die Handys sollen über Online-Plattformen wie Amazon verkauft worden sein, der Großteil an arglose Kunden in Deutschland.
12: Es gibt viele Bürgerinnen und Bürger, die die Smartphones gekauft haben. Sie haben den Preis gezahlt, als wären die Geräte neu. Aber in Wirklichkeit waren sie das nicht.
10: So der Verdacht. Außerdem sei mit dem Verkauf gefälschter Handys auch ein ausgeklügeltes Umsatzsteuerbetrugssystem einhergegangen, heißt es in den Unterlagen. Mindestens 24 Millionen Euro an fälligen Steuern soll die mutmaßliche Betrügerbande so allein in Deutschland hinterzogen haben. Laut Kövesi betrifft der Schaden alle.
12: Und hätte diese kriminelle Organisation Steuern bezahlt, wäre das Geld in den Haushalt gegangen und dort verwendet worden, wo es gebraucht wird, zum Beispiel in Krankenhäusern.
10: Schon Kundenbewertungen eines Unternehmens aus dem Netzwerk und seines deutschen Ablegers deuteten immer wieder auf Unregelmäßigkeiten hin. Smartphone hatte immer wieder starke Probleme beim Neustart. Nachfrage bei Samsung mit Check der Geräte-ID ergab, dass es sich nicht um Neuware handelte, schrieb zum Beispiel ein Kunde im Februar bei Amazon, der offenbar eines der vermeintlichen Samsung-Originale gekauft hatte. Der Verdacht gegen die Firmen gründet laut Ermittlungsvermerken unter anderem auf Observationen und abgehörten Telefonaten. Eine kurzfristige Anfrage zu den Vorwürfen ließen die Beschuldigten bislang unbeantwortet. Die Europäische Staatsanwaltschaft bestätigte auf Anfrage laufende Maßnahmen in einem Ermittlungsverfahren wegen Umsatzsteuerbetruges und gab am Vormittag eine entsprechende Presseerklärung heraus.
3: Europa, weiter Ermittlungen gegen einen groß angelegten Betrug. Jana Heck vom Westdeutschen Rundfunk hat darüber berichtet.
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3: Was diese Frau alles schafft, ist enorm beeindruckend. Die Potsdamer Paraschwimmerin Verena Schott ist Spitzensportlerin, Lehramtsstudentin und Mutter. Schott, die seit einem Verkehrsunfall als Jugendliche inkomplett querschnittsgelähmt ist und einen Rollstuhl nutzt, hat gerade höchst erfolgreiche Schwimm-Europameisterschaften hinter sich. 6 Medaillen in 6 Rennen. Tabea Kunze hat Verena Schott in Potsdam beim Training getroffen.
13: Verena Schott strahlt. In ihren Händen hält sie 6 Medaillen. ihre glänzenden Mitbringsel von den Europameisterschaften in der Türkei.
14: Also erstmal habe ich mich mega gefreut über die Medaillen und auch über die Zeiten und wie weit ich schon wieder bin. Also für mich war das wirklich so ein Aspekt erstmal, auf welchem Stand bin ich nach der Kleinen wieder? Was habe ich jetzt mit den wenigen Wochen intensiven Training wieder erreichen können?
13: Nach der Geburt ihrer Tochter Stella vor anderthalb Jahren ist die 37-Jährige erst seit kurzem wieder voll im Schwimmtraining. Umso beeindruckender ihre Auftritte bei der EM im September. Über 200 Meter Lagen und über 100 Meter Brust wurde sie jeweils Europameisterin, als inzwischen dreifache Mutter.
14: Sich so wieder zurückzuarbeiten, das geht. Man muss halt einfach wieder den Schweinehund überwinden und sagen, okay, es wird wieder wehtun, es tut weh, man muss drüber gehen und dann wird es auch wieder besser.
13: Immer an ihrer Seite ist Mike C. Er ist seit über 10 Jahren ihr Trainer und Lebensgefährte. Er weiß genau, welche Herausforderungen seine Partnerin gemeistert hat.
15: Stella war beim Training immer mit dabei, im Kraftraum. Dazwischen wurde gestillt, dann ging es ins Wasser und du wusstest halt, okay, ich habe jetzt nur diese 1,5 Stunden Zeit, bis quasi Stella wieder sagt, okay, Mama, ich brauche dich jetzt.
13: Neben ihren 3 Kindern, dem täglichen Training und Reisen zu Wettkämpfen ist Verena Schott auch im Studium gefordert. Sie studiert an der Uni Potsdam Chemie und Biologie auf Lehramt. Zwischen den Trainingseinheiten beugt sie sich konzentriert über ihr Tablet, nutzt jede freie Minute zum Lernen.
14: Es gibt ja auch bei mir Tage, wo ich mir denke, ich habe gar keine Muse dazu oder wo ich mir auch denke, ich möchte einfach gar nicht mehr, ich möchte hier gar nichts gerade machen, weder Sport noch Studium noch sonst was, ich möchte einfach nur Couch-Potato gerade sein. Meistens ist das dann die Zeit, wo ich dann irgendwie krank werde, dann mal für 1-2 Tage und dann denke ich mir, okay, nee. Ich möchte doch lieber wieder das andere haben.
13: Das andere. Das ist ein voller Tag von früh bis spät zwischen Familie, Uni und Leistungssport. Immer im Hinterkopf die Paralympics 2028 in Los Angeles. In London und Tokio hatte die Potsdamerin jeweils Medaillen gewonnen. Doch vor 2 Jahren bei den Paralympics in Paris hatte es nicht mit einem Platz auf dem Treppchen geklappt.
14: Paris ist nicht so gelaufen, wie ich wollte. Ich werde es nochmal in LA versuchen. Sonst würde ich das alles hier nicht machen.
13: Wie stark sie schon wieder schwimmt, hat Verena Schott bei den Europameisterschaften gerade erst bewiesen.
3: Tabia Kunze berichtete. Quatschaktion, Geldverschwendung oder legitime Kulturaktion und Supergeste an schwimmbegeisterte Berliner und Berlinerinnen? Am temporären Pool vor der Volksbühne, da scheiden sich die Geister. Billig war der Spaß nicht, aber viel genutzt war es, das Bad vor dem Theater. Wie sieht die Bilanz insgesamt aus? Darüber spreche ich um 4:45 mit unserer Kulturkorrespondentin, denn das Volksbad vor der Volksbühne packt jetzt ein.
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3: Und den hat Patrick Buchmüller.
16: Die A12 Berlin Richtung Frankfurt-Oder zwischen Storkow und Fürstenwalde-Ost, Stau an einer Baustelle. Es dauert mindestens eine halbe Stunde länger. Die A19 Dreieck Wittstock-Dosse Richtung Rostock. Die ist zwischen Wittstock und Röbel wegen Bergungsarbeiten gesperrt. Eine Warnmeldung für die A24 Hamburg Richtung Berlin. Zwischen Fährberlin und Raststätte Linumer Bruch liegen Reifenteile auf der rechten Spur. Zum Stadtverkehr Berlin. Der Stadtring A100 in beiden Richtungen dauert es aktuell eine Viertelstunde länger. Voll ist es auch im Westend, Königin-Elisabeth-Straße und Fürstenbrunner Weg jeweils vorm Spandauer Damm. In Mitte im Bereich Fischerinsel bis Alexanderplatz und in Köpenick die Rudolf-Rühl-Allee Richtung Wuhlheide sowie auf der Bahnhofstraße Richtung Mahlsdorf. In Tiergarten, die Straße des 17. Juni, ist zwischen Großem Stern und Brandenburger Tor in beiden Richtungen gesperrt. Hier laufen noch die Abbauarbeiten nach dem Berlin-Marathon und zwar bis heute Abend. Und in Buch die Wildbergstraße im Bereich der S-Bahn-Brücke. Hier ist die Straße in beiden Richtungen gesperrt. Allen unterwegs, gute Fahrt.
3: 16.19 Uhr ist es.
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3: Für Sie im Studio Stefan Auschwart, guten Tag. Rot-Grün-Rot in Berlin soll kommen, Sondierungen sollen bald beginnen. Überschattet werden die von Vorwürfen an die Linke. Die SPD schafft unterdessen noch Fakten bei einem Thema, das der Linken besonders wichtig ist: Wohnen. Die Nachrichten mit Patrick Buchmüller.
16: Die landeseigenen Wohnungsunternehmen in Berlin erhöhen derzeit die Mieten in ihren Beständen. Entsprechende Schreiben werden gerade verschickt. Berlins Senator für Wohnen, Gäbler, sagte, die Erhöhungen betreffen nie den ganzen Bestand, da die Höhe von Mieterhöhungen gesetzlich auf 11% in 3 Jahren begrenzt sei. Zudem dürften die Mieten über den gesamten Wohnungsbestand eines landeseigenen Unternehmens nur um maximal 2,9% pro Jahr steigen. Der linken Abgeordnete Schenker kritisierte das Vorhaben als falsches Signal und forderte die Rücknahme. Der Verband Berlin-Brandenburgischer Wohnungsunternehmen, BBU, will morgen Details zu den Mieterhöhungen bekannt geben. Die frühere RBB-Intendantin Schlesinger kommt vor Gericht. Das Berliner Landgericht hat die Anklage der Generalstaatsanwaltschaft zugelassen. Die Behörde wirft Schlesinger sowie 2 weiteren ehemaligen RBB-Mitarbeitern und dem früheren Vorsitzenden des Verwaltungsrates unter anderem Untreue vor. Der Prozess soll nach Angaben des Gerichts am 10. November beginnen. Geplant sind zunächst 56 Verhandlungstage. Die Generalstaatsanwaltschaft Berlin hatte im Dezember Anklage unter anderem gegen die frühere Intendantin erhoben. Schlesinger weist die Vorwürfe zurück. Es gilt die Unschuldsvermutung. Als Konsequenz aus dem Hackerangriff auf die Berliner Verwaltung verlangt Die Linke millionenschwere Investitionen für den Ausbau der IT-Sicherheit. Linken-Fraktionschef Schulze forderte in der RBB24-Abendschau, die IT-Sicherheit aller Behörden zu zentralisieren. Sebastian Schöbel, RBB24-Landespolitik.
17: So sollen künftig alle Verwaltungen vom zentralen IT-Dienstleister des Landes, dem ITDZ, betreut werden, sagte Schulze. Das ist bislang noch nicht der Fall, unter anderem auch nicht bei den beiden Senatsverwaltungen für Stadtentwicklung und Mobilität, deren Daten nun im großen Stil gestohlen wurden. Schulze erklärte, die nächste Regierung müsse wohl zusätzlich einen 3-stelligen Millionenbetrag für IT-Sicherheit ausgeben. Das ITDZ beklagt schon seit Jahren eine Unterfinanzierung, auch weil Altverträge mit der Verwaltung nicht angepasst oder Rechnungen nicht bezahlt wurden. Derzeit laufen Vorgespräche für eine rot-grün-rote Regierung in Berlin. Ob eine Koalition zustande kommt, ist derzeit noch offen.
16: Bundesaußenminister Wadefuhl hat vom russischen Präsidenten Putin Verhandlungsbereitschaft gefordert. Weitere Gespräche über eine Lösung im russischen Angriffskrieg seien sinnlos, solange der Kreml zu keinen Zugeständnissen bereit sei, sagte Wadefuhl bei einem Besuch in der Slowakei. Die Einladung zum G20-Treffen im Dezember sei ein Lackmustest für Moskau. Gleichzeitig forderte Wadefuhl die Slowakei zu mehr Solidarität mit der Ukraine auf. Die Regierung in Bratislava steht Sanktionen gegen Russland skeptisch gegenüber. In Kalka in Nordrhein-Westfalen hat eine 2-tägige Rüstungskonferenz begonnen. Dabei wollen sich Verteidigungsministerium und Bundeswehr mit Vertretern von über 100 Rüstungsunternehmen über die Nutzung des Weltraums austauschen. Aus dem Hauptstadtstudio Oliver Neuroth.
18: Der Weltraum spielt auch für die Verteidigung inzwischen eine wichtige Rolle, denn moderne Streitkräfte sind von Satelliten abhängig, vor allem bei Kommunikation und Navigation. Die sicherheitspolitische Sprecherin der Grünen im Bundestag, Nanni, warnt im Gespräch mit dem ARD-Hauptstadtstudio, zu viel Nähe zwischen Auftraggeber und Auftragnehmer habe in der Vergangenheit immer wieder zu sehr schlechten Entscheidungen geführt. Es dürfe nicht passieren, dass die Bundeswehr das kaufe, was die Industrie gerne verkaufe, sondern das, was wirklich gebraucht werde. Transparency Deutschland fordert, in einem neuen Rüstungsbereich wie diesem, wo es noch nicht viele Anbieter gebe, müsse die Bundeswehr besonders sensibel sein. Der Haushaltsausschuss des Bundestages müsse genau kontrollieren, dass die Vergaberegeln eingehalten werden.
16: Der September war zu warm und zu trocken. Besonders hohe Temperaturen gab es nach Angaben des Deutschen Wetterdienstes im Südwesten Deutschlands. Dazu fiel deutlich zu wenig Regen. Bundesweit war der September 2,6 Grad wärmer als der Klimadurchschnitt von 1961 bis 1990. Der diesjährige September zähle zu den 10 wärmsten seit 1881. Auch in Berlin und Brandenburg lagen die Temperaturen demnach deutlich über dem langjährigen Mittel. In der Bilanz des DWD ist von etwa 2 Grad über dem Durchschnitt die Rede. Soweit die Nachrichten. 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Das Wetter. Am Abend weiterhin sonnig, im Norden einige Schleierwolken, trocken bei 17 bis 24 Grad. Aktuell in Berlin am Insulaner 26 Grad und in Pankow 23 und in Jüterbock 26 Grad. Nachts ist es meist klar und trocken, 13 bis 6 Grad. Auch morgen viel Sonne, ein paar Schleierwolken, weiterhin trocken bei 22 bis 24 Grad. Die Zeit 16:24 Uhr.
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3: Ich bin Stefan Oswald, guten Tag. Der Krieg in der Ukraine wird weiter erbittert geführt. Russland greift Energieanlagen, Datenzentren, Einkaufszentren und gestern auch die Akademie der Wissenschaften in Kiew an. Auch die Rhetorik in russischen Medien ist aggressiv. Da gibt es Drohungen gegenüber NATO-Ländern. Am Rande der UN-Generalversammlung hat sich Bundesaußenminister Wadefuhl mit seinem russischen Amtskollegen Lavrov getroffen. CDU-Außenpolitiker Laschet findet das gut. Er sagte heute bei uns im Programm, Diplomatie heiße, man muss 50 Mal gegen die Wand laufen. Geht's auch smarter? Das habe ich die Osteuropa-Expertin Sarah Pagung von der Körber-Stiftung gefragt.
19: Ja, ich glaube, etwas durchdachter sollte man das schon angehen. Und ich glaube, das hat der Außenminister in diesem Fall auch getan. Also wenn wir uns anschauen, warum es bisher keine Gespräche seit erneutem Kriegsbeginn 2022 gab, dann ist es ja eben so, dass Russland zum einen keinerlei Bereitschaft gezeigt hat, wirklich ernsthaft zu verhandeln oder in Gespräche zu kommen und man gleichzeitig mit so einem Gespräch ja auch ein Stück weit die russische Führung und diese Kontakte legitimiert. Keiner dieser Gründe hat sich verändert. Was sich aber verändert hat, ist das geopolitische Umfeld, nämlich zum einen ein transatlantischer Partner, nämlich die USA, die nicht mehr die europäischen Interessen in den Gesprächen mit Russland vertreten und dann natürlich auch ein stärkerer innenpolitischer Druck und ich glaube, das war auch das, was Wadefuhl hier bewegt hat. Er wollte nochmal deutlich machen, dass die russische Seite wirklich keinerlei Interesse an Verhandlungen hat, zumindest nicht an ernsthaften Verhandlungen.
3: Putin hat ja eine Vergangenheit als Straßenschläger. Welche Sprache würde der denn überhaupt verstehen?
19: Also in den Verhandlungen mit Russland muss man sicherlich schauen, dass man sehr schlagende Argumente hat und dementsprechend auch Machtressourcen, um diese durchzusetzen. Denn wenn wir uns anschauen, was das eigentliche russische Ziel ist, dann ist es ja nicht nur die Desouveränisierung der Ukraine, sondern auch eine stärkere Rolle im Europa insgesamt und vor allen Dingen das auf Augenhöhe sein mit den USA. Und dem ist wirklich nur von europäischer Seite zu begegnen, wenn wir ganz klare Machtinstrumente auf den Tisch legen. Und das macht Europa ja auch immer mehr, denn mit dem allmählichen Rückzug der USA, nicht nur aus der Unterstützung der Ukraine, sondern ja auch in der Unterstützung der europäischen Sicherheit, übernehmen die Europäer ja eine immer größere Last. Und das kann eben auch ein Druckmittel gegenüber Russland sein.
3: Was könnten denn die Europäer in die Waagschale werfen, was den Russen wirklich wehtut?
19: Naja, zum einen ist es eben die Unterstützung für die Ukraine. Also wenn wir uns anschauen, wie die Lasten verteilt sind, sowohl finanziell auch als militärisch im westlichen Bündnis, dann ist es eben so, dass ein Großteil der Unterstützung der Ukraine eben jetzt von den Europäern abhängt. Und das ist natürlich etwas, was man in Russland ungern zugibt, aber was natürlich ein großes Problem ist, denn Russland ist ja trotz der eigentlichen Übermacht auf dem Papier in den letzten 4 Jahren nicht in der Lage gewesen, die Ukraine zu besiegen. Es ist zum anderen die Sanktionen, auch da spielt Russland die Rolle dieser häufig herunter. Aber Russland ist eben auch in wirtschaftlich zumindest schwereren Zeiten als die letzten Jahre. Und man strebt eben auch ein Nachlassen dieser Sanktionen an.
3: Man könnte also auch sagen, es läuft eigentlich gar nicht so rund für den Kreml. Kann Putin überhaupt noch ohne eigenes Risiko in die Friedensstraße einbiegen?
19: Naja, es wird zumindest für ihn sehr schwer, weil er zum einen eben diese sehr weitreichenden Kriegsziele immer wieder artikuliert und zum anderen, weil etwaige Waffenstillstände oder sogar Friedensverhandlungen für Russland natürlich auch ein Problem wäre. Wir haben eine erhebliche Anzahl an mobilisierten und im Krieg traumatisierten Männern, die dann nach Russland zurückkehren würden. Wir haben eine Wirtschaft, die zunehmend auf die Aufrechterhaltung dieses Krieges und auf einer massiven Rüstung aufgebaut sind. Das heißt, das ist natürlich mit Risiken für Putin verbunden. Ich glaube, das, was ihn am meisten in diesem Krieg hält, ist aber eben diese eigene Überzeugung der russischen imperialen Größe und der Überzeugung, dass die Ukraine kein eigenständiger Staat ist, sondern Teil Russlands.
3: Die Rollen sind ja bisher so verteilt, so scheint es, die Russen eskalieren, die Europäer reagieren verhalten. Wie kommt man aus diesem Muster raus?
19: Naja, das ist natürlich eine sehr schwere Abwägungsentscheidung. Also auch wenn wir das nochmal am Beispiel des ja gescheiterten Anschlags am Leipziger Flughafen sehen, ist es ja eben so, dass man zum einen ein starkes Signal senden möchte, um weitere solche Anschläge zu verhindern, zum anderen aber natürlich auch begrenzte Mittel hat, wenn man nicht militärisch reagieren müsste. Ich glaube, die Mittel, die noch eben auf dem Tisch liegen, sind beispielsweise stärkere offensive Cyberkapazitäten. Wir müssen aber eben auch ehrlich sein, das, was man wirklich machen kann, ohne zu eskalieren, ist begrenzt. Und wir müssen wahrscheinlich auch der Wahrheit ins Auge sehen, diese nicht militärischen Maßnahmen Russlands, also beispielsweise solche Anschläge, sind ein ja sehr günstiges Mittel, also finanziell günstiges Mittel und zugleich wirksames Mittel. Und wir werden wahrscheinlich mehr davon sehen in Zukunft.
3: Gestern haben die Russen die Hand auf das Russlandgeschäft der Metro gelegt. Was könnte denn Europa da antworten?
19: Naja, wir sehen ja seit 2022, dass es immer weniger europäische Unternehmen in Russland gibt, die noch aktiv sind. Zum einen, weil sich einige Unternehmen selbst zurückgezogen haben, andere Unternehmen eben auch zum Teil enteignet wurden. Und wir sehen eben im Gegenzug auch in Europa bestimmte politische Maßnahmen, beispielsweise gegenüber Gazprom Germania oder auch gegenüber Teilen von Rosneft, die hier als politischer Arm oder als Aktivitäten des Kremls gelesen werden. Und da muss man eben ganz genau auch hier hinschauen. Also welche Unternehmen sind hier einfach nicht nur russische Unternehmen, sondern welche üben eben auch einen politischen Druck auf und muss sich das genauer anschauen.
3: Armin Laschet hat heute Morgen hier bei uns im Programm gesagt, man kann das Reden nicht nur den Amerikanern überlassen. Die Europäer müssten da mehr tun. Unter welcher Telefonnummer denn?
19: Ja, das ist natürlich sehr schwierig. Zum einen, weil die formalen Hierarchieebenen in Russland nicht unbedingt das widerspiegeln, wer wirklich die Macht hat. Also Lavrov beispielsweise ist zwar hier in Deutschland oder im Westen sehr bekannter Mensch. Sein Einfluss im russischen System an sich ist aber sicherlich begrenzt. Am Ende ist das sicherlich etwas, was nur über die wirkliche absolute Führung, also sprich über Präsident Putin selbst läuft, weil bei ihm der Schlüssel auch für die Beendigung dieses Krieges liegt, weil es auch vor allen Dingen auch sein eigenes persönliches und von seiner historischen oder von seiner selbst gesehenen historischen Mission getriebenes Projekt ist.
3: Ganz kurz noch zum Schluss. Ich meinte die Telefonnummer auf europäischer Seite.
19: Ach so, auf europäischer Seite. Ja, das ist natürlich ein weiteres Problem. Wir sehen, dass sich eigentlich ein Führungszirkel herauskristallisiert, also wahlweise E3 oder auch E5, also vor allen Dingen mit Frankreich, Deutschland und Großbritannien im Kern. Aber das ist eben eins der großen Herausforderungen, die sicherlich nächstes Jahr auch bleiben wird, wenn wir Wahlen in Frankreich haben. Und die Frage ist, inwiefern eben auch einer dieser zentralen Führungsstaaten nochmal seine Politik ändern könnte.
3: Sagt Sarah Pagung, Osteuropa-Expertin der Körber-Stiftung. Die Zeit 5:02. 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Das Stahlgerüst des Höhenwindrads in Schipkau erinnert entfernt an den Pariser Eiffelturm. Die Höhe von 365 Metern reicht fast an die des Berliner Fernsehturms heran. Gestern ist die Pilotanlage in der Lausitz fertig geworden. Am Netz ist das Windrad zwar noch nicht, aber trotzdem wollten heute schon neugierige Lausitzer gucken nach dem Weltrekord vor der eigenen Haustür. RBB24-Reporter Jakob Krüger hat das beobachtet.
20: Die Nachricht von der Fertigstellung hat heute einige Schaulustige in den Wald und an den Bauzaun nahe Schipkau gelockt. Dass hier jetzt das welthöchste Windrad steht, fasziniert sie.
21: Also was hier die Menschen zustande kriegen, gewaltig.
22: Das kann man von Weitem nicht einschätzen, was das für ein Riesenturm ist.
23: Das ist eine Leistung, da können die Bayern sich erstmal ein Auge von nehmen. Das kann als Vorbild dienen. Dass wir in Brandenburg natürlich mit die höchsten Netzentgelte haben, weil wir zuerst sowas gebaut haben, ja, das bedauere ich.
24: Ich sehe es erstmal interessiert und spannend. Und hier, würde ich mal sagen, stört es ja noch weniger als in der Umgebung von Städten oder Gemeinden oder so.
20: Die Höhe fasziniert auch Felix Müskens. Das Schipkauer Windrad sei fast doppelt so hoch wie die Standardwindräder von heute, sagt der Professor für Energiewirtschaft an der BTU Cottbus-Senftenberg.
25: Das, was es energiewirtschaftlich interessant macht, ist, dass in höherer Höhe auch mehr Wind weht. Wir haben also höhere Windgeschwindigkeiten und das führt dann dazu, dass wir auch deutlich mehr Energie produzieren mit diesem Windrad.
20: Die Höhe und der dort vorhandene Wind ist auch der Grund, warum Projektleiter Frank Adam überzeugt ist, dass das Höhenwindrad aus Schipkau ein Exportschlager werden könnte.
26: Denken wir an insbesondere Süddeutschland, Zentraldeutschland, wo zum Beispiel der Wind in niedrigeren Regionen nicht so produktiv ist, aber in höheren Regionen schon. Und insofern sehen wir das durchaus in ganz Deutschland auch als Nachwuchspotenzial und vergleichbar.
20: Dass das Windrad durch seine Höhe auch noch Energie produzieren kann, wenn herkömmliche Anlagen längst stillstehen, sei einer der Vorteile, sagt auch Professor Felix Müskens.
25: Gleichzeitig hängt es jetzt davon ab, wie die Kosten sich entwickeln. Im Moment sind die Kosten noch deutlich zu hoch. Es handelt sich auch um eine Pilotanlage, da ist das normal. Aber wenn man jetzt in eine Serienfertigung kommen möchte, dann müssen die Kosten deutlich runter, damit die Anlage auch wirtschaftlich konkurrieren kann.
20: Bevor über eine Serienproduktion gesprochen werden kann, muss aber erstmal das Höhenwindrad in Schipkau den ersten Strom liefern. Betreiber Gicon rechnet damit, dass die Anlage noch bis Anfang November ans Netz geht.
3: Das neue Höhenwindrad in Schipkau in der Lausitz steht. Jakob Krüger, unser Reporter, war heute dort.
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3: Erst treiben die hohen Ölpreise die Inflation nach oben. Jetzt wächst auch bei Lebensmitteln der Preisdruck. An den Rohstoffbörsen haben Weizen, Mais, Zucker und Reis zuletzt deutlich zugelegt. Angela Göpfert aus der ARD-Finanzredaktion ist der Frage nachgegangen, ob sich der Preisanstieg schon bald an der Ladenkasse bemerkbar machen könnte.
0: Erst wird das Tanken teurer. Und jetzt droht auch bei Lebensmitteln die nächste Preiswelle. An den Rohstoffbörsen sind die Preise wichtiger Agrargüter zuletzt deutlich gestiegen. Weizen ist so teuer wie seit 3 Jahren nicht mehr. Seit Jahresbeginn liegt der Preis rund 40% im Plus. Auch Mais, Zucker und Reis haben kräftig zugelegt. Ein Grund dafür war das Wetter. Carsten Fritsch, Rohstoffexperte der Commerzbank.
1: Ja, gerade in diesem Sommer war das schon sehr signifikant, die Hitzetrockenheit in den vielen wichtigen Anbaugebieten in Europa, aber auch in den USA.
0: Hinzu kommt die jüngste Eskalation im Schwarzen Meer. Nach Angriffen auf Häfen und Schiffe ist dieser zentrale Exportweg für Russland und die Ukraine blockiert. Beim Weizen fällt das besonders ins Gewicht. Für den globalen Getreidehandel spielt das Schwarze Meer eine ähnliche Schlüsselrolle wie die Straße von Hormuz für den Ölhandel. Carsten Fritsch über den Einfluss des Ukraine-Kriegs.
1: Das spielt eine große Rolle, weil Russland und Ukraine zusammen mehr als ein Viertel der weltweiten Weizenexporte stellen. Und das ist schon ein recht kräftiger Batzen, der dann eben fehlt.
0: Gleichzeitig erhöhen die stark gestiegenen Energiepreise die Kosten entlang der gesamten Lebensmittelkette. Hohe Erdgaspreise verteuern die Herstellung von Stickstoffdünger. Teurer Diesel schlägt bei Landmaschinen, Transport und Logistik durch. Bei den Verbrauchern ist von diesem zusätzlichen Kostendruck bislang kaum etwas angekommen. Im August lagen die Nahrungsmittelpreise in Deutschland nur 0,1% über dem Vorjahresniveau. Robert Redfeld von Wellenreiter Invest rechnet allerdings damit, dass sich das schon bald ändern wird.
2: Es wird wahrscheinlich dann eine gefühlte Inflationsspitze geben. Man wird quasi in die Supermärkte gehen und es wird jetzt von Monat zu Monat teurer werden. Bei den Nahrungsmitteln und Lebensmitteln fängt das gerade erst an.
0: Auch die stark gestiegenen Energiekosten dürften nicht sofort bei den Lebensmittelpreisen ankommen, sondern erst nach und nach.
2: Wir haben häufiger so einen Rhythmus, dass erst quasi der Ölpreis ein Hoch ausbildet, fällt, aber die Nahrungsmittelpreise dann noch entsprechend weiter steigen, noch so einige Wochen bis Monate.
0: Hinzu kommt El Niño. Das Wetterphänomen dürfte im Dezember seinen Höhepunkt erreichen. Experten sprechen bereits von einem Super-El Niño, wie er nur etwa alle 8 bis 15 Jahre vorkommt. Je nach Region kann er Dürren oder ungewöhnlich starke Regenfälle auslösen. Nach Einschätzung Redfelds reagieren vor allem Weizen, Mais, Kakao und Zucker besonders empfindlich auf El Niño. Das könnte die Notierungen an den Rohstoffbörsen weiter nach oben treiben und mit Verzögerung auch die Lebensmittelpreise im Supermarkt.
2: Dadurch könnte sich bis ins Frühjahr dann noch der Preisanstieg hinziehen, was ja dann auch besonders nervig ist sozusagen, weil kein Ende des Anstiegs für den Verbraucher zunächst sichtbar sein wird.
0: Ab dem Frühjahr dürfte sich der Preisdruck mit einem allmählich schwächeren El Niño wieder etwas entspannen. Bis dahin aber könnten höhere Lebensmittelpreise den Wocheneinkauf für Verbraucher spürbar verteuern.
3: Der Bericht von Angela Göpfert war das. Der Blick aufs Wetter in Berlin und Brandenburg. 26 Grad werden in Jüterbock gemessen. Wärmer wird es nicht heute. Weiterhin sonnig, im Norden ein paar Schleierwölkchen, aber insgesamt trocken in der Nacht. Meist klar und trocken bei 13 bis 6 Grad, also ein bisschen frischer. Auch morgen wieder viel Sonne, Schleierwolken weiter trocken, so wie heute bei 22 bis 24 Grad.
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3: Und den hat Patrick Buchmüller.
5: Vorsicht auf der A24 Hamburg Richtung Berlin. Zwischen Putlitz und Mayenburg Gefahr durch mehrere Fahrzeugteile auf allen Spuren. Vorsicht auch auf der A111 und der A10 Richtung Dreieck Havelland. Im Kreuz Oranienburg steht ein defektes Fahrzeug. Die A12 Berlin Richtung Frankfurt-Oder zwischen Storkow und Fürstenwalde-Ost. Stau an einer Baustelle. Es dauert mindestens eine halbe Stunde länger. Die A19 Dreieck Wittstock-Dosse Richtung Rostock. Die ist zwischen Wittstock und Röbel wegen Bergungsarbeiten gesperrt. Zum Stadtverkehr Berlin. Der Stadtring A100 in beiden Richtungen dauert es aktuell 15 bis 20 Minuten länger. Voll ist es auch im Westend, die Königin-Elisabeth-Straße und Fürstenbrunner Weg jeweils vorm Spandauer Damm. Friedrichshain an der Baustelle Elsenbrücke, in Fenfuhl, La
16: Landsberger Allee stadtauswärts und in Köpenick die Rudolf-Rühl-Allee Richtung Wuhlheide sowie auf der Bahnhofstraße Richtung Mahlsdorf. Und in Tiergarten, die Straße des 17. Juni ist zwischen Großem Stern und Brandenburger Tor in beiden Richtungen noch gesperrt. Hier laufen noch bis zum Abend die Abbauarbeiten nach dem Berlin-Marathon.
3: 16.40 Uhr, 20 vor 5.
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3: Für Sie im Studio weiter, Stefan Auswart, guten Tag. Die Siegerstraße ist steinig. Diese Erfahrung macht die Linke in Berlin gerade. Trotz Wahlgewinns steht die Partei unter Druck. Gibt es Vorwürfe gegen die Linken? Und einer der Wunsch-Koalitionspartner, die SPD, schafft jetzt noch schnell Fakten. Die Nachrichten mit Patrick Buchmüller.
16: In Berlin erhöhen die landeseigenen Wohnungsunternehmen die Mieten in ihren Beständen. Bausenator Gäbler bestätigte, dass die Unternehmen derzeit entsprechende Schreiben an Mieterinnen und Mieter verschicken. Thorsten Gabriel, RBB 24 Landespolitik.
6: Gäbler betonte, dies betreffe nie den ganzen Bestand, da die Höhe von Mieterhöhungen gesetzlich auf 11% in 3 Jahren begrenzt sei. Zudem dürften die Mieten über den gesamten Wohnungsbestand eines landeseigenen Unternehmens um maximal 2,9% pro Jahr steigen. Der linken Abgeordnete Niklas Schenker kritisierte die Mieterhöhungen als falsches Signal und forderte die Rücknahme. Ihm dränge sich der Eindruck auf, die Unternehmen erhöhten die Mieten, bevor eine neue, linken geführte Landesregierung einen Stopp verhängen werde. Der Verband Berlin-Brandenburger

0: Handlungen ist. Der CDU-Politiker befürwortet aber, dass Russlands Staatschef Putin zum G20-Gipfel in die USA eingeladen wurde. Aus Bratislava, Jasper Ruppert.
1: Russlands Präsident Putin müsse sich jetzt beweisen, sagte Wadephul bei einer Pressekonferenz mit seinem slowakischen Amtskollegen in Bratislava. Die Einladung zum G20-Gipfel Mitte Dezember sei ein Lackmustest. Putin müsse im Vorfeld handeln und Bereitschaft zu Verhandlungen zeigen. Der CDU-Politiker hatte am Wochenende überraschend in New York seinen russischen Amtskollegen Lavrov getroffen. Heute in Bratislava stehen ebenfalls komplizierte Gespräche an. Die slowakische Regierung gilt als russlandfreundlich, bremste zuletzt bei weiteren EU-Sanktionen gegen Moskau und übte auch Kritik an der NATO. Wadephul appellierte deswegen, dass man sich keine Blockade einzelner EU-Mitgliedstaaten bei den Maßnahmen gegen Russland leisten könne. Zudem sagte er, wer Zweifel an der Abschreckung der NATO sieht, bringe sich selbst und uns alle in Gefahr.
0: Der AfD-Spitzenkandidat in Sachsen-Anhalt, Siegmund, will sich im Dezember im Landtag der Wahl zum Ministerpräsidenten stellen. Siegmund sagte in Magdeburg, man verhandle weiter mit einer anderen Fraktion und mit einzelnen Abgeordneten über eine Zusammenarbeit. Wie diese konkret aussehen könnte, erklärte Siegmund nicht. Seine Partei war aus der Landtagswahl Anfang September als stärkste Kraft hervorgegangen, verfehlte aber die absolute Mehrheit der Sitze im Parlament. Bislang schließen alle anderen Parteien, außer dem BSW, aus, mit der AfD zusammenzuarbeiten. Vor der Wahl hatte Siegmund gesagt, er wolle nur Ministerpräsident werden, wenn die AfD alleine regieren könne. Nach dem Wasserrohrbruch in Berlin-Siemensstadt ist die Strom- und Wasserversorgung für die meisten Anwohner wiederhergestellt. Der Rohrbruch hatte in der letzten Nacht rund um den Wernerwerkdamm zu großen Überschwemmungen geführt. Rund 1200 Haushalte waren davon betroffen. Silke Mehring, RBB 24.
2: Die Feuerwehr war viele Stunden damit beschäftigt, die vollgelaufenen Keller abzupumpen. Außerdem waren Statiker in den betroffenen Häusern unterwegs. Sie konnten zum Glück feststellen, dass keine akute Einsturzgefahr besteht. Allerdings ist dort, wo der Wasserrohrbruch war, der Boden eingesackt.
0: In kleineren Orten in Brandenburg sollen Automatenläden künftig einfacher genehmigt werden können. Auf eine entsprechende Gesetzesänderung haben sich heute die Regierungsfraktionen von SPD und CDU verständigt. Der Potsdamer Landtag soll die Regelung voraussichtlich schon im kommenden Monat verabschieden. Vollautomatisierte Verkaufsstellen, die keine Mitarbeiter benötigen, könnten dann grundsätzlich auch an Sonn- und Feiertagen öffnen. Soweit die Nachrichten, weitere Meldungen aus Berlin und Brandenburg auf rbb24.de. Das Wetter am Abend weiterhin sonnig, im Norden Schleierwolken, trocken bei 17 bis 24 Grad. Aktuell in Berlin-Spandau 24 und in Adlershof 26 Grad, in Perleberg 23 und in Jüterbock 26 Grad. In der Nacht ist es meist klar und trocken, die Temperaturen gehen auf 13 bis 6 Grad zurück. Auch morgen viel Sonne und ein paar Schleierwolken, weiterhin trocken bei 22 bis 24 Grad. Die Zeit 16.45 Uhr.
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4: Ich bin Stefan Oschardt. Schönen guten Tag. Die Linkspartei in Berlin bereitet als Wahlgewinnerin Sondierungsgespräche mit Grünen und SPD vor. Heute sollte die künftige Fraktion im Abgeordnetenhaus stehen, so der Plan zunächst. Aber die Begleitmusik ist ungünstig. Antisemitismusvorwürfe, die Debatte um die Nähe zu kriminellen Clans. Außerdem hat die SPD noch schnell Fakten geschaffen, die Mieten der landeseigenen Wohnungen erhöht. Alle haben nun auf ein Signal der Linken vor den Sondierungen gewartet. Konnte das die heutige Sitzung im Abgeordnetenhaus liefern? Das habe ich Ute Schumacher aus der Redaktion RBB 24 Landespolitik gefragt.
5: Na, die Sitzung heute kann zumindest liefern, dass sich die linken Abgeordneten, die ins Parlament gewählt wurden, die neuen positionieren, wie sie mit Antisemitismus umgehen wollen, dass sie sich gegen Antisemitismus richten. Es gibt ja einen Grundsatzbeschluss der Linken vergangenes Jahr auf einem Parteitag beschlossen, der sich klar gegen Antisemitismus positioniert und der auch klar sagt, die Linke kooperiert nicht mit Organisationen oder Menschen, die sich antisemitisch äußern oder handeln oder auch mit welchen, die zum Beispiel die Massaker der Hamas am 7. Oktober als Akt des revolutionären Widerstands glorifizieren oder gar legitimieren. Die Sitzung heute könnte bringen, dass man sich darauf einigt, dass das die Linie ist, wobei Beschlüsse heute nicht zu erwarten sind, denn die Fraktion konstituiert sich heute nicht. Das macht sie erst nächste Woche.
4: Bisher saßen ja Regierungspragmatiker in der linken Fraktion. Ist denn schon absehbar, wer da künftig sitzen wird und wofür?

0: die stehen?
1: Ja, die Fraktion diesmal ist ja viel, viel größer als die letzte, wo überwiegend Pragmatiker drin saßen, jetzt auch nicht nur, aber überwiegend. Die jetzige Fraktion oder linke Abgeordnete sind es 47, die ins Abgeordnetenhaus gewählt wurden. Bislang waren es 20 nur, also es sind mehr als doppelt so viele. Von der alten Fraktion sind noch 8 da, das heißt, es sind 29 neue. Und davon sind eben 3 Vertreter, zum Beispiel der inzwischen ja relativ bekannten Landesarbeitsgemeinschaft Palästina-Solidarität und 4 linke Abgeordnete aus Neukölln. Der Kreisverband ist auch innerhalb der Linken eher sehr links orientiert. Und das wird schon spannend, wie kompromissbereit die sind und ob sie kompromissbereit und kompromissfähig sind. Das wird sich jetzt erst noch ausmändeln, wie da die Linie ist. Deswegen ist die Phase jetzt gerade so spannend.
0: Mit Blick auf mögliche Koalitionspartner, Grüne, SPD, was erwarten die denn jetzt von der Linken?
1: Die erwarten ein ganz klares Bekenntnis gegen Antisemitismus und ein Bekenntnis zum Existenzrecht Israels. Die erwarten auch, dass es eine klare Positionierung gibt, wie man mit organisierter Kriminalität umgeht, dass die natürlich nicht hoffähig gemacht werden soll. Das erwarten sich die von den Gesprächen, die ja am Donnerstag stattfinden sollen.
0: Und umgekehrt, was erwarten die Linken?
1: Die Linken, ja, das ist ja die gute Frage, was die Linken sind. Ich würde mal sagen, die Mehrheit der Linken erwarten, dass man sich auf eine Linie innerhalb der dann künftigen Fraktion einigen kann und dann mit Grünen und SPD tatsächlich eine Koalition schmieden kann. Denn so nehme ich es bislang wahr, ist das schon die Mehrheitslinie.
0: Das heißt, ein linkes Bündnis hat nach der Wahl durchaus einen Regierungsauftrag.
1: Einen Regierungsauftrag haben sie von den Wählerinnen und Wählern bekommen. Ja, ich sehe es auch noch so, dass die Mehrheit das auch so sieht, dass das umgesetzt werden muss. Nur muss das ja auch eine oder sollte es eine stabile Basis haben. Dieses Dreierbündnis hätte eine sehr satte Mehrheit von 15 Stimmen mehr, als sie eigentlich bräuchten für die Mehrheit. Aber je nachdem, wie groß die Gruppe derjenigen ist, die vielleicht nicht so kompromissbereit sind, wäre sehr schwierig zu regieren und ein Bündnis, was von Anfang an angelegt ist, darauf ständig in internen Diskussionen sich ergehen zu müssen. Das will ja niemand, deswegen soll das vorher abgeräumt werden.
0: Sagt Ute Schumacher aus der Redaktion rbb24 Landespolitik für Berlin. Der Joghurt abgelaufen, die Banane schon schwarz, der letzte Kantenbrot steinhart. Das tut schon weh, wenn man Lebensmittel wegwirft. Auf dieses Thema macht die Aktionswoche Zu gut für die Tonne aufmerksam. Wie viele der weggeworfenen Lebensmittel eigentlich noch gut wären, das hat die TU Berlin messbar gemacht. Und sie konnte zeigen, wer bewusst darauf achtet, schmeißt mehr als ein Viertel weniger Essen weg. rbb24-Reporterin Helena Dähler.
2: Der Wochenmarkt am Wittenbergplatz. Hier gibt es Gemüse, Fisch, Blumen und auch einen Stand, an dem Ofenkartoffeln mit Tzatziki und Pilzen verkauft werden. An einem der 3 weißen Stehtische steht Martin, der gerade eben die Reste in die Mülltonne geschmissen hat.
3: Das war die Pelle von der Kartoffel. Ich bin nicht so ein Kartoffelpellen-Fan. Ich mag das Innere gerne, deswegen bin ich auch regelmäßig hier.
2: Die Pelle der Kartoffel. Das ist zu verschmerzen und fällt vor allem nicht ins Gewicht. Zu Hause versucht er, organisiert zu sein, um möglichst nichts zu verschwenden.
3: Wir gehen einmal die Woche einkaufen und am Tag davor ist der Kühlschrank leer. Das kriegen wir so ganz gut hin. Also es ist eigentlich eine Frage der Planung. Und dass wir was wegschmeißen, das kommt bei uns wirklich selten vor.
2: Und die Kartoffelpelle von vorhin, die zählt nicht. Zumindest nicht in der Untersuchung der TU Berlin. Denn diese unterscheidet, was hätte man noch essen können und was nicht, sagt Professorin Nina Langen.
4: Wenn ich was wegwerfe, also ein ganzes Huhn zum Beispiel, besteht das aus einem Knochen und Fleisch. Das Fleisch ist vermeidbar, denn ich hätte es essen können und der Knochen ist unvermeidbar. Also wir gucken uns jetzt insbesondere an, was ist denn mit dem Vermeidbaren? Können wir das kleiner kriegen?
2: Die Teilnehmerinnen und Teilnehmer haben jeweils 7 Tage vor und 7 Tage nach einer Aktion Tagebuch geführt über die Küchenabfälle. Bei der Aktion haben sie sich mit Einkaufsplanung, Lagerung und Haltbarkeit beschäftigt. Das Resultat: in der zweiten Woche landete deutlich weniger im Müll.
4: Wir schaffen es, bei den vermeidbaren Lebensmittelabfällen zu reduzieren, wenn Menschen messen, aufmerksam werden und sich mit dem Thema beschäftigen. So, das war jetzt für uns die Erfolgsgeschichte hinter dem Projekt. Und bei diesen vermeidbaren schaffen wir eine Reduktion von 27%.
2: Zurück auf dem Markt. Martina sitzt in der Sonne und blinzelt Richtung KDW. Seit Lebensmittel so teuer sind, achtet sie noch mehr darauf, nichts wegzuwerfen. Und sie kauft anders. Fleisch gibt es seltener.
5: Wenn die Kinder kommen und sich Gulasch wünschen oder so, dann ist das schon auch mal was Besonderes, ne? Mal.
2: Und wird auf gar keinen Fall weggeschmissen?
5: Nein, sowas nicht. Der Rest wird mit Nudeln gegessen oder so. Nein, und die Klöße werden auch gebraten, ja.
2: Reste in der Pfanne braten, Soßen einfrieren, viele auf dem Markt haben so ihre Strategien. Trotzdem landet bei Martin und Martina immer wieder das Gleiche in der Tonne.
3: Also manchmal Brot, ja, auch mal Gemüse. Neulich hatten wir irgendwas, das kam schon sehr schlecht bei uns an, im schlechten Zustand, das haben wir dann weggeworfen.
5: Naja, Brot, weil leider, wenn man bei keinem guten Bäcker war, ist es halt irgendwann auch nicht mehr so. Und leider hat man manchmal Pech, wenn man Obst kauft. Was so ein bisschen nach Schimmel aussieht, ist nichts mehr, ne?
2: Das deckt sich mit dem Ergebnis des Forschungsprojekts der TU Berlin. Die meisten Produkte, die weggeschmissen werden, sind verdorben oder verschimmelt. Die gehören dann aber auch tatsächlich in den Müll.
0: Aktionswoche zu gut für die Tonne. Das war rbb24-Reporterin Helena Dehler.
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0: 2 Monate lang war vor der Volksbühne in Berlin-Mitte ein sogenanntes Volksbad aufgebaut. Ein Bad für jedermann. Kostenlos durfte man dort schwimmen. Mitten auf dem Rosa-Luxemburg-Platz in Berlin-Mitte. Rund 20.000 Badegäste haben das Bad insgesamt besucht. Heute ist der letzte Tag. Wir schalten nochmal hin. Unsere Kulturreporterin Antje Bonhage ist vor Ort. Antje, wie ist die Stimmung? Gibt's Wehmut?
7: Na, die Stimmung ist auf jeden Fall erstmal bestens tolles Wetter. Bis eben war noch, schien noch die Sonne. Jetzt ist sie hinter den Häusern verschwunden. Es ist schlagartig ein bisschen kühler geworden. Aber trotzdem sitzen die Leute in Badesachen auf den Stufen vor der Volksbühne oder liegen in Liegestühlen. Andere sitzen oder stehen am Beckenrand. Wieder andere schwimmen. Also es ist belebt und gleichzeitig sehr entspannt. Das finden auch die Leute, die ich gefragt habe, zum Beispiel diese Frau.
8: Ich habe es nie geschafft zu kommen und jetzt habe ich heute ein Freiticket ergattert und will das ganz lange heute genießen, solange es geht. Alle schwimmen, alle sind ruhig, alles ist so friedlich.
7: Ja, und mehrere sagten, also mitten in der Stadt schwimmen zu gehen, auch mal so zwischendurch in der Mittagspause, das sei einfach großartig. Ja, und manche bedauerten, dass heute schon der letzte Tag ist, ja in der Tat ein bisschen Wehmut.
0: Gleichzeitig war ja die Aktion ziemlich umstritten. Die freie Szene zum Beispiel, die war nicht so begeistert, ne?
7: Naja, umstritten, also vor allem ging ja auch am Anfang einiges schief. Das Projekt wollte eigentlich auf marode Infrastruktur aufmerksam machen und prompt funktionierten zeitweise die Duschen nicht. Dann sollte es einen Sonderbadetag geben, exklusiv für schwarze Kinder und Jugendliche. Das hat dann eine CDU-Abgeordnete kritisiert. Sie störte sich daran, dass der Zugang auf eine bestimmte Gruppe beschränkt sein sollte, zumindest für den Tag. Es gab auch noch diverse Bedrohungen und Anfeindungen, sodass dieser Sondertag schließlich abgeblasen wurde. Und vor allem gab es Kritik wegen der Kosten. 300.000 Euro sollte das Bad ursprünglich kosten, hinter waren es 410.000 Euro. Es wurde zum Beispiel auch kritisiert, dass dieses Geld ja auch anders hätte eingesetzt werden können, ja zum Beispiel für kleine Theater und die freien Szene. Ich habe Matthias Lilienthal, den Intendanten, vorhin auch mit der Kritik an den Kosten konfrontiert und er sagte Folgendes.
9: 400.000 Euro sind viel Geld und dafür entschuldige ich mich sehr. Auf der anderen Seite war einfach auch wichtig, ein anderes Bild von der Volksbühne zu schaffen. Die Volksbühne hat ja auch ein bisschen was Abweisendes und das Volksbad war eine warme Geste der Umarmung der Stadt und dass wir für die elementaren Bedürfnisse der Menschen hier versuchen, was zu tun.
7: Ja, und ich muss selbst sagen, also ich war selber bis heute noch nicht hier. Ich war selber etwas skeptisch und ich dachte, naja, Schwimmbad für mehrere hunderttausend Euro vor einem Theater muss das sein. Aber jetzt bin ich hier und ich muss sagen, ich find's wirklich gelungen. Also es ist sowas wie eine begehbare Skulptur oder wie ein Kommentator heute früh sagte, ein beschwimmbares Bühnenbild im Freien. Also es ist wirklich eine Volksbühne im wörtlichen Sinne. Das Volk hat auch etwas davon, gratis zu schwimmen mitten in Berlin mit mit anderen Menschen ins Gespräch zu kommen. Man kann hier wirklich etwas Schönes erleben. Das ist doch eine Sache, die Theater, die Kunst bieten sollte. Das ist hier auch der Tenor, den ich hier gehört habe.
0: Wenn es tatsächlich so ein großer Erfolg war, gibt es dann im nächsten Jahr wieder ein Volksbad?
7: Das habe ich Matthias Lilienthal natürlich auch gefragt, aber es bleibt wohl bei einem einmaligen Erlebnis, bei einer einmaligen Aktion. Und scherzhaft meinte er, es sei denn, der Senat gebe ihm 400.000 Euro Budgeterhöhung, um nochmal ein Schwimmbad zu öffnen. Das ist natürlich unwahrscheinlich. Für Lilienthal selbst war übrigens folgendes Erlebnis ein Höhepunkt.
9: Für mich der lustigste Moment war eigentlich, dass an einem Tag vor der Eröffnung lief ich da draußen rum und dann lief so eine alte Dame und dann hat sie gesagt, na, du hast ja echt voll einen an der Waffel. So eine Scheiße wie das Bad kann aber auch nur dir einfallen. Wir lieben es. Das war für mich vielleicht der, weil ich erst dachte, die beschimpft mich jetzt und so. Und dann war es diese berlinerische Art und Weise, Liebeserklärungen zu machen.
7: Das sagte vorhin Matthias Lilienthal, der neue Intendant der Berliner Volksbühne, heute am letzten Badetag des Volksbads vor der Berliner Volksbühne, auf der ich mich gerade befinde.
0: Vielen Dank. Das war Antje Bonhage zum letzten Badetag im Berliner Volksbad. Und am kommenden Donnerstag um 18 Uhr bekommt das Badewasser nochmal einen Auftritt. Dann will nämlich die Performance-Künstlerin Florentina Holzinger damit die Fassade der Volksbühne abspritzen. Auch dazu ist jeder kostenlos eingeladen.
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14: Vorsicht auf der A24 Hamburg Richtung Berlin. Zwischen Mayenburg und Rastplatz Blesenberg liegen Gegenstände auf der Fahrbahn. Die A12 Berlin Richtung Frankfurt-Oder. Zwischen Storkow und Fürstenwalde Ost Stau an einer Baustelle. Es dauert mindestens eine halbe Stunde länger. Die A19 Dreieck Wittstock-Dosse Richtung Rostock. Die ist zwischen Wittstock und Röbel wegen Bergungsarbeiten gesperrt. Zum Stadtverkehr Berlin. Der Stadtring A100 in beiden Richtungen dauert ist aktuell 15 bis 20 Minuten länger. Und voll ist es auch noch in Friedrichshain an der Baustelle Elsenbrücke, in Fennpfuhl, Landsberger Allee stadtauswärts und in Köpenick auf der Bahnhofstraße in Richtung Mahlsdorf. Das war's. Allen unterwegs damit eine gute und vor allem sichere Fahrt.
0: 17 Uhr.
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0: Für Sie im Studio Stefan Auschwart, guten Tag. Diese Woche sollen die Sondierungsgespräche zwischen Linken, Grünen und SPD in Berlin beginnen, aber das Zusammenkommen wird überschattet von Vorwürfen gegen die Linken und die SPD schaffte noch schnell Fakten bei einem Thema, das den Linken wichtig ist. Die Nachrichten mit Patrick Buchmüller.
14: Die landeseigenen Wohnungsunternehmen in Berlin erhöhen derzeit die Mieten in ihren Beständen. Entsprechende Schreiben werden gerade verschickt. Berlins Senator für Wohnen, Gäbler, sagte, die Erhöhungen betreffen nie den ganzen Bestand, da die Höhe von Mieterhöhungen gesetzlich auf 11% in 3 Jahren begrenzt sei. Zudem dürften die Mieten über den gesamten Wohnungsbestand eines landeseigenen Unternehmens nur um maximal 2,9% pro Jahr steigen. Der linken Abgeordnete Schenker kritisierte das Vorhaben als falsches Signal und forderte die Rücknahme. Der Verband Berlin-Brandenburgischer Wohnungsunternehmen, BBU, will morgen Details zu den Mieterhöhungen bekannt geben. Die frühere RBB-Intendantin Schlesinger kommt vor Gericht. Das Berliner Landgericht hat die Anklage der Generalstaatsanwaltschaft zugelassen. Die Behörde wirft Schlesinger sowie 2 weiteren ehemaligen RBB-Mitarbeitern und dem früheren Vorsitzenden des Verwaltungsrates unter anderem Untreue vor. Der Prozess soll nach Angaben des Gerichts am 10. November beginnen. Geplant sind zunächst 56 Verhandlungstage. Die Generalstaatsanwaltschaft Berlin hatte im Dezember Anklage unter anderem gegen die frühere Intendantin erhoben. Schlesinger weist die Vorwürfe zurück. Es gilt die Unschuldsvermutung. Als Konsequenz aus dem Hackerangriff auf die Berliner Verwaltung verlangt die Linke millionenschwere Investitionen für den Ausbau der IT-Sicherheit. Linken-Fraktionschef Schulze forderte in der RBB24-Abendschau, die IT-Sicherheit aller Behörden zu zentralisieren. Sebastian Schöbel, RBB24-Landespolitik.
15: So sollen künftig alle Verwaltungen vom zentralen IT-Dienstleister des Landes, dem ITDZ, betreut werden, sagte Schulze. Das ist bislang noch nicht der Fall, unter anderem auch nicht bei den beiden Senatsverwaltungen für Stadtentwicklung und Mobilität, deren Daten nun im großen Stil gestohlen wurden. Schulze erklärte, die nächste Regierung müsse wohl zusätzlich einen dreistelligen Millionenbetrag für IT-Sicherheit ausgeben. Das ITDZ beklagt schon seit Jahren eine Unterfinanzierung, auch weil Altverträge mit der Verwaltung nicht angepasst oder Rechnungen nicht bezahlt wurden. Derzeit laufen Vorgespräche für eine rot-grün-rote Regierung in Berlin. Ob eine Koalition zustande kommt, ist derzeit noch offen.
14: Bundeskanzler Merz hat den Klimawandel als Bedrohung für Leib und Leben bezeichnet. Bei einer Veranstaltung des Rats für nachhaltige Entwicklung verwies er unter anderem auf Waldbrände, Trockenheit und gesundheitliche Belastungen durch Hitze. Der Rat ist ein Beratergremium der Bundesregierung. Merz betonte, die Infrastruktur müsse besser vor Extremwetter geschützt werden und Städte widerstandsfähiger gegen Hitze gemacht werden. Zugleich verwies er darauf, dass Klimaschutz und Wirtschaft kein Widerspruch seien. Nachhaltige Technologien würden in Deutschland überdurchschnittlich wachsen. Der Kanzler kündigte an, dass morgen im Kabinett ein Aktionsplan Nachhaltigkeit verabschiedet werden soll. In der schwarz-roten Koalition zeichnet sich noch nicht ab, wie ein Kompromiss bei der geplanten Pflegereform aussehen könnte. Ursprünglich hieß es, Union und SPD wollten den entsprechenden Gesetzentwurf morgen im Kabinett beschließen. Aus dem Hauptstadtstudio Georg Schwarte.
16: Auf der Fraktionsvorsitzendenkonferenz der SPD-Fraktionschefs in Bund und Ländern in Bremen sagte der Fraktionschef der SPD-Bundestagsfraktion Matthias Mirsch, die Leute hätten die Reformen bisher lediglich als Kürzungen wahrgenommen. Diesen Fehler dürfe man jetzt bei der Pflege nicht wiederholen. Dazu gehöre auch ein Gerechtigkeitsausgleich zwischen privater und gesetzlicher Pflegeversicherung, um auch die Privatversicherten an den Kosten und Risiken der Allgemeinheit zu beteiligen. Bundesgesundheitsminister Linnemann hat bisher in einem ersten Schritt quasi als Erste Hilfe für die Pflegekasse Einsparungen vorgesehen. Ab Oktober soll sich dann eine Kommission bis zum Frühjahr mit einer umfassenden Strukturreform der Pflegeversicherung befassen.
14: Die Berliner Philharmonie steht vor einer umfassenden Sanierung. Dazu haben die Philharmoniker eine Studie in Auftrag gegeben. Darin ist von Kosten von rund 800 Millionen Euro die Rede. Die Arbeiten könnten 2032 beginnen und 8 Jahre dauern. Als Ausweichstätte ist das alte Flughafengebäude in Tempelhof im Gespräch. Intendantin Zietzschmann sagte, die Philharmonie habe seit ihrer Eröffnung 1963 keine grundsätzliche Instandsetzung mehr gesehen. Soweit die Nachrichten. 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Das Wetter. Am Abend weiterhin sonnig. Im Nordosten sind Schleierwolken möglich. Es bleibt trocken. 17 bis 24 Grad. Aktuell sind es in Berlin-Spandau 24 und in Adlershof 26 Grad. In Perleberg 23 und in Jüterbock 26 Grad. In der Nacht meist klar und trocken. 13 bis 6 Grad. Auch morgen wieder viel Sonne und ein paar Schleierwolken. Es bleibt weiterhin trocken. Die Temperaturen steigen auf 22 bis 24 Grad. Die Zeit 17.05 Uhr.
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0: Ich bin Stefan Oschwart. Schönen guten Tag. Für einige Berlinerinnen und Berliner gab es in der vergangenen Woche unangenehme Post vom Vermieter, nämlich eine Erhöhungsankündigung. Es sind die landeseigenen Wohnungsunternehmen, die derzeit ihre Mieten erhöhen, was auf der politischen Bühne Fragen aufwirft und auch Empörung auslöst. Thorsten Gabriel dazu aus unserer landespolitischen Redaktion.
17: Es ist die Linke, die zuerst Wind bekam. Mieterhöhungen in vielen Briefkästen und das teils unmittelbar am Tag nach der Abgeordnetenhauswahl. Der linken Abgeordnete Niklas Schenker.
18: Berlinweit haben sich jetzt direkt nach der Wahl ganz viele Mieterinnen und Mieter bei uns gemeldet, die von landeseigenen Wohnungsunternehmen eine Mieterhöhung im Briefkasten hatten. Und der Zeitpunkt wirft natürlich einige Fragen auf, direkt nach der Berlinwahl.
17: Dass die Landeseigenen derzeit Mieterhöhungen verschicken, bestätigt der Senator für Wohnen Christian Gäbler, SPD, am Mittag auf der Senatspressekonferenz. Er verweist auf gesetzliche Kappungsgrenzen pro Miethaushalt und auf Obergrenzen, die zwischen Senat und Unternehmen verabredet wurden. Dass die Mieten angehoben werden, verteidigt Gäbler und adressiert in Richtung der Linken.
19: Wer meint, dass landeseigene Gesellschaften ganz viel leisten sollen für Quartiersentwicklung, für bezahlbares Wohnen, für gutes Wohnen, für Sanierung, für Klimafahrt und sonst was alles und gleichzeitig sagt, aber Geld dürfen sie keins einnehmen oder man will das weggehen, der wird irgendwann feststellen, dass das nicht zusammenpasst.
17: Passt es doch. Gibt die Linke zurück. Der Abgeordnete Niklas Schenker sagt, es gehe seiner Partei nicht darum, die Landesunternehmen zu schwächen.
18: Wir schlagen vor, dass wir einen Mietendeckel für die Unternehmen einführen wollen und gleichzeitig mit einem kommunalen Wohnungsbauprogramm die Unternehmen anders finanziell aufstellen, sodass sie den Neubau weiterhin finanzieren können, sogar noch viel mehr bezahlbare Wohnungen neu bauen können, ohne dass die Mieten ansteigen dürfen. Denn ich halte es einfach nicht für gerecht, dass die Mieterinnen und Mieter bei den landeseigenen Unternehmen den günstigen Neubau für alle Berlinerinnen und Berliner in der Stadt finanzieren.
17: Dass die landeseigenen Unternehmen jetzt die Mieten erhöhen, findet AfD-Landes- und Fraktionschefin Christine Brinker erklärlich. Sie argumentiert ähnlich wie der Senat.
20: Dass die landeseigenen Wohnungsbaugesellschaften jetzt einer potenziell linken Regierung und deren Politik des Mietendeckels zuvorkommen wollen, ist insofern nachvollziehbar, weil sie in der Zwickmühle hängen, einerseits investieren zu sollen, andererseits aber die Mieten einfrieren zu sollen.
17: In welchem Umfang die landeseigenen Unternehmen derzeit Mieterhöhungen verschicken, ist noch nicht ganz klar. Genaue Zahlen dazu will der Verband Berlin-Brandenburgischer Wohnungsunternehmen BBU am Mittwoch vorlegen.
0: Der Bericht von Thorsten Gabriel aus unserer Landespolitik-Redaktion in Berlin. Der Deutsche Schulpreis, da kommen wir gleich zu. Erstmal nach Brandenburg. Die Zeit ist knapp. Morgen soll der Koalitionskompromiss zur Pflege stehen. Union und SPD versichern, wir kriegen das hin. Doch die Zweifel der SPD am Kürzungspaket, die scheinen längst nicht ausgeräumt. Auch in Brandenburg wird diskutiert über das, was da kommen könnte. Auch vor Ort bei den vielen, die pflegen oder gepflegt werden. Das sind weit über 200.000 Menschen in Brandenburg. Aber auch Pflegeberaterinnen treibt das Thema um. RBB24. Reporterin Amelie Ernst hat eine Pflegekümmerin in Grünheide getroffen.
21: Erzählcafé, Bastelnachmittag, Kegelabend. Senioren in und um Grünheide kennen Kerstin Wasmuth. Sie nennt sich selbst die Kümmerin und organisiert im Auftrag der Gemeinde nicht nur jede Menge Aktivitäten, sondern berät die Senioren und ihre Angehörigen auch rund um das Thema Pflege. Wegen der anstehenden Pflegereform sind viele verunsichert und fragen sich, wofür künftig noch Geld da ist. Auch Kerstin Wasmuth ist alarmiert.
22: Insgesamt ist das natürlich ein Sparprogramm. Es geht auch damit los, dass bei Pflegegrad 2 und 3 in den ersten 3 Monaten nur noch das halbe Budget gezahlt werden soll. Das ist mir völlig uneinleuchtend, weil gerade in der ersten Zeit ist Pflege besonders aufwendig. Da hat man noch keine Routinen. Da braucht man vielleicht auch besonders viel Unterstützung von außen. Also das ist für mich ein reines Sparprogramm.
21: Falsch findet Kerstin Wasmuth außerdem, dass Stand jetzt die 131 Euro Entlastungsbetrag beim Pflegegrad 1 wegfallen sollen. Damit konnten sich Pflegebedürftige bisher relativ unbürokratisch Unterstützung beispielsweise im Haushalt organisieren. Gleiches gelte für die sogenannte Verhinderungspflege, also ein Budget, mit dem pflegende Angehörige zeitweise entlastet werden.
22: Das, was immer behauptet wird, dass es da oft so Missbrauch gibt, kann ich aus meiner praktischen Erfahrung hier nicht bestätigen. Die Menschen, die ich beraten habe, die haben das alle wirklich dringend gebraucht.
21: Die Zahl der Pflegebedürftigen steigt auch in Brandenburg rasant. In die Debatte zwischen Union und SPD auf Bundesebene will sich Brandenburgs CDU-Fraktionschef Steven Breetz trotzdem nicht einmischen.
23: Ich möchte mich an einen Koalitionsstreit nicht beteiligen. Ich erwarte, dass diese Bundesregierung Antworten liefert, abgestimmte Antworten liefert, die dann auch gemeinsam kommuniziert werden. Und ich erwarte, dass dieses öffentliche Hickhack eingestellt wird. Diese parteipolitische Komponente, die finde ich in diesen Tagen schwierig.
21: Von Ludwig Schetz, dem parlamentarischen Geschäftsführer der SPD im Landtag, kommt dagegen Rücken. Deckung für die Forderung der Bundes-SPD, für den Eigenanteil in Pflegeheimen einen Kostendeckel einzuführen.
24: Wenn man seine gesamten Ersparnisse aufbringen muss, um einen Heimplatz zu zahlen, dann wird es aus meiner Sicht schwierig und darüber hinaus die Angehörigen ja an vielen Stellen auch einspringen müssen. Und das kann es eigentlich ja unterm Strich nicht sein.
21: Das sieht die Pflegekümmerin Kerstin Wasmuth in Grünheide ähnlich. Allerdings werde vergleichsweise viel über die Kosten der Pflege in Einrichtungen diskutiert und viel zu wenig über die deutlich größere Zahl derjenigen, die zu Hause gepflegt werden. Knapp 89% seien das in Brandenburg. Sie und ihre Angehörigen hätten kaum eine Lobby so was Mut. Zu merken sei das auch bei der Debatte um die Rentenpunkte für pflegende Angehörige.
22: Ich finde es eigentlich ziemlich dramatisch. Angenommen, das wird jetzt doch nicht passieren, dass die Rentenpunkte reduziert werden, dann wird das als Erfolg gefeiert. Also da bin ich sehr unzufrieden und auch unglücklich, weil ich meine Leute hier sehe, die hier kommen und weiß, was das für sie bedeutet.
21: Reform ja, sagt die Pflegekümmerin, aber sparen bei der häuslichen Pflege? Nein.
0: Amelie Ernst war das über die Sorgen zur anstehenden Pflegereform im brandenburgischen Grünheide. Der Deutsche Schulpreis zeichnet jedes Jahr Schulen aus, die mit besonders guten Unterrichtskonzepten überzeugen. Im vergangenen Jahr ging der mit 100.000 Euro dotierte Hauptpreis nach Berlin. Die Maria-Leo-Grundschule in Berlin-Pankow hatte ihn bekommen. Dieses Jahr konnte sich eine Gesamtschule in Hessen freuen. Reporterin Anna Vogel hat die Preisverleihung mit prominentem Gast verfolgt.
1: Die Spannung ist spürbar, als Bundeskanzler Friedrich Merz heute Vormittag einen goldenen Umschlag öffnet.
2: Der Hauptpreis des Deutschen Schulpreises 2026 geht an die Bertha von Suttner Schule.
1: Schüler, Lehrer, Schulleiter, alle liegen sich in den Armen. Die Freude ist so groß, dass selbst Bundeskanzler Merz ein paar Tränen wegwischt und direkt verspricht, die Gesamtschule in Mörfelden-Walldorf einmal zu besuchen. Kurz darauf ringt Schulleiterin Ute Zeller immer noch um Fassung.
3: Es ist absolut überwältigend und das Wahnsinnigste, was ich unseren Menschen zu Hause und in diesem Land geben kann. Ich danke so sehr dafür. Danke.
1: Die Bertha, wie viele sie nennen, ist eine der größten Gesamtschulen Hessens. Sie ist Schule von mehr als 2000 Schülerinnen und Schülern und rund 250 Lehrkräften. Dabei hat die Schule mit all ihren Konzepten und Projekten ein großes Ziel: Bildungsgerechtigkeit. Jedem eine Chance geben. Das lobt auch Ralf Müller-Eiselt, der die Bertha als Teil einer 50-köpfigen Jury für den Hauptpreis ausgewählt hat.
4: Die Bertha von Suttner Schule ist ein beeindruckendes Beispiel dafür, dass alle Schülerinnen und Schüler vor Ort ihre Potenziale voll entfalten können. Was es besonders beeindruckt hat, ist, dass scheinbare Gegensätze, also soziales Lernen und selbstständiges Lernen, Beziehungsarbeit und Bildungserfolg ineinandergreifen. Von euch können andere Schulen in Deutschland richtig viel lernen.
1: Dafür gibt es von der Robert-Bosch-Stiftung und der Heidehof-Stiftung 100.000 Euro Preisgeld. Was die Schule damit vorhat, Jan Krug aus dem Schulleiterteam zuckt noch mit den Achseln.
5: Wir entscheiden gemeinsam mit den Schülerinnen und Schülern. Es soll nachhaltig sein, es soll in Bildung investiert sein. Und das Wichtigste ist, ihr sollt mit uns entscheiden, gemeinsam.
0: Sagt einer der Schulleiter der Bertha von Suttner Gesamtschule im hessischen Mörfelden-Walldorf, Siegerin beim diesjährigen Deutschen Schulpreis. 5 weitere Preise und je 30.000 Euro bekamen Schulen in Baden-Württemberg, Bayern, Niedersachsen, Thüringen und noch einmal Hessen.
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0: Die deutsche Fußballnationalmannschaft der Männer ist ja gerade mittendrin in ihren ersten Länderspielen in der neuen Nations League-Saison. Nächste Woche geht es dann auch für die Frauen in die Länderspielpause. Auf das DFB-Team warten Testspiele gegen Australien und Japan. Bundestrainer Christian Wück hat jetzt seinen Kader bekannt gegeben. Da sind wir gespannt. Fragen wir nach bei meiner Sportkollegin Antonia Kurzhals. Hallo.
25: Hallo.
0: Welche Spielerinnen stehen denn bei dieser Nominierung besonders im Fokus?
25: Also eine der erfreulichsten Nachrichten ist natürlich, dass Kapitänin Julia Gwin wieder dabei ist. Die ist nach ihrer Schulterverletzung jetzt zurück im Team, hat ja auch in der Bundesliga für den FC Bayern auch schon wieder die ersten Spiele gemacht, ist also komplett fit. Und sie ist natürlich nicht nur in ihrer Rolle als Kapitänin wichtig für die Mannschaft, sondern auch in der Defensive eine absolute Leistungsträgerin. Vor allem, weil zwei Stammspielerinnen in der Abwehr verletzungsbedingt ausfallen, ist es gut, dass Gwin zurück ist und das deutsche Team da stärken kann. Dann ist für manche die Nominierung von Laura Freigang, naja, wahrscheinlich so eine kleine Überraschung, denn gegen sie läuft aktuell noch eine Prüfung beim DFB. Sie hat möglicherweise gegen Anti-Doping-Bestimmungen verstoßen, angeblich mehrfach den Aufenthaltsort für mögliche Kontrollen nicht korrekt angegeben. Das Verfahren, das läuft aktuell noch. Freigang ist spielberechtigt und der Bundestrainer hat sie nominiert, vor allem einfach, weil sie extrem starke Leistungen bisher in der Saison gebracht hat. Bei ihrem Verein Eintracht Frankfurt hatte sie einen unfassbar guten Saisonstart, 7 Tore in 10 Spielen. Damit hat sie sich wirklich mehr als empfohlen. Und auch im Tor gibt es eine kleine Veränderung, denn Stammtorhüterin Ann-Kathrin Berger wird fehlen. Das hat jetzt aber nichts mit ihrer Leistung zu tun, sondern ist eher so eine Art Belastungssteuerung. Die spielt bei Gotham FC in den USA, hat da gerade eine sehr, sehr intensive Saisonphase und ist deswegen in so einer kleinen abgesprochenen Pause. Keine sportliche Entscheidung gegen sie. Sie wird die Nummer 1 bleiben.
0: Ein Name ist ja neu im Kader, die 19-jährige Lisa Baum. Die ist zum ersten Mal für die Nationalmannschaft nominiert. Was können wir von der erwarten?
25: Also Lisa Baum ist ein Name, den wir uns im deutschen Frauenfußball definitiv merken sollten. Das ist eine junge Offensivspielerin, ist diese Saison von RB Leipzig zu Arsenal nach England gewechselt. Und dieser Wechsel war absolut historisch, denn Arsenal hat rund 600.000 Euro Ablöse gezahlt. Und damit ist Lisa Baum der teuerste Transfer in der Geschichte der Frauenfußball-Bundesliga. Und die bekommt jetzt eben auch mal die Chance, sich bei der A-Nationalmannschaft zu zeigen. Wird jetzt wahrscheinlich nicht direkt eine Hauptrolle übernehmen, aber sie kann Erfahrung sammeln, kann sich für weitere Einsätze empfehlen und vor allem mit Blick auf die WM 2027 ist das eine Spielerin, die wir auf dem Zettel haben sollten.
0: In den Tests bekommt die Mannschaft jetzt direkt zwei richtig gute Gegner, nämlich Australien und Japan. Was kann denn Bundestrainer Wück aus diesen Spielen mitnehmen?
25: Ja, Wück war es vor allem wichtig, nicht gegen europäische Gegner zu testen. Japan und Australien, die spielen bei den Frauen auf einem sehr, sehr hohen internationalen Niveau. Das heißt, Deutschland wird definitiv gefordert. Und der Bundestrainer will natürlich sehen, wie stabil ist meine Mannschaft und wie kommt sie mit unterschiedlichen Spielweisen klar. Japan zum Beispiel ein Team, was über viel Ballbesitz kommt, über schnelles Kombinationsspiel. Australien dagegen eher eine körperliche Mannschaft. Ja, und das Team vom Bundestrainer soll sich langsam finden. Die Spielerinnen können sich mit Blick auf die WM weiterempfehlen. Die Vorbereitung geht nämlich mit diesen Testspielen jetzt offiziell los.
0: Danke, Antonia Kurzhals war das aus dem Sport. Die deutsche Frauenfußballnationalmannschaft startet in die neue Länderspielsaison nächste Woche. Die Testspiele sind am 9. Oktober gegen Australien, am 13. dann gegen Japan. Das hat Bundestrainer Christian Wück bekannt gegeben, nämlich auch den Kader.
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0: Das Wetter in Berlin und Brandenburg. Im Moment Höchstwert 26 Grad und dann geht's auch schon runter. In der Nacht meist klar und trocken bei dann 13 bis 6 Grad. Auch morgen wieder viel Sonne, ein paar Schleierwölkchen, weiter trocken bei 22 bis 24 Grad.
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0: Mit Patrick Buchmüller.
9: Vorsicht auf der A10 nördlicher Berliner Ring Richtung Dreikafeland. Zwischen Mühlenbeck und Birkenwerder liegen Gegenstände auf der Fahrbahn. Die A12 Berlin Richtung Frankfurt-Oder. Zwischen Storkow und Fürstenwalde-Ost. Stau an einer Baustelle. Es dauert eine halbe Stunde länger. Die A19 Dreieck Wittstock-Dosse Richtung Rostock. Die ist zwischen Wittstock und Röbel wegen Bergungsarbeiten gesperrt. Der Stadtring A100. In beiden Richtungen dauert es etwa eine Viertelstunde länger. In Kreuzberg, der Mehringdamm, am Platz der Luftbrücke ist wegen Bauarbeiten stadtauswärts die Linksabbiegespur gesperrt und Linksabbiegen ist da entsprechend nicht möglich. Siemensstadt, der Wernerwerkdamm zwischen Reichsstraße und Ohmstraße ist die Straße nach einem Wasserrohrbruch in beiden Richtungen gesperrt. Auch die anliegenden Querstraßen sind dicht. Und Tiergarten, die Straße des 17. Juni, ist zwischen Großem Stern und Brandenburger Tor in beiden Richtungen gesperrt. Hier laufen bis heute Abend die letzten Abbauarbeiten nach dem Berlin-Marathon.
0: 17.20 Uhr, 20 nach 5.
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0: Ich bin Stefan Auschwart, schönen guten Tag. Die Sondierungen der Linken mit Grünen und SPD sollen in Berlin bald beginnen. Das Thema Wohnen ist der Linken ganz wichtig. Da schießt die SPD jetzt ein bisschen quer. Die Mieten der landeseigenen Wohnungen werden noch schnell erhöht. Kommt nicht so gut an. Die Nachrichten mit Patrick Buchmüller.
14: Die landeseigenen Wohnungsunternehmen in Berlin erhöhen derzeit die Mieten in ihren Beständen. Entsprechende Schreiben werden gerade verschickt. Berlins Senator für Wohnen, Gäbler, sagte, die Erhöhungen betreffen nie den ganzen Bestand, da die Höhe von Mieterhöhungen gesetzlich auf 11% in 3 Jahren begrenzt sei. Zudem dürften die Mieten über den gesamten Wohnungsbestand eines landeseigenen Unternehmens nur um maximal 2,9% pro Jahr steigen. Der linken Abgeordnete Schenker kritisierte das Vorhaben als falsches Signal und forderte die Rücknahme. Der Verband Berlin-Brandenburgischer Wohnungsunternehmen BBU will morgen Details zu den Mieterhöhungen bekannt geben. Die Berliner Linken-Fraktionschefin Ehralp war mehrere Jahre passives Mitglied des Vereins Rote Hilfe. Das bestätigte ein Fraktionssprecher dem RBB. Die Rote Hilfe wird vom Bundesamt für Verfassungsschutz als linksextremistisch eingestuft. Sebastian Schöbel, RBB 24 Landespolitik.
10: Ehralp war laut Angaben des Fraktionssprechers während ihres Jurastudiums in den Verein eingetreten. 2025 vor ihrer Ernennung zur Spitzenkandidatin der Linken sei sie wieder ausgetreten wegen, Zitat, teilweise anderer politischer Ansichten. Ihre Mitgliedschaft sei aber stets transparent gemacht worden, so der Fraktionssprecher weiter.
14: Der AfD-Spitzenkandidat in Sachsen-Anhalt Siegmund will sich im Dezember im Landtag als Ministerpräsident zur Wahl stellen. Das hat er heute in Magdeburg angekündigt und verwies dabei auf laufende Verhandlungen mit Parlamentariern.
11: Wir sind weiterhin in konstruktiven Gesprächen mit einer anderen Landtagsfraktion und mit weiteren einzelnen Abgeordneten dieses Landtages anderer Fraktionen. Und hier läuft alles sehr gut. Die Gespräche laufen sehr konstruktiv, laufen sehr produktiv.
14: Der AfD-Politiker Ulrich Siegmund. Die AfD war aus der Landtagswahl Anfang September als stärkste Kraft hervorgegangen, verpasste aber die absolute Mehrheit. Alle Parteien bis auf das BSW schließen eine Kooperation aus. Die frühere RBB-Intendantin Schlesinger kommt vor Gericht. Das Berliner Landgericht hat die Anklage der Generalstaatsanwaltschaft zugelassen. Die Behörde wirft Schlesinger sowie 2 weiteren ehemaligen RBB-Mitarbeitern und dem früheren Vorsitzenden des Verwaltungsrats unter anderem Untreue vor. Der Prozess soll nach Angaben des Gerichts am 10. November beginnen. Geplant sind zunächst 56 Verhandlungstage. Die Generalstaatsanwaltschaft Berlin hatte im Dezember Anklage unter anderem gegen die frühere Intendantin erhoben. Schlesinger weist die Vorwürfe zurück. Es gilt die Unschuldsvermutung. Die Europäische Kommission will die EU-Grenzschutzagentur Frontex mit einer schnellen Eingreiftruppe ausstatten. Das steht im Aktionsplan zur Sicherung der EU-Außengrenzen, den Migrationskommissar Brunner heute in Brüssel vorgestellt hat. Brunner sagte mit Blick auf die jüngsten Vorfälle in der spanischen Exklave Ceuta, Frontex müsse innerhalb von 24 Stunden dort sein können, wo die Krise tatsächlich stattfinde. Die Grenzschützer sollten aber weiterhin nur eingesetzt werden, wenn ein Mitgliedsland sie anfordert. Ende Juli waren innerhalb kurzer Zeit etwa 72.000 Migranten nach Ceuta gekommen. Danach hatte unter anderem Bundesinnenminister Dobrindt mehr Befugnisse für Frontex gefordert. In kleineren Orten in Brandenburg sollen Automatenläden künftig einfacher genehmigt werden können. Auf eine entsprechende Gesetzesänderung haben sich heute die Regierungsfraktionen von SPD und CDU verständigt. Der Potsdamer Landtag soll die Regelung voraussichtlich schon im kommenden Monat verabschieden. Vollautomatisierte Verkaufsstellen, die keine Mitarbeiter benötigen, könnten dann grundsätzlich an Sonn- und Feiertagen öffnen. Nach dem Wasserrohrbruch in Berlin-Siemensstadt wird ein Großteil der Anwohner wieder mit Strom versorgt. Das sagte ein Sprecher von Stromnetz Berlin dem RBB. Die Wasserversorgung ist nach Angaben der Feuerwehr bereits seit dem frühen Nachmittag wiederhergestellt. Ein Rohrbruch in der letzten Nacht hatte rund um den Wernerwerkdamm zu großen Überschwemmungen geführt. Etwa 1200 Anwohner waren stundenlang ohne Strom und Trinkwasser. Soweit die Nachrichten. 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Das Wetter. Am Abend weiterhin sonnig, im Norden Schleierwolken. Es bleibt weiterhin trocken. Aktuell in Berlin-Spandau 24 und in Adlershof 26 Grad, in Perleberg 23 und in Jüterbock 26 Grad. In der Nacht meist klar und trocken. Die Temperaturen gehen auf 13 bis 6 Grad zurück. Auch morgen wieder viel Sonne, ein paar Schleierwolken und weiterhin trocken bei 22 bis 24 Grad. Die Zeit 17:25 Uhr.
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0: Ich bin Stefan Oschwart, schönen guten Tag. Die Erkältungssaison beginnt wieder und in vielen Kitas und Schulen sind auch bereits Infekte im Umlauf. Herbstzeit ist auch Kindkrankzeit. Ausgerechnet jetzt hat der neue Gesundheitsminister Carsten Linnemann von der CDU angekündigt, Eltern sollen künftig weniger Kinderkrankentage nehmen dürfen als bisher. Hauptstadtkorrespondent Maximilian Ulrich erklärt das genauer und beantwortet zunächst die Frage, was Kinderkrankentage sind.
12: Ja, man kann mit einem kranken Kind zu Hause bleiben und muss nicht zur Arbeit, kriegt aber trotzdem 90% des Nettolohns. Die Voraussetzung, das Kind muss unter 12 Jahre alt sein, man braucht eine Krankschreibung vom Kinderarzt und eine gesetzliche Krankenversicherung. Aber jedes Elternteil hat nur Anspruch auf 15 dieser bezahlten Kinderkrankentage pro Jahr. Alleinerziehende haben Anspruch auf 30 Tage. Wenn das Kind mehr als 30 Tage im Jahr krank ist, kann man natürlich trotzdem zu Hause bleiben, aber dann gibt es eben kein Geld mehr von der Krankenkasse.
0: Und warum möchte der Gesundheitsminister da jetzt kürzen?
12: Ja, die Zahl der Kinderkrankentage, die wurde während Corona mal von 10 auf 15 Tage erhöht, für Alleinerziehende von 20 auf 30 Tage. Und die Idee war damals, Eltern in der Pandemie zu entlasten. Aber diese Sonderregel läuft Ende des Jahres planmäßig aus. Und der neue Gesundheitsminister Carsten Linnemann von der CDU wurde letzte Woche im Bundestag gefragt, soll die Regel denn verlängert werden? Und seine Antwort war, die Politik tue gut daran, dass Sonderregeln, die es zu Corona gab, wieder zurückgenommen werden. Also mit anderen Worten, ab 1. Januar sollen es wieder 10 statt 15 Kinderkrankentage sein.
0: Aber daran gibt es Kritik, sagt unser Korrespondent im Hauptstadtstudio.
12: Genau, und die kommt sogar aus der Regierungskoalition. Die familienpolitische Sprecherin der SPD-Fraktion, Jasmina Hostert, hat in der Augsburger Allgemeinen gesagt, ihre Partei stehe für eine Politik, die Familien unterstützt. Und der CDU-Gesundheitsminister verfolge mit seinen Plänen genau das Gegenteil. Und auch Grüne und Linke kritisieren, dass man zukünftig wieder weniger Kinderkrankentage haben soll.
0: Wie sicher ist es denn, dass es ab 2027 wieder nur 10 statt 15 Kinderkrankentage gibt?
12: Ja, dass es 15 statt 10 Tage gibt, ist eine Sonderregel und die läuft nun mal planmäßig zum Ende des Jahres aus. Es bräuchte also eine Verlängerung und die ist aktuell jedenfalls im CDU-geführten Gesundheitsministerium nicht vorgesehen. Also, Stand jetzt, sinkt der Anspruch auf Kinderkrankentage ab dem 1. Januar wieder von 15 auf 10 Tage pro Elternteil, genau wie es vor der Pandemie war.
0: Soweit Hauptstadtkorrespondent Maximilian Ulrich mit Informationen. Mehr als 200 Projekte aus ländlichen Regionen Ostdeutschlands sind heute in Berlin ausgezeichnet worden beim Wettbewerb Machen 2026. Er soll Ideen fördern, die Leute zusammenbringen und das Leben vor Ort verbessern. Über 1000 gemeinnützige Organisationen hatten sich beworben. Hauptstadtkorrespondent Dietrich Karl Meurer war bei der Preisverleihung.
13: Beifall für eine Initiative aus Mittelthüringen. Die Gemeindediakonie Lebensfreude in Dreigleichen gibt pflegenden Angehörigen Zeit für sich. Geschäftsführerin Cora Schröter erklärt das Prinzip des teils ehrenamtlich organisierten Projekts.
15: Also unser Kulturtaxi kommt mit unseren Alltagsbegleitern und einer unserer Alltagsbegleiter bleibt eben bei dem zu Pflegenden zu Hause, betreut denjenigen und der pflegende Angehörige kann mit uns einen schönen kulturellen Abend, Nachmittag, Tag verbringen.
13: Das Kulturtaxi gehört zu den Projekten, die der Wettbewerb Machen 2026 unterstützt. 107 Projekte erhalten bis zu 10.000 Euro, weitere 100 jeweils 2.500 Euro. Insgesamt fließen mehr als 830.000 Euro. Die Ostbeauftragte der Bundesregierung und Mitorganisatorin des Wettbewerbs, Elisabeth Kaiser, hält das für gut investiertes Geld. Kleinere Initiativen im Osten scheiterten häufiger an bürokratischen Förderprogrammen und strukturellen Hürden.
16: In Westdeutschland gibt es große, kapitalstarke Stiftungen. Das haben wir so in Ostdeutschland nicht.
13: Zusätzlich sieht SPD-Politikerin Kaiser nach den starken Wahlergebnissen der AfD die Zivilgesellschaft unter Druck. Einige Initiativen seien vorsichtiger geworden. Engagement für Minderheiten oder gegen Rechtsextremismus werde teils in Frage gestellt.
16: Also für mich ist es wichtig, dass wir heute auch vom Machen-Wettbewerb das Signal aussenden, wir sehen euer Engagement. Euer Engagement ist nicht aus dem Fokus, sondern gerade jetzt umso wichtiger, wo wir eben auch sehen, dass es Kräfte gibt, die wollen keine engagierte Zivilgesellschaft.
13: Die Initiativen schaffen zugleich Orte, an denen Menschen mit unterschiedlichen politischen Ansichten miteinander ins Gespräch kommen. Darauf verweist Jan Holze aus dem Vorstand der Deutschen Stiftung für Engagement und Ehrenamt, die den Wettbewerb ebenfalls mitträgt.
17: Wichtig ist, dass die Vereine in Ostdeutschland alle sozialen Schichten zusammenbringen und auch alle politischen Einstellungen. Und dementsprechend finden natürlich die gesellschaftlichen Debatten in diesen Vereinen statt. Umso wichtiger ist, dass wir sie trotzdem unterstützen.
13: Der Staatsminister für Sport und Ehrenamt, Ronald Rauer, ist ebenfalls bei der Preisverleihung im Berliner Stadion an der Alten Försterei dabei. Für ihn ist klar, wer Verantwortung übernimmt und Menschen zusammenbringt, stärkt auch die Demokratie.
18: Alle, die sich engagieren in dem Bereich, sind mit dafür zuständig, dass quasi auch Demokratie gestärkt wird, auch die Gemeinschaftssinn gestärkt wird. Und das sind einfach Dinge, die unsere Gesellschaft auch heutzutage dringend wichtig hat.
13: Die Demokratie steht auch bei einem weiteren ausgezeichneten Projekt aus dem Märkisch-Oderland in Brandenburg im Mittelpunkt. Der Geschichts- und Heimatverein Gusow-Plattkow macht die politische Wende 1989-90 in der DDR zum Planspiel für junge Menschen. Thomas Drewing vom Verein erklärt das Konzept.
19: Sollen sich Menschen, die nicht von der Zeit betroffen waren, in verschiedene Entscheidungsprozesse reindenken und eine Entscheidung treffen? Also gehe ich rüber nach Westen, fliehe ich über die Botschaft, was ist mit der ersten Arbeitslosigkeit nach der Wende, also all solche Dinge.
13: Der Wettbewerb machen will solche Initiativen stärken.
0: Dietrich Karl Meurer hat informiert. Belgien ist Sitz der NATO, als Land traditionell einer der stärksten US-Verbündeten und sicherer Hort für das Hauptquartier des Westbündnisses. Aber jetzt fühlt sich die belgische Regierung als Opfer von schamloser amerikanischer Einschüchterung und droht mit Gegenmaßnahmen. Im Mittelpunkt dabei der US-Botschafter in Belgien, Bill White. Aus Brüssel dazu EU-Korrespondent Andreas Meyer.
20: Bill White sieht so aus, wie sich viele einen erfolgreichen Amerikaner vorstellen. Fit, energisch und immer im Maßanzug. Früher war der breitschultrige Geschäftsmann unter anderem Partner einer bekannten US-Firma für Energy Drinks. Heute steht sein robustes Image für laute Diplomatie. Bill White nimmt kein Blatt vor den Mund. Er weiß, dass sich ein kleines Land wie Belgien nicht leisten kann, irgendwas dagegen zu tun. Umso mehr häufen sich die Provokationen.
23: It's the policy of the Trump administration to stick up for religious freedom, for sure. Thank you.
20: Als die belgische Justiz gegen rituelle Beschneidungen ermittelte, warf der US-Botschafter auch der Regierung pauschal Antisemitismus vor. Belgiens Regierungschef Bart De Wever reagierte kurz angebunden.
24: Das ist Unsinn.
20: Intern heißt es in Brüssel, Bill White beschimpfe Belgien und nehme sich zu viel heraus. Offen wird das aber kaum gesagt.
24: Ja, ein Diplomat muss selbst beslissen, wie er seinen Tag invult. Ich denke allein, dass dit nicht viel beiträgt.
20: Ein Diplomat müsse selbst entscheiden, wie er seine Aufgabe erfüllt, erklärte der belgische Premierminister. Bill White beleidigte den Vize-Regierungschef öffentlich als größten Loser in Belgien und reagierte auf eine Vorladung ins Außenministerium mit den Worten, das sei bloße Zeitverschwendung. Trump-Kritiker müssen damit rechnen, von ihm selbst mit Einreiseverboten in die USA belegt zu werden. Passiert ist das dem Chef der belgischen Sozialdemokraten.
26: It's disconcerting to us.
20: Es ist beunruhigend, sagt Belgiens Außenminister Maxime Prévost. Bisher saß der US-Botschafter aber am längeren Hebel. Belgien ist die perfekte Bühne, um zu zeigen, wer Macht hat und wer nicht. Das Land ist wirtschaftlich und militärisch auch als Gastgeber des NATO-Hauptquartiers massiv auf die USA angewiesen. Man nimmt Demütigungen hin, während größere EU-Länder versuchen, sich der Krawalldiplomatie geschickt zu entziehen, wie Frankreich und Deutschland.
26: A kind of wake-up call, a call to action.
20: Für den belgischen Außenminister eine Art Weckruf, ein Aufruf zum Handeln. Belgien könnte den US-Botschafter zur unerwünschten Person erklären und des Landes verweisen. Das wäre ein maximaler Affront auch gegen Donald Trump. Belgien scheute diesen Schritt bisher, will aber auch raus aus der Opferrolle. Ein internes Regierungsmemo strotzt vor Kritik an den USA und an Botschafter Bill White. Kommt das, was viele Belgier Wildwestdiplomatie nennen, damit an ihre Grenzen, weil die Belgier mutiger werden? US-Botschafter White erklärte, einige im belgischen Außenministerium hätten ihm schon gesagt,
26: oh my gosh, you're actually becoming more of a diplomat. And I said, okay, I'm happy to hear that.
20: Mensch, du entwickelst dich ja tatsächlich immer mehr zum Diplomaten, worauf ich erwiderte, das freut mich zu hören. Gestern war er wieder im Außenministerium. Bilanz der Belgier, Wir versuchen es nochmal miteinander.
0: Andreas Meyer-Feist war das über den Streit zwischen Belgien und dem US-Botschafter im Land.
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0: Ab Freitag wird Bahnfahren für viele Fahrgäste spürbar komplizierter. Die wichtige Trasse von Berlin nach Hannover wird nämlich generalsaniert. Eine Folge werden deutlich längere Fahrzeiten im Fernverkehr sein. Und auf einigen Regionalstrecken im Westen Brandenburgs ist Schienenersatzverkehr vorgesehen. Die Bahn hat heute ihre Pläne erläutert. Wirtschaftsreporter Johannes Frevel weiß mehr.
1: Ab Freitag ist die Schnellfahrstrecke zwischen Berlin und Hamburg gesperrt. Sie wird auf ganzer Länge saniert. Die Folge sind Vollsperrung und Umleitungen mit bis zu 80 Minuten längeren ICE-Fahrzeiten im Fernverkehr auf der Schiene. Wolfgang Weinhold, Programmleiter für die Korridorsanierung bei der Bahntochter in Fraigau.
2: Die Strecke wird saniert und ist infolgedessen erstmal nicht verfügbar. Die guten Ersatzverbindungen zum Beispiel nach Berlin. Also es gibt ein Potpourri von verschiedenen Maßnahmen. Aber man muss anerkennen, aktuell ist die Schnellfahrstrecke gesperrt und damit müssen wir um diese Baustelle herumfahren.
1: Für 14 Monate werden Fernzüge über Magdeburg und Braunschweig umgeleitet. Gewinner ist Potsdam. Dort halten ausgewählte ICE im 2-Stunden-Takt erstmals wieder am Hauptbahnhof. Dafür fahren keine ICE mehr am Bahnhof Spandau. Die Umleitungen seien nicht gut vorbereitet, kritisiert Martin Pogatzki vom Fahrgastverband ProBahn.
3: Wenn Sie ein Haus leer renovieren wollen, dann müssen Sie erst Ersatzwohnungen schaffen. Und wenn Sie das nicht in dieser Reihenfolge tun, dann kommt das Chaos zustande, was wir jetzt haben. Ewige Verzögerungen und keine Kapazitäten für irgendwelche Züge.
1: Die privaten Güterbahnen bemängeln, ursprünglich sollte das parallel verlaufende alte Gleis der Lehrter Stammbahn als Umleitungsstrecke modernisiert werden. Das klappte aber nicht rechtzeitig und führt nun zu großen Problemen für alle Züge auf der Ost-West-Achse durch Deutschland. Wenn es dort klemmt, hätten auch Industrieunternehmen etwa in Brandenburg das Nachsehen, rechnet Peter Westenberger vom Güterbahnenverband vor.
4: Wir hatten mit der Versorgung von Eisenhüttenstadt mit Eisenerz oder auch mit Braunkohlestaub schon große Schwierigkeiten, als Hamburg-Berlin länger gesperrt wurde. Und dieser Ost-West-Verkehr, der jetzt also zwischen Lehrte und Berlin gesperrt werden soll, betrifft diese Versorgung auch. Und deswegen kann es dann schon zu entweder Lieferverzögerungen kommen oder wenn die länger anhaltend sind, dann kann es auch zu Lieferengpässen kommen.
1: Kritiker bemängeln, das Umleitungskonzept der Bahntochter Infrago leite ICE auf Umleitungsstrecken, die schon jetzt aus den Nähten platzen. Im Regionalverkehr werden statt Regionalzügen teils Busse eingesetzt. Fahrgäste sollten sich also rechtzeitig erkundigen. Nach derzeitigem Plan soll spätestens im Januar 2029 wieder alles rollen. Nach bisherigen Erfahrungen mit Korridorsanierungen der Bahn könnte es aber auch länger dauern.
0: Johannes Frevel berichtete. Das Wetter in Berlin und Brandenburg, 26 Grad, das ist der Höchstwert für heute. Weiter trocken, ein paar Wölkchen gibt's im Norden Brandenburgs, aber ansonsten, wie gesagt, trocken und auch in der Nacht trocken und meist klar, 13 bis 6 Grad in der Nacht. Morgen wieder viel Sonne, weiter trocken, 22 bis 24 Grad, die Höchstwerte morgen.
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0: Mit Patrick Buchmüller.
5: Die A12 Berlin Richtung Frankfurt-Oder. Zwischen Storkow und Fürstenwalde Ost gibt es Stau an einer Baustelle. Hier hat es auch noch einen Unfall gegeben. Deswegen dauert es eine halbe Stunde länger. Die A19 Dreieck Wittstock-Dosse Richtung Rostock. Die ist zwischen Wittstock und Röbel wegen Bergungsarbeiten gesperrt. Zum Stadtverkehr Berlin. Der Stadtring A100 in beiden Richtungen dauert es etwa eine Viertelstunde länger. In Kreuzberg, der Mehringdamm, am Platz der Luftbrücke ist wegen Bauarbeiten statt auswärts das Linksabbiegen nicht möglich. In Siemensstadt, der Wernerwerkdamm, zwischen Reichstraße und Ohmstraße ist der Wernerwerkdamm nach einem Wasserrohrbruch in beiden Richtungen gesperrt. Auch die anliegenden Querstraßen sind dicht. Und Tiergarten, die Straße des 17. Juni ist zwischen Großem Stern und Brandenburger Tor in beiden Richtungen gesperrt. Hier laufen bis zum Abend noch die letzten Abbauarbeiten nach dem Berlin-Marathon.
0: 17.40 Uhr, 20 vor 6.
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0: Bis im Studio weiter, Stefan Auschwart, guten Tag. Die Linke in Berlin, Wahlsieger, aber unter Druck. Antisemitismusvorwürfe, Clanmitglieder auf der Wahlparty und jetzt schafft die SPD auch noch Fakten. Mietenerhöhung in den landeseigenen Wohnungen. Die Nachrichten jetzt mit Patrick Buchmüller.
7: In Berlin erhöhen die landeseigenen Wohnungsunternehmen die Mieten in ihren Beständen. Bausenator Gäbler bestätigte, dass die Unternehmen derzeit entsprechende Schreiben an Mieterinnen und Mieter verschicken. Thorsten Gabriel, RBB 24 Landespolitik.
8: Gäbler betonte, dies betreffe nie den ganzen Bestand, da die Höhe von Mieterhöhungen gesetzlich auf 11% in 3 Jahren begrenzt sei. Zudem dürften die Mieten über den gesamten Wohnungsbestand eines landeseigenen Unternehmens um maximal 2,9% pro Jahr steigen. Der linken Abgeordnete Niklas Schenker kritisierte die Mieterhöhungen als falsches Signal und forderte die Rücknahme. Ihm dränge sich der Eindruck auf, die Unternehmen erhöhten die Mieten, bevor eine neue, linken geführte Landesregierung einen Stopp verhängen werde. Der Verband Berlin-Brandenburgischer Wohnungsunternehmen BBU will morgen Details zu den Mieterhöhungen bekannt geben.
7: Die Berliner Linken-Fraktionschefin Ehralp ist jahrelang Mitglied einer Organisation gewesen, die der Verfassungsschutz als linksextremistisch einstuft. Das hat ein Fraktionssprecher dem RBB bestätigt. Demnach trat Ehralp als Studentin dem Verein Rote Hilfe bei. Im vergangenen Jahr trat sie aber aus, wegen teils anderer politischer Ansichten, heißt es. Die Mitgliedschaft sei transparent gemacht worden, betonte der Sprecher. Die Rote Hilfe solidarisiert sich nach eigener Darstellung mit politisch verfolgten Personen.

0: Rechnet. Bei einer Veranstaltung des Rats für nachhaltige Entwicklung verwies er unter anderem auf Waldbrände, Trockenheit und gesundheitliche Belastungen durch Hitze. Der Rat ist ein Beratergremium der Bundesregierung. Merz betonte, die Infrastruktur müsse besser vor Extremwetter geschützt und Städte widerstandsfähiger gegen Hitze werden. Zugleich verwies er darauf, dass Klimaschutz und Wirtschaft kein Widerspruch seien. Nachhaltige Technologien würden in Deutschland überdurchschnittlich wachsen. Der Kanzler kündigte an, dass morgen im Kabinett ein Aktionsplan Nachhaltigkeit verabschiedet werden soll. Bundesaußenminister Wadephul hat vom russischen Präsidenten Putin Verhandlungsbereitschaft gefordert. Weitere Gespräche über eine Lösung im russischen Angriffskrieg seien sinnlos, solange der Kreml zu keinen Zugeständnissen bereit sei, sagte Wadephul bei einem Besuch in der Slowakei. Die Einladung zum G20-Treffen im Dezember sei ein Lackmustest für Moskau. Gleichzeitig forderte Wadephul die Slowakei zu mehr Solidarität mit der Ukraine auf. Die Regierung in Bratislava steht Sanktionen gegen Russland skeptisch gegenüber. Die Berliner Philharmonie steht vor einer umfassenden Sanierung. Dazu haben die Philharmoniker eine Studie in Auftrag gegeben. Darin ist von Kosten von rund 800 Millionen Euro die Rede. Die Arbeiten könnten 2032 beginnen und 8 Jahre dauern. Als Ausweichstätte ist das alte Flughafengebäude in Tempelhof im Gespräch. Intendantin Zietschmann sagte, die Philharmonie habe seit ihrer Eröffnung 1963 keine grundsätzliche Instandsetzung mehr gesehen. Der September in Deutschland war zu warm und zu trocken. Besonders hohe Temperaturen gab es nach Angaben des Deutschen Wetterdienstes im Südwesten. Dazu fiel deutlich zu wenig Regen. Bundesweit war der September 2,6 Grad wärmer als der Klimadurchschnitt von 1961 bis 1990. Der diesjährige September zähle zu den 10 wärmsten seit 1881. Auch in Berlin und Brandenburg lagen die Temperaturen demnach deutlich über dem langjährigen Mittel. In der Bilanz des DWD ist von etwa 2 Grad über dem Durchschnitt die Rede. Soweit die Nachrichten. 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Das Wetter. Am Abend weiterhin sonnig, im Norden Schleierwolken. Aktuell in Berlin-Kreuzberg 24 und in Gartow 25, in Schönefeld 24 und in Rathenow 26 Grad. In der Nacht meist klar und trocken, die Temperaturen gehen auf 13 bis 6 Grad zurück. Auch morgen viel Sonne und ein paar Schleierwolken, dazu weiterhin trocken bei 22 bis 24 Grad. Die Zeit, es ist 17.45 Uhr. RBB24 Inforadio Verkehrsservice mit einer Gefahrenmeldung. Vorsicht auf der A2 Magdeburg Richtung Berlin. Zwischen Lostau und Burgzentrum Behinderungen durch verlorene Ladung auf der linken Spur.
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2: Ich bin Stefan Oschwart. Schönen guten Tag. In den Pflegekassen fehlen Milliarden und zwar akut. Trotzdem steht die Reform des Systems auf der Kippe, denn noch sind sich die Regierungspartner Union und SPD nicht einig, was eigentlich genau in der Reform drinstehen soll. Der neue Bundesgesundheitsminister Lindemann von der CDU hat zwar einen Plan, aber der gefällt den Sozialdemokraten nicht. Verzwickte Lage. Georg Schwarte dazu aus dem Hauptstadtstudio.
3: Die SPD bleibt dabei. Sollte der Gesundheitsminister Lindemann, CDU, beim Gesetzentwurf für eine Pflegereform in einem ersten Schritt lediglich Kürzungen vorschlagen, werde der Entwurf morgen nicht im Kabinett beschlossen. Auf der Fraktionsvorsitzendenkonferenz der SPD-Fraktionschefs in Bund und Ländern in Bremen sagte der Fraktionschef der SPD-Bundestagsfraktion Matthias Mirsch, hier gehe es auch um das Gerechtigkeitsgefühl der Bürger.
4: Bei der Pflege haben wir augenblicklich den Umstand, dass von dem Ministerium lediglich wiederum nur ein Kürzungsvorschlag vorgelegt worden ist, sodass, wenn wir jetzt die Aussagen, die wir alle getroffen haben, ernst und wahrnehmen, dass wir dann wirklich an die Reformen gehen müssen, an die Strukturen.
3: Dazu gehöre auch ein Gerechtigkeitsausgleich zwischen privater und gesetzlicher Pflegeversicherung, um auch die Privatversicherten an den Kosten und Risiken der Allgemeinheit zu beteiligen. Zur Stunde ist weiter unklar, ob das Thema morgen im Bundeskabinett besprochen wird. Derzeit finden laut Mirsch weitere Gespräche auf höchster Ebene statt. Die Sozialdemokraten fordern eine Strukturreform jetzt.
4: Die Leute haben diese Reformen als sogenannte Kürzungen nur wahrgenommen. Diesen Fehler dürfen wir nicht wiederholen. Deswegen hat beispielsweise, glaube ich jedenfalls, der Bundeskanzler damit gemeint, wenn er sagt, das Nebeneinander zwischen gesetzlicher und privater Versicherung ist ein Gerechtigkeitsthema. Wenn der bayerische Ministerpräsident sagt, wir brauchen einen Gerechtigkeitscheck bei diesen Dingen, dann heißt das für mich,

0: dass wir unsere Lehren daraus ziehen.
1: Bundesgesundheitsminister Linnemann hat bisher in einem ersten Schritt quasi als erste Hilfe für die Pflegekassen Einsparungen vorgesehen. Ab Oktober soll sich dann eine Kommission bis zum Frühjahr mit einer umfassenden Strukturreform der Pflegeversicherung befassen.
2: Hauptstadtkorrespondent Georg Schwarte berichtete. Heute ist der 29. September, internationaler Tag der Herzgesundheit. Deshalb schauen wir jetzt mal nach Dänemark. Das Land ist schon lange Vorreiter im Umgang mit Herzstillständen. Wichtigstes Werkzeug dabei, eine App, die automatisch Ersthelfer alarmiert. Unsere Dänemark-Korrespondentin Jana Sindram hat zwei Männer getroffen. Einer hat die App gebraucht, der andere hat geholfen.
3: Ein Wohnzimmer in Fredensborg, einem Vorort von Kopenhagen. Alf Dissing und Klaus Hedegaard sitzen am Esstisch und trinken Kaffee. Vor den beiden Männern liegen Erinnerungen an einen dramatischen Moment. Zeitungsausschnitte aus dem Jahr 2017 mit Artikeln darüber, wie Klaus Alf das Leben gerettet hat. Der heute 66-Jährige hatte damals zu Hause einen Herzstillstand. Klaus kam gerade vom Joggen.
4: Da war ein Alarm.
3: Da bekam ich einen Alarm aufs Handy und da bin ich direkt hierher gerannt. Das hat vielleicht 2 Minuten gedauert. An der Tür habe ich seine Frau Marianne getroffen. Sie hat mich angeschaut und gefragt, was machst du denn hier? Und ich habe gesagt, gibt es hier einen Herzstillstand? Klaus hatte als einer der ersten die Herzläufer-App heruntergeladen, die die Stiftung Drückfonden damals in einem Pilotprojekt in der Region Kopenhagen testete. Und begann sofort den Rettungseinsatz, erinnert sich Alf. Sie haben mir später erzählt, dass Klaus mich zusammen mit Marianne aus dem Bett auf den Boden gehoben hat. Und dann kam noch jemand und hat einen Defibrillator gebracht. Später kamen dann 2 Krankenwagen und der Notarzt.
5: 2 Ambulanzen, ein Akutbil.
3: 15 Minuten dauerte es, bis die professionelle Hilfe eintraf. Da hatte Klaus ihn schon minutenlang wiederbelebt. Das war entscheidend dafür, dass er überlebt hat, ist Alf überzeugt. Je schneller du Hilfe bekommst, desto höher sind die Chancen. Ich habe heute keine bleibenden Schäden. Aber wenn du nicht rechtzeitig gefunden wirst, bist du eben weg. Ein Erste-Hilfe-Kurs in einer Wohnsiedlung im Kopenhagener Vorort Charlottenlund. Mehrere Teilnehmer knien vor Plastikpuppen auf dem Boden und üben Herzdruckmassage. Kursleiter Ole Nielsen ist selbst Herzläufer und zeigt seinen Teilnehmern immer auch die App, die Dänemark als erstes Land flächendeckend etabliert hat. Das Projekt läuft seit 2017 und inzwischen gibt es 61.000 aktive Herzläufer im ganzen Land. Ole demonstriert, wie die App funktioniert. Geht ein Notruf mit Herz-Kreislauf-Bezug ein, schickt die Notrufzentrale nicht nur den Notarzt und den Rettungswagen los, sondern die App informiert automatisch alle Ersthelfer, die in der Nähe sind, erklärt Ole. Sie fragt mich, ob ich verfügbar bin oder nicht. Ich kann natürlich auch Nein sagen, wenn ich zum Beispiel kleine Kinder nicht alleine lassen kann. Aber wenn ich Ja sage, weist die App mir einen Auftrag zu. Das kann sein, direkt zu der Person mit einem Herzstillstand zu laufen und mit der Wiederbelebung zu beginnen oder erstmal einen Defibrillator zu besorgen. Einen Schockgeber also, der ein Kammerflimmern des Herzens beenden kann. Parallel zur Herzläufer-App hat die Stiftung inzwischen in ganz Dänemark ein dichtes Netz an Defibrillatoren aufgebaut. Auch dadurch hat sich die Überlebensrate bei Herzstillständen in Dänemark in den vergangenen gut 20 Jahren vervierfacht.
2: Jana Sindram war das aus Kopenhagen über die modernen Hilfsmöglichkeiten bei Herzproblemen in Dänemark. Die Demokratische Republik Kongo erlebt den schwersten Ebola-Ausbruch ihrer Geschichte. Laut der Regierung gibt es inzwischen mehr als 8.000 registrierte Infektionen und fast 4.000 Todesfälle. Weil vor allem die USA ihre internationalen Hilfsgelder massiv gekürzt haben, spielt Deutschland eine große Rolle im Kampf gegen Ebola. Wie? Darüber berichtet unsere Afrika-Korrespondentin Karin Bentsch.
6: Jean-Jacques Kalombo ist Arzt, stammt aus der Demokratischen Republik Kongo. Er ist einer von 120 medizinischen Fachkräften, die in der kenianischen Hauptstadt Nairobi trainiert werden für den Einsatz gegen Ebola. Jean-Jacques zieht sich einen weißen Schutzanzug an, streift blaue, dünne Gummihandschuhe über seine Hände, zieht eine Maske über Mund und Nase. Danach setzt er eine große Schutzbrille auf und steigt in weiße Gummistiefel. Die Schutzkleidung, sie ist überlebenswichtig, sagt der kongolesische Arzt. Um Patienten, die an Ebola erkrankt sind, gut zu betreuen, muss das medizinische Personal sich zunächst selbst schützen. Und dann, um Zugang zu Risikobereichen zu bekommen, in die wir gehen, um die Patienten zu untersuchen, sei es um verdächtige oder infizierte Patienten zu sehen. Dieses Training wird mit deutschem Geld bezahlt, in Zusammenarbeit mit der Gesellschaft für internationale Zusammenarbeit, kurz GIZ. Das Budget für diese Übung liegt bei rund 1 Million Euro. Zur Unterstützung mit dabei sind Mediziner der Berliner Charité. Einer von ihnen ist Maximilian Gärtler.
4: Das Finstere an diesen Epidemien ist, dass es immer viel teurer wäre, nichts zu machen. Wenn sich das weiter verbreitet, das ist viel, viel teurer, als mit qualifizierten Kräften die Epidemie da zu bekämpfen, wo sie jetzt ist.
6: Vor Ort in der Demokratischen Republik Kongo fehlen derzeit medizinische Mitarbeiter in Krankenhäusern, so die Weltgesundheitsorganisation WHO. Die Zahlen, sie steigen weiter dramatisch. Mittlerweile gibt es mehr als 8.000 bestätigte Infektionen und fast 4.000 Todesfälle. Die Bundesregierung stockt die Ebola-Hilfe erneut auf um 21 Millionen Euro, sagt Bundesentwicklungsministerin Rehm Alabali Radovan im Exklusivinterview mit dem ARD-Studio Nairobi.
5: Mit unserer Unterstützung stellen wir Schutzanzüge für Gesundheitspersonal zur Verfügung, mobile Labore und Testkits. Denn um den Ausbruch jetzt einzudämmen, ist es wichtig, dass die Menschen überhaupt diagnostiziert werden, dass die Menschen dann isoliert werden, dass keine weiteren Ausbrüche stattfinden.
6: Zurück bei der Übung. Der kongolesische Arzt Jean-Jacques Kalombo und die Mitglieder seiner Gruppe sind nun in der roten Zone, also dort, wo es im echten Leben eine hohe Ebola-Ansteckungsgefahr gibt. In voller Montur müssen sie nun verschiedene Übungsaufgaben erledigen. Sie laufen durch die Gänge, beatmen einen Dummy, machen einen Ultraschall mit einem vermeintlichen Ebola-Patienten. Nach gut einer Stunde stößt der Arzt an seine Grenzen. Er schwitzt so sehr, dass seine Schutzbrille total beschlagen ist. Eine Erfahrung, die er mitnimmt nach Hause für den Einsatz gegen Ebola. Das Training, für ihn eine sehr wichtige Erfahrung, sagt der kongolesische Arzt. Ja, das hilft uns auf jeden Fall sehr. Es lohnt sich, denn wir müssen in der Lage sein, uns gegen das Virus zu verteidigen. Jean-Jacques Kalombo wird nun in seiner Heimat ein Trainingsprogramm leiten, um sein neues Wissen an seine Kolleginnen und Kollegen weiterzugeben. Eine wichtige Hilfe im Kampf gegen Ebola.
2: Karin Bensch war das aus dem ARD-Studio Nairobi.
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2: Gerade erst hat US-Schauspiellegende Sylvester Stallone in einem Interview verraten, dass er von Donald Trump zu dessen Hollywood-Botschafter ernannt worden ist, völlig ungefragt. Immerhin, Erfahrung hat der Actionstar genügend. Jetzt ist seine Autobiografie erschienen mit dem Titel The Steps, die Schritte also. Das Buch ist rund um Stallones größten Erfolg aufgebaut, den Oscar für seinen Film Rocky im Jahr 1977. Für Stallone damals fast ein Schock, berichtet unsere Korrespondentin Gabi Biesinger.
8: Wie in Trance lässt sich Stallone von den beiden Produzenten, mit denen er vor Beginn des Projekts erbitterte Kämpfe ausfechten musste, mit auf die Bühne ziehen. Produzent Robert Chartoff dankt ihm, dass er seinen Traum von Rocky mit ihnen geteilt habe.
9: Sylvester Stallone, I'd like to thank you for sharing your dream of Rocky with us.
8: Und Stallone bringt nur noch hervor, ich liebe alle Rockies da draußen.
10: And to all the Rockies in the world, I love you.
8: Denn dass er das Leben eines Rockies hinter sich hat, schildert er in seiner Autobiografie eindringlich. The Steps erzählt Stallones Leben im Spiegel des Erfolgs des Rocky-Films. Die schwierige Kindheit, seine lieblosen Eltern, sein Bedürfnis nach öffentlicher Anerkennung, die er aufsog.
11: You absorb the love of strangers. It's like a parental pat on the back that you didn't get.
8: Im Interview mit CBS schildert Stallone auch, wie ihn seine mit der Geburtszange zugefügte körperliche Behinderung, eine teilweise Gesichtslähmung, die schleppende Sprache und die tiefe Stimme zum Außenseiter machten. Er habe sich wie eine sanfte Seele gefühlt, sei aber rübergekommen wie ein Vorschlaghammer.
11: I see myself as kind of a gentle soul. But I look like a sledgehammer.
8: Drastisch schildert er seine jahrelangen Misserfolge in New York. Leben auf der Straße, Ratten, Kakerlaken, auch später in Los Angeles ist es anfangs hart. Er verkauft seinen geliebten Hund, weil er sich das Futter nicht mehr leisten kann, bis er das Drehbuch für Rocky in 3,5 Tagen schreibt und in einem nervenzerreibenden Poker mit den Hollywood-Bossen enorme Summen für das Skript zurückweist, weil sie ihm die Hauptrolle verwehren. Stallone habe gespürt, dass er das durchziehen musste. Er sei durch jede Gosse in New York gekrochen. Er habe sich das verdient. Diese Chance würde nie wiederkommen.
11: I've literally crawled through every gutter in New York. I have paid my dues and I know I will never have this opportunity again.
8: Schließlich lenken die Bosse ein. Stallone darf den Boxer Rocky Balboa selbst spielen. Der Rest ist Hollywood-Geschichte. Auch wenn die Erzählungen um die Entstehung von Rocky nicht ganz neu sind, macht Stallones detaillierte Schilderung sie doch packend. Er spürt, jede Zurückweisung härte einen ein bisschen mehr ab.
11: Every rejection makes you a little tougher.
8: Wobei er schreibt, er könnte Nietzsches Postulat, was mich nicht umbringt, macht mich stärker, nicht teilen. Zwischendrin wirken Stallones Selbstreflexionen etwas aufgebauscht. Sein Vermächtnis aus seinen Erfahrungen im Alter von 80 Jahren fasst Stallone so zusammen.
11: My thing is perseverance and sacrifice. But when you do succeed, don't love yourself as much as you start to love the people that put you there.
8: Durchhaltevermögen, Opfer bringen, aber wenn der Erfolg kommt, liebe dich selbst nicht so sehr wie die Menschen, die dich dort mit hingebracht haben.
2: Gabi Biesinger über die Autobiografie The Steps von Actionstar Sylvester Stallone, auf Deutsch im Bertelsmann Verlag erschienen. So, das war's jetzt von mir. Hier ist gleich wieder Merit Reh für Sie da. Und zuvor guckt noch Patrick Buchmüller auf Straße und Schiene.
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12: Vorsicht auf der A2 Magdeburg Richtung Berlin zwischen Lotzdau und Burgzentrum. Behinderungen durch verlorene Ladung auf der linken Spur. Vorsicht auch auf der A11 Stettin Richtung Berlin zwischen Wandlitz und Bernau Nord. Gegenstände auf der Fahrbahn. Dort steht auch noch ein defektes Fahrzeug. Die A12 Berlin Richtung Frankfurt-Oder zwischen Storkow und Fürstenwalde Ost, Stau an einer Baustelle. Hier hat es auch noch einen Unfall gegeben. Es dauert rund eine halbe Stunde länger. Die A19 Dreieck Wittstock-Dosse Richtung Rostock. Die ist zwischen Wittstock und Röbel wegen Bergungsarbeiten gesperrt. Zum Stadtverkehr Berlin. Vorsicht auf der A100 Stadtring Richtung Treptow. Im Dreieck Charlottenburg steht ein defektes Fahrzeug auf der mittleren Spur. Und Vorsicht auch auf der A100 Richtung Wedding. Im Tunnel Rathenauplatz ist die linke Spur blockiert. Auch hier ein defektes Fahrzeug. Und Tiergarten, die Straße des 17. Juni ist zwischen Großem Stern und Brandenburger Tor in beiden Richtungen weiterhin gesperrt. Hier laufen die letzten Abbauarbeiten nach dem Berlin-Marathon bis heute Abend noch.
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12: Um 18 Uhr mit Patrick Buchmüller. Die Berliner Linken-Fraktionschefin Ehralp ist jahrelang Mitglied einer Organisation gewesen, die der Verfassungsschutz als linksextremistisch einstuft. Das hat ein Fraktionssprecher dem RBB bestätigt. Demnach trat Ehralp als Studentin dem Verein Rote Hilfe bei. Im vergangenen Jahr trat sie aber aus, wegen teils anderer politischen Ansichten, sagt sie. Die Mitgliedschaft sei transparent gemacht worden, betonte der Sprecher. Der AfD-Spitzenkandidat in Sachsen-Anhalt Siegmund will sich im Dezember im Landtag als Ministerpräsident zur Wahl stellen. Er äußerte sich heute zuversichtlich, im ersten Durchgang die nötige Mehrheit zu bekommen. Die bisherigen Gespräche mit Abgeordneten darüber seien sehr konstruktiv. Aus Magdeburg Jochen Müller.
13: Das Bündnis Sahra Wagenknecht ist derzeit die einzige Fraktion, die mit der AfD über eine Regierungsbildung spricht. Außerdem hatte die AfD auch zuvor schon von einzelnen Abgeordneten gesprochen, mit denen sie im Gespräch sei. In wichtigen Themenbereichen gäbe es Übereinstimmungen. Wie Siegmund ins Amt kommen will, ließ er auch heute offen.
12: Die landeseigenen Wohnungsunternehmen in Berlin erhöhen die Mieten in ihren Beständen. Entsprechende Schreiben werden gerade verschickt. Wie Bausenator Gäbler gesagt hat, betreffen die Erhöhungen nie den ganzen Bestand. Der Umfang der Mieterhöhungen sei gesetzlich auf 11% in 3 Jahren begrenzt, betonte der SPD-Politiker. Der linken Abgeordnete Schenker kritisierte das Vorhaben als falsches Signal. Die frühere RBB-Intendantin Schlesinger kommt vor Gericht. Das Berliner Landgericht hat die Anklage der Generalstaatsanwaltschaft zugelassen. Tillmann Büttenbender, RBB 24.
2: Die Behörde wirft Schlesinger sowie zwei weiteren ehemaligen RBB-Mitarbeitern und dem früheren Vorsitzenden des Verwaltungsrates unter anderem Untreue vor. Der Prozess soll nach Angaben des Gerichts am 10. November beginnen. Geplant sind zunächst 56 Verhandlungstage. Die Generalstaatsanwaltschaft Berlin hatte im vergangenen Dezember Anklage unter anderem gegen die frühere Intendantin erhoben. Schlesinger weist die Vorwürfe zurück. Es gilt die Unschuldsvermutung.
12: Der September war auch in Berlin und Brandenburg überdurchschnittlich warm und trocken. Laut dem Deutschen Wetterdienst lag die Temperatur in Berlin im Schnitt bei 16,2 Grad Celsius und in Brandenburg bei 15,8. Das sind je rund 2 Grad mehr als der Septemberdurchschnitt der Jahre 1961 bis 1990. In Berlin fielen rund 33 Liter Niederschlag pro Quadratmeter. Das Mittel liegt bei 46 Litern. Ähnlich war die Situation in Brandenburg. Soweit die Nachrichten. 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Das Wetter. Am Abend weiterhin sonnig, im Norden einige Schleierwolken. Aktuell in Berlin-Kreuzberg 24 und in Rathenow 26. Morgen wieder viel Sonne, ein paar Wolken bei bis zu 24 Grad. Die Zeit 18.03 Uhr.
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14: Hier ist Meretri, guten Abend. Vor der Landtagswahl in Sachsen-Anhalt hatte der AfD-Spitzenkandidat Ulrich Siegmund immer wieder bekräftigt, nur mit eigener absoluter Mehrheit regieren zu wollen. Heute, gut 3 Wochen nach der Wahl, hat er angekündigt, er will sich im Dezember als Ministerpräsident zur Wahl stellen. Zu einer Regierungsmehrheit im Magdeburger Landtag fehlen der AfD allerdings mindestens 3 Stimmen. Noch ist unklar, woher die kommen sollen. Aus Magdeburg dazu Jochen Müller.
13: Eigentlich sollte es in der AfD-Fraktion in Magdeburg heute darum gehen, den Abgeordneten Tobias Rausch zum Kandidaten für das Amt des Landtagspräsidenten zu wählen. Rausch wurde auch gewählt, einstimmig. Trotzdem überlagerte die Nachricht, dass sich Ulrich Siegmund auf der Dezember-Sitzung des Landtags zum Ministerpräsidenten wählen lassen möchte, alles andere.
15: Wir sind weiterhin in konstruktiven Gesprächen mit einer anderen Landtagsfraktion und mit weiteren einzelnen Abgeordneten dieses Landtages anderer Fraktionen. Und hier läuft alles, wie gesagt, sehr gut. Die Gespräche laufen sehr konstruktiv, laufen sehr produktiv. Und deswegen möchte ich hier und heute verkünden, dass nach aktuellem Stand, dass ich in der Dezember-Sitzung des Landtages von Sachsen-Anhalt als Ministerpräsidentenkandidat hier in Sachsen-Anhalt antreten werde.
13: Das Bündnis Sahra Wagenknecht ist derzeit die einzige Fraktion, die mit der AfD über eine Regierungsbildung spricht. Außerdem hatte die AfD auch zuvor schon von einzelnen Abgeordneten gesprochen, mit denen sie im Gespräch sei. Noch seien nicht alle Einzelheiten beschlossen. In wichtigen Themenbereichen gäbe es Übereinstimmungen, sagte Ulrich Siegmund heute.
15: Das ist insbesondere der Bereich Migration, innere Sicherheit, aber auch wirtschaftliche Entwicklung, eine klare Friedensperspektive auch, einen klaren diplomatischen Kurs auch mit Bestrebungen natürlich auf die Bundesebene, dass wir diesen hier durchsetzen. Und das ist mit den aktuellen Gesprächen mehr als realistisch. Und deswegen kann ich auch so motiviert in diese Entscheidung hineingehen, dass ich hier im Dezember als Ministerpräsidentenkandidat antreten werde.
13: Wie Siegmund ins Amt kommen will, ließ er auch heute offen. Die AfD hat 39 Sitze, zu einer Regierungsmehrheit fehlen mindestens 3 Stimmen. Das BSW hat 5 Abgeordnete, hat aber angekündigt, sich bei der Wahl des Ministerpräsidenten enthalten zu wollen. Ulrich Siegmund zeigte sich heute dennoch optimistisch.
15: Ich gehe davon aus, dass ich im ersten Wahlgang mit einer nennenswerten Mehrheit so gewählt werde, dass dieser erste Wahlgang erfolgreich ist. Das ist auch die Planung, die wir gerade haben. Das ist auch die entsprechende Tendenz, die Verabredung, in die wir hineingehen, warum wir diesen festen Zeitplan auch so strukturiert haben. Und mit dieser Gewissheit kann ich Ihnen heute verkünden, dass ich dort im Dezember antreten werde.
13: Parallel zu den Gesprächen zwischen AfD und BSW hat es heute in Magdeburg auch Gespräche zwischen BSW, SPD, Linken und Grünen gegeben. Eine Mehrheit hätten diese 4 Fraktionen allerdings nicht. Die CDU hatte an diesen Gesprächen nicht teilgenommen.
14: Der Bericht von Jochen Müller aus Magdeburg. Und wir bleiben beim Thema Regierungsbildung. Elif Ereib ist noch längst nicht neue regierende Bürgermeisterin von Berlin. Die Wahlsiegerin und linken Spitzenkandidatin muss erst noch eine Koalition schmieden und dafür Extremismusvorwürfe entkräften, was noch schwierig werden könnte. Trotzdem formiert sich jetzt schon politischer Gegenwind. Unionsgeführte Bundesländer, also Länder, wo CDU oder CSU regieren, drohen Berlin mit finanziellen Konsequenzen, sollte Elif Ereib tatsächlich regieren. Hauptstadtkorrespondent Jan-Frederik Willems zu den Hintergründen.
16: Eine Berliner Landesregierung, die sich Judenhass ins Programm schreibt. Nichts weniger befürchtet der bayerische CSU-Landtagsfraktionschef Klaus Holleczek, wenn Linke, SPD und Grüne eine Koalition in Berlin bilden. Und er warnt, sollte es so kommen, müsse über die Finanzierung der Hauptstadt nochmal gesprochen werden. Gemeint ist damit der Hauptstadtfinanzierungsvertrag. Er legt fest, dass das Bundesland Berlin vom Bund und damit auch über Bande von den Ländern extra Geld bekommt. Für Aufgaben, die nur in einer Hauptstadt anfallen. Dazu gehört zum Beispiel der Unterhalt der national bedeutsamen kulturellen Einrichtungen, wie Museen, Opern und Galerien, aber auch die Wahrung der öffentlichen Sicherheit bei Staatsbesuchen aus dem Ausland oder Großdemonstrationen. Also bei Aufgaben und Belastungen, die besonders eine Hauptstadt betreffen und die es in diesem Maße nicht im Rest des Landes gibt. Dafür überweist der Bund der Stadt Berlin bis 2037 knapp 5 Milliarden Euro. Das wurde vor kurzem zwischen Bundesregierung und der Berliner Landesregierung so ausgehandelt. Damit ist eine Änderung des Hauptstadtfinanzierungsvertrags für die kommenden 11 Jahre erstmal höchst unwahrscheinlich. Noch eher im Bereich des Machbaren wäre es, an einem anderen Finanzierungsmodell zu rütteln, dem Länderfinanzausgleich. Der schreibt fest, dass die reicheren Bundesländer die ärmeren mitfinanzieren. Nach 36 Jahren als Nehmerland ist Bayern mittlerweile knapp 40 Jahre Geberland und der größte Einzahler obendrein. Deshalb geht vor allem Bayerns CSU-Ministerpräsident Markus Söder schon seit längerem gegen den Finanzausgleich vor. Etwa vor dem Bundesverfassungsgericht, was bisher noch ohne Ergebnis geblieben ist, oder medial. Unter anderem nannte Söder den Finanzausgleich, Zitat, die größte Sauerei und einen Riesenscheiß. Ziel seiner Kritik ist immer wieder Berlin gewesen, aber auch Rheinland-Pfalz, Nordrhein-Westfalen oder das ebenfalls unionsgeführte Schleswig-Holstein. Auch beim Länderfinanzausgleich ist eine schnelle Änderung allerdings unwahrscheinlich. Am ehesten könnten sich 2030, vor der nächsten Verlängerung, 3 Geberländer zusammenschließen, die das System ablehnen.
14: Aus dem Hauptstadtstudio Jan-Frederik Willems. Die frühere Intendantin unseres Senders, des Rundfunks Berlin-Brandenburg, kommt vor Gericht. Patricia Schlesinger muss sich verantworten wegen des Vorwurfs der Untreue. Das Landgericht Berlin hat eine entsprechende Anklage der Generalstaatsanwaltschaft jetzt zugelassen, nachdem insgesamt 3 Jahre lang ermittelt worden war. Schlesinger wird nicht alleine angeklagt. Einzelheiten von rbb24-Reporterin Oda Tischewski.
17: Am 10. November soll der Prozess beginnen gegen Patricia Schlesinger, den ehemaligen Verwaltungsdirektor und die frühere juristische Direktorin des Senders, sowie gegen den damaligen RBB-Verwaltungsratsvorsitzenden. 56 Hauptverhandlungstage sind bis Ende Juni 2027 angesetzt. Die Angeklagten sollen zwischen Januar 2018 und Juli 2022 auf verschiedene Weise das Vermögen des RBB geschädigt haben, so der Vorwurf der Generalstaatsanwaltschaft. So soll in der Chefetage des Senders ein variables Boni-System eingeführt worden sein, das Extrazahlungen an vereinbarte Leistungen knüpfte. Die Kontrollen durch den Verwaltungsrat seien bei Einführung und Umsetzung dieses Systems umgangen und zwischen April 2019 und Juli 2022 somit Boni in einer Gesamthöhe von fast 1 Million Euro an die 3 beim RBB beschäftigten Angeklagten und weitere Mitglieder der Senderleitung ausbezahlt worden, so die Generalstaatsanwaltschaft. Ebenfalls am Verwaltungsrat vorbei sollen die ehemalige Intendantin und der damalige Verwaltungsratsvorsitzende Gehaltszulagen für diverse leitende Mitarbeitende vereinbart haben. Für die Zeit des ARD-Vorsitzes durch den RBB seien ihnen 1.700 Euro monatlich mehr gezahlt worden, obgleich der turnusgemäße Vorsitz zum üblichen Aufgabenbereich der Geschäftsleitung eines Senders zählen solle. Besonders große mediale Aufmerksamkeit bekamen nach Aufdeckung des RBB-Skandals Vorwürfe gegen Schlesinger persönlich. Sie habe sich mehrfach, so die Anklage, die Kosten privater Abendessen in ihrer Wohnung erstatten lassen, sowie die Ausgaben für eine Privatreise. Der Schaden soll sich hier auf insgesamt mehr als 6.000 Euro belaufen. Auch diese Vorwürfe sind nun Teil der Anklage. Patricia Schlesinger und die 3 Mitangeklagten bestreiten die Vorwürfe. Es gilt die Unschuldsvermutung.
14: Informationen von Oda Tischewski. In München läuft noch bis zum Wochenende das Oktoberfest. Dort gibt es Bier und Brathendl und auch viele Fahrgeschäfte, zum Beispiel das Teufelsrad. Eine große drehende Scheibe, auf der man möglichst lange sitzen muss, bevor einen dann die Fliehkräfte runterrutschen lassen. Im Internet gibt es davon einige Videos. Hauptsächlich ist aber zu sehen junge Frauen, deren Dirndl verrutscht und so die Unterwäsche sichtbar wird. Recherchen des Bayerischen Rundfunks haben jetzt die mutmaßlichen Urheber dieses Videos enttarnt. Sophie Männer berichtet dazu aus München.
18: Akteure aus Bayern und YouTube-Profis aus der Ukraine. Laut Recherchen des BR stecken sie mutmaßlich hinter zahlreichen Videos vom Teufelsrad. Einige der Videos gingen in den sozialen Medien viral und erreichten 7-stellige Abrufzahlen. Eine der Akteurinnen ist demnach eine Frau aus Oberbayern. In einem ihrer Videos, hochgeladen im Dezember 2023, ist zu sehen, wie ein Teufelsrad-Moderator sie wiedererkennt.
19: Bist du schon lange da? Ich hab dich schon gesehen da drin.
18: In ihren Videos richtet sie die Kamera immer wieder gezielt zwischen die Beine von Frauen, wenn die gerade vom Teufelsrad rutschen. Auf YouTube hat ihr erfolgreichster Kanal über 160.000 Abonnentinnen und Abonnenten. Dort lädt sie seit Jahren Teufelsrad-Videos hoch und hat stundenlang vor Ort gefilmt. Im Sommer 2024 schreibt sie öffentlich auf der Plattform X:
19: Ich habe alle Videos selbst gemacht. Ich war jeden Tag auf dem Oktoberfest und habe über 600 Videos in 18 Tagen gemacht.
18: Die Frau wollte die Videos offenbar zu Geld machen. In einer inzwischen gelöschten Verkaufsanzeige schrieb sie auf Englisch:
19: Sie können mein System 1:1 kopieren und echtes Geld auf jeder Social-Media-Plattform verdienen.
18: Auf eine Anfrage des BR hat die Frau nicht geantwortet. In den Tagen danach sind jedoch einschlägige Teufelsrad-Videos verschwunden. Zwei Accounts wurden ganz gelöscht. Videos vom Teufelsrad eignen sich offenbar dazu, systematisch die Reichweite von Social-Media-Accounts zu vergrößern. Dieses Potenzial hat nach BR-Recherchen auch eine Gruppe von YouTube-Profis aus der Ukraine erkannt. Sie reisten 2024 extra zum Oktoberfest nach München, um Videos am Teufelsrad zu drehen. In einem Video erzählen sie davon.
20: Wir haben quasi den ganzen Tag gefilmt. Man musste sich durch alle hindurchschlängeln und so tun, als wäre man ein ganz normaler Tourist und nicht jemand, der filmt.
18: Erst nach Stunden seien sie von Teufelsrad-Mitarbeitern aufgefordert worden zu gehen. Nach einer BR-Anfrage teilen sie über einen Münchner Anwalt mit, die entsprechenden Inhalte inzwischen von ihren Kanälen gelöscht zu haben. Ein Fehlverhalten werde damit allerdings nicht eingeräumt. In einer ukrainischen Telegram-Gruppe wurde BR-Recherchen zufolge Rohmaterial von Teufelsrad-Videos mit Frauen angeboten. Für 6 Euro pro Minute. Bei weitem nicht alle Teufelsrad-Videos sind nach derzeitiger Rechtslage strafbar. Und trotzdem können sie für Betroffene äußerst belastend sein.
21: Das ist eine Ausnahmesituation und mit einem massiven Kontrollverlust und natürlich auch einer erheblichen psychischen Belastung verbunden,
18: sagt Josephine Ballon von der Beratungsstelle HateAid, die sich für Opfer digitaler Gewalt einsetzt.
21: Denn sie sind ja nicht die Einzigen, die solche Bilder dann im Internet finden, sondern das kann auch aus dem sozialen Umfeld gesehen werden und das ist eine massive Belastung.
14: Das sagt diese Expertin im Bericht von Sophie Männer aus München. Und hier geht's weiter mit dem Sport und Antonia Kurzhals.
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22: Guten Abend. Die deutsche Frauenfußballnationalmannschaft startet in der kommenden Woche in die neue Länderspielsaison. Heute hat Bundestrainer Christian Wück den Kader bekannt gegeben. Christopher Klein berichtet.
23: Fast 4 Monate ist es her, dass Bundestrainer Christian Wück und die DFB-Frauen ihr letztes Länderspiel bestritten haben.
24: Wir freuen uns alle drauf, jetzt wieder selbst in dieses Geschehen eingreifen zu können, immer in den Stadien zu sein, zu scouten. Ist natürlich auch gut, aber ist eben nicht das, wenn man selber die Geschicke in die Hand nehmen kann.
23: Durch die direkte WM-Qualifikation vor der Sommerpause bietet sich jetzt die Chance zu testen, auszuprobieren, sich weiterzuentwickeln. Und zwar bewusst mit Australien und Japan gegen außereuropäische Teams.
24: Es gibt einfach andere Ideen, Fußball zu spielen. Es gibt eine andere Athletik, es gibt eine andere Körperlichkeit. Und darauf möchte ich meine Spielerin, meine Mannschaft vorbereiten.
23: In Wücks Kader für die beiden Spiele in Karlsruhe und Bremen gibt es kaum Überraschungen. Einziger Neuling ist die 19-jährige Offensivspielerin Lisa Baum, die zur neuen Saison zum FC Arsenal gewechselt ist.
24: Lisa Baum bestätigt es nach ihrem Wechsel, dass eine junge Spielerin, die unbekümmert an die Sache rangeht, sich auch in England durchsetzen kann. Und wir hoffen, dass sie diese Leistung, die sie in England zeigt, auch bei uns zeigen kann.
23: Wieder mit dabei im DFB-Kader sind Kapitänin Julia Gwin und Bibiane Schulze-Solano, die beide länger verletzt waren. Stammtorhüterin Ann-Kathrin Berger hingegen bekommt eine Pause wegen des Liga-Endspurts in den USA. Bei den Spielen in der nächsten und übernächsten Woche hofft Bundestrainer Christian Wück, auf den Leistungen von vor der Sommerpause aufbauen zu können.
24: Das ist jetzt der nächste Schritt, den wir jetzt gegen Australien und gegen Japan gehen wollen, dass wir eben unsere Abläufe verfeinern, um irgendwann dann für die Weltmeisterschaft gewappnet zu sein.
23: Bis zum Turnier in Brasilien sind es noch rund 9 Monate. Die Vorbereitung beginnt für die DFB-Frauen aber quasi schon jetzt.
22: Ja, nächste Woche Freitag nämlich. Am 9. Oktober, da spielen die DFB-Frauen dann gegen Australien. 4 Tage später geht es gegen Japan. Die deutsche Fußballnationalmannschaft der Männer ist tatsächlich gerade mittendrin in den ersten Länderspielen der neuen Nations League-Saison. Übermorgen trifft die DFB-Auswahl von Jürgen Klopp im dritten Gruppenspiel auf Serbien. Und dafür hat der Bundestrainer ja einen neuen Kader als noch in den ersten beiden Partien. Heute hat das neue Team die erste gemeinsame Einheit absolviert.
25: 10 Minuten früher als geplant. Das Team scheint ordentlich Lust zu haben, begann das Training auf dem Platz im Teamquartier. Bei knallender Sonne hatte Jürgen Klopp erstmals alle 25 Spieler Spieler seines Kaders 2 auf dem Rasen. Inhalte der Einheit, vor allem intensives Anlaufen des Gegners, hohes Pressing und Spiel mit dem Ball in hohem Tempo. Der Bundestrainer, mit der fast schon zum Markenzeichen gewordenen Basecap auf dem Kopf, schritt dabei immer wieder mit hinter dem Rücken verschränkten Armen am Rande des Geschehens auf und ab, beobachtete die Spieler, sammelte Eindrücke, formte im Kopf vielleicht schon eine Startelf für das nächste, das dritte Spiel seiner Amtszeit am Donnerstag in München gegen Serbien.
22: Anpfiff ist dort um 20.45 Uhr. Tim Brockmeier war das über den neuen Kader und das heutige Training der deutschen Fußballnationalmannschaft der Männer. Und das war der Sport mit Antonia Kurzeitz.
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14: Herzlich willkommen zum Tag in Berlin und Brandenburg. Heute mit Merit Reh. Für einige Berlinerinnen und Berliner gab es in der vergangenen Woche unangenehme Post vom Vermieter. Die Mieten sollen steigen. Es sind die landeseigenen Wohnungsunternehmen, die derzeit ihre Mieten erhöhen, was viele Mieter sauer macht und auch auf der politischen Bühne Fragen aufwirft. Thorsten Gabriel berichtet.
0: Es ist die Linke, die zuerst Wind bekam. Mieterhöhungen in vielen Briefkästen und das teils unmittelbar am Tag nach der Abgeordnetenhauswahl. Der linken Abgeordnete Niklas Schenker.
1: Berlinweit haben sich jetzt direkt nach der Wahl ganz viele Mieterinnen und Mieter bei uns gemeldet, die von landeseigenen Wohnungsunternehmen eine Mieterhöhung im Briefkasten hatten. Und der Zeitpunkt wirft natürlich einige Fragen auf, direkt nach der Berlinwahl.
0: Dass die landeseigenen derzeit Mieterhöhungen verschicken, bestätigt der Senator für Wohnen Christian Gäbler, SPD, am Mittag auf der Senatspressekonferenz. Er verweist auf gesetzliche Kappungsgrenzen pro Miethaushalt und auf Obergrenzen, die zwischen Senat und Unternehmen verabredet wurden. Dass die Mieten angehoben werden, verteidigt Gäbler und adressiert in Richtung der Linken.
3: Wer meint, dass landeseigene Gesellschaften ganz viel leisten sollen für Quartiersentwicklung, für bezahlbares Wohnen, für gutes Wohnen, für Sanierung, für Klimafahrt und sonst was alles und gleichzeitig sagt, aber Geld dürfen sie keins einnehmen oder man will das weggehen, der wird irgendwann feststellen, dass das nicht zusammenpasst.
0: Passt es doch. Gibt die Linke zurück. Der Abgeordnete Niklas Schenker sagt, es gehe seiner Partei nicht darum, die Landesunternehmen zu schwächen.
1: Wir schlagen vor, dass wir einen Mietendeckel für die Unternehmen einführen wollen und gleichzeitig mit einem kommunalen Wohnungsbauprogramm die Unternehmen anders finanziell aufstellen, sodass sie den Neubau weiterhin finanzieren können, sogar noch viel mehr bezahlbare Wohnungen neu bauen können, ohne dass die Mieten ansteigen dürfen. Denn ich halte es einfach nicht für gerecht, dass die Mieterinnen und Mieter bei den landeseigenen Unternehmen den günstigen Neubau für alle Berlinerinnen und Berliner in der Stadt finanzieren.
0: Dass die landeseigenen Unternehmen jetzt die Mieten erhöhen, findet AfD-Landes- und Fraktionschefin Christine Brinker erklärlich. Sie argumentiert ähnlich wie der Senat.
4: Dass die landeseigenen Wohnungsbaugesellschaften jetzt einer potenziell linken Regierung und deren Politik des Mietendeckels zuvorkommen wollen, ist insofern nachvollziehbar, weil sie in der Zwickmühle hängen, einerseits investieren zu sollen, andererseits aber die Mieten einfrieren zu sollen.
0: In welchem Umfang die landeseigenen Unternehmen derzeit Mieterhöhungen verschicken, ist noch nicht ganz klar. Genaue Zahlen dazu will der Verband Berlin-Brandenburgischer Wohnungsunternehmen BBU am Mittwoch vorlegen.
14: Informationen von Thorsten Gabriel aus unserer Berliner Landespolitikredaktion. Die Zeit ist knapp. Morgen soll auf Bundesebene der Koalitionskompromiss zur Reform der Pflegeversicherung stehen. Union und SPD versichern, wir kriegen das schon irgendwie hin. Aber die Zweifel der SPD am, wie Sie sagen, Kürzungspaket, die sind eben auch noch nicht ausgeräumt. Auch in Brandenburg wird diskutiert über das, was da kommen könnte. Etwa bei denen, die pflegen oder gepflegt werden. Das sind weit über 200.000 Menschen in Brandenburg. Aber auch Pflegeberaterinnen treibt dieses Thema. RBB24-Reporterin Amelie Ernst hat eine von ihnen in Grünheide getroffen.
5: Erzählcafé, Bastelnachmittag, Kegelabend. Senioren in und um Grünheide kennen Kerstin Wasmuth. Sie nennt sich selbst die Kümmerin und organisiert im Auftrag der Gemeinde nicht nur jede Menge Aktivitäten, sondern berät die Senioren und ihre Angehörigen auch rund um das Thema Pflege. Wegen der anstehenden Pflegereform sind viele verunsichert und fragen sich, wofür künftig noch Geld da ist. Auch Kerstin Wasmuth ist alarmiert.
6: Es geht auch damit los, dass bei Pflegegrad 2 und 3 in den ersten 3 Monaten nur noch das halbe Budget gezahlt werden soll. Das ist mir völlig uneinleuchtend, weil gerade in der ersten Zeit ist Pflege besonders aufwendig. Da hat man noch keine Routinen. Da braucht man vielleicht auch besonders viel Unterstützung von außen. Also das ist für mich ein reines Sparprogramm.
5: Falsch findet Kerstin Wasmuth außerdem, dass Stand jetzt die 131 Euro Entlastungsbetrag beim Pflegegrad 1 wegfallen sollen. Damit konnten sich Pflegebedürftige bisher relativ unbürokratisch Unterstützung beispielsweise im Haushalt organisieren. Gleiches gelte für die sogenannte Verhinderungspflege, also ein Budget, mit dem pflegende Angehörige zeitweise entlastet werden.
6: Das, was immer behauptet wird, dass es da oft so Missbrauch gibt, kann ich aus meiner praktischen Erfahrung hier nicht bestätigen. Die Menschen, die ich beraten habe, die haben das alle wirklich dringend gebraucht.
5: Die Zahl der Pflegebedürftigen steigt auch in Brandenburg rasant. In die Debatte zwischen Union und SPD auf Bundesebene will sich Brandenburgs CDU-Fraktionschef Steven Breetz trotzdem nicht einmischen.
2: Ich möchte mich an einem Koalitionsstreit nicht beteiligen. Ich erwarte, dass diese Bundesregierung Antworten liefert, abgestimmte Antworten liefert, die dann auch gemeinsam kommuniziert werden. Und ich erwarte, dass dieses öffentliche Hickhack eingestellt wird. Diese parteipolitische Komponente, die finde ich in diesen Tagen schwierig.
5: Von Ludwig Schetz, dem parlamentarischen Geschäftsführer der SPD im Landtag, kommt dagegen Rücken. Deckung für die Forderung der Bundes-SPD, für den Eigenanteil in Pflegeheimen einen Kostendeckel einzuführen.
8: Wenn man seine gesamten Ersparnisse aufbringen muss, um einen Heimplatz zu zahlen, dann wird es aus meiner Sicht schwierig und darüber hinaus die Angehörigen ja an vielen Stellen auch einspringen müssen und das kann es eigentlich ja unterm Strich nicht sein.
5: Das sieht die Pflegekümmerin Kerstin Wasmuth in Grünheide ähnlich. Allerdings werde vergleichsweise viel über die Kosten der Pflege in Einrichtungen diskutiert und viel zu wenig über die deutlich größere Zahl derjenigen, die zu Hause gepflegt werden. Knapp 89% seien das in Brandenburg. Sie und ihre Angehörigen hätten kaum eine Lobby, so Wasmuth. Zu merken sei das auch bei der Debatte um die Rentenpunkte für pflegende Angehörige. Reform ja, sagt die Pflegekümmerin, aber sparen bei der häuslichen Pflege nein.
14: Der Bericht von Amelie Ernst. Es erinnert ein bisschen an den Pariser Eiffelturm und mit 365 Metern ist es fast so hoch wie der Berliner Fernsehturm. Das neue, rekordhohe Windrad in Schipkau. Es ist eine Art Pilotprojekt in der Lausitz. Gestern ist die Anlage fertig geworden. Am Netz ist sie zwar noch nicht, aber trotzdem wollten auch heute schon einige gucken nach dem Weltrekord vor der eigenen Haustür. RBB24-Reporter Jakob Krüger berichtet.
9: Die Nachricht von der Fertigstellung hat heute einige Schaulustige in den Wald und an den Bauzaun nahe Schipkau gelockt. Dass hier jetzt das welthöchste Windrad steht, fasziniert sie.
10: Also was hier die Menschen zustande kriegen, gewaltig. Wahnsinn, gewaltig. Ja.
11: Das kann man vom Weiten nicht einschätzen, was das für ein Riesenturm ist.
12: Das ist eine Leistung, da können die Bayern sich erstmal ein Auge von nehmen. Das kann als Vorbild dienen. Dass wir in Brandenburg natürlich mit die höchsten Netzentgelte haben, weil wir zuerst sowas gebaut haben, ja, das bedauere ich.
26: Ich sehe es erstmal interessiert und spannend. Und hier, würde ich mal sagen, stört es ja noch weniger als in der Umgebung von Städten oder Gemeinden oder so.
9: Die Höhe fasziniert auch Felix Müskens. Das Schipkauer Windrad sei fast doppelt so hoch wie die Standardwindräder von heute, sagt der Professor für Energiewirtschaft an der BTU Cottbus-Senftenberg.
27: Das, was es energiewirtschaftlich interessant macht, ist, dass in höherer Höhe auch mehr Wind weht. Wir haben also höhere Windgeschwindigkeiten und das führt dann dazu, dass wir auch deutlich mehr Energie produzieren mit diesem Windrad.
9: Die Höhe und der dort vorhandene Wind ist auch der Grund, warum Projektleiter Frank Adam überzeugt ist, dass das Höhenwindrad aus Schipkau ein Exportschlager werden könnte.
28: Denken wir an insbesondere Süddeutschland, Zentraldeutschland, wo zum Beispiel der Wind in niedrigeren Regionen nicht so produktiv ist, aber in höheren Regionen schon. Und insofern sehen wir das durchaus in ganz Deutschland auch als Nachwuchspotenzial und vergleichbar.
9: Dass das Windrad durch seine Höhe auch noch Energie produzieren kann, wenn herkömmliche Anlagen längst stillstehen, sei einer der Vorteile, sagt auch Professor Felix Müskens.
27: Gleichzeitig hängt es jetzt davon ab, wie die Kosten sich entwickeln. Im Moment sind die Kosten noch deutlich zu hoch. Es handelt sich auch um eine Pilotanlage, da ist das normal. Aber wenn man jetzt in eine Serienfertigung kommen möchte, dann müssen die Kosten deutlich runter, damit die Anlage auch wirtschaftlich konkurrieren kann.
9: Bevor über eine Serienproduktion gesprochen werden kann, muss aber erstmal das Höhenwindrad in Schipkau den ersten Strom liefern. Betreiber Gicon rechnet damit, dass die Anlage noch bis Anfang November ans Netz geht.
14: Informationen von Jakob Krüger. Der Joghurt abgelaufen, die Banane schon schwarz, der letzte Kantenbrot steinhart. Ja, und dann ab damit in den Müll, auch wenn sich Wegschmeißen oft nicht so richtig gut anfühlt. Auf dieses Thema macht die Aktionswoche Zu gut für die Tonne aufmerksam. Wie viele der weggeworfenen Lebensmittel eigentlich noch gut wären, das hat die TU Berlin messbar gemacht. Und sie konnte auch zeigen, wer bewusst darauf achtet, der schmeißt mehr als ein Viertel weniger Essen weg. RBB24-Reporterin Helena Dehler dazu.
29: Der Wochenmarkt am Wittenbergplatz. Hier gibt es Gemüse, Fisch, Blumen und auch einen Stand, an dem Ofenkartoffeln mit Tzatziki und Pilzen verkauft werden. An einem der drei weißen Stehtische steht Martin, der gerade eben die Reste in die Mülltonne geschmissen hat. Die Pelle der Kartoffel, das ist zu verschmerzen und fällt vor allem nicht ins Gewicht. Zu Hause versucht er, organisiert zu sein, um möglichst nichts zu verschwenden.
13: Wir gehen einmal die Woche einkaufen und am Tag davor ist der Kühlschrank leer. Das kriegen wir so ganz gut hin. Also es ist eigentlich eine Frage der Planung. Und dass wir was wegschmeißen, das kommt bei uns wirklich selten vor.
29: Und die Kartoffelpelle von vorhin, die zählt nicht. Zumindest nicht in der Untersuchung der TU Berlin. Denn diese unterscheidet, was hätte man noch essen können und was nicht, sagt Professorin Nina Langen.
15: Wenn ich was wegwerfe, also ein ganzes Huhn zum Beispiel, besteht das aus einem Knochen und Fleisch. Das Fleisch ist vermeidbar, denn ich hätte es essen können, und der Knochen ist unvermeidbar. Also wir gucken uns jetzt insbesondere an, was ist denn mit dem Vermeidbaren? Können wir das kleiner kriegen?
29: Die Teilnehmerinnen und Teilnehmer haben jeweils 7 Tage vor und 7 Tage nach einer Aktion Tagebuch geführt über die Küchenabfälle. Bei der Aktion haben sie sich mit Einkaufsplanung, Lagerung und Haltbarkeit beschäftigt. Das Resultat: in der 2. Woche landete deutlich weniger im Müll.
15: Wir schaffen es, bei den vermeidbaren Lebensmittelabfällen zu reduzieren, wenn Menschen messen, aufmerksam werden und sich mit dem Thema beschäftigen. So, das war jetzt für uns die Erfolgsgeschichte hinter dem Projekt. Und bei diesen vermeidbaren schaffen wir eine Reduktion von 27%.
29: Zurück auf dem Markt. Martina sitzt in der Sonne und blinzelt Richtung KDW. Seit Lebensmittel so teuer sind, achtet sie noch mehr darauf, nichts wegzuwerfen. Und sie kauft anders. Fleisch gibt es seltener.
16: Wenn die Kinder kommen und sich Gulasch wünschen oder so, dann ist das schon auch mal was Besonderes, ne? Mal.
29: Viele auf dem Markt haben so ihre Strategien. Trotzdem landet bei Martin immer wieder das Gleiche in der Tonne.
13: Also manchmal Brot, ja, auch mal Gemüse. Neulich hatten wir irgendwas, das kam schon sehr schlecht bei uns an, im schlechten Zustand. Das haben wir dann weggeworfen.
29: Das deckt sich mit dem Ergebnis des Forschungsprojekts der TU Berlin. Die meisten Produkte, die weggeschmissen werden, sind verdorben oder verschimmelt. Die gehören dann aber auch tatsächlich in den Müll.
14: RBB 24, Reporterin Helena Dehler. Ja, und das war der Tag in Berlin und Brandenburg mit Merit Rieh. 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
17: Vorsicht auf der A24 Hamburg Richtung Berlin. Zwischen Fährberlin und Kremmen liegt ein Reifen auf der rechten Spur. Die A12 Berlin Richtung Frankfurt-Oder zwischen Storkow und Fürstenwalde Ost. Stau an einer Baustelle. Es dauert eine halbe Stunde länger. Die A19 Dreieck Wittstock-Dosse Richtung Rostock. Die ist zwischen Wittstock und Röbel wegen Bergungsarbeiten gesperrt. Zum Stadtverkehr Berlin. Vorsicht auf der A100 Richtung Wedding. Im Tunnel Rathenau-Platz ist die linke Spur blockiert. Hier steht ein defektes Fahrzeug. Es gibt Stau ab Oberlandstraße. In Kreuzberg auf dem Schöneberger Ufer ist zwischen Flottweltstraße und Schöneberger Brücke nur eine Spur frei. Da wird bis Freitag die Fahrbahn erneuert. Und es gibt Bauarbeiten bei der S7. Bis Mittwoch fahren jeweils von 21.30 Uhr bis 1.30 Uhr in der Nacht keine S-Bahnen zwischen Wannsee und Westkreuz. Es gibt Ersatzverkehr mit barrierefreien Bussen.
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17: Um 18.30 Uhr mit Patrick Buchmüller. Die Berliner Linken-Fraktionschefin Ehralp war mehrere Jahre passives Mitglied des Vereins Rote Hilfe. Das bestätigte ein Fraktionssprecher dem RBB. Die Rote Hilfe wird vom Bundesamt für Verfassungsschutz als linksextremistisch eingestuft. Sebastian Schöbel, RBB 24 Landespolitik.
18: Ehralp war laut Angaben des Fraktionssprechers während ihres Jurastudiums in den Verein eingetreten. 2025, vor ihrer Ernennung zur Spitzenkandidatin der Linken, sei sie wieder ausgetreten wegen, Zitat, teilweise anderer politischer Ansichten. Ihre Mitgliedschaft sei aber stets transparent gemacht worden, so der Fraktionssprecher weiter.
17: Der AfD-Spitzenkandidat in Sachsen-Anhalt, Siegmund, will sich im Dezember im Landtag als Ministerpräsident zur Wahl stellen. Er äußerte sich heute zuversichtlich, im ersten Durchgang die nötige Mehrheit zu bekommen. Die bisherigen Gespräche mit Abgeordneten darüber seien sehr konstruktiv. Die AfD ist aus der Landtagswahl als stärkste Kraft hervorgegangen, verfehlte aber die absolute Mehrheit. Bislang schließen alle anderen Parteien, bis auf das BSW, eine Kooperation aus. Die landeseigenen Wohnungsunternehmen in Berlin erhöhen die Mieten in ihren Beständen. Entsprechende Schreiben werden gerade verschickt. Wie Bausenator Gäbler gesagt hat, betreffen die Erhöhungen nie den ganzen Bestand. Der Umfang der Mieterhöhungen sei gesetzlich auf 11% in 3 Jahren begrenzt, betonte der SPD-Politiker. Der linken Abgeordnete Schenker kritisierte das Vorhaben als falsches Signal. Nach dem Wasserrohrbruch in Berlin-Siemensstadt ist die Strom- und Wasserversorgung für die meisten Anwohner wiederhergestellt. Der Rohrbruch hatte vergangene Nacht rund um den Wernerwerkdamm zu großen Überschwemmungen geführt. Rund 1200 Haushalte waren betroffen. Silke Mehring, RBB 24.
1: Die Feuerwehr war viele Stunden damit beschäftigt, die vollgelaufenen Keller abzupumpen. Außerdem waren Statiker in den betroffenen Häusern unterwegs. Sie konnten zum Glück feststellen, dass keine akute Einsturzgefahr besteht. Allerdings ist dort, wo der Wasserrohrbruch war, der Boden eingesackt.
17: Die frühere RBB-Intendantin Schlesinger kommt vor Gericht. Das Berliner Landgericht hat die Anklage der Generalstaatsanwaltschaft zugelassen. Die Behörde wirft Schlesinger sowie 2 weiteren ehemaligen RBB-Mitarbeitern und dem früheren Vorsitzenden des Verwaltungsrates unter anderem Untreue vor. Der Prozess soll nach Angaben des Gerichts am 10. November beginnen. Geplant sind zunächst 56 Verhandlungstage. Soweit die Nachrichten. 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Das Wetter. Am Abend weiterhin sonnig, im Norden ein paar Schleierwolken. Aktuell haben wir in Berlin-Kreuzberg 24 und in Rathenow 26 Grad. In der Nacht meist klar und trocken, 13 bis 6 Grad. Morgen wieder viel Sonne mit ein paar Schleierwolken, 22 bis 24 Grad. Die Zeit 18.33 Uhr.
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14: Ab Freitag wird Bahnfahren für viele Fahrgäste spürbar komplizierter. Die wichtige Trasse von Berlin nach Hannover wird nämlich generalsaniert. Eine Folge werden deutlich längere Fahrzeiten im Fernverkehr sein und auf einigen Regionalstrecken im Westen Brandenburgs ist Schienenersatzverkehr vorgesehen. Die Bahn hat heute ihre Pläne vorgestellt. Wirtschaftsreporter Johannes Frevel hat zugehört.
3: Ab Freitag ist die Schnellfahrstrecke zwischen Berlin und Hamburg gesperrt. Sie wird auf ganzer Länge saniert. Die Folge sind Vollsperrung und Umleitungen mit bis zu 80 Minuten längeren ICE-Fahrzeiten im Fernverkehr auf der Schiene. Wolfgang Weinhold, Programmleiter für die Korridorsanierung bei der Bahntochter in Fraigow.
4: Die Strecke wird saniert und ist infolgedessen erstmal nicht verfügbar. Die guten Ersatzverbindungen zum Beispiel nach Berlin. Also es gibt ein Potpourri von verschiedenen Maßnahmen. Aber man muss anerkennen, aktuell ist die Schnellfahrstrecke gesperrt und damit müssen wir um diese Baustelle herumfahren.
3: Für 14 Monate werden Fernzüge über Magdeburg und Braunschweig umgeleitet. Gewinner ist Potsdam. Dort halten ausgewählte ICE im 2-Stunden-Takt erstmals wieder am Hauptbahnhof. Dafür fahren keine ICE mehr am Bahnhof Spandau. Die Umleitungen seien nicht gut vorbereitet, kritisiert Martin Pogatzki vom Fahrgastverband ProBahn.
19: Wenn Sie ein Haus leer renovieren wollen, dann müssen Sie erst Ersatzwohnungen schaffen. Und wenn Sie das nicht in dieser Reihenfolge tun, dann kommt das Chaos zustande, was wir jetzt haben. Ewige Verzögerungen und keine Kapazitäten für irgendwelche Züge.
3: Die privaten Güterbahnen bemängeln, ursprünglich sollte das parallel verlaufende alte Gleis der Lehrter Stammbahn als Umleitungsstrecke modernisiert werden. Das klappte aber nicht rechtzeitig und führt nun zu großen Problemen für alle Züge auf der Ost-West-Achse durch Deutschland. Wenn es dort klemmt, hätten auch Industrieunternehmen etwa in Brandenburg das Nachsehen, rechnet Peter Westenberger vom Güterbahnenverband vor.
20: Wir hatten mit der Versorgung von Eisenhüttenstadt mit Eisenerz oder auch mit Braunkohlestaub schon große Schwierigkeiten, als Hamburg-Berlin länger gesperrt wurde. Und dieser Ost-West-Verkehr, der jetzt also zwischen Lehrte und Berlin gesperrt werden soll, betrifft diese Versorgung auch. Und deswegen kann es dann schon zu entweder Lieferverzögerungen kommen oder wenn die länger anhaltend sind, dann kann es auch zu Lieferengpässen kommen.
3: Kritiker bemängeln, das Umleitungskonzept der Bahntochter Infrago leite ICE auf Umleitungsstrecken, die schon jetzt aus den Nähten platzen. Im Regionalverkehr werden statt Regionalzügen teils Busse eingesetzt. Fahrgäste sollten sich also rechtzeitig erkundigen. Nach derzeitigem Plan soll spätestens im Januar 2029 wieder alles rollen. Nach bisherigen Erfahrungen mit Korridorsanierungen der Bahn könnte es aber auch länger dauern.
14: Der Bericht von Johannes Frevel aus unserer Wirtschaftsredaktion. Die Vergesellschaftung großer Wohnungskonzerne in Berlin wird seit dem Erfolg der Linken bei der Abgeordnetenhauswahl wieder kontrovers diskutiert. Heute hat das Kieler Institut für Weltwirtschaft eine Studie zu dem Thema im Auftrag der Berliner Wirtschaftsverbände vorgestellt. Über die Ergebnisse berichtet Anja Dobrodinsky.
0: So eine Vergesellschaftung wäre ganz schön teuer. Bekämen die großen Wohnungsunternehmen für ihre 220.000 Wohnungen eine Entschädigung in Höhe der Hälfte des Verkehrswerts, dann wären das nach Berechnungen des Kieler Instituts für Weltwirtschaft etwa 20 Milliarden Euro. Und das ist noch nicht alles, sagt Studienautor Stefan Kutz.
2: Wenn also von jetzt an die Mieten eingefroren würden, dann würde schon in wenigen Jahren auch ein Zuschussbedarf seitens des Berliner Haushalts bestehen, um diese eingefrorenen Mieten überhaupt darstellen zu können.
0: Sprich, der Landeshaushalt würde darüber hinaus noch weiter belastet. Das Kieler Institut hat auch untersucht, wie verschiedene Wohnungsmärkte in der Vergangenheit auf eine strenge Regulierung reagiert haben. Das Ergebnis? Die angespannte Wohnungslage verschärfe sich dadurch oft noch. Durch den Berliner Mietendeckel sei zum Beispiel die Zahl der Neuvermietungen zurückgegangen, beziehungsweise in nicht regulierte Bereiche wie das möblierte Wohnen ausgewichen. Und es seien mehr Wohnungen in Eigentum umgewandelt worden. Auch in Wien, wo viele Wohnungen in kommunaler Hand sind, seien die Mieten zuletzt stark angestiegen, sagt Studienautor Stefan Kotz. Insgesamt befürchtet er,
2: dass die Mietermobilität deutlich zurückgeht, dass das Wohnungsangebot zurückgeht. Das heißt, diejenigen, die dann von den günstigen Mieten profitieren, sie klammern sich sozusagen an diesem Wohnraum und die Wohnungsmärkte erstarren immer mehr.
0: Würden die 20 Milliarden Euro statt in die Vergesellschaftung in Neubau bei den landeseigenen Wohnungsunternehmen investiert, so die Forschenden, könnten bis 2045 bis zu 71.000 neue Wohnungen geschaffen werden. Dadurch könnten die Angebotsmieten dann bis zu 8,7% niedriger ausfallen als bisher erwartet. In Auftrag gegeben wurde die Studie von den Wirtschaftsverbänden in Berlin. Sie befürchten, dass die Stadt für Investoren unattraktiv wird, wenn Unternehmen enteignet werden. Manja Schreiner, Hauptgeschäftsführerin der IHK Berlin, hält die Vergesellschaftung außerdem für unsozial.
5: Warum sollten diese 220.000Wohnungen davon in Anführungsstrichen profitieren, wo doch auch 40% der Mieter hier ein Haushaltseinkommen über dem Median haben? Das geht aus einer Studie der IBB hervor.
0: Sprich, auch wohlhabendere Haushalte würden profitieren. Umstritten ist auch, ob eine Vergesellschaftung großer Wohnungsunternehmen überhaupt nötig ist. Nach Ansicht der Forschenden wäre das der Fall, wenn die Privaten besonders hohe Mieten verlangen würden. Laut der Studie war das in den Jahren 2012 bis 2026 nicht der Fall. Stefan Bartels, Geschäftsführer des Berliner Mietervereins, gibt aber zu bedenken.
6: Wir wissen, dass eine Regelmäßigkeit von Mieterhöhungen von den Aktionären erwartet wird. Also es finden bei diesen großen Konzernen regelmäßig Mieterhöhungen in beträchtlicher Höhe statt.
0: Und das sei ja auch ein Motiv für eine Vergesellschaftung. Sollte sie wirklich kommen, wird es wohl Jahre dauern, bis alles verfassungsrechtlich geprüft ist. Eine schnellere Hilfe könnte es sein, sagt Stefan Bartels, wenn ein Gesetz den Gewinn der großen Wohnungskonzerne beschränken würde.
14: Der Beitrag von Anja Dobrodinsky.
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14: Christian Matera ist seit 5 Jahren Kommandant auf dem Truppenübungsplatz Lenin in Potsdam-Mittelmark. Jetzt endet seine Amtszeit, die vor allem geprägt war vom russischen Angriffskrieg gegen die Ukraine. Auf dem Gelände wurden ukrainische Soldaten ausgebildet. Der Übungsbetrieb nahm zu und war auch durch Schussgeräusche auch in den umliegenden Orten deutlich wahrnehmbar. Im Vis-à-vis-Gespräch mit RBB-Reporterin Jacqueline Pivon blickt Christian Matera auf diese besondere Zeit zurück und erzählt, wie wichtig dabei die Zusammenarbeit zwischen Bundeswehr, Kommunen und Menschen in der Region war.
8: Das war Ihre Wirkungsstätte für die letzten 5 Jahre. Jetzt endet Ihre Amtszeit. Was ist denn heute anders als damals, als Sie dieses Amt übernommen haben?
21: Was hat sich getan? Nun, ich habe den Truppenübungsplatz unter Corona-Bedingungen übernommen, mit all den Herausforderungen, die wir damals gesellschaftlich zu verantworten hatten. Und alleine schon durch den Ukrainerkrieg, der unverändert läuft, die Verantwortlichkeiten der Ausbildung im Rahmen Landes- und Bündnisverteidigung, das hat eine ganz klare Änderung in der Nutzung hier auf dem Truppenübungsplatz herbeigeführt.
8: Was war denn für Sie persönlich so die prägendste Erfahrung in diesen 5 Jahren? Können Sie da eine rauspicken?
21: Das ist eine sehr, sehr persönliche Frage. Wir hatten leider die Situation gehabt, dass mit der Übernahme hier auf dem Truppenübungsplatz einer meiner Kameraden hier an Krebs erkrankt ist und auch während meiner Verantwortungszeit hier verstorben ist. Das hat mich persönlich am meisten mitgenommen.
8: Viele Menschen in der Region kennen ja den Truppenübungsplatz vor allem, weil sie ihn hören. Wir können es jetzt auch ein bisschen im Hintergrund hören. Ne? Hier finden regelmäßig Schießübungen statt. Aber was passiert denn eigentlich hinter den Schranken? Wer trainiert und wer übt hier alles auf diesem Platz?
21: Also der Truppenübungsplatz ist grundsätzlich ein Ausbildungsort für verschiedenste Truppenteile, die Ausbildungsbedarf haben. Die kommen aus der ganzen Republik zu uns, im Schwerpunkt infanteristisch geprägte Kräfte, die dann hier eigene Ausbildung vorantreiben, um Fähigkeiten zu erhalten oder zu verbessern. Derzeitiger Hauptnutzer, und das schon seit geraumer Zeit, ist das Special Training Command für die Ausbildung der ukrainischen Streitkräfte.
8: Im Sommer war ja zum Beispiel auch die Waldbrandorganisation At Fire wieder hier. Regelmäßig kommen die her. Warum öffnen sie einen militärischen Übungsplatz auch für solche Organisationen? Und was kann die Bundeswehr da möglicherweise auch sogar lernen von denen?
21: Mir ist immer sehr wichtig gewesen, die militärische und zivile Zusammenarbeit zu fördern. Den Katastrophenschutz, Zivilschutz, Brandschutz, all diese Institutionen brauchen auch Ausbildung, genauso wie das Militär. Und der Truppenübungsplatz hat nun mal halt Fähigkeiten, genau diese Kräfte hier auch bestmöglich auszubilden. Und für uns ist das im weitesten Sinne eine Win-Win-Situation. Ich weiß, dass die Brandschutzkräfte sich hier bestmöglich ausbilden können. Und sollte tatsächlich mal eine Großschadenslage entstehen, dann kann ich mich auch genau auf diese Kräfte

0: Fitness vielleicht auch mal schwierig oder wurde es schwierig in den vergangenen 5 Jahren?
1: Mir war es immer wichtig, möglichst transparent zu sein. Alleine schon in den Bewegungen zum Truppenübungsplatz, also wenn die Kräfte hier zu uns verlegen, werden die natürlich im Straßenbild auch wahrgenommen, dass dann die ansässigen Gemeinden und Orte und die Bevölkerung weiß, wer hier ist, zumindest, dass sie darauf vorbereitet sind, auch wenn es mal wieder lauter wird. Auch das gehört zur Ehrlichkeit mit dazu. Truppenübungsplatz ist nun mal halt laut, dass man das offen und ehrlich kommuniziert, um schlicht und ergreifend hier in der Situation auch Verständnis zu gewährleisten.
0: Gab es auch in den Jahren in diesen umliegenden Gemeinden sowas wie ein Zurückgeben? Gab es da Projekte, wo die Bundeswehr auch in den Gemeinden dann ganz konkret was unterstützt hat? Können Sie ein Beispiel vielleicht nennen?
1: Wir machen sehr viel mit unserer namensgebenden Gemeinde, der Gemeinde Kloster Lenin. Ob das jetzt Jobmessen sind, Sportfeste. Wir machen hier aber auch Bildungsreisen mit der dortigen ansässigen Gesamtschule, wo die Absolventen der 12. und 13. Klasse zu uns kommen und hier vor Ort wirklich Geschichte lernen, da der Truppenübungsplatz ja auch eine NVA-Geschichte hatte mit der Gründung 1956, was in keinem Geschichtsbuch steht, weil es viel zu detailliert ist, aber dass man hier diesen Raumbezug und halt einfach auch diese räumliche Nähe auch einfach versteht.
0: Die Schießübungen haben wir schon angesprochen, die umliegenden Gemeinden auch. Was sagen Sie denn Anwohnern, die sagen, ich verstehe, dass hier geübt werden muss, aber warum muss das Nacht sein, warum muss das so laut sein? Da gab es ja auch in den vergangenen Jahren Konflikte, mit denen auch Sie sich dann auseinandersetzen mussten. Wie haben Sie das versucht, den Leuten der Bevölkerung nahezubringen auf so einer ganz zwischenmenschlichen Ebene?
1: Ja, Ausbildungen müssen auch in der Nacht stattfinden, weil die Fähigkeiten, die Ausbildung der Soldaten natürlich auch irgendwo in der Nacht gewährleistet sein muss. Die Soldaten müssen sich auch an solche Bedingungen auch gewöhnen können, müssen natürlich auch in einer Nachtsituation auch vernünftig funktionieren können. Und wenn sie es nicht auf einem Truppenübungsplatz gewährleisten können, die Ausbildung zu erhalten, dann muss man sich auch die Frage stellen, wo denn dann? Da gibt es keinen anderen Ausbildungsort. Und hier auf dem Truppenübungsplatz, ob nun in Lenin oder auf den anderen Plätzen in Deutschland, das ist nun mal halt die höchste Ausbildungsstufe, die man erreichen kann, wenn es dann darum geht, bestmöglich an den Waffen und an den Systemen ausgebildet zu sein.
0: Und da werben Sie dann sozusagen um Verständnis. Was kriegen Sie für Antworten? Ist das immer verständnisvoll?
1: Tatsächlich sind wir mit der Masse der Bevölkerung, mit den umliegenden Gemeinden hier in einem sehr guten Kontakt. Die haben auch Verständnis dafür, hoffen natürlich, dass wir das transparent kommunizieren, damit man sich auch darauf vorbereiten kann. Das gelingt nicht immer. Auch das gehört zur Wahrheit mit dazu. Das sind aber Situationen, die kann ich dann auch nicht mehr beeinflussen.
0: Ich spreche mit dem Bundeswehrkommandanten Christian Matera vom Truppenübungsplatz in Lenin, in dessen Amtszeit viel passiert ist in Sachen Bundeswehr. Herr Matera, Sie sind ja, Sie haben es erwähnt, 2021 Kommandant hier geworden. Wenige Monate später begann dann der russische Angriffskrieg gegen die Ukraine. Hätten Sie damals gedacht, wie sehr sich Ihr Auftrag in so kurzer Zeit auch verändern würde?
1: Tatsächlich waren das Situationen, die für uns sehr spontan entstanden sind, auch mit dem Ändern der Strukturen innerhalb der Streitkräfte, auch mit dem Mindset-Wandel, den man vollzogen hat. Das kam hier sehr schnell auf uns zu. Wir mussten da auch schnell reagieren. Das hat uns stark gefordert, bin aber der festen Überzeugung, wir haben das gut hinbekommen.
0: Auf dem Truppenübungsplatz wurden und werden ja auch die ukrainischen Soldaten ausgebildet. Das haben Sie schon angesprochen. Was hat diese Aufgabe konkret für den Platz verändert?
1: Wir haben für uns feststellen müssen, dass wir sehr, sehr flexibel auf den Bedarf der Ausbildung der ukrainischen Streitkräfte reagieren müssen. Unsere Strukturen sind nicht immer so konzipiert, dass die Ukrainer das bestmöglich gebrauchen können. Das heißt, wir müssen sie umbauen, wir müssen sie modifizieren und das in einer Geschwindigkeit, die wir so aus der Vergangenheit heraus nicht kannten. Und das ist etwas, das haben wir hier in den letzten Jahren gut gelernt.
0: Sie erleben dabei ja auch Menschen, die dann nach ihrer Ausbildung möglicherweise direkt in den Krieg zurückkehren. Gibt es denn Begegnungen mit ukrainischen Soldaten, die Ihnen auch besonders im Gedächtnis geblieben sind?
1: Tatsächlich versuchen wir in der Kommandantur, den Kontakt zu den ukrainischen Streitkräften auf ein Minimum zu reduzieren, um tatsächlich auch den Schutz der eigenen Soldaten zu gewährleisten. Ersten Kontakt ist der Real-Life-Support-Verband und die Ausbildungsverbände, die die Ukrainer hier bestmöglich vorbereiten. Die Kommandantur ist da tatsächlich nur in der zweiten Reihe.
0: Hat sich denn aus Ihrer Sicht seit 2021 auch das Verhältnis der Gesellschaft zur Bundeswehr verändert? Also spüren Sie eventuell mehr Rückhalt oder vielleicht auch höhere Erwartungen der Gesellschaft?
1: Also ich spüre ganz, ganz doll mehr Rückhalt. Es ist sehr häufig, dass wenn ich in Uniform im C

0: Zivilen unterwegs bin, dass auch sehr häufig das Feedback kommt, danke für Ihren Dienst oder thank you for your service. Das haben wir jetzt mehrfach erlebt in Berlin, hier in Brandenburg oder auch auf anderen Reisen. Das ist so eine persönliche Bestätigung, die mir immer sehr nahe liegt, die mir auch sehr ins, die mir auch sehr wichtig ist, die mir ins Herz geht. Also das merkt man sehr deutlich, ja.
1: Genau, das wäre jetzt meine Frage gewesen, was macht das mit einem, wenn jemand so sagt, danke für Ihren Dienst oder danke, dass Sie das tun?
0: Ja, es erfüllt einen mit Stolz. Man merkt, dass das, was man macht, die Entbehrung, die man auch als Soldat hinnimmt, dass die auch wahrgenommen werden und dass man gesellschaftlich nicht nur akzeptiert oder toleriert wird, sondern wirklich akzeptiert wird und auch stark auch gefördert wird oder auch unterstützt wird.
1: Für die Verteidigung steht ja heute deutlich mehr Geld zur Verfügung als zu Beginn Ihrer Amtszeit hier auf dem Truppenübungsplatz. Was davon kommt denn tatsächlich in Lenin an, also auf so einem Truppenübungsplatz wie hier in Lenin? Und wo fehlt vielleicht trotzdem noch was? Kann man das sagen? Kann man das benennen?
0: Bei uns ist ein ganz großer Bedarf an Infrastruktur, so wie fast überall in den Streitkräften. Man merkt tatsächlich, dass auch der Wille, hier Infrastruktur auszubauen, zu fördern, umzugestalten, dass dieser Wille sehr stark da ist. Und an dem Geld soll es tatsächlich nicht scheitern. Konkrete Beispiele, wo jetzt Geld zusätzlich hinzugekommen ist, kann ich hier jetzt nicht erwähnen.
1: Wenn Ihr Nachfolger übernimmt, was möchten Sie ihm denn konkret hinterlassen und was werden Sie selbst hier an dem Truppenübungsplatz vermissen, wenn Sie zu Ihrer nächsten Station aufbrechen?
0: Also ich denke, ich kann gut übergeben, diese zivil-militärische Zusammenarbeit, dieses gemeinsam hier nicht nur für die Streitkräfte, sondern auch für die Gesellschaft voranzukommen, das ist so etwas, das liegt mir sehr am Herzen, das möchte ich übergeben in der Hoffnung, dass das auch so weitergeführt wird. Was werde ich hier vermissen? Die Kameradschaft, die ist mir hier sehr ans Herz gewachsen. Das zwischenmenschliche Miteinander. Das, was ich hier erfahren habe, das ist genau das, was man sich halt auch vorstellt, dass wenn Kameraden für einen einstehen und halt auch in schwierigen Momenten zusammenstehen.
1: Wie blicken Sie jetzt in die Zukunft? Die 5 Jahre hier liegen jetzt hinter Ihnen. Da schließt sich jetzt ein Kapitel, aber die Weltlage ist ja angespannt, würde ich mal sagen. Wie schauen Sie in Ihrer Funktion als Mitglied der Bundeswehr in die Zukunft?
0: Ich bin der festen Überzeugung, dass das Problem, die Situation jedem bekannt ist. Alle versuchen bestmöglich das zu gewährleisten, dass man als Streitkräfte vorankommt, ohne dass dabei die Gesellschaft abgehangen wird. Da bin ich fest von überzeugt. Ob ich zuversichtlich bin? Ja, bin ich.
1: Christian Matera, vielen Dank und alles Gute weiterhin.
0: Vielen Dank.
2: Der scheidende Kommandant des Truppenübungsplatzes Lenin, Christian Matera, im Gespräch mit unserer Reporterin Jacqueline Pivon.
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2: 2 Monate lang war vor der Volksbühne in Berlin-Mitte ein sogenanntes Volksbad aufgebaut. Ein Bad also für alle. Kostenlos dürfte man dort schwimmen, mitten auf dem Rosa-Luxemburg-Platz in Berlin-Mitte. Rund 20.000 Badegäste haben dieses Bad insgesamt besucht. Heute ist der letzte Tag. Mein Kollege Stefan Oschwart hat vorhin mit unserer Kulturreporterin Antje Bohnhage vor Ort gesprochen. Und er hat als erstes gefragt, wie die Stimmung vor Ort ist und ja, ob schon ein bisschen Wehmut in der Luft liegt.
4: Na, die Stimmung ist auf jeden Fall erstmal bestens tolles Wetter. Bis eben war noch, schien noch die Sonne. Jetzt ist sie hinter den Häusern verschwunden. Es ist schlagartig ein bisschen kühler geworden. Aber trotzdem sitzen die Leute in Badesachen auf den Stufen vor der Volksbühne oder liegen in Liegestühlen. Andere sitzen oder stehen am Beckenrand. Wieder andere schwimmen. Also es ist belebt und gleichzeitig sehr entspannt. Das finden auch die Leute, die ich gefragt habe, zum Beispiel diese Frau.
5: Ich habe es nie geschafft zu kommen und jetzt habe ich heute ein Freiticket ergattert und will das ganz lange heute genießen, solange es geht. Alle schwimmen, alle sind ruhig, alles ist so friedlich.
4: Ja, und mehrere sagten, also mitten in der Stadt schwimmen zu gehen, auch mal so zwischendurch in der Mittagspause, das sei einfach großartig. Ja, und manche bedauerten, dass heute schon der letzte Tag ist, ja in der Tat ein bisschen Wehmut.
6: Gleichzeitig war ja die Aktion ziemlich umstritten. Die freie Szene zum Beispiel, die war nicht so begeistert, ne?
4: Naja, umstritten, also vor allem ging ja auch am Anfang einiges schief. Das Projekt wollte eigentlich auf marode Infrastruktur aufmerksam machen und prompt funktionierten zeitweise die Duschen nicht. Dann sollte es einen Sonderbadetag geben, exklusiv für schwarze Kinder und Jugendliche. Das hat dann eine CDU-Abgeordnete kritisiert. Sie störte sich daran, dass der Zugang auf eine bestimmte Gruppe beschränkt sein sollte, zumindest für den Tag. Es gab auch noch diverse Bedrohungen und Anfeindungen, sodass dieser Sondertag schließlich abgeblasen wurde. Und vor allem gab es Kritik wegen der Kosten. 300 400.000 Euro sollte das Bad ursprünglich kosten. Hinterher waren es 410.000 Euro. Es wurde zum Beispiel auch kritisiert, dass dieses Geld ja auch anders hätte eingesetzt werden können, ja zum Beispiel für kleine Theater und die freien Szene. Ich habe Matthias Lilienthal, den Intendanten, vorhin auch mit der Kritik an den Kosten konfrontiert und er sagte Folgendes.
7: 400.000 Euro sind viel Geld und dafür entschuldige ich mich sehr. Auf der anderen Seite war einfach auch wichtig, ein anderes Bild von der Volksbühne zu schaffen. Die Volksbühne hat ja auch ein bisschen was Abweisendes. Und das Volksbad war eine warme Geste der Umarmung der Stadt und dass wir für die elementaren Bedürfnisse der Menschen hier versuchen, was zu tun.
4: Ja, und ich muss selbst sagen, also ich war selber bis heute noch nicht hier. Ich war selber etwas skeptisch und ich dachte, naja, Schwimmbad für mehrere hunderttausend Euro vor einem Theater muss das sein. Aber jetzt bin ich hier und ich muss sagen, ich find's wirklich gelungen. Also es ist sowas wie eine begehbare Skulptur oder wie ein Kommentator heute früh sagte, ein beschwimmbares Bühnenbild im Freien. Also es ist wirklich eine Volksbühne im wörtlichen Sinne. Das Volk hat auch etwas davon, gratis zu schwimmen, mitten in Berlin, mit anderen Menschen ins Gespräch zu kommen. Man kann hier wirklich etwas Schönes erleben. Das ist doch eine Sache, die Theater, die Kunst bieten sollte. Das ist hier auch der Tenor, den ich hier gehört habe.
6: Wenn es tatsächlich so ein großer Erfolg war, gibt es dann im nächsten Jahr wieder ein Volksbad?
4: Na, das habe ich Matthias Lilienthal natürlich auch gefragt, aber es bleibt wohl bei einem einmaligen Erlebnis, bei einer einmaligen Aktion. Und scherzhaft meinte er, es sei denn, der Senat gebe ihm 400.000 Euro Budgeterhöhung, um nochmal ein Schwimmbad zu öffnen. Das ist natürlich unwahrscheinlich. Für Lilienthal selbst war übrigens folgendes Erlebnis ein Höhepunkt.
7: Für mich der lustigste Moment war eigentlich, dass an einem Tag vor der Eröffnung lief ich da draußen rum und dann lief so eine alte Dame und dann hat sie gesagt, na, du hast ja echt voll einen an der Waffel. So eine Scheiße wie das Bad kann aber auch nur dir einfallen. Wir lieben es. Das war für mich vielleicht der, weil ich erst dachte, die beschimpft mich jetzt und so. Und dann war es diese berlinerische Art und Weise, Liebeserklärungen zu machen.
4: Das sagte vorhin Matthias Lilienthal, der neue Intendant der Berliner Volksbühne, heute am letzten Badetag des Volksbads vor der Berliner Volksbühne, auf der ich mich gerade befinde.
2: Antje Bonhage war das vom letzten Badetag im Berliner Volksbad. Der britische Turner Prize gilt als der wichtigste Kunstpreis der Welt. Vier Künstler sind nominiert und alle vier Künstler werden traditionell schon vor der Preisverleihung in einer Ausstellung in Großbritannien gewürdigt. Unsere Korrespondentin Franziska Hoppen hat sich das angeschaut.
8: Nur mit Schuhüberziehern darf einer der Räume betreten werden, in dem die 40-jährige Marguerite Humeau ihre Skulpturen aufgestellt hat. Auf dem Boden ist schneeweißer Teppich ausgelegt, Wespensummen ist aus den Lautsprechern zu hören und es riecht nach Bienenwachs. Der Duft geht von einem wabenartigen, psychedelischen Gebilde in der Mitte des Raumes aus. Es geht um die Frage, wie wir das Verhalten anderer Lebensweisen verstehen können. Nebenan das Werk von Tanoa Sasraku. Die 31-Jährige hat Briefbeschwerer mit kleinen Tropfen Rohöl darin gesammelt, Werbegeschenke der Mineralölbranche und sie fast wie auf einem Schachbrett angeordnet. Ein Einblick in eine Welt, in der schwarzes Gold über Macht und Geopolitik bestimmt. So unterschiedlich die Kunst der diesjährigen Turner Prize-Nominierten auch ist, sagt Tate Britain-Leiter Alex Verquarsen, so gibt es doch Gemeinsamkeiten.
9: Every artist is represented by
8: Jeder Künstler wird durch etwas wie ein Szenario oder eine Installation dargestellt, sodass man einen Raum betritt und sich in einer Umgebung wiederfindet. Es sind keine einzelnen Bilder oder Objekte, sondern man befindet sich in einer Welt.
9: Your inner world.
8: Vor allem in dem Raum von Simeon Barclay, gedrängt in das rote Licht von Warnleuchten. Barclay hat eine Art dystopische Baustelle geschaffen mit großem Bildschirm, über die Erinnerungen an seine Kindheit im nordenglischen Huddersfield flackern. Es geht um britische Identität, Männlichkeit, soziale Herkunft. Zum ersten Mal werden die für den Turner Prize nominierten Künstlerinnen und Künstler hier in Middlesbrough ausgestellt, einer ehemaligen Industriestadt im Nordosten Englands, im Middlesbrough Institute of Modern Art, das Laura Sillars leitet. Für einen winzigen Moment stehen wir im Mittelpunkt der kreativen Welt. Der Turner-Preis ist der berühmteste Kunstpreis der Welt. Die Künstler sind unglaublich und die Ausstellung selbst ist einfach großartig. Mit mehr als 135.000 Besuchern rechnet sie hier. Zahlreiche Schulklassen haben sich schon angekündigt. Flankiert wird der Ausstellungsbeginn außerdem von einem Kunstfestival. Und es sollen Bilder von Maler William Turner selbst in der Stadt ausgestellt werden. Dabei gehe es um mehr als bloß um Aufschwung, sagt Zillers. Wir können uns nicht einfach darauf verlassen, dass es große globale Zentren gibt und die Welt durch eine Brille betrachten, in der die Wirtschaft floriert und gedeiht. Wir müssen Gespräche führen, die ein breiteres Spektrum an Stimmen und Perspektiven einbeziehen. Wie als Mahnung wirken da die 33 Metallskulpturen der vierten Nominierten, der 41-jährigen Kira Freiji. Lediglich menschliche Gesichter, Hände und Füße sind ihnen geblieben. Die ansonsten leeren Körper sind ineinander verknotet oder gefallen. Nicht eine, sondern viele Geschichten über Beziehungen.
2: Franziska Hoppen war das über die vier Anwärter auf den Turner Prize, die gerade in Middlesbrough ausstellen. Der Preis selbst wird dann am 10. Dezember verliehen.
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10: Vorsicht auf der A2 Berlin Richtung Magdeburg. Zwischen Lenin und Brandenburg fährt ein unbeleuchtetes Fahrzeug auf der Standspur. Vorsicht auch auf der A24 Hamburg Richtung Berlin. Zwischen Neuruppin und Neuruppin Süd liegen Gegenstände auf der Fahrbahn. Dort ist auch noch ein liegengebliebenes Fahrzeug auf der Standspur und es laufen Personen herum. Die A12 Berlin Richtung Frankfurt-Oder. Zwischen Storkow und Fürstenwalde Ost Stau an einer Baustelle. Sie brauchen immer noch bis zu 20 Minuten länger. Die A19, Dreieck Wittstock-Dosse Richtung Rostock, die ist zwischen Wittstock und Röbel wegen Bergungsarbeiten gesperrt. Zum Stadtverkehr Berlin. Siemensstadt, der Wernerwerkdamm. Zwischen Reichsstraße und Ohmstraße ist der Wernerwerkdamm nach einem Wasserrohrbruch in beiden Richtungen gesperrt. Auch die anliegenden Querstraßen sind dicht. Und bei der S7 wird gebaut. Bis Mittwoch fahren jeweils von 21.30 Uhr bis 1.30 Uhr keine S-Bahnen zwischen Wannsee und Westkreuz. Es gibt Ersatzverkehr mit Bussen.
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10: Um 19 Uhr mit Patrick Buchmüller. Die Berliner Linken-Fraktionschefin Ehralp war mehrere Jahre passives Mitglied des Vereins Rote Hilfe. Das bestätigte ein Fraktionssprecher dem RBB. Die Rote Hilfe wird vom Bundesamt für Verfassungsschutz als linksextremistisch eingestuft. Sebastian Schöbel, RBB 24 Landespolitik.
11: Ehralp war laut Angaben des Fraktionssprechers während ihres Jurastudiums in den Verein eingetreten. 2025, vor ihrer Ernennung zur Spitzenkandidatin der Linken, sei sie wieder ausgetreten wegen, Zitat, teilweise anderer politischer Ansichten. Ihre Mitgliedschaft sei aber stets transparent gemacht worden, so der Fraktionssprecher weiter.
10: Der AfD-Spitzenkandidat in Sachsen-Anhalt, Siegmund, will sich im Dezember im Landtag als Ministerpräsident zur Wahl stellen. Das hat er heute in Magdeburg angekündigt und verwies dabei auf laufende Verhandlungen mit Parlamentariern.
12: Wir sind weiterhin in konstruktiven Gesprächen mit einer anderen Landtagsfraktion und mit weiteren einzelnen Abgeordneten dieses Landtages anderer Fraktionen. Und hier läuft alles sehr gut. Die Gespräche laufen sehr konstruktiv, laufen sehr produktiv.
10: Der AfD-Politiker Ulrich Siegmund. Die AfD war aus der Landtagswahl Anfang September als stärkste Kraft hervorgegangen, verpasste aber die absolute Mehrheit. Alle Parteien, bis auf das BSW, schließen eine Kooperation aus. Die landeseigenen Wohnungsunternehmen in Berlin erhöhen die Mieten in ihren Beständen. Entsprechende Schreiben werden gerade verschickt. Wie Bausenator Gäbler gesagt hat, betreffen die Erhöhungen nie den ganzen Bestand. Der Umfang der Mieterhöhungen sei gesetzlich auf 11% in 3 Jahren begrenzt, betonte der SPD-Politiker. Der linken Abgeordnete Schenker kritisierte das Vorhaben als falsches Signal. Bundeskanzler Merz hat den Klimawandel als Bedrohung für Leib und Leben bezeichnet. Bei einer Veranstaltung des Rats für nachhaltige Entwicklung verwies er unter anderem auf Waldbrände, Trockenheit und gesundheitliche Belastungen durch Hitze. Der Rat ist ein Beratergremium der Bundesregierung. Gleichzeitig verwies Merz darauf, dass Klimaschutz und Wirtschaft kein Widerspruch seien. Nachhaltige Technologien würden in Deutschland überdurchschnittlich wachsen. Die Berliner Philharmonie steht vor einer umfassenden Sanierung. Dazu haben die Philharmoniker eine Studie in Auftrag gegeben. Darin ist von Kosten von rund 800 Millionen Euro die Rede. Die Arbeiten könnten 2032 beginnen und 8 Jahre dauern. Als Ausweichstätte ist das alte Flughafengebäude in Tempelhof in Gespräch. Soweit die Nachrichten. 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Das Wetter. In der Nacht meist klar und trocken, 13 bis 6 Grad. Aktuell in Berlin-Marzahn 23 und in Koschen 24 Grad. Morgen wieder viel Sonne, ein paar Schleierwolken bei 22 bis 24 Grad. Am Donnerstag erst leicht bewölkt, später von Westen her einige Wolken und etwas Regen. Die Zeit, es ist 19.03 Uhr.
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2: Hier ist Merit Reh, guten Abend. Vor der Landtagswahl in Sachsen-Anhalt hatte der AfD-Spitzenkandidat Ulrich Siegmund immer wieder bekräftigt, nur mit eigener absoluter Mehrheit regieren zu wollen. Heute, gut drei Wochen nach der Wahl, hat er angekündigt, er will sich im Dezember als Ministerpräsident zur Wahl stellen. Zu einer Regierungsmehrheit im Magdeburger Landtag fehlen der AfD allerdings mindestens 3 Stimmen. Noch ist unklar, woher die kommen sollen. Aus Magdeburg dazu Jochen Müller.
13: Eigentlich sollte es in der AfD-Fraktion in Magdeburg heute darum gehen, den Abgeordneten Tobias Rausch zum Kandidaten für das Amt des Landtagspräsidenten zu wählen. Rausch wurde auch gewählt, einstimmig. Trotzdem überlagerte die Nachricht, dass sich Ulrich Siegmund auf der Dezember-Sitzung des Landtags zum Ministerpräsidenten wählen lassen möchte, alles andere.
12: Wir sind weiterhin in konstruktiven Gesprächen mit einer anderen Landtagsfraktion und mit weiteren einzelnen Abgeordneten dieses Landtages anderer Fraktionen. Und hier läuft alles, wie gesagt, sehr gut. Die Gespräche laufen sehr konstruktiv, laufen sehr produktiv. Und deswegen möchte ich hier und heute verkünden, dass nach aktuellem Stand, dass ich in der Dezember-Sitzung des Landtages von Sachsen-Anhalt als Ministerpräsidentenkandidat hier in Sachsen-Anhalt antreten werde.
13: Das Bündnis Sahra Wagenknecht ist derzeit die einzige Fraktion, die mit der AfD über eine Regierungsbildung spricht. Außerdem hatte die AfD auch zuvor schon von einzelnen Abgeordneten gesprochen, mit denen sie im Gespräch sei. Noch seien nicht alle Einzelheiten beschlossen. In wichtigen Themenbereichen gäbe es Übereinstimmungen, sagte Ulrich Siegmund heute.
12: Das ist insbesondere der Bereich Migration, innere Sicherheit, aber auch wirtschaftliche Entwicklung, eine klare Friedensperspektive auch, einen klaren diplomatischen Kurs auch mit Bestrebungen natürlich auf die Bundesebene, dass wir diesen hier durchsetzen. Und das ist mit den aktuellen Gesprächen mehr als realistisch. Und deswegen kann ich auch so motiviert in diese Entscheidung hineingehen, dass ich hier im Dezember als Ministerpräsidentenkandidat antreten werde.
13: Wie Siegmund ins Amt kommen will, ließ er auch heute offen. Die AfD hat 39 Sitze, zu einer Regierungsmehrheit fehlen mindestens 3 Stimmen. Das BSW hat 5 Abgeordnete, hat aber angekündigt, sich bei der Wahl des Ministerpräsidenten enthalten zu wollen. Ulrich Siegmund zeigte sich heute dennoch optimistisch.
12: Ich gehe davon aus, dass ich im ersten Wahlgang mit einer nennenswerten Mehrheit so gewählt werde, dass dieser erste Wahlgang erfolgreich ist. Das ist auch die Planung, die wir gerade haben. Das ist auch die entsprechende Tendenz, die Verabredung, in die wir hineingehen, warum wir diesen festen Zeitplan auch so strukturiert haben. Und mit dieser Gewissheit kann ich Ihnen heute verkünden, dass ich dort im Dezember antreten werde.
13: Parallel zu den Gesprächen zwischen AfD und BSW hat es heute in Magdeburg auch Gespräche zwischen BSW, SPD, Linken und Grünen gegeben. Eine Mehrheit hätten diese 4 Fraktionen allerdings nicht. Die CDU hatte an diesen Gesprächen nicht teilgenommen.
2: Der Bericht von Jochen Müller aus Magdeburg. Und wir bleiben beim Thema Regierungsbildung. Elif Ereib ist noch längst nicht neue regierende Bürgermeisterin von Berlin. Die Wahlsiegerin und linken Spitzenkandidatin muss erst noch eine Koalition schmieden und dafür Extremismusvorwürfe entkräften, was noch schwierig werden könnte. Trotzdem formiert sich jetzt schon politischer Gegenwind. Unionsgeführte Bundesländer, also Länder, wo CDU oder CSU regieren, drohen Berlin mit finanziellen Konsequenzen, sollte Elif Ereib tatsächlich regieren. Hauptstadtkorrespondent Jan-Frederik Willems zu den Hintergründen.
14: Eine Berliner Landesregierung, die sich Judenhass ins Programm schreibt. Nichts weniger befürchtet der bayerische CSU-Landtagsfraktionschef Klaus Holleczek, wenn Linke, SPD und Grüne eine Koalition in Berlin bilden. Und er warnt, sollte es so kommen, müsse über die Finanzierung der Hauptstadt nochmal gesprochen werden. Gemeint ist damit der Hauptstadtfinanzierungsvertrag. Er legt fest, dass das Bundesland Berlin vom Bund und damit auch über Bande von den Ländern extra Geld bekommt. Für Aufgaben, die nur in einer Hauptstadt anfallen. Dazu gehört zum Beispiel der Unterhalt der national bedeutsamen kulturellen Einrichtungen, wie Museen, Opern und Galerien, aber auch die Wahrung der öffentlichen Sicherheit bei Staatsbesuchen aus dem Ausland oder Großdemonstrationen. Also bei Aufgaben und Belastungen, die besonders eine Hauptstadt betreffen und die es in diesem Maße nicht im Rest des Landes gibt. Dafür überweist der Bund der Stadt Berlin bis 2037 knapp 5 Milliarden Euro. Das wurde vor kurzem zwischen Bundesregierung und der Berliner Landesregierung so ausgehandelt. Damit ist eine Änderung des Hauptstadtfinanzierungsvertrags für die kommenden 11 Jahre erstmal höchst unwahrscheinlich. Noch eher im Bereich des Machbaren wäre es, an einem anderen Finanzierungsmodell zu rütteln, dem Länderfinanzausgleich. Der schreibt fest, dass die reicheren Bundesländer die ärmeren mitfinanzieren. Nach 36 Jahren als Nehmerland ist Bayern mittlerweile knapp 40 Jahre Geberland und der größte Einzahler obendrein. Deshalb geht vor allem Bayerns CSU-Ministerpräsident Markus Söder schon seit längerem gegen den Finanzausgleich vor. Etwa vor dem Bundesverfassungsgericht, was bisher noch ohne Ergebnis geblieben ist, oder medial. Unter anderem nannte Söder den Finanzausgleich, Zitat, die größte Sauerei und einen Riesenscheiß. Ziel seiner Kritik ist immer wieder Berlin gewesen, aber auch Rheinland-Pfalz, Nordrhein-Westfalen oder das ebenfalls unionsgeführte Schleswig-Holstein. Auch beim Länderfinanzausgleich ist eine schnelle Änderung allerdings unwahrscheinlich. Am ehesten könnten sich 2030, vor der nächsten Verlängerung, drei Geberländer zusammenschließen, die das System ablehnen.
2: Aus dem Hauptstadtstudio Jan-Frederik Willems. Die frühere Intendantin unseres Senders, des Rundfunks Berlin-Brandenburg, kommt vor Gericht. Patricia Schlesinger muss sich verantworten wegen des Vorwurfs der Untreue. Das Landgericht Berlin hat eine entsprechende Anklage der Generalstaatsanwaltschaft jetzt zugelassen, nachdem insgesamt 3 Jahre lang ermittelt worden war. Schlesinger wird nicht alleine angeklagt. Einzelheiten von rbb24-Reporterin Oda Tischewski.
15: Am 10. November soll der Prozess beginnen gegen Patricia Schlesinger, den ehemaligen Verwaltungsdirektor und die frühere juristische Direktorin des Senders, sowie gegen den damaligen RBB-Verwaltungsratsvorsitzenden. 56 Hauptverhandlungstage sind bis Ende Juni 2027 angesetzt. Die Angeklagten sollen zwischen Januar 2018 und Juli 2022 auf verschiedene Weise das Vermögen des RBB geschädigt haben, so der Vorwurf der Generalstaatsanwaltschaft. So soll in der Chefetage des Senders ein variables Boni-System eingeführt worden sein, das Extrazahlungen an vereinbarte Leistungen knüpfte. Die Kontrollen durch den Verwaltungsrat seien bei Einführung und Umsetzung dieses Systems umgangen und zwischen April 2019 und Juli 2022 somit Boni in einer Gesamthöhe von fast 1 Million Euro an die 3 beim RBB beschäftigten Angeklagten und weitere Mitglieder der Senderleitung ausbezahlt worden, so die Generalstaatsanwaltschaft. Ebenfalls am Verwaltungsrat vorbei sollen die ehemalige Intendantin und der damalige Verwaltungsratsvorsitzende Gehaltszulagen für diverse leitende Mitarbeitende vereinbart haben. Für die Zeit des ARD-Vorsitzes durch den RBB seien ihnen 1.700 Euro monatlich mehr gezahlt worden, obgleich der turnusgemäße Vorsitz zum üblichen Aufgabenbereich der Geschäftsleitung eines Senders zählen solle. Besonders große mediale Aufmerksamkeit bekamen nach Aufdeckung des RBB-Skandals Vorwürfe gegen Schlesinger persönlich. Sie habe sich mehrfach, so die Anklage, die Kosten privater Abendessen in ihrer Wohnung erstatten lassen, sowie die Ausgaben für eine Privatreise. Der Schaden soll sich hier auf insgesamt mehr als 6.000 Euro belaufen. Auch diese Vorwürfe sind nun Teil der Anklage. Patricia Schlesinger und die 3 Mitangeklagten bestreiten die Vorwürfe. Es gilt die Unschuldsvermutung.
2: Information von Oda Tischewski. In München läuft noch bis zum Wochenende das Oktoberfest. Dort gibt es Bier und Brathendl und auch viele Fahrgeschäfte, zum Beispiel das Teufelsrad. Eine große drehende Scheibe, auf der man möglichst lange sitzen muss, bevor einen dann die Fliehkräfte runterrutschen lassen. Im Internet gibt es davon einige Videos. Hauptsächlich ist aber zu sehen junge Frauen, deren Dirndl verrutscht und so die Unterwäsche sichtbar wird. Recherchen des Bayerischen Rundfunks haben jetzt die mutmaßlichen Urheber dieses Videos enttarnt. Sophie Männer berichtet dazu aus München.
16: Akteure aus Bayern und YouTube-Profis aus der Ukraine. Laut Recherchen des BR stecken sie mutmaßlich hinter zahlreichen Videos vom Teufelsrad. Einige der Videos gingen in den sozialen Medien viral und erreichten 7-stellige Abrufzahlen. Eine der Akteurinnen ist demnach eine Frau aus Oberbayern. In einem ihrer Videos, hochgeladen im Dezember 2023, ist zu sehen, wie ein Teufelsrad-Moderator sie wiedererkennt.
17: Bist du schon lange da? Ich hab dich schon gesehen.
16: In ihren Videos richtet sie die Kamera immer wieder gezielt zwischen die Beine von Frauen, wenn die gerade vom Teufelsrad rutschen. Auf YouTube hat ihr erfolgreichster Kanal über 160.000 Abonnentinnen und Abonnenten. Dort lädt sie seit Jahren Teufelsrad-Videos hoch und hat stundenlang vor Ort gefilmt. Im Sommer 2024 schreibt sie öffentlich auf der Plattform X.
18: Ich habe alle Videos selbst gemacht. Ich war jeden Tag auf dem Oktoberfest und habe über 600 Videos in 18 Tagen gemacht.
16: Die Frau wollte die Videos offenbar zu Geld machen. In einer inzwischen gelöschten Verkaufsanzeige schrieb sie auf Englisch.
18: Sie können mein System 1:1 kopieren und echtes Geld auf jeder Social-Media-Plattform verdienen.
16: Auf eine Anfrage des BR hat die Frau nicht geantwortet. In den Tagen danach sind jedoch einschlägige Teufelsrad-Videos verschwunden. 2 Accounts wurden ganz gelöscht. Videos vom Teufelsrad eignen sich offenbar dazu, systematisch die Reichweite von Social-Media-Accounts zu vergrößern. Dieses Potenzial hat nach BR-Recherchen auch eine Gruppe von YouTube-Profis aus der Ukraine erkannt. Sie reisten 2024 extra zum Oktoberfest nach München, um Videos am Teufelsrad zu drehen. In einem Video erzählen sie davon.
19: Wir haben quasi den ganzen Tag gefilmt. Man musste sich durch alle hindurchschlängeln und so tun, als wäre man ein ganz normaler Tourist und nicht jemand, der filmt.
16: Erst nach Stunden seien sie von Teufelsrad-Mitarbeitern aufgefordert worden zu gehen. Nach einer BR-Anfrage teilen sie über einen Münchner Anwalt mit, die entsprechenden Inhalte inzwischen von ihren Kanälen gelöscht zu haben. Ein Fehlverhalten werde damit allerdings nicht eingeräumt. In einer ukrainischen Telegram-Gruppe wurde BR-Recherchen zufolge Rohmaterial von Teufelsrad-Videos mit Frauen angeboten. Für 6 Euro pro Minute. Bei weitem nicht alle Teufelsrad-Videos sind nach derzeitiger Rechtslage strafbar. Und trotzdem können sie für Betroffene äußerst belastend sein.
20: Das ist eine Ausnahmesituation und mit einem massiven Kontrollverlust und natürlich auch einer erheblichen psychischen Belastung verbunden,
16: sagt Josephine Ballon von der Beratungsstelle HateAid, die sich für Opfer digitaler Gewalt einsetzt.
20: Denn sie sind ja nicht die Einzigen, die solche Bilder dann im Internet finden, sondern das kann auch aus dem sozialen Umfeld gesehen werden und das ist eine massive Belastung.
2: Das sagt diese Expertin im Bericht von Sophie Männer aus München. Und hier geht's weiter mit dem Sport und Antonia Kurzhals.
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21: Guten Abend. Für die Füchse Berlin geht es heute ins letzte Gruppenspiel der Handball-Club-WM in Ägypten. Nach der knappen Niederlage gegen West Brom am Sonntag geht es gegen den Gastgeber Al-Ahli. Das Finale ist für die Berliner aber kaum noch erreichbar. Mit einem Sieg könnten die Füchse aber noch das Spiel um Platz 3 erreichen. Anwurf war um 19 Uhr. Aktuell steht es 6:7 für Al-Ahli. Die deutsche Fußballnationalmannschaft der Männer spielt am Donnerstag gegen Serbien. Es ist das dritte Gruppenspiel in der neuen Nations League-Saison. Und für das hat Trainer Jürgen Klopp jetzt den zweiten Part seines XXL-Kaders zusammengerufen. Und auch hier sind wieder einige Debütanten dabei. Tim Brockmeier über die Newcomer in Klopps Kader Nummer 2.
22: Ein ziemlich schüchternes Lächeln und wahnsinnig große Augen.
23: Sehr aufregend.
22: Findet Mika Bauer das alles bei der DFB-Elf. Er steht da im mit Kameras und Journalisten vollgepackten Medienraum des DFB-Quartiers. Zig Mikrofone werden ihm voller Erwartung in Richtung Gesicht gedrückt.
23: Alles neu, viele neue Gesichter.
22: Deswegen die großen Augen. Mika Bauer von Celtic Glasgow, Sohn des Handball-Weltmeisters Markus Bauer, ist einer der jungen, neuen, frischen, denen ziemlich überraschend von Bundestrainer Jürgen Klopp ein Nationalelf-Trikot zugeworfen wurde. Plötzlich Nationalspieler, plötzlich mit dem Adler auf der Brust neben Serge Gnabry, Nico Schlotterbeck oder Nick Woltemade auf dem Platz.
23: Die meisten Spieler kenne ich aus dem Fernsehen.
22: Eines schaffen die Neuen dabei vom Fleck weg, sie verbreiten eine positive Frische.
24: So ein Traum, der in Erfüllung geht.
22: Sagt ein anderer Freshman, Finn Jeltsch, auch für ihn sehr wild. Diese Nationalmannschaftswelt, in die sie da gerade hineintapsen.
24: Natürlich ist das gerade ein Höhepunkt.
22: Und so richtig glauben kann es der Mann vom VfB Stuttgart auch noch nicht.
24: Man wird dann irgendwann erst sehen, wie krass das eigentlich ist, hier zu sein und was das für ein Privileg ist.
22: Ganze 9 Spieler aus Klopps Kader Nummer 2 für diese zweite Hälfte der extra langen Länderspielpause haben exakt 0 Länderspiele auf dem Zettel, sind Debütanten. Unter anderem Bauer eben und Jeltsch und auch er hier.
24: Ich bin sehr, sehr, sehr happy, dass ich jetzt dabei bin mit 28.
22: Vitali Janelt spielt beim FC Brentford Premier League, hat da schon über 160 Partien abgeliefert, ist schon 28, aber auch er ein Neuer. In Sachen Bundesadler also bisher offenbar komplett unterm Radar.
24: Richtig, ja.
22: Aber jetzt unter Jürgen Klopp bekommt auch er seine Chance. Eine Woche und 2 Spiele, um sich zu zeigen, sich zu empfehlen.
24: Wird eine coole Sache.
22: Der spätberufene Janelt hat dabei nicht mehr ganz so große Augen wie die beiden jungen Hüpfer, wie er selber sagt, die da neben ihm stehen. Janelt hat eine klare Vorstellung davon, was er abliefern will im DFB-Trikot.
24: Ich glaube, dass mein Spielstil relativ gut dem passt, was Jürgen Klopp möchte. Aggressives Vorverteidigen, Gegenpressing, all die Sachen.
22: Denn natürlich geht es für die Debütanten nicht nur darum, mit großen Augen dem großen Treiben im DFB-Team zu folgen. Es geht um mehr.
24: Wir starten jetzt unsere eigene Reise die Woche durch, versuchen das umzusetzen, was er uns gibt und dann eben unsere Spiele hoffentlich zu gewinnen.
22: Sagt Finn Jeltsch, die Energie des Neuen reinbringen, frische Motivation, eine Duftmarke hinterlassen, im besten Fall Erfolg haben, aber auch aufsaugen, wenn der Bundestrainer spricht, so wie zu Beginn der ersten gemeinsamen Trainingseinheit mit allen 25 Spielern des Kaders 2.
23: Da ist man angezündet, da möchte man einfach mitmachen, dem möchte man folgen,
22: sagt Mika Bauer. Angezündet und mit ganz großen Augen.
21: Und das war der Sport mit Antonia Kurzhals.
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2: Herzlich willkommen zum Tag in Berlin und Brandenburg, heute mit Merit Reh. Für einige Berlinerinnen und Berliner gab es in der vergangenen Woche unangenehme Post vom Vermieter. Die Mieten sollen steigen. Es sind die landeseigenen Wohnungsunternehmen, die derzeit ihre Mieten erhöhen, was viele Mieter sauer macht und auch auf der politischen Bühne Fragen aufwirft. Thorsten Gabriel berichtet.
0: Es ist die Linke, die zuerst Wind bekam. Mieterhöhungen in vielen Briefkästen und das teils unmittelbar am Tag nach der Abgeordnetenhauswahl. Der linken Abgeordnete Niklas Schenker.
1: Berlinweit haben sich jetzt direkt nach der Wahl ganz viele Mieterinnen und Mieter bei uns gemeldet, die von landeseigenen Wohnungsunternehmen eine Mieterhöhung im Briefkasten hatten. Und der Zeitpunkt wirft natürlich einige Fragen auf, direkt nach der Berlinwahl.
0: Dass die Landeseigenen derzeit Mieterhöhungen verschicken, bestätigt der Senator für Wohnen Christian Gäbler, SPD, am Mittag auf der Senatspressekonferenz. Er verweist auf gesetzliche Kappungsgrenzen pro Miethaushalt und auf Obergrenzen, die zwischen Senat und Unternehmen verabredet wurden. Dass die Mieten angehoben werden, verteidigt Gäbler und adressiert in Richtung der Linken.
5: Wer meint, dass landeseigene Gesellschaften ganz viel leisten sollen für Quartiersentwicklung, für bezahlbares Wohnen, für gutes Wohnen, für Sanierung, für Klimafahrt und sonst was alles und gleichzeitig sagt, aber Geld dürfen sie keins einnehmen oder man will das deckeln, der wird irgendwann feststellen, dass das nicht zusammenpasst.
0: Passt es doch. Gibt die Linke zurück. Der Abgeordnete Niklas Schenker sagt, es gehe seiner Partei nicht darum, die Landesunternehmen zu schwächen.
1: Wir schlagen vor, dass wir einen Mietendeckel für die Unternehmen einführen wollen und gleichzeitig mit einem kommunalen Wohnungsbauprogramm die Unternehmen anders finanziell aufstellen, sodass sie den Neubau weiterhin finanzieren können, sogar noch viel mehr bezahlbare Wohnungen neu bauen können, ohne dass die Mieten ansteigen dürfen. Denn ich halte es einfach nicht für gerecht, dass die Mieterinnen und Mieter bei den landeseigenen Unternehmen den günstigen Neubau für alle Berlinerinnen und Berliner in der Stadt finanzieren.
0: Dass die landeseigenen Unternehmen jetzt die Mieten erhöhen, findet AfD-Landes- und Fraktionschefin Christine Brinker erklärlich. Sie argumentiert ähnlich wie der Senat.
6: Dass die landeseigenen Wohnungsbaugesellschaften jetzt einer potenziell linken Regierung und deren Politik des Mietendeckels zuvorkommen wollen, ist insofern nachvollziehbar, weil sie in der Zwickmühle hängen, einerseits investieren zu sollen, andererseits aber die Mieten einfrieren zu sollen.
0: In welchem Umfang die landeseigenen Unternehmen derzeit Mieterhöhungen verschicken, ist noch nicht ganz klar. Genaue Zahlen dazu will der Verband Berlin-Brandenburgischer Wohnungsunternehmen BBU am Mittwoch vorlegen.
2: Informationen von Thorsten Gabriel aus unserer Berliner Landespolitikredaktion. Die Zeit ist knapp. Morgen soll auf Bundesebene der Koalitionskompromiss zur Reform der Pflegeversicherung stehen. Union und SPD versichern, wir kriegen das schon irgendwie hin. Aber die Zweifel der SPD am, wie Sie sagen, Kürzungspaket, die sind eben auch noch nicht ausgeräumt. Auch in Brandenburg wird diskutiert über das, was da kommen könnte. Etwa bei denen, die pflegen oder gepflegt werden. Das sind weit über 200.000 Menschen in Brandenburg. Aber auch Pflegeberaterinnen treibt dieses Thema. RBB24-Reporterin Amelie Ernst hat eine von ihnen in Grünheide getroffen.
7: Erzählcafé, Bastelnachmittag, Kegelabend. Senioren in und um Grünheide kennen Kerstin Wasmuth. Sie nennt sich selbst die Kümmerin und organisiert im Auftrag der Gemeinde nicht nur jede Menge Aktivitäten, sondern berät die Senioren und ihre Angehörigen auch rund um das Thema Pflege. Wegen der anstehenden Pflegereform sind viele verunsichert und fragen sich, wofür künftig noch Geld da ist. Auch Kerstin Wasmuth ist alarmiert.
25: Es geht auch damit los, dass bei Pflegegrad 2 und 3 in den ersten 3 Monaten nur noch das halbe Budget gezahlt werden soll. Das ist mir völlig uneinleuchtend, weil gerade in der ersten Zeit ist Pflege besonders aufwendig. Da hat man noch keine Routinen. Da braucht man vielleicht auch besonders viel Unterstützung von außen. Also das ist für mich ein reines Sparprogramm.
7: Falsch findet Kerstin Wasmuth außerdem, dass Stand jetzt die 131 Euro Entlastungsbetrag beim Pflegegrad 1 wegfallen sollen. Damit konnten sich Pflegebedürftige bisher relativ unbürokratisch Unterstützung beispielsweise im Haushalt organisieren. Gleiches gelte für die sogenannte Verhinderungspflege, also ein Budget, mit dem pflegende Angehörige zeitweise entlastet werden.
25: Das, was immer behauptet wird, dass es da oft so Missbrauch gibt, kann ich aus meiner praktischen Erfahrung hier nicht bestätigen. Die Menschen, die ich beraten habe, die haben das alle wirklich dringend gebraucht.
7: Die Zahl der Pflegebedürftigen steigt auch in Brandenburg rasant. In die Debatte zwischen Union und SPD auf Bundesebene will sich Brandenburgs CDU-Fraktionschef Steven Breetz trotzdem nicht einmischen.
26: Ich möchte mich an einem Koalitionsstreit nicht beteiligen. Ich erwarte, dass diese Bundesregierung Antworten liefert, abgestimmte Antworten liefert, die dann auch gemeinsam kommuniziert werden. Und ich erwarte, dass dieses öffentliche Hickhack eingestellt wird. Diese parteipolitische Komponente, die finde ich in diesen Tagen schwierig.
7: Von Ludwig Schetz, dem parlamentarischen Geschäftsführer der SPD im Landtag, kommt dagegen Rückendeckung für die Forderung der Bundes-SPD, für den Eigenanteil in Pflegeheimen einen Kostendeckel einzuführen.
4: Wenn man seine gesamten Ersparnisse aufbringen muss, um einen Heimplatz zu zahlen, dann wird es aus meiner Sicht schwierig. Und darüber hinaus die Angehörigen ja an vielen Stellen auch einspringen müssen. Und das kann es eigentlich ja unterm Strich nicht sein.
7: Das sieht die Pflegekümmerin Kerstin Wasmuth in Grünheide ähnlich. Allerdings werde vergleichsweise viel über die Kosten der Pflege in Einrichtungen diskutiert und viel zu wenig über die deutlich größere Zahl derjenigen, die zu Hause gepflegt werden. Knapp 89% seien das in Brandenburg. Sie und ihre Angehörigen hätten kaum eine Lobby, so Wasmuth. Zu merken sei das auch bei der Debatte um die Rentenpunkte für pflegende Angehörige. Reform ja, sagt die Pflegekümmerin, aber sparen bei der häuslichen Pflege nein.
2: Der Bericht von Amelie Ernst. Es erinnert ein bisschen an den Pariser Eiffelturm und mit 365 Metern ist es fast so hoch wie der Berliner Fernsehturm. Das neue, rekordhohe Windrad in Schipkau. Es ist eine Art Pilotprojekt in der Lausitz. Gestern ist die Anlage fertig geworden. Am Netz ist sie zwar noch nicht, aber trotzdem wollten auch heute schon einige gucken nach dem Weltrekord vor der eigenen Haustür. RBB24-Reporter Jakob Krüger berichtet.
8: Die Nachricht von der Fertigstellung hat heute einige Schaulustige in den Wald und an den Bauzaun nahe Schipkau gelockt. Dass hier jetzt das welthöchste Windrad steht, fasziniert sie.
9: Also was hier die Menschen zustande kriegen, gewaltig.
10: Das kann man von Weitem nicht einschätzen, was das für ein Riesenturm ist.
11: Das ist eine Leistung, da können die Bayern sich erstmal ein Auge von nehmen. Das kann als Vorbild dienen. Dass wir in Brandenburg natürlich mit die höchsten Netzentgelte haben, weil wir zuerst sowas gebaut haben, ja, das bedauere ich.
12: Ich sehe es erstmal interessiert und spannend. Und hier, würde ich mal sagen, stört es ja noch weniger als in der Umgebung von Städten oder Gemeinden oder so.
8: Die Höhe fasziniert auch Felix Müskens. Das Schipkauer Windrad sei fast doppelt so hoch wie die Standardwindräder von heute, sagt der Professor für Energiewirtschaft an der BTU Cottbus-Senftenberg.
13: Das, was es energiewirtschaftlich interessant macht, ist, dass in höherer Höhe auch mehr Wind weht. Wir haben also höhere Windgeschwindigkeiten und das führt dann dazu, dass wir auch deutlich mehr Energie produzieren mit diesem Windrad.
8: Die Höhe und der dort vorhandene Wind ist auch der Grund, warum Projektleiter Frank Adam überzeugt ist, dass das Höhenwindrad aus Schipkau ein Exportschlager werden könnte.
27: Denken wir an insbesondere Süddeutschland, Zentraldeutschland, wo zum Beispiel der Wind in niedrigeren Regionen nicht so produktiv ist, aber in höheren Regionen schon. Und insofern sehen wir das durchaus in ganz Deutschland auch als Nachwuchspotenzial und vergleichbar.
8: Dass das Windrad durch seine Höhe auch noch Energie produzieren kann, wenn herkömmliche Anlagen längst stillstehen, sei einer der Vorteile, sagt auch Professor Felix Müskens.
13: Gleichzeitig hängt es jetzt davon ab, wie die Kosten sich entwickeln. Im Moment sind die Kosten noch deutlich zu hoch. Es handelt sich auch um eine Pilotanlage, da ist das normal. Aber wenn man jetzt in eine Serienfertigung kommen möchte, dann müssen die Kosten deutlich runter, damit die Anlage auch wirtschaftlich konkurrieren kann.
8: Bevor über eine Serienproduktion gesprochen werden kann, muss aber erstmal das Höhenwindrad in Schipkau den ersten Strom liefern. Betreiber Gicon rechnet damit, dass die Anlage noch bis Anfang November ans Netz geht.
2: Informationen von Jakob Krüger. Der Joghurt abgelaufen, die Banane schon schwarz, der letzte Kantenbrot steinhart. Ja, und dann ab damit in den Müll, auch wenn sich Wegschmeißen oft nicht so richtig gut anfühlt. Auf dieses Thema macht die Aktionswoche Zu gut für die Tonne aufmerksam. Wie viele der weggeworfenen Lebensmittel eigentlich noch gut wären, das hat die TU Berlin messbar gemacht. Und sie konnte auch zeigen, wer bewusst darauf achtet, der schmeißt mehr als ein Viertel weniger Essen weg. RBB24-Reporterin Helena Dehler dazu.
28: Der Wochenmarkt am Wittenbergplatz. Hier gibt es Gemüse, Fisch, Blumen und auch einen Stand, an dem Ofenkartoffeln mit Tzatziki und Pilzen verkauft werden. An einem der drei weißen Stehtische steht Martin, der gerade eben die Reste in die Mülltonne geschmissen hat. Die Pelle der Kartoffel, das ist zu verschmerzen und fällt vor allem nicht ins Gewicht. Zu Hause versucht er, organisiert zu sein, um möglichst nichts zu verschwenden.
29: Wir gehen einmal die Woche einkaufen und am Tag davor ist der Kühlschrank leer. Das kriegen wir so ganz gut hin. Also es ist eigentlich eine Frage der Planung. Und dass wir was wegschmeißen, das kommt bei uns wirklich selten vor.
28: Und die Kartoffelpelle von vorhin, die zählt nicht. Zumindest nicht in der Untersuchung der TU Berlin. Denn diese unterscheidet, was hätte man noch essen können und was nicht, sagt Professorin Nina Langen.
30: Wenn ich was wegwerfe, also ein ganzes Huhn zum Beispiel, besteht das aus einem Knochen und Fleisch,
14: Das Fleisch ist vermeidbar, denn ich hätte es essen können, und der Knochen ist unvermeidbar. Also wir gucken uns jetzt insbesondere an, was ist denn mit dem Vermeidbaren? Können wir das kleiner kriegen?
15: Die Teilnehmerinnen und Teilnehmer haben jeweils 7 Tage vor und 7 Tage nach einer Aktion Tagebuch geführt über die Küchenabfälle. Bei der Aktion haben sie sich mit Einkaufsplanung, Lagerung und Haltbarkeit beschäftigt. Das Resultat: in der 2. Woche landete deutlich weniger im Müll.
14: Wir schaffen es, bei den vermeidbaren Lebensmittelabfällen zu reduzieren, wenn Menschen messen, aufmerksam werden und sich mit dem Thema beschäftigen. So, das war jetzt für uns die Erfolgsgeschichte hinter dem Projekt. Und bei diesen vermeidbaren schaffen wir eine Reduktion von 27%.
15: Zurück auf dem Markt. Martina sitzt in der Sonne und blinzelt Richtung KDW. Seit Lebensmittel so teuer sind, achtet sie noch mehr darauf, nichts wegzuwerfen. Und sie kauft anders. Fleisch gibt es seltener.
16: Wenn die Kinder kommen und sich Gulasch wünschen oder so, dann ist das schon auch mal was Besonderes, ne? Mal.
15: Viele auf dem Markt haben so ihre Strategien. Trotzdem landet bei Martin immer wieder das Gleiche in der Tonne.
29: Also manchmal Brot, ja, auch mal Gemüse. Neulich hatten wir irgendwas, das kam schon sehr schlecht bei uns an, im schlechten Zustand, das haben wir dann weggeworfen.
15: Das deckt sich mit dem Ergebnis des Forschungsprojekts der TU Berlin. Die meisten Produkte, die weggeschmissen werden, sind verdorben oder verschimmelt. Die gehören dann aber auch tatsächlich in den Müll.
2: RBB 24, Reporterin Helena Dehler. Ja, und das war der Tag in Berlin und Brandenburg mit Merit Rieh. 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
17: Vorsicht auf der A2 Berlin Richtung Magdeburg. Zwischen Lenin und Brandenburg fährt ein unbeleuchtetes Fahrzeug auf der Standspur. Die A19 Dreieck-Wittstock-Dosse Richtung Rostock. Die ist zwischen Wittstock und Röbel wegen Bergungsarbeiten gesperrt. Die A24 Berlin Richtung Hamburg. Zwischen Neuruppin und der Raststätte Walsleben-Ost. Behinderungen wegen einer Ölspur. Vorsicht auf der B2 Potsdam Richtung Lutherstadt-Wittenberg. Zwischen Treuen-Brietzen und Rietz-Ausbau gibt es Behinderungen durch eine ungesicherte Unfallstelle und hier liegen Gegenstände auf der Fahrbahn. Zum Stadtverkehr Berlin. Die A100, der Stadtring Richtung Wedding. Zwischen Tunnel Rathenauplatz und Kurfürstendamm blockiert ein defektes Fahrzeug die rechte Spur. In Friedrichshain, die Modersohnstraße ist ab Rudolfplatz Richtung Rehwaller Straße wegen Bauarbeiten bis Ende Oktober gesperrt. Und es gibt Bauarbeiten bei der S7. Bis Mittwoch fahren jeweils von 21.30 Uhr bis 1.30 Uhr keine S-Bahnen zwischen Wannsee und Westkreuz. Stattdessen gibt es Ersatzverkehr mit Bussen.
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17: Um 19.30 Uhr mit Patrick Buchmüller. Die Berliner Linken-Fraktionschefin Ehralp ist jahrelang Mitglied einer Organisation gewesen, die der Verfassungsschutz als linksextremistisch einstuft. Das hat ein Fraktionssprecher dem RBB bestätigt. Demnach trat Ehralp als Studentin dem Verein Rote Hilfe bei. Im vergangenen Jahr sei sie aber ausgetreten, wegen teils anderer politischer Ansichten. Die Mitgliedschaft sei transparent gemacht worden, betonte der Sprecher. Die Rote Hilfe solidarisiert sich nach eigener Darstellung mit politisch verfolgten Personen. Der AfD-Spitzenkandidat in Sachsen-Anhalt, Siegmund, will sich im Dezember im Landtag als Ministerpräsident zur Wahl stellen. Er äußerte sich heute zuversichtlich, im ersten Durchgang die nötige Mehrheit zu bekommen. Die bisherigen Gespräche mit Abgeordneten darüber seien sehr konstruktiv. Aus Magdeburg, Jochen Müller.
18: Das Bündnis Sahra Wagenknecht ist derzeit die einzige Fraktion, die mit der AfD über eine Regierungsbildung spricht. Außerdem hatte die AfD auch zuvor schon von einzelnen Abgeordneten gesprochen, mit denen sie im Gespräch sei. In wichtigen Themenbereichen gäbe es Übereinstimmungen. Wie Siegmund ins Amt kommen will, ließ er auch heute offen.
17: In Berlin erhöhen die landeseigenen Wohnungsunternehmen die Miete in ihren Beständen. Bausenator Gäbler bestätigte, dass die Unternehmen gerade entsprechende Schreiben an Mieterinnen und Mieter verschicken. Thorsten Gabriel, RBB 24 Landespolitik.
19: Gäbler betonte, dies betreffe nie den ganzen Bestand, da die Höhe von Mieterhöhungen gesetzlich auf 11% in 3 Jahren begrenzt sei. Der linken Abgeordnete Niklas Schenker kritisierte die Mieterhöhungen als falsches Signal und forderte die Rücknahme. Ihm dränge sich der Eindruck auf, die Unternehmen erhöhten die Mieten, bevor eine neue, linken geführte Landesregierung einen Stopp verhängen werde.
17: Die frühere RBB-Intendantin Schlesinger muss sich ab November vor einem Strafgericht verantworten. Dabei geht es um den Umgang mit Finanzmitteln des Senders. Der Vorwurf lautet auf Verstoß gegen die Grundsätze der Wirtschaftlichkeit, sagte Justizsprecherin Janni dem RBB.
0: Sie soll ein variables Vergütungssystem eingeführt haben. Dann soll sie Verträge abgeschlossen haben, die zu Lasten des RBB gegangen seien. Und außerdem wird ihr noch vorgeworfen, private Abendessen abgerechnet zu haben und damit den RBB und letztlich den Gebührenzahler belastet zu haben.
1: Justizsprecherin Lisa Jani. Schlesinger weist die Vorwürfe zurück. Es gilt die Unschuldsvermutung. Kasachstan will mehr Öl nach Deutschland liefern. Das hat Präsident Tokajew bei einem Treffen mit Bundeskanzler Merz in Berlin zugesagt. Merz sagte, die Lieferungen aus Kasachstan seien ein Ersatz für das Öl, das Deutschland nicht mehr aus Russland bezieht. Details zu der neuen Vereinbarung wurden aber nicht genannt. Früher floss kasachisches Öl durch die Droshpa-Pipeline zur PCK-Raffinerie in Schwedt in Brandenburg. Im Mai hat Russland aber die Durchleitung gestoppt. Der September war auch in Berlin und Brandenburg überdurchschnittlich warm und trocken. Laut dem Deutschen Wetterdienst lag die Temperatur in Berlin im Schnitt bei 16,2 Grad Celsius und in Brandenburg bei 15,8 Grad. Das sind je rund 2 Grad mehr als der Septemberdurchschnitt der Jahre 1961 bis 1990. In Berlin fielen rund 33 Liter Niederschlag pro Quadratmeter. Das Mittel liegt bei 46 Litern. Ähnlich war die Situation in Brandenburg. Soweit die Nachrichten. 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Das Wetter. Nachts meist klar und trocken, 13 bis 6 Grad. Aktuell haben wir in Berlin-Gatow 24 und in Wiesenburg 19 Grad. Morgen wieder viel Sonne mit ein paar Schleierwolken, 22 bis 24 Grad. Am Donnerstag ist leicht bewölkt, später aus Westen Wolken und Regen, dazu nochmal recht warm. Die Zeit 19.34 Uhr.
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5: Hi Sandra.
6: Hi.
5: Hi. Freut mich. Ja, sollen wir dahinter gehen? Ja, da habe ich einen ganz guten Platz gefunden.
20: Ihr hört es, ich habe mich mit Sandra getroffen. Sandra ist eine junge Frau und wir sind direkt vor dem Gelände der Wiesen, also dem Oktoberfest in München. Sandra und ich finden da eine kleine Bank in der Sonne und setzen uns hin. Denn sie will mir was erzählen von einem Besuch auf dem Oktoberfest, der für sie sehr viel verändert hat.
6: Ja, das war vor 3 Jahren, 2023 auf der Wiesn. Und
20: Sandra, die eigentlich anders heißt, die war dort mit einer Freundin unterwegs.
6: Wir waren auch so ein bisschen, komm, wir probieren jetzt einfach mal alle Fahrgeschäfte aus, die wir noch nie ausprobiert haben. Und darunter war eben auch das Teufelsrad. Ja, und tatsächlich war ich in der zweiten Runde, müsste das, glaube ich, gewesen sein, dann auch die letzte
5: Wirklich?
6: Auf der Scheibe.
20: So, und für alle, die es nicht kennen, das Teufelsrad ist eine ziemlich beliebte Attraktion auf dem Oktoberfest. Stellt euch so eine kleine Arena vor. Zuschauerränge, laute Musik, alle gut gelaunt. Und in der Mitte dieser Arena, da ist eine große Scheibe, die sich dreht, das Teufelsrad. Da stürmen Runde für Runde Leute drauf und die Scheibe fängt dann eben an, sich zu drehen. Immer schneller. Einer nach dem anderen rutscht von dieser Scheibe und landet in der Schaumstoffbande. Und das Ziel ist, der Letzte zu sein, der von dieser Scheibe rutscht. Und das ist echt anstrengend. Ich war da auch schon mal drauf und nach 10 Sekunden war ich schon weg vom Fenster. Ah ja, und natürlich filmen auch immer wieder Zuschauer diese Action auf dem Teufelsrad. Sandra, die hatte eigentlich eine ziemlich gute Zeit und behält den Abend auch in guter Erinnerung. Bis sie ein paar Monate später ein Video von sich sieht, das im Netz viral geht. Auf dem Video sieht man, wie Sandras Rock hochrutscht. Und dann wird rangezoomt. Und solche Videos gibt es nicht nur von ihr, sondern auch von hunderten anderen Frauen. Ich habe Sandra zusammen mit Katharina Brunner getroffen und gemeinsam mit ihr recherchiert. Sie ist Datenjournalistin beim Bayerischen Rundfunk und konnte mit dem Team von BR Data und BR24 ein ganzes Netzwerk hinter den Videos aufdecken. Katharina erzählt uns, welche Masche dahinter steckt. 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Ein Thema in aller Tiefe. Mein Name ist Kevin Ebert. Hallo Katha, schön, dass du da bist.
21: Hi. Auf diesem Video sieht man Sandra, wie sie auf dieser Scheibe des Teufelsrads sitzt
4: Und außenrum ist das Publikum, das irgendwie klatscht und singt. Es ist mords was los.
6: In dem Moment war es einfach voll der Adrenalinschub. Es war witzig irgendwie. Und das Publikum feiert einen natürlich total, wenn man da einfach noch als Letzte drauf ist.
4: Da wirken ja enorme Fliehkräfte und es ist auch wirklich eine körperlich anstrengende Sache, da weiter drauf zu bleiben. Und in dieser Anstrengung rutscht ihr Dirndl hoch. Und man sieht ihre Beine und man sieht ihre Unterwäsche. Und zwar eine ganze Weile lang, weil sie es eben schafft, da ganz schön lang drauf zu bleiben. Und sie konzentriert sich da auch nicht, dass man ihre Unterwäsche sieht, sondern sie will möglichst lange ja, da drauf bleiben.
6: Mir war klar, dass irgendjemand wahrscheinlich das Video hochlädt und dass das irgendwie öffentlich geht. Und das hätte mich ja auch nicht gestört, wenn das einfach in einem Kontext auftaucht. Ah, cool, die war als letztes da drauf und fertig. Ja.
4: Sie bekommt eine Nachricht von einem Bekannten aus Singapur, der sie auf das Video aufmerksam macht und sie fragt, ob dass er sich vorstellen kann, dass sie da nicht eingewilligt hat, dass dieses Video so existiert. Am Anfang hat sie es eigentlich so ein bisschen abgetan und jetzt nicht so ernst genommen. Und dann hat sie aber festgestellt, wie dieses Video einfach innerhalb kürzester Zeit immer mehr Views bekommen hat.
6: Also mein eines Video hatte am Ende, glaube ich, 80 Millionen Views. Und das innerhalb von so kurzer Zeit. Also es gingen wirklich tageweise Millionen Views dazu.
4: Sie ist ja auch angesprochen von Leuten. Ihr Bruder hat sie darauf angesprochen. Ihr Onkel aus Malaysia. Jemand aus Griechenland, den sie kennt. Sogar in einem Club von einer Person, die sie gar nicht kennt. Und irgendwann ist es aber gekippt, weil Sandra bemerkt hat, in welchem Kontext dieses Video steht.
6: Ich glaube, damals hieß das Video irgendwie Our Sexy Babe auf dem Teufelsrad. Da habe ich dann schon echt ein bisschen Panik gekriegt.
4: Und das Video stellt diese Entblößung schon in den Fokus, weil das eben auch die Szene war.
6: In dem Moment, wo was zu sehen war, wurden die langsamer eingespielt oder es wurde rangezoomt.
4: Sie war da schon schockiert, weil das so ein Kontrollverlust für sie war.
7: Was man jetzt ganz klar sagen muss, ist, Sandra ist bei weitem nicht die einzige Betroffene. Es gibt hunderte, vielleicht tausende andere Frauen, die auch in einem ähnlichen Kontext im Internet sind. Du bist Datenjournalistin, ihr habt es zusammengetragen in einem großen Projekt, in einem Team. Wer steckt hinter diesen Videos, kann man das sagen?
4: Wir haben da mehrere Akteure rausgefunden. Wir haben da einzelne Personen aus Bayern gefunden, die mutmaßlich diese Videos erst produzieren und dann verbreiten. Aber wir sind auch auf Profi-YouTuber in der Ukraine gestoßen, die das offenbar auch machen.
7: Ja.
4: Die nach eigenen Aussagen die größte YouTube-Community des Landes betreiben. Und unseren Recherchen nach werden innerhalb von dieser Community Teufelsrad-Videos genutzt, um systematisch die Reichweite von YouTube-Accounts aufzubauen. Die scheinen das auch selbst gemacht zu haben mit bestimmten Accounts. Und in bestimmten YouTube-Videos ja, geben sie eben Tipps, wie man Geld verdienen kann mit YouTube. Und an einer Stelle sprechen sie da eben auch ganz konkret über das Oktoberfest und wie sie extra nach München gekommen sind, um dort Material zu drehen. Sie haben da auch erzählt, dass sie stundenlang am Teufelsrad gestanden sind und sich wie Touristen ausgegeben hätten und erst nach vielen Stunden dann von den Teufelsrad-Mitarbeitern rausgeschmissen wurden.
7: Das heißt, die geben wie so eine Art Anleitung, wie man das macht, wie das funktioniert, wie man schnell zu krasser Reichweite kommt.
4: Genau, und die machen da eben alles, was da gut laufen könnte.
7: Mhm.
4: Und müssen verstanden haben, dass diese Teufelsrad-Videos das Potenzial haben, viral zu gehen. Die nehmen diese Videos und stellen die in den verschiedensten Formaten online. Von ganz gängigen Videos, die so ein paar Minuten lang sind, aber auch Kurzvideos, die nur so 10, 20 Sekunden lang sind. Und sie veröffentlichen sogar richtige Livestreams, wo sie Clips hintereinander kopieren. Und diese Livestream gibt's dann ganz egal, ob in echt gerade Oktoberfest ist oder nicht. Das Ganze ist eine große ukrainische YouTube-Community und wir haben die Gründer der Community angeschrieben. Und die haben uns dann über ihren Münchner Anwalt mitteilen lassen, dass sie die entsprechenden Videos auf den Accounts gelöscht haben, dass sie damit aber kein Fehlverhalten einräumen.
7: Und das Ziel ist auch, das dann zu monetarisieren, oder?
4: Ganz genau. Das Ziel ist es, neue Accounts zu gründen, die ganz frisch sind und die hochzuzüchten, indem man da Videos postet, die in verschiedensten Themen irgendwie gut laufen, um sie dann später für 100, 200, 300 Dollar an andere Leute zu verkaufen, sobald sie monetarisiert sind. Sobald sie also die Erlaubnis haben, insbesondere auf YouTube, Geld damit zu machen.
9: Also wie so ein Account-Fertigpaket und jemand hat einfach herausgefunden, dass man sehr gut Accounts züchten kann mit Teufelsrad-Videos, weil die schlichtweg gut geklickt werden.
4: Genau, weil irgendwie sind diese Videos ja so sexualisierte Fail-Videos. Mhm. Im Grunde gibt es zwei Wege, um die Wahrscheinlichkeit zu erhöhen, dass ein Video viral geht. Das eine ist, dass es natürlich das Video an sich möglichst spektakulär ist. Also eine Frau rutscht irgendwie besonders krass von diesem Teufelsrad runter, haut sich vielleicht noch den Kopf an oder man sieht die Unterwäsche. So, das ist die eine Methode. Und die andere Methode ist, dass man möglichst krasses Vorschaubild davor setzt und das Video dahinter ist vielleicht auch dann gar nicht so sehr spektakulär, weil da geht es nur darum, dass quasi initial irgendjemand sich dieses Video anschaut. Wir haben ein Netzwerk von Accounts gefunden, die immer wieder die gleichen Vorschaubilder benutzen. Da wird eine Szene vom Teufelsrad genommen und darauf werden Bilder aus Pornos kopiert. Hm. Richtig billig. Also man sieht das auf den ersten Blick, dass das nicht zu dieser Szene gehört. Es geht nur darum, dass dieses Vorschaubild möglichst krass ist.

0: Das Rad mit eindeutig sexuell konnotierten Videotiteln, teilweise fast schon pornoartige Thumbnails. Und dahinter steckt unter anderem ein Netzwerk an YouTubern aus der Ukraine. Aber du hast gesagt, auch noch viele andere. Und was die wahrscheinlich alle gemeinsam haben, ist, dass sie damit Geld machen wollen. Und da gibt's ja aber noch mehr Methoden, oder?
1: Der offensichtlichste Weg, Geld zu verdienen, ist über Werbung.
0: Mhm.
1: Das heißt, je mehr Klicks, je mehr Abrufe ein Video hat, desto mehr Geld kann man damit verdienen. Was wir auch beobachtet haben, ist, dass Accounts Abos anbieten.
0: Mhm.
1: Also 1,99 € im Monat beispielsweise kriegt man exklusives Material. Wir haben auch Personen gefunden, die dieses Material verkaufen,
0: mhm,
1: damit andere damit Geld machen können, indem sie diese Videos online stellen. In einer ukrainischen Telegram-Gruppe hat ein Mann eine Anzeige geschaltet und gesagt, er würde Teufelsrad-Videos zum Verkauf anbieten und der verlangt unterschiedliche Preise. Wenn nur Frauen drauf sind, dann kostet das 6 € pro Minute. Wenn das eine gemischte Gruppe ist, also Männer und Frauen, dann kostet es nur mehr 1,50 € und wenn nur Männer drauf sind, 1 €.
0: Das ist so abgefahren. Also, dass es da wirklich auch so eine Preisauflistung gibt. Zurück zur Situation von Sandra, wenn jetzt so ein Video online ist und wir reden da wirklich, ich sag's nochmal, von Millionen von Views, also das ist ein riesengroßes Ding gewesen, kann man das irgendwie eigentlich wieder aus dem Internet löschen oder geht das gar nicht?
1: Man kann das schon beim Plattformbetreiber beantragen und das klappt auch immer wieder, aber man muss sagen, das ist eine langwierige Angelegenheit, auch weil diese Videos offenbar immer wieder neu hochgeladen werden.
2: Also bis ich diese Videos gelöscht bekommen habe, hat das tatsächlich ein paar Wochen gedauert.
0: Mhm.
2: Und es waren über 10 Videos, habe ich auf einmal löschen lassen und einen Tag später war alles wieder online.
1: Und diese viralen Videos von Sandra sind nicht mehr online, aber wir haben im Nachgang dann immer noch 29 verschiedene Bilder und Videos von ihr gefunden auf anderen Plattformen, die immer noch online waren.
0: Das heißt, der Account, der dieses Ursprungsvideo von Sandra veröffentlicht hat, dass das so krass viral ging, der wurde gesperrt oder zumindest das Video gelöscht?
1: Der Account wurde gesperrt, weil er gegen die Community-Richtlinien verstoßen habe.
0: Von der Plattform?
1: Genau.
0: Mhm. Und trotzdem gibt's Aufnahmen aus diesem Video noch in, ihr habt herausgefunden, 29 anderen Versionen im Internet.
1: Genau, weil auf anderen Accounts die Videos immer noch online sind.
0: Okay, also wenn das so viele Aufrufe hat, ein Video, würdest du sagen, ist es überhaupt möglich, das komplett aus dem Internet zu löschen?
1: Es ist auf alle Fälle sehr schwierig, das zu tun, ja.
0: Wenn wir schon über die Plattformen sprechen, was tun die dagegen?
1: Wir haben die konfrontiert und sie haben die Accounts, die wir genannt haben, haben sie gelöscht. Unsere konkreten Fragen über dieses ganze Phänomen Teufelsrad, über dieses ganze Genre, die haben sie nicht beantwortet.
0: Mhm.
1: Sie haben aber gesagt, dass solche Art von Videos gegen deren Community-Richtlinien verstoßen würden.
0: Wie machen das dann die Accountbetreiber eigentlich, dass die nicht sofort gesperrt werden? Wie gehen die davor?
1: Dieses Phänomen der Teufelsrad-Videos, das gibt es ja jetzt schon ein paar Jahre. Und man kann beobachten, dass in den ersten Jahren, da waren zum Beispiel die Titel viel expliziter.
0: Wie bei Sandra.
1: Sexy Drunk Girl, sowas gab's da. Das ist ein bisschen zurückgegangen. Jetzt ist man irgendwie so bei Heiße Fahrt am Teufelsrad gelandet. Also da merkt man schon, da wird ein bisschen zurückgeschraubt, weil im Zweifel ist es wichtiger, die Monetarisierung nicht zu verlieren, als dass ein Video viral geht, für das man dann im Zweifel ja kein Geld verdient.
0: Mhm.
1: Und die Vorschaubilder, die werden ja auch nicht gesperrt. Das heißt, die werden von den automatisierten Systemen auf den Plattformen nicht erfasst.
0: Mhm.
1: Ganz besonders interessant finde ich dabei die Deepfake-Vorschaubilder, weil da werden Frauen, die angezogen auf dem Teufelsrad waren, mit entblößten Brüsten gezeigt, aber die haben alle keine Brustwarzen. Weil schon bekannt ist, dass eben diese Brustwarzen bei Frauen das ist, was die algorithmischen Systeme, die Inhalte moderieren, quasi rausfiltern. Also der Teil mit den Titeln, das ist quasi softer geworden. Aber mit die Vorschaubilder, die Deepfake-Vorschaubilder im Speziellen, die sind natürlich viel krasser als das, was da jemals zuvor da war.
0: Wie verhalten sich denn die Betreiber des Teufelsrads?
1: Wir haben die Betreiber des Teufelsrads mehrfach gefragt, ob sie uns ein Interview geben oder uns eine Drehgenehmigung. Und es wurde immer abgelehnt. Sie haben uns dann über ihren Anwalt mitteilen lassen, dass sie sich bemühen, durch entsprechende Vorkehrungen Upskirting zu vermeiden.
0: Mhm.
1: Das heißt, sie hängen Schilder auf, da steht dann drauf, Upskirting ist eine Straftat. Und sie sagen auch, dass sie, wenn sie jemanden in Verdacht

0: gemacht haben, dass die Person abgöttigen Aufnahme macht, dass sie dann die Polizei rufen. Mhm. Und über die Medien ist ja auch bekannt, dass sie kostenlos Radlerhosen verteilen.
1: Und würdest du sagen, das passiert alles auch? Hast du da irgendwelche Erkenntnisse?
0: Wir waren ja am ersten Tag der Wiesn nochmal am Teufelsrad und haben quasi den Reality-Check gemacht. Wir haben geguckt, was davon passiert und was davon passiert nicht. Und diese Schilder, die hängen tatsächlich. Also direkt am Eingang ist ein großes Plakat, da steht auf Deutsch und Englisch drauf, Upskirting is a crime. Mhm. Was nicht passiert ist, dass, wenn man nicht weiß, dass dort kostenlos Radlerhosen verteilt werden, dann kriegt man das auch gar nicht mit, weil da gibt es keine Durchsagen oder keine Schilder. Die werden jetzt nicht beworben, mhm. Genau.
1: Und was ist so mit der Tatsache, dass da auch mal eine Durchsage kommt, wenn da jemand irgendwie lange filmt?
0: Am ersten Wiesn-Samstag haben wir das nicht festgestellt. Da gab es nämlich keine Durchsagen. Was wir aber gesehen haben an diesem ersten Wiesn-Samstag war, dass mehrere Personen wirklich über einen längeren Zeitraum gefilmt hatten. Zum Teil hatten die auch mehrere Geräte dabei. Das Smartphone in der einen, die GoPro in der anderen Hand zum Beispiel. In den letzten Tagen hat es dann aber wohl Durchsagen gegeben. Das haben wir auf Videos gesehen, die aus diesem Jahr stammen. Da wird eben an die Zuschauer appelliert, nicht unter die Röcke zu filmen. Wie oft und wie regelmäßig es diese Durchsagen aber tatsächlich gibt, das wissen wir nicht.
1: Okay, und hat sich das Teufelsrad dazu schon geäußert?
0: Nein, bis zum Redaktionsschluss dieser Sendung haben sie sich nicht geäußert.
1: Okay. Nochmal zurück zu Sandra und ihrem Video. Hat sie sich jemals versucht, da juristisch irgendwie mit auseinanderzusetzen und zu wehren?
0: Ja, das hat sie. Sie hat im ersten Schritt die Teufelsradbetreiber angesprochen und die haben dann Anzeige gegen Unbekannt erstattet. Und die Staatsanwaltschaft München hat auch Ermittlungen eingeleitet.
2: Die Staatsanwaltschaft hat aber leider das Verfahren wieder eingestellt, weil sie der Meinung waren, dass nur der normale Ablauf des Teufelsrads zu sehen ist.
0: Sandra wollte das nicht auf sich beruhen lassen und hat nochmal einen Brief an die Staatsanwaltschaft geschrieben und da reingeschrieben, dass diese sexistischen Aufnahmen ihre Würde und die von vielen anderen Frauen verletzen würde.
2: Die Überschriften waren ganz klar, sexy Babes, sexy Girls. Da braucht man gar nicht, glaube ich, zu diskutieren, was für Videos das sind, was für Ziele diese Videos haben.
0: Sie hat auch noch Screenshots mitgeschickt, auch Bilder von anderen Frauen, wo die Frauen mit gespreizten Beinen da sitzen und so Smileys in den Intimbereich kopiert wurden zum Beispiel. Und daraufhin hat die Staatsanwaltschaft wieder Ermittlungen gestartet, die aber wieder eingestellt, weil die Aufnahme nur den üblichen Ablauf am Teufelsrad zeigen würden und dass eben nicht sicher bewiesen werden konnte, dass beim Filmen gezielter Intimbereich aufgenommen werden sollte.
1: Da steht ja auch die Frage drüber, ab wann so ein Video dann strafbar wird und ab wann wir dann von Upskirting sprechen, was ja tatsächlich Straftatsbestand ist im deutschen Gesetz. Wie ist da der juristische Rahmen?
0: Diese Videos von Teufelsrad, die werden ja immer landläufig Upskirting-Videos genannt. Und genau, es gibt ja auch einen Upskirting-Paragraphen, das ist der 184k Strafgesetzbuch. Aber dieser Upskirting-Paragraph, der greift nicht, wenn eben keine nackten Genitalien zu sehen sind oder keine Unterwäsche, weil beispielsweise die Frauen Radlerhosen tragen, wie es eben immer als Tipp gegeben wird für Frauen, wenn sie aufs Teufelsrad gehen wollen.
1: Mhm. Ja, was ja auch schon auf eine Art irgendwie ein bisschen traurig ist, ne? Dass das so die einzige Sache ist, die das eigentlich verhindert, wenn Frauen sich dann wieder selber schützen. Und bei Sandras Video hast du ja vorhin schon gesagt, dass man eigentlich die Unterwäsche und die Beine schon sehr deutlich sieht. Also die Unterwäsche wäre ja da schon eigentlich ein Indiz, dass es eben schon unter diesen Paragraphen fallen könnte.
0: Genau, man sieht aber auch das Teufelsrad, man sieht sehr viel Publikum und man sieht diese ganze Szenerie.
1: Okay, also ganz normaler Ablauf am Teufelsrad, wie es von Seiten der Staatsanwaltschaft heißt.
3: Die meisten Betroffenen von bildbasierter, sexualisierter Gewalt machen leider immer noch die Erfahrung, dass die Fälle durch die Strafverfolgungsbehörden nicht besonders ernst genommen werden und oft relativ schnell auch wieder eingestellt werden.
0: Das geht ganz vielen Betroffenen so. Das hat uns auch Josephine Ballon von Hate Aid gesagt. Das ist eine Organisation, die Menschen dabei hilft, die betroffen sind von digitaler Gewalt. Und die sagt auch noch, dass das halt ein enormer Kontrollverlust ist für die Betroffenen.
3: Wenn sie sich auf diesen Bildern plötzlich wiederfinden, wenn vielleicht die Bilder auch schon seit Monaten oder Jahren verbreitet werden und sie jetzt erst darauf aufmerksam werden, das ist eine Ausnahmesituation und mit einer erheblichen psychischen Belastung verbunden. und natürlich auch mit sozialen Folgen, denn sie sind ja nicht die Einzigen, die solche Bilder dann im Internet finden, sondern das kann auch aus dem sozialen Umfeld gesehen werden und das ist eine massive Belastung.
1: Was können denn Betroffene tun, um sich zu wehren, wenn so ein Video dann tatsächlich auch öffentlich wird?
0: Josephine Ballon von HateAid, die ja sehr viel Erfahrung darin hat, Betroffenen in so einer Situation zu helfen, die sagt, man solle unbedingt Strafanzeige stellen.
3: Wenn man keine Anzeige stellt, dann ist es natürlich vorprogrammiert, dass auch keine Strafverfolgung stattfinden wird. Dann gibt es gar keine Chance. Und deswegen raten wir natürlich trotzdem dazu, wenn man sich das zutraut, eine Strafanzeige zu stellen. Das ist auch wichtig, damit die Fälle überhaupt in den Strafverfolgungsstatistiken landen.
0: Und darüber hinaus soll man auch Strafantrag stellen, weil es nicht nur den Upskirting-Paragraphen gibt, sondern solche Aufnahmen können auch eine Verletzung des Persönlichkeitsrechts sein.
3: Da ist es auch nicht entscheidend, dass diese Szenen in der Öffentlichkeit stattgefunden haben oder dass da noch andere Personen mit drauf sind. Das macht sie nicht zu erlaubten Bildaufnahmen und erlaubt schon gar nicht die Verbreitung dieser Bildaufnahmen im Internet.
1: Auch wenn, und das muss man glaube ich sagen, das natürlich super anstrengend ist für eine Frau, dann auch noch Anzeige zu stellen, wenn man eh so einer vulnerablen Situation ausgesetzt ist. Scham und Ekel spielen da eine Rolle und wahrscheinlich auch Angst. Also das ist glaube ich schon eine absolute Ausnahmesituation und macht ja auch, um mal auf dieses Teufelsrad nochmal zurückzukommen, so, das ist ja eigentlich was Witziges. Ich war da ja auch schon mal drauf. Das macht ja Spaß, es ist lustig, eigentlich ist es eine gute Stimmung, es ist ein schöner Ort. Und ich glaube, das macht es halt Frauen einfach krass kaputt, oder?
0: Ja, ich habe keine Lust mitzufahren. Wenn man mitfahren möchte, dann würde ich in einer gemischten Runde mitfahren, also wo Männer und Frauen gemeinsam auf dem Teufelsrad sind. Weil in diesem Teufelsrad, da werden ja immer so Runden ausgerufen. Jetzt alle Männer über 30, alle Leute aus Österreich oder alle Frauen oder eben Männer und Frauen. Und im Internet landen ja vor allen Dingen Aufnahmen von diesen Damenfahrten. Da könnte man den Eindruck bekommen, dass das Teufelsrad nur was ist, wo Frauen mitfahren können. Aber das stimmt ja überhaupt nicht. Da sind ja ganz viele Leute drauf. Und deshalb ist das wahrscheinlich, wenn man richtig Bock drauf hat, ist das das größte Mittel, um zu verhindern, dass man im Internet landet.
1: Vielen Dank, dass du da warst.
0: Gerne.
1: Die Investigativrecherche von Katharina Brunner und dem Team der Datenjournalistinnen des BR seht ihr, wie gesagt, auch in der Puls-Reportage. Den Film findet ihr in der ARD-Mediathek, den Link dazu in unseren Shownotes. Autor dieser Folge ist Jakob Marlon Müller. Mitgearbeitet hat Lukas Waschbüsch. Die Produktion kommt von Christine Frey, Laura Picerno, Fabian Zweck und Jürgen Kopp. Redaktionsleitung haben Yasemin Yüksel und Fumiko Lipp. FKM ist eine Produktion von BR24 und NDR Info. Mein Name ist Kevin Ebert und wir hören uns morgen wieder.

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1: Die A24 Berlin Richtung Hamburg. Zwischen Neuruppin und der Raststätte Walsleben Ost gibt es Behinderungen wegen einer Ölspur. Im Landkreis Märkisch-Oderland. Die B168 ist zwischen Wald-Sieversdorf und Darmsdorf nach einem Unfall in beiden Richtungen gesperrt. Zum Stadtverkehr Berlin. Die A100 Stadtring Richtung Wedding. Zwischen Tunnel Rathenauplatz und Kurfürstendamm blockiert ein defektes Fahrzeug die rechte Spur. In Friedrichshain. Die Modersohnstraße ist ab Rudolfplatz Richtung Rehwaller Straße wegen Bauarbeiten bis Ende Oktober gesperrt. In Kreuzberg, der Mehringdamm. Am Platz der Luftbrücke ist wegen Bauarbeiten stadtauswärts das Linksabbiegen nicht möglich. Siemensstadt, der Werner-Werkdamm. Zwischen Reichsstraße und Ohmstraße ist der Werner-Werkdamm nach einem Wasserrohrbruch in beiden Richtungen gesperrt. Auch die anliegenden Querstraßen sind dicht. Und Bauarbeiten bei der S7. Bis Mittwoch fahren jeweils von 21.30 Uhr bis 1.30 Uhr keine S-Bahnen zwischen Wannsee und Westkreuz. Stattdessen sind Busse unterwegs.
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3: Guten Abend, ich begrüße Sie zur Tagesschau. Die gesetzliche Pflegeversicherung steckt tief in den roten Zahlen. Deswegen möchte Bundesgesundheitsminister Linnemann von der CDU morgen einen Gesetzentwurf durchs Kabinett bringen, in dem es vor allem erstmal um eines geht: Sparen. Größere strukturelle Reformen soll dann eine Kommission erarbeiten. Doch die SPD will kein reines Kürzungspaket beschließen. So wurde heute hinter verschlossenen Türen weiterverhandelt. Bis jetzt ist nicht bekannt, ob oder worüber Bundeskanzler Merz und seine Ministerinnen und Minister morgen abstimmen. Matthias Deiß in Berlin. Wie ist der aktuelle Stand bei den Verhandlungen?
4: Nun, es geht wirklich den ganzen Tag hin und her. Eine Einigung sei weiter möglich, habe ich vor wenigen Minuten erst aus Regierungskreisen gehört. Insgesamt empfangen wir aus Union und SPD den Tag über und auch jetzt am Abend aber eher pessimistische Signale. Eine Kabinettsbefassung sei morgen noch juristisch möglich, höre ich aus der Union. Heißt im Umkehrschluss politisch eher unwahrscheinlich. Aber noch ist nichts entschieden, weder in die eine noch in die andere Richtung. Und es wird weiter verhandelt. Die Nacht ist ja noch lang.
3: Aber wie könnte denn ein möglicher Kompromiss aussehen?
4: Ja, der Gesundheitsminister will den Entwurf mit Kürzungsmaßnahmen durchwinken, um die Finanzlücke zu schließen, im Gegenzug aber zusichern, dass man tiefgreifende Reformen zusammen angeht, etwa mit einer Kommission, wie das ja auch schon bei der Rente gemacht wurde. Fraglich, ob die SPD da mitgeht. Möglich wäre auch eine Art Durchwursteln. Man streicht ein paar Kürzungen, holt das Geld an anderer Stelle wieder rein und sagt, da hat jede Seite was bekommen. Oder aber man nimmt jetzt den Druck etwas raus, schiebt den Entwurf um ein paar Tage mit einer schnellen und tiefgreifenden Reform. Aber rechnet vorerst keiner.
3: Informationen von Matthias Deiß in Berlin. Vielen Dank. Russlands Angriffskrieg auf die Ukraine hat dazu geführt, dass auch bei uns die Verteidigung wieder wichtiger genommen wird. Dazu zählt der Schutz des eigenen Staatsgebiets. Genau darum kümmert sich die Heimatschutzdivision der Bundeswehr. Sie wurde vergangenes Jahr aufgestellt und umfasst tausende Reservisten und Soldaten. Ihre Aufgaben unter anderem kritische Infrastruktur wie Häfen und Brücken im Ernstfall schützen, feindliche Drohnen abwehren sowie die Bewegungsfreiheit für Truppen sichern. Auf all das bereitet sich die Heimatschutzdivision im Moment bei einer ersten großen Übung im öffentlichen Raum vor.
5: Leg dich hin!
6: Hinlegen!
5: Leg dich auf den Boden! Runter!
7: Hier wird gerade ein Feind überwältigt. Ein Spion, der Soldaten mit einem Messer angegriffen hat. 140 Kräfte der Heimatschutzdivision trainieren für den Ernstfall bei Stendal in Sachsen-Anhalt. Der öffentliche Raum birgt Herausforderungen fürs Üben, erklärt der Leiter der Division.
8: Sehr viele Absprachen mit Behörden, die kannte ich bis dahin noch nicht mal. Also ich habe hier auch viel gelernt. Grundsätzlich geht es aber insbesondere darum, dass wir hier natürlich mit unserem Übungsbetrieb das tägliche Leben jetzt nicht unnötig einschränken.
7: Er und die anderen Soldaten der Bundeswehrübung dürfen ihre Namen aus Sicherheitsgründen nicht nennen. Ein Großteil der Teilnehmer sind Reservisten, die freiwillig mitmachen.
6: Im wahren Leben arbeite ich im Büro. Ich arbeite für ein großes Industrieunternehmen und dort im Einkauf.
9: Helft dir doch mal, verdammt, ey, die ist bewusstlos!
7: Ein anderer Teil des Trainings, die Heimatschützer sollen eine wichtige Brücke sichern, stoßen dabei aber auf einen Autounfall mit verletzten Zivilisten und müssen erste Hilfe leisten.
8: Wir versuchen hier unsere Soldaten in gängigen, annehmbaren Lagen, die Heimatschutzkräften halt so begegnen können, auszubilden, zu beüben, um ihr Handlungssicherheit einfach im Umgang mit einfachen Themen zu haben.
7: Seit 12 Tagen trainieren Kräfte des Heimatschutzes in Sachsen-Anhalt und in Rheinland-Pfalz im öffentlichen Raum. Insgesamt 450 Soldaten aus 3 Bundesländern machen mit und üben für den Ernstfall.
3: Und Bremen und Bremerhaven rüsten sich für den Ernstfall. Bis 2031 soll die Region zur NATO-Drehscheibe ausgebaut werden. Darauf haben sich Verteidigungsminister Pistorius und Bremens Bürgermeister Bovenschulte geeinigt. Insgesamt sollen mehr als 1,5 Milliarden Euro in den Hafen in Bremerhaven und in den Flughafen Bremen investiert werden. Gut 3 Jahre nach dem Einstieg der chinesischen Staatsreederei COSCO im Hamburger Hafen sorgen Pläne des Unternehmens für Kritik. Nach einem Bericht des Handelsblatts will die Bundesregierung verhindern, dass COSCO große Teile des Speditionsunternehmens Zippel übernimmt. Zippel ist auf Containertransporte spezialisiert und spielt auch bei der logistischen Unterstützung von Bundeswehr und NATO eine Rolle. Die Regierung habe Sicherheitsbedenken, denn durch den Verkauf von Zippel an die Chinesen entstünden strategische Abhängigkeiten. Ins Ausland. Der Wohnungsmarkt in Spanien ist schon seit längerem angespannt. Die Mieten sind hoch, bezahlbarer Wohnraum ist knapp. Als die 87-jährige Mari Carmen Abascal vor einer Woche zwangsweise aus ihrer Wohnung in Madrid geholt wurde, war die Empörung bei vielen Spaniern groß. Landesweit demonstrieren die Menschen seitdem gegen die Wohnungspolitik, auch heute, und die Proteste zeigen Wirkung.
10: Der zentrale Platz im Herzen Madrids. Belegt von Menschen, die gegen Mietwucher und Wohnungsnot demonstrieren. Wir zelten hier, weil wir eine bessere Situation auf dem Wohnungsmarkt fordern. Wir wollen die Chance haben, zu Hause auszuziehen. Das ist doch nicht zu viel verlangt. Der Wohnungsmarkt ein Problem für Jung und Alt. Auslöser der derzeitigen Proteste: Mari Carmen, eine 87-jährige Frau, die eine Mieterhöhung nicht zahlen konnte und aus ihrer Wohnung verbannt wurde. Erschöpft musste sie ins Krankenhaus. Zehntausende trieb dieser Fall auf die Straßen. Wir alle sind Mari Carmen, heißt es seitdem bei Protesten, die es mittlerweile nicht nur in der Hauptstadt gibt, sondern auch in anderen großen Städten wie hier in Barcelona oder in Sevilla. Laut Studien fehlen derzeit mehr als 700.000 Wohnungen in Spanien. Die Regierung kündigt heute Maßnahmen an, unter anderem: Wir wollen den Immobilienkauf von Unternehmen stoppen, die Wohnungen als Spekulationsobjekt betrachten. Außerdem will die linke Regierung Zwangsräumungen erschweren. Am Freitag soll das Parlament über die Vorschläge abstimmen. Eine eigene Mehrheit hat die Koalition von Ministerpräsident Sanchez dort nicht. Für Mari Carmen in Madrid gibt es derweil eine Lösung. Sie bekommt einen neuen Mietvertrag und kann hierher zurück in ihre Wohnung.
3: Die Handys in diesen Kartons sehen aus wie neu und werden im Internet auch als Neuware verkauft. Doch in Wirklichkeit sind die Geräte wohl aus gebrauchten Teilen zusammengebaut worden, gereinigt und neu verpackt. Das sagt die Europäische Staatsanwaltschaft und hat deshalb heute eine groß angelegte Razzia in zahlreichen Ländern gestartet. Die Ermittler gehen davon aus, dass der Schaden durch das Betrugssystem bei mindestens 300 Millionen Euro liegt.
11: Seit den frühen Morgenstunden durchsuchen Ermittler von Zoll, Polizei und Steuerfahndung eine Lagerhalle in Krefeld. Hier lagern tausende Mobiltelefone, die über Online-Shops offenbar als Neuware verkauft werden sollten. Zeitgleich wurden Objekte in ganz Deutschland und 18 weiteren europäischen Ländern durchsucht.
12: Wir sind mit etwa 1700 Kräften europaweit unterwegs. Und einer der Schwerpunkte liegt hier in Nordrhein-Westfalen.
11: Es geht um den Handel mit vermeintlich neuen Handys. Nach Recherchen von WDR, NDR und Süddeutscher Zeitung sollen die Mobilfunkgeräte laut Ermittlern tatsächlich aus gebrauchten Altgeräten zusammengesetzt worden sein. Diese seien zuerst in die Niederlande importiert und von dort in diese Lagerhalle nach Krefeld verschickt worden. Von hier sollen die Geräte seit 2017 als neue Handys via Online-Shops millionenfach an Kunden verkauft worden sein. So der Verdacht der Europäischen Staatsanwaltschaft. Neben diesem mutmaßlichen Betrug soll zusätzlich noch anfallende Mehrwertsteuer in Millionenhöhe unterschlagen worden sein, so die EU-Generalstaatsanwältin.
13: We have a criminal organization.
11: Wir haben hier eine kriminelle Organisation, die den Menschen online über 1 Million Mobilfunkgeräte verkauft hat, als wären sie neu. Dabei entstand ein Schaden in Höhe von ungefähr 300 Millionen Euro. Bereits am Samstag hatten die Ermittler 7 Haftbefehle vollstreckt. Die 2 Hauptbeschuldigten sollen ein Ukrainer und ein Mann aus Moldawien sein.
3: Feiern, tanzen und das Leben genießen, dafür strömen jedes Jahr Millionen Besucher zum Münchner Oktoberfest. Doch wo viele Menschen zusammenkommen und der Alkohol in Strömen fließt, gibt es auch Schattenseiten. Und dazu gehört das sogenannte Upskirting, also das heimliche Filmen unter den Rock von Frauen. Recherchen des Bayerischen Rundfunks zeigen, wie Videos verbreitet und sogar verkauft werden. Ein Fahrgeschäft auf der Wiesn steht im Fokus, das sogenannte Teufelsrad.
7: Wer am längsten auf der Scheibe bleibt, gewinnt. Vor einigen Jahren fährt auch Sandra auf dem Teufelsrad mit. Sie möchte anonym bleiben.
14: In dem Moment war es einfach voll der Adrenalinschub, es war witzig.
7: Ein halbes Jahr später schreibt ein Bekannter aus dem Ausland. Bist du das? Ihre Fahrt auf dem Teufelsrad ist im Internet gelandet. Das hochgerutschte Dirndl sorgt für massenhaft Klicks aus aller Welt.
14: Das ist einfach unangenehm, wenn man sich vorstellt, was machen die Männer, während sie sich das Video anschauen.
7: Ein Rechercheteam des Bayerischen Rundfunks findet tausende weiterer solcher Videos vom Teufelsrad und die Akteure, die dahinter stecken. Sie kommen aus Bayern und der Ukraine und haben daraus ein Geschäftsmodell gemacht. Mehr als 100 Millionen Views haben allein die Videos mit Sandra. Eigentlich ist das Filmen unter den Rock seit 2021 verboten. Doch in vielen Fällen greift das Gesetz nicht. Etwa wenn das gesamte Teufelsrad gefilmt wird oder die Frauen Radlerhosen unterm Dirndl tragen. Auch in Sandras Fall wurden die Ermittlungen eingestellt. Grünen-Politikerin Lena Gumnior spricht von einer Strafbarkeitslücke.
15: Die Plattformen, die schützen die Betroffenen nicht, aber der Staat, der muss die Betroffenen schützen und das macht er nämlich gerade nicht.
7: Eine Verschärfung des Gesetzes ist geplant. Das Teufelsrad dreht sich auch dieses Jahr wieder. Die Betreiber versuchen, die Besucher per Durchsage für die Problematik zu sensibilisieren.
16: Wie immer bei den Damenrunden lassen die Herren die Handys in der Hosentasche.
7: Dennoch, gefilmt wird weiterhin. Auch dieses Jahr sind wieder zahlreiche Videos im Netz aufgetaucht.
3: Und mit dem Thema Upskirting und dem Geschäft mit den Oktoberfest-Videos beschäftigt sich auch unser aktueller Tagesschau-Podcast 11KM. Gerade erst hat die PISA-Studie große Wissenslücken bei 15-Jährigen in Deutschland offenbart. Jetzt kommt die Organisation für wirtschaftliche Zusammenarbeit und Entwicklung mit guten Nachrichten, und zwar mit Blick auf die Abschlüsse. Der neue OECD-Bericht zeigt, dass 41% der jungen Menschen einen Hochschul- oder höheren beruflichen Abschluss machen, 11 Prozentpunkte mehr als 2015. 34% der Uni-Abschlüsse werden in den sogenannten MINT-Fächern gemacht, Mathematik, Informatik oder Naturwissenschaften, der höchste Wert im OECD-Vergleich. Kritisch bewertet die Organisation den großen Lehrermangel. Ein solch akuter Mangel ist an der Bertha-von-Suttner-Gesamtschule kein Thema. Dort setzen etwa 250 Lehrkräfte darauf, die gut 2000 Schülerinnen und Schüler ganz persönlich zu begleiten. Dafür hat die Schule in Mörfelden-Walldorf in Hessen heute den Deutschen Schulpreis bekommen. Die Jury sieht in dem Konzept ein bundesweites Vorbild für Chancengleichheit.
17: Es ist ein Jubel wie bei der Oscar-Verleihung. Und eine Bestätigung für den Wandel von einer Brennpunkt hin zu einer Vorzeigeschule. An der Bertha-von-Suttner-Schule im hessischen Mörfelden-Walldorf werden gut 2000 Schülerinnen und Schüler unterrichtet. Im Klassenverband aber auch sehr individuell.
18: Wir haben eine sogenannte Hausleitung, kann man sich so ein bisschen wie bei Harry Potter vorstellen, die immer wieder ermutigt und stärkt. Die neben der Klassenleitung, die ja auch sehr viel für die Klasse tun muss, tatsächlich sich um das einzelne Kind kümmern kann, schauen kann, wie ist die Lernprogression.
17: Individuelle Förderung, dabei hilft auch künstliche Intelligenz, zum Beispiel im Chemieunterricht. Bei der digitalen Lernstraße, einer Anwendung, die Lernfortschritte begleitet.
19: Dann kommen wir zur KI. Und dann können wir dann Fragen stellen und unsere Lernmaterialien reinschicken. Und dann kontrolliert er das und dann bekommen wir den Code, um dann weiter zum nächsten Abschnitt zu kommen.
17: Auch selbstständiges Arbeiten wird an der Gesamtschule gefördert. In 3 Doppelstunden pro Woche entscheiden die Kinder in Absprache mit den Lehrkräften, was gelernt werden soll. So wird auch das eigene Zeitmanagement verbessert. Das kommt an.
20: Weil wir auch so in unserem eigenen Tempo lernen können und uns nicht gesagt wird, nächste Woche müsst ihr dies, das Blatt fertig haben, sonst dies und das. Sondern hier dürfen wir selber entscheiden, wann das Arbeitsblatt fertig sein soll. Und wir dürfen uns auch hier immer in unserem Wochenplaner selber entscheiden, was wir diese Woche machen wollen.
17: Als Gewinner des Deutschen Schulpreises erhält die Bertha-von-Suttner-Schule ein Preisgeld von 100.000 Euro.
3: Und nun die Wettervorhersage für morgen, Mittwoch, den 30. September.
21: Ein Ausläufer des Tiefs westlich von Großbritannien erreicht morgen den Westen Deutschlands. Der Osten bleibt noch unter Hochdruckeinfluss. Heute Nacht ist es im Osten und Südosten klar oder gering bewölkt, sonst auch mal wolkig, aber trocken. Morgen gibt es in der Osthälfte neben Sonnenschein nur lockere Wolken. In der Westhälfte im Tagesverlauf dichtere Wolken, bis zum Abend bleibt es aber meist noch trocken. Heute Nacht Tiefstwerte von 17 Grad am Niederrhein bis 2 Grad im Südosten Bayerns. Morgen werden 19 Grad an der Ostsee und nochmal 30 Grad im Südwesten erreicht. Am Donnerstag in der Westhälfte dichte Wolken mit zum Teil kräftigem Regen, Schauern und einzelnen Gewittern. Nach Osten hin noch oft Sonnenschein. Freitag und Samstag erst regional Nebel, später Sonne, Wolken und einzelne Schauer.
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23: Und der kommt vom Norddeutschen Rundfunk in Hamburg. Ich bin Christopher Gauber. Einen guten Abend Ihnen. Das Loch in der Pflegekasse ist tief. Milliardentief, könnte man sagen. Die Bundesregierung ist dazu gezwungen zu handeln. Das System soll reformiert und, wenn es nach dem Willen der Union geht, deutlich verschlankt werden. Man könnte auch sagen, es soll kräftig gespart werden. Immerhin haben sich die Ausgaben der Pflegeversicherung seit dem Jahr 2013 mehr als verdreifacht, lagen im vergangenen Jahr bei knapp 74 Milliarden Euro. Schon morgen soll das Kabinett die Pläne zur Pflegereform verabschieden, doch die SPD hätte dann noch ein paar Zweifel. Gelingt also ein gemeinsamer Beschluss oder droht der schwarz-roten Koalition ein neues Zerwürfnis? Darüber habe ich mit Isabel Karras aus dem ARD-Hauptstadtstudio gesprochen. Die Union will ja vor allem Geld sparen, die SPD will die Pflegereform grundsätzlicher anpacken. Lässt sich denn jetzt die Debatte auf die knappe Frage Kürzungen oder Strukturreform herunterbrechen?
24: Also ich kann das absolut nachvollziehen, dass das nach außen so wirkt, als wenn es im Kern wirklich darum ginge. Aber ich glaube, das wäre ein bisschen zu kurz gegriffen, weil letztendlich ist ja beiden Koalitionspartnern klar, auf lange Sicht geht es da, ich sag mal, um die Existenzsicherung des Pflegesystems. Da klafft eben eine Finanzlücke. Das Gesundheitsministerium sagt, die liegt im nächsten Jahr schon bei 7,5 Milliarden Euro und wird immer größer. Also geht es letztendlich SPD und Union ja gar nicht um die Frage, ob gespart wird, sondern mehr, wer wird denn belastet? Weil das man sparen muss an der einen oder anderen Stelle, das ist klar. Die Union ist da eben eher auf der Seite, das so über das System selbst zu regeln. Zunächst eben über die Kürzungen, dann eben bei Empfängerinnen und Empfängern von Pflegeleistungen. Die SPD will wiederum an eine Gruppe ran, die ja von der Union, ich sag mal, traditionell eher geschützt wird. Also das sind dann die Privatversicherten, Beamte, Menschen, die besser verdienen. Und da geht es dann im Kern eher um die Frage, wen belasten wir denn jetzt? Weil irgendwas tun müssen wir ja.
23: Ja, die SPD hat noch einen anderen Vorschlag auf den Tisch gelegt, um das vielleicht auch alles ein bisschen auszubalancieren, der Pflegekostendeckel. Mhm. Was hat's denn damit auf sich?
24: Ja, die SPD sagt ja, sie finden die Vorschläge, die da momentan auf dem Tisch liegen, nicht gerecht. Sie finden, dass zu stark gekürzt wird und gespart wird bei den Pflegebedürftigen eben und ihren Familien und Angehörigen. Deshalb fordern sie diesen Preisdeckel. Die berechnen da oder legen da Zahlen auf den Tisch, die für ganz Deutschland den Durchschnitt abbilden sollen. Da kostet dann eben ein Platz im Pflegeheim im ersten Jahr im Schnitt um die 3.400 Euro im Monat. Und weil das viele Familien finanziell überfordert, will die SPD eben den Anteil für die reine Pflege in einem ersten Schritt erstmal deckeln bei 1.500 Euro und den Rest soll dann die Kasse übernehmen. Das wäre dann noch immer nicht die komplette Rechnung fürs Pflegeheim, also nicht, dass jetzt jemand denkt, die SPD möchte, dass das nur noch 1.500 Euro kostet. Da kämen immer noch Unterkunft, Essen und weitere Kosten dazu. Aber für die ersten 12 Monate, das ist zumindest die Rechnung der SPD, wäre das dann im Durchschnitt eine Entlastung von 275 Euro monatlich. Und um das Ganze unter anderem gegenzufinanzieren, fordern sie dann beispielsweise, dass auch Privatversicherte mehr beisteuern sollen.
0: Jetzt sprechen wir über so viele grundsätzliche Sachen. Es soll ja schon morgen eine Entscheidung im Kabinett fallen. Die Koalitionsspitzen hatten sich im Kanzleramt gestern Abend schon besprochen. Es gibt also Bewegung hinter den Kulissen. Gesundheitsminister Linnemann von der CDU, der zeigte sich auch entschlossen, dass man morgen innerhalb des Kabinetts zu einer Einigung kommt. Aber es gibt ja auch sogar Kritik aus den eigenen Reihen. Also dringt irgendwie nach außen, ob sich denn ein Kompromiss auch tatsächlich abzeichnet.
24: Die Frage, die stellen wir uns auch schon den ganzen Tag und die ist momentan leider immer noch wirklich kaum zu beantworten. Also zuletzt hat man gehört, Gesundheitsminister Carsten Linnemann hält da an seinem Zeitplan fest. Und dann gab es heute auch noch den gesundheitspolitischen Sprecher der SPD-Bundestagsfraktion, Christos Pantazis, von dem wir gehört haben, er sei guter Dinge. Aber noch laufen wohl die Gespräche und es dringt bisher so wenig nach draußen, dass wirklich schwer abzuschätzen ist, ob wir das Ganze jetzt morgen früh auf der Tagesordnung sehen oder eben nicht.
0: Es geht ja bei dieser Pflegereform um wichtige soziale Fragen. Heikel, wie wir auch schon bei der Rentendiskussion gesehen haben und sehen. Rund 6 Millionen Menschen beziehen Leistungen aus der Pflegeversicherung. Viele weitere Angehörige wären eben auch von einem harten Sparkurs mit betroffen. Lassen sich denn deutliche soziale Einschnitte überhaupt der Bevölkerung gerade erklären? Das wollte der Kanzler doch nach den Wahlen in Sachsen-Anhalt in MV fortan besser tun.
24: Also sein Gesundheitsminister Carsten Linnemann, der hat das neulich mal ein bisschen versucht in einer seiner ersten Reden. Ich glaube, es war vielleicht sogar die erste im Bundestag, wo er so ein bisschen gestartet ist mit der guten Erzählung davon, sage ich mal, wie toll eigentlich das deutsche Gesundheitssystem ist. Und da hatte er dann unter anderem Beispiele dabei, in denen die gesundheitliche Versorgung eben wirklich dazu geführt hat, dass Leuten extrem geholfen werden konnte. Bei der Pflegereform jetzt finde ich schon auch sehr schwer, der Bevölkerung natürlich solche Einschnitte zu vermitteln. Das ist ein emotionales Thema. Das sagt auch Carsten Linnemann ja immer wieder, was wirklich viele, viele Familien direkt in ihrem Alltag berührt. Und der Kanzler hat es, glaube ich, versucht, Carsten Linnemann auch, also die Debatte so ein bisschen zu drehen, so nach dem Motto, also wenn wir jetzt nicht sparen, auch wenn das schmerzhaft ist, dann sind die Kassen irgendwann zahlungsunfähig. Und da heißt es ja dann eher, okay, ein harter Sparkurs, der ist natürlich immer noch besser, als wenn wir irgendwann ein System haben, was gar nicht mehr funktioniert. Und was wir von Friedrich Merz ja in letzter Zeit auch häufiger gehört haben, ist so ein bisschen dieses Thema Generationengerechtigkeit, was er versucht hat, immer wieder einzubringen. Also die Frage, wie soll das denn laufen für die jüngeren arbeitenden Generationen und wollen wir wirklich, dass die am Ende mit dem Problem noch mehr zu kämpfen haben? Also da ist das Argument dann quasi, wir müssen dann eigentlich heute ansetzen, damit eben die jungen Familien morgen oder die jungen Leute morgen dann auch noch bezahlbare Beiträge in der Pflege haben.
0: Und wann wird morgen bei einer Entscheidung fallen in Berlin? Wann müssen wir hinschauen?
24: Wir rechnen damit, dass die Tagesordnung für das Kabinett so zwischen 8 und 9 Uhr am Morgen dann zur Verfügung steht. Und spätestens dann werden wir sicherlich sehen, ob das Thema eben draufsteht oder ob das weiter vertagt wird.
0: Tja, Informationen und Einschätzungen waren das von Isabel Karas aus Berlin. Ein emotionales Ringen also um die Pflegereform, das natürlich auch im ganzen Land genau beobachtet wird. Etwa bei den vielen, die pflegen oder gepflegt werden. Das sind allein in Brandenburg über 200.000 Menschen und die schauen mit Sorge auf die Reform. Amelie Ernst vom RBB hat eine Pflegeberaterin getroffen.
1: Erzählcafé, Bastelnachmittag, Kegelabend. Senioren in und um Grünheide kennen Kerstin Wasmuth. Sie nennt sich selbst die Kümmerin und organisiert im Auftrag der Gemeinde nicht nur jede Menge Aktivitäten, sondern berät die Senioren und ihre Angehörigen auch rund um das Thema Pflege. Wegen der anstehenden Pflegereform sind viele verunsichert und fragen sich, wofür künftig noch Geld da ist. Auch Kerstin Wasmuth ist alarmiert.
2: Insgesamt ist das natürlich ein Sparprogramm. Es geht auch damit los, dass bei Pflegegrad 2 und 3 in den ersten 3 Monaten nur noch das halbe Budget gezahlt werden soll. Das ist mir völlig uneinleuchtend, weil gerade in der ersten Zeit ist Pflege besonders aufwendig. Da hat man noch keine Routinen. Da braucht man vielleicht auch besonders viel Unterstützung von außen. Also das ist für mich ein reines Sparprogramm.
1: Falsch findet Kerstin Wasmuth außerdem, dass Stand jetzt die 131 Euro Entlastungsbetrag beim Pflegegrad 1 wegfallen sollen. Damit konnten sich Pflegebedürftige bisher relativ unbürokratisch Unterstützung beispielsweise im Haushalt organisieren. Gleiches gelte für die sogenannte Verhinderungspflege, also ein Budget, mit dem pflegende Angehörige zeitweise entlastet werden.
2: Das, was immer behauptet wird, dass es da oft so Missbrauch gibt, kann ich aus meiner praktischen Erfahrung hier nicht bestätigen. Die Menschen, die ich beraten habe, die haben das alle wirklich dringend gebraucht.
1: Die Zahl der Pflegebedürftigen steigt auch in Brandenburg rasant. In die Debatte zwischen Union und SPD auf Bundesebene will sich Brandenburgs CDU-Fraktionschef Steven Breetz trotzdem nicht einmischen.
4: Ich möchte mich an einen Koalitionsstreit nicht beteiligen. Ich erwarte, dass diese Bundesregierung Antworten liefert, abgestimmte Antworten liefert, die dann auch gemeinsam kommuniziert werden. Und ich erwarte, dass dieses öffentliche Hickhack eingestellt wird. Diese parteipolitische Komponente, die finde ich in diesen Tagen schwierig.
1: Von Ludwig Schetz, dem parlamentarischen Geschäftsführer der SPD im Landtag, kommt dagegen Rücken. Deckung für die Forderung der Bundes-SPD, für den Eigenanteil in Pflegeheimen einen Kostendeckel einzuführen.
5: Wenn man seine gesamten Ersparnisse aufbringen muss, um einen Heimplatz zu zahlen, dann wird es aus meiner Sicht schwierig. Und darüber hinaus die Angehörigen ja an vielen Stellen auch einspringen müssen. Und das kann es eigentlich ja unterm Strich nicht sein.
1: Das sieht die Pflegekümmerin Kerstin Wasmuth in Grünheide ähnlich. Allerdings werde vergleichsweise viel über die Kosten der Pflege in Einrichtungen diskutiert und viel zu wenig über die deutlich größere Zahl derjenigen, die zu Hause gepflegt werden.
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23: In England gab es heute Abend eine Entscheidung, die es so im Fußball in dieser Dimension noch nie gegeben hat, Finn Hornberg.
6: Das ist richtig. Manchester City wurde wegen schwerer Verstöße gegen die Finanzregeln nun auch offiziell in 114 von 115 Punkten für schuldig erklärt. Das teilte die Premier League mit. Frage an Ina Kass, was bedeutet dieses Urteil nun?
9: Dass City und seine Anhänger ziemlich zittern, denn das Spektrum der möglichen Strafen ist groß. Da ist von einem drastischen Punktabzug und von hohen Geldstrafen die Rede. Aber die Premier League könnte den Club sogar von der Liga ausschließen. Bis Freitag kann City jetzt erstmal noch Berufung gegen das Urteil einlegen und wird das auch tun. Über die genauen Sanktionen wird dann in einer separaten Anhörung entschieden. Es geht übrigens um mögliche Vergehen aus der Zeit zwischen 2009 und 2018. Also es handelt sich um die ersten 9 vollständigen Spielzeiten des Clubs im Besitz der Herrscherfamilie aus Abu Dhabi. Man City wird unter anderem vorgeworfen, illegale Finanzspritzen aus Abu Dhabi erhalten zu haben. Aber es geht auch um versteckte und umgeleitete Zahlungen an Trainer und Spieler. Auch das alles getarnt als Beraterhonorare von einem Verein aus Abu Dhabi. Beobachter rechnen damit, dass sich das Ganze noch ziemlich ziehen wird, bis wirklich klar ist, wie die Strafe konkret aussieht.
6: Das heißt also erstmal Geduld haben. Wer gewinnt den Stanley Cup? Diese Frage wird ab heute Abend geklärt. Dann geht die höchste Eishockeyspielklasse in den USA, die NHL, wieder los. Wer die besten Chancen auf den Titel hat und wie es um die deutschen Stars steht, erklärt Samuel Jakisch.
25: So klingt es, wenn die Tore fallen. Jedes Team in der National Hockey League in den USA hat da sein eigenes Trötsignal. Zum Start der neuen NHL-Saison wird wohl dieses hier öfter zu hören sein. Der amtierende Meister, die Carolina Hurricanes, empfangen zum Auftakt die Florida Panthers, die in den beiden Jahren davor den Titel geholt haben. Echte Titelfavoriten gibt es aber noch mehr in der neuen Saison. Colorado Avalanche, die Edmonton Oilers, die Golden Knights aus Las Vegas, sie alle stehen bei den Wettanbietern weit oben. Die Eishockeysaison in den USA ist in diesem Jahr noch länger geworden. 84 Hauptrundenspiele absolviert jedes Team, dazu die Playoffs um den Meistertitel. Es gibt Freiluftspiele in Kanada und Salt Lake City, sogar im Footballstadion von Dallas, Texas. Europäische Auswärtsspiele kommen auch noch dazu, dieses Jahr in Helsinki und 2-mal in Düsseldorf. 7 deutsche Spieler stehen in der NHL derzeit unter Vertrag. Das Aushängeschild bleibt Torjäger Leon Dreisaitl, der nach 2 verlorenen Finalrunden mit seinen Edmonton Oilers in diesem Jahr endlich den Stanley Cup gewinnen möchte. Und auch einen deutschen Cheftrainer hat die NHL inzwischen. Marco Sturm hat mit seinen Boston Bruins im letzten Jahr gleich mal die Playoffs erreicht und er hätte nichts dagegen, mit seinem neuen deutschen Flügelstürmer J.J. Pettacker diesen Erfolg gleich zu wiederholen. Meine Jungs sind auf den Geschmack gekommen und haben gemerkt, wofür sie Eishockey spielen. Darauf wollen wir aufbauen. Wir wollen nicht zurückschauen, sondern dieses Gefühl wiederholen und am besten noch mehr erreichen. Im Geschäftsvergleich der großen Sportarten in den USA ist die NHL zwar die kleinste der 4 großen Sportligen, aber sie wächst kräftig. 8 Milliarden US-Dollar Umsatz sind für diese Saison kalkuliert, auch weil der Streaming-Anbieter Amazon immer mehr Spiele überträgt und kleine Fernsehsender aus dem Markt verdrängt. Das zusätzliche Geld stecken die Teams in ihre Spielerverträge. Ein besonderer Wachstumsmarkt ist Deutschland. Deshalb hat die NHL bereits angekündigt, in der übernächsten Saison gleich 2-mal in Deutschland aufzulaufen, in München und in Köln, den Heimatstädten von J.J. Pettacker und Leon Dreisaitl.
6: Vielleicht reicht es ja für Leon Dreisaitl in dieser Saison zum Titel. Wir werden es sehen.
0: Und der Sport war das mit Finn Hornberg. Vielen Dank.

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1: Um 20.30 Uhr mit Jan Busche. Die Bundesregierung investiert mehr als 1,3 Milliarden Euro in ein militärisches Logistikdrehkreuz im Nordwesten. Bund, Bundeswehr und das Land Bremen haben sich darauf geeinigt, den Flughafen Bremen und den Hafen in Bremerhaven entsprechend auszubauen. Bundesverteidigungsminister Pistorius unterzeichnete eine entsprechende Absichtserklärung. Aus Oldenburg Jörn Pietschke.
2: Der Bremer Flughafen, aber auch Bremerhavens Containerkaje sollen für schwere Lasten ausgelegt werden, kündigte Verteidigungsminister Pistorius bei seinem Besuch in Bremen an. Aber die Logistikdrehscheibe der Häfen und Flughäfen, die dreht sich nur dann optimal, wenn die Schienen- und Straßenwege dahinter funktionieren. Darauf weisen Logistikexperten heute hin und das mit kritischem Blick auf die Baustellen entlang der Bahnstrecken und Autobahnen rund um Bremen und Bremerhaven.
1: Die Deutsche Bahn hat Einzelheiten zu den Bauarbeiten auf der Strecke Berlin-Hannover vorgestellt. Der über 220 Kilometer lange Abschnitt wird ab Freitag für eine sogenannte Korridorsanierung vollgesperrt. Und das voraussichtlich bis Dezember 2027. Neben hunderten Kilometern Gleisen, Weichen und Oberleitungen sollen auch 25 Bahnhöfe an der Strecke modernisiert werden. Die Einschränkungen für die Fahrgäste während der Bauarbeiten sind erheblich. Die planmäßige Fahrzeit zwischen Hannover und Berlin verlängert sich um 80 Minuten. Im Regionalverkehr fallen viele Verbindungen aus oder es fahren Busse. Große Erbschaften gibt es in Ostdeutschland nach wie vor kaum, auch 36 Jahre nach der Wiedervereinigung nicht. Aktuelle Zahlen des Statistischen Bundesamtes zeigen, dass im vergangenen Jahr im Westen 95% der steuerlich berücksichtigten Vermögensübertragungen stattgefunden haben. Aus der Nachrichtenredaktion Hauke Schelling.
3: Insgesamt haben die Finanzverwaltungen in Deutschland im vergangenen Jahr so viel Erbschafts- und Schenkungssteuer festgesetzt wie nie zuvor. Aber nur ein Bruchteil davon entfällt auf Ostdeutschland. 8 Milliarden Euro waren es dort. Dagegen stehen 143 Milliarden Euro im Westen. Gründe für die großen Unterschiede liegen Experten zufolge darin begründet, dass Ostdeutsche während der DDR-Zeit deutlich weniger Ersparnisse bilden konnten. Zudem ist das Lohnniveau im Osten immer noch niedriger als im Westen. Diese Unterschiede spielen auch in der aktuellen Rentendebatte eine Rolle.
1: In Frankreich hat es landesweit Schülerproteste gegeben. Teilweise kam es zu gewalttätigen Auseinandersetzungen mit der Polizei. Bei Unruhen an etwa 340 Schulen wurden 10 Menschen verletzt, wie das Bildungsministerium mitteilte. Die Schüler fordern kleinere Klassen, weniger Unterrichtsausfall in Frankreich und bessere psychosoziale Betreuung. Das Wetter in Deutschland. Heute Nacht mal mehr, mal weniger Wolken, fast überall trocken. Nachtwerte 19 Grad in Essen bis 4 Grad in Ostbayern. Morgen gibt es einen Wechsel aus Sonne und Wolken. Später sind ein paar Schauer möglich und die Werte bis zu 30 Grad. Am Donnerstag im Osten freundlich, sonst mehr Wolken bis 26 Grad. Und am Freitag wechselhaft bei 17 bis 23 Grad. Das waren die Nachrichten.
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4: Mit Christopher Gaube. Willkommen. Gut 3 Wochen ist die Landtagswahl in Sachsen-Anhalt jetzt her, bei der die AfD mit deutlichem Vorsprung gewonnen hat. Nach dem aufsehenerregenden Sieg blieb bislang unklar, wie genau AfD-Spitzenkandidat Ulrich Siegmund eine Regierung bilden will. Und auch, wer ihn genau ins Amt des Ministerpräsidenten wählen soll. Denn die Partei hat ja eine Mehrheit im Landtag verpasst. 3 Stimmen fehlen ihr. Jetzt hat Siegmund aber angekündigt, dass er sich im Dezember zur Wahl stellen will. Woher der AfD-Politiker die fehlenden Stimmen nehmen will, Jochen Müller berichtet aus Magdeburg.
5: Eigentlich sollte es in der AfD-Fraktion in Magdeburg heute darum gehen, den Abgeordneten Tobias Rausch zum Kandidaten für das Amt des Landtagspräsidenten zu wählen. Rausch wurde auch gewählt, einstimmig. Trotzdem überlagerte die Nachricht, dass sich Ulrich Siegmund auf der Dezember-Sitzung des Landtags zum Ministerpräsidenten wählen lassen möchte, alles andere.
6: Wir sind weiterhin in konstruktiven Gesprächen mit einer anderen Landtagsfraktion und mit weiteren einzelnen Abgeordneten dieses Landtages anderer Fraktionen. Und hier läuft alles, wie gesagt, sehr gut. Die Gespräche laufen sehr konstruktiv, laufen sehr produktiv. Und deswegen möchte ich hier und heute verkünden, dass nach aktuellem Stand, dass ich in der Dezember-Sitzung des Landtages von Sachsen-Anhalt als Ministerpräsidentenkandidat hier in Sachsen-Anhalt antreten werde.
5: Das Bündnis Sahra Wagenknecht ist derzeit die einzige Fraktion, die mit der AfD über eine Regierungsbildung spricht. Außerdem hatte die AfD auch zuvor schon von einzelnen Abgeordneten gesprochen, mit denen sie im Gespräch sei. Noch seien nicht alle Einzelheiten beschlossen. In wichtigen Themenbereichen gebe es Übereinstimmungen, sagte Ulrich Siegmund heute.
6: Das ist insbesondere der Bereich Migration, innere Sicherheit, aber auch wirtschaftliche Entwicklung, eine klare Friedensperspektive auch, einen klaren diplomatischen Kurs auch mit Bestrebungen natürlich auf die Bundesebene, dass wir diesen hier durchsetzen. Und das ist mit den aktuellen Gesprächen mehr als realistisch. Und deswegen kann ich auch so motiviert in diese Entscheidung hineingehen, dass ich hier im Dezember als Ministerpräsidentenkandidat antreten werde.
5: Wie Siegmund ins Amt kommen will, ließ er auch heute offen. Die AfD hat 39 Sitze, zu einer Regierungsmehrheit fehlen mindestens 3 Stimmen. Das BSW hat 5 Abgeordnete, hat aber angekündigt, sich bei der Wahl des Ministerpräsidenten enthalten zu wollen. Ulrich Siegmund zeigte sich heute dennoch optimistisch.
6: Ich gehe davon aus, dass ich im ersten Wahlgang mit einer nennenswerten Mehrheit so gewählt werde, dass dieser erste Wahlgang erfolgreich ist. Das ist auch die Planung, die wir gerade haben. Das ist auch die entsprechende Tendenz, die Verabredung, in die wir hineingehen, warum wir diesen festen Zeitplan auch so strukturiert haben. Und mit dieser Gewissheit kann ich Ihnen heute verkünden, dass ich dort im Dezember antreten werde.
5: Parallel zu den Gesprächen zwischen AfD und BSW hat es heute in Magdeburg auch Gespräche zwischen BSW, SPD, Linken und Grünen gegeben. Eine Mehrheit hätten diese 4 Fraktionen allerdings nicht. Die CDU hatte an diesen Gesprächen nicht teilgenommen.
4: Der Bericht kam von Jochen Müller aus Magdeburg.
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4: Und da schauen wir jetzt nach Spanien. Vergangene Woche hat die Bereitschaftspolizei bei einer gerichtlich angeordneten Zwangsräumung eine 87-jährige Frau in Madrid aus ihrer Wohnung geholt. Ein Investor hatte die Wohnung gekauft, die Miete erhöht und anschließend die Räumungsklage angestrengt. Ein Aufschrei ging durchs Land. In Madrid kampieren seither Wohnungsaktivistinnen und Aktivisten. Jetzt hat die spanische Regierung 2 Wohnungsdekrete beschlossen, auf die sich Sozialisten und die Linke Sumar, die beiden Koalitionspartner der spanischen Regierung, heute geeinigt haben. Hans-Günther Kellner mit den Einzelheiten.
7: Es ist ein mit heißer Nadel gestricktes Regierungsdekret, das verheimlicht Spaniens Wohnungsministerin Isabel Rodríguez von den Sozialisten nicht. Ein Dekret, für das viele nächtliche Verhandlungsrunden notwendig waren und erst nach der Zwangsräumung der 87-jährigen Rentnerin Mari Carmen Abascal aus der Wohnung, in der sie 71 Jahre gelebt hatte, möglich wurde. Die Ministerin dazu: Die spanische Gesellschaft kann sich so etwas nicht erlauben. Wir können da nicht wegschauen. Heute haben wir die politische Chance, dass sich so ein Fall wie der von Mari Carmen nicht wiederholt. Wir haben schon lange einen großen sozialen Konsens zur Wohnungspolitik. Was fehlte, war der politische Konsens. Denn im Januar hatte ein ganz ähnliches Dekret zum Schutz vor Wohnungsräumungen und Spekulationen im Parlament keine Mehrheit gefunden. Die katalanische Partei Junts hatte gemeinsam mit der Volkspartei und der ultrarechten Vox dagegen gestimmt. Nun legt die spanische Regierung ein ähnliches Dekret wieder vor und sie hofft, Junts dafür zu gewinnen. Wir werden den Schutz Sozialbedürftiger bis Ende 2030 ausdehnen, der solche Situationen verhindert. Und wir werden die spekulativen Käufe von Wohngebäuden eindämmen. Wir werden diese Unternehmen identifizieren und ihnen verbieten, mit diesem grundlegenden sozialen Gut wie den Wohnungen Geschäfte zu machen. Wir werden diese spekulativen Käufe von Wohnungen durch diese Heuschreckenfonds verhindern. Dieses Verbot wird allerdings bis 2028 zeitlich begrenzt. Des Weiteren wird das Dekret die Mietverträge, die gegenwärtig auslaufen, bis 2028 verlängern. Auch der zeitlich befristeten Vermietung auf wenige Monate soll Grenzen gesetzt werden. Und die spanische Regierung senkt die Mehrwertsteuer für den Bau von Sozialwohnungen auf 4%. Allerdings wurde noch ein zweites Dekret verabschiedet, erklärt die Wohnungsministerin. Wir haben in einem zweiten Regierungsdekret dringende Maßnahmen beschlossen, die die Mietverträge stabiler machen sollen. Dabei nehmen wir eine wichtige Forderung der sozialen Protestbewegung auf. Mietverträge sollen mit diesem Dekret entfristet werden. Bislang laufen sie in Spanien maximal 8 Jahre lang. Die Regierungskoalition hat 2 Dekrete beschlossen, damit die eher wirtschaftsnahen regionalen Parteien aus dem Baskenland und Katalonien wenigstens dem Dekret zum Schutz vor Zwangsräumungen zustimmen, auch wenn sie die im zweiten Dekret erwähnten weiterreichenden Maßnahmen ablehnen. Ein Regierungsdekret tritt in Spanien mit der Veröffentlichung in Kraft, muss aber innerhalb eines Monats vom Parlament bestätigt werden. Und da benötigt die Regierung auch die Stimmen der Regionalparteien. Die Protestierenden auf der Madrider Puerta del Sol sind gegen diese Aufspaltung ihrer Forderungen und haben fürs Wochenende neue Proteste in ganz Spanien angekündigt.
4: Spaniens Regierung hat also zwei neue Wohnungsdekrete beschlossen. Hans-Günther Kellner war das. Fangen wir jetzt mal mit einer beeindruckenden Zahl an. Knapp 33.000 Schulen gibt es in Deutschland. Etwa die Hälfte davon sind Grundschulen. Dort, an den Gymnasien und auch in den Berufsschulen im ganzen Land, wird jeden Tag Wissen vermittelt. Möglichst vielseitig, abwechslungsreich, spannend. Sogar der Kanzler hatte heute sehr warme Worte für die Lehrerinnen und Lehrer im Land. Sie seien die wichtigste Berufsgruppe. Schließlich vertrauen wir ihnen das Wertvollste an, was wir haben. Das sind unsere Kinder, so der Kanzler wörtlich bei der Verleihung des Deutschen Schulpreises 2026. Die besten Schulen wurden dort ausgezeichnet. Mit dabei eine Berufsschule aus Baden-Württemberg, eine Fachoberschule in Bayern und Grundschulen in Thüringen und Niedersachsen. Der Hauptpreis ging aber an die Bertha von Suttner Schule im hessischen Möhrenfeld-Walldorf.
8: Die Spannung ist spürbar, als Bundeskanzler Friedrich Merz heute Vormittag einen goldenen Umschlag öffnet.
9: Der Hauptpreis des Deutschen Schulpreises 2026 geht an die Bertha von Suttner Schule.
8: Schüler, Lehrer, Schulleiter, alle liegen sich in den Armen. Die Freude ist so groß, dass selbst Bundeskanzler Merz ein paar Tränen wegwischt und direkt verspricht, die Gesamtschule in Mörfelden-Walldorf einmal zu besuchen. Kurz darauf ringt Schulleiterin Ute Zeller immer noch um Fassung.
10: Es ist absolut überwältigend und das Wahnsinnigste, was ich unseren Menschen zu Hause und in diesem Land geben kann. Ich danke so sehr dafür. Boah. Danke.
8: Die Bertha, wie viele sie nennen, ist eine der größten Gesamtschulen Hessens. Sie ist Schule von mehr als 2000 Schülerinnen und Schülern und rund 250 Lehrkräften. Dabei hat die Schule mit all ihren Konzepten und Projekten ein großes Ziel: Bildungsgerechtigkeit. Jedem eine Chance geben. Das lobt auch Ralf Müller-Eiselt, der die Bertha als Teil einer 50-köpfigen Jury für den Hauptpreis ausgewählt hat.
11: Die Bertha von Suttner Schule ist ein beeindruckendes Beispiel dafür, dass alle Schülerinnen und Schüler vor Ort ihre Potenziale voll entfalten können. Was es besonders beeindruckt hat, ist, dass scheinbare Gegensätze, also soziales Lernen und selbstständiges Lernen, Beziehungsarbeit und Bildungserfolg ineinandergreifen. Von euch können andere Schulen in Deutschland richtig viel lernen.
8: Dafür gibt es von der Robert-Bosch-Stiftung und der Heidehof-Stiftung 100.000 Euro Preisgeld. Was die Schule damit vorhat, Jan Krug aus dem Schulleiterteam zuckt noch mit den Achseln.
12: Wir entscheiden gemeinsam mit den Schülerinnen und Schülern. Es soll nachhaltig sein, es soll in Bildung investiert sein. Und das Wichtigste ist, ihr sollt mit uns entscheiden, gemeinsam.
8: Feierstimmung, die gibt es aber auch bei einer zweiten hessischen Schule.
13: Ganz, ganz herzlichen Glückwunsch an die Georg-Christoph-Lichtenberg-Oberstufengymnasium in Bruchtöbel.
8: Auch das Oberstufengymnasium gehört zu den besten 7 Schulen und gewinnt 30.000 Euro. Ganz verdient, findet Jurymitglied Susanne Gessner.
14: Weil die Schule es vermag, für viele Schülerinnen und Schüler ein Unterrichtskonzept zu entwickeln, was den jungen Menschen verhilft, ihre eigene individuelle Entwicklung mit einem hohen Leistungsanspruch zu verbinden. Insbesondere die Stärkung der hohen Eigenverantwortung im selbstorganisierten Unterricht hat unserer Meinung nach die Schule für einen Preis ausgezeichnet.
8: Zu lernen, an Fehlern zu wachsen, sich gegenseitig in Tandems zu unterstützen und füreinander da zu sein. Für diese Einstellung hat das Georg-Christoph-Lichtenberg-Oberstufengymnasium laut der Jury den Deutschen Schulpreis gewonnen. Und jetzt? Für Schulleiterin Angela Kirchhoff schon ganz klar.
15: Wir bringen den Preis jetzt mit nach Bruchköbel. Wir sind wahnsinnig stolz darauf und was für eine Wertschätzung für uns. Ich würde sagen, bei uns geht's jetzt richtig los und wir machen weiter und wir verstehen uns als lernende Schule. Und ja, und ich freue mich einfach auf

0: Die Zeit, es ist 20.45 Uhr.
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2: Christian Matera ist seit 5 Jahren Kommandant auf dem Truppenübungsplatz Lenin in Potsdam-Mittelmark. Jetzt endet seine Amtszeit, die vor allem geprägt war vom russischen Angriffskrieg gegen die Ukraine. Auf dem Gelände wurden ukrainische Soldaten ausgebildet. Der Übungsbetrieb nahm zu und war auch durch Schussgeräusche auch in den umliegenden Orten deutlich wahrnehmbar. Im Vis-à-vis-Gespräch mit RBB-Reporterin Jacqueline Pivon blickt Christian Matera auf diese besondere Zeit zurück und erzählt, wie wichtig dabei die Zusammenarbeit zwischen Bundeswehr, Kommunen und Menschen in der Region war.
3: Das war Ihre Wirkungsstätte für die letzten 5 Jahre. Jetzt endet Ihre Amtszeit. Was ist denn heute anders als damals, als Sie dieses Amt übernommen haben?
4: Was hat sich getan? Nun, ich habe den Truppenübungsplatz unter Corona-Bedingungen übernommen, mit all den Herausforderungen, die wir damals gesellschaftlich zu verantworten hatten. Und alleine schon durch den Ukrainerkrieg, der unverändert läuft, die Verantwortlichkeiten der Ausbildung im Rahmen Landes- und Bündnisverteidigung, das hat eine ganz klare Änderung in der Nutzung hier auf dem Truppenübungsplatz herbeigeführt.
3: Was war denn für Sie persönlich so die prägendste Erfahrung in diesen 5 Jahren? Können Sie da eine rauspicken?
4: Das ist eine sehr, sehr persönliche Frage. Wir hatten leider die Situation gehabt, dass mit der Übernahme hier auf dem Truppenübungsplatz einer meiner Kameraden hier an Krebs erkrankt ist und auch während meiner Verantwortungszeit hier verstorben ist. Das hat mich persönlich am meisten mitgenommen.
3: Viele Menschen in der Region kennen ja den Truppenübungsplatz vor allem, weil sie ihn hören. Wir können es jetzt auch ein bisschen im Hintergrund hören. Hier finden regelmäßig Schießübungen statt. Aber was passiert denn eigentlich hinter den Schranken? Wer trainiert und wer übt hier alles auf diesem Platz?
4: Also der Truppenübungsplatz ist grundsätzlich ein Ausbildungsort für verschiedenste Truppenteile, die Ausbildungsbedarf haben. Die kommen aus der ganzen Republik zu uns, im Schwerpunkt infanteristisch geprägte Kräfte, die dann hier eigene Ausbildung vorantreiben, um Fähigkeiten zu erhalten oder zu verbessern. Derzeitiger Hauptnutzer und das schon seit geraumer Zeit ist das Special Training Command für die Ausbildung der ukrainischen Streitkräfte.
3: Im Sommer war ja zum Beispiel auch die Waldbrandorganisation At Fire wieder hier. Regelmäßig kommen die her. Warum öffnen Sie einen militärischen Übungsplatz auch für solche Organisationen? Und was kann die Bundeswehr da möglicherweise auch sogar lernen von denen?
4: Mir ist immer sehr wichtig gewesen, die militärische und zivile Zusammenarbeit zu fördern. Den Katastrophenschutz, Zivilschutz, Brandschutz, all diese Institutionen brauchen auch Ausbildung, genauso wie das Militär. Und der Truppenübungsplatz hat nun mal halt Fähigkeiten, genau diese Kräfte hier auch bestmöglich auszubilden. Und für uns ist das im weitesten Sinne eine Win-Win-Situation. Ich weiß, dass die Brandschutzkräfte sich hier bestmöglich ausbilden können. Und sollte tatsächlich mal eine Großschadenslage entstehen, dann kann ich mich auch genau auf diese Kräfte hier im abwehrenden Brandschutz auch verlassen.
3: Können Sie sagen, warum Ihnen diese Zusammenarbeit zwischen den zivilen Organisationen und der Bundeswehr persönlich so wichtig ist? Weil das ist ja in Ihrer Amtszeit wirklich deutlich, dass Sie das hier gefördert haben, diese Zusammenarbeit.
4: Ich bin der festen Überzeugung, dass wir einen gesellschaftlichen Auftrag haben und zu dieser Gesellschaft gehören halt mehr als nur die Streitkräfte. Da gehören halt eben auch die Elemente von Polizei, THW, Rettungsdiensten und all den anderen Organisationen, die Sie genannt haben, genauso mit dazu. Und das ist einfach um mein eigenes Selbstverständnis und auch die des Platzes, hier genau diesen Kräften auch einen Ort der Ausbildung zu geben.
3: Wir hören im Hintergrund die Schießübungen hier auf dem Truppenübungsplatz in Lenin. Wie wichtig ist denn für Sie das Verhältnis zu den umliegenden Gemeinden? Und wo wird das Verhältnis vielleicht auch mal schwierig oder wurde es schwierig in den vergangenen 5 Jahren?
4: Mir war es immer wichtig, möglichst transparent zu sein, alleine schon in den Bewegungen zum Truppenübungsplatz. Also wenn die Kräfte hier zu uns verlegen, werden die natürlich im Straßenbild auch wahrgenommen, dass dann die ansässigen Gemeinden und Orte und die Bevölkerung weiß, wer hier ist, zumindest, dass sie darauf vorbereitet sind, auch wenn es mal wieder lauter wird. Auch das gehört zur Ehrlichkeit mit dazu. Truppenübungsplatz ist nun mal halt laut, dass man das offen und ehrlich kommuniziert, um schlicht und ergreifend hier in der Situation auch Verständnis zu gewährleisten.
3: Gab es auch in den Jahren in diesen umliegenden Gemeinden sowas wie ein Zurückgeben? Gab es da Projekte, wo die Bundeswehr auch in den Gemeinden dann ganz konkret was unterstützt hat? Können Sie ein Beispiel vielleicht nennen?
4: Wir machen sehr viel mit unserer namensgebenden Gemeinde, der Gemeinde

0: Kloster Lenin. Ob das jetzt Jobmessen sind, Sportfeste. Wir machen hier aber auch Bildungsreisen mit der dortigen ansässigen Gesamtschule, wo die Absolventen der 12. und 13. Klasse zu uns kommen und hier vor Ort wirklich Geschichte lernen, da der Truppenübungsplatz ja auch eine NVA-Geschichte hatte mit der Gründung 1956, was in keinem Geschichtsbuch steht, weil es viel zu detailliert ist, aber dass man hier diesen Raumbezug und halt einfach auch diese räumliche Nähe auch einfach versteht.
1: Die Schießübungen haben wir schon angesprochen, die umliegenden Gemeinden auch. Was sagen Sie denn Anwohnern, die sagen, ich verstehe, dass hier geübt werden muss, aber warum muss das Nacht sein, warum muss das so laut sein? Da gab es ja auch in den vergangenen Jahren Konflikte, mit denen auch Sie sich dann auseinandersetzen mussten. Wie haben Sie das versucht, den Leuten der Bevölkerung nahezubringen auf so einer ganz ja, zwischenmenschlichen Ebene?
0: Ja, Ausbildungen müssen auch in der Nacht stattfinden, weil die Fähigkeiten, die Ausbildung der Soldaten natürlich auch irgendwo in der Nacht gewährleistet sein muss. Die Soldaten müssen sich auch an solche Bedingungen auch gewöhnen können, müssen natürlich auch in einer Nachtsituation auch vernünftig funktionieren können. Und wenn sie es nicht auf einem Truppenübungsplatz gewährleisten können, die Ausbildung zu erhalten, dann muss man sich auch die Frage stellen, wo denn dann? Da gibt es keinen anderen Ausbildungsort. Und hier auf dem Truppenübungsplatz, ob nun in Lenin oder auf den anderen Plätzen in Deutschland, das ist nun mal halt die höchste Ausbildungsstufe, die man erreichen kann, wenn es dann darum geht, bestmöglich an den Waffen und an den Systemen ausgebildet zu sein.
1: Und da werben Sie dann sozusagen um Verständnis. Was kriegen Sie für Antworten? Ist das immer verständnisvoll?
0: Tatsächlich sind wir mit der Masse der Bevölkerung, mit den umliegenden Gemeinden hier in einem sehr guten Kontakt. Die haben auch Verständnis dafür, hoffen natürlich, dass wir das transparent kommunizieren, damit man sich auch darauf vorbereiten kann. Das gelingt nicht immer. Auch das gehört zur Wahrheit mit dazu. Das sind aber Situationen, die kann ich dann auch nicht mehr beeinflussen.
1: Ich spreche mit dem Bundeswehrkommandanten Christian Matera vom Truppenübungsplatz in Lenin, in dessen Amtszeit viel passiert ist in Sachen Bundeswehr. Herr Matera, Sie sind ja, Sie haben es erwähnt, 2021 Kommandant hier geworden. Wenige Monate später begann dann der russische Angriffskrieg gegen die Ukraine. Hätten Sie damals gedacht, wie sehr sich Ihr Auftrag in so kurzer Zeit auch verändern würde?
0: Tatsächlich waren das Situationen, die für uns sehr spontan entstanden sind, auch mit dem Ändern der Strukturen innerhalb der Streitkräfte, auch mit dem Mindset-Wandel, den man vollzogen hat. Das kam hier sehr schnell auf uns zu. Wir mussten da auch schnell reagieren. Das hat uns stark gefordert, bin aber der festen Überzeugung, wir haben das gut hinbekommen.
1: Auf dem Truppenübungsplatz wurden und werden ja auch die ukrainischen Soldaten ausgebildet. Das haben Sie schon angesprochen. Was hat diese Aufgabe konkret für den Platz verändert?
0: Wir haben für uns feststellen müssen, dass wir sehr, sehr flexibel auf den Bedarf der Ausbildung der ukrainischen Streitkräfte reagieren müssen. Unsere Strukturen sind nicht immer so konzipiert, dass die Ukraine das bestmöglich gebrauchen kann. Das heißt, wir müssen sie umbauen, wir müssen sie modifizieren und das in einer Geschwindigkeit, die wir so aus der Vergangenheit heraus nicht kannten. Und das ist etwas, das haben wir hier in den letzten Jahren gut gelernt.
1: Sie erleben dabei ja auch Menschen, die dann nach ihrer Ausbildung möglicherweise direkt in den Krieg zurückkehren. Gibt es denn Begegnungen mit ukrainischen Soldaten, die Ihnen auch besonders im Gedächtnis geblieben sind?
0: Tatsächlich versuchen wir in der Kommandantur, den Kontakt zu den ukrainischen Streitkräften auf ein Minimum zu reduzieren, um tatsächlich auch den Schutz der eigenen Soldaten zu gewährleisten. Ersten Kontakt ist der Real-Life-Support-Verband und die Ausbildungsverbände, die Ukrainer hier bestmöglich vorbereiten. Die Kommandantur ist da tatsächlich nur in der zweiten Reihe.
1: Hat sich denn aus Ihrer Sicht seit 2021 auch das Verhältnis der Gesellschaft zur Bundeswehr verändert? Also spüren Sie eventuell mehr Rückhalt oder vielleicht auch höhere Erwartungen der Gesellschaft?
0: Also ich spüre ganz, ganz dolle mehr Rückhalt. Es ist sehr häufig, dass wenn ich in Uniform im Zivilen unterwegs bin, dass auch sehr häufig das Feedback kommt, danke für Ihren Dienst oder thank you for your service. Das haben wir jetzt mehrfach erlebt in Berlin, hier in Brandenburg oder auch auf anderen Reisen. Das ist so eine persönliche Bestätigung, die mir immer sehr nahe liegt, die mir auch sehr wichtig ist, die mir ins Herz geht. Also das merkt man sehr deutlich, ja.
1: Genau, das wäre jetzt meine Frage gewesen, was macht das mit einem, wenn jemand so sagt, danke für Ihren Dienst oder danke, dass Sie das tun.
0: Ja, es erfüllt einen mit Stolz. Man merkt, dass das, was man macht, die Entbehrung, die man auch als Soldat hinnimmt, dass die auch wahrgenommen werden und dass man gesellschaftlich nicht nur akzeptiert oder toleriert wird, sondern wirklich akzeptiert wird und auch stark auch gefördert wird oder auch unterstützt wird.
1: Für die Verteidigung steht ja heute deutlich mehr Geld zur Verfügung als zu Beginn Ihrer Amtszeit hier auf dem Truppenübungsplatz. Was davon kommt denn tatsächlich in Lenin an, also auf so einem Truppenübungsplatz wie hier in Lenin? Und wo fehlt vielleicht trotzdem noch was? Kann man das sagen? Kann man das benennen?
0: Bei uns ist ein ganz großer Bedarf an Infrastruktur, so wie fast überall in den Streitkräften. Man merkt tatsächlich, dass auch der Wille, hier Infrastruktur auszubauen, zu fördern, umzugestalten, dass dieser Wille sehr stark da ist. Und an dem Geld soll es tatsächlich nicht scheitern. Konkrete Beispiele, wo jetzt Geld zusätzlich hinzugekommen ist, kann ich hier jetzt nicht erwähnen.
1: Wenn Ihr Nachfolger übernimmt, was möchten Sie ihm denn konkret hinterlassen und was werden Sie selbst hier an dem Truppenübungsplatz vermissen, wenn Sie zu Ihrer nächsten Station aufbrechen?
0: Also ich denke, ich kann gut übergeben, diese zivil-militärische Zusammenarbeit, dieses gemeinsam hier nicht nur für die Streitkräfte, sondern auch für die Gesellschaft voranzukommen. Das ist so etwas, das liegt mir sehr am Herzen. Das möchte ich übergeben in der Hoffnung, dass das auch so weitergeführt wird. Was werde ich hier vermissen? Die Kameradschaft, die ist mir hier sehr ans Herz gewachsen. Das zwischenmenschliche Miteinander. Das, was ich hier erfahren habe, das ist genau das, was man sich halt auch vorstellt, dass wenn Kameraden für einen einstehen und halt auch in schwierigen Momenten zusammenstehen.
1: Wie blicken Sie jetzt in die Zukunft? Die 5 Jahre hier liegen jetzt hinter Ihnen. Da schließt sich jetzt ein Kapitel, aber die Weltlage ist ja angespannt, würde ich mal sagen. Wie schauen Sie in Ihrer Funktion als Mitglied der Bundeswehr in die Zukunft?
0: Ich bin der festen Überzeugung, dass das Problem, die Situation jedem bekannt ist. Alle versuchen bestmöglich das zu gewährleisten, dass man als Streitkräfte vorankommt, ohne dass dabei die Gesellschaft abgehangen wird. Da bin ich fest von überzeugt. Ob ich zuversichtlich bin? Ja, bin ich.
1: Christian Matera, vielen Dank und alles Gute weiterhin.
0: Vielen Dank.
2: Der scheidende Kommandant des Truppenübungsplatzes Lenin, Christian Matera, im Gespräch mit unserer Reporterin Jacqueline Pivon.
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4: mit Jens Lehmann. Der britische Turner Prize gilt als der wichtigste Kunstpreis der Welt. 4 Künstler sind nominiert und alle 4 werden traditionell schon vor der Preisverleihung in einer Ausstellung gewürdigt. Unsere Korrespondentin Franziska Hoppen war dort.
5: Nur mit Schuhüberziehern darf einer der Räume betreten werden, in dem die 40-jährige Marguerite Humeau ihre Skulpturen aufgestellt hat. Auf dem Boden ist schneeweißer Teppich ausgelegt, Wespensummen ist aus den Lautsprechern zu hören und es riecht nach Bienenwachs. Der Duft geht von einem wabenartigen, psychedelischen Gebilde in der Mitte des Raumes aus. Es geht um die Frage, wie wir das Verhalten anderer Lebensweisen verstehen können. Nebenan das Werk von Tanoa Sasraku. Die 31-Jährige hat Briefbeschwerer mit kleinen Tropfen Rohöl darin gesammelt, Werbegeschenke der Mineralölbranche, ein Einblick in eine Welt, in der schwarzes Gold über Macht und Geopolitik bestimmt. So unterschiedlich die Kunst der diesjährigen Turner Prize-Nominierten auch ist, sagt Tate Britain-Leiter Alex Verquarsen, so gibt es doch Gemeinsamkeiten.
6: Every artist is represented by
5: jeder Künstler wird durch etwas wie ein Szenario oder eine Installation dargestellt, sodass man einen Raum betritt und sich in einer Umgebung wiederfindet. Es sind keine einzelnen Bilder oder Objekte, sondern man befindet sich in einer Welt.
6: Your inner world.
5: Vor allem in dem Raum von Simeon Barclay, getränkt in das rote Licht von Warnleuchten. Barclay hat eine Art dystopische Baustelle geschaffen mit großem Bildschirm, über die Erinnerungen an seine Kindheit im nordenglischen Huddersfield flackern. Es geht um britische Identität, Männlichkeit, soziale Herkunft.
7: We parade up and down.
5: Zum ersten Mal werden die für den Turner Prize nominierten Künstlerinnen und Künstler hier in Middlesbrough ausgestellt, einer ehemaligen Industriestadt im Nordosten Englands, im Middlesbrough Institute of Modern Art, das Laura Sillers leitet.
8: We can't just rely on having big global centers.
5: Wir können uns nicht einfach darauf verlassen, dass es große globale Zentren gibt und die Welt durch eine Brille betrachten, in der die Wirtschaft floriert und gedeiht. Wir müssen Gespräche führen, die ein breiteres Spektrum an Stimmen und Perspektiven einbeziehen. Wie als Mahnung wirken da die 33 Metallskulpturen der 4. Nominierten, der 41-jährigen Kira Fragi. Lediglich menschliche Gesichter, Hände und Füße sind ihnen geblieben. Die ansonsten leeren Körper sind ineinander verknotet oder gefallen. Nicht eine, sondern viele Geschichten über Beziehungen.
4: Die Anwärter auf den Turner Prize stellen gerade in Middlesbrough aus. Der Preis selbst wird dann am 10. Dezember verliehen. Die Kultur mit Jens Lehmann.

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1: Um 21 Uhr mit Patrick Buchmüller. Die Linken im Berliner Abgeordnetenhaus wollen sich künftig per Fraktionssatzung klar gegen Antisemitismus positionieren. Das geht aus einer Erklärung hervor, die dem RBB vorliegt. Demnach soll die Fraktionssatzung um eine entsprechende Vereinbarung ergänzt werden. Ute Schumacher, RBB 24 Landespolitik.
2: Alle Abgeordneten der Berliner Linken haben vor der Wahl eine sogenannte Mandatsträgervereinbarung unterschrieben. Die verpflichtet sie, sich an alle Beschlüsse der Partei zu halten. Dazu gehört auch, dass die Linke gegen Antisemitismus ist und nicht mit Menschen kooperiert, die antisemitisch handeln oder beispielsweise das Massaker der Hamas am 7. Oktober glorifizieren oder legitimieren.
1: Der AfD-Spitzenkandidat in Sachsen-Anhalt, Siegmund, will sich im Dezember im Landtag als Ministerpräsident zur Wahl stellen. Die bisherigen Gespräche mit Abgeordneten darüber seien sehr konstruktiv, sagte er. Die AfD ist aus der Landtagswahl als stärkste Kraft hervorgegangen, verfehlte aber die absolute Mehrheit. Bislang schließen alle anderen Parteien, bis auf das BSW, eine Kooperation aus. Kasachstan will mehr Öl nach Deutschland liefern. Das hat Präsident Tokajew bei einem Treffen mit Bundeskanzler Merz in Berlin zugesagt. Merz sagte, die Lieferungen aus Kasachstan seien ein Ersatz für das Öl, das Deutschland nicht mehr aus Russland bezieht. Details zu der neuen Vereinbarung wurden aber nicht genannt. Früher floss kasachisches Öl durch die Druzhba-Pipeline zur PCK-Raffinerie in Schwedt-Brandenburg. Im Mai hat Russland aber die Durchleitung gestoppt. Die Bahn hat heute weitere Einzelheiten zur bevorstehenden Streckensperrung zwischen Berlin und Hannover bekannt gegeben. Die Bauarbeiten sollen an diesem Freitag beginnen und über ein Jahr dauern. Die Fahrzeit verlängert sich auf fast 3 Stunden. Bernd Volker Brahms.
3: Kern der Arbeiten ist dabei eine 56 Kilometer lange Strecke, die sich westlich und östlich von Stendal befindet. Dort werden insgesamt 16.000 neue Fahrbahnplatten verlegt. Zur Korridorsanierung gehört auch, dass 25 Bahnhöfe entlang der 227 Kilometer langen Strecke modernisiert werden.
1: Nach dem Wasserrohrbruch im Berliner Ortsteil Siemensstadt wird jetzt ein Haus evakuiert. Bei dem Gebäude ist der Keller unterspült. Nach Angaben der Spandauer Bauaufsicht bestehen Zweifel an der Statik. Die Bewohner werden deshalb vorerst in einem Hotel und in einer Turnhalle untergebracht. Ein Rohrbruch vergangene Nacht hatte zu starken Überschwemmungen geführt. Zeitweise waren Anwohner ohne Strom und Trinkwasser. Soweit die Nachrichten. 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Das Wetter in der Nacht meist klar und trocken, 13 bis 6 Grad. Aktuell sind es in Berlin-Dahlem 20 und in Strausberg 15 Grad. Morgen wieder viel Sonne mit ein paar Schleierwolken bei 22 bis 24 Grad. Am Donnerstag erst leicht bewölkt, später von Westen her einige Wolken und ein paar Tropfen Regen, dazu aber nochmal recht warm. Die Zeit, es ist 21.03 Uhr.
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5: Und der kommt aus den Studios von NDR Info in Hamburg. Ich bin Christopher Gauber. Einen schönen guten Abend Ihnen. Die Kassen der Pflegeversicherung sind leer. Mehr als leer. Es fehlen Milliarden. Die Bundesregierung muss also handeln. Morgen wollte Gesundheitsminister Carsten Linnemann zumindest einen ersten Schritt gegen die akute Geldnot ins Kabinett bringen. Sein Entwurf soll zumindest mal die größten Löcher in der Kasse stopfen. Aber die SPD, die will so ein reines Sparpaket nicht mittragen und verlangt, dass die Koalition schon jetzt die Weichen für eine grundlegende Reform stellt. Inzwischen verhandelt auch der Kanzler mit, aber ob morgen ein gemeinsamer Entwurf auf dem Kabinettstisch liegt, das ist noch offen. Georg Schwarte mit dem Stand der Dinge.
6: Die SPD bleibt dabei. Sollte der Gesundheitsminister Linnemann, CDU, beim Gesetzentwurf für eine Pflegereform in einem ersten Schritt lediglich Kürzungen vorschlagen, werde der Entwurf morgen nicht im Kabinett beschlossen. Auf der Fraktionsvorsitzendenkonferenz der SPD-Fraktionschefs in Bund und Ländern in Bremen sagte der Fraktionschef der SPD-Bundestagsfraktion Matthias Mirsch, hier gehe es auch um das Gerechtigkeitsgefühl der Bürger.
7: Bei der Pflege haben wir augenblicklich den Umstand, dass von dem Ministerium lediglich wiederum nur ein Kürzungsvorschlag vorgelegt worden ist, sodass, wenn wir jetzt die Aussagen, die wir alle getroffen haben, ernst und wahrnehmen, dass wir dann wirklich an die Reformen gehen müssen, an die Strukturen.
6: Dazu gehöre auch ein Gerechtigkeitsausgleich zwischen privater und gesetzlicher Pflegeversicherung, um auch die Privatversicherten an den Kosten und Risiken der Allgemeinheit zu beteiligen. Zur Stunde ist weiter unklar, ob das Thema morgen im Bundeskabinett besprochen wird. Derzeit finden laut Mirsch weitere Gespräche auf höchster Ebene statt. Die Sozialdemokraten fordern eine Strukturreform jetzt.
7: Die Leute haben diese Reformen als sogenannte Kürzungen nur wahrgenommen. Diesen Fehler dürfen wir nicht wiederholen. Deswegen hat beispielsweise, glaube ich jedenfalls, der Bundeskanzler damit gemeint, wenn er sagt, das Nebeneinander zwischen gesetzlicher und privater Versicherung ist ein Gerechtigkeitsthema. Wenn der bayerische Ministerpräsident sagt, wir brauchen einen Gerechtigkeitscheck bei diesen Dingen, dann heißt das für mich, dass wir unsere Lehren daraus ziehen.
6: Bundesgesundheitsminister Linnemann hat bisher in einem ersten Schritt quasi als erste Hilfe für die Pflegekassen Einsparungen vorgesehen. Ab Oktober soll sich dann eine Kommission bis zum Frühjahr mit einer umfassenden Strukturreform der Pflegeversicherung befassen.
5: Reform oder Reförmchen, ob das Kabinett denn morgen überhaupt einen Entwurf beschließt und wie weit der reicht, das ist noch offen. Union und SPD verhandeln offenbar weiter. Eine ganz andere Geschichte jetzt. Rund 1 Million gefälschte Handys, die aussehen wie neue Samsung-Modelle, soll eine Bande im Internet verkauft und dabei Steuern im großen Stil hinterzogen haben. Heute Morgen schlugen die Behörden nach Informationen von WDR, NDR und Süddeutscher Zeitung zu. Jana Heck berichtet.
4: An diesem Dienstag in den frühen Morgenstunden rückten die Ermittler an. Europaweit gehen Zoll, Polizei und Steuerfahnder gegen Hintermänner eines Firmennetzwerkes vor, das im Verdacht steht, gefälschte Handys an Privatkunden verkauft und Steuern in Millionenhöhe hinterzogen zu haben. Nach Recherchen von WDR, NDR und SZ durchsuchen Fahnder seit dem frühen Dienstagmorgen rund 160 Objekte in 19 Ländern. Zentrum der Maßnahmen ist Nordrhein-Westfalen. In Krefeld etwa verschafften sich Ermittler Zutritt zu einer Lagerhalle, in der die Gruppe Tausende der mutmaßlich gefälschten Handys deponiert haben soll. Mehrere Beschuldigte wurden laut Informationen von WDR, NDR und SZ bereits am Wochenende festgenommen. Die Behörde von EU-Generalstaatsanwältin Laura Kövesi über den Verdacht.
8: So we have a criminal organization who have
9: Also es geht um eine kriminelle Organisation, die mehr als 1 Million Smartphones auf Internetplattformen an Bürgerinnen und Bürger verkauft hat, so als wären sie neu. Und auf diese Weise hat sie einen Schaden von mehr als 300 Millionen Euro verursacht.
4: Das mutmaßliche Betrugssystem sollen die beiden Hauptbeschuldigten seit 2017 aufgebaut haben. Die Handys sollen über Online-Plattformen wie Amazon verkauft worden sein, der Großteil an arglose Kunden in Deutschland.
8: So we have a lot of citizens.
9: Es gibt viele Bürgerinnen und Bürger, die die Smartphones gekauft haben. Sie haben den Preis gezahlt, als wären die Geräte neu. Aber in Wirklichkeit waren sie das nicht.
8: The mobile phones were not new.
4: So der Verdacht. Außerdem sei mit dem Verkauf gefälschter Handys auch ein ausgeklügeltes Umsatzsteuerbetrugssystem einhergegangen, heißt es in den Unterlagen. Mindestens 24 Millionen Euro an fälligen Steuern soll die mutmaßliche Betrügerbande so allein in Deutschland hinterzogen haben. Laut Kövesi betrifft der Schaden alle.
9: Und hätte diese kriminelle Organisation Steuern bezahlt, wäre das Geld in den Haushalt gegangen und dort verwendet worden, wo es gebraucht wird, zum Beispiel in Krankenhäusern.
4: Schon Kundenbewertungen eines Unternehmens aus dem Netzwerk und seines deutschen Ablegers deuteten immer wieder auf Unregelmäßigkeiten hin. Smartphone hatte immer wieder starke Probleme beim Neustart. Nachfrage bei Samsung mit Check der Geräte-ID ergab, dass es sich nicht um Neuware handelte, schrieb zum Beispiel ein Kunde im Februar bei Amazon, der offenbar eines der vermeintlichen Samsung-Originale gekauft hatte. Der Verdacht gegen die Firmen gründet laut Ermittlungsvermerken unter anderem auf Observationen und abgehörten Telefonaten. Eine kurzfristige Anfrage zu den Vorwürfen ließen die Beschuldigten bislang unbeantwortet. Die Europäische Staatsanwaltschaft bestätigte auf Anfrage laufende Maßnahmen in einem Ermittlungsverfahren wegen Umsatzsteuerbetruges und gab am Vormittag eine entsprechende Presseerklärung heraus.
5: Ein anderes schweres Thema jetzt. Es geht um die häufige Siedlergewalt im Westjordanland. Bei dem Versuch, eine von israelischen Siedlern vertriebene palästinensische Familie zurück in ihr Haus zu bringen, ist die Gewalt erneut eskaliert. Der israelischen Armee ist es nicht gelungen, die Familie zurückzubringen. Laut israelischen Medien wurden 3 Soldaten von gewaltbereiten Siedlern verletzt. Sogar Premier Netanyahu hat sich inzwischen eingeschaltet. Felicitas Böslager fasst den aktuellen Stand zusammen.
10: Seit fast 70 Tagen kann Familie Tubasi nicht mehr in ihr Haus in Jalut im Westjordanland zurückkehren. Am Telefon erzählt Mahmoud Tubasi, wie er Ende Juli von extremistischen israelischen Siedlern vertrieben wurde. 95 Tage lang war das Haus belagert. Jeden Tag kamen sie, warfen Steine auf das Haus und beschädigten es. Sie schnitten Wasser und Strom ab und blockierten den Weg. Ich hatte kein Essen mehr. Mit Waffen haben sie mich gezwungen, entweder das Haus zu verlassen oder zu sterben. Als die Situation sich weiter zuspitzt, verlässt Tubasi schließlich sein Haus gemeinsam mit seiner Familie. Aber er wehrt sich vor Gericht gegen die Vertreibung und bekommt Recht. Er muss zurückkehren dürfen. So eskortieren ihn israelische Soldaten und Grenzpolizisten in einer Autokolonne zurück in sein Dorf. Sie seien kaum 5 Minuten wieder daheim gewesen, da hätten die Siedler erneut angegriffen, Steine geworfen und geschrien, erzählt Tubasi. Ich war überrascht von der Anzahl der Siedler, die auf uns zukamen. Fast 150 Siedler kamen in unser Haus. Der Palästinenser erzählt, dass die Soldaten versuchen, ihn und seine Familie zu verteidigen, dass sie Pfefferspray gegen die Siedler einsetzen. Aber als es ihnen nicht gelingt, die Situation zu kontrollieren, bringen sie die Familie zurück zu den Autos. Als die Siedler sahen, dass wir in ein Militärauto einstiegen, schlitzten sie die Reifen des Wagens auf. Nach Angaben der israelischen Armee wurden bei den Aufständen 3 Grenzpolizisten verletzt. Das IDF bestätigt, dass gewaltbereite Siedler Steine geworfen, Wege blockiert, Gebäude und Autos angezündet haben. 2 von ihnen nahm die Polizei fest. Überraschend äußert sich Premierminister Benjamin Netanyahu zu dem Vorfall. Er verurteile die gewalttätigen Ausschreitungen aufs Schärfste sowie die Angriffe auf die Sicherheitskräfte, die vor Ort eintrafen, heißt es in einer Mitteilung aus seinem Büro. Die Handvoll Randalierer repräsentiere nicht die gesetzestreue Siedlergemeinschaft in Judäa und Samaria. So bezeichnet Netanyahu das von Israel besetzte Westjordanland. Weiter sagt er, er stehe voll und ganz hinter den Angehörigen des IDF und der Grenzpolizei, die sich für die Bekämpfung des Terrorismus und die Gewährleistung der Sicherheit einsetzen. Die Situation im Westjordanland spitzt sich seit Monaten zu. Immer wieder attackieren extremistische Siedler palästinensische Dörfer. Die israelische Regierung greift nach Ansicht vieler Kritiker gegen die Siedler nicht ausreichend durch. Familie Tubasi kann nicht in ihr Zuhause zurückkehren. Mahmoud Tubasi berichtet, dass sie schließlich in einen anderen Van umsteigen, nachdem der erste nicht mehr fahren konnte. Wir haben durch die Fenster des Militärjeeps geschaut und gesehen, dass sie unsere Häuser angezündet haben. Tubasi geht davon aus, dass sein Haus vollständig zerstört ist. Schon vorher hätten die extremistischen Siedler es schwer beschädigt. Er ist nun mit seiner Familie in einem anderen Dorf im Westjordanland untergekommen und sagt: Gestern hatte ich das Gefühl, dass es mein Ende sein wird. Wir haben den Tod gesehen, sind fast gestorben und nun zum Leben zurückgekommen. Jetzt haben wir ein neues Leben.
5: Wenn es Herbst wird und die Bäume so langsam ihre Blätter verlieren, dann sieht man zwischen den kahlen Ästen auf einmal die Mistelzweige. Wie kleine, immergrüne Büsche sitzen sie da in den Bäumen. Und die können noch mehr als da nur rumhängen. Jenny von Sperber über einen neu entwickelten Industriekleber mit Mistelkräften.
11: Wenn er erhitzt wird, riecht der Kleber nach Karamell, erzählt Oliver Lilek. Er ist Professor für Biopolymermaterialien an der TU München. Jetzt hat er mit seinem Team einen Industriekleber aus Mistelsamen erfunden.
12: Das Hauptziel war tatsächlich, einen Kleber zu entwickeln, der komplett nur biologische Komponenten benutzt. Und tatsächlich sind auch alle Moleküle, die im Kleber enthalten sind, völlig biologischen Ursprungs.
11: Die meisten Industriekleber auf dem Markt sind immer noch erdölbasiert oder sie enthalten giftige chemische Stoffe. Bei dem neuen Biokleber ist das nicht der Fall. Er nutzt die Klebekraft der Mistelsamen. Die sind deshalb so klebrig, damit sie an Vogelschnäbeln kleben bleiben, wenn die Vögel die Beeren fressen. Fliegen die Vögel dann auf einen anderen Baum, nehmen sie die Samen mit und pflanzen woanders neue Misteln. Die Forschenden haben die Klebesamen nun für ihre Zwecke genutzt und konnten mit ihrem Kleber alle möglichen Stoffe erfolgreich zusammenkleben. Birkenholz, Metall, Glas und sogar Teflon.
12: Was für uns sehr erstaunlich und tatsächlich auch überraschend war, ist, dass man unseren Kleber wieder benutzen kann. Wenn man also die Klebefläche auseinandergerissen hat, dann kann man die Klebereste nochmal benutzen, indem man sie einfach nochmal mit Hitze aktiviert und dann die beiden ursprünglichen Komponenten erneut miteinander verbindet.
11: Das könnte das Reparieren von elektronischen Geräten beispielsweise nochmal erleichtern. Auch in der Raumfahrt könnte der neue Kleber nützlich sein, denn er hält auch bei minus 150 Grad.

0: Die Zeit, es ist jetzt 21.15 Uhr.
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2: Mit Antonia Kurzheits, guten Abend. Die deutsche Frauenfußballnationalmannschaft startet nächste Woche in die neue Länderspielsaison. Bundestrainer Christian Wück hat dafür heute den neuen Kader bekannt gegeben für die Testspiele gegen Japan und Australien. Christopher Klein berichtet.
3: Fast 4 Monate ist es her, dass Bundestrainer Christian Wück und die DFB-Frauen ihr letztes Länderspiel bestritten haben.
4: Wir freuen uns alle drauf, jetzt wieder selbst in dieses Geschehen eingreifen zu können, immer in den Stadien zu sein, zu scouten, ist natürlich auch gut, aber ist eben nicht das, wenn man selber die Geschicke in die Hand nehmen kann.
3: Durch die direkte WM-Qualifikation vor der Sommerpause bietet sich jetzt die Chance zu testen, auszuprobieren, sich weiterzuentwickeln. Und zwar bewusst mit Australien und Japan gegen außereuropäische Teams.
4: Es gibt einfach andere Ideen, Fußball zu spielen. Es gibt eine andere Athletik, es gibt eine andere Körperlichkeit. Und darauf möchte ich meine Spielerin, meine Mannschaft vorbereiten.
3: In Wücks Kader für die beiden Spiele in Karlsruhe und Bremen gibt es kaum Überraschungen. Einziger Neuling ist die 19-jährige Offensivspielerin Lisa Baum, die zur neuen Saison zum FC Arsenal gewechselt ist.
4: Lisa Baum bestätigt es nach ihrem Wechsel, dass eine junge Spielerin, die unbekümmert an die Sache rangeht, sich auch in England durchsetzen kann. Und wir hoffen, dass sie diese Leistung, die sie in England zeigt, auch bei uns zeigen kann.
3: Die Nominierung von Baum ist ein weiterer Schritt auf dem konsequenten Weg, jüngere Spielerinnen einzubauen, sagt DFB-Sportdirektorin Nia Künzer.
5: Wir haben schon, glaube ich, in den vergangenen Monaten und Jahren Kandidatinnen gehabt, die neu hinzugekommen sind. Und wir versuchen weiterhin unseren Blick weit und offen zu halten, dass uns das vielleicht an der einen oder anderen Stelle auch durch die U23 wieder gelingt.
3: Wieder mit dabei im DFB-Kader sind Kapitänin Julia Gwin und Bibiane Schulze-Solano, die beide länger verletzt waren. Stammtorhüterin Ann-Kathrin Berger hingegen bekommt eine Pause wegen des Liga-Endspurts in den USA. Bei den Spielen in der nächsten und übernächsten Woche hofft Bundestrainer Christian Wück, auf den Leistungen von vor der Sommerpause aufbauen zu können.
4: Das ist jetzt der nächste Schritt, den wir jetzt gegen Australien und gegen Japan gehen wollen, dass wir eben unsere Abläufe verfeinern, um irgendwann dann für die Weltmeisterschaft gewappnet zu sein.
3: Bis zum Turnier in Brasilien sind es noch rund 9 Monate. Die Vorbereitung beginnt für die DFB-Frauen aber quasi schon jetzt.
2: Die deutsche Fußballnationalmannschaft der Frauen testet am Freitag, 9. Oktober, gegen Australien, 4 Tage später, am Dienstag dann gegen Japan. Die Fußballnationalmannschaft der Männer ist gerade schon mittendrin in den ersten Länderspielen in der neuen Nations League-Saison. Übermorgen trifft die DFB-Auswahl von Jürgen Klopp im 3. Gruppenspiel auf Serbien. Und dafür hat der Bundestrainer ja einen neuen Kader. Anders als noch in den ersten beiden Partien. Heute trifft das neue Team das erste Mal gemeinsam aufeinander und hat auch die erste Trainingseinheit absolviert.
6: 10 Minuten früher als geplant. Das Team scheint ordentlich Lust zu haben, begann das Training auf dem Platz im Teamquartier. Bei knallender Sonne hatte Jürgen Klopp erstmals alle 25 Spieler seines Kaders 2 auf dem Rasen. Inhalte der Einheit, vor allem intensives Anlaufen des Gegners, hohes Pressing und Spiel mit dem Ball in hohem Tempo. Der Bundestrainer, mit der fast schon zum Markenzeichen gewordenen Basecap auf dem Kopf, schritt dabei immer wieder mit hinter dem Rücken verschränkten Armen am Rande des Geschehens auf und ab, beobachtete die Spieler, sammelte Eindrücke, formte im Kopf vielleicht schon eine Startelf für das nächste, das 3. Spiel seiner Amtszeit am Donnerstag in München gegen Serbien.
2: Das war Tim Brockmeier. Ich bin Antonia Kurzhals und das war der Sport.
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7: Herzlich willkommen zum Tag in Berlin und Brandenburg. Heute mit Merit Reh. Für einige Berlinerinnen und Berliner gab es in der vergangenen Woche unangenehme Post vom Vermieter. Die Mieten sollen steigen. Es sind die landeseigenen Wohnungsunternehmen, die derzeit ihre Mieten erhöhen, was viele Mieter sauer macht und auch auf der politischen Bühne Fragen aufwirft. Thorsten Gabriel berichtet.
8: Es ist die Linke, die zuerst Wind bekam. Mieterhöhungen in vielen Briefkästen und das teils unmittelbar am Tag nach der Abgeordnetenhauswahl. Der linken Abgeordnete Niklas Schenker.
9: Berlinweit haben sich jetzt direkt nach der Wahl ganz viele Mieterinnen und Mieter bei uns gemeldet, die von landeseigenen Wohnungsunternehmen eine Mieterhöhung im Briefkasten hatten. Und der Zeitpunkt wirft natürlich einige Fragen auf, direkt nach der Berlinwahl.
8: Dass die Landeseigenen derzeit Mieterhöhungen verschicken, bestätigt der Senator für Wohnen Christian Gäbler, SPD, am Mittag auf der Senatspressekonferenz. Er verweist auf gesetzliche Kappungsgrenzen pro Miethaushalt und auf Obergrenzen, die zwischen Senat und Unternehmen verabredet wurden. Dass die Mieten angehoben werden, verteidigt Gäbler und adressiert in Richtung der Linken.
10: Wer meint, dass landeseigene Gesellschaften ganz viel leisten sollen für Quartiersentwicklung, für bezahlbares Wohnen, für gutes Wohnen, für Sanierung, für Klimafahrt und sonst was alles. Und gleichzeitig sagt aber, Geld dürfen sie keins einnehmen oder man will das weggehen. Der wird irgendwann feststellen, dass das nicht zusammenpasst.
8: Passt es doch, gibt die Linke zurück. Der Abgeordnete Niklas Schenker sagt, es gehe seiner Partei nicht darum, die Landesunternehmen zu schwächen.
9: Wir schlagen vor, dass wir einen Mietendeckel für die Unternehmen einführen wollen und gleichzeitig mit einem kommunalen Wohnungsbauprogramm die Unternehmen anders finanziell aufstellen, sodass sie den Neubau weiterhin finanzieren können, sogar noch viel mehr bezahlbare Wohnungen neu bauen können, ohne dass die Mieten ansteigen dürfen. Denn ich halte es einfach nicht für gerecht, dass die Mieterinnen und Mieter bei den landeseigenen Unternehmen den günstigen Neubau für alle Berlinerinnen und Berliner in der Stadt finanzieren.
8: Dass die landeseigenen Unternehmen jetzt die Mieten erhöhen, findet AfD-Landes- und Fraktionschefin Christine Brinker erklärlich. Sie argumentiert ähnlich wie der Senat.
11: Dass die landeseigenen Wohnungsbaugesellschaften jetzt einer potenziell linken Regierung und deren Politik des Mietendeckels zuvorkommen wollen, ist insofern nachvollziehbar, weil sie in der Zwickmühle hängen, einerseits investieren zu sollen, andererseits aber die Mieten einfrieren zu sollen.
8: In welchem Umfang die landeseigenen Unternehmen derzeit Mieterhöhungen verschicken, ist noch nicht ganz klar. Genaue Zahlen dazu will der Verband Berlin-Brandenburgischer Wohnungsunternehmen BBU am Mittwoch vorlegen.
7: Informationen von Thorsten Gabriel aus unserer Berliner Landespolitikredaktion. Die Zeit ist knapp. Morgen soll auf Bundesebene der Koalitionskompromiss zur Reform der Pflegeversicherung stehen. Union und SPD versichern, wir kriegen das schon irgendwie hin. Aber die Zweifel der SPD am, wie Sie sagen, Kürzungspaket, die sind eben auch noch nicht ausgeräumt. Auch in Brandenburg wird diskutiert über das, was da kommen könnte. Etwa bei denen, die pflegen oder gepflegt werden. Das sind weit über 200.000 Menschen in Brandenburg. Aber auch Pflegeberaterinnen treibt dieses Thema um. RBB24-Reporterin Amelie Ernst hat eine von ihnen in Grünheide getroffen.
12: Erzählkaffee, Bastelnachmittag, Kegelabend. Senioren in und um Grünheide kennen Kerstin Wasmuth. Sie nennt sich selbst die Kümmerin und organisiert im Auftrag der Gemeinde nicht nur jede Menge Aktivitäten, sondern berät die Senioren und ihre Angehörigen auch rund um das Thema Pflege. Wegen der anstehenden Pflegereform sind viele verunsichert und fragen sich, wofür künftig noch Geld da ist. Auch Kerstin Wasmuth ist alarmiert.
13: Es geht auch damit los, dass bei Pflegegrad 2 und 3 in den ersten 3 Monaten nur noch das halbe Budget gezahlt werden soll. Das ist mir völlig uneinleuchtend, weil gerade in der ersten Zeit ist Pflege besonders aufwendig. Da hat man noch keine Routinen. Da braucht man vielleicht auch besonders viel Unterstützung von außen. Also das ist für mich ein reines Sparprogramm.
12: Falsch findet Kerstin Wasmuth außerdem, dass Stand jetzt die 131 Euro Entlastungsbetrag beim Pflegegrad 1 wegfallen sollen. Damit konnten sich Pflegebedürftige bisher relativ unbürokratisch Unterstützung beispielsweise im Haushalt organisieren. Gleiches gelte für die sogenannte Verhinderungspflege, also ein Budget, mit dem pflegende Angehörige zeitweise entlastet werden.
13: Das, was immer behauptet wird, dass es da oft so Missbrauch gibt, kann ich aus meiner praktischen Erfahrung hier nicht bestätigen. Die Menschen, die ich beraten habe, die haben das alle wirklich dringend gebraucht.
12: Die Zahl der Pflegebedürftigen steigt auch in Brandenburg rasant. In die Debatte zwischen Union und SPD auf Bundesebene will sich Brandenburgs CDU-Fraktionschef Steven Breetz trotzdem nicht einmischen.
14: Ich möchte mich an einem Koalitionsstreit nicht beteiligen. Ich erwarte, dass diese Bundesregierung Antworten liefert, abgestimmte Antworten liefert, die dann auch gemeinsam kommuniziert werden. Und ich erwarte, dass dieses öffentliche Hickhack eingestellt wird. Diese parteipolitische Komponente, die finde ich in diesen Tagen schwierig.
12: Von Ludwig Schetz, dem parlamentarischen Geschäftsführer der SPD im Landtag, kommt dagegen Rückendeckung für die Forderung der Bundes-SPD, für den Eigenanteil in Pflegeheimen einen Kostendeckel einzuführen.
15: Wenn man seine gesamten Ersparnisse aufbringen muss, um einen Heimplatz zu zahlen, dann wird es aus meiner Sicht schwierig. Und darüber hinaus die Angehörigen ja an vielen Stellen auch einspringen müssen. Und das kann es eigentlich ja unterm Strich nicht sein.
12: Das sieht die Pflegekümmerin Kerstin Wasmuth in Grünheide ähnlich. Allerdings werde vergleichsweise viel über die Kosten der Pflege in Einrichtungen diskutiert und viel zu wenig über die deutlich größere Zahl derjenigen, die zu Hause gepflegt werden. Knapp 89% seien das in Brandenburg. Sie und ihre Angehörigen hätten kaum eine Lobby, so Wasmuth. Zu merken sei das auch bei der Debatte um die Rentenpunkte für pflegende Angehörige. Reform ja, sagt die Pflegekümmerin, aber sparen bei der häuslichen Pflege nein.
7: Der Bericht von Amelie Ernst. Es erinnert ein bisschen an den Pariser Eiffelturm und mit 365 Metern ist es fast so hoch wie der Berliner Fernsehturm. Das neue, rekordhohe Windrad in Schipkau. Es ist eine Art Pilotprojekt in der Lausitz. Gestern ist die Anlage fertig geworden. Am Netz ist sie zwar noch nicht, aber trotzdem wollten auch heute schon einige gucken nach dem Weltrekord vor der eigenen Haustür. RBB24-Reporter Jakob Krüger berichtet.
16: Die Nachricht von der Fertigstellung hat heute einige Schaulustige in den Wald und an den Bauzaun nahe Schipkau gelockt. Dass hier jetzt das welthöchste Windrad steht, fasziniert sie.
17: Also was hier die Menschen zustande kriegen. Gewaltig. Ja.
18: Das kann man von Weitem nicht einschätzen, was das für ein Riesenturm ist.
19: Das ist eine Leistung, da können die Bayern sich erstmal ein Auge vernehmen. Das kann als Vorbild dienen. Dass wir in Brandenburg natürlich mit die höchsten Netzentgelte haben, weil wir zuerst sowas gebaut haben, ja, das bedauere ich.
20: Ich sehe es erstmal interessiert und spannend. Und hier, würde ich mal sagen, stört es ja noch weniger als in der Umgebung von Städten oder Gemeinden oder so.
16: Die Höhe fasziniert auch Felix Müskens. Das Schipkauer Windrad sei fast doppelt so hoch wie die Standardwindräder von heute, sagt der Professor für Energiewirtschaft an der BTU Cottbus-Senftenberg.
21: Das, was es energiewirtschaftlich interessant macht, ist, dass in höherer Höhe auch mehr Wind weht. Wir haben also höhere Windgeschwindigkeiten und das führt dann dazu, dass wir auch deutlich mehr Energie produzieren mit diesem Windrad.
16: Die Höhe und der dort vorhandene Wind ist auch der Grund, warum Projektleiter Frank Adam überzeugt ist, dass das Höhenwindrad aus Schipkau ein Exportschlager werden könnte.
22: Denken wir an insbesondere Süddeutschland, Zentraldeutschland, wo zum Beispiel der Wind in niedrigeren Regionen nicht so produktiv ist, aber in höheren Regionen schon. Und insofern sehen wir das durchaus in ganz Deutschland auch als Nachwuchspotenzial unvergleichbar.
16: Dass das Windrad durch seine Höhe auch noch Energie produzieren kann, wenn herkömmliche Anlagen längst stillstehen, sei einer der Vorteile, sagt auch Professor Felix Müskens.
21: Gleichzeitig hängt es jetzt davon ab, wie die Kosten sich entwickeln. Im Moment sind die Kosten noch deutlich zu hoch. Es handelt sich auch um eine Pilotanlage, da ist das normal. Aber wenn man jetzt in eine Serienfertigung kommen möchte, dann müssen die Kosten deutlich runter, damit die Anlage auch wirtschaftlich konkurrieren kann.
16: Bevor über eine Serienproduktion gesprochen werden kann, muss aber erstmal das Höhenwindrad in Schipkau den ersten Strom liefern. Betreiber Gicon rechnet damit, dass die Anlage noch bis Anfang November ans Netz geht.
7: Informationen von Jakob Krüger. Der Joghurt abgelaufen, die Banane schon schwarz, der letzte Kantenbrot steinhart. Ja, und dann ab damit in den Müll, auch wenn sich Wegschmeißen oft nicht so richtig gut anfühlt. Auf dieses Thema macht die Aktionswoche Zu gut für die Tonne aufmerksam. Wie viele der weggeworfenen Lebensmittel eigentlich noch gut wären, das hat die TU Berlin messbar gemacht. Und sie konnte auch zeigen, wer bewusst darauf achtet, der schmeißt mehr als ein Viertel weniger Essen weg. RBB24-Reporterin Helena Dehler dazu.
23: Der Wochenmarkt am Wittenbergplatz. Hier gibt es Gemüse, Fisch, Blumen und auch einen Stand, an dem Ofenkartoffeln mit Tzatziki und Pilzen verkauft werden. An einem der drei weißen Stehtische steht Martin, der gerade eben die Reste in die Mülltonne geschmissen hat. Die Pelle der Kartoffel, das ist zu verschmerzen und fällt vor allem nicht ins Gewicht. Zu Hause versucht er, organisiert zu sein, um möglichst nichts zu verschwenden.
24: Wir gehen einmal die Woche einkaufen und am Tag davor ist der Kühlschrank leer. Das kriegen wir so ganz gut hin. Also es ist eigentlich eine Frage der Planung. Und dass wir was wegschmeißen, das kommt bei uns wirklich selten vor.
23: Und die Kartoffelpelle von vorhin, die zählt nicht. Zumindest nicht in der Untersuchung der TU Berlin. Denn diese unterscheidet, was hätte man noch essen können und was nicht, sagt Professorin Nina Langen.
25: Wenn ich was wegwerfe, also ein ganzes Huhn zum Beispiel, besteht das aus einem Knochen und Fleisch. Das Fleisch ist vermeidbar, denn ich hätte es essen können und der Knochen ist unvermeidbar. Also wir gucken uns jetzt insbesondere an, was ist denn mit dem vermeidbar? Können wir das kleiner kriegen?
23: Die Teilnehmerinnen und Teilnehmer haben jeweils 7 Tage vor und 7 Tage nach einer Aktion Tagebuch geführt über die Küchenabfälle. Bei der Aktion haben sie sich mit Einkaufsplanung, Lagerung und Haltbarkeit beschäftigt. Das Resultat: in der 2. Woche landete deutlich weniger im Müll.
25: Wir schaffen es, bei den vermeidbaren Lebensmittelabfällen zu reduzieren, wenn Menschen messen, aufmerksam werden und sich mit dem Thema beschäftigen. So, das war jetzt für uns die Erfolgsgeschichte hinter dem Projekt. Und bei diesen vermeidbaren schaffen wir eine Reduktion von 27%.
23: Zurück auf dem Markt. Martina sitzt in der Sonne und blinzelt Richtung KDW. Seit Lebensmittel so teuer sind, achtet sie noch mehr darauf, nichts wegzuwerfen. Und sie kauft anders. Fleisch gibt es seltener.
26: Wenn die Kinder kommen und sich Gulasch wünschen oder so, dann ist das schon auch mal was Besonderes, ne? Mal.
23: Viele auf dem Markt haben so ihre Strategien. Trotzdem landet bei Martin immer wieder das Gleiche in der Tonne.
24: Also manchmal Brot, ja, auch mal Gemüse. Neulich hatten wir irgendwas, das kam schon sehr schlecht bei uns an, im schlechten Zustand, das haben wir dann weggeworfen.
23: Das deckt sich mit dem Ergebnis des Forschungsprojekts der TU Berlin. Die meisten Produkte, die weggeschmissen werden, sind verdorben oder verschimmelt. Die gehören dann aber auch tatsächlich in den Müll.
7: RBB 24, Reporterin Helena Dehler. Ja, und das war der Tag in Berlin und Brandenburg mit Merit Rieh. 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
1: Um 21.30 Uhr mit Patrick Buchmüller. Die Linken im Berliner Abgeordnetenhaus wollen sich künftig per Fraktionssatzung klar gegen Antisemitismus positionieren. Das geht aus einer Erklärung des Fraktions- und Parteivorstands hervor, die dem RBB vorliegt. Demnach soll die Fraktionssatzung am kommenden Dienstag um eine entsprechende Vereinbarung ergänzt werden. Die Linke geht damit auf Grüne und SPD zu. Die verlangen für den Fall einer Koalition ein klares Bekenntnis gegen Judenfeindlichkeit. Der AfD-Spitzenkandidat in Sachsen-Anhalt, Siegmund, will sich im Dezember im Landtag als Ministerpräsident zur Wahl stellen. Das hat er heute in Magdeburg angekündigt und verwies dabei auf laufende Verhandlungen mit Parlamentariern.
2: Wir sind weiterhin in konstruktiven Gesprächen mit einer anderen Landtagsfraktion und mit weiteren einzelnen Abgeordneten dieses Landtages anderer Fraktionen. Und hier läuft alles sehr gut. Die Gespräche laufen sehr konstruktiv, laufen sehr produktiv.
1: Der AfD-Politiker Ulrich Siegmund. Alle Parteien bis auf das BSW schließen eine Kooperation mit der AfD aus. Bundeskanzler Merz hat den Klimawandel als Bedrohung für Leib und Leben bezeichnet. Bei einer Veranstaltung des Rats für nachhaltige Entwicklung verwies er unter anderem auf Waldbrände, Trockenheit und gesundheitliche Belastungen durch Hitze. Zugleich verwies Merz darauf, dass Klimaschutz und Wirtschaft kein Widerspruch seien. Nachhaltige Technologien würden in Deutschland überdurchschnittlich wachsen. Die frühere RBB-Intendantin Schlesinger kommt vor Gericht. Das Berliner Landgericht hat die Anklage der Generalstaatsanwaltschaft zugelassen. Tillmann Büttenbender, RBB 24.
3: Die Behörde wirft Schlesinger sowie zwei weiteren ehemaligen RBB-Mitarbeitern und dem früheren Vorsitzenden des Verwaltungsrates unter anderem Untreue vor. Der Prozess soll nach Angaben des Gerichts am 10. November beginnen. Geplant sind zunächst 56 Verhandlungstage. Die Generalstaatsanwaltschaft Berlin hatte im vergangenen Dezember Anklage unter anderem gegen die frühere Intendantin erhoben. Schlesinger weist die Vorwürfe zurück. Es gilt die Unschuldsvermutung.
1: Die Berliner Philharmonie steht vor einer umfassenden Sanierung. Dazu haben die Philharmoniker eine Studie in Auftrag gegeben. Darin ist von Kosten von rund 800 Millionen Euro die Rede. Die Arbeiten könnten 2032 beginnen und 8 Jahre dauern. Als Ausweichstätte ist das alte Flughafengebäude in Tempelhof im Gespräch. Soweit die Nachrichten. 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Das Wetter. In der Nacht meist klar und trocken. Die Temperaturen gehen auf 13 bis 6 Grad zurück. Aktuell sind es in Berlin-Dahlem 20 Grad und in Strausberg 15. Morgen wieder viel Sonne mit ein paar Schleierwolken bei 22 bis 24 Grad. Die Zeit 21.33 Uhr.
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5: Mit Christopher Gaube. Willkommen. Das Stahlgerüst des Höhenwindrads in Schipkau. Das erinnert entfernt an den Pariser Eiffelturm. Die Höhe von 365 Metern reicht fast an die des Berliner Fernsehturms heran. Gestern ist die Pilotanlage in der Lausitz fertig geworden. Am Netz ist das Windrad jetzt zwar noch nicht, aber trotzdem wollten neugierige Lausitzer schon mal gucken kommen. Nach dem Weltrekord vor der eigenen Haustür. Und Jakob Krüger, der hat das beobachtet.
6: Die Nachricht von der Fertigstellung hat einige Schaulustige in den Wald und an den Bauzaun nahe Schipkau gelockt. Dass hier jetzt das welthöchste Windrad steht, fasziniert sie.
27: Also was hier die Menschen zustande kriegen. Wahnsinn, gewaltig.
26: Das kann man von Weitem nicht einschätzen, was das für ein Riesenturm ist.
19: Das ist eine Leistung, da können die Bayern sich erstmal ein Auge von nehmen. Das kann als Vorbild dienen. Dass wir in Brandenburg natürlich mit die höchsten Netzentgelte haben, weil wir zuerst sowas gebaut haben, ja, das bedauere ich.
20: Ich sehe es erstmal interessiert und spannend. Und hier, würde ich mal sagen, stört es ja noch weniger als in der Umgebung von Städten oder Gemeinden oder so.
16: Die Höhe fasziniert auch Felix Müskens. Das Schipgauer Windrad sei fast doppelt so hoch wie die Standardwindräder von heute, sagt der Professor für Energiewirtschaft an der BTU Cottbus-Senftenberg.
21: Das, was es energiewirtschaftlich interessant macht, ist, dass in höherer Höhe auch mehr Wind weht. Wir haben also höhere Windgeschwindigkeiten und das führt dann dazu, dass wir auch deutlich mehr Energie produzieren mit diesem Windrad.
16: Die Höhe und der dort vorhandene Wind ist auch der Grund, warum Projektleiter Frank Adam überzeugt ist, dass das Höhenwindrad aus Schipgau ein Exportschlager werden könnte.
22: Denken wir an insbesondere Süddeutschland, Zentraldeutschland, wo zum Beispiel der Wind in niedrigeren Regionen nicht so produktiv ist, aber in höheren Regionen schon. Und insofern sehen wir das durchaus in ganz Deutschland auch als Nachwuchspotenzial unvergleichbar.
16: Dass das Windrad durch seine Höhe auch noch Energie produzieren kann, wenn herkömmliche Anlagen längst stillstehen, sei einer der Vorteile, sagt auch Professor Felix Müskens.
21: Gleichzeitig hängt es jetzt davon ab, wie die Kosten sich entwickeln. Im Moment sind die Kosten noch deutlich zu hoch. Es handelt sich auch um eine Pilotanlage, da ist das normal. Aber wenn man jetzt in eine Serienfertigung kommen möchte, dann müssen die Kosten deutlich runter, damit die Anlage auch wirtschaftlich konkurrieren kann.
16: Bevor über eine Serienproduktion gesprochen werden kann, muss aber erstmal das Höhenwindrad in Schipgau den ersten Strom liefern. Betreiber Gicon rechnet damit, dass die Anlage noch bis Anfang November ans Netz geht.
5: Das Teufelsrad. Das ist eine Institution auf dem Oktoberfest. Wer am längsten auf der Drehscheibe bleibt, der wird von der Menge gefeiert. Aber seit ein paar Jahren, da mischen sich unter die Schaulustigen immer mehr Menschen, die das Geschehen filmen. 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Denn mit solchen Videos lässt sich offenbar viel Geld verdienen. 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
4: Hi Sandra.
8: Hi.
4: Hi. Freut mich. Ja, sollen wir dahinter gehen? Ja, da habe ich einen ganz guten Platz gefunden.
9: Ich habe mich mit Sandra getroffen. Sandra ist eine junge Frau und wir sind direkt vor dem Gelände der Wiesen, also dem Oktoberfest in München. Sandra und ich finden da eine kleine Bank in der Sonne und setzen uns hin. Denn sie will mir was erzählen von einem Besuch auf dem Oktoberfest, der für sie sehr viel verändert hat.
8: Ja. Das war vor 3 Jahren, 2023, auf der Wiesn. Und
9: Sandra, die eigentlich anders heißt, die war dort mit einer Freundin unterwegs.
8: Wir waren auch so ein bisschen, komm, wir probieren jetzt einfach mal alle Fahrgeschäfte aus, die wir noch nie ausprobiert haben. Und darunter war eben auch das Teufelsrad. Ja, und tatsächlich war ich in der zweiten Runde, müsste das, glaube ich, gewesen sein, dann auch die letzte.
4: Wirklich?
8: Auf der Scheibe.
9: So, und für alle, die es nicht kennen, das Teufelsrad ist eine ziemlich beliebte Attraktion auf dem Oktoberfest. So eine kleine Arena, Zuschauerränge, laute Musik, alle gut gelaunt. Und in der Mitte dieser Arena, da ist eine große Scheibe, die sich dreht, das Teufelsrad. Da stürmen Runde für Runde Leute drauf und die Scheibe fängt dann eben an, sich zu drehen. Immer schneller, einer nach dem anderen rutscht von dieser Scheibe und landet in der Schaumstoffbande. Und das Ziel ist, der Letzte zu sein, der von dieser Scheibe rutscht. Und das ist echt anstrengend. Ich war da auch schon mal drauf und nach 10 Sekunden war ich schon weg vom Fenster. Ah ja, und natürlich filmen auch immer wieder Zuschauer diese Action auf dem Teufelsrad. Sandra, die hatte eigentlich eine ziemlich gute Zeit und behält den Abend auch in guter Erinnerung. Bis sie ein paar Monate später ein Video von sich sieht, das im Netz viral geht. Auf dem Video sieht man, wie Sandras Rock hochrutscht. Und dann wird rangezoomt. Und solche Videos gibt es nicht nur von ihr, sondern auch von hunderten anderen Frauen. Ich habe Sandra zusammen mit Katharina Brunner getroffen und gemeinsam mit ihr recherchiert. Sie ist Datenjournalistin beim Bayerischen Rundfunk und konnte mit dem Team von BR Data und BR24 ein ganzes Netzwerk hinter den Videos aufdecken. Katharina erzählt uns, welche Masche dahinter steckt. Hallo Katha, schön, dass du da bist.
10: Hi. Auf diesem Video sieht man Sandra, wie sie auf dieser Scheibe des Teufelsrads sitzt. Und außenrum ist das Publikum, das irgendwie klatscht und singt. Es ist mords was los.
8: In dem Moment war es einfach voll der Adrenalinschub. Es war witzig irgendwie. Und das Publikum feiert einen natürlich total, wenn man da einfach noch als Letzte drauf ist.
10: Da wirken ja enorme Fliehkräfte und es ist auch wirklich eine körperlich anstrengende Sache, da weiter drauf zu bleiben. Und in dieser Anstrengung rutscht ihr Dirndl hoch. Und man sieht ihre Beine und man sieht ihre Unterwäsche. Und zwar eine ganze Weile lang, weil sie es eben schafft, da ganz schön lang drauf zu bleiben. Und sie konzentriert sich da auch nicht, dass man ihre Unterwäsche sieht, sondern sie will möglichst lange ja, da drauf bleiben.
8: Mir war klar, dass irgendjemand wahrscheinlich das Video hochlädt und dass das irgendwie öffentlich geht. Und das hätte mich ja auch nicht gestört, wenn das einfach in einem Kontext auftaucht. Ah, cool, die war als letztes da drauf und fertig, ja.
10: Sie bekommt eine Nachricht von einem Bekannten aus Singapur, der sie auf das Video aufmerksam macht und sie fragt, ob dass er sich vorstellen kann, dass sie da nicht eingewilligt hat, dass dieses Video so existiert. Am Anfang hat sie es eigentlich so ein bisschen abgetan und jetzt nicht so ernst genommen. Und dann hat sie aber festgestellt, wie dieses Video einfach innerhalb kürzester Zeit immer mehr Views bekommen hat.
8: Also mein eines Video hatte am Ende, glaube ich, 80 Millionen Views. Und das innerhalb von so kurzer Zeit. Also es gingen wirklich tageweise Millionen Views dazu.
10: Sie ist ja auch angesprochen von Leuten. Ihr Bruder hat sie darauf angesprochen. Ihr Onkel aus Malaysia. Jemand aus Griechenland, den sie kennt. Sogar in einem Club von einer Person, die sie gar nicht kennt. Und irgendwann ist es aber gekippt, weil Sandra bemerkt hat, in welchem Kontext dieses Video steht.
8: Ich glaube, damals hieß das Video irgendwie Our Sexy Babe auf dem Teufelsrad. Da habe ich dann schon echt ein bisschen Panik gekriegt.
10: Und das Video stellt diese Entblößung schon in den Fokus, weil das eben auch die Szene war.
8: In dem Moment, wo was zu sehen war, wurden die langsamer eingespielt oder es wurde rangezoomt.
10: Sie war da schon schockiert, weil das so ein Kontrollverlust für sie war.
11: Was man jetzt ganz klar sagen muss, ist, Sandra ist bei weitem nicht die einzige Betroffene. Es gibt hunderte, vielleicht tausende andere Frauen, die auch in einem ähnlichen Kontext im Internet sind. Du bist Datenjournalistin, ihr habt das zusammengetragen in einem großen Projekt, in einem Team. Wer steckt hinter diesen Videos, kann man das sagen?
10: Wir haben da mehrere Akteure rausgefunden. Wir haben da einzelne Personen aus Bayern gefunden, die mutmaßlich diese Videos erst produzieren und dann verbreiten. Aber wir sind auch auf Profi-YouTuber in der Ukraine gestoßen, die das offenbar auch machen.
11: Ja.
10: Die nach eigenen Aussagen die größte YouTube-Community des Landes betreiben. Und unseren Recherchen nach werden innerhalb von dieser Community Teufelsrad-Videos genutzt, um systematisch die Reichweite von YouTube-Accounts aufzubauen. Die scheinen das auch selbst gemacht zu haben mit bestimmten Accounts. Und in bestimmten YouTube-Videos ja, geben sie eben Tipps, wie man Geld verdienen kann mit YouTube. Und an einer Stelle sprechen sie da eben auch ganz konkret über das Oktoberfest und wie sie extra nach München gekommen sind, um dort Material zu drehen. Sie haben da auch erzählt, dass sie stundenlang am Teufelsrad gestanden sind und sich wie Touristen ausgegeben hätten und erst nach vielen Stunden dann von den Teufelsrad-Mitarbeitern rausgeschmissen wurden.
11: Das heißt, die geben wie so eine Art Anleitung, wie man das macht, wie das funktioniert, wie man schnell zu krasser Reichweite kommt.
10: Genau, und die machen da eben alles, was da gut laufen könnte.
11: Mhm.
10: Und müssen verstanden haben, dass diese Teufelsrad-Videos das Potenzial haben, viral zu gehen. Die nehmen diese Videos und stellen die in den verschiedensten Formaten online. Von ganz gängigen Videos, die so ein paar Minuten lang sind, aber auch Kurzvideos, die nur so 10, 20 Sekunden lang sind. Und sie veröffentlichen sogar richtige Livestreams, wo sie Clips hintereinander kopieren. Und diese Livestreams gibt es dann ganz egal, ob in echt gerade Oktoberfest ist oder nicht. Das Ganze ist eine große ukrainische YouTube-Community und wir haben die Gründer der Community angeschrieben. Und die haben uns dann über ihren Münchner Anwalt mitteilen lassen, dass sie die entsprechenden Videos auf den Accounts gelöscht haben, dass sie damit aber kein Fehlverhalten einräumen.
11: Und das Ziel ist auch, das dann zu monetarisieren, oder?
10: Ganz genau. Das Ziel ist es, neue Accounts zu gründen, die ganz frisch sind und die hochzuzüchten, indem man da Videos postet, die in verschiedensten Themen irgendwie gut laufen, um sie dann später für 100, 200, 300 Dollar an andere Leute zu verkaufen, sobald sie monetarisiert sind. Sobald sie also die Erlaubnis haben, insbesondere auf YouTube, Geld damit zu machen.
11: Also wie so ein Account-Fertigpaket und jemand hat einfach herausgefunden, dass man sehr gut Accounts züchten kann mit Teufelsrad-Videos, weil die schlichtweg gut geklickt werden.
10: Genau, weil irgendwie sind diese Videos ja so sexualisierte Fail-Videos.
11: Mhm.
10: Im Grunde gibt es zwei Wege, um die Wahrscheinlichkeit zu erhöhen, dass ein Video viral geht. Das eine ist, dass es natürlich das Video an sich möglichst spektakulär ist. Also eine Frau rutscht irgendwie besonders krass von diesem Teufelsrad runter, haut sich vielleicht noch den Kopf an oder man sieht die Unterwäsche. So, das ist die eine Methode. Und die andere Methode ist, dass man möglichst krasses Vorschaubild davor setzt und das Video dahinter ist vielleicht auch dann gar nicht so sehr spektakulär.

0: einer Person gesprochen, die davon betroffen ist, und die hat uns erzählt, dass sie immer eine Radlerhose trägt, wenn sie auf dem Teufelsrad ist. Und dann gibt es aber Bilder von ihr, bei denen es so wirkt, als wäre sie nackt drauf gewesen.
1: Okay, also um das nochmal zusammenzufassen, Katharina, an der Stelle. Es gibt im Netz Videos von Frauen auf dem Teufelsrad mit eindeutig sexuell konnotierten Videotiteln, teilweise fast schon pornoartige Thumbnails. Und dahinter steckt unter anderem ein Netzwerk an YouTubern aus der Ukraine. Aber du hast gesagt, auch noch viele andere. Und was die wahrscheinlich alle gemeinsam haben, ist, dass sie damit Geld machen wollen. Und da gibt's ja aber noch mehr Methoden, oder?
0: Der offensichtlichste Weg, Geld zu verdienen, ist über Werbung.
1: Mhm.
0: Das heißt, je mehr Klicks, je mehr Abrufe ein Video hat, desto mehr Geld kann man damit verdienen. Was wir auch beobachtet haben, ist, dass Accounts Abos anbieten.
1: Mhm.
0: Also 1,99 € im Monat beispielsweise kriegt man exklusives Material. Wir haben auch Personen gefunden, die dieses Material verkaufen,
1: mhm,
0: damit andere damit Geld machen können, indem sie diese Videos online stellen. In einer ukrainischen Telegram-Gruppe hat ein Mann eine Anzeige geschaltet und gesagt, er würde Teufelsrad-Videos zum Verkauf anbieten, und der verlangt unterschiedliche Preise. Wenn nur Frauen drauf sind, dann kostet das 6 € pro Minute. Wenn das eine gemischte Gruppe ist, also Männer und Frauen, dann kostet es nur mehr 1,50 €, und wenn nur Männer drauf sind, 1 €.
1: Das ist so abgefahren. Also, dass es da wirklich auch so eine Preisauflistung gibt. Zurück zur Situation von Sandra, wenn jetzt so ein Video online ist und wir reden da wirklich, ich sag's nochmal, von Millionen von Views, also das ist ein riesengroßes Ding gewesen, kann man das irgendwie eigentlich wieder aus dem Internet löschen oder geht das gar nicht?
0: Man kann das schon beim Plattformbetreiber beantragen und das klappt auch immer wieder, aber man muss sagen, das ist eine langwierige Angelegenheit, auch weil diese Videos offenbar immer wieder neu hochgeladen werden.
2: Also bis ich diese Videos gelöscht bekommen habe, hat das tatsächlich ein paar Wochen gedauert.
1: Mhm.
2: Und es waren über 10 Videos, habe ich auf einmal löschen lassen, und einen Tag später war alles wieder online.
0: Und diese viralen Videos von Sandra sind nicht mehr online, aber wir haben im Nachgang dann immer noch 29 verschiedene Bilder und Videos von ihr gefunden auf anderen Plattformen, die immer noch online waren.
1: Das heißt, der Account, der dieses Ursprungsvideo von Sandra veröffentlicht hat, dass das so krass viral ging, der wurde gesperrt oder zumindest das Video gelöscht?
0: Der Account wurde gesperrt, weil er gegen die Community-Richtlinien verstoßen habe.
1: Von der Plattform?
0: Genau.
1: Mhm. Und trotzdem gibt's Aufnahmen aus diesem Video noch in, ihr habt herausgefunden, 29 anderen Versionen im Internet.
0: Genau, weil auf anderen Accounts die Videos immer noch online sind.
1: Okay, also wenn das so viele Aufrufe hat, ein Video, würdest du sagen, ist es überhaupt möglich, das komplett aus dem Internet zu löschen?
0: Es ist auf alle Fälle sehr schwierig, das zu tun, ja.
1: Wenn wir schon über die Plattformen sprechen, was tun die dagegen?
0: Wir haben die konfrontiert und sie haben die Accounts, die wir genannt haben, haben sie gelöscht. Unsere konkreten Fragen über dieses ganze Phänomen Teufelsrad, über dieses ganze Genre, die haben sie nicht beantwortet.
1: Mhm.
0: Sie haben aber gesagt, dass solche Art von Videos gegen deren Community-Richtlinien verstoßen würden.
1: Wie machen das dann die Accountbetreiber eigentlich, dass die nicht sofort gesperrt werden? Wie gehen die davor?
0: Dieses Phänomen der Teufelsrad-Videos, das gibt es ja jetzt schon ein paar Jahre. Und man kann beobachten, dass in den ersten Jahren, da waren zum Beispiel die Titel viel expliziter.
1: Wie bei Sandra.
0: Sexy Drunk Girl, sowas gab es da. Das ist ein bisschen zurückgegangen. Jetzt ist man irgendwie so bei Heiße Fahrt am Teufelsrad gelandet. Also da merkt man schon, da wird ein bisschen zurückgeschraubt, weil im Zweifel ist es wichtiger, die Monetarisierung nicht zu verlieren, als dass ein Video viral geht, für das man dann im Zweifel ja kein Geld verdient.
1: Mhm.
0: Und die Vorschaubilder, die werden ja auch nicht gesperrt. Das heißt, die werden von den automatisierten Systemen auf den Plattformen nicht erfasst.
1: Mhm.
0: Ganz besonders interessant finde ich dabei die Deepfake-Vorschaubilder, weil da werden Frauen, die angezogen auf dem Teufelsrad waren, mit entblößten Brüsten gezeigt, aber die haben alle keine Brustwarzen. Weil schon bekannt ist, dass eben diese Brustwarzen bei Frauen das ist, was die algorithmischen Systeme, die Inhalte moderieren, quasi rausfiltern. Also der Teil mit den Titeln, das ist quasi softer geworden, aber mit die Vorschaubilder, die Deepfake-Vorschaubilder im Speziellen, die sind natürlich viel krasser als das, was da jemals zuvor da war.

0: verhalten sich denn die Betreiber des Teufelsrads?
1: Wir haben die Betreiber des Teufelsrads mehrfach gefragt, ob sie uns ein Interview geben oder uns eine Drehgenehmigung, und es wurde immer abgelehnt. Sie haben uns dann über ihren Anwalt mitteilen lassen, dass sie sich bemühen, durch entsprechende Vorkehrungen Upskirting zu vermeiden. Mhm. Das heißt, sie hängen Schilder auf, da steht dann drauf, Upskirting ist eine Straftat. Und sie sagen auch, dass sie, wenn sie jemanden im Verdacht haben, dass die Person Upskirting-Aufnahme macht, dass sie dann die Polizei rufen. Mhm. Und über die Medien ist ja auch bekannt, dass sie kostenlos Radlerhosen verteilen.
0: Und würdest du sagen, das passiert alles auch? Hast du da irgendwelche Erkenntnisse?
1: Wir waren ja am ersten Tag der Wiesn nochmal am Teufelsrad und haben quasi den Reality-Check gemacht. Wir haben geguckt, was davon passiert und was davon passiert nicht. Und diese Schilder, die hängen tatsächlich. Also direkt am Eingang ist ein großes Plakat, da steht auf Deutsch und Englisch drauf, Upskirting is a crime. Mhm. Was nicht passiert ist, dass, wenn man nicht weiß, dass dort kostenlos Radlerhosen verteilt werden, dann kriegt man das auch gar nicht mit, weil da gibt es keine Durchsagen oder keine Schilder. Die werden jetzt nicht beworben, mhm. Genau.
0: Und was ist so mit der Tatsache, dass da auch mal eine Durchsage kommt, wenn da jemand irgendwie lange filmt?
1: Am ersten Wiesn-Samstag haben wir das nicht festgestellt. Da gab es nämlich keine Durchsagen. Was wir aber gesehen haben an diesem ersten Wiesn-Samstag war, dass mehrere Personen wirklich über einen längeren Zeitraum gefilmt hatten. Zum Teil hatten die auch mehrere Geräte dabei. Das Smartphone in der einen, die GoPro in der anderen Hand zum Beispiel. In den letzten Tagen hat es dann aber wohl Durchsagen gegeben. Das haben wir auf Videos gesehen, die aus diesem Jahr stammen. Da wird eben an die Zuschauer appelliert, nicht unter die Röcke zu filmen. Wie oft und wie regelmäßig es diese Durchsagen aber tatsächlich gibt, das wissen wir nicht.
0: Okay, und hat sich das Teufelsrad dazu schon geäußert?
1: Nein, bis zum Redaktionsschluss dieser Sendung haben sie sich nicht geäußert.
0: Okay. Nochmal zurück zu Sandra und ihrem Video. Hat sie sich jemals versucht, da juristisch irgendwie mit auseinanderzusetzen und zu wehren?
1: Ja, das hat sie. Sie hat im ersten Schritt die Teufelsradbetreiber angesprochen und die haben dann Anzeige gegen Unbekannt erstattet. Und die Staatsanwaltschaft München hat auch Ermittlungen eingeleitet.
2: Die Staatsanwaltschaft hat aber leider das Verfahren wieder eingestellt, weil sie der Meinung waren, dass nur der normale Ablauf des Teufelsrads zu sehen ist.
1: Sandra wollte das nicht auf sich beruhen lassen und hat nochmal einen Brief an die Staatsanwaltschaft geschrieben und da reingeschrieben, dass diese sexistischen Aufnahmen ihre Würde und die von vielen anderen Frauen verletzen würde.
2: Die Überschriften waren ganz klar, sexy Babes, sexy Girls. Da braucht man gar nicht, glaube ich, zu diskutieren, was für Videos das sind, was für Ziele diese Videos haben.
1: Sie hat auch noch Screenshots mitgeschickt, auch Bilder von anderen Frauen, wo die Frauen mit gespreizten Beinen da sitzen und so Smileys in den Intimbereich kopiert wurden zum Beispiel. Und daraufhin hat die Staatsanwaltschaft wieder Ermittlungen gestartet, die aber wieder eingestellt, weil die Aufnahme nur den üblichen Ablauf am Teufelsrad zeigen würden und dass eben nicht sicher bewiesen werden konnte, dass beim Filmen gezielt der Intimbereich aufgenommen werden sollte.
0: Da steht ja auch die Frage drüber, ab wann so ein Video dann strafbar wird und ab wann wir dann von Upskirting sprechen, was ja tatsächlich Straftatsbestand ist im deutschen Gesetz. Wie ist da der juristische Rahmen?
1: Diese Videos von Teufelsrad, die werden ja immer landläufig Upskirting-Videos genannt. Und genau, es gibt ja auch einen Upskirting-Paragraphen, das ist der 184k Strafgesetzbuch. Aber dieser Upskirting-Paragraph, der greift nicht, wenn eben keine nackten Genitalien zu sehen sind oder keine Unterwäsche, weil beispielsweise die Frauen Radlerhosen tragen, wie es eben immer als Tipp gegeben wird für Frauen, wenn sie aufs Teufelsrad gehen wollen.
0: Mhm. Ja, was ja auch schon auf eine Art irgendwie ein bisschen traurig ist, ne? Dass das so die einzige Sache ist, die das eigentlich verhindert, wenn Frauen sich dann wieder selber schützen. Und bei Sandras Video hast du ja vorhin schon gesagt, dass man eigentlich die Unterwäsche und die Beine schon sehr deutlich sieht. Also die Unterwäsche wäre ja da schon eigentlich ein Indiz, dass es eben schon unter diesen Paragraphen fallen könnte.
1: Genau, man sieht aber auch das Teufelsrad, man sieht sehr viel Publikum und man sieht diese ganze Szenerie.
0: Okay, also ganz normaler Ablauf am Teufelsrad, wie es von Seiten der Staatsanwaltschaft heißt.
3: Die meisten Betroffenen von bildbasierter, sexualisierter Gewalt machen leider immer noch die Erfahrung, dass die Fälle durch die Strafverfolgungsbehörden nicht besonders ernst genommen werden und oft relativ schnell auch wieder eingestellt werden.
1: Das geht ganz vielen Betroffenen so. Das hat uns auch Josephine Ballon von Hate Aid gesagt. Das ist eine Organisation, die Menschen dabei hilft, die betroffen sind von digitaler Gewalt. Und die sagt auch noch, dass das halt ein enormer Kontrollverlust ist für die Betroffenen.
3: Wenn sie sich auf diesen Bildern plötzlich wiederfinden, wenn vielleicht die Bilder auch schon seit Monaten oder Jahren verbreitet werden und sie jetzt erst darauf aufmerksam werden, das ist eine Ausnahmesituation und mit einer erheblichen psychischen Belastung verbunden. Und natürlich auch mit sozialen Folgen, denn sie sind ja nicht die Einzigen, die solche Bilder dann im Internet finden, sondern das kann auch aus dem sozialen Umfeld gesehen werden und das ist eine massive Belastung.
0: Was können denn Betroffene tun, um sich zu wehren, wenn so ein Video dann tatsächlich auch öffentlich wird?
1: Josephine Ballon von Hate Aid, die ja sehr viel Erfahrung darin hat, Betroffenen in so einer Situation zu helfen, die sagt, man solle unbedingt Strafanzeige stellen.
3: Wenn man keine Anzeige stellt, dann ist es natürlich vorprogrammiert, dass auch keine Strafverfolgung stattfinden wird. Dann gibt es gar keine Chance. Und deswegen raten wir natürlich trotzdem dazu, wenn man sich das zutraut, eine Strafanzeige zu stellen. Das ist auch wichtig, damit die Fälle überhaupt in den Strafverfolgungsstatistiken landen.
1: Und darüber hinaus soll man auch Strafantrag stellen, weil es nicht nur den Upskirting-Paragraphen gibt, sondern solche Aufnahmen können auch eine Verletzung des Persönlichkeitsrechts sein.
3: Da ist es auch nicht entscheidend, dass diese Szenen in der Öffentlichkeit stattgefunden haben oder dass da noch andere Personen mit drauf sind. Das macht sie nicht zu erlaubten Bildaufnahmen und erlaubt schon gar nicht die Verbreitung dieser Bildaufnahmen im Internet.
0: Auch wenn, und das muss man glaube ich sagen, das natürlich super anstrengend ist für eine Frau, dann auch noch Anzeige zu stellen, wenn man eh so einer vulnerablen Situation ausgesetzt ist. Scham und Ekel spielen da eine Rolle und wahrscheinlich auch Angst. Also das ist glaube ich schon eine absolute Ausnahmesituation und macht ja auch, um mal auf dieses Teufelsrad nochmal zurückzukommen, so, das ist ja eigentlich was Witziges. Ich war da ja auch schon mal drauf. Das macht ja Spaß, es ist lustig, eigentlich ist es eine gute Stimmung, es ist ein schöner Ort. Und ich glaube, das macht es halt Frauen einfach krass kaputt, oder?
1: Ja, ich habe keine Lust mitzufahren. Wenn man mitfahren möchte, dann würde ich in einer gemischten Runde mitfahren, also wo Männer und Frauen gemeinsam auf dem Teufelsrad sind. Weil in diesem Teufelsrad, da werden ja immer so Runden ausgerufen. Jetzt alle Männer über 30, alle Leute aus Österreich oder alle Frauen oder eben Männer und Frauen. Und im Internet landen ja vor allen Dingen Aufnahmen von diesen Damenfahrten. Da könnte man den Eindruck bekommen, dass das Teufelsrad nur was ist, wo Frauen mitfahren können. Aber das stimmt ja überhaupt nicht. Da sind ja ganz viele Leute drauf. Und deshalb ist das wahrscheinlich, wenn man richtig Bock drauf hat, ist das das größte Mittel, um zu verhindern, dass man im Internet landet.
0: Vielen Dank, dass du da warst.
1: Gerne.
4: 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Und damit endet auch der ARD-Infoabend. Am Mikrofon verabschiedet sich jetzt Christopher Gaube. Einen schönen Dienstagabend Ihnen noch. Und dranbleiben lohnt sich. Hier geht's gleich weiter mit der ARD-Infonacht und meinem Kollegen Reza Wafa. Tschüss, machen Sie es gut.

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1: Um 22 Uhr mit Ingo Jansen. Guten Abend. Die Linken im Berliner Abgeordnetenhaus wollen sich künftig per Fraktionssatzung klar gegen Antisemitismus positionieren. Das geht aus einer Erklärung hervor, die dem RBB vorliegt. Demnach soll die Satzung in der kommenden Woche um eine entsprechende Vereinbarung ergänzt werden. Ute Schumacher, RBB 24, Landespolitik.
2: Alle Abgeordneten der Berliner Linken haben vor der Wahl eine sogenannte Mandatsträgervereinbarung unterschrieben. Die verpflichtet sie, sich an alle Beschlüsse der Partei zu halten. Dazu gehört auch, dass die Linke gegen Antisemitismus ist und nicht mit Menschen kooperiert, die antisemitisch handeln oder beispielsweise das Massaker der Hamas am 7. Oktober glorifizieren oder legitimieren.
1: Brandenburgs Innenminister Rethmann wirbt um Polizeinachwuchs aus Berlin und Sachsen-Anhalt. Wie der CDU-Politiker auf Instagram geschrieben hat, können sich Interessierte bewerben. Hintergrund sind die Wahlen in Berlin und Sachsen-Anhalt. Dort hatte die Linke bzw. die AfD die meisten Stimmen bekommen. Die Berliner Linke hatte in ihrem Wahlprogramm angekündigt, eine weitere Aufrüstung der Polizei stoppen zu wollen. Der AfD-Spitzenkandidat in Sachsen-Anhalt Siegmund will sich im Dezember im Landtag als Ministerpräsident zur Wahl stellen. Er hat sich heute zuversichtlich geäußert, schon im ersten Durchgang die nötige Mehrheit zu bekommen. Die bisherigen Gespräche mit Abgeordneten darüber seien sehr konstruktiv. Aus Magdeburg, Jochen Müller.
3: Das Bündnis Sahra Wagenknecht ist derzeit die einzige Fraktion, die mit der AfD über eine Regierungsbildung spricht. Außerdem hatte die AfD auch zuvor schon von einzelnen Abgeordneten gesprochen, mit denen sie im Gespräch sei. In wichtigen Themenbereichen gäbe es Übereinstimmungen. Wie Siegmund ins Amt kommen will, ließ er auch heute offen.
1: Nach dem Wasserrohrbruch im Berliner Ortsteil Siemensstadt ist ein Haus evakuiert worden. Bei dem Gebäude ist der Keller unterspült. Nach Angaben der Spandauer Bauaufsicht bestehen Zweifel an der Statik. Die Bewohner werden deshalb vorerst in einem Hotel und in einer Turnhalle untergebracht. Ein Rohrbruch vergangene Nacht hatte zu starken Überschwemmungen geführt. Zeitweise waren Anwohner ohne Strom und Trinkwasser. Wir sind beim Sport. Die Füchse Berlin haben bei der Handballclub-WM in Ägypten die Chance auf Bronze verpasst. Im letzten Gruppenspiel gegen den Gastgeber Al-Ahli musste sich die Mannschaft mit 27:30 geschlagen geben. Damit geht es für die Füchse nur noch um Platz 5. Soweit die Nachrichten. 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Das Wetter in der Nacht überwiegend klar und trocken, 13 bis 6 Grad, aktuell in Berlin-Pankow 16 und in Neuruppin 17 Grad. Morgen wieder viel Sonne mit ein paar Schleierwolken bei 22 bis 24 Grad. Am Donnerstag erst leicht bewölkt, später aus Westen Wolken und Regen, dazu nochmal recht warm.
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5: A1 Lübeck-Hamburg. Die Norderelbbrücke ist in beiden Richtungen wegen eines Schwertransports mehrfach kurzfristig gesperrt. Die A1 Osnabrück Richtung Bremen ist zwischen Rastplatz Krummhörenskuhlen und Bremen-Arsten wegen Vermessungsarbeiten bis 6 Uhr früh gesperrt. A2 Berlin Richtung Hannover. Zwischen Braunschweig-Hafen und Peine-Ost 3 Kilometer Stau. Die A14 Wismar Richtung Schwerin ist zwischen Schwerin-Ost und Kreuz-Schwerin wegen Bergungsarbeiten noch mehr gesperrt. Die A40 Duisburg-Essen ist zwischen Kreuz Duisburg und Kreuz Kaiserberg wegen Bauarbeiten in beiden Richtungen bis zum 5. Oktober gesperrt. Die A40 Dortmund-Essen ist zwischen Dortmund-Barup und Kreuz Dortmund-West wegen eines Polizeieinsatzes in beiden Richtungen gesperrt. Die A52 München-Gladbach Richtung Düsseldorf ist zwischen Kreuz Neersen und Kreuz Karst wegen einer Fahrbahnerneuerung bis Donnerstag 5 Uhr gesperrt. Die A73 Nürnberg Richtung Bamberg ist zwischen Bamberg Süd und Ost wegen Bergungsarbeiten gerade gesperrt. Die A81 Schaffhausen-Singen ist zwischen Gottmadingen und Hilzingen in beiden Richtungen wegen Tunnelwartungsarbeiten bis 6 Uhr gesperrt. B96 Berlin, der Tiergartentunnel, ist bis ca. 5.30 Uhr gesperrt und zwar wegen Personalmangels. Und noch eine Meldung, die A38 betrifft, Göttingen Richtung Halle. Die Strecke ist zwischen Bad Lauchstädt und Merseberg Nord wegen Reinigungsarbeiten gesperrt. Ihnen eine gute und vor allem sichere Fahrt.
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5: Aus dem Studio von NDR Info in Hamburg. Mein Name ist Reza Waffer. Guten Abend. Wie lebt man einen Alltag, in dem selbst der Gang zum Supermarkt lebensgefährlich ist? Genau diese ständige Bedrohung gehört in der Ukraine mittlerweile zum Leben dazu, weil russische Raketen immer öfter gezielt die zivile Infrastruktur ins Visier nehmen. Gleichzeitig rüstet Russland weiter auf und stockt seine Truppen auf, unbeeindruckt von den eigenen hohen Verlusten. Wie sich die Lage für die Menschen in der Ukraine zugespitzt hat, dazu ARD-Korrespondentin Rebecca Barth.
6: Es sind im Endeffekt Angriffe, die überhaupt nicht aufhören. So nehmen es zumindest die Menschen hier wahr. Stundenlang Luftalarm und oft wird der nur für wenige Minuten zwischendurch aufgehört. Das heißt, man ist hier vielleicht auch abends im Restaurant oder im Café unterwegs und hört die Drohnen, man hört dieses tiefe Grollen, wenn sie angeflogen kommen. Man hört vielleicht die Flugabwehr, aber manchmal ist die Situation auch einfach so, dass man irgendwo sitzt und plötzlich gibt es eine laute Explosion, weil irgendwo eine Drohne eingeschlagen ist. Wir merken zum aktuellen Zeitpunkt, dass sehr gezielt Lagerhallen angegriffen werden, vor allem Lagerhallen von Supermärkten. Wir merken, dass Tankstellen angegriffen werden und auch Rechenzentren. Und das hat alles Auswirkungen auf den Alltag der Menschen. Wir erleben Ausfälle teilweise vom Internet. Hier und da in einigen Supermärkten fehlen Produkte. Manche Tankstellen machen zu bei Luftalarm. Vor allem, wenn man zwischen den Städten unterwegs ist, sieht man Lkw, die da in langen Schlangen auf den Autobahnen warten, bis sie dann endlich tanken und weiterfahren können. Es schränkt den Alltag der Menschen extrem ein. Und dann hat man auch immer wieder eben Fälle, dass zivile Gebäude, Wohngebäude getroffen werden. Also diese Angriffe mit den neuen Drohnen erleben wir praktisch überall, vermehrt in der ukrainischen Hauptstadt, aber auch in Dnipro, im Osten des Landes, in Odessa, am Schwarzen Meer, in Kharkiv, in vielen, vielen großen Städten. Bei einigen Städten kommt noch hinzu, dass Bomben eingesetzt werden oder die Nähe zur Front so groß ist, dass man die Menschen mit kleinen Drohnen, mit FPV-Drohnen angegriffen werden. Die Situation haben wir beispielsweise in Kharkiv, wo im Norden der Stadt schon einige Straßen mit Netzen zum Schutz überdeckt sind, wo Tankstellen wirklich verrammelt sind mit Sandsäcken, mit Schutzmaßnahmen, weil sie eben ein Ziel sind Russlands.
5: Angriffe, die nicht aufhören, so beschreibt es also ARD-Ukraine-Korrespondentin Rebecca Barth. Was für eine politische Strategie von Russlands Präsident Putin steckt eigentlich dahinter? Darüber hat Nina Zimmermann vom Norddeutschen Rundfunk mit einem Militärexperten und Politikwissenschaftler gesprochen. Gustav Gressel nämlich von der Landesverteidigungsakademie des österreichischen Bundesheeres. Und sie hat ihn gefragt, ob Putin darauf setzt, die Menschen in der Ukraine mürbe zu schießen.
7: Ja, das ist die Absicht. Also man versucht, den Willen zu erodieren, den bewaffneten Widerstand fortzusetzen. Man hofft darauf, dass die Ukrainer gegen ihre Führung rebellieren und eine Kapitulation von der politischen Führung verlangen. Das ist natürlich ein bisschen, ich sag's mal so, optimistisch aus Moskauer Sicht, aber daran arbeitet man und die Zerstörung der Lebensgrundlagen, die Zerstörung der ökonomischen Grundlagen, die Zerstörung des Vermögens des Staates, öffentliche Leistungen bereitzustellen, das gehört quasi zu dieser Strategie dazu. Ähnlich haben wir das ja schon von Russland in Syrien gesehen, wo man mit den Rebellen sehr ähnlich verfahren ist.
8: Und das Ganze, weil ja im Grunde auch die Netto-Geländegewinne seit dem Frühjahr ungefähr bei Null sind, ist das deswegen jetzt so dieser Strategiewechsel? Vielleicht auch verbunden mit der Frage, denken Sie, dass Putin die Ukraine einfach 2027 jetzt bezwingen will? Ist das so ein großer Anlauf jetzt?
7: Im Groben kann man sagen, dass Russland noch Personal und vor allen Dingen natürlich Material hat, um den Krieg bis etwa 2028 fortzusetzen. Dann wird es deutlich schwieriger. Als reinen Bodenkrieg, wie bereits gesagt, ist ein Erfolg nicht wirklich vielversprechend. In dem Sinn versucht man jetzt den Luftkrieg und den Krieg eben gegen auch die ukrainische Wirtschaft nochmal hinzuzunehmen. Vor dem Hintergrund natürlich weiß Russland auch, dass die Ukraine von europäischen Geldgebern abhängig ist, dass desto größer der wirtschaftliche Schaden, der Finanzierungsbedarf international ist. Und wir haben ja nächstes Jahr Wahlen in Frankreich, auch in Italien. Das ist natürlich auch Teil dieser Strategie, dass man versucht, die die Finanzierungsmöglichkeiten oder die Refinanzierung durch die Europäer dann eben auch zu untergraben.
8: Wenn man auf dem Boden nicht weiterkommt oder sich da alles festwehrt, haben Sie gesagt, dann werden die Angriffe eben in der Luft verstetigt. Und da scheint sich die Technik immer schneller zu verändern. Russland setzt jetzt erneut auf neue Drohnen und Flugkörper. Die Ukraine muss Wege finden, die irgendwie abzufangen. Wie kann die ukrainische Luftverteidigung bei diesem Tempo überhaupt mithalten? Und wir reden da noch nicht mal von den Patriot-Abwehrraketen, die ja in ganz Europa Mangelware sind.
7: Ja, die jetgetriebenen Drohnen sind natürlich ein großes Problem für die Ukraine. Die fliegen nicht nur schneller und damit sind sie für viele Interceptor-Drohnen, also Abfangdrohnen, schwer oder gar nicht zu erreichen. Sie fliegen vor allen Dingen auch höher und da fliegen sie dann über die Fliegerabwehr, über die mobilen Feuergruppen drüber. Und das ist für die Ukraine ein Problem. Das Zweite ist, dass diese Drohnen im Vergleich jetzt zu zum Beispiel Marschflugkörpern und ballistischen Raketen viel genauer treffen. Die Treffergenauigkeit der konventionellen russischen Waffen hat ziemlich gelitten und die Ukraine hat sich schon ein bisschen darauf eingestellt gehabt, dass kleine Ziele eben für Russland schwer bis gar nicht zu erreichen sind, weil sie nicht so genau treffen. Das kommt jetzt natürlich doppelt daher, dass erstens getroffen wird und zweitens, dass sie eine erhebliche Anzahl der Marschflugkörper bzw. der Drohnen durchkommt. Und dagegen hilft im Grunde nur die weitere technische Entwicklung. Die Ukraine, also auch ihre europäischen Partner, entwickeln ja düsengetriebene und zum Teil raketengetriebene Interceptor-Drohnen. Die sollen deutlich billiger sein als Fliegerabwehrraketen, aber schnell genug, um eben auch diese Art von Zielen zu treffen. Nur bis die in der Serienreife verwendet werden und das Ganze klappt, wird leider Gottes auch noch ein bisschen Zeit vergehen.
8: Die Frage ist, was das eben für ein Winter dann werden kann. Herr Kassel, der polnische Ministerpräsident Tusk, der warnt ja davor, dass Polen noch in diesem Herbst auch durch russische Raketen getroffen werden könnte, im Grenzgebiet vor allem zur Ukraine. Und Estland wirft Russland Sabotage vor, da geht es um einen Brandanschlag im Sommer auf eine Rüstungsfirma. Über allem ja diese Frage, wie groß ist die Gefahr, dass daraus doch noch so eine direkte Konfrontation mit der NATO wird? Wie sehen Sie das mittlerweile?
7: Also Russland versucht zurzeit alles zu unternehmen, was unterhalb der Schwelle der direkten Konfrontation ist. Deshalb eben auch Drohnen, wo man sagt, die sind durch ukrainische Funkstörung gestört und kommen halt jetzt rüber. Oder eben Sabotageakte, die eben durch Agenten durchgeführt wird, wo man zum Notfall auch sagen kann, das waren eigentlich nicht wir. Also da ist es eher die Frage, machen die Europäer mal früher einen Punkt und sagen, okay, nee, das sozusagen, wir vergelten jetzt härter und wir lassen das Russland nicht mehr durchgehen. Denn bis jetzt war es ja auch immer so, dass wir eben ganz bewusst auf diese Art von Angriffe nicht scharf reagiert haben, um eben der Eskalation aus dem Weg zu gehen. Und für Putin war das dann das Signal, okay, gut, also auf dieser Schiene kann ich weiterfahren. Aber um sozusagen eine militärische Eskalation, warum man da herumgeht und auf die nicht einsteigt, das hat natürlich auch Gründe. Russland kann es sich zurzeit nicht leisten, große Verbände und Truppen aus der Ukraine abzuziehen und irgendwo anders hinzuwerfen. Also nehmen wir an, Russland würde in Narva was anstellen, dann müsste das ja auf einer gewissen Stärke auf der anderen Seite der Grenze beruhen, mit der man Estland immer drohen kann, wenn er mit Polizeikräften gegen unsere Schlägertrupps reagiert, dann kommen wir quasi über die Grenze drüber. So war es ja auch 2014, da waren ja nicht nur die grünen Männchen auf der Krim und im Donbass, da gab es auf der anderen Seite der Grenze auch 90.000 russische Soldaten, die eben auf den Einmarschbefehl warteten. Und das hat die Reaktion der Ukrainer dann ja auch sozusagen nach unten geschraubt. Aber das kann man jetzt nicht machen, weil man eben diese Kräfte nicht entbehren kann. Da würden die Ukrainer mal Danke sagen und dann mit Operationen Vivaldi weitermachen wie bisher und dabei wahrscheinlich größere Erfolge erzielen, wenn die russische Front ausgedünnt wird. Deshalb muss man auch sagen, da gibt es schon bei all dem, was Russland anstellt, und das ist natürlich leider sehr viel, gibt es auch Grenzen, was es anstellen kann und was es sich auch traut, anstellen zu können.
5: Sagt der Militärexperte Gustav Gressel über die Strategie von Russlands Präsident Putin.

0: Die Zeit. Es ist 22.15 Uhr.
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0: Euro kostet. Da kämen immer noch Unterkunft, Essen und weitere Kosten dazu. Aber für die ersten 12 Monate, das ist zumindest die Rechnung der SPD, wäre das dann im Durchschnitt eine Entlastung von 275 Euro monatlich. Und um das Ganze unter anderem gegenzufinanzieren, fordern sie dann beispielsweise, dass auch Privatversicherte mehr beisteuern sollen.
1: Dringt irgendwie nach außen, ob sich denn ein Kompromiss auch tatsächlich abzeichnet?
0: Die Frage, die ist momentan leider immer noch wirklich kaum zu beantworten. Also zuletzt hat man gehört, Gesundheitsminister Carsten Linnemann hält da an seinem Zeitplan fest. Wir rechnen damit, dass die Tagesordnung für das Kabinett so zwischen 8 und 9 Uhr am Morgen dann zur Verfügung steht. Und spätestens dann werden wir sicherlich sehen, ob das Thema eben draufsteht oder ob das weiter vertagt wird.
2: Das waren Infos aus dem ARD-Hauptstadtstudio von Isabel Karas. Bekommt Sachsen-Anhalt noch in diesem Jahr den bundesweit ersten AfD-Ministerpräsidenten? Mit einer überraschenden Ankündigung hat AfD-Spitzenkandidat Ulrich Siegmund genau dieses Szenario jetzt selbst ins Spiel gebracht. Entgegen seinen bisherigen Versprechungen, nur mit einer absoluten Mehrheit zu regieren, will er sich im Dezember im Landtag zur Wahl stellen. Sein Plan ist ein gewagtes politisches Rechenspiel. Der AfD fehlen im Parlament genau 3 Stimmen und alle anderen Fraktionen lehnen eine Koalition ab. Woher der AfD-Politiker die fehlenden Stimmen nehmen will, dazu aus Magdeburg Jochen Müller.
3: Eigentlich sollte es in der AfD-Fraktion in Magdeburg heute darum gehen, den Abgeordneten Tobias Rausch zum Kandidaten für das Amt des Landtagspräsidenten zu wählen. Rausch wurde auch gewählt, einstimmig. Trotzdem überlagerte die Nachricht, dass sich Ulrich Siegmund auf der Dezember-Sitzung des Landtags zum Ministerpräsidenten wählen lassen möchte, alles andere.
4: Wir sind weiterhin in konstruktiven Gesprächen mit einer anderen Landtagsfraktion und mit weiteren einzelnen Abgeordneten dieses Landtages anderer Fraktionen. Und hier läuft alles, wie gesagt, sehr gut. Die Gespräche laufen sehr konstruktiv, laufen sehr produktiv. Und deswegen möchte ich hier und heute verkünden, dass nach aktuellem Stand, dass ich in der Dezember-Sitzung des Landtages von Sachsen-Anhalt als Ministerpräsidentenkandidat hier in Sachsen-Anhalt antreten werde.
3: Das Bündnis Sahra Wagenknecht ist derzeit die einzige Fraktion, die mit der AfD über eine Regierungsbildung spricht. Außerdem hatte die AfD auch zuvor schon von einzelnen Abgeordneten gesprochen, mit denen sie im Gespräch sei. Noch seien nicht alle Einzelheiten beschlossen. In wichtigen Themenbereichen gäbe es Übereinstimmungen, sagte Ulrich Siegmund heute.
4: Das ist insbesondere der Bereich Migration, innere Sicherheit, aber auch wirtschaftliche Entwicklung, eine klare Friedensperspektive auch, einen klaren diplomatischen Kurs auch mit Bestrebungen natürlich auf die Bundesebene, dass wir diesen hier durchsetzen. Und das ist mit den aktuellen Gesprächen mehr als realistisch. Und deswegen kann ich auch so motiviert in diese Entscheidung hineingehen, dass ich hier im Dezember als Ministerpräsidentenkandidat antreten werde.
3: Wie Siegmund ins Amt kommen will, ließ er auch heute offen. Die AfD hat 39 Sitze, zu einer Regierungsmehrheit fehlen mindestens 3 Stimmen. Das BSW hat 5 Abgeordnete, hat aber angekündigt, sich bei der Wahl des Ministerpräsidenten enthalten zu wollen. Ulrich Siegmund zeigte sich heute dennoch optimistisch.
4: Ich gehe davon aus, dass ich im ersten Wahlgang mit einer nennenswerten Mehrheit so gewählt werde, dass dieser erste Wahlgang erfolgreich ist. Das ist auch die Planung, die wir gerade haben. Das ist auch die entsprechende Tendenz, die Verabredung, in die wir hineingehen, warum wir diesen festen Zeitplan auch so strukturiert haben. Und mit dieser Gewissheit kann ich Ihnen heute verkünden, dass ich dort im Dezember antreten werde.
3: Parallel zu den Gesprächen zwischen AfD und BSW hat es heute in Magdeburg auch Gespräche zwischen BSW, SPD, Linken und Grünen gegeben. Eine Mehrheit hätten diese 4 Fraktionen allerdings nicht. Die CDU hatte an diesen Gesprächen nicht teilgenommen.
2: Wie sieht eigentlich ein sehr guter, wenn auch nicht unbedingt perfekter Schulunterricht aus? Wahrscheinlich ganz anders als das, woran die meisten von uns sich aus der eigenen Schulzeit oft Kopfschütteln erinnern. Eine Antwort liefert der Deutsche Schulpreis, der jedes Jahr herausragende Unterrichtskonzepte auszeichnet. Der große Gewinner des Jahres heißt Hessen. Der Hauptpreis geht an die Bertha von Suttner Schule in Mörfelden-Walldorf und auch das Oberstufengymnasium in Bruchköbel, das ebenfalls in Hessen liegt, schafft es unter die bundesweit besten 7 Schulen. Anna Vogel berichtet.
5: Die Spannung ist spürbar, als Bundeskanzler Friedrich Merz einen goldenen Umschlag öffnet.
6: Der Hauptpreis des Deutschen Schulpreises 2026 geht an die Bertha von Suttner Schule.
5: Schüler, Lehrer, Schulleiter, alle liegen sich in den Armen. Die Freude ist so groß, dass selbst Bundeskanzler Merz ein paar Tränen wegwischt und direkt verspricht, die Gesamtschule in Mörfelden-Walldorf einmal zu besuchen. Kurz darauf ringt Schulleiterin Ute Zeller immer noch um Fassung.
7: Es ist absolut überwältigend und das Wahnsinnigste, was ich unseren Menschen zu Hause und in diesem Land geben kann. Ich danke so sehr dafür. Boah. Danke.
5: Die Bertha, wie viele sie nennen, ist eine der größten Gesamtschulen Hessens. Sie ist Schule von mehr als 2000 Schülerinnen und Schülern und rund 250 Lehrkräften. Dabei hat die Schule mit all ihren Konzepten und Projekten ein großes Ziel: Bildungsgerechtigkeit. Jedem eine Chance geben. Das lobt auch Ralf Müller-Eiselt, der die Bertha als Teil einer 50-köpfigen Jury für den Hauptpreis ausgewählt hat.
8: Die Bertha von Suttner Schule ist ein beeindruckendes Beispiel dafür, dass alle Schülerinnen und Schüler vor Ort ihre Potenziale voll entfalten können. Was es besonders beeindruckt hat, ist, dass scheinbare Gegensätze, also soziales Lernen und selbstständiges Lernen, Beziehungsarbeit und Bildungserfolg ineinandergreifen. Von euch können andere Schulen in Deutschland richtig viel lernen.
5: Dafür gibt es von der Robert-Bosch-Stiftung und der Heidehof-Stiftung 100.000 Euro Preisgeld. Was die Schule damit vorhat, Jan Krug aus dem Schulleiterteam zuckt noch mit den Achseln.
9: Wir entscheiden gemeinsam mit den Schülerinnen und Schülern. Es soll nachhaltig sein, es soll in Bildung investiert sein und das Wichtigste ist, ihr sollt mit uns entscheiden, gemeinsam.
5: Feierstimmung, die gibt es aber auch bei einer zweiten hessischen Schule.
10: Ganz, ganz herzlichen Glückwunsch an die Georg-Christoph-Lichtenberg-Oberstufengymnasium in Bruchtöbel.
5: Auch das Oberstufengymnasium gehört zu den besten 7 Schulen und gewinnt 30.000 Euro. Ganz verdient, findet Jurymitglied Susanne Gessner.
11: Weil die Schule es vermag, für viele Schülerinnen und Schüler ein Unterrichtskonzept zu entwickeln, was den jungen Menschen verhilft, ihre eigene individuelle Entwicklung mit einem hohen Leistungsanspruch zu verbinden. Insbesondere die Stärkung der hohen Eigenverantwortung im selbstorganisierten Unterricht hat unserer Meinung nach die Schule für einen Preis ausgezeichnet.
5: Zu lernen, an Fehlern zu wachsen, sich gegenseitig in Tandems zu unterstützen und füreinander da zu sein. Für diese Einstellung hat das Georg-Christoph-Lichtenberg-Oberstufengymnasium laut der Jury den Deutschen Schulpreis gewonnen.
2: Sport. Das ist ein ganz schöner Paukenschlag in England gewesen. Manchester City ist wegen schwerer Verstöße gegen die Finanzregeln jetzt auch offiziell in den meisten Punkten für schuldig erklärt worden. Finn Hornberg.
12: Genau, das hat die Premier League heute mitgeteilt. Eine unabhängige Kommission hat den Tabellenführer der Premier League in 114 von 115 Anklagepunkten schuldig gesprochen. Frage an Ina Kass, was bedeutet dieses Urteil nun?
13: Dass City und seine Anhänger ziemlich zittern, denn das Spektrum der möglichen Strafen ist groß. Da ist von einem drastischen Punktabzug und von hohen Geldstrafen die Rede. Aber die Premier League könnte den Club sogar von der Liga ausschließen. Bis Freitag kann City jetzt erstmal noch Berufung gegen das Urteil einlegen und wird das auch tun. Über die genauen Sanktionen wird dann in einer separaten Anhörung entschieden. Es geht übrigens um mögliche Vergehen aus der Zeit zwischen 2009 und 2018. Also es handelt sich um die ersten 9 vollständigen Spielzeiten des Clubs im Besitz der Herrscherfamilie aus Abu Dhabi. Man City wird unter anderem vorgeworfen, illegale Finanzspritzen aus Abu Dhabi erhalten zu haben. Aber es geht auch um versteckte und umgeleitete Zahlungen an Trainer und Spieler. Auch das alles getarnt als Beraterhonorare von einem Verein aus Abu Dhabi. Beobachter rechnen damit, dass sich das Ganze noch ziemlich ziehen wird, bis wirklich klar ist, wie die Strafe konkret aussieht.
12: Das heißt also erstmal Geduld haben. Und wir bleiben beim Fußball. Ein Unentschieden, eine Niederlage. Für den neuen Fußball-Bundestrainer Jürgen Klopp lief es bisher eher so lala. 44 Akteure hatte Klopp zu Beginn für die Nations League-Gruppenphase in seinen Kader berufen. Mit dabei sind auch viele neue Gesichter. 6 von ihnen könnten in den nächsten Partien gegen Serbien und Griechenland noch ihre Chance bekommen. Ein Riesenkader mit vielen Möglichkeiten für den neuen Bundestrainer Tim Brockmeier.
14: 10 Minuten früher als geplant. Das Team scheint ordentlich Lust zu haben, begann das Training auf dem Platz im Teamquartier. Bei knallender Sonne hatte Jürgen Klopp erstmals alle 25 Spieler seines Kaders 2 auf dem Rasen. Inhalte der Einheit, vor allem intensives Anlaufen des Gegners, hohes Pressing und Spiel mit dem Ball in hohem Tempo. Der Bundestrainer, mit der fast schon zum Markenzeichen gewordenen Basecap auf dem Kopf, schritt dabei immer wieder mit hinter dem Rücken verschränkten Armen am Rande des Geschehens auf und ab, beobachtete die Spieler, sammelte Eindrücke, formte im Kopf vielleicht schon eine Startelf für das nächste, das dritte Spiel seiner Amtszeit am Donnerstag in München gegen Serbien.
12: Anstoß ist um 20.45 Uhr. Das Spiel hören Sie in voller Länge hier auf NDR Info. Für die deutschen Basketballteams war es ein Abend zum Vergessen. Mit den Frankfurt Skyliners, den Rostock Seawolves, den Niners Chemnitz und dem FC Bayern München waren gleich 4 Teams in unterschiedlichen internationalen Wettbewerben am Start. Aber alle gingen als Verlierer vom Parkett. Die Seawolves erwischten womöglich aber das ungewöhnlichste Spiel aller deutschen Teams. Die Rostocker spielten im Eurocup gegen Hapoel Jerusalem. Hannes Vogt berichtet.
15: Wegen der angespannten Sicherheitslage in Israel wurde die Partie ohne Zuschauer in Belgrad ausgetragen. Und gegen den Favoriten Jerusalem kamen die Rostocker an ihre Grenzen. In einem Spiel, geprägt von vielen kleinen Fouls und Unterbrechungen, gelang es dem Team von Trainer Frasunkiewicz nicht, sich eine richtige Führung zu erspielen, ließen außerdem viele Punkte liegen. In der zweiten Hälfte der Partie nahm das Jerusalemer Star-Ensemble ordentlich Fahrt auf und baute seine Führung immer weiter aus, bis zum deutlichen 94-73 Endstand. Bester Werfer der Rostocker war TJ Crockett mit 22 Punkten. Für die Seawolves heißt es jetzt gut regenerieren. Am Sonnabend geht es in Hamburg bei den Towers weiter.
12: Die weiteren Ergebnisse der deutschen Teams im Eurocup. Raja Venezia gegen Frankfurt Skyliners 104-72. Tofas gegen Niners Chemnitz 82-69. Und der FC Bayern München unterlag in der Euroleague gegen Fenerbahce mit 76-100.
2: Und das war der Sport mit Finn Homberg. Vielen Dank.

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1: 30 mit Jan Busche. Der Bund investiert rund 1,35 Milliarden Euro in ein militärisches Logistikdrehkreuz in Bremen und Bremerhaven. Verteidigungsminister Pistorius unterzeichnete die Vereinbarung mit Bremens Bürgermeister Bovenschulte. Aus der Nachrichtenredaktion Simone Kienzle.
2: Der Standort sei im Verteidigungsfall entscheidend, betonte Pistorius. Bundeswehr und NATO müssten dann Truppen und Material über den Hafen und den Bremer Flughafen verlegen. Damit das möglich ist, investiert der Bund in mehr als 40 Projekte. In Bremerhaven sind etwa eine neue Schwerlastbrücke, ein Verbindungskanal und neue Kaianlagen geplant. Am Flughafen sollen die Logistikfläche erweitert und Startbahnen für schwere Militärmaschinen ausgebaut werden. Der Verteidigungsminister stellte außerdem einen Auftrag für Airbus in Aussicht über 16 neue Transportflugzeuge.
1: Die Bundesregierung ringt weiter um eine Lösung für die Pflegereform. Die Sozialdemokraten pochen weiter auf Änderungen an den Plänen. Nur mit Kürzungen werde der Entwurf morgen nicht im Kabinett beschlossen, sagte Fraktionschef Miersch. Er fordert einen Gerechtigkeitsausgleich zwischen privater und gesetzlicher Pflegeversicherung, damit die Privatversicherten stärker an den Kosten beteiligt werden. Ungeachtet von Sicherheitswarnungen lehnt US-Präsident Trump gesetzliche Vorschriften für künstliche Intelligenz weiter ab. Stattdessen sollten sich die KI-Unternehmen freiwillig selbst regulieren, sagte Trump bei einem Treffen mit den Chefs der großen Tech-Konzerne. Aus Washington, Ralf Borchert.
3: Seit Wochen wird auch in den USA diskutiert, welche Regeln und Beschränkungen für die Entwicklung künstlicher Intelligenz notwendig sind. Doch Donald Trump lässt sich von all dem nicht beeindrucken. Nach dem Treffen mit den Chefs der amerikanischen KI-Branche im Weißen Haus sagte Trump wörtlich: Wir dürfen sie nicht ausbremsen. Die USA hätten einen großen Vorsprung vor China und müssten diesen Vorsprung behalten, so Trump weiter. Selbstregulierung der KI-Branche reiche aus.
1: Der Anschlagsverdacht gegen einen Militärstützpunkt in Südengland hat sich bis jetzt nicht bestätigt. Britischen Medien zufolge wurde in den drei beschlagnahmten Lieferwagen kein Sprengstoff gefunden. 5 Männer, die bei dem Großeinsatz am Wochenende festgenommen wurden, sind wieder frei. Die britische Polizei war in der Nacht zum Sonntag zu dem Stützpunkt der Royal Air Force gerufen worden, der auch von der US-Armee für den Krieg gegen den Iran genutzt wird. In den Lieferwagen sollen sich mehrere Fässer befunden haben. Britische Medien berichten jetzt, dass an dem Stützpunkt möglicherweise ein Treibstoffdiebstahl geplant war. Und das Wetter in Deutschland. Heute Nacht mal mehr, mal weniger Wolken. Fast überall trocken. Nachtwerte 19 Grad in Essen bis 4 Grad in Ostbayern. Morgen wechseln sich Sonne und Wolken ab. Später sind ein paar Schauer drin. Bis zu 30 Grad. Am Donnerstag im Osten sonnig. Ansonsten mehr Wolken, aber trocken bis 26 Grad. Und am Freitag wechselhaft im Westen und Südwesten sonniger. Bei 17 bis 23 Grad. Das waren die Nachrichten.
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4: Stau gibt es auf der A2 Berlin Richtung Hannover zwischen Braunschweig-Hafen und Peine Ost im Moment 3 Kilometer Stau. Die A14 Wismar Richtung Schwerin ist zwischen Schwerin-Ost und Kreuz-Schwerin wegen Bergungsarbeiten noch immer gesperrt. Die A38 Göttingen Richtung Halle ist zwischen Bad Lauchstädt und Merseburg-Nord wegen Reinigungsarbeiten gesperrt. Und die A40 Dortmund-Essen ist zwischen Dortmund-Barob und Kreuz Dortmund-West wegen eines Polizeieinsatzes in beiden Richtungen gesperrt. In eine gute Fahrt.
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4: Mein Name ist Reza Wafer. Guten Abend. Mit Waffen und Kriegsmaterial lässt sich gerade ja viel Geld verdienen. Die Bundeswehr rüstet sogar im Weltall auf und private Firmen verdienen kräftig daran. Wie fließend die Grenzen zwischen Verteidigung und Profit geworden sind, das sieht man gerade in Nordrhein-Westfalen, genauer in Kalkar. Da ist die Raumfahrt- und Rüstungsmesse Mission K gestartet, die von der Bundeswehr unterstützt und mitgestaltet wird. Auf der Messe sucht die Bundeswehr den Schulterschluss mit mehr als 100 Rüstungsfirmen. Das Ganze ist ein Geben und Nehmen mit einem Beigeschmack, der einigen wahrscheinlich nicht gefällt. Wie weit gehen die Verbindungen zwischen Bundeswehr und der Rüstungsindustrie? Oliver Neuroth dazu.
5: Der Weltraum hat nicht nur unendliche Weiten, er birgt auch unendliche Gefahren.
6: Was da oben rumfliegt, ist kritische Infrastruktur. Die gilt es zu schützen.
5: Alexander Kleinschmidt, Mitbegründer des Netzwerkevents Mission K, denkt vor allem an Satelliten. Sie spielen auch für das Militär eine immer wichtigere Rolle, wenn es um Kommunikation und Navigation geht.
6: Versuche, Einfluss zu nehmen auf unsere Infrastruktur, gab es schon immer. Und was wir halt gesehen haben, ist, dass diese Angriffe zunehmen, weshalb das Thema Weltraum einfach eine Domäne geworden ist, die für Verteidigung interessant ist.
5: Das hat auch die Bundesregierung erkannt und vor knapp einem Jahr die erste Weltraumsicherheitsstrategie beschlossen. Darin heißt es unter anderem, die militärische Handlungsfähigkeit solle durch die Nutzung des Weltraums gestärkt werden. Die Bundeswehr will besser aufklären und Gefahren früher erkennen. Verteidigungsminister Boris Pistorius beschrieb es vergangene Woche im Bundestag so:
7: Wir bauen eine resiliente Weltraumsicherheitsarchitektur auf, bestehend aus Bodenstationen, aus Satellitensystemen und aus entsprechenden Startkapazitäten, die von zentraler Bedeutung sind in diesem Kontext.
5: Ein neues Feld für die Bundeswehr und für die Rüstungsindustrie. Mehr als 100 Unternehmen und Start-ups aus der Branche sind auf der Mission K in Kalka vertreten und wollen sich mit dem Bundesverteidigungsministerium vernetzen. Sprich, ausloten, ob ihre Produkte und Entwicklungen zu dem passen, was sich die Bundeswehr für die Verteidigung des Weltraums vorstellt. Sarah Nanni blickt skeptisch auf solche Netzwerktreffen. Die sicherheitspolitische Sprecherin der Grünen im Bundestag warnt vor zu viel Nähe zwischen Auftraggeber und Auftragnehmer.
8: Hier müssen wir absolut aufpassen, dass aus solchen Events heraus nicht Aufträge entstehen, die dann mithilfe des Bundeswehrbeschaffungsbeschleunigungsgesetzes auch noch über eine Direktvergabe laufen und am Ende hat man das Gefühl, da wurde gar nicht geschaut, ob wirklich das beste Produkt nicht vielleicht noch woanders zu finden ist.
5: Diese Befürchtung hat auch Transparency Deutschland. Ihr Experte für Rüstungsgeschäfte Peter Konze erinnert daran, dass sich bisher vergleichsweise wenige Rüstungsfirmen auf die Weltraumverteidigung spezialisiert haben. Gerade deshalb müssten die offiziellen Stellen kontrollieren, dass die korrekten Wege bei Vergabeverfahren eingehalten werden.
9: Es ist ganz besonders wichtig, dass man da sensibel drauf guckt und die eingeschalteten Organisationen einschließlich des Haushaltsausschusses sehr gründlich hingucken.
5: Der Veranstalter von Mission K stellt auf Nachfrage klar, eine Zusammenarbeit mit dem Verteidigungsministerium sei nicht gleich eine Vergabe von Aufträgen. Und auch das Ministerium selbst teilt dem ARD-Hauptstadtstudio schriftlich mit:
10: Bei Informations- und Netzwerkveranstaltungen werden vergaberechtliche Aspekte uneingeschränkt beachtet.
4: Oliver Neuroth war das über die Mission K.
0: Wirtschaft.
4: Wie viel Macht darf China in unseren Häfen und auf unseren Straßen haben? Genau diese Frage sorgt gerade für Diskussionen. Der chinesische Staatskonzern COSCO nämlich, der sich vor 3 Jahren trotz großer Proteste beim Hamburger Hafen eingekauft hat, will jetzt die nächste deutsche Firma schlucken. Diesmal geht es um das Logistikunternehmen Zippel, das Waren quer durchs Land transportiert. China will 80% der Anteile übernehmen. Nach Informationen des Handelsblatts will die Bundesregierung aber diesen Deal jetzt stoppen. Darüber hat meine Kollegin Nina Zimmermann mit dem NDR-Hafenexperten Dietrich Lehmann gesprochen und ihn gefragt, welche Bedenken es gegen eine Übernahme gibt.
11: Also vor allem geht es um Sicherheitsbedenken. Das berichtet das Handelsblatt unter Berufung auf ein vertrauliches Dokument der Bundesregierung. Und darin heißt es, es bestehe die Gefahr strategischer Abhängigkeiten. Und die könnten, Zitat, im Zuge politischer Verwerfungen als Druckmittel genutzt werden. Und Zippel spiele auch für die logistische Unterstützung der Bundeswehr eine wichtige Rolle. Dahinter dürften sich also 2 düstere Szenarien verbergen. Was ist zum Beispiel, wenn tatsächlich an der Ostflanke der NATO es eine Konfrontation mit Russland gibt? Wie positioniert sich dann China? Wie verhalten sich chinesische Firmen? Und das zweite Szenario, das bei Sicherheitsexperten und auch in der Logistikbranche immer wieder diskutiert wird, ist das Taiwan-Szenario. China erhebt ja Ansprüche, schließt den Einsatz vom Militär nicht aus und falls es tatsächlich eines Tages dort zu einer Invasion kommt, dann würde das Schockwellen rund um den Globus senden, wirtschaftliche Schockwellen, aber auch die Frage von Sanktionen gegen China stunden dann im Raum. Und je mehr die hiesige Wirtschaft von China abhängig ist, umso größer wäre auch hierzulande der Schaden, so die Befürchtung.
12: Was ist denn Zippel überhaupt für ein Unternehmen?
11: Das ist ein mittelständisches Unternehmen, das ist spezialisiert auf sogenannte Hinterlandtransporte, also Waren von den großen Häfen wie Hamburg und Bremerhaven ins Landesinnere zu befördern und umgekehrt. Das passiert mit Lastwagen. Viele in Norddeutschland haben die Lkw mit den grünen Lackierungen und der markanten Aufschrift von Zippel vielleicht schon mal gesehen. Aber auch über Binnenwasserstraßen und per Schiene werden Güter befördert. Und für COSCO besonders interessant dürften die Bahnslots von Zippel sein. Die Bahnstrecken in Deutschland, die sind ja chronisch überlastet. Da kann man also nicht ohne weiteres als neuer Wettbewerber auftreten. Zippel aber ist schon da und gut im Geschäft. Und daneben bedient Zippel auch eigene Logistik-Hubs. Besonders in Ostdeutschland ist das Unternehmen stark. An einigen Standorten, wie in Südbrandenburg, sogar manchmal der größte Kunde. Aber aus Sicht des Bundeskartellamts hat Zippel keine so starke Marktstellung insgesamt, dass man die Übernahme durch Costco aus Wettbewerbssicht verbieten musste. Das Kartellamt hat den Einstieg abgesegnet.
12: Aber schon strategisch ein spannendes Unternehmen. Am Container-Terminal Tollerort im Hamburger Hafen hält Costco, ich habe es gesagt, 25%. Könnte das bei Zippel jetzt auch so laufen? Also ein gewisser Anteil wird an die Chinesen verkauft?
11: Das ist ein bisschen ein Stück weit Spekulation und aus meiner Sicht auch eher unwahrscheinlich, dass am Ende das wirklich so kommt, wie eben im Fall vom Container-Terminal Tollerort. Beim Costco-Einstieg dort Anfang der 2020er Jahre, da waren die Interessenlagen noch ein Stück weit anders. Die Weltlage war auch eine ganz andere. Damals war vor allem das von Robert Habeck geführte Wirtschaftsministerium dagegen, aber das Kanzleramt, damals unter Olaf Scholz, hat sich am Ende durchgesetzt, trotz aller Bedenken. Jetzt sind die gesetzlichen Hürden noch mal deutlich höher, auch bei Minderheitsbeteiligungen aus dem Ausland. Und es sind zahlreiche Ministerien in Berlin gegen den Costco-Einstieg. Neben dem Wirtschaftsministerium, so das Handelsblatt, auch das Auswärtige Amt, das Verteidigungsministerium und einige andere. Das Wirtschaftsministerium, das ist federführend und schon im Frühjahr hat Ministerin Katharina Reiche ihre Skepsis nur schwer verbergen können zu dem Deal.
13: Sie können sicher sein, dass wir Investitionen sehr genau prüfen, bevor Freigaben erfolgen. Und dabei stehen strategische, sicherheitsrelevante Punkte ganz oben auf der Tagesordnung.
11: Ja, das war Katharina Reiche im Frühjahr. Jetzt steht die Prüfung offenbar kurz vor dem Abschluss,
4: sagt NDR-Hafenexperte Dietrich Lehmann. Es ist ein Szenario, das gerade bundesweit immer mehr kleinere Städte erleben. Das Krankenhaus vor Ort macht dicht. Genau das erlebt jetzt das niedersächsische Salzgitter. Das St. Elisabeth-Krankenhaus in Salzgitter stellt den Betrieb komplett ein. Nach einer Insolvenz im Frühjahr hat sich kein Investor mehr gefunden. Für gut 250 Beschäftigte endet damit ihre Arbeit in dem Krankenhaus. Und die Stadt verliert eine wichtige Notfallversorgung. Lukas Mauri.
14: Krankenwagen fahren vor, die Patienten werden aus dem Elisabeth-Krankenhaus abgeholt und in benachbarte Häuser verlegt. Organisatorisch ist die so kurzfristige Schließung eine Herausforderung. In der Führungsetage spricht man von einer absoluten Krisenlage. Für Interviews sei keine Zeit, man müsse sich um das Wohl der Patienten kümmern. Die müssen sich mitunter darauf einstellen, dass OPs verschoben werden auf ganz andere Krankenhäuser, sagt etwa dieser Besucher.
15: Also wir hatten gestern eine Fahrradtour unternommen. Sie ist gestürzt und hat sich das rechte Schlüsselbein gebrochen. Wurde hier aufgenommen gestern und sollte heute Morgen um 9 Uhr operiert werden. Da wurde der OP-Termin um 2 Stunden verschoben und dann irgendwann hat sie mich angetickert und geschrieben, April, ich werde gar nicht operiert.
14: Bis zuletzt bestand Grund zur Hoffnung, dass das Krankenhaus mit kirchlicher Trägerschaft im Süden Salzgitters noch gerettet werden kann. Es liefen Gespräche mit möglichen Investoren, heißt es vom Insolvenzverwalter. Ein Bündnis zum Erhalt des Krankenhauses hatte Niedersachsens Gesundheitsminister Philippi ins Boot geholt. Der hatte noch vor wenigen Tagen Unterstützung zugesichert. Im Oktober sollte es einen runden Tisch geben, um über Lösungen für das Elisabeth-Krankenhaus zu sprechen. Dass die letzten Interessenten dann vergangene Woche abgesprungen sind, liegt laut Insolvenzverwaltung am schwierigen wirtschaftlichen Umfeld. Eine der Ursachen ist demnach auch die in diesem Jahr von der Bundesregierung beschlossene Krankenhausreform. Dadurch hätten sich die Rahmenbedingungen verschlechtert. Und auch aus insolvenzrechtlichen Haftungsgründen sei die Schließung bis zum 30.09. nötig. Salzgitters Oberbürgermeister Frank Klingebiel von der CDU macht dem katholischen Träger, dem Elisabeth-Vinzenz-Verbund, Vorwürfe. Gerade mit ihrem christlichen Hintergrund hätten sie sich am Erhalt beteiligen müssen.
16: Es ist jetzt wirklich ein Skandal, dass der EVV, sich der Elisabeth-Vinzenz-Verbund, sich hier jeden Gesprächen verweigert, dass er alles ignoriert, was wir hier angeboten haben.
14: Der kirchliche Träger wiederum weist das zurück und erklärt auf NDR-Nachfrage, man sei als Gesellschafter nicht am Insolvenzverfahren beteiligt. Konzepte und Angebote, wie das Krankenhaus betrieben werden kann, müssten von der Geschäftsführung des Hauses kommen. Damit sind in Salzgitterbad erstmal auch die 35 Millionen Euro in den Sand gesetzt, die das Land in den Neubau des Krankenhauses investiert hat. Kurz vor Eröffnung war die Insolvenz angemeldet worden.

0: Die Zeit, es ist 22.45 Uhr.
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2: Christian Matera ist seit 5 Jahren Kommandant auf dem Truppenübungsplatz Lenin in Potsdam-Mittelmark. Jetzt endet seine Amtszeit, die vor allem geprägt war vom russischen Angriffskrieg gegen die Ukraine. Auf dem Gelände wurden ukrainische Soldaten ausgebildet. Der Übungsbetrieb nahm zu und war auch durch Schussgeräusche auch in den umliegenden Orten deutlich wahrnehmbar.

0: prägendste Erfahrung in diesen 5 Jahren? Können Sie da eine rauspicken?
1: Das ist eine sehr, sehr persönliche Frage. Wir hatten leider die Situation gehabt, dass mit der Übernahme hier auf dem Truppenübungsplatz einer meiner Kameraden hier an Krebs erkrankt ist und auch während meiner Verantwortungszeit hier verstorben ist. Das hat mich persönlich am meisten mitgenommen.
0: Viele Menschen in der Region kennen ja den Truppenübungsplatz vor allem, weil sie ihn hören. Wir können es jetzt auch ein bisschen im Hintergrund hören. Hier finden regelmäßig Schießübungen statt. Aber was passiert denn eigentlich hinter den Schranken? Wer trainiert und wer übt hier alles auf diesem Platz?
1: Also der Truppenübungsplatz ist grundsätzlich ein Ausbildungsort für verschiedenste Truppenteile, die Ausbildungsbedarf haben. Die kommen aus der ganzen Republik zu uns, im Schwerpunkt infanteristisch geprägte Kräfte, die dann hier eigene Ausbildung vorantreiben, um Fähigkeiten zu erhalten oder zu verbessern. Derzeitiger Hauptnutzer, und das schon seit geraumer Zeit, ist das Special Training Command für die Ausbildung der ukrainischen Streitkräfte.
0: Im Sommer war ja zum Beispiel auch die Waldbrandorganisation At Fire wieder hier. Regelmäßig kommen die her. Warum öffnen Sie einen militärischen Übungsplatz auch für solche Organisationen? Und was kann die Bundeswehr da möglicherweise auch sogar lernen von denen?
1: Mir ist immer sehr wichtig gewesen, die militärische und zivile Zusammenarbeit zu fördern. Den Katastrophenschutz, Zivilschutz, Brandschutz, all diese Institutionen brauchen auch Ausbildung, genauso wie das Militär. Und der Truppenübungsplatz hat nun mal halt Fähigkeiten, genau diese Kräfte hier auch bestmöglich auszubilden. Und für uns ist das im weitesten Sinne eine Win-Win-Situation. Ich weiß, dass die Brandschutzkräfte sich hier bestmöglich ausbilden können. Und sollte tatsächlich mal eine Großschadenslage entstehen, dann kann ich mich auch genau auf diese Kräfte hier im abwehrenden Brandschutz auch verlassen.
0: Können Sie sagen, warum Ihnen diese Zusammenarbeit zwischen den zivilen Organisationen und der Bundeswehr persönlich so wichtig ist? Weil das ist ja in Ihrer Amtszeit wirklich deutlich, dass Sie das hier gefördert haben, diese Zusammenarbeit.
1: Ich bin der festen Überzeugung, dass wir einen gesellschaftlichen Auftrag haben und zu dieser Gesellschaft gehören halt mehr als nur die Streitkräfte. Da gehören halt eben auch die Elemente von Polizei, THW, Rettungsdiensten und all den anderen Organisationen, die Sie genannt haben, genauso mit dazu. Und das ist einfach um mein eigenes Selbstverständnis und auch die des Platzes, hier genau diesen Kräften auch einen Ort der Ausbildung zu geben.
0: Wir hören im Hintergrund die Schießübungen hier auf dem Truppenübungsplatz in Lenin. Wie wichtig ist denn für Sie das Verhältnis zu den umliegenden Gemeinden? Und wo wird das Verhältnis vielleicht auch mal schwierig oder wurde es schwierig in den vergangenen 5 Jahren?
1: Mir war es immer wichtig, möglichst transparent zu sein, alleine schon in den Bewegungen zum Truppenübungsplatz. Also wenn die Kräfte hier zu uns verlegen, werden die natürlich im Straßenbild auch wahrgenommen, dass dann die ansässigen Gemeinden und Orte und die Bevölkerung weiß, wer hier ist, zumindest, dass sie darauf vorbereitet sind, auch wenn es mal wieder lauter wird. Auch das gehört zur Ehrlichkeit mit dazu. Truppenübungsplatz ist nun mal halt laut, dass man das offen und ehrlich kommuniziert, um schlicht und ergreifend hier in der Situation auch Verständnis zu gewährleisten.
0: Gab es auch in den Jahren in diesen umliegenden Gemeinden sowas wie ein Zurückgeben? Gab es da Projekte, wo die Bundeswehr auch in den Gemeinden dann ganz konkret was unterstützt hat? Können Sie ein Beispiel vielleicht nennen?
1: Wir machen sehr viel mit unserer namensgebenden Gemeinde, der Gemeinde Kloster Lenin. Ob das jetzt Jobmessen sind, Sportfeste, wir machen hier aber auch Bildungsreisen mit der dortigen ansässigen Gesamtschule, wo die Absolventen der 12. und 13. Klasse zu uns kommen und hier vor Ort wirklich Geschichte lernen, da der Truppenübungsplatz ja auch eine NVA-Geschichte hatte mit der Gründung 1956, was in keinem Geschichtsbuch steht, weil es viel zu detailliert ist, aber dass man hier diesen Raumbezug und halt einfach auch diese räumliche Nähe auch einfach versteht.
0: Die Schießübungen haben wir schon angesprochen, die umliegenden Gemeinden auch. Was sagen Sie denn Anwohnern, die sagen, ich verstehe, dass hier geübt werden muss, aber warum muss das Nacht sein, warum muss das so laut sein? Da gab es ja auch in den vergangenen Jahren Konflikte, mit denen auch Sie sich dann auseinandersetzen mussten. Wie haben Sie das versucht, den Leuten der Bevölkerung nahezubringen auf so einer ganz zwischenmenschlichen Ebene?
1: Ja, Ausbildungen müssen auch in der Nacht stattfinden, weil die Fähigkeiten, die Ausbildung der Soldaten natürlich auch irgendwo in der Nacht gewährleistet sein muss. Die Soldaten müssen sich auch an solche Bedingungen auch gewöhnen können, müssen natürlich auch in einer Nachtsituation auch vernünftig funktionieren können. Und wenn sie es nicht auf einem Truppenübungsplatz gewährleisten können, die Ausbildung zu erhalten, dann muss man sich auch die Frage stellen, wo denn dann? Da gibt es keinen anderen Ausbildungsort. Und hier auf dem Truppenübungsplatz, ob nun in Lenin oder auf den anderen Plätzen in Deutschland, das ist nun mal halt die höchste Ausbildungsstufe, die man erreichen kann, wenn es dann darum geht, bestmöglich an den Waffen und an den Systemen ausgebildet zu sein.
0: Und da werben Sie dann sozusagen um Verständnis?

0: Was kriegen Sie für Antworten? Ist das immer verständnisvoll?
1: Tatsächlich sind wir mit der Masse der Bevölkerung, mit den umliegenden Gemeinden hier in einem sehr guten Kontakt. Die haben auch Verständnis dafür, hoffen natürlich, dass wir das transparent kommunizieren, damit man sich auch darauf vorbereiten kann. Das gelingt nicht immer. Auch das gehört zur Wahrheit mit dazu. Das sind aber Situationen, die kann ich dann auch nicht mehr beeinflussen.
0: Ich spreche mit dem Bundeswehrkommandanten Christian Matera vom Truppenübungsplatz in Lenin, in dessen Amtszeit viel passiert ist in Sachen Bundeswehr. Herr Matera, Sie sind ja, Sie haben es erwähnt, 2021 Kommandant hier geworden. Wenige Monate später begann dann der russische Angriffskrieg gegen die Ukraine. Hätten Sie damals gedacht, wie sehr sich Ihr Auftrag in so kurzer Zeit auch verändern würde?
1: Tatsächlich waren das Situationen, die für uns sehr spontan entstanden sind, auch mit dem Ändern der Strukturen innerhalb der Streitkräfte, auch mit dem Mindset-Wandel, den man vollzogen hat. Das kam hier sehr schnell auf uns zu. Wir mussten da auch schnell reagieren. Das hat uns stark gefordert, bin aber der festen Überzeugung, wir haben das gut hinbekommen.
0: Auf dem Truppenübungsplatz wurden und werden ja auch die ukrainischen Soldaten ausgebildet. Das haben Sie schon angesprochen. Was hat diese Aufgabe konkret für den Platz verändert?
1: Wir haben für uns feststellen müssen, dass wir sehr, sehr flexibel auf den Bedarf der Ausbildung der ukrainischen Streitkräfte reagieren müssen. Unsere Strukturen sind nicht immer so konzipiert, dass die Ukrainer das bestmöglich gebrauchen können. Das heißt, wir müssen sie umbauen, wir müssen sie modifizieren und das in einer Geschwindigkeit, die wir so aus der Vergangenheit heraus nicht kannten. Und das ist etwas, das haben wir hier in den letzten Jahren gut gelernt.
0: Sie erleben dabei ja auch Menschen, die dann nach ihrer Ausbildung möglicherweise direkt in den Krieg zurückkehren. Gibt es denn Begegnungen mit ukrainischen Soldaten, die Ihnen auch besonders im Gedächtnis geblieben sind?
1: Tatsächlich versuchen wir in der Kommandantur, den Kontakt zu den ukrainischen Streitkräften auf ein Minimum zu reduzieren, um tatsächlich auch den Schutz der eigenen Soldaten zu gewährleisten. Ersten Kontakt ist der Real-Life-Support-Verband und die Ausbildungsverbände, die die Ukrainer hier bestmöglich vorbereiten. Die Kommandantur ist da tatsächlich nur in der zweiten Reihe.
0: Hat sich denn aus Ihrer Sicht seit 2021 auch das Verhältnis der Gesellschaft zur Bundeswehr verändert? Also spüren Sie eventuell mehr Rückhalt oder vielleicht auch höhere Erwartungen der Gesellschaft?
1: Also ich spüre ganz, ganz doll mehr Rückhalt. Es ist sehr häufig, dass wenn ich in Uniform im Zivilen unterwegs bin, dass auch sehr häufig das Feedback kommt, danke für Ihren Dienst oder thank you for your service. Das haben wir jetzt mehrfach erlebt in Berlin, hier in Brandenburg oder auch auf anderen Reisen. Das ist so eine persönliche Bestätigung, die mir mal sehr nahe liegt, die mir auch sehr wichtig ist, die mir ans Herz geht. Also das merkt man sehr deutlich, ja.
0: Genau, das wäre jetzt meine Frage gewesen, was macht das mit einem, wenn jemand so sagt, danke für Ihren Dienst oder danke, dass Sie das tun?
1: Ja, es erfüllt einen mit Stolz. Man merkt, dass das, was man macht, die Entbehrung, die man auch als Soldat hinnimmt, dass die auch wahrgenommen werden und dass man gesellschaftlich nicht nur akzeptiert oder toleriert wird, sondern wirklich akzeptiert wird und auch stark auch gefördert wird oder auch unterstützt wird.
0: Für die Verteidigung steht ja heute deutlich mehr Geld zur Verfügung als zu Beginn Ihrer Amtszeit hier auf dem Truppenübungsplatz. Was davon kommt denn tatsächlich in Lenin an, also auf so einem Truppenübungsplatz wie hier in Lenin? Und wo fehlt vielleicht trotzdem noch was? Kann man das sagen? Kann man das benennen?
1: Bei uns ist ein ganz großer Bedarf an Infrastruktur, so wie fast überall in den Streitkräften. Man merkt tatsächlich, dass auch der Wille, hier Infrastruktur auszubauen, zu fördern, umzugestalten, dass dieser Wille sehr stark da ist und an dem Geld soll es tatsächlich nicht scheitern. Konkrete Beispiele, wo jetzt Geld zusätzlich hinzugekommen ist, kann ich hier jetzt nicht erwähnen.
0: Wenn Ihr Nachfolger übernimmt, was möchten Sie ihm denn konkret hinterlassen und was werden Sie selbst hier an dem Truppenübungsplatz vermissen, wenn Sie zu Ihrer nächsten Station aufbrechen?
1: Also ich denke, ich kann gut übergeben, diese zivil-militärische Zusammenarbeit, dieses gemeinsam hier nicht nur für die Streitkräfte, sondern auch für die Gesellschaft voranzukommen. Das ist so etwas, das liegt mir sehr am Herzen. Das möchte ich übergeben in der Hoffnung, dass das auch so weitergeführt wird. Was werde ich hier vermissen? Die Kameradschaft, die ist mir hier sehr ans Herz gewachsen. Na, das zwischenmenschliche Miteinander. Das, was ich hier erfahren habe, das ist genau das, was man sich halt auch vorstellt, dass wenn Kameraden für einen einstehen, und halt auch in schwierigen Momenten zusammenstehen.
0: Wie blicken Sie jetzt in die Zukunft? Die 5 Jahre hier liegen jetzt hinter Ihnen. Da schließt sich jetzt ein Kapitel, aber die Weltlage ist ja angespannt, würde ich mal sagen. Wie schauen Sie in Ihrer Funktion als Mitglied der Bundeswehr in die Zukunft?
1: Ich bin der festen Überzeugung, dass das Problem, die Situation jedem bekannt ist. Alle versuchen bestmöglich das zu gewährleisten, dass man als Streitkräfte vorankommt, ohne dass dabei die Gesellschaft abgehangen wird. Da bin ich fest von überzeugt. Ob ich zuversichtlich bin? Ja, bin ich.
0: Christian Matera, vielen Dank und alles Gute weiterhin.
1: Vielen Dank.
2: Der scheidende Kommandant des Truppenübungsplatzes Lenin, Christian Matera, im Gespräch mit unserer Reporterin Jacqueline Pivon.
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4: Mit Jens Lehmann. Der britische Turner Prize gilt als der wichtigste Kunstpreis der Welt. Vier Künstler sind nominiert und alle vier werden traditionell schon vor der Preisverleihung in einer Ausstellung gewürdigt. Unsere Korrespondentin Franziska Hoppen war dort.
5: Nur mit Schuhüberziehern darf einer der Räume betreten werden, in dem die 40-jährige Marguerite Humeau ihre Skulpturen aufgestellt hat. Auf dem Boden ist schneeweißer Teppich ausgelegt, Wespensummen ist aus den Lautsprechern zu hören und es riecht nach Bienenwachs. Der Duft geht von einem wabenartigen, psychedelischen Gebilde in der Mitte des Raumes aus. Es geht um die Frage, wie wir das Verhalten anderer Lebensweisen verstehen können. Nebenan das Werk von Tanoa Sasraku. Die 31-Jährige hat Briefbeschwerer mit kleinen Tropfen Rohöl darin gesammelt, Werbegeschenke der Mineralölbranche. Ein Einblick in eine Welt, in der schwarzes Gold über Macht und Geopolitik bestimmt. So unterschiedlich die Kunst der diesjährigen Turner Prize-Nominierten auch ist, sagt Tate Britain-Leiter Alex Verquarsen, so gibt es doch Gemeinsamkeiten.
6: Every artist is represented by
5: jeder Künstler wird durch etwas wie ein Szenario oder eine Installation dargestellt, sodass man einen Raum betritt und sich in einer Umgebung wiederfindet. Es sind keine einzelnen Bilder oder Objekte, sondern man befindet sich in einer Welt. Vor allem in dem Raum von Simeon Barclay, gedrängt in das rote Licht von Warnleuchten. Barclay hat eine Art dystopische Baustelle geschaffen mit großem Bildschirm, über die Erinnerungen an seine Kindheit im nordenglischen Huddersfield flackern. Es geht um britische Identität, Männlichkeit, soziale Herkunft.
7: We parade up and down.
5: Zum ersten Mal werden die für den Turner Prize nominierten Künstlerinnen und Künstler hier in Middlesbrough ausgestellt, einer ehemaligen Industriestadt im Nordosten Englands, im Middlesbrough Institute of Modern Art, das Laura Sillers leitet.
8: We can't just rely on having big global centers.
5: Wir können uns nicht einfach darauf verlassen, dass es große globale Zentren gibt und die Welt durch eine Brille betrachten, in der die Wirtschaft floriert und gedeiht. Wir müssen Gespräche führen, die ein breiteres Spektrum an Stimmen und Perspektiven einbeziehen. Wie als Mahnung wirken da die 33 Metallskulpturen der vierten Nominierten, der 41-jährigen Kira Fragi. Lediglich menschliche Gesichter, Hände und Füße sind ihnen geblieben. Die ansonsten leeren Körper sind ineinander verknotet oder gefallen. Nicht eine, sondern viele Geschichten über Beziehungen.
4: Die Anwärter auf den Turner Prize stellen gerade in Middlesbrough aus. Der Preis selbst wird dann am 10. Dezember verliehen. Die Kultur mit Jens Lehmann.

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1: Um 23 Uhr mit Ingo Jansen. Guten Abend. Die Linken im Berliner Abgeordnetenhaus wollen sich per Fraktionssatzung klar gegen Antisemitismus positionieren. Das geht aus einer Erklärung des Fraktions- und Parteivorstands hervor, die dem RBB vorliegt. Demnach soll die Satzung in der kommenden Woche um eine entsprechende Vereinbarung ergänzt werden und damit für die Legislaturperiode bindend sein. Die Linke geht damit auf Grüne und SPD zu. Die verlangen für den Fall einer Koalition ein klares Bekenntnis gegen Judenfeindlichkeit. Brandenburgs Innenminister Rethmann wirbt um Polizeinachwuchs aus Berlin und Sachsen-Anhalt. Wie der CDU-Politiker auf Instagram geschrieben hat, können sich Interessierte bewerben. Hintergrund sind die Wahlen in Berlin und Sachsen-Anhalt. Dort hatten die Linke bzw. die AfD die meisten Stimmen bekommen. Die Berliner Linke hatte in ihrem Wahlprogramm angekündigt, eine weitere Aufrüstung der Polizei stoppen zu wollen. Der AfD-Spitzenkandidat in Sachsen-Anhalt Siegmund will sich im Dezember im Landtag als Ministerpräsident zur Wahl stellen. Das hat er heute in Magdeburg angekündigt und dabei auf laufende Verhandlungen mit Parlamentariern verwiesen.
2: Wir sind weiterhin in konstruktiven Gesprächen mit einer anderen Landtagsfraktion und mit weiteren einzelnen Abgeordneten dieses Landtages anderer Fraktionen. Und hier läuft alles sehr gut. Die Gespräche laufen sehr konstruktiv, laufen sehr produktiv.
1: Der AfD-Politiker Ulrich Siegmund. Die AfD ist zwar aus der Landtagswahl als stärkste Kraft hervorgegangen, hat aber die absolute Mehrheit verpasst. Die Bahn hat heute weitere Einzelheiten zur bevorstehenden Streckensperrung zwischen Berlin und Hannover bekannt gegeben. Die Bauarbeiten sollen an diesem Freitag beginnen und über ein Jahr dauern. Die Fahrzeit verlängert sich auf fast 3 Stunden. Bernd Volker Brahms.
3: Kern der Arbeiten ist dabei eine 56 Kilometer lange Strecke, die sich westlich und östlich von Stendal befindet. Dort werden insgesamt 16.000 neue Fahrbahnplatten verlegt. Ferner wird auch die parallel verlaufende Stammbahn elektrifiziert. Sie soll künftig auch als Ausweichstrecke für ICEs nutzbar sein. Zur Korridorsanierung gehört auch, dass 25 Bahnhöfe entlang der 227 Kilometer langen Strecke modernisiert werden.
1: Und noch der schnelle Blick auf den Sport. Die Füchse Berlin haben bei der Handball-Club-WM in Ägypten die Chance auf Bronze verpasst. Im letzten Gruppenspiel gegen den Gastgeber Al-Ahli musste sich die Mannschaft mit 27:30 geschlagen geben. Damit geht es für die Füchse nur noch um Platz 5. Soweit die Nachrichten. 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Das Wetter in der Nacht meist klar und trocken, 13 bis 6 Grad. Aktuell in Berlin-Pankow 16 und in Neuruppin 17 Grad. Morgen wieder viel Sonne mit ein paar Schleierwolken bei 22 bis 24 Grad. Es weht böiger Südostwind. Am Donnerstag erst leicht bewölkt, später aus Westen Wolken und Regen, dazu nochmal recht warm.
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5: Und da gibt es so einige Sperrungen. Fangen wir mit der A1 Lübeck-Hamburg an. Die Norderelbbrücke ist in beiden Richtungen wegen eines Schwertransports mehrfach kurzfristig gesperrt. Die A1 Osnabrück Richtung Bremen ist zwischen Rastplatz Krummhörenskuhlen und Bremen-Arsten wegen Vermessungsarbeiten bis 6 Uhr früh gesperrt. Die A14 Wismar Richtung Schwerin ist zwischen Schwerin Ost und Kreuz Schwerin wegen Bergungsarbeiten bis 2 Uhr gesperrt. Die A40 Duisburg-Essen ist zwischen Kreuz Duisburg und Kreuz Kaiserberg wegen Bauarbeiten in beiden Richtungen bis zum 5. Oktober gesperrt. Die A52 München-Gladbach Richtung Düsseldorf ist zwischen Kreuz Niersen und Kreuz Karst wegen einer Fahrbahnerneuerung bis Donnerstag 5 Uhr gesperrt. Die A73 Nürnberg Richtung Bamberg ist zwischen Bamberg Süd und Ost wegen Bergungsarbeiten gesperrt. Die A81 Schaffhausen-Singen ist zwischen Gottmadingen und Hilzingen in beiden Richtungen wegen Tunnelwartungsarbeiten bis 6 Uhr gesperrt. Und B96 Berlin, der Tiergartentunnel, der ist wegen Personalmangels bis ca. 5.30 Uhr gesperrt. In eine gute und vor allem sichere Fahrt.
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5: Aus dem Studio von NDR Info in Hamburg. Mein Name ist Reza Waffer. Guten Abend. Wie lässt sich die Überlebenschance bei einem plötzlichen Herzstillstand deutlich erhöhen? Eine Lösung liegt in einer App, die als vorbildlich gilt und auf die sich ein Blick an diesen Tag der Herzgesundheit besonders lohnt. Das sogenannte Herzläufersystem nämlich. In Dänemark alarmiert die App, die sich da schon durchgesetzt hat, bei einem Notfall automatisch registrierte Ersthelfer in der direkten Umgebung. Und die Bilanz, die ist beeindruckend. In 99% der Fälle ist ein Helfer vor Ort und beginnt mit der Herzdruckmassage, noch bevor der Rettungsdienst eintrifft.
6: Ein Wohnzimmer in Fredensborg, einem Vorort von Kopenhagen. Alf Dissing und Klaus Hedegaard sitzen am Esstisch und trinken Kaffee. Vor den beiden Männern liegen Erinnerungen an einen dramatischen Moment. Zeitungsausschnitte aus dem Jahr 2017 mit Artikeln darüber, wie Klaus Alf das Leben gerettet hat. Der heute 66-Jährige hatte damals zu Hause einen Herzstillstand. Klaus kam gerade vom Joggen.
7: Da war ein Alarm.
6: Da bekam ich einen Alarm aufs Handy und da bin ich direkt hierher gerannt. Das hat vielleicht 2 Minuten gedauert. An der Tür habe ich seine Frau Marianne getroffen. Sie hat mich angeschaut und gefragt, was machst du denn hier? Und ich habe gesagt, gibt es hier einen Herzstillstand? Klaus hatte als einer der ersten die Herzläufer-App heruntergeladen, die die Stiftung Drückfonden damals in einem Pilotprojekt in der Region Kopenhagen testete. Und begann sofort den Rettungseinsatz, erinnert sich Alf. Sie haben mir später erzählt, dass Klaus mich zusammen mit Marianne aus dem Bett auf den Boden gehoben hat. Und dann kam noch jemand und hat einen Defibrillator gebracht. Später kamen dann 2 Krankenwagen und der Notarzt.
8: 2 Ambulanzen, ein Akutbil.
6: 15 Minuten dauerte es, bis die professionelle Hilfe eintraf. Da hatte Klaus ihn schon minutenlang wiederbelebt. Das war entscheidend dafür, dass er überlebt hat, ist Alf überzeugt. Je schneller du Hilfe bekommst, desto höher sind die Chancen. Ich habe heute keine bleibenden Schäden. Aber wenn du nicht rechtzeitig gefunden wirst, bist du eben weg. Ein Erste-Hilfe-Kurs in einer Wohnsiedlung im Kopenhagener Vorort Charlottenlund. Mehrere Teilnehmer knien vor Plastikpuppen auf dem Boden und üben Herzdruckmassage. Kursleiter Ole Nielsen ist selbst Herzläufer und zeigt seinen Teilnehmern immer auch die App, die Dänemark als erstes Land flächendeckend etabliert hat. Das Projekt läuft seit 2017 und inzwischen gibt es 61.000 aktive Herzläufer im ganzen Land. Ole demonstriert, wie die App funktioniert. Geht ein Notruf mit Herz-Kreislauf-Bezug ein, schickt die Notrufzentrale nicht nur den Notarzt und den Rettungswagen los, sondern die App informiert automatisch alle Ersthelfer, die in der Nähe sind, erklärt Ole. Sie fragt mich, ob ich verfügbar bin oder nicht. Ich kann natürlich auch Nein sagen, wenn ich zum Beispiel kleine Kinder nicht alleine lassen kann. Aber wenn ich Ja sage, weist die App mir einen Auftrag zu. Das kann sein, direkt zu der Person mit einem Herzstillstand zu laufen und mit der Wiederbelebung zu beginnen oder erstmal einen Defibrillator zu besorgen. Einen Schockgeber also, der ein Kammerflimmern des Herzens beenden kann. Parallel zur Herzläufer-App hat die Stiftung inzwischen in ganz Dänemark ein dichtes Netz an Defibrillatoren aufgebaut. Auch dadurch hat sich die Überlebensrate bei Herzstillständen in Dänemark in den vergangenen gut 20 Jahren vervierfacht. Alf Dissing ist dankbar, dass er als einer der Ersten von der App profitiert hat. Ich bin froh, dass ich gerettet wurde, sonst würde ich heute hier nicht sitzen. Ich habe bis jetzt fast 9 zusätzliche Jahre auf dem Konto. Die gewonnene Zeit verbringt er nicht nur mit seiner Frau Marianne und ihren Enkelkindern, sondern auch mit Klaus. Denn aus dem ersten Kontakt beim Notfall vor 9 Jahren ist inzwischen eine Freundschaft fürs Leben geworden.
5: Dänemark beschleunigt die Rettung bei Herzstillständen mit einer App. Das war ARD-Korrespondentin Jana Sinram. Ja, Herzkrankheiten sind die häufigste Todesursache weltweit. Die 8 Risikofaktoren sind Bluthochdruck, Cholesterin, Übergewicht, Rauchen, Diabetes, Bewegung, Schlaf und Ernährung. Hat man es also ganz allein in der Hand, wie es seinem Herzen geht? Genau das hat Andreas Busche vom WDR den Kardiologen Marc Hollitz vom Krankenhaus Porz am Rhein gefragt.
9: Im Grunde genommen ja. Also wir müssen lernen, die Verantwortung für den eigenen Körper zu übernehmen, weil diese Risikofaktoren sind in der Tat die Ursachen, warum so viele Menschen Herz- und Gefäßerkrankungen haben.
10: Auf welche möglichen Symptome, also im Prinzip Hinweise von meinem Herz-Kreislauf-System, sollte ich denn achten? Also was sind so Dinge, wo Sie sagen, oh, da würde ich mal genauer hingucken?
9: Es muss ein bisschen unterscheiden. Sie haben ja gerade richtigerweise die Risikofaktoren genannt, die ja meistens fatalerweise gar keine richtigen Symptome auslösen. Hoher Blutdruck, manche Leute fühlen sich richtig wohl beim hohen Blutdruck, Blutzucker, Blutfette, die erhöht sind, merkt man nicht. Das sind aber die Vorboten, die über die Jahre dann irgendwann mal Gefäßverengung machen. Die Gefäßverengung, die wiederum am Herzen, können dann Beschwerden machen, Druck auf der Brust, Luftnot, Leistungsschwäche. Aber auch da haben wir sehr verschiedene Symptome. Gerade Frauen haben leider ganz andere Beschwerden als männliche Patienten. Die haben vielleicht nur Bauchschmerzen oder haben irgendwelche Infekte, gastrointestinale Infekte. Also sehr schwierig. Deshalb am besten schon bei den Risikofaktoren anfangen, die rechtzeitig erkennen und behandeln, damit man gar nicht erst in die Symptomatik und in die Herz-Kranz-Gefäß-Verengung kommt.
10: Jetzt haben Sie die Frauen schon angesprochen, die hatte ich tatsächlich auch auf der Liste, denn wir wissen ja, der weibliche Körper die letzten Jahrhunderte eher nicht so unter Beobachtung in Sachen Wissenschaft und Medizin, unter anderem in diesem Bereich. Das heißt, Frauen müssen nochmal auf ganz andere Dinge achten bei Herz-Kreislauf-Erkrankungen, auf Vorboten von Problemen als Männer?
9: Unbedingt. Also wir haben das Frauenherz, muss ich wirklich sagen, über Jahre, Jahrzehnte komplett vernachlässigt und das war falsch. Wir haben deshalb hier auch in unserer Klinik vor 3 Jahren ein Frauenherzzentrum gegründet, weil wir gesehen haben, wie wichtig das ist. Und Frauen haben ganz andere Beschwerden bei lebensbedrohlichen Situationen, auch beim Herzinfarkt. Das heißt, die Frauen müssen wissen, dass sie andere Beschwerden haben, damit sie sofort reagieren können. Und zum anderen reagieren Frauen auch anders auf Medikamentendosis, auf Medikamente. Und dann ist es natürlich so, Frauen, wenn sie dann irgendwann in der Menopause weniger Östrogene produzieren, haben plötzlich Risikofaktoren, die sie vorher gar nicht hatten. Frauen haben sehr niedrigen Blutdruck. Plötzlich mit 50, 60 steigt der Blutdruck an, weil die Östrogene fehlen. Das wissen die Frauen nicht, denken aber immer, ich habe einen niedrigen Blutdruck. In Wirklichkeit ist die Gefahr schon da. Also darauf müssen wir aufmerksam machen und müssen dann natürlich rangehen.
10: Das klingt jetzt so, ich nenne mich jetzt mal, ich bin jetzt mal der Paradepatient. Mann wie Frau bin ich. Das klingt jetzt so kompliziert, wenn ich Ihnen zuhöre. Also alles nachzuvollziehen, aber oh, da muss ich aber gut aufpassen, dass mein Körper keinerlei Symptome zeigt. Und wie kann ich denn das schon vorzeitig im Griff behalten, dass es gar nicht erst zu was Schlimmerem kommt? Also ist es der jährliche Besuch beim Arzt?
9: Also ich glaube, es ist gar nicht so schwierig. Man muss jetzt nicht gleich zum Facharzt gehen, aber es reicht doch, wenn man zum Hausarzt geht, der vielleicht mal den Blutzucker abnimmt. Da gibt es einen Wert, einen HbA1c-Wert, der zeigt an, wie die Blutzuckerwerte in den letzten 4 Wochen waren. Dann kann man die Fettwerte mal abnehmen, dann kann man ein EKG machen und zu Hause den Blutdruck messen. Einfach mal den Blutdruck morgens, mittags, abends messen, mal an 2, 3 Tagen aufschreiben, zum Hausarzt gehen. Und ist das alles in Ordnung, dann kann man sehr beruhigt sein. Und dann noch einen kleinen Tipp, mal darauf achten, was ist denn mit den Eltern gewesen? Haben die mal einen Herzinfarkt gehabt oder Bruder, Schwester? Weil wenn da eine genetische Belastung ist, dann ist das noch ein Grund mehr, vielleicht genauer hinzugucken und vielleicht auch mal den Gang zum Kardiologen zu suchen. Aber wenn das erstmal gewährleistet ist und dann noch das Gewicht, das Körpergewicht, reduziert oder gehalten wird, dann kann einem, glaube ich, erstmal wenig passieren.
10: Also lieber mal das Fahrrad nehmen und nicht den E-Roller.
9: Jeden Tag am besten.
10: Ja, ich bin dran. Bluthochdruck ist ja eine leise Gefahr für das Herz, aber gleichzeitig der relevanteste Faktor bei Herzkrankheit. Sie haben das gerade auch angesprochen, das schleicht sich so rein. Jeder dritte Erwachsene in Deutschland hat zu hohen Blutdruck. Und jeder fünfte weiß aber nicht von seiner Erkrankung, also dass das Blut zu sehr drückt. Wie kann denn das sein?
9: Naja, der Blutdruck führt dazu, wenn er ein bisschen höher ist, dass man sogar noch motivierter, noch agiler ist. Die fühlen sich wohl bei höheren Blutdrücken. In 80% sind die Bluthochdrücke allerdings genetisch bedingt. Man kann gar nichts dafür oder man ist einfach zu übergewichtig. Und die erste Maßnahme, um den Blutdruck zu senken, wenn man weiß, man hat einen Blutdruck, ist die Gewichtsreduktion. Also wenn jemand übergewichtig ist und der nimmt sein Gewicht runter von 5 bis 10 Kilo, braucht er zum Beispiel keine Tabletten mehr. Das heißt also, das geht dann auch mit dem Gewicht einher und mit der Genetik. Das heißt, wir können es nur wissen, indem man misst, also ein Blutdruckmessgerät zu Hause haben und dann mal ab und zu bei sich und bei dem Partner mal messen und dann gucken, wo man steht.
10: Jetzt der Abschluss, Herr Professor. Wenn Sie nur einen Tipp geben dürften, nur einen Tipp, damit es meinem Herz, meinem Kreislaufsystem gut geht, was würden Sie da sagen?
9: Bewegung, Bewegung, Bewegung. Bleiben wir schlank, dann haben wir eine hohe Chance, auch wirklich gesund zu bleiben.
5: Sagt Professor Marc Horlitz vom Krankenhaus Porz am Rhein.

0: Die Zeit. Es ist 23 Uhr und 15.
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2: Herzlich willkommen zum Tag in Berlin und Brandenburg. Heute mit Merit Reh. Für einige Berlinerinnen und Berliner gab es in der vergangenen Woche unangenehme Post vom Vermieter. Die Mieten sollen steigen. Es sind die landeseigenen Wohnungsunternehmen, die derzeit ihre Mieten erhöhen, was viele Mieter sauer macht und auch auf der politischen Bühne Fragen aufwirft. Thorsten Gabriel berichtet.
3: Es ist die Linke, die zuerst Wind bekam. Mieterhöhungen in vielen Briefkästen und das teils unmittelbar am Tag nach der Abgeordnetenhauswahl. Der linken Abgeordnete Niklas Schenker.
4: Berlinweit haben sich jetzt direkt nach der Wahl ganz viele Mieterinnen und Mieter bei uns gemeldet, die von landeseigenen Wohnungsunternehmen eine Mieterhöhung im Briefkasten hatten. Und der Zeitpunkt wirft natürlich einige Fragen auf, direkt nach der Berlinwahl.
3: Dass die Landeseigenen derzeit Mieterhöhungen verschicken, bestätigt der Senator für Wohnen Christian Gäbler, SPD, am Mittag auf der Senatspressekonferenz. Er verweist auf gesetzliche Kappungsgrenzen pro Miethaushalt und auf Obergrenzen, die zwischen Senat und Unternehmen verabredet wurden. Dass die Mieten angehoben werden, verteidigt Gäbler und adressiert in Richtung der Linken.
5: Wer meint, dass landeseigene Gesellschaften ganz viel leisten sollen für Quartiersentwicklung, für bezahlbares Wohnen, für gutes Wohnen, für Sanierung, für Klimafahrt und sonst was alles und gleichzeitig sagt, aber Geld dürfen sie keins einnehmen oder man will das weggehen, der wird irgendwann feststellen, dass das nicht zusammenpasst.
3: Passt es doch. Gibt die Linke zurück. Der Abgeordnete Niklas Schenker sagt, es gehe seiner Partei nicht darum, die Landesunternehmen zu schwächen.
4: Wir schlagen vor, dass wir einen Mietendeckel für die Unternehmen einführen wollen und gleichzeitig mit einem kommunalen Wohnungsbauprogramm die Unternehmen anders finanziell aufstellen, sodass sie den Neubau weiterhin finanzieren können, sogar noch viel mehr bezahlbare Wohnungen neu bauen können, ohne dass die Mieten ansteigen dürfen. Denn ich halte es einfach nicht für gerecht, dass die Mieterinnen und Mieter bei den landeseigenen Unternehmen den günstigen Neubau für alle Berlinerinnen und Berliner in der Stadt finanzieren.
3: Dass die landeseigenen Unternehmen jetzt die Mieten erhöhen, findet AfD-Landes- und Fraktionschefin Christine Brinker erklärlich. Sie argumentiert ähnlich wie der Senat.
6: Dass die landeseigenen Wohnungsbaugesellschaften jetzt einer potenziell linken Regierung und deren Politik des Mietendeckels zuvorkommen wollen, ist insofern nachvollziehbar, weil sie in der Zwickmühle hängen, einerseits investieren zu sollen, andererseits aber die Mieten einfrieren zu sollen.
3: In welchem Umfang die landeseigenen Unternehmen derzeit Mieterhöhungen verschicken, ist noch nicht ganz klar. Genaue Zahlen dazu will der Verband Berlin-Brandenburgischer Wohnungsunternehmen BBU am Mittwoch vorlegen.
2: Informationen von Thorsten Gabriel aus unserer Berliner Landespolitikredaktion. Die Zeit ist knapp. Morgen soll auf Bundesebene der Koalitionskompromiss zur Reform der Pflegeversicherung stehen. Union und SPD versichern, wir kriegen das schon irgendwie hin. Aber die Zweifel der SPD am, wie Sie sagen, Kürzungspaket, die sind eben auch noch nicht ausgeräumt. Auch in Brandenburg wird diskutiert über das, was da kommen könnte. Etwa bei denen, die pflegen oder gepflegt werden. Das sind weit über 200.000 Menschen in Brandenburg. Aber auch Pflegeberaterinnen treibt dieses Thema um. RBB24-Reporterin Amelie Ernst hat eine von ihnen in Grünheide getroffen.
7: Erzählkaffee, Bastelnachmittag, Kegelabend. Senioren in und um Grünheide kennen Kerstin Wasmuth. Sie nennt sich selbst die Kümmerin und organisiert im Auftrag der Gemeinde nicht nur jede Menge Aktivitäten, sondern berät die Senioren und ihre Angehörigen auch rund um das Thema Pflege. Wegen der anstehenden Pflegereform sind viele verunsichert und fragen sich, wofür künftig noch Geld da ist. Auch Kerstin Wasmuth ist alarmiert.
8: Es geht auch damit los, dass bei Pflegegrad 2 und 3 in den ersten 3 Monaten nur noch das halbe Budget gezahlt werden soll. Das ist mir völlig uneinleuchtend, weil gerade in der ersten Zeit ist Pflege besonders aufwendig. Da hat man noch keine Routinen. Da braucht man vielleicht auch besonders viel Unterstützung von außen. Also das ist für mich ein reines Sparprogramm.
7: Falsch findet Kerstin Wasmuth außerdem, dass Stand jetzt die 131 Euro Entlastungsbetrag beim Pflegegrad 1 wegfallen sollen. Damit konnten sich Pflegebedürftige bisher relativ unbürokratisch Unterstützung beispielsweise im Haushalt organisieren. Gleiches gelte für die sogenannte Verhinderungspflege, also ein Budget, mit dem pflegende Angehörige zeitweise entlastet werden.
8: Das, was immer behauptet wird, dass es da oft so Missbrauch gibt, kann ich aus meiner praktischen Erfahrung hier nicht bestätigen. Die Menschen, die ich beraten habe, die haben das alle wirklich dringend gebraucht.
7: Die Zahl der Pflegebedürftigen steigt auch in Brandenburg rasant. In die Debatte zwischen Union und SPD auf Bundesebene will sich Brandenburgs CDU-Fraktionschef Steven Breetz trotzdem nicht einmischen.
9: Ich möchte mich an einem Koalitionsstreit nicht beteiligen. Ich erwarte, dass diese Bundesregierung Antworten liefert, abgestimmte Antworten liefert, die dann auch gemeinsam kommuniziert werden. Und ich erwarte, dass dieses öffentliche Hickhack eingestellt wird. Diese parteipolitische Komponente, die finde ich in diesen Tagen schwierig.
7: Von Ludwig Schetz, dem parlamentarischen Geschäftsführer der SPD im Landtag, kommt dagegen Rückendeckung für die Forderung der Bundes-SPD, für den Eigenanteil in Pflegeheimen einen Kostendeckel einzuführen.
10: Wenn man seine gesamten Ersparnisse aufbringen muss, um einen Heimplatz zu zahlen, dann wird es aus meiner Sicht schwierig. Und darüber hinaus die Angehörigen ja an vielen Stellen auch einspringen müssen. Und das kann es eigentlich ja unterm Strich nicht sein.
7: Das sieht die Pflegekümmerin Kerstin Wasmuth in Grünheide ähnlich. Allerdings werde vergleichsweise viel über die Kosten der Pflege in Einrichtungen diskutiert und viel zu wenig über die deutlich größere Zahl derjenigen, die zu Hause gepflegt werden. Knapp 89% seien das in Brandenburg. Sie und ihre Angehörigen hätten kaum eine Lobby, so Wasmuth. Zu merken sei das auch bei der Debatte um die Rentenpunkte für pflegende Angehörige. Reform ja, sagt die Pflegekümmerin, aber sparen bei der häuslichen Pflege nein.
2: Der Bericht von Amelie Ernst. Es erinnert ein bisschen an den Pariser Eiffelturm und mit 365 Metern ist das fast so hoch wie der Berliner Fernsehturm. Das neue, rekordhohe Windrad in Schipkau. Es ist eine Art Pilotprojekt in der Lausitz. Gestern ist die Anlage fertig geworden. Am Netz ist sie zwar noch nicht, aber trotzdem wollten auch heute schon einige gucken nach dem Weltrekord vor der eigenen Haustür. RBB24-Reporter Jakob Krüger berichtet.
11: Die Nachricht von der Fertigstellung hat heute einige Schaulustige in den Wald und an den Bauzaun nahe Schipkau gelockt. Dass hier jetzt das welthöchste Windrad steht, fasziniert sie.
12: Also was hier die Menschen zustande kriegen, gewaltig. Wahnsinn, gewaltig. Gewaltig. Ja.
13: Das kann man von Weitem nicht einschätzen, was das für ein riesen Turm ist.
14: Das ist eine Leistung, da können die Bayern sich erstmal ein Auge von nehmen. Das kann als Vorbild dienen. Dass wir in Brandenburg natürlich mit die höchsten Netzentgelte haben, weil wir zuerst sowas gebaut haben, ja, das bedauere ich.
15: Ich sehe es erstmal interessiert und spannend. Und hier, würde ich mal sagen, stört es ja noch weniger als in der Umgebung von Städten oder Gemeinden oder so.
11: Die Höhe fasziniert auch Felix Müskens. Das Schipkauer Windrad sei fast doppelt so hoch wie die Standardwindräder von heute, sagt der Professor für Energiewirtschaft an der BTU Cottbus-Senftenberg.
16: Das, was es energiewirtschaftlich interessant macht, ist, dass in höherer Höhe auch mehr Wind weht. Wir haben also höhere Windgeschwindigkeiten und das führt dann dazu, dass wir auch deutlich mehr Energie produzieren mit diesem Windrad.
11: Die Höhe und der dort vorhandene Wind ist auch der Grund, warum Projektleiter Frank Adam überzeugt ist, dass das Höhenwindrad aus Schipkau ein Exportschlager werden könnte.
17: Denken wir an insbesondere Süddeutschland, Zentraldeutschland, wo zum Beispiel der Wind in niedrigeren Regionen nicht so produktiv ist, aber in höheren Regionen schon. Und insofern sehen wir das durchaus in ganz Deutschland auch als Nachwuchspotenzial und vergleichbar.
11: Dass das Windrad durch seine Höhe auch noch Energie produzieren kann, wenn herkömmliche Anlagen längst stillstehen, sei einer der Vorteile, sagt auch Professor Felix Müskens.
16: Gleichzeitig hängt es jetzt davon ab, wie die Kosten sich entwickeln. Im Moment sind die Kosten noch deutlich zu hoch. Es handelt sich auch um eine Pilotanlage, da ist das normal. Aber wenn man jetzt in eine Serienfertigung kommen möchte, dann müssen die Kosten deutlich runter, damit die Anlage auch wirtschaftlich konkurrieren kann.
11: Bevor über eine Serienproduktion gesprochen werden kann, muss aber erstmal das Höhenwindrad in Schipkau den ersten Strom liefern. Betreiber Gicon rechnet damit, dass die Anlage noch bis Anfang November ans Netz geht.
2: Informationen von Jakob Krüger. Der Joghurt abgelaufen, die Banane schon schwarz, der letzte Kantenbrot steinhart. Ja, und dann ab damit in den Müll, auch wenn sich Wegschmeißen oft nicht so richtig gut anfühlt. Auf dieses Thema macht die Aktionswoche Zu gut für die Tonne aufmerksam. Wie viele der weggeworfenen Lebensmittel eigentlich noch gut wären, das hat die TU Berlin messbar gemacht. Und sie konnte auch zeigen, wer bewusst darauf achtet, der schmeißt mehr als ein Viertel weniger Essen weg. RBB24-Reporterin Helena Dehler dazu.
18: Der Wochenmarkt am Wittenbergplatz. Hier gibt es Gemüse, Fisch, Blumen und auch einen Stand, an dem Ofenkartoffeln mit Tzatziki und Pilzen verkauft werden. An einem der drei weißen Stehtische steht Martin, der gerade eben die Reste in die Mülltonne geschmissen hat. Die Pelle der Kartoffel, das ist zu verschmerzen und fällt vor allem nicht ins Gewicht. Zu Hause versucht er, organisiert zu sein, um möglichst nichts zu verschwenden.
19: Wir gehen einmal die Woche einkaufen und am Tag davor ist der Kühlschrank leer. Das kriegen wir so ganz gut hin. Also es ist eigentlich eine Frage der Planung. Und dass wir was wegschmeißen, das kommt bei uns wirklich selten vor.
18: Und die Kartoffelpelle von vorhin, die zählt nicht. Zumindest nicht in der Untersuchung der TU Berlin. Denn diese unterscheidet, was hätte man noch essen können und was nicht, sagt Professorin Nina Langen.
20: Wenn ich was wegwerfe, also ein ganzes Huhn zum Beispiel, besteht das aus einem Knochen und Fleisch. Das Fleisch ist vermeidbar, denn ich hätte es essen können und der Knochen ist unvermeidbar. Also wir gucken uns jetzt insbesondere an, was ist denn mit dem vermeidbar? Können wir das kleiner kriegen?
18: Die Teilnehmerinnen und Teilnehmer haben jeweils 7 Tage vor und 7 Tage nach einer Aktion Tagebuch geführt über die Küchenabfälle. Bei der Aktion haben sie sich mit Einkaufsplanung, Lagerung und Haltbarkeit beschäftigt. Das Resultat: in der 2. Woche landete deutlich weniger im Müll.
20: Wir schaffen es, bei den vermeidbaren Lebensmittelabfällen zu reduzieren, wenn Menschen messen, aufmerksam werden und sich mit dem Thema beschäftigen. So, das war jetzt für uns die Erfolgsgeschichte hinter dem Projekt. Und bei diesen vermeidbaren schaffen wir eine Reduktion von 27%.
18: Zurück auf dem Markt. Martina sitzt in der Sonne und blinzelt Richtung KDW. Seit Lebensmittel so teuer sind, achtet sie noch mehr darauf, nichts wegzuwerfen. Und sie kauft anders. Fleisch gibt es seltener.
13: Wenn die Kinder kommen und sich Gulasch wünschen oder so, dann ist das schon auch mal was Besonderes, ne? Mal.
18: Viele auf dem Markt haben so ihre Strategien. Trotzdem landet bei Martin immer wieder das Gleiche in der Tonne.
19: Also manchmal Brot, ja, auch mal Gemüse. Neulich hatten wir irgendwas, das kam schon sehr schlecht bei uns an, im schlechten Zustand. Das haben wir dann weggeworfen.
18: Das deckt sich mit dem Ergebnis des Forschungsprojekts der TU Berlin. Die meisten Produkte, die weggeschmissen werden, sind verdorben oder verschimmelt. Die gehören dann aber auch tatsächlich in den Müll.
2: RBB 24, Reporterin Helena Dehler. Ja, und das war der Tag in Berlin und Brandenburg mit Merit Rieh. 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
2: Die Vergesellschaftung großer Wohnungskonzerne in Berlin wird seit dem Erfolg der Linken bei der Abgeordnetenhauswahl wieder kontrovers diskutiert. Heute hat das Kieler Institut für Weltwirtschaft eine Studie zu dem Thema im Auftrag der Berliner Wirtschaftsverbände vorgestellt. Über die Ergebnisse berichtet Anja Dobrodinsky.
21: So eine Vergesellschaftung wäre ganz schön teuer. Bekämen die großen Wohnungsunternehmen für ihre 220.000 Wohnungen eine Entschädigung in Höhe der Hälfte des Verkehrswerts, dann wären das nach Berechnungen des Kieler Instituts für Weltwirtschaft etwa 20 Milliarden Euro. Und das ist noch nicht alles, sagt Studienautor Stefan Kotz.
22: Wenn also von jetzt an die Mieten eingefroren würden, dann würde schon in wenigen Jahren auch ein Zuschussbedarf seitens des Berliner Haushalts bestehen, um diese eingefrorenen Mieten überhaupt darstellen zu können.
21: Sprich, der Landeshaushalt würde darüber hinaus noch weiter belastet. Das Kieler Institut hat auch untersucht, wie verschiedene Wohnungsmärkte in der Vergangenheit auf eine strenge Regulierung reagiert haben. Das Ergebnis: die angespannte Wohnungslage verschärfe sich dadurch oft noch. Durch den Berliner Mietendeckel sei zum Beispiel die Zahl der Neuvermietungen zurückgegangen, beziehungsweise in nicht regulierte Bereiche wie das möblierte Wohnen ausgewichen. Und es seien mehr Wohnungen in Eigentum umgewandelt worden. Auch in Wien, wo viele Wohnungen in kommunaler Hand sind, seien die Mieten zuletzt stark angestiegen, sagt Studienautor Stefan Kotz. Insgesamt befürchtet er,
22: dass die Mietermobilität deutlich zurückgeht, dass das Wohnungsangebot zurückgeht. Das heißt, diejenigen, die dann von den günstigen Mieten profitieren, sie klammern sich sozusagen an diesen Wohnraum und die Wohnungsmärkte erstarren immer mehr.
21: Würden die 20 Milliarden Euro statt in die Vergesellschaftung in Neubau bei den landeseigenen Wohnungsunternehmen investiert, so die Forschenden, könnten bis 2045 bis zu 71.000 neue Wohnungen geschaffen werden. Dadurch könnten die Angebotsmieten dann bis zu 8,7% niedriger ausfallen als bisher erwartet. In Auftrag gegeben wurde die Studie von den Wirtschaftsverbänden in Berlin. Sie befürchten, dass die Stadt für Investoren unattraktiv wird, wenn Unternehmen enteignet werden. Manja Schreiner, Hauptgeschäftsführerin der IHK Berlin, hält die Vergesellschaftung außerdem für unsozial.
23: Warum sollten diese 220.000 Wohnungen davon in Anführungsstrichen profitieren, wo doch auch 40% der Mieter hier ein Haushaltseinkommen über dem Median haben? Das geht aus einer Studie der IBB hervor.
21: Sprich, auch wohlhabendere Haushalte würden profitieren. Umstritten ist auch, ob eine Vergesellschaftung großer Wohnungsunternehmen überhaupt nötig ist. Nach Ansicht der Forschenden wäre das der Fall, wenn die Privaten besonders hohe Mieten verlangen würden. Laut der Studie war das in den Jahren 2012 bis 2026 nicht der Fall. Stefan Bartels, Geschäftsführer des Berliner Mietervereins, gibt aber zu bedenken.
24: Wir wissen, dass eine Regelmäßigkeit von Mieterhöhungen von den Aktionären erwartet wird. Also es finden bei diesen großen Konzernen regelmäßig Mieterhöhungen in beträchtlicher Höhe statt.
21: Und das sei ja auch ein Motiv für eine Vergesellschaftung. Sollte sie wirklich kommen, wird es wohl Jahre dauern, bis alles verfassungsrechtlich geprüft ist. Eine schnellere Hilfe könnte es sein, sagt Stefan Bartels, wenn ein Gesetz den Gewinn der großen Wohnungskonzerne beschränken würde.
2: Der Beitrag von Anja Dobrodinsky.

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1: 23.30 Uhr mit Juliette Groß. Der Bund investiert rund 1,35 Milliarden Euro in ein militärisches Logistikdrehkreuz in Bremen und Bremerhaven. Verteidigungsminister Pistorius unterzeichnete die Vereinbarung mit Bremens Bürgermeister Bovenschulte. Auch der Nachrichtenredaktion Simone Kienzle.
2: Der Standort sei im Verteidigungsfall entscheidend, betonte Pistorius. Bundeswehr und NATO müssten dann Truppen und Material über den Hafen und den Bremer Flughafen verlegen. Damit das möglich ist, investiert der Bund in mehr als 40 Projekte. In Bremerhaven sind etwa eine neue Schwerlastbrücke, ein Verbindungskanal und neue Kaianlagen geplant. Am Flughafen sollen die Logistikfläche erweitert und Startbahnen für schwere Militärmaschinen ausgebaut werden. Der Verteidigungsminister stellte außerdem einen Auftrag für Airbus in Aussicht über 16 neue Transportflugzeuge.
1: In Berlin verhandeln die Koalitionsspitzen von Union und SPD weiter über die Pflegereform. Eigentlich will Gesundheitsminister Lindemann von der CDU morgen einen Gesetzentwurf ins Kabinett einbringen, bei dem es vor allem um Sparen geht. Doch die SPD will kein reines Kürzungspaket beschließen. Zum Stand der Diskussion ARD-Korrespondent Matthias Deiß.
3: Eine Kabinettsbefassung sei morgen noch juristisch möglich, höre ich aus der Union, heißt im Umkehrschluss politisch eher unwahrscheinlich. Aber noch ist nichts entschieden, weder in die eine noch in die andere Richtung, und es wird weiter verhandelt. Möglich wäre auch eine Art Durchwursteln. Man streicht ein paar Kürzungen, holt das Geld an anderer Stelle wieder rein und sagt, da hat jede Seite was bekommen. Oder aber man nimmt jetzt den Druck etwas raus, schiebt den Entwurf um ein paar Tage mit einer schnellen und tiefgreifenden Reform, aber rechnet vorerst keiner.
1: In Frankreich hat es landesweit Schülerproteste gegeben. Teilweise kam es zu gewalttätigen Auseinandersetzungen mit der Polizei. Bei Unruhen an etwa 340 Schulen wurden 10 Menschen verletzt, wie das Bildungsministerium mitteilte. Die Schüler fordern kleinere Klassen, weniger Unterrichtsausfall und bessere psychosoziale Betreuung. Im Westjordanland ist es erneut zu massiver Gewalt durch radikale israelische Siedler gekommen. Nach Angaben der israelischen Armee attackierten mehr als 100 Siedler das Dorf Jalut im Norden des Palästinensergebiets. Sie wollten damit verhindern, dass eine palästinensische Familie in ihr Haus zurückkehrt. Dazu setzten sie mehrere Gebäude von Palästinensern, darunter auch das Haus der Familie, in Brand. 3 israelische Polizisten wurden bei den Ausschreitungen verletzt. Die Polizei teilte mit, sie habe einen Verdächtigen festgenommen und 2 Minderjährige zum Verhör mitgenommen. Das Wetter in Deutschland. In der Nacht teils bewölkt, aber meist trocken, Tiefstwerte 19 Grad in Essen bis örtlich 4 Grad in Ostbayern. Morgen Wechsel aus Sonne und Wolken, später Schauer möglich, 20 bis 30 Grad. Am Donnerstag im Osten meist freundlich und trocken, 17 bis 26 Grad. Das waren die Nachrichten.
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5: Und da ist immer noch ein Falschfahrer unterwegs auf der B93. Schneeberg, Borna zwischen Krossen und Lauchau, kommt Ihnen ein Falschfahrer entgegen. Fahren Sie da äußerst rechts und überholen Sie nicht. Dann ist die A10 Dreieckwerder Richtung Dreieck-Potsdam zwischen Dreieckwerder und Glindow nach einem Unfall gesperrt. Die A14 Wismar Richtung Schwerin ist zwischen Schwerin-Ost und Kreuz-Schwerin wegen Bergungsarbeiten voraussichtlich bis 2 Uhr gesperrt. Und die A73 Nürnberg Richtung Bamberg ist zwischen Bamberg-Süd und Ost wegen Bergungsarbeiten gesperrt. Ihnen eine gute Fahrt.
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5: mit Resa Waffer. Guten Abend. Mehr als 8.000 Infizierte und fast 4.000 Tote. Die Demokratische Republik Kongo wird gerade vom schwersten Ebola-Ausbruch ihrer Geschichte ja quasi überrollt. Weil sich das tödliche Virus wegen anhaltender Kämpfe im Land schnell ausbreitet, droht die medizinische Versorgung zu kollabieren. Das Land ist dringend auch auf internationale Hilfe angewiesen, auch aus Deutschland. Im Exklusivinterview mit dem ARD-Studio Nairobi sagt Bundesentwicklungsministerin Radovan weitere Finanzhilfen zu. Außerdem finden in Zusammenarbeit mit der Berliner Charité Trainings für Ärzte und medizinisches Personal in Ostafrika statt. Aus dem Studio Nairobi berichtet Karin Bentsch.
6: Jean-Jacques Kalombo ist Arzt, stammt aus der Demokratischen Republik Kongo. Er ist einer von 120 medizinischen Fachkräften, die in der kenianischen Hauptstadt Nairobi trainiert werden für den Einsatz gegen Ebola. Jean-Jacques zieht sich einen weißen Schutzanzug an, streift blaue, dünne Gummihandschuhe über seine Hände, zieht eine Maske über Mund und Nase. Danach setzt er eine große Schutzbrille auf und steigt in weiße Gummistiefel. Die Schutzkleidung, sie ist überlebenswichtig, sagt der kongolesische Arzt. Um Patienten, die an Ebola erkrankt sind, gut zu betreuen, muss das medizinische Personal sich zunächst selbst schützen. Und dann, um Zugang zu Risikobereichen zu bekommen, in die wir gehen, um die Patienten zu untersuchen, sei es um verdächtige oder infizierte Patienten zu sehen. Dieses Training wird mit deutschem Geld bezahlt, in Zusammenarbeit mit der Gesellschaft für internationale Zusammenarbeit, kurz GIZ. Das Budget für diese Übung liegt bei rund 1 Million Euro. Zur Unterstützung mit dabei sind Mediziner der Berliner Charité. Einer von ihnen ist Maximilian Gärtler.
7: Das Finstere an diesen Epidemien ist, dass es immer viel teurer wäre, nichts zu machen. Wenn sich das weiter verbreitet, das ist viel, viel teurer, als mit qualifizierten Kräften die Epidemie da zu bekämpfen, wo sie jetzt ist.
6: Vor Ort in der Demokratischen Republik Kongo fehlen derzeit medizinische Mitarbeiter in Krankenhäusern, so die Weltgesundheitsorganisation WHO. Die Zahlen, sie steigen weiter dramatisch. Mittlerweile gibt es mehr als 8.000 bestätigte Infektionen und fast 4.000 Todesfälle. Die Bundesregierung stockt die Ebola-Hilfe erneut auf um 21 Millionen Euro, sagt Bundesentwicklungsministerin Rehm Alabali Radovan im Exklusivinterview mit dem ARD-Studio Nairobi.
8: Mit unserer Unterstützung stellen wir Schutzanzüge für Gesundheitspersonal zur Verfügung, mobile Labore und Testkits. Denn um den Ausbruch jetzt einzudämmen, ist es wichtig, dass die Menschen überhaupt diagnostiziert werden, dass die Menschen dann isoliert werden, dass keine weiteren Ausbrüche stattfinden.
6: Zurück bei der Übung. Der kongolesische Arzt Jean-Jacques Kalombo und die Mitglieder seiner Gruppe sind nun in der roten Zone, also dort, wo es im echten Leben eine hohe Ebola-Ansteckungsgefahr gibt. In voller Montur müssen sie nun verschiedene Übungsaufgaben erledigen. Sie laufen durch die Gänge, beatmen einen Dummy, machen einen Ultraschall mit einem vermeintlichen Ebola-Patienten. Nach gut einer Stunde stößt der Arzt an seine Grenzen. Er schwitzt so sehr, dass seine Schutzbrille total beschlagen ist. Eine Erfahrung, die er mitnimmt nach Hause für den Einsatz gegen Ebola. Das Training für ihn eine sehr wichtige Erfahrung, sagt der kongolesische Arzt. Ja, das hilft uns auf jeden Fall sehr. Es lohnt sich, denn wir müssen in der Lage sein, uns gegen das Virus zu verteidigen. Jean-Jacques Kalombo wird nun in seiner Heimat ein Trainingsprogramm leiten, um sein neues Wissen an seine Kolleginnen und Kollegen weiterzugeben. Eine wichtige Hilfe im Kampf gegen Ebola.
5: Wirtschaft. Dieser Fall hat weltweit für Schlagzeilen gesorgt und in Spanien eine Welle des Protests ausgelöst. Der Fall einer 87-Jährigen in Madrid. Sie ist nach 70 Jahren aus ihrer Wohnung geworfen worden. Dahinter steckt ein Investor, der die Miete massiv angehoben hatte. Dieser Rauschmiss hat so sehr für Empörung gesorgt, dass die spanische Regierung jetzt 2 neue Wohnungsdekrete gegen Spekulanten beschlossen hat. Dazu Hans-Günther Kenner.
9: Es ist ein mit heißer Nadel gestricktes Regierungsdekret, das verheimlicht Spaniens Wohnungsministerin Isabel Rodríguez von den Sozialisten nicht. Ein Dekret, für das viele nächtliche Verhandlungsrunden notwendig waren und erst nach der Zwangsräumung der 87-jährigen Rentnerin Mari Carmen Abascal aus der Wohnung, in der sie 71 Jahre gelebt hatte, möglich wurde. Die Ministerin dazu: Die spanische Gesellschaft kann sich so etwas nicht erlauben. Wir können da nicht wegschauen. Heute haben wir die politische Chance, dass sich so ein Fall wie der von Mari Carmen nicht wiederholt. Wir haben schon lange einen großen sozialen Konsens zur Wohnungspolitik. Was fehlte, war der politische Konsens. Denn im Januar hatte ein ganz ähnliches Dekret zum Schutz vor Wohnungsräumungen und Spekulationen im Parlament keine Mehrheit gefunden. Die katalanische Partei Junts hatte gemeinsam mit der Volkspartei und der ultrarechten Vox dagegen gestimmt. Nun legt die spanische Regierung ein ähnliches Dekret wieder vor und sie hofft, Junts dafür zu gewinnen. Wir werden den Schutz Sozialbedürftiger bis Ende 2030 ausdehnen, der solche Situationen verhindert. Und wir werden die spekulativen Käufe von Wohngebäuden eindämmen. Wir werden diese Unternehmen identifizieren und ihnen verbieten, mit diesem grundlegenden sozialen Gut wie den Wohnungen Geschäfte zu machen. Wir werden diese spekulativen Käufe von Wohnungen durch diese Heuschreckenfonds verhindern. Dieses Verbot wird allerdings bis 2028 zeitlich begrenzt. Des Weiteren wird das Dekret die Mietverträge, die gegenwärtig auslaufen, bis 2028 verlängern. Auch der zeitlich befristeten Vermietung auf wenige Monate soll Grenzen gesetzt werden. Und die spanische Regierung senkt die Mehrwertsteuer für den Bau von Sozialwohnungen auf 4%. Allerdings wurde noch ein zweites Dekret verabschiedet, erklärt die Wohnungsministerin. Wir haben in einem zweiten Regierungsdekret dringende Maßnahmen beschlossen, die die Mietverträge stabiler machen sollen. Dabei nehmen wir eine wichtige Forderung der sozialen Protestbewegung auf. Mietverträge sollen mit diesem Dekret entfristet werden. Bislang laufen sie in Spanien maximal 8 Jahre lang. Die Regierungskoalition hat 2 Dekrete beschlossen, damit die eher wirtschaftsnahen regionalen Parteien aus dem Baskenland und Katalonien wenigstens dem Dekret zum Schutz vor Zwangsräumungen zustimmen, auch wenn sie die im zweiten Dekret erwähnten weiterreichenden Maßnahmen ablehnen. Ein Regierungsdekret tritt in Spanien mit der Veröffentlichung in Kraft, muss aber innerhalb 1 Monats vom Parlament bestätigt werden. Und da benötigt die Regierung auch die Stimmen der Regionalparteien. Die Protestierenden auf der Madrider Puerta del Sol sind gegen diese Aufspaltung ihrer Forderungen und haben fürs Wochenende neue Proteste in ganz Spanien angekündigt.
5: Wer viel mit der Bahn unterwegs ist, den kann wahrscheinlich nicht mehr viel überraschen. Aber diese Meldung überrascht und schockt wahrscheinlich auch langjährige Pendler. Am Freitag wird die vielbefahrene Strecke zwischen Berlin und Hannover für insgesamt 14 Monate gesperrt. Für Sanierungsarbeiten. Das heißt deutlich längere Fahrzeiten und Umwege. Im Fernverkehr dauert es bis zu 80 Minuten länger und im Nahverkehr müssen Pendler vielerorts auf Busse umsteigen. Auf einer Pressekonferenz hat die Bahn über das Projekt informiert. Bernd Volker Brahms ist dabei gewesen.
10: Noch rollen sie die Züge auf der Strecke zwischen Berlin und Hannover. Täglich sind es rund 400. Ab Freitag wird hier nichts mehr gehen. Beim Pressegespräch der Bahn, etwa auf halber Strecke, in Schönhausen im Norden von Sachsen-Anhalt, kommen noch diverse ICE und auch Gütertransporter vorbei. Wolfgang Weinhold steht vor dem kleinen, baufälligen Bahnhof in Schönhausen und erklärt derweil, warum es eine Vollsperrung auf der wichtigen Ost-West-Achse sein muss. Er ist Programmleiter Korridorsanierung der DB InfraGo.
11: Früher haben wir mal einen Bahnsteig gemacht oder 2 Bahnsteige, mal 3 Weichen. Irgendwo ein Stück Oberleitung, immer dann, wenn es technisch fällig war. Den strategischen Ansatz, den wir gemeinsam mit dem Bundesministerium mittlerweile haben, ist, bündle das zusammen, weil es im Grunde effizienter ist. Es ist effizienter für den Verkehr, es ist aber insbesondere auch effizienter für die Baufirmen und es ist auch sicherer für die Baufirmen.
10: Nicht die gesamte 227 Kilometer lange Strecke wird in gleicher Weise saniert. Vielmehr konzentriert sich ein wesentlicher Teil auf einen 52 Kilometer langen Abschnitt, der westlich von Stendal beginnt und sich weiter Richtung Osten erstreckt. Dort wird der Betonuntergrund der Bahn erneuert. Hierbei fallen enorme Mengen Schutt an, wie Projektleiter Markus Baumann sagt.
12: Das bedeutet allein 330.000 Tonnen Abbruchmaterial, von dem monolithischen Betonsystem.
10: Der neue feste Untergrund soll dafür sorgen, dass die Bahn in einem zweiten Schritt auf der Strecke bis zu 300 km/h unterwegs sein kann. Alles noch ein Zukunftsszenario. Für Pendler vor allem in der Altmark werden die Bauarbeiten derweil zur Geduldsprobe. Eine Umleitung des Fernverkehrs ist für die 14 Monate über Magdeburg und Braunschweig geplant. Aber wie sicher sind die Bauverantwortlichen, dass es bei den 14 Monaten Bauzeit überhaupt bleibt? Noch einmal Projektleiter Markus Baumann.
12: Das ist ja keine gewürfelte Zahl, sondern das ist ja ein Ziel, den wir mit der Bauindustrie genau in diesem Marktdialog diskutiert haben. Wie schaffen wir es dann zum Fahrplanwechsel, hier diese Schnellfahrstrecke wieder in Betrieb zu nehmen?
10: Neben der ICE-Strecke werden auch die parallel verlaufende Lehrter Stammbahn und auch 25 Bahnhöfe entlang der Strecke in Schuss gebracht. Die Stammbahn wird bereits seit Sommer des vergangenen Jahres elektrifiziert. Eigentlich sollte das Vorhaben Ende des Jahres fertig sein und die Strecke als Ausweichstrecke für den Fernverkehr dienen. Der Zeitplan konnte nicht eingehalten werden. Nun sollen beide Strecken erst Ende 2027 fertig sein. Laut Bahnverantwortlichen werden insgesamt 2,7 Milliarden Euro investiert.
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5: Fliegt der US-Botschafter in Brüssel demnächst aus dem Land? ist zumindest nicht auszuschließen. Zwischen den traditionell verbündeten Belgien und den USA eskaliert nämlich ein Streit. Der amerikanische Botschafter Bill White provoziert die belgische Regierung seit Monaten mit offenen Drohungen im Stil der America First Bewegung. Jetzt ist er wieder ins Außenministerium einbestellt worden. Mehr über den Diplomaten, der für Streit sorgt, von Andreas Meyer-Feist.
13: Bill White sieht so aus, wie sich viele einen erfolgreichen Amerikaner vorstellen. Fit, energisch und immer im Maßanzug. Früher war der breitschultrige Geschäftsmann unter anderem Partner einer bekannten US-Firma für Energy Drinks. Heute steht sein robustes Image für laute Diplomatie. Bill White nimmt kein Blatt vor den Mund. Er weiß, dass sich ein kleines Land wie Belgien nicht leisten kann, irgendwas dagegen zu tun. Umso mehr häufen sich die Provokationen.
14: It's the policy of the Trump administration to stick up for religious freedom, for sure. Thank you.
13: Als die belgische Justiz gegen rituelle Beschneidungen ermittelte, warf der US-Botschafter auch der Regierung pauschal Antisemitismus vor. Belgiens Regierungschef Bart De Wever reagierte kurz angebunden.
15: Das ist Unsinn.
13: Intern heißt es in Brüssel, Bill White beschimpfe Belgien und nehme sich zu viel heraus. Offen wird das aber kaum gesagt.
15: Ja, ein Diplomat muss selbst beschließen, wie er seinen Tag infüllt. Ich denke allein, dass das nicht viel beiträgt.
13: Ein Diplomat müsse selbst entscheiden, wie er seine Aufgabe erfüllt, erklärte der belgische Premierminister. Bill White beleidigte den Vize-Regierungschef öffentlich als größten Loser in Belgien und reagierte auf eine Vorladung ins Außenministerium mit den Worten, das sei bloße Zeitverschwendung. Trump-Kritiker müssen damit rechnen, von ihm selbst mit Einreiseverboten in

0: Indien könnte den US-Botschafter zur unerwünschten Person erklären und des Landes verweisen. Das wäre ein maximaler Affront auch gegen Donald Trump. Belgien scheute diesen Schritt bisher, will aber auch raus aus der Opferrolle. Ein internes Regierungsmemo strotzt vor Kritik an den USA und an Botschafter Bill White. Kommt das, was viele Belgier Wildwestdiplomatie nennen, damit an ihre Grenzen, weil die Belgier mutiger werden? US-Botschafter White erklärte, einige im belgischen Außenministerium hätten ihm schon gesagt:
1: Oh my gosh, you're actually becoming more of a diplomat. And I said, okay, I'm happy to hear that.
0: Mensch, du entwickelst dich ja tatsächlich immer mehr zum Diplomaten, worauf ich erwiderte, das freut mich zu hören. Gestern war er wieder im Außenministerium. Bilanz der Belgier, wir versuchen es nochmal miteinander.
2: Unionsgeführte Bundesländer drohen einem Bundesland mit finanziellen Konsequenzen. Und zwar für den Fall, dass es dort eine Regierung unter der Führung von so wörtlich Extremisten geben sollte. Und nein, es geht dabei nicht um Sachsen-Anhalt, es geht um Berlin. Und die Union meint mit Extremisten die dortige Linke. Entsprechend hat sich der Chef der bayerischen CSU-Landtagsfraktion Holleczek geäußert nach einem Treffen mit seinen Amtskollegen aus den CDU-regierten Bundesländern in München. Wie Sie Berlin konkret drohen, dazu Jan-Frederik Willems.
3: Eine Berliner Landesregierung, die sich Judenhass ins Programm schreibt. Nichts weniger befürchtet der bayerische CSU-Landtagsfraktionschef Klaus Holleczek, wenn Linke, SPD und Grüne eine Koalition in Berlin bilden. Und er warnt, sollte es so kommen, müsse über die Finanzierung der Hauptstadt nochmal gesprochen werden. Gemeint ist damit der Hauptstadtfinanzierungsvertrag. Er legt fest, dass das Bundesland Berlin vom Bund und damit auch über Bande von den Ländern extra Geld bekommt. Für Aufgaben, die nur in einer Hauptstadt anfallen. Dazu gehört zum Beispiel der Unterhalt der national bedeutsamen kulturellen Einrichtungen, wie Museen, Opern und Galerien, aber auch die Wahrung der öffentlichen Sicherheit bei Staatsbesuchen aus dem Ausland oder Großdemonstrationen. Also bei Aufgaben und Belastungen, die besonders eine Hauptstadt betreffen und die es in diesem Maße nicht im Rest des Landes gibt. Dafür überweist der Bund der Stadt Berlin bis 2037 knapp 5 Milliarden Euro. Das wurde vor kurzem zwischen Bundesregierung und der Berliner Landesregierung so ausgehandelt. Damit ist eine Änderung des Hauptstadtfinanzierungsvertrags für die kommenden 11 Jahre erstmal höchst unwahrscheinlich. Noch eher im Bereich des Machbaren wäre es, an einem anderen Finanzierungsmodell zu rütteln, dem Länderfinanzausgleich. Der schreibt fest, dass die reicheren Bundesländer die ärmeren mitfinanzieren. Nach 36 Jahren als Nehmerland ist Bayern mittlerweile knapp 40 Jahre Geberland und der größte Einzahler obendrein. Deshalb geht vor allem Bayerns CSU-Ministerpräsident Markus Söder schon seit längerem gegen den Finanzausgleich vor. Etwa vor dem Bundesverfassungsgericht, was bisher noch ohne Ergebnis geblieben ist, oder medial. Unter anderem nannte Söder den Finanzausgleich, Zitat, die größte Sauerei und einen Riesenscheiß. Ziel seiner Kritik ist immer wieder Berlin gewesen, aber auch Rheinland-Pfalz, Nordrhein-Westfalen oder das ebenfalls unionsgeführte Schleswig-Holstein. Auch beim Länderfinanzausgleich ist eine schnelle Änderung allerdings unwahrscheinlich. Am ehesten könnten sich 2030, vor der nächsten Verlängerung, 3 Geberländer zusammenschließen, die das System ablehnen.
2: Kultur. Der amerikanische Erfolgsautor Richard Ford ist einer der ganz Großen der US-Literatur. Einfach ist sein Weg nicht gewesen. Ford litt als Kind unter einer Leseschwäche. Wie er es trotzdem geschafft hat, erzählt er in diesem neuen schmalen Band, den wir ihn vorstellen. In einfachen Worten heißt das Buch. Mehr dazu von Tiller Fuchs.
4: Ich habe eine Zeit lang junge Menschen unterrichtet, die Schriftsteller werden wollten. Alles, was ich ihnen gesagt habe, war, lest, lest, lest. Ich habe ihnen ein Buch nach dem anderen vorgesetzt. Wir haben nicht gelesen, was sie geschrieben haben. Wir haben gelesen, was Naipaul geschrieben hat oder andere wichtige Autoren, um von ihnen zu lernen, wie man ein großer Schriftsteller wird.
5: Das, was Richard Ford an der Columbia University seinem studentischen Publikum eintrichterte, gilt auch für ihn selbst. In einfachen Worten erzählt weniger von einem, der ein großer Schriftsteller wurde, als von einem begeisterten Leser. Es sind die Bücher und Theorien von Faulkner, Hemingway, Camus, Sartre oder Walter Benjamin, die den 1944 im, wie es im Buch heißt, bigotten Mississippi geborenen Jungen mit der Schreibschwäche zum Pulitzer-Preisträger gemacht haben. Und das nicht trotz, sondern wegen seiner anfänglichen Schwierigkeiten.
6: I'm a rather ordinary man, rather ordinary education.
4: Ich bin ein eher gewöhnlicher Mensch, der ganz normal erzogen wurde. Ich mochte nur zufällig Bücher. Und die Magie, die sie auf mich ausübten, als ich jung war. Und die sie bis heute auf mich ausüben.

0: Vielleicht bin ich aufgrund meiner Legasthenie besonders empfindsam für Wörter. Ich arbeite sehr zielstrebig und viel. Diese beiden Dinge haben möglicherweise dazu geführt, dass ich als gewöhnlicher Mensch fähig war, außergewöhnliche Bücher zu schreiben.
1: Richard Ford erzählt offen und augenzwinkernd von Rückschlägen, Zweifeln und Zufällen. So wäre er nie ein großer Schriftsteller geworden, wenn nicht 1982 Inside Sports bankrott gemacht hätte. Eine Zeitschrift, für die er damals als Reporter arbeitete. Seine Erfahrungen ließ Ford in den Roman Der Sportreporter einfließen. Es war die Geburtsstunde seines Helden Frank Bascomb und der Beginn von Fords literarischem Erfolg. Ab sofort galt er in den Augen von Verlagen und Kritik als Chronist des modernen Amerika, als den er sich selbst nie gesehen hatte.
2: It has never been my wish. I think I say this in this book, to write books.
0: Ich wollte nie über Amerika schreiben. Ich wollte einfach Bücher schreiben, die in Amerika spielen. Und dann kann die Leserin, der Leser herauslesen, was für ihr oder sein Leben in Deutschland, Schweden oder Frankreich wichtig ist. Politischer kann ich nicht werden, wenn ich verlässlich bleiben will.
1: Dabei kreist Ford von der ersten Seite an um diese Frage, an der er anfänglich zu scheitern droht. Es sah nicht so aus, als ließen sich Politik und Literatur unter meinen Händen glücklich vereinen, schreibt er. Zum Schlüsselerlebnis wird eine Lesung in Hamburg, wenige Tage vor dem Fall der Berliner Mauer. Ein Zuhörer fragt ihn, ob er sich als Autor des sozialen Realismus bezeichnen würde.
0: Und ich sagte, nein, es war kein sozialer Realismus, weil ich nicht wollte, dass es sozialer Realismus war. Punkt. Erst nach dieser Begegnung fing ich an, darüber nachzudenken, dass die Politik ja tatsächlich in meine Fiktion einsickern kann, auch wenn ich das nicht vorgehabt habe. Und dass also dieser junge Mann in Hamburg tatsächlich etwas in meinen Geschichten gefunden hatte, das interessanter war, als ich dachte.
1: Ford, political by accident, zufällig politisch, möchte dennoch lieber subjektiv verstanden werden und gründlich, wie er im Interview sagt. Das gehe aber nur, wenn der magische Teil der Literatur gewahrt bleibt. Jene Magie, die die Kritiker nicht fassen, nicht auseinandernehmen können, bis von einem Buch nur noch Schutt übrig bleibt, den sie zu jämmerlichen, aber dauerhaften Erklärungen plattwalzen, um es in Frank Bascombs Worten zu sagen.
2: Something happens when a great book is written, which cannot be reduced to a formula.
0: Etwas geschieht, wenn ein großartiges Buch geschrieben wird. Etwas, das nicht auf eine Formel reduziert werden kann. Gott sei Dank, denn das gibt Anlass zur Hoffnung. Ich zitiere in meinem Buch den Dichter Wallace Stevens, der schreibt: In einem Zeitalter des Unglaubens liegt es beim Dichter, mit seinem Maß und seinem Stil zu zeigen, wie erfüllend es sein kann, etwas zu glauben. Für mich ist es die Literatur, die diese Befriedigung des Glaubens liefert. Etwas war nicht da und jetzt ist etwas da. Um aus der Bibel zu zitieren, es ist der Glaube, der das Verständnis herausfordert.
1: In einfachen Worten, Fords kleiner Essay über das Schreiben kommt hingegen nicht ex nihilo, aus dem Nichts, sondern aus dem Kopf und dem Herzen eines großen Schriftstellers und leidenschaftlichen Lesers.
3: Richard Fords Essay in einfachen Worten hat etwa 110 Seiten und kostet 20 Euro.
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3: Ruhig wird es in der CDU nicht. Nach dem Rückzug von Jens Spahn aus dem Haushaltsausschuss sorgt nun Staatsminister Amthor für Diskussion. Der CDU-Politiker hatte sich einen eigenen Strandkorb ins Kanzleramt liefern lassen und erntete dafür Kritik. Unser Gastautor heute ist Harald Likus, Politikredakteur der Braunschweiger Zeitung. Er meint, in der Debatte um Philipp Amthor gehe es um mehr.
5: Wahrscheinlich schafft er es nicht in den Jahresrückblick. Der Strandkorb von Philipp Amthor. Dabei hätte er es eigentlich verdient. Und zwar unter der Kapitelüberschrift »Mit solchem Quark beschäftigten sich die Deutschen 2026«. Die Überschrift klingt lustig, ist aber nicht so gemeint. Die Aufregung über diesen läppischen, selbstbezahlten, im Kanzleramt aufgestellten, für instinktlos erklärten und nun wieder abtransportierten Strandkorb reiht sich ein in die Geschichte einer sich selbst erfüllenden Prophezeiung. Die Politiker merken es einfach nicht, das ist die Botschaft. Der Konsens bröckelt weg, der Kredit, auf den die Akteure der repräsentativen Demokratie angewiesen sind, wird kaum noch gewährt. Und jede Verfehlung, jede Schamlosigkeit oder auch nur Ungeschicklichkeit wird von den Betrachtern als potenzielle Entlastung begrüßt. Motto, na wenn die so sind, dann ist es vielleicht gar nicht so schlimm, dass das tradierte System vor die Hunde geht. Dann brauche ich, der ich bislang gut damit gefahren bin, auch kein schlechtes Gewissen zu haben. Und so kommt es, dass dieselben Leute, die sich morgens über den neuesten destruktiven Quatsch ereifern, am Abend die Erosion der politischen Mitte beklagen. Lustig ist das nicht. Traurig ist das.
3: Die Meinung von Harald Likus war das von der Braunschweiger Zeitung. Die Frankfurter Allgemeine Zeitung findet den Wirbel um den Strandkorb hingegen überzogen.
4: Der Shitstorm riecht freilich nicht nur ekelhaft, er hat auch die Wirkung eines Sandsturms. Er schleift Ecken und Kanten ab und Politiker endgültig rund. Auch Amthor glaubte nun nicht, den Sturm abwettern zu können. Der Strandkorb ist auf dem Weg zurück nach Mecklenburg-Vorpommern. Die Republik aber geht weiter einer Zukunft entgegen, in der politischen Mitte dringend benötigte Talente der Politik einen Korb geben und sie damit den wirklich Scham- und Skrupellosen an den Rändern überlassen, den man sie nicht überlassen dürfte.
3: Der Kölner Stadtanzeiger meint, Amthor bediene Vorurteile gegen die Politik.
4: Der Vertrauensverlust der demokratischen Mitte erklärt sich zu einem Teil auch dadurch, dass kaum ein Anlass zu gering erscheint, um Politikerinnen und Politiker etablierter Parteien öffentlich herabzuwürdigen. Diese Erkenntnis erzwingt aber auch kein Lob für Amthor. Der frisch gebackene Staatsminister für Bund-Länder-Zusammenarbeit hat fahrlässig einen Eindruck verstärkt, den auch Friedrich Merz bedient. Politik, die die Bodenhaftung verloren hat. Es ist unerheblich, ob Amthor von Liebe zu seiner vorpommerschen Heimat geleitet war oder berauscht von seinem Zugewinn an politischer Bedeutung. Dass er den Strandkorb auch noch in einer Fernsehdokumentation präsentierte, lässt Instinkt vermissen.
3: Die Zeit findet weder den Strandkorb noch dessen symbolische Wirkung dekadent.
4: Deshalb überrascht es, dass Amthor nun seinen Strandkorb so schnell aufgegeben hat. Wem außer ihm und natürlich Markus Söder hätte man denn zugetraut, das harmlose Strandmöbel auf dem Regierungsbalkon zu verteidigen? Es muss wirklich schlecht bestellt sein um das bürgerlich-konservative Selbstbewusstsein, wenn selbst der sonst so schmerzfreie wie schalkhafte Amthor wegen ein bisschen Korbgeflecht Angst vor dem Volkszorn hat.
3: Die Tagespost aus Würzburg hält die Aufregung schlicht für falsch.
4: Wir führen die falschen Debatten. Entscheidend ist, ob es den Politikern der CDU gelingt, endlich die Reformen umzusetzen, die das Land dringend braucht. Ob sie das am Schreibtisch oder vom Strandkorb aus erledigen, ist völlig egal.
3: Das waren die Standpunkte. Zusammengestellt hat sie Betül Sarikaya.

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1: Um 0 Uhr mit Juliette Groß. Der Bund will etwa 1,35 Milliarden Euro in Bremen und Bremerhaven investieren. Dort sollen bis 2031 Anlagen für die militärische Nutzung durch Bundeswehr und NATO ausgebaut werden. Einzelheiten von Fabian Metzner aus Bremen.
2: Es soll Ziel sein, dass Bremerhaven und auch ein bisschen Bremen zum Einsatzdrehkreuz von Deutschland wird. Das heißt, dort soll es eben so sein in einem militärischen Notfall, dass von da aus sehr viele Soldaten, sehr viele Geräte und auch sehr viel Panzer eben von dem Hafen aus in das Einsatzgebiet kommen. Und das wird eben dadurch gemacht, dass beispielsweise die Hinterlandanbindung besser ausgebaut werden, dass die Kajen dort saniert werden und eben auch, dass Bahnstrecken und Straßen zum Hafen hin deutlich ertüchtigt werden, um eben diese Einsätze möglich zu machen.
1: Trotz Sicherheitsbedenken lehnt US-Präsident Trump gesetzliche Vorschriften für künstliche Intelligenz weiter ab. Aus seiner Sicht reicht es aus, wenn sich KI-Entwickler selbst überwachen. Das machte Trump bei einem Treffen mit den Chefs der großen US-Tech-Firmen deutlich. Nach seinen Angaben haben die Konzerne eine freiwillige Vereinbarung für Überprüfungen der Technologie unterzeichnet. Im US-Kongress gibt es überparteiliche Initiativen mit dem Ziel, die KI-Entwicklung gesetzlich zu regulieren. Aktuell haben sie aber kaum Erfolgschancen. In Berlin ist zum 20. Mal der Deutsche Schulpreis verliehen worden. In der Hauptkategorie gewann die Bertha-von-Suttner-Schule im hessischen Mörfelden-Walldorf. Sie zeige eindrucksvoll, wie eine Gemeinschaft mit mehr als 2000 Schülerinnen und Schülern gemeinsam pädagogische Ziele verfolge, erklärte die Jury. 6 weitere Schulen wurden in Spezialkategorien ausgezeichnet. Der englische Fußballspitzenclub Manchester City ist offiziell wegen schwerwiegender Verstöße gegen Finanzregeln für schuldig befunden worden. Das teilte die Premier League mit. Aus London, Franziska Hoppen.
3: So habe der Premier League-Verein etwa mit kommerziellen Partnern Scheinverträge abgeschlossen, um seine Einnahmen künstlich in die Höhe zu treiben und seine Kosten, um umgerechnet mehr als 1 Milliarde Euro zu senken. Dies sollte den Anschein erwecken, City halte Finanzvorschriften ein. Laut Geschäftsführer der Premier League, Richard Masters, habe City fast ein Jahrzehnt lang, Zitat, systematisch gegen die Regeln der Premier League verstoßen. City hat bis Freitag Zeit, gegen die Entscheidung Berufung einzulegen. Über Sanktionen gegen den Verein wird in einer weiteren Anhörung entschieden. Sie kann Geldstrafen, Punktabzüge und weitere sportliche Sanktionen verhängen.
1: Das waren die Nachrichten. Das Wetter in Deutschland. Teils bewölkt und meist trocken, im Südosten Nebel, Tiefstwerte 19 Grad in Essen bis örtlich 4 Grad in Ostbayern. Tagsüber Wechsel aus Sonne und Wolken, später im Westen Schauer möglich, Höchstwerte 20 bis 30 Grad. Am Donnerstag im Osten meist freundlich. Es ist gleich 0.03 Uhr.
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5: Die A1 Lübeck-Hamburg, da ist die Norderelbbrücke in beiden Richtungen wegen eines Schwertransports bis 4 Uhr mehrfach kurzfristig gesperrt. Die A1 Osnabrück Richtung Bremen ist zwischen Rastplatz Krummhörenskuhlen und Bremen-Arsten wegen Vermessungsarbeiten bis 6 Uhr früh gesperrt. Die A9 Berlin Richtung Halle-Leipzig ist zwischen Bitterfeld-Wolfen und Halle an der Saale wegen eines defekten Schwertransports bis circa, ja, in diesen Minuten mehrfach kurzfristig gesperrt. Also die Sperrung soll in diesen Minuten aufgehoben werden. Die A10 Dreieck-Werder Richtung Dreieck-Potsdam zwischen Dreieck-Werder und Glindow ist die Strecke nach einem Unfall gesperrt. Die A40 Duisburg-Essen ist zwischen Kreuz Duisburg und Kreuz Kaiserberg wegen Bauarbeiten in beiden Richtungen bis zum 5. Oktober gesperrt. Die A52 Mönchengladbach Richtung Düsseldorf ist zwischen Kreuz Nersen und Kreuz Karst wegen Fahrbahnerneuerung bis morgen 5 Uhr bzw. bis heute 5 Uhr gesperrt. Die A73 Nürnberg Richtung Bamberg ist zwischen Bamberg Süd und Ost wegen Bergungsarbeiten gesperrt. Die A81 Schaffhausen-Singen ist zwischen Gottmadingen und Hilzingen in beiden Richtungen wegen Tunnelwartungsarbeiten bis 6 Uhr gesperrt. Und B96 Berlin, der Tiergartentunnel, der ist bis ca. 5.30 Uhr gesperrt und die Erklärung ist auch gleich mitgeliefert wegen Personalmangels.
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5: Aus dem Studio von NDR Info in Hamburg, mein Name ist Resa Waffa. Hallo. Wie lebt man einen Alltag, in dem man selbst, in dem selbst der Gang zum Supermarkt lebensgefährlich ist? Genau diese ständige Bedrohung gehört in der Ukraine mittlerweile zum Leben dazu, weil russische Raketen immer öfter gezielt die zivile Infrastruktur ins Visier nehmen. Gleichzeitig rüstet Russland weiter auf und stockt seine Truppen auf, unbeeindruckt von den eigenen hohen Verlusten. Wie sich die Lage für die Menschen in der Ukraine zugespitzt hat, dazu ARD-Korrespondentin Rebecca Barth.
6: Es sind im Endeffekt Angriffe, die überhaupt nicht aufhören. So nehmen es zumindest die Menschen hier wahr. Stundenlang Luftalarm und oft wird der nur für wenige Minuten zwischendurch aufgehört. Das heißt, man ist hier vielleicht auch abends im Restaurant oder im Café unterwegs und hört die Drohnen, man hört dieses tiefe Grollen, wenn sie angeflogen kommen. Man hört vielleicht die Flugabwehr, aber manchmal ist die Situation auch einfach so, dass man irgendwo sitzt und plötzlich gibt es eine laute Explosion, weil irgendwo eine Drohne eingeschlagen ist. Wir merken zum aktuellen Zeitpunkt, dass sehr gezielt Lagerhallen angegriffen werden, vor allem Lagerhallen von Supermärkten. Wir merken, dass Tankstellen angegriffen werden und auch Rechenzentren. Und das hat alles Auswirkungen auf den Alltag der Menschen. Wir erleben Ausfälle teilweise vom Internet. Hier und da in einigen Supermärkten fehlen Produkte. Manche Tankstellen machen zu bei Luftalarm. Vor allem, wenn man zwischen den Städten unterwegs ist, sieht man LKW, die da in langen Schlangen auf den Autobahnen warten, bis sie dann endlich tanken und weiterfahren können. Das schränkt den Alltag der Menschen extrem ein. Und dann hat man auch immer wieder eben Fälle, dass zivile Gebäude, Wohngebäude getroffen werden. Also diese Angriffe mit den neuen Drohnen erleben wir praktisch überall, vermehrt in der ukrainischen Hauptstadt, aber auch in Dnipro, im Osten des Landes, in Odessa, am Schwarzen Meer, in Kharkiv, in vielen, vielen großen Städten. Bei einigen Städten kommt noch hinzu, dass Bomben eingesetzt werden oder die Nähe zur Front so groß ist, dass man die Menschen mit kleinen Drohnen, mit FPV-Drohnen angegriffen werden. Die Situation haben wir beispielsweise in Kharkiv, wo im Norden der Stadt schon einige Straßen mit Netzen zum Schutz überdeckt sind, wo Tankstellen wirklich verrammelt sind mit Sandsäcken, mit Schutzmaßnahmen, weil sie eben ein Ziel sind Russlands.
5: Angriffe, die nicht aufhören, so beschreibt es also ARD-Korrespondentin Rebecca Barth. Was für eine politische Strategie von Russlands Präsident Putin dahinter steckt, darüber hat Nina Zimmermann vom NDR mit einem Militärexperten und Politikwissenschaftler gesprochen. Gustav Gressel nämlich von der Landesverteidigungsakademie des österreichischen Bundesheeres. Sie hat ihn gefragt, ob Putin darauf setzt, die Menschen in der Ukraine mürbe zu schießen.
7: Ja, das ist die Absicht. Also man versucht den Willen zu erodieren, den bewaffneten Widerstand fortzusetzen. Man hofft darauf, dass die Ukrainer gegen ihre Führung rebellieren und eine Kapitulation von der politischen Führung verlangen. Das ist natürlich ein bisschen, ich sag's mal so, optimistisch aus Moskauer Sicht, aber daran arbeitet man und die Zerstörung der Lebensgrundlagen, die Zerstörung der ökonomischen Grundlagen, die Zerstörung des Vermögens des Staates, öffentliche Leistungen bereitzustellen, das gehört quasi zu dieser Strategie dazu. Ähnlich haben wir das ja schon von Russland in Syrien gesehen, wo man mit den Rebellen sehr ähnlich verfahren ist.
8: Und das Ganze, weil ja im Grunde auch die Netto-Geländegewinne seit dem Frühjahr ungefähr bei Null sind, ist das deswegen jetzt so dieser Strategiewechsel? Vielleicht auch verbunden mit der Frage, denken Sie, dass Putin die Ukraine einfach 2027 jetzt bezwingen will? Ist das so ein großer Anlauf jetzt?
7: Im Groben kann man sagen, dass Russland noch Personal und vor allen Dingen natürlich Material hat, um den Krieg bis etwa 2028 fortzusetzen. Dann wird es deutlich schwieriger. Mhm. Als reinen Bodenkrieg, wie bereits gesagt, ist ein Erfolg nicht wirklich vielversprechend. In dem Sinn versucht man jetzt den Luftkrieg und den Krieg eben gegen auch die ukrainische Wirtschaft nochmal hinzuzunehmen. Vor dem Hintergrund natürlich weiß Russland auch, dass die Ukraine von europäischen Geldgebern abhängig ist, dass desto größer der wirtschaftliche Schaden, der Finanzierungsbedarf international ist. Und wir haben ja nächstes Jahr Wahlen in Frankreich, auch in Italien. Das ist natürlich auch Teil dieser Strategie, dass man versucht, die die Finanzierungsmöglichkeiten oder die Refinanzierung durch die Europäer dann eben auch zu untergraben.
8: Wenn man auf dem Boden nicht weiterkommt oder sich da alles festwehrt, haben Sie gesagt, dann werden die Angriffe eben in der Luft verstetigt. Und da scheint sich die Technik immer schneller zu verändern. Russland setzt jetzt erneut auf neue Drohnen und Flugkörper. Die Ukraine muss Wege finden, die irgendwie abzufangen. Wie kann die ukrainische Luftverteidigung bei diesem Tempo überhaupt mithalten? Und wir reden da noch nicht mal von den Patriot-Abwehrraketen, die ja in ganz Europa Mangelware sind.
7: Ja, die jetgetriebenen Drohnen sind natürlich ein großes Problem für die Ukraine. Die fliegen nicht nur schneller und damit sind sie für viele Interceptor-Drohnen, also Abfangdrohnen, schwer oder gar nicht zu erreichen. Sie fliegen vor allen Dingen auch höher und da fliegen sie dann über die Fliegerabwehr, über die mobilen Feuergruppen drüber. Und das ist für die Ukraine ein Problem. Das Zweite ist, dass diese Drohnen im Vergleich jetzt zu zum Beispiel Marschflugkörpern und ballistischen Raketen viel genauer treffen. Die Treffergenauigkeit der konventionellen russischen Waffen hat ziemlich gelitten und die Ukraine hat sich schon ein bisschen darauf eingestellt gehabt, dass kleine Ziele eben für Russland schwer bis gar nicht zu erreichen sind, weil sie nicht so genau treffen. Das kommt jetzt natürlich doppelt daher, dass erstens getroffen wird und zweitens, dass sie eine erhebliche Anzahl der Marschflugkörper bzw. der Drohnen durchkommt. Und dagegen hilft im Grunde nur die weitere technische Entwicklung. Die Ukraine also auch ihre europäischen Partner entwickeln ja düsengetriebene und zum Teil raketengetriebene Interceptor-Drohnen. Die sollen deutlich billiger sein als Fliegerabwehrraketen.
5: Die ARD-Info Nacht, ich unterbreche an dieser Stelle. Es gibt eine wichtige Verkehrsmeldung. Achtung, da sind Falschfahrer unterwegs und zwar auf der A555 Bonn-Köln zwischen Wesseling und Ausfahrt Militäringstraße. Kommt Ihnen ein Falschfahrer entgegen, fahren Sie äußerst rechts und überholen Sie nicht. Auf der A555 Bonn-Köln zwischen Wesseling und Ausfahrt Militäringstraße ist ein Falschfahrer unterwegs. Vorsicht in beiden Richtungen. Jetzt geht's weiter mit dem Beitrag zu Putins Ukraine-Strategie.
7: Aber schnell genug, um eben auch diese Art von Zielen zu treffen, nur bis die in der Serienreife verwendet werden und das Ganze klappt, wird leider Gottes auch noch ein bisschen Zeit vergehen.
8: Die Frage ist, was das eben für ein Winter dann werden kann. Herr Gassel, der polnische Ministerpräsident Tusk, der warnt ja davor, dass Polen noch in diesem Herbst auch durch russische Raketen getroffen werden könnte, im Grenzgebiet vor allem zur Ukraine. Und Estland wirft Russland Sabotage vor, da geht es um einen Brandanschlag im Sommer auf eine Rüstungsfirma. Über allem ja diese Frage, wie groß ist die Gefahr, dass daraus doch noch so eine direkte Konfrontation mit der NATO wird? Wie sehen Sie das mittlerweile?
7: Also Russland versucht zurzeit alles zu unternehmen, was unterhalb der Schwelle der direkten Konfrontation ist. Deshalb eben auch Drohnen, wo man sagt, die sind durch ukrainische Funkstörung gestört und kommen halt jetzt rüber. Oder eben Sabotageakte, die eben durch Agenten durchgeführt wird, wo man zum Notfall auch sagen kann, das waren eigentlich nicht wir. Also da ist es eher die Frage, machen die Europäer mal früher einen Punkt und sagen, okay, nee, das sozusagen, wir vergelten jetzt härter und wir lassen das Russland nicht mehr durchgehen. Denn bis jetzt war es ja auch immer so, dass wir eben ganz bewusst auf diese Art von Angriffe nicht scharf reagiert haben, um eben der Eskalation aus dem Weg zu gehen. Und für Putin war das dann das Signal, okay, gut, also auf dieser Schiene kann ich weiterfahren. Aber um sozusagen eine militärische Eskalation, warum man da herumgeht und auf die nicht einsteigt, das hat natürlich auch Gründe. Russland kann es sich zurzeit nicht leisten, große Verbände und Truppen aus der Ukraine abzuziehen und irgendwo anders hinzuwerfen. Also nehmen wir an, Russland würde in Narva was anstellen, dann müsste das ja auf einer gewissen Stärke auf der anderen Seite der Grenze beruhen, mit der man Estland immer drohen kann. Wenn er mit Polizeikräften gegen unsere Schlägertrupps reagiert, dann kommen wir quasi über die Grenze drüber. So war es ja auch 2014. Da waren ja nicht nur die grünen Männchen auf der Krim und im Donbass. Da gab es auf der anderen Seite der Grenze auch 90.000 russische Soldaten, die eben auf den Einmarschbefehl warteten. Und das hat die Reaktion der Ukrainer dann ja auch sozusagen nach unten geschraubt. Aber das kann man jetzt nicht machen, weil man eben diese Kräfte nicht entbehren kann. Da würden die Ukrainer einmal Danke sagen und dann mit Operationen Vivaldi weitermachen wie bisher und dabei wahrscheinlich größere Erfolge erzielen, wenn die russische Front ausgedünnt wird. Deshalb muss man auch sagen, da gibt es schon bei all dem, was Russland anstellt, und das ist natürlich leider sehr viel, gibt es auch Grenzen, was es anstellen kann und was es sich auch traut, anstellen zu können.
5: Sagt der Militärexperte Gustav Gressel.
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5: Es gibt Wörter, bei denen man am liebsten sofort weghören möchte. Beitragserhöhung gehört definitiv dazu. Doch genau diese Beitragserhöhung, die droht bei der Pflege, wenn sich die Koalition nicht ganz schnell einigt. Eigentlich sollte der Entwurf der CDU heute im Laufe des Tages beschlossen werden. Aber die SPD blockiert bekanntlich und spricht von einem reinen Kürzungspaket. Nach Verhandlungen vorgestern wird auch noch genau in diesem Moment in Berlin weiterverhandelt. Werden es am Ende Kürzungen oder wird es eine Strukturreform? Lässt sich das überhaupt darauf runterbrechen? Das hat Christopher Gaube im ARD-Infoabend unsere Hauptstadtkorrespondentin Isabel Karas gefragt.
9: Also ich kann das absolut nachvollziehen, dass das nach außen so wirkt, als wenn es im Kern wirklich darum ginge. Aber ich glaube, das wäre ein bisschen zu kurz gegriffen, weil letztendlich ist ja beiden Koalitionspartnern klar, auf lange Sicht geht es da, ich sag mal, um die Existenzsicherung des Pflegesystems. Da klafft eben eine Finanzlücke. Das Gesundheitsministerium sagt, die liegt im nächsten Jahr schon bei 7,5 Milliarden Euro und wird immer größer. Also geht es letztendlich SPD und Union ja gar nicht um die Frage, ob gespart wird, sondern mehr, wer wird denn belastet? Weil das man sparen muss an der einen oder anderen Stelle, das ist klar. Die Union ist da eben eher auf der Seite, das so über das System selbst zu regeln. Zunächst eben über die Kürzungen, dann eben bei Empfängerinnen und Empfängern von Pflegeleistungen. Die SPD will wiederum an eine Gruppe ran, die ja von der Union, ich sag mal, traditionell eher geschützt wird. Also das sind dann die Privatversicherten, Beamte, Menschen, die besser verdienen. Und da geht es dann im Kern eher um die Frage, wen belasten wir denn jetzt? Weil irgendwas tun müssen wir ja.
10: Ja, die SPD hat noch einen anderen Vorschlag auf den Tisch gelegt, um das vielleicht auch alles ein bisschen auszubalancieren, der Pflegekostendeckel. Mhm. Was hat's denn damit auf sich?
9: Ja, die SPD sagt ja, sie finden die Vorschläge, die da momentan auf dem Tisch liegen, nicht gerecht. Sie finden, dass zu stark gekürzt wird und gespart wird bei den Pflegebedürftigen eben und ihren Familien und Angehörigen. Deshalb fordern sie diesen Preisdeckel. Die berechnen da oder legen da Zahlen auf den Tisch, die für ganz Deutschland den Durchschnitt abbilden sollen. Da kostet dann eben ein Platz im Pflegeheim im ersten Jahr im Schnitt um die 3.400 Euro im Monat. Und weil das viele Familien finanziell überfordert, will die SPD eben den Anteil für die reine Pflege in einem ersten Schritt erstmal deckeln bei 1.500 Euro und den Rest soll dann die Kasse übernehmen. Das wäre dann noch immer nicht die komplette Rechnung fürs Pflegeheim, also nicht, dass jetzt jemand denkt, die SPD möchte, dass das nur noch 1.500 Euro kostet. Da kämen immer noch Unterkunft, Essen und weitere Kosten dazu. Aber für die ersten 12 Monate, das ist zumindest die Rechnung der SPD, wäre das dann im Durchschnitt eine Entlastung von 275 Euro monatlich. Und um das Ganze unter anderem gegenzufinanzieren, fordern sie dann beispielsweise, dass auch Privatversicherte mehr beisteuern sollen.
10: Dringt irgendwie nach außen, ob sich denn ein Kompromiss auch tatsächlich abzeichnet?
9: Die Frage, die ist momentan leider immer noch wirklich kaum zu beantworten. Also zuletzt hat man gehört, Gesundheitsminister Carsten Linnemann hält da an seinem Zeitplan fest. Wir rechnen damit, dass die Tagesordnung für das Kabinett so zwischen 8 und 9 Uhr am Morgen dann zur Verfügung steht. Und spätestens dann werden wir sicherlich sehen, ob das Thema eben draufsteht oder ob das weiter vertagt wird.
5: Das waren Infos aus dem ARD-Hauptstadtstudio von Isabel Karas. Bekommt Sachsen-Anhalt noch in diesem Jahr den bundesweit ersten AfD-Ministerpräsidenten? Mit einer überraschenden Ankündigung hat AfD-Spitzenkandidat Ulrich Siegmund genau dieses Szenario jetzt selbst ins Spiel gebracht. Entgegen seinen bisherigen Versprechungen, nur mit einer absoluten Mehrheit zu regieren, will er sich im Dezember im Landtag zur Wahl stellen. Sein Plan ist ein gewagtes politisches Rechenspiel, denn der AfD fehlen im Parlament genau 3 Stimmen und alle anderen Fraktionen lehnen eine Koalition ab. Woher der AfD-Politiker die fehlenden Stimmen nehmen will, dazu aus Magdeburg Jochen Müller.
11: Eigentlich sollte es in der AfD-Fraktion in Magdeburg darum gehen, den Abgeordneten Tobias Rausch zum Kandidaten für das Amt des Landtagspräsidenten zu wählen. Rausch wurde auch gewählt, einstimmig. Trotzdem überlagerte die Nachricht, dass sich Ulrich Siegmund auf der Dezember-Sitzung des Landtags zum Ministerpräsidenten wählen lassen möchte, alles andere.
12: Wir sind weiterhin in konstruktiven Gesprächen mit einer anderen Landtagsfraktion und mit weiteren einzelnen Abgeordneten dieses Landtages anderer Fraktionen. Und hier läuft alles, wie gesagt, sehr gut. Die Gespräche laufen sehr konstruktiv, laufen sehr produktiv. Und deswegen möchte ich hier und heute verkünden, dass nach aktuellem Stand, dass ich in der Dezember-Sitzung des Landtages von Sachsen-Anhalt als Ministerpräsidentenkandidat hier in Sachsen-Anhalt antreten werde.
11: Das Bündnis Sahra Wagenknecht ist derzeit die einzige Fraktion, die mit der AfD über eine Regierungsbildung spricht. Außerdem hatte die AfD auch zuvor schon von einzelnen Abgeordneten gesprochen, mit denen sie im Gespräch sei. Noch seien nicht alle Einzelheiten beschlossen. In wichtigen Themenbereichen gebe es Übereinstimmungen, sagte Ulrich Siegmund heute.
12: Das ist insbesondere der Bereich Migration, innere Sicherheit, aber auch wirtschaftliche Entwicklung, eine klare Friedensperspektive auch, einen klaren diplomatischen Kurs auch mit Bestrebungen natürlich auf die Bundesebene, dass wir diesen hier durchsetzen. Und das ist mit den aktuellen Gesprächen mehr als realistisch. Und deswegen kann ich auch so motiviert in diese Entscheidung hineingehen, dass ich hier im Dezember als Ministerpräsidentenkandidat antreten werde.
11: Wie Siegmund ins Amt kommen will, ließ er auch heute offen. Die AfD hat 39 Sitze, zu einer Regierungsmehrheit fehlen mindestens 3 Stimmen. Das BSW hat 5 Abgeordnete, hat aber angekündigt, sich bei der Wahl des Ministerpräsidenten enthalten zu wollen. Ulrich Siegmund zeigte sich heute dennoch optimistisch.
12: Ich gehe davon aus, dass ich im ersten Wahlgang mit einer nennenswerten Mehrheit so gewählt werde, dass dieser erste Wahlgang erfolgreich ist. Das ist auch die Planung, die wir gerade haben. Das ist auch die entsprechende Tendenz, die Verabredung, in die wir hineingehen, warum wir diesen festen Zeitplan auch so strukturiert haben. Und mit dieser Gewissheit kann ich Ihnen heute verkünden, dass ich dort im Dezember antreten werde.
11: Parallel zu den Gesprächen zwischen AfD und BSW hat es in Magdeburg auch Gespräche zwischen BSW, SPD, Linken und Grünen gegeben. Eine Mehrheit hätten diese 4 Fraktionen allerdings nicht. Die CDU hatte an diesen Gesprächen nicht teilgenommen.
5: Wie sieht eigentlich ein sehr guter, wenn auch nicht unbedingt perfekter Schulunterricht aus? Wahrscheinlich ganz anders als das, woran die meisten von uns sich aus der eigenen Schulzeit oft kopfschüttelnd erinnern. Eine Antwort liefert der Deutsche Schulpreis, der jedes Jahr herausragende Unterrichtskonzepte auszeichnet. Der große Gewinner des Jahres heißt Hessen. Der Hauptpreis geht an die Bertha von Suttner Schule in Mörfelden-Walldorf und auch das Oberstufengymnasium in Bruchköbel, das ebenfalls in Hessen liegt, schafft es unter die bundesweit besten 7 Schulen. Anna Vogel berichtet.
13: Die Spannung ist spürbar, als Bundeskanzler Friedrich Merz einen goldenen Umschlag öffnet.
14: Der Hauptpreis des Deutschen Schulpreises 2026 geht an die Bertha von Suttner Schule.
13: Schüler, Lehrer, Schulleiter, alle liegen sich in den Armen. Die Freude ist so groß, dass selbst Bundeskanzler Merz ein paar Tränen wegwischt und direkt verspricht, die Gesamtschule in Mörfelden-Walldorf einmal zu besuchen. Kurz darauf ringt Schulleiterin Ute Zeller immer noch um Fassung.
15: Es ist absolut überwältigend und das Wahnsinnigste, was ich unseren Menschen zu Hause und in diesem Land geben kann. Ich danke so sehr dafür. Boah. Danke.
13: Die Bertha, wie viele sie nennen, ist eine der größten Gesamtschulen Hessens. Sie ist Schule von mehr als 2000 Schülerinnen und Schülern und rund 250 Lehrkräften. Dabei hat die Schule mit all ihren Konzepten und Projekten ein großes Ziel: Bildungsgerechtigkeit. Jedem eine Chance geben. Das lobt auch Ralf Müller-Eiselt, der die Bertha als Teil einer 50-köpfigen Jury für den Hauptpreis ausgewählt hat.
16: Die Bertha von Suttner Schule ist ein beeindruckendes Beispiel dafür, dass alle Schülerinnen und Schüler vor Ort ihre Potenziale voll entfalten können. Was es besonders beeindruckt hat, ist, dass scheinbare Gegensätze, also soziales Lernen und selbstständiges Lernen, Beziehungsarbeit und Bildungserfolg ineinandergreifen. Von euch können andere Schulen in Deutschland richtig viel lernen.
13: Dafür gibt es von der Robert-Bosch-Stiftung und der Heidehof-Stiftung 100.000 Euro Preisgeld. Was die Schule damit vorhat, Jan Krug aus dem Schulleiterteam zuckt noch mit den Achseln.
17: Wir entscheiden gemeinsam mit den Schülerinnen und Schülern. Es soll nachhaltig sein, es soll in Bildung investiert sein und das Wichtigste ist, ihr sollt mit uns entscheiden, gemeinsam.
13: Feierstimmung, die gibt es aber auch bei einer zweiten hessischen Schule.
18: Ganz, ganz herzlichen Glückwunsch an die Georg-Christoph-Lichtenberg-Oberstufengymnasium in Bruchköbel.
13: Auch das Oberstufengymnasium gehört zu den besten 7 Schulen und gewinnt 30.000 Euro. Ganz verdient, findet Jurymitglied Susanne Gessner.
19: Weil die Schule es vermag, für viele Schülerinnen und Schüler ein Unterrichtskonzept zu entwickeln, was den jungen Menschen verhilft, ihre eigene individuelle Entwicklung mit einem hohen Leistungsanspruch zu verbinden. Insbesondere die Stärkung der hohen Eigenverantwortung im selbstorganisierten Unterricht hat unserer Meinung nach die Schule für einen Preis ausgezeichnet.
13: Zu lernen, an Fehlern zu wachsen, sich gegenseitig in Tandems zu unterstützen und füreinander da zu sein. Für diese Einstellung hat das Georg-Christoph-Lichtenberg-Oberstufen-Gymnasium laut der Jury den Deutschen Schulpreis gewonnen.
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20: Mit Finn Hornberg. Das war gestern ein Paukenschlag in England. Manchester City wurde wegen schwerer Verstöße gegen die Finanzregeln nun auch offiziell in den meisten Punkten für schuldig erklärt. Das hat die Premier League gestern mitgeteilt. Eine unabhängige Kommission hat den Tabellenführer der Premier League in 114 von 115 Anklagepunkten schuldig gesprochen. Frage an Ina Kast, was bedeutet dieses Urteil nun?
21: Dass City und seine Anhänger ziemlich zittern, denn das Spektrum der möglichen Strafen ist groß. Da ist von einem drastischen Punktabzug und von hohen Geldstrafen die Rede. Aber die Premier League könnte den Club sogar von der Liga ausschließen. Bis Freitag kann City jetzt erstmal noch Berufung gegen das Urteil einlegen und wird das auch tun. Über die genauen Sanktionen wird dann in einer separaten Anhörung entschieden. Es geht übrigens um mögliche Vergehen aus der Zeit zwischen 2009 und 2018. Also es handelt sich um die ersten 9 vollständigen Spielzeiten des Clubs im Besitz der Herrscherfamilie aus Abu Dhabi. Man City wird unter anderem vorgeworfen, illegale Finanzspritzen aus Abu Dhabi erhalten zu haben. Aber es geht auch um versteckte und umgeleitete Zahlungen an Trainer und Spieler. Auch das alles getarnt als Beraterhonorare von einem Verein aus Abu Dhabi. Beobachter rechnen damit, dass sich das Ganze noch ziemlich ziehen wird, bis wirklich klar ist, wie die Strafe konkret aussieht.
20: Das heißt also erstmal Geduld haben. Und wir bleiben beim Fußball. Ein Unentschieden, eine Niederlage. Für den neuen Fußball-Bundestrainer Jürgen Klopp lief es bisher eher so lala. 44 Akteure hatte Klopp zu Beginn für die Nations League Gruppenphase in seinen Kader berufen. Mit dabei sind auch viele neue Gesichter. 6 von ihnen könnten in den nächsten Partien gegen Serbien und Griechenland noch ihre Chance bekommen. Ein Riesenkader mit vielen Möglichkeiten für den neuen Bundestrainer Tim Brockmeier.
22: 10 Minuten früher als geplant. Das Team scheint ordentlich Lust zu haben, begann das Training auf dem Platz im Teamquartier. Bei knallender Sonne hatte Jürgen Klopp erstmals alle 25 Spieler seines Kaders 2 auf dem Rasen. Inhalte der Einheit, vor allem intensives Anlaufen des Gegners, hohes Pressing und Spiel mit dem Ball in hohem Tempo. Der Bundestrainer, mit der fast schon zum Markenzeichen gewordenen Basecap auf dem Kopf, schritt dabei immer wieder mit hinter dem Rücken verschränkten Armen am Rande des Geschehens auf und ab, beobachtete die Spieler, sammelte Eindrücke, formte im Kopf vielleicht schon eine Startelf für das nächste, das dritte Spiel seiner Amtszeit gegen Serbien.
20: Anschluss ist morgen um 20.45 Uhr. 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Für die deutschen Basketballteams war es gestern ein Abend zum Vergessen. Mit den Frankfurt Skyliners, den Rostock Seawolves, den Niners Chemnitz und dem FC Bayern München waren gleich 4 Teams in unterschiedlichen internationalen Wettbewerben am Start. Aber alle gingen als Verlierer vom Parkett. Die Seawolves erwischten womöglich aber das ungewöhnlichste Spiel aller deutschen Teams. Die Rostocker spielten im Eurocup gegen Hapoel Jerusalem. Hannes Vogt berichtet.
23: Wegen der angespannten Sicherheitslage in Israel wurde die Partie ohne Zuschauer in Belgrad ausgetragen. Und gegen den Favoriten Jerusalem kamen die Rostocker an ihre Grenzen. In einem Spiel, geprägt von vielen kleinen Fouls und Unterbrechungen, gelang es dem Team von Trainer Frasunkiewicz nicht, sich eine richtige Führung zu erspielen, ließen außerdem viele Punkte liegen. In der zweiten Hälfte der Partie nahm das Jerusalemer Star-Ensemble ordentlich Fahrt auf und baute seine Führung immer weiter aus, bis zum deutlichen 94-73 Endstand. Bester Werfer der Rostocker war TJ Crockett mit 22 Punkten. Für die Seawolves heißt es jetzt gut regenerieren. Am Sonnabend geht es in Hamburg bei den Towers weiter.
20: Die weiteren Ergebnisse im Eurocup. Raja Venezia gegen Frankfurter Skyliners 104-72. Tofas gegen Niners Chemnitz 82-69. Und der FC Bayern München unterlag in der Euroleague gegen Fenerbahce mit 76-100.
5: Das war der Sport mit Finn Hornberg.
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1: Um 0.28 Uhr mit Juliette Groß. Ungeachtet von Sicherheitswarnungen lehnt US-Präsident Trump gesetzliche Vorschriften für künstliche Intelligenz weiter ab. Stattdessen sollten sich die KI-Unternehmen freiwillig selbst regulieren, sagte Trump bei einem Treffen mit den Chefs der großen Tech-Konzerne. Aus Washington, Ralf Borchert.
0: Seit Wochen wird auch in den USA diskutiert, welche Regeln und Beschränkungen für die Entwicklung künstlicher Intelligenz notwendig sind. Doch Donald Trump lässt sich von all dem nicht beeindrucken. Nach dem Treffen mit den Chefs der amerikanischen KI-Branche im Weißen Haus sagte Trump wörtlich: Wir dürfen sie nicht ausbremsen. Die USA hätten einen großen Vorsprung vor China und müssten diesen Vorsprung behalten, so Trump weiter. Selbstregulierung der KI-Branche reiche aus.
1: Für rund 1,35 Milliarden Euro soll die Infrastruktur am Bremer Flughafen und am Hafen von Bremerhaven ausgebaut werden. Verteidigungsminister Pistorius und Bremens Bürgermeister Bovenschulter haben dazu eine Absichtserklärung unterzeichnet. Im Verteidigungsfall wollen Bundeswehr und NATO Personal und Material über Bremerhaven und den Bremer Flughafen verlegen. Der Standort sei im Ernstfall entscheidend, betonte Pistorius. In Spanien reagiert die Politik auf die landesweiten Proteste gegen Wohnungsnot und überhöhte Mieten. Die Regierung hat mehrere Gesetzesänderungen auf den Weg gebracht. Dazu gehören das Aussetzen von Zwangsräumungen und die automatische Entfristung von zeitlich begrenzten Mietverträgen. Die Änderungen müssen allerdings noch durchs Parlament, in dem die Koalition von Ministerpräsident Sanchez aktuell keine Mehrheit hat. Erstmals in der Geschichte des Königreichs Marokko ist eine Frau zur Premierministerin ernannt worden. König Mohammed VI. Beauftragte die bisherige Stadtplanungsministerin Mansouri, eine neue Regierung zu bilden. Aus Rabat Stefan Ehlert.
2: Die Juristin war 2009 die erste Bürgermeisterin in ihrer Geburtsstadt Marrakesch. Seit 2 Jahren gehört sie zur Führungsspitze der liberalen Partei, die jüngsten Wahlen gewonnen hatte. Schon vor ihrer Ernennung hatten viele Bürgerinnen und Bürger sich für eine Frau als Regierungschefin ausgesprochen. In konservativen religiösen Kreisen kursiert dagegen Kritik. Es sei unklar, wie eine Frau an den religiösen Zeremonien des Königs teilnehmen könne. El-Mansouri muss nun eine Koalitionsregierung bilden. Zu ihren Aufgaben gehört ganz wesentlich die Vorbereitung der Fußball-Weltmeisterschaft 2030, die Marokko gemeinsam mit Spanien und Portugal ausrichtet.
1: Das Wetter in Deutschland. Teils bewölkt und meist trocken, im Südosten Nebel, Tiefstwerte 19 Grad in Essen bis örtlich 4 Grad in Ostbayern. Tagsüber Wechsel aus Sonne und Wolken, später im Westen Schauer möglich, Höchstwerte 20 bis 30 Grad. Am Donnerstag im Osten meist freundlich und trocken, gebietsweise Regen und Gewitter möglich, 17 bis 26 Grad. Am Freitag wechselhaft im Westen und Südwesten trocken, 17 bis 23 Grad. Das waren die Nachrichten.
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5: Und habe ich erstmal eine Entwarnung für die A555 Bonn-Köln. Da ist kein Falschfahrer mehr unterwegs zwischen Wesseling und der Ausfahrt Militäringstraße. Eine Meldung gibt es noch, die betrifft die A73 Nürnberg Richtung Bamberg. Die ist zwischen Bamberg Süd und Ost wegen Bergungsarbeiten gerade gesperrt. In eine gute Fahrt.
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5: Mit Reza Wafam. Hallo. Mit Waffen und Kriegsmaterial, da lässt sich ja gerade viel Geld verdienen. Die Bundeswehr rüstet sogar im Weltall unter anderem mit Satelliten auf und private Firmen, die verdienen kräftig daran. Wie fließend die Grenzen zwischen Verteidigung und Profit geworden sind, sieht man gerade in Nordrhein-Westfalen, genauer in Kalkar. Da ist die Raumfahrt- und Rüstungsmesse Mission K gestartet, die von der Bundeswehr unterstützt und mitgestaltet wird. Auf der Messe sucht die Bundeswehr den Schulterschluss mit mehr als 100 Rüstungsfirmen. Das Ganze ist ein Geben und Nehmen mit einem Beigeschmack, der einigen wahrscheinlich nicht gefällt. Wie weit gehen die Verbindungen zwischen Bundeswehr und der Rüstungsindustrie? Oliver Neuroth dazu.
3: Der Weltraum hat nicht nur unendliche Weiten, er birgt auch unendliche Gefahren.
6: Was da oben rumfliegt, ist kritische Infrastruktur. Die gilt es zu schützen.
3: Alexander Kleinschmidt, Mitbegründer des Netzwerkevents Mission K, denkt vor allem an Satelliten. Sie spielen auch für das Militär eine immer wichtigere Rolle, wenn es um Kommunikation und Navigation geht.
6: Versuche, Einfluss zu nehmen auf unsere Infrastruktur, gab es schon immer. Und was wir halt gesehen haben, ist, dass diese Angriffe zunehmen, weshalb das Thema Weltraum einfach eine Domäne geworden ist, die für Verteidigung interessant ist.
3: Das hat auch die Bundesregierung erkannt und vor knapp einem Jahr die erste Weltraumsicherheitsstrategie beschlossen. Darin heißt es unter anderem, die militärische Handlungsfähigkeit solle durch die Nutzung des Weltraums gestärkt werden. Die Bundeswehr will besser aufklären und Gefahren früher erkennen. Verteidigungsminister Boris Pistorius beschrieb es vergangene Woche im Bundestag so:
7: Wir bauen eine resiliente Weltraumsicherheitsarchitektur auf, bestehend aus Bodenstationen, aus Satellitensystemen und aus entsprechenden Startkapazitäten, die von zentraler Bedeutung sind in diesem Kontext.
3: Ein neues Feld für die Bundeswehr und für die Rüstungsindustrie. Mehr als 100 Unternehmen und Start-ups aus der Branche sind auf der Mission K in Kalkar vertreten und wollen sich mit dem Bundesverteidigungsministerium vernetzen. Sprich, ausloten, ob ihre Produkte und Entwicklungen zu dem passen, was sich die Bundeswehr für die Verteidigung des Weltraums vorstellt. Sarah Nanni blickt skeptisch auf solche Netzwerktreffen. Die sicherheitspolitische Sprecherin der Grünen im Bundestag warnt vor zu viel Nähe zwischen Auftraggeber und Auftragnehmer.
8: Hier müssen wir absolut aufpassen, dass aus solchen Events heraus nicht Aufträge entstehen, die dann mithilfe des Bundeswehrbeschaffungsbeschleunigungsgesetzes auch noch über eine Direktvergabe laufen. Und am Ende hat man das Gefühl, da wurde gar nicht geschaut, ob wirklich das beste Produkt nicht vielleicht noch woanders zu finden ist.
3: Diese Befürchtung hat auch Transparency Deutschland. Ihr Experte für Rüstungsgeschäfte Peter Konze erinnert daran, dass sich bisher vergleichsweise wenige Rüstungsfirmen auf die Weltraumverteidigung spezialisiert haben. Gerade deshalb müssten die offiziellen Stellen kontrollieren, dass die korrekten Wege bei Vergabeverfahren eingehalten werden.
9: Es ist ganz besonders wichtig, dass man da sensibel drauf guckt und die eingeschalteten Organisationen einschließlich des Haushaltsausschusses sehr gründlich hingucken.
3: Der Veranstalter von Mission K stellt auf Nachfrage klar, eine Zusammenarbeit mit dem Verteidigungsministerium sei nicht gleich eine Vergabe von Aufträgen. Und auch das Ministerium selbst teilt dem ARD-Hauptstadtstudio schriftlich mit:
10: Bei Informations- und Netzwerkveranstaltungen werden vergaberechtliche Aspekte uneingeschränkt beachtet.
3: Mission K-Mitbegründer Kleinschmidt sagt, das Geld stehe bei dem Event gar nicht im Mittelpunkt. Eher der Erfindergeist und die Tatsache, dass innovative Weltraumtechnik auch aus Deutschland komme. Man müsse ausnahmsweise mal nicht in die USA oder nach China schauen.
6: Wenn man sich einen Aerospace-Engineer vorstellt, die gucken nicht erstmal nach den großen Portemonnaies, sondern die wollen Dinge umsetzen. Das sind Leute, die haben als Kind Star Trek geguckt und die haben schon ganz, ganz lange mit den Themen gewunken.
3: Für sie brechen also wichtige Zeiten an. Jetzt, wo Deutschland die unendlichen Weiten besser verteidigen will.
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5: Mehr als 20 Jahre ist es her, dass zum letzten Mal ein Flugzeug komplett in Deutschland entwickelt und gebaut worden ist. Das hat sich inzwischen geändert. Die deutsche Aircraft hat jetzt am Flughafen Leipzig-Halle die Endfertigung für einen Propellerflieger eröffnet, entworfen im bayerischen Oberpfaffenhofen. Volker Insel und Ralf Geißler berichten.
24: Für Kenneth Pransko erfüllt sich am Flughafen Leipzig-Halle ein Traum. Früher spielte er gern mit Flugsimulatoren, jetzt macht der 23-Jährige etwas, das noch schöner ist als Fliegen, Flugzeuge bauen. Als einer der ersten Angestellten der deutschen Aircraft in Leipzig.
25: Ja, tatsächlich war es einfach so, ich bin seit meiner Kindheit halt schon interessiert gewesen an den Flugzeugen, an der Luftfahrt allgemein, an diesen Prozessen. Und als dann hier in Leipzig die ersten Meldungen kamen, dass man natürlich hier ein Flugzeugwerk errichten möchte, war ich da ganz Ohr. Habe mich dann auch natürlich bei der Firma beworben.
24: Der Angestellte der ersten Stunde läuft durch die Produktionshalle. Bauarbeiter sind mit den letzten Innenausbauten beschäftigt. Künftig sollen Pransko und seine Kollegen hier die D328 Eco zusammenbauen, einen Regionalflieger, dessen Einzelteile zugeliefert werden. Nico Neumann, Chef der deutschen Aircraft, hat in das Werk mehr als 100 Millionen Euro investiert. Hinzu kommen weitere Millionen für die Entwicklung des Flugzeugs im bayerischen Oberpfaffenhofen.
26: Das ist das erste Projekt in der Luftfahrt in Deutschland seit über 20 Jahren, wo wir wirklich von der Entwicklung über die Produktion bis zum Aftermarket das Ganze zurück nach Deutschland bringen.
24: Die D328 Eco basiert auf der mehr als 30 Jahre alten Dornier 328. Die deutsche Aircraft hat das Modell stark modernisiert.
26: Also wir sind ein 40-Sitzer. Wir haben ein komplett neues Propulsion-System, das ist der Antriebsstrang, also das Triebwerk selber und auch der Propeller. Neue Avionik ist reingekommen mit die ganze Kommunikation, Navigation, also die Karten, wie der Flieger fliegt, wie im Auto auch. Und ansonsten alle Systeme in dem Flugzeug auf den neuesten Stand gebracht.
24: Verkauft wird das Propellerflugzeug weltweit. Der Luftfahrtexperte Heinrich Groß-Bongardt sieht gute Absatzchancen.
27: Es gibt für ein solches Flugzeug sicherlich einen Markt im Airline-Bereich. In Europa sehe ich das eher nicht so,
11: Aber in Südamerika, in Indien, in vielen Ländern Asiens gibt es da sicherlich Bedarf.
24: Die Produktion fährt langsam hoch. Bis zur ersten Auslieferung dürfte es noch rund ein Jahr dauern, sagt Standortleiter Sebastian Böhnl.
12: Aktueller Stand ist, dass 2027, Anfang 2028 hier das erste Flugzeug aus der Halle rollt. Natürlich die nächste Welle, wo das hochgeht, das geht über die nächsten drei bis vier Jahre, bis wir auf die Produktionsrate von 48 Flugzeugen pro Jahr kommen. Das bedeutet, alle fünf Tage ein Flugzeug wird dort produziert.
24: Am Ende sollen es bis zu 300 Mitarbeiter werden. Die deutsche Aircraft sucht Personal auch in Branchen, denen es derzeit schlecht geht. Beschäftigte aus der Autoindustrie, sagt Böhnl, könne man zum Flugzeugbauer umschulen. Bewerber müssen als Kind auch nicht unbedingt schon mit dem Flugsimulator gespielt haben.
5: Es ist ein Szenario, das gerade bundesweit immer mehr kleinere Städte erleben. Das Krankenhaus vor Ort macht dicht. Genau das erlebt jetzt das niedersächsische Salzgitter. Das St. Elisabeth Krankenhaus in Salzgitter stellt den Betrieb komplett ein. Nach einer Insolvenz im Frühjahr hat sich kein Investor mehr gefunden. Für gut 250 Beschäftigte endet damit ihre Arbeit in dem Krankenhaus und die Stadt verliert eine wichtige Notfallversorgung. Lukas Maui.
14: Krankenwagen fahren vor, die Patienten werden aus dem Elisabeth-Krankenhaus abgeholt und in benachbarte Häuser verlegt. Organisatorisch ist die so kurzfristige Schließung eine Herausforderung. In der Führungsetage spricht man von einer absoluten Krisenlage. Für Interviews sei keine Zeit, man müsse sich um das Wohl der Patienten kümmern. Die müssen sich mitunter darauf einstellen, dass OPs verschoben werden auf ganz andere Krankenhäuser, sagt etwa dieser Besucher.
15: Also wir hatten gestern eine Fahrradtour unternommen. Sie ist gestürzt und hat sich das rechte Schlüsselbein gebrochen. Wurde hier aufgenommen gestern und sollte heute Morgen um 9 Uhr operiert werden. Da wurde der OP-Termin um 2 Stunden verschoben und dann irgendwann hat sie mich angetickert und geschrieben, April, ich werde gar nicht operiert.
14: Bis zuletzt bestand Grund zur Hoffnung, dass das Krankenhaus mit kirchlicher Trägerschaft im Süden Salzgitters noch gerettet werden kann. Es liefen Gespräche mit möglichen Investoren, heißt es vom Insolvenzverwalter. Ein Bündnis zum Erhalt des Krankenhauses hatte Niedersachsens Gesundheitsminister Philippi ins Boot geholt. Der hatte noch vor wenigen Tagen Unterstützung zugesichert. Im Oktober sollte es einen runden Tisch geben, um über Lösungen für das Elisabeth-Krankenhaus zu sprechen. Dass die letzten Interessenten dann vergangene Woche abgesprungen sind, liegt laut Insolvenzverwaltung am schwierigen wirtschaftlichen Umfeld. Eine der Ursachen ist demnach auch die in diesem Jahr von der Bundesregierung beschlossene Krankenhausreform. Dadurch hätten sich die Rahmenbedingungen verschlechtert. Und auch aus insolvenzrechtlichen Haftungsgründen sei die Schließung bis zum 30.09., also morgen, nötig. Salzgitters Oberbürgermeister Frank Lingebiel von der CDU macht dem katholischen Träger, dem Elisabeth-Vinzenz-Verbund, Vorwürfe. Gerade mit ihrem christlichen Hintergrund hätten sie sich am Erhalt beteiligen müssen.
16: Es ist jetzt wirklich ein Skandal, dass der EVV, sich der Elisabeth-Vinzenz-Verbund, sich hier jeden Gesprächen verweigert, dass er alles ignoriert, was wir hier angeboten haben.
14: Der kirchliche Träger wiederum weist das zurück und erklärt auf NDR-Nachfrage, man sei als Gesellschafter nicht am Insolvenzverfahren beteiligt. Konzepte und Angebote, wie das Krankenhaus betrieben werden kann, müssten von der Geschäftsführung des Hauses kommen. Damit sind in Salzgitterbad erstmal auch die 35 Millionen Euro in den Sand gesetzt, die das Land in den Neubau des Krankenhauses investiert hat. Kurz vor Eröffnung war die Insolvenz angemeldet worden. Die 250 Mitarbeiter bekommen ab dem Zeitpunkt ihrer Freistellung bis zum Ende ihrer Kündigungsfrist eine sogenannte Gleichwohlgewährung, die entspricht dem Arbeitslosengeld. Das Gesundheitsministerium hat zugesichert, sie bei der Suche nach neuen Jobs zu unterstützen. Wie es mit dem Haus aber weitergeht, das ist noch offen.
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5: In Deutschland laufen die Grippeschutzimpfungen an. Müssen wir dafür überhaupt noch in die Praxis? Die Antwort? Nein, nicht unbedingt. Zum Start der neuen Saison weiten immer mehr Apotheken ihr Angebot aus und impfen die Menschen direkt vor Ort. Das soll die Hausärzte entlasten und die Impfquote erhöhen. Für wen der schnelle Schutz in den Apotheken ausreicht und wer doch besser zum Arzt gehen sollte, weiß Nele Rössler aus der Redaktion ARD Gesund.
17: Seit 4 Jahren können sich Erwachsene in Apotheken impfen lassen. Zumindest gegen Corona und die Influenza. Die Hamburger Apotheke am Bahrenpark ist ein Jahr später eingestiegen, erzählt Apothekerin Uta Lüdemann.
0: Das kommt super gut an bei den Patienten. Die sind super froh, weil sie hier relativ spontan, auch mal Nachmittag, auch einmal vielleicht ein bisschen später abends, einfach ihre Impfung sich abholen können.
17: Im Moment impfen Uta Lüdemann und ihre Kolleginnen in der Apotheke nur gegen Covid. Mit Influenza beginnen sie erst Mitte Oktober, denn die Impfung hält nicht so lange und sie soll ja die ganze Grippesaison abdecken. Sie machen ihre Kunden aktiv darauf aufmerksam.
0: Da hängen wir hier alles aus mit Postern und dann steht da, dass man sich entweder einen Termin buchen kann oder auch spontan einfach fragen kann, ob gerade Zeit ist.
17: Die Krankenkassen sparen übrigens kein Geld, wenn in der Apotheke gegen Influenza geimpft wird, denn die Vergütung ist gleich hoch wie in der Arztpraxis. Trotzdem wird das Impfprogramm ausgeweitet. Bis zum Sommer dieses Jahres durften Apotheken nur gegen Influenza und Covid impfen. Jetzt kommen weitere Impfungen für über 18-Jährige hinzu. Konkret handelt es sich um einige Totimpfstoffe. Darunter sind Auffrischimpfungen wie Tetanus und Kinderlähmung, aber auch einige gezielte Schutzimpfungen für Risikogruppen, zum Beispiel Pneumokokken. Ob das dann den Kassen vielleicht Geld spart, ist noch nicht klar, sagt Uta Lüdemann.
0: Da sitzen jetzt ganz viele Gremien dran, bereiten die Fortbildungen vor. Die Vergütung ist noch nicht klar, aber man rechnet eigentlich damit, dass spätestens im Januar 27 ungefähr die Apotheken damit dann auch starten können.
17: In anderen Ländern wird schon länger an Apotheken geimpft, sagt Norbert Gerbsch vom Institut für Gesundheits- und Sozialforschung. Im Auftrag des Arzneimittelherstellers Mylan untersuchte das Institut in verschiedenen europäischen Ländern das Impfverhalten. Zum Beispiel dürfen Apotheken in Irland seit 2015 gegen Herpes Zoster und Pneumokokken impfen und bereits seit 2011 gegen Influenza.
13: Einen sehr starken Anstieg gab es ab 2017/18 und der Grund war, dass eine sehr starke Grippewelle durch Irland ging, was natürlich viele Menschen dann auch motiviert hat, sich impfen zu lassen. Und es hat interessanterweise dann auch zu einem nachhaltigen, dauerhaften Anstieg der Impfquoten geführt.
17: Auch Julie Liesk hält das Impfen in Apotheken für sinnvoll, um die Impfquote zu steigern. Sie ist Professorin an der School of Public Health der Universität Sydney. Aber die Forschung zeige auch, dass die mögliche Impfung in Apotheken Rückenwind braucht.
18: The biggest impact from pharmacies.
19: Den größten Effekt hatten Apotheken, wenn die Apotheker selbst aktiv für Impfungen geworben haben. Wenn sie Menschen daran erinnern, informieren, anrufen oder einfach zur Impfung ermutigt haben. Das hat bei den Impfquoten den größten Unterschied gemacht.
17: Die erfolgreichsten Impfmodelle haben Gesundheitssysteme, in der Impfung nicht selbst gezahlt werden müssen, sagt Julie Liesk. Wichtig sei aber eben auch, dass das Impfen gut in den Alltag integriert werden kann. Egal, ob man es beim Betriebsarzt, in der Schule, Apotheke, im Impfbus oder sogar im Supermarkt anbietet.
18: Where you can have drop-in rather than appointments.
19: Man kann ohne Termin kommen, hat Öffnungszeiten, die gut in den Alltag passen, muss keine weiten Wege zurücklegen oder die Gesundheitsangebote kommen direkt zu den Menschen. Entscheidend ist also, die Impfung zu den Menschen bringen.
17: In Deutschland ist dazu am 12. November die lange Nacht des Impfens geplant. An diesem Tag kann man sich in Arztpraxen, Apotheken oder auch im Gesundheitsamt nach Feierabend impfen lassen.
5: Das Teufelsrad ist eines der bekanntesten Traditionsfahrgeschäfte auf dem Münchner Oktoberfest, das ja gerade läuft. Und das Teufelsrad wird

0: wirklich schon gesehen da drin.
1: In ihren Videos richtet sie die Kamera immer wieder gezielt zwischen die Beine von Frauen, wenn die gerade vom Teufelsrad rutschen. Auf YouTube hat ihr erfolgreichster Kanal über 160.000 Abonnentinnen und Abonnenten. Dort lädt sie seit Jahren Teufelsrad-Videos hoch und hat stundenlang vor Ort gefilmt. Im Sommer 2024 schreibt sie öffentlich auf der Plattform X:
2: Ich habe alle Videos selbst gemacht. Ich war jeden Tag auf dem Oktoberfest und habe über 600 Videos in 18 Tagen gemacht.
1: Die Frau wollte die Videos offenbar zu Geld machen. In einer inzwischen gelöschten Verkaufsanzeige schrieb sie auf Englisch:
2: Sie können mein System 1:1 kopieren und echtes Geld auf jeder Social-Media-Plattform verdienen.
1: Auf eine Anfrage des BR hat die Frau nicht geantwortet. In den Tagen danach sind jedoch einschlägige Teufelsrad-Videos verschwunden. Zwei Accounts wurden ganz gelöscht. Videos vom Teufelsrad eignen sich offenbar dazu, systematisch die Reichweite von Social-Media-Accounts zu vergrößern. Dieses Potenzial hat nach BR-Recherchen auch eine Gruppe von YouTube-Profis aus der Ukraine erkannt. Sie reisten 2024 extra zum Oktoberfest nach München, um Videos am Teufelsrad zu drehen. In einem Video erzählen sie davon:
3: Wir haben quasi den ganzen Tag gefilmt. Man musste sich durch alle hindurchschlängeln und so tun, als wäre man ein ganz normaler Tourist und nicht jemand, der filmt.
1: Erst nach Stunden seien sie von Teufelsrad-Mitarbeitern aufgefordert worden zu gehen. Nach einer BR-Anfrage teilen sie über einen Münchner Anwalt mit, die entsprechenden Inhalte inzwischen von ihren Kanälen gelöscht zu haben. Ein Fehlverhalten werde damit allerdings nicht eingeräumt. In einer ukrainischen Telegram-Gruppe wurde BR-Recherchen zufolge Rohmaterial von Teufelsrad-Videos mit Frauen angeboten, für 6 Euro pro Minute. Bei weitem nicht alle Teufelsrad-Videos sind nach derzeitiger Rechtslage strafbar und trotzdem können sie für Betroffene äußerst belastend sein.
4: Das ist eine Ausnahmesituation und mit einem massiven Kontrollverlust und natürlich auch einer erheblichen psychischen Belastung verbunden,
1: sagt Josephine Ballon von der Beratungsstelle HateAid, die sich für Opfer digitaler Gewalt einsetzt.
4: Denn sie sind ja nicht die Einzigen, die solche Bilder dann im Internet finden, sondern das kann auch aus dem sozialen Umfeld gesehen werden und das ist eine massive Belastung.
1: Die Betreiber des Teufelsrads standen für ein Interview nicht zur Verfügung. Ein Anwalt teilt mit, man habe bereits seit 2024 entsprechende Vorkehrungen getroffen. Bei Verdacht auf Upskirting werde immer die Polizei gerufen.
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5: Ruhig wird es nicht in der CDU. Nach dem Rückzug von Jens Spahn aus dem Haushaltsausschuss sorgt nun Staatsminister Amthor für Diskussion. Der CDU-Politiker hatte sich einen eigenen Strandkorb ins Kanzleramt liefern lassen und erntete dafür Kritik. Unser Gastautor ist Harald Likos, Politikredakteur der Braunschweiger Zeitung. Er meint, in der Debatte um Philipp Amthor gehe es um mehr.
7: Wahrscheinlich schafft er es nicht in den Jahresrückblick. Der Strandkorb von Philipp Amthor. Dabei hätte er es eigentlich verdient. Und zwar unter der Kapitelüberschrift: Mit solchem Quark beschäftigten sich die Deutschen 2026. Die Überschrift klingt lustig, ist aber nicht so gemeint. Die Aufregung über diesen läppischen, selbstbezahlten, im Kanzleramt aufgestellten, für instinktlos erklärten und nun wieder abtransportierten Strandkorb reiht sich ein in die Geschichte einer sich selbst erfüllenden Prophezeiung. Die Politiker merken es einfach nicht, das ist die Botschaft. Der Konsens bröckelt weg, der Kredit, auf den die Akteure der repräsentativen Demokratie angewiesen sind, wird kaum noch gewährt. Und jede Verfehlung, jede Schamlosigkeit oder auch nur Ungeschicklichkeit wird von den Betrachtern als potenzielle Entlastung begrüßt. Motto: Na, wenn die so sind, dann ist es vielleicht gar nicht so schlimm, dass das tradierte System vor die Hunde geht. Dann brauche ich, der ich bislang gut damit gefahren bin, auch kein schlechtes Gewissen zu haben. Und so kommt es, dass dieselben Leute, die sich morgens über den neuesten destruktiven Quatsch ereifern, am Abend die Erosion der politischen Mitte beklagen. Lustig ist das nicht. Traurig ist das.
5: Die Meinung von Harald Likos war das von der Braunschweiger Zeitung. Die Frankfurter Allgemeine Zeitung findet den Wirbel um den Strandkorb hingegen überzogen.
8: Der Shitstorm riecht freilich nicht nur ekelhaft, er hat auch die Wirkung eines Sandsturms. Er schleift Ecken und Kanten ab und Politiker endgültig rund. Auch Amthor glaubte nun nicht, den Sturm abwettern zu können. Der Strandkorb ist auf dem Weg zurück nach Mecklenburg-Vorpommern. Die Republik aber geht weiter einer Zukunft entgegen, in der politischen Mitte dringend benötigte Talente der Politik einen Korb geben und sie damit den wirklich

0: wirklich Scham- und Skrupellosen an den Rändern überlassen, denen man sie nicht überlassen dürfte.
1: Der Kölner Stadtanzeiger meint, Amthor bediene Vorurteile gegen die Politik.
0: Der Vertrauensverlust der demokratischen Mitte erklärt sich zu einem Teil auch dadurch, dass kaum ein Anlass zu gering erscheint, um Politikerinnen und Politiker etablierter Parteien öffentlich herabzuwürdigen. Diese Erkenntnis erzwingt aber auch kein Lob für Amthor. Der frisch gebackene Staatsminister für Bund-Länder-Zusammenarbeit hat fahrlässig einen Eindruck verstärkt, den auch Friedrich Merz bedient. Politik, die die Bodenhaftung verloren hat. Es ist unerheblich, ob Amthor von Liebe zu seiner vorpommerschen Heimat geleitet war oder berauscht von seinem Zugewinn an politischer Bedeutung. Dass er den Strandkorb auch noch in einer Fernsehdokumentation präsentierte, lässt Instinkt vermissen.
1: Die Zeit findet weder den Strandkorb noch dessen symbolische Wirkung dekadent.
0: Deshalb überrascht es, dass Amthor nun seinen Strandkorb so schnell aufgegeben hat. Wem außer ihm und natürlich Markus Söder hätte man denn zugetraut, das harmlose Strandmöbel auf dem Regierungsbalkon zu verteidigen? Es muss wirklich schlecht bestellt sein um das bürgerlich-konservative Selbstbewusstsein, wenn selbst der sonst so schmerzfreie wie schalkhafte Amthor wegen ein bisschen Korbgeflecht Angst vor dem Volkszorn hat.
1: Die Tagespost aus Würzburg hält die Aufregung schlicht für falsch.
0: Wir führen die falschen Debatten. Entscheidend ist, ob es den Politikern der CDU gelingt, endlich die Reformen umzusetzen, die das Land dringend braucht. Ob sie das am Schreibtisch oder vom Strandkorb aus erledigen, ist völlig egal.
1: Das waren die Standpunkte. Zusammengestellt hat sie Bitü Sarıkaya.
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1: In den 90er Jahren hat er einen weltweiten Hit hingelegt. Beck. Und zwar Loser. Die letzten 7 Jahre hat er dann eine Pause eingelegt und jetzt ist er wieder da. Sein neues Album heißt Ride Lonesome und hört sich so an.

Der Titel Ride Lonesome könnte nicht passender sein. Als einsamer Cowboy, der alles hinter sich lässt und einen Neuanfang sucht, reitet Beck durch die unendliche Weite, in der Refrainchor und Twang-Gitarre im großen Hall verschwinden.

Pathos weiß Beck gekonnt zu umschiffen, auch wenn ihn das Ende seiner großen Liebe verzweifeln lässt und sich der Wall of Sound dramatisch zuspitzt, behält sein Gesang die Fassung und die knalligen Drums, die man eigentlich an so einer Stelle erwartet, bleiben aus.

Radiohead-Produzent Nick Godrich, mit dem Beck auch schon früher zusammenarbeitete, hat ein geschmackssicheres Händchen für die richtigen Zutaten. Der Song Into the Night klingt wie eine Referenz an Nick Drake mit seinem dezenten Gitarrenpicking, unterstützt von einem Kontrabass und gelegentlich einfallenden Schauern eines Streichorchesters. Arrangiert wurden die übrigens von Filmmusikkomponist David Campbell, von dem die Soundtracks für Filme wie Brokeback Mountain und Rock of Ages stammen.

Auch die Band besteht aus erfahrenen, hochkarätigen Musikern, die mit Mick Jagger, Wanda Jackson, Nine Inch Nails oder Rufus Wainwright gespielt haben. Zuletzt hatte diese Besetzung inklusive Produzent Godrich vor über 10 Jahren zusammengearbeitet. Morning Face hieß das Album, an dessen Tonfall Ride Lonesome direkt anknüpft. Allerdings hat sich, so sagt Beck, seitdem das Zusammenspiel und die Chemie weiterentwickelt zu einem Sound, der über die Jahrzehnte gewachsen ist. Zitat Ende.

Alles auf Ride Lonesome ist in zurückhaltendem, fast behutsamem Ton gehalten. Die Enttäuschung wird im Laufe der Songs immer mehr zu einem Gleichmut mit einer ausgesprochen wohltuenden Leichtigkeit.

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1: Um 1 Uhr mit Ingo Jansen. Guten Morgen. Die Linken im Berliner Abgeordnetenhaus wollen sich künftig klar gegen Antisemitismus positionieren. Das geht aus einer Erklärung hervor, die dem RBB vorliegt. Demnach soll die Fraktionssatzung in der kommenden Woche um eine entsprechende Vereinbarung ergänzt werden. Ute Schumacher, RBB 24 Landespolitik.
2: Alle Abgeordneten der Berliner Linken haben vor der Wahl eine sogenannte Mandatsträgervereinbarung unterschrieben. Die verpflichtet sie, sich an alle Beschlüsse der Partei zu halten. Dazu gehört auch, dass die Linke gegen Antisemitismus ist und nicht mit Menschen kooperiert, die antisemitisch handeln oder beispielsweise das Massaker der Hamas am 7. Oktober glorifizieren oder legitimieren.
1: Brandenburgs Innenminister Rethmann wirbt um Polizeinachwuchs aus Berlin und Sachsen-Anhalt. Wie der CDU-Politiker auf Instagram geschrieben hat, können sich Interessierte bewerben. Hintergrund sind die jüngsten Wahlen. In Berlin hatte die Linke die meisten Stimmen geholt, in Sachsen-Anhalt die AfD. Die Berliner Linke hat in ihrem Wahlprogramm angekündigt, eine weitere Aufrüstung der Polizei stoppen zu wollen. US-Präsident Trump lehnt gesetzliche Vorschriften für künstliche Intelligenz weiter ab. Die KI-Unternehmen sollten sich stattdessen freiwillig selbst regulieren. Aus Washington Ralf Borchert.
3: Nach dem Treffen mit den Chefs der amerikanischen KI-Branche im Weißen Haus sagte Trump wörtlich: Wir dürfen sie nicht ausbremsen. Die USA hätten einen großen Vorsprung vor China und müssten diesen Vorsprung behalten, so Trump weiter. Der Präsident ließ die KI-Chefs nach eigenen Worten einen Vertrag zur offiziellen Umbenennung künstlicher Intelligenz in Superintelligenz unterzeichnen.
1: Im Bundeskabinett steht heute die umstrittene Pflegereform auf der Tagesordnung. Bis zuletzt hat die schwarz-rote Regierungskoalition über eine Einigung bei der Finanzierung verhandelt. Die SPD fordert weitere strukturelle Reformen und einen Ausgleich zwischen gesetzlicher und privater Pflegeversicherung. Privatversicherte sollen sich demnach stärker an den Kosten beteiligen. Gesundheitsminister Linnemann von der CDU lehnt das ab. Der Preis für das Deutschland-Ticket könnte im kommenden Jahr wieder steigen. Nach Informationen der Rheinischen Post sind 66,90 Euro im Gespräch. Im Moment kostet das Ticket 63 Euro. Dem Bericht zufolge will der zuständige Koordinierungsrat den neuen Preis heute festlegen. Zum Sport. Die Füchse Berlin haben bei der Handball-Club-WM in Ägypten die Chance auf Bronze verpasst. Im letzten Gruppenspiel gegen den Gastgeber Al-Ahli musste sich die Mannschaft mit 27:30 geschlagen geben. Soweit die Nachrichten. 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Das Wetter: in der Nacht überwiegend klar und trocken, 13 bis 6 Grad. Im Laufe des Tages wieder viel Sonne bei 22 bis 24 Grad.
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5: Mit so einigen Sperrungen starten wir mit der A1 Lübeck-Hamburg. Die Norderelbbrücke ist in beiden Richtungen wegen eines Schwertransports bis 4 Uhr mehrfach kurzfristig gesperrt. Die A1 Osnabrück Richtung Bremen ist zwischen Bremen-Brinkum und Bremen-Arsten wegen Vermessungsarbeiten bis 6 Uhr früh gesperrt. Die A40 Duisburg-Essen ist zwischen Kreuz Duisburg und Kreuz Kaiserberg wegen Bauarbeiten in beiden Richtungen bis zum 5. Oktober gesperrt. Die A52 München-Gladbach Richtung Düsseldorf ist zwischen Kreuz Nersen und Kreuz Karst wegen Fahrbahnerneuerung bis 5 Uhr gesperrt. Die A73 Nürnberg Richtung Bamberg ist zwischen Bamberg Süd und Ost wegen Bergungsarbeiten gesperrt. Die A81 Schaffhausen-Singen ist zwischen Gottmadingen und Hilzingen in beiden Richtungen wegen Tunnelwartungsarbeiten bis 6 Uhr gesperrt. Und B96 Berlin, der Tiergartentunnel, ist bis ca. 5.30 Uhr gesperrt wegen Personalmangels.
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5: Aus dem Studio von NDR Info in Hamburg, mein Name ist Resa Waffa. Willkommen. Wie lässt sich die Überlebenschance bei einem plötzlichen Herzstillstand deutlich erhöhen? Eine Lösung liegt in einer App, die als vorbildlich gilt und auf die sich ein Blick rund um den Tag der Herzgesundheit besonders lohnt. Das sogenannte Herzläufersystem. In Dänemark alarmiert die App, die da den Durchbruch geschafft hat, bei einem Notfall automatisch registrierte Ersthelfer in der direkten Umgebung. Die Bilanz, die ist beeindruckend. 99% der Fälle ist ein Helfer vor Ort und beginnt mit der Herzdruckmassage noch bevor der Rettungsdienst eintrifft.
6: Ein Wohnzimmer in Fredensborg, einem Vorort von Kopenhagen. Alf Dissing und Klaus Hedegaard sitzen am Esstisch und trinken Kaffee. Vor den beiden Männern liegen Erinnerungen an einen dramatischen Moment. Zeitungsausschnitte aus dem Jahr 2017 mit Artikeln darüber, wie Klaus Alf das Leben gerettet hat. Der heute 66-Jährige hatte damals zu Hause einen Herzstillstand. Klaus kam gerade vom Joggen.
7: Da war ein Alarm.
6: Da bekam ich einen Alarm aufs Handy und da bin ich direkt hierher gerannt. Das hat vielleicht 2 Minuten gedauert. An der Tür habe ich seine Frau Marianne getroffen. Sie hat mich angeschaut und gefragt, was machst du denn hier? Und ich habe gesagt, gibt es hier einen Herzstillstand?
7: Ja.
6: Klaus hatte als einer der ersten die Herzläufer-App heruntergeladen, die die Stiftung Drückfonden damals in einem Pilotprojekt in der Region Kopenhagen testete. Und begann sofort den Rettungseinsatz, erinnert sich Alf. Sie haben mir später erzählt, dass Klaus mich zusammen mit Marianne aus dem Bett auf den Boden gehoben hat. Und dann kam noch jemand und hat einen Defibrillator gebracht. Später kamen dann 2 Krankenwagen und der Notarzt.
7: 2 Ambulanzen, ein Akutbil.
6: 15 Minuten dauerte es, bis die professionelle Hilfe eintraf. Da hatte Klaus ihn schon minutenlang wiederbelebt. Das war entscheidend dafür, dass er überlebt hat, ist Alf überzeugt. Je schneller du Hilfe bekommst, desto höher sind die Chancen. Ich habe heute keine bleibenden Schäden. Aber wenn du nicht rechtzeitig gefunden wirst, bist du eben weg. Ein Erste-Hilfe-Kurs in einer Wohnsiedlung im Kopenhagener Vorort Charlottenlund. Mehrere Teilnehmer knien vor Plastikpuppen auf dem Boden und üben Herzdruckmassage. Kursleiter Ole Nielsen ist selbst Herzläufer und zeigt seinen Teilnehmern immer auch die App, die Dänemark als erstes Land flächendeckend etabliert hat. Das Projekt läuft seit 2017 und inzwischen gibt es 61.000 aktive Herzläufer im ganzen Land. Ole demonstriert, wie die App funktioniert. Geht ein Notruf mit Herz-Kreislauf-Bezug ein, schickt die Notrufzentrale nicht nur den Notarzt und den Rettungswagen los, sondern die App informiert automatisch alle Ersthelfer, die in der Nähe sind, erklärt Ole. Sie fragt mich, ob ich verfügbar bin oder nicht. Ich kann natürlich auch Nein sagen, wenn ich zum Beispiel kleine Kinder nicht alleine lassen kann. Aber wenn ich Ja sage, weist die App mir einen Auftrag zu. Das kann sein, direkt zu der Person mit einem Herzstillstand zu laufen und mit der Wiederbelebung zu beginnen oder erstmal einen Defibrillator zu besorgen. Einen Schockgeber also, der ein Kammerflimmern des Herzens beenden kann. Parallel zur Herzläufer-App hat die Stiftung inzwischen in ganz Dänemark ein dichtes Netz an Defibrillatoren aufgebaut. Auch dadurch hat sich die Überlebensrate bei Herzstillständen in Dänemark in den vergangenen gut 20 Jahren vervierfacht. Alf Dissing ist dankbar, dass er als einer der Ersten von der App profitiert hat. Ich bin froh, dass ich gerettet wurde, sonst würde ich heute hier nicht sitzen. Ich habe bis jetzt fast 9 zusätzliche Jahre auf dem Konto. Die gewonnene Zeit verbringt er nicht nur mit seiner Frau Marianne und ihren Enkelkindern, sondern auch mit Klaus. Denn aus dem ersten Kontakt beim Notfall vor 9 Jahren ist inzwischen eine Freundschaft fürs Leben geworden.
5: Dänemark beschleunigt die Rettung bei Herzstillständen mit einer App. Das war ARD-Korrespondentin Jana Sinram. Ja, Herzkrankheiten sind die häufigste Todesursache weltweit. Die 8 Risikofaktoren sind Bluthochdruck, Cholesterin, Übergewicht, Rauchen, Diabetes, Bewegung, Schlaf und Ernährung. Hat man es also ganz alleine in der Hand, wie es seinem Herz geht? Genau das hat Andreas Busche vom WDR den Kardiologen Marc Horlitz vom Krankenhaus Porz am Rhein gefragt.
8: Im Grunde genommen ja. Also wir müssen lernen, die Verantwortung für den eigenen Körper zu übernehmen, weil diese Risikofaktoren sind in der Tat die Ursachen, warum so viele Menschen Herz- und Gefäßerkrankungen haben.
9: Auf welche möglichen Symptome, also im Prinzip Hinweise von meinem Herz-Kreislauf-System, sollte ich denn achten? Also was sind so Dinge, wo Sie sagen, oh, da würde ich mal genauer hingucken?
8: Also man muss ein bisschen unterscheiden. Sie haben ja gerade richtigerweise die Risikofaktoren genannt, die ja meistens fatalerweise gar keine richtigen Symptome auslösen. Hoher Blutdruck, manche Leute fühlen sich richtig wohl beim hohen Blutdruck, Blutzucker, Blutfette, die erhöht sind, merkt man nicht. Das sind aber die Vorboten, die über die Jahre dann irgendwann mal Gefäßverengung machen. Die Gefäßverengung, die wiederum am Herzen, können dann Beschwerden machen, Druck auf der Brust, Luftnot, Leistungsschwäche. Aber auch da haben wir sehr verschiedene Symptome. Gerade Frauen haben leider ganz andere Beschwerden als männliche Patienten. Die haben vielleicht nur Bauchschmerzen oder haben irgendwelche Infekte, gastrointestinale Infekte. Also sehr schwierig. Deshalb am besten schon bei den Risikofaktoren anfangen, die rechtzeitig erkennen und behandeln, damit man gar nicht erst in die Symptomatik und in die Herz-Kranz-Gefäß-Verengung kommt.
9: Jetzt haben Sie die Frauen schon angesprochen, die hatte ich tatsächlich auch auf der Liste, denn wir wissen ja, der weibliche Körper die letzten Jahrhunderte eher nicht so unter Beobachtung in Sachen Wissenschaft und Medizin, unter anderem in diesem Bereich. Das heißt, Frauen müssen nochmal auf ganz andere Dinge achten bei Herz-Kreislauf-Erkrankungen, auf Vorboten von Problemen als Männer?
8: Unbedingt. Also wir haben das Frauenherz, muss ich wirklich sagen, über Jahre, Jahrzehnte komplett vernachlässigt und das war falsch. Wir haben deshalb hier auch in unserer Klinik vor 3 Jahren ein Frauenherzzentrum gegründet, weil wir gesehen haben, wie wichtig das ist. Und Frauen haben ganz andere Beschwerden bei lebensbedrohlichen Situationen, auch beim Herzinfarkt. Das heißt, die Frauen müssen wissen, dass sie andere Beschwerden haben, damit sie sofort reagieren können. Und zum anderen reagieren Frauen auch anders auf Medikamentendosis, auf Medikamente. Und dann ist es natürlich so, Frauen, wenn sie dann irgendwann in der Menopause weniger Östrogene produzieren, haben plötzlich Risikofaktoren, die sie vorher gar nicht hatten. Frauen haben sehr niedrigen Blutdruck. Plötzlich mit 50, 60 steigt der Blutdruck an, weil die Östrogene fehlen. Das wissen die Frauen nicht, denken aber immer, ich habe einen niedrigen Blutdruck. In Wirklichkeit ist die Gefahr schon da. Also darauf müssen wir aufmerksam machen und müssen dann natürlich rangehen.
9: Das klingt jetzt so, ich nenne mich jetzt mal, ich bin jetzt mal der Paradepatient. Mann wie Frau bin ich. Das klingt jetzt so kompliziert, wenn ich Ihnen zuhöre. Also alles nachzuvollziehen, aber oh, da muss ich aber gut aufpassen, dass mein Körper keinerlei Symptome zeigt. Und wie kann ich denn das schon vorzeitig im Griff behalten, dass es gar nicht erst zu was Schlimmerem kommt? Also ist es der jährliche Besuch beim Arzt?
8: Also ich glaube, es ist gar nicht so schwierig. Man muss jetzt nicht gleich zum Facharzt gehen, aber es reicht doch, wenn man zum Hausarzt geht, der vielleicht mal den Blutzucker abnimmt. Da gibt es einen Wert, einen HbA1c-Wert, der zeigt an, wie die Blutzuckerwerte in den letzten 4 Wochen waren. Dann kann man die Fettwerte mal abnehmen, dann kann man ein EKG machen und zu Hause den Blutdruck messen. Einfach mal den Blutdruck morgens, mittags, abends messen, an 2, 3 Tagen aufschreiben, zum Hausarzt gehen. Und ist das alles in Ordnung, dann kann man sehr beruhigt sein. Und dann noch einen kleinen Tipp, mal darauf achten, was ist denn mit den Eltern gewesen? Haben die mal einen Herzinfarkt gehabt oder Bruder, Schwester? Weil wenn da eine genetische Belastung ist, dann ist das noch ein Grund mehr, vielleicht genauer hinzugucken und vielleicht auch mal den Gang zum Kardiologen zu suchen. Aber wenn das erstmal gewährleistet ist und dann noch das Gewicht, das Körpergewicht, reduziert oder gehalten wird, dann kann einem, glaube ich, erstmal wenig passieren.
9: Also lieber mal das Fahrrad nehmen und nicht den E-Roller.
8: Jeden Tag am besten.
9: Ja, ich bin dran. Bluthochdruck ist ja eine leise Gefahr für das Herz, aber gleichzeitig der relevanteste Faktor bei Herzkrankheit. Sie haben das gerade auch angesprochen, das schleicht sich so rein. Jeder dritte Erwachsene in Deutschland hat zu hohen Blutdruck. Und jeder fünfte weiß aber nicht von seiner Erkrankung, also dass das Blut zu sehr drückt. Wie kann denn das sein?
8: Naja, der Blutdruck führt dazu, wenn er ein bisschen höher ist, dass man sogar noch motivierter, noch agiler ist. Die fühlen sich wohl bei höheren Blutdrücken. In 80% sind die Bluthochdrücke allerdings genetisch bedingt. Man kann gar nichts dafür oder man ist einfach zu übergewichtig. Und die erste Maßnahme, um den Blutdruck zu senken, wenn man weiß, man hat einen Blutdruck, ist die Gewichtsreduktion. Also wenn jemand übergewichtig ist und der nimmt sein Gewicht runter von 5 bis 10 Kilo, braucht er zum Beispiel keine Tabletten mehr. Das heißt also, das geht dann auch mit dem Gewicht einher und mit der Genetik. Das heißt, wir können es nur wissen, indem man misst, also ein Blutdruckmessgerät zu Hause haben und dann mal ab und zu bei sich und bei dem Partner mal messen und dann gucken, wo man steht.
9: Jetzt der Abschluss, Herr Professor. Wenn Sie nur einen Tipp geben dürften, nur einen Tipp, damit es meinem Herz, meinem Kreislaufsystem gut geht, was würden Sie da sagen?
8: Bewegung, Bewegung, Bewegung. Bleiben wir schlank, dann haben wir eine hohe Chance, auch wirklich gesund zu bleiben.
5: Sagt Professor Marc Hollitz vom Krankenhaus Porz am Rhein.
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5: Es sind oft die kleinen, unbezahlten Ideen und das entsprechende Engagement, die ein ganzes Dorf oder eine Kleinstadt zusammenhalten. Genau dieses Engagement ist in Berlin beim Wettbewerb Machen 2026 ausgezeichnet worden. Über 100 Projekte aus kleineren Städten und ländlichen Regionen in Ostdeutschland haben ein Preisgeld bekommen. Und zwar in Höhe von insgesamt mehr als 800.000 Euro. Mit dem Geld werden ganz konkrete Ideen vor Ort gefördert, für die es viel Applaus gegeben hat.
10: Beifall für eine Initiative aus Mittelthüringen. Die Gemeindediakonie Lebensfreude in Dreigleichen gibt pflegenden Angehörigen Zeit für sich. Geschäftsführerin Cora Schulter erklärt das Prinzip des teils ehrenamtlich organisierten Projekts.
11: Also unser Kulturtaxi kommt mit unseren Alltagsbegleitern und einer unserer Alltagsbegleiter bleibt eben bei dem zu Pflegenden zu Hause, betreut denjenigen und der pflegende Angehörige kann mit uns einen schönen kulturellen Abend, Nachmittag, Tag verbringen.
10: Das Kulturtaxi gehört zu den Projekten, die der Wettbewerb Machen 2026 unterstützt. 107 Projekte erhalten bis zu 10.000 Euro, weitere 100 jeweils 2.500 Euro. Insgesamt fließen mehr als 830.000 Euro. Die Ostbeauftragte der Bundesregierung und Mitorganisatorin des Wettbewerbs, Elisabeth Kaiser, hält das für gut investiertes Geld. Kleinere Initiativen im Osten scheiterten häufiger an bürokratischen Förderprogrammen und strukturellen Hürden.
12: In Westdeutschland gibt es große, kapitalstarke Stiftungen. Das haben wir so in Ostdeutschland nicht.
10: Zusätzlich sieht SPD-Politikerin Kaiser nach den starken Wahlergebnissen der AfD die Zivilgesellschaft unter Druck. Einige Initiativen seien vorsichtiger geworden. Engagement für Minderheiten oder gegen Rechtsextremismus werde teils in Frage gestellt.
12: Also für mich ist es wichtig, dass wir heute auch vom Machen-Wettbewerb das Signal aussenden. Wir sehen euer Engagement. Euer Engagement ist nicht aus dem Fokus, sondern gerade jetzt umso wichtiger, wo wir eben auch sehen, dass es Kräfte gibt, die wollen keine engagierte Zivilgesellschaft.
10: Die Initiativen schaffen zugleich Orte, an denen Menschen mit unterschiedlichen politischen Ansichten miteinander ins Gespräch kommen. Darauf verweist Jan Holze aus dem Vorstand der Deutschen Stiftung für Engagement und Ehrenamt, die den Wettbewerb ebenfalls mitträgt.
13: Wichtig ist, dass die Vereine in Ostdeutschland alle sozialen Schichten zusammenbringen und auch alle politischen Einstellungen. Und dementsprechend finden natürlich die Debatten, die gesellschaftlichen Debatten in diesen Vereinen statt. Umso wichtiger ist, dass wir sie trotzdem unterstützen.
10: Der Staatsminister für Sport und Ehrenamt, Ronald Rauer, ist ebenfalls bei der Preisverleihung im Berliner Stadion an der Alten Försterei dabei. Für ihn ist klar, wer Verantwortung übernimmt und Menschen zusammenbringt, stärkt auch die Demokratie.
14: Alle, die sich engagieren in dem Bereich, sind mit dafür zuständig, dass quasi auch Demokratie gestärkt wird, auch die Gemeinschaftssinn gestärkt wird. Und das sind einfach Dinge, die ja unsere Gesellschaft auch heutzutage dringend wichtig hat.
10: Die Demokratie steht auch bei einem weiteren ausgezeichneten Projekt aus dem Märkisch-Oderland in Brandenburg im Mittelpunkt. Der Geschichts- und Heimatverein Guso Platko macht die politische Wende 1989-90 in der DDR zum Planspiel für junge Menschen. Thomas Drewing vom Verein erklärt das Konzept.
15: Sollen sich Menschen, die nicht von der Zeit betroffen waren, in verschiedene Entscheidungsprozesse reindenken und eine Entscheidung treffen? Also gehe ich rüber in den Westen, fliehe ich über die Botschaft, was ist mit der ersten Arbeitslosigkeit nach der Wende, also all solche Dinge.
10: Der Wettbewerb Machen will solche Initiativen stärken und damit auch den gesellschaftlichen Zusammenhalt in ländlichen Regionen Ostdeutschlands.
5: Dietrich Kammerer über den Wettbewerb Machen 2026. Schutzweste und Pfefferspray. Das ist mittlerweile die Standardausrüstung für einen Job, der früher eigentlich reine Büroarbeit war. Für Gerichtsvollzieher. Weil die Gewalt an den Haustüren massiv zugenommen hat, haben die Landesregierungen in den letzten Jahren reagiert und versuchen, Gerichtsvollzieher zu schützen. Karin Göckel hat einen von ihnen bei seiner Arbeit in Nürnberg begleitet.
16: Nico Murach packt seine Tasche. Neben seinen Akten, seinem Dienstgeldbeutel samt Quittungsblock, falls ein Schuldner bar bezahlen will, steckt er auch ein Pfefferspray und einen Piepser hinein. Mit dem könnte er im Notfall Hilfe holen und geortet werden. Dann zieht er seine Stichschutzjacke an.
17: Also die vor allem gegen Messerangriffe schützen soll, weil eben doch in so einer Wohnung das Küchenmesser verbreiteter ist als die Schusswaffe.
16: Heute muss Nico Murach zwei Haftbefehle zur Erzwingung der Vermögensauskunft vollstrecken. Der erste Schuldner hat seine Krankenkassenbeiträge nicht gezahlt. Gerade als Nico Murach auf die Klingel drücken will, kommt ein Mann und öffnet die Tür.
17: Sind Sie das?
18: Ja, warum?
17: Ich bin Gerichtsvollzieher.
18: Oh, Scheiße.
17: Haben Sie nicht reagiert auf mein Schreiben?
18: Weil ich habe keine Briefkasten.
16: Der Mann sieht erschrocken aus, hat Angst. Seit Monaten habe er keine Post bekommen, erklärt er. Der Mann soll am nächsten Tag um 11 Uhr zu ihm ins Büro kommen, mit allen notwendigen Unterlagen.
17: Bitte wirklich einhalten morgen, weil sonst muss ich irgendwann nachts vorbeikommen.
18: Gar kein Problem.
17: Okay. Man entwickelt ja auch im Laufe der Zeit ein gewisses Gefühl für Menschen. Und ich hatte den Eindruck, er war jetzt eher ein bisschen erschrocken. Mir ist es auch lieber, die Vermögensauskunft im Büro abzunehmen. Da haben beide einen Sitzplatz. Sonst müsste ich das hier im Treppenhaus oder in der Wohnung machen. Der Schuldner ist auch nicht darauf vorbereitet. Heißt, er müsste erst mal seine Unterlagen suchen gehen.
16: Beim nächsten Schuldner, er hat seine Rechnungen bei den Stadtwerken nicht mehr gezahlt, hat der Gerichtsvollzieher weniger Glück.
17: Hallo? Ich höre, dass jemand zu Hause ist. Bitte machen Sie doch auf. Ich bin vom Amtsgericht Nürnberg.
16: Doch der Mann macht nicht auf. Nico Murach wirft seine Karte in den Briefkasten. 2 Tage gibt er ihm noch Zeit. Als Gerichtsvollzieher hat Nico Murach schon viel Armut und Elend gesehen. Wenn Schuldner Hilfe brauchen, informiert er den Allgemeinen Sozialdienst oder gibt Kontakte zu Beratungsstellen weiter. Aber Nico Murach hat auch schon gefährliche Situationen erlebt. Bei einem Reichsbürger zum Beispiel.
17: Die Ehefrau des Schuldners hat mir noch freundlich die Tür aufgemacht, hat aber dann im selben Moment hinter mir zugesperrt, hat ihren Mann gerufen und der Mann kam vom Obergeschoss mit Schäferhund und ich sei doch gar kein Beamter.
16: In dem Fall konnte sich Nico Murach retten und kam ein paar Tage später mit der Polizei wieder.
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5: Die Hauptkriegsverbrecher des NS-Regimes, sie standen ab November 1945 vor Gericht. Heute, vor 80 Jahren, wurden die Urteile in diesem ersten Nürnberger Prozess gesprochen. Volker Lenz blickt zurück.
19: Nürnberg im Ausnahmezustand. Das Ende des Kriegsverbrecherprozesses zeigt sich sogar im Straßenbild.
20: Das Gebiet um den Justizpalast ist für jeden Verkehr gesperrt. Panzer und Posten sichern die Straßenecken. Militär- und Polizeipatrouillen kreuzen durch die Stadt.
19: Im Gerichtssaal drinnen ist es voller als je zuvor. Eine ungeheure Spannung liegt in der Atmosphäre, berichten 2 Radioreporter, bevor die Urteilsverkündung beginnt.
21: Jetzt erheben sich alle. Der Gerichtshof tritt ein.
22: Ja, erst kommen die beiden Franzosen mit ihren weißen Plastrons und Umhängen. Dann kommt Mr. Parker, der Amerikaner.
19: Hermann Göring, zweitmächtigster Mann nach Adolf Hitler während der Nazi-Diktatur, ist der erste Angeklagte, der sein Urteil vom Internationalen Militärtribunal an diesem Tag empfängt.
23: The International Military Tribunal sentences you to death by hanging.
24: Göring ist zum Tod durch Strang verurteilt worden, wie Sie eben gehört haben.
19: Göring baute die Gestapo auf, schuf die ersten Konzentrationslager und war auch für die Überfälle Hitler-Deutschlands auf andere Länder verantwortlich. So wird er in allen 4 Anklagepunkten des Tribunals für schuldig befunden. Für Verbrechen gegen den Frieden, für die Durchführung von Angriffskriegen, für Kriegsverbrechen, für Verbrechen gegen die Menschlichkeit. Genau diese Fragen untersucht das Tribunal. Und 10 Monate dauert der Prozess, 403 öffentliche Sitzungen hält der Gerichtshof ab. Abscheuliche und skurrile Auftritte gibt es in dem Verfahren. Fast unerträglich die Zeugenaussagen von Rudolf Höss, der 3,5 Jahre lang das Konzentrationslager Auschwitz führte.
25: Und in dieser Zeit sind Hunderttausende von Menschen dort in den Tod geschickt worden. Ist das richtig? Jawohl.
19: Nahezu grotesk der Auftritt von Führerstellvertreter Rudolf Hess, der das Gericht erst von seinem Gedächtnisverlust überzeugen will, das dann aber später widerruft.
26: Ab nunmehr steht mein Gedächtnis auch nach außen hin wieder zur Verfügung. Die Gründe für das Vortäuschen von Gedächtnisverlust sind taktischer Art. Tatsächlich ist lediglich meine Konzentrationsfähigkeit etwas herabgesetzt.
27: Angeklagter Ernst Kaltenbrunner.
19: Zurück zu den Urteilen.
27: Gemäß den Punkten der Anklageschrift, nach denen Sie für schuldig befunden wurden, verurteilt das internationale Militärgericht Sie zum Tode durch den Strang.
19: Mehrere Stunden dauert es, die Schuldsprüche für jeden einzelnen der 22 Angeklagten zu verlesen. 12-mal gibt es ein Todesurteil, 3-mal lebenslange Haft für die Nazi-Verbrecher. Hinzu kommen 4 langjährige Haftstrafen, aber auch 3 Freisprüche. Filmaufnahmen von den Angeklagten sind bei der Verkündung nicht erlaubt. So müssen Beobachter deren Reaktion schildern, wie zum Beispiel bei Joachim von Ribbentrop, Hitlers Außenminister.
28: Ribbentrop ist zum Tode verurteilt. Er steht da mit schütterem weißen Haar, müde, einen bitteren Zug um den Mund, mit verschleierten Augen.
19: Der Holocaust stand übrigens nicht im Zentrum der Anklage. Auch nicht die zahllosen Morde an Sinti und Roma. Der Straftatbestand des Völkermordes existierte noch nicht. Deshalb wurden vor allem Verbrechen gegen die Menschlichkeit und Kriegsverbrechen verfolgt. Am 30. September 1946 begann die Verkündung der Urteile im Nürnberger Kriegsverbrecherprozess. Das war heute, vor 80 Jahren.
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0: Mit Simon Schmidt und einem Blick zum Fußball vom Abend. In der Nations League hat Spanien im ersten Heimauftritt seit der WM eine überzeugende Leistung gezeigt. Der Weltmeister besiegte Kroatien mit 4:1. Einzelheiten von Ina Kast.
1: Der Weltmeister bleibt auch in der Nations League makellos. Die Spanier waren wie gewohnt spielfreudig. Herausragend war Lamine Yamal, der mit 2 Toren und einer Vorlage großen Anteil am 4:1 Erfolg über Kroatien hatte. Spanien führt seine Vierergruppe souverän an. Dahinter duellieren sich die Kroaten mit England um Tabellenplatz 2. Die Three Lions haben beim Gastspiel in Tschechien einen wichtigen Sieg für Selbstvertrauen geholt. Durch Tore von Gordon und Kane gewann das Team des deutschen Trainers Thomas Tuchel mit 2:0. Gegner Tschechien musste allerdings auch schon ab der 25. Minute wegen eines Platzverweises in Unterzahl spielen.
0: Am Donnerstag ist auch das deutsche Team wieder in der Nations League gefragt. Serbien ist zu Gast in München. Das DFB-Team will den ersten Sieg unter Trainer Jürgen Klopp. Sollte das nicht gelingen, wäre das historisch. Noch nie hat ein deutscher Bundestrainer in seinen ersten 3 Spielen keinen Sieg feiern können. Außerdem braucht es 3 Punkte, um realistische Chancen auf das Weiterkommen in der Nations League nicht schon zu verspielen. Die Sorgen bei Manchester City dürften noch mal viel größer sein. Dem Fußballverein aus England drohen nämlich heftige Strafen, weil er gegen Finanzregeln verstoßen hat. Das hat die Premier League offiziell bestätigt. Zu dem Ergebnis kam zuvor eine unabhängige Kommission. Franziska Hoppen.
2: Also laut Premier League hat diese unabhängige Kommission festgestellt, dass City zwischen 2009 und 2018 mit einer Reihe seiner kommerziellen Partner Scheinverträge abgeschlossen hat, um die Einnahmen des Vereins künstlich aufzublähen und so Kosten, um umgerechnet mehr als 1 Milliarde Euro zu senken. Das sollte den Anschein erwecken, dass City Finanzvorschriften einhält. Der Verein hat demnach außerdem falsche Jahresabschlüsse vorgelegt und die tatsächliche Finanzlage vor Wirtschaftsprüfern und den Fußballaufsichtsbehörden verschleiert. Und City soll auch die Ausgabenobergrenzen der Premier League und der UEFA erheblich überschritten haben und mehrfach gegen seine Pflichten zur Zusammenarbeit gegenüber der Liga verstoßen haben. Der Geschäftsführer der Premier League, Richard Masters, der hat das so zusammengefasst: City habe fast ein Jahrzehnt lang, Zitat, systematisch gegen die Regeln der Premier League verstoßen.
0: Manchester City kann bis Freitag Einspruch erheben und hat das bereits auch schon angekündigt. Mögliche Sanktionen sind Geldstrafen, Punktabzüge oder sogar ein Zwangsabstieg. Über die Strafen wird nochmal extra beraten. Wann ist offen. Die deutsche Fußball-Frauen-Nationalmannschaft geht nach dem kommenden Wochenende in ihre erste Länderspielpause der Saison. Welche Spielerinnen im Kader sind und wer fehlt, weiß Christopher Klein.
3: Mit einem Neuling und mehreren Rückkehrerinnen gehen die DFB-Frauen in ihre ersten Länderspiele auf dem Weg zur WM kommenden Sommer in Brasilien. Erstmals mit dabei ist die 19-jährige Offensivspielerin Lisa Baum, die erst vor kurzem von RB Leipzig zum FC Arsenal nach London gewechselt ist. Kapitänin Julia Gwin ist erstmals nach ihrer Schulterverletzung wieder im Kreis des Nationalteams mit dabei. Genauso wie Innenverteidigerin Bibiane Schulze-Solano, die ebenfalls lange ausgefallen war. Stammtorhüterin Ann-Kathrin Berger pausiert nach Absprache mit Bundestrainer Wück und seinem Team. Neben ihren etatmäßigen Vertreterinnen Ena Mamutovic und Stina Johannes wurde auch Hoffenheims Laura Dick in den Kader berufen.
0: Deutschland spielt am 9. Oktober in Karlsruhe gegen Australien und am 13. Oktober in Bremen gegen Japan. Die deutschen Basketballteams haben einen ganz bitteren europäischen Abend erlebt. Mit Bayern München, Frankfurt, Rostock und Chemnitz haben alle deutschen Vertreter deutliche Niederlagen kassiert. Unter anderem haben die Bayern mit 76:100 bei Fenerbahce Istanbul verloren.
5: Das war der Sport mit Simon Schmidt.
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6: Um 1:29 Uhr mit Juliette Groß. Ungeachtet von Sicherheitswarnungen lehnt US-Präsident Trump gesetzliche Vorschriften für künstliche Intelligenz weiter ab. Stattdessen sollten sich die KI-Unternehmen freiwillig selbst regulieren, sagte Trump bei einem Treffen mit den Chefs der großen Tech-Konzerne. Aus Washington, Ralf Borchert.
7: Seit Wochen wird auch in den USA diskutiert, welche Regeln und Beschränkungen für die Entwicklung künstlicher Intelligenz notwendig sind. Doch Donald Trump lässt sich von all dem nicht beeindrucken. Nach dem Treffen mit den Chefs der amerikanischen KI-Branche im Weißen Haus sagte Trump wörtlich: Wir dürfen sie nicht ausbremsen. Die USA hätten einen großen Vorsprung vor China und müssten diesen Vorsprung behalten, so Trump weiter. Selbstregulierung der KI-Branche reiche aus.
6: Der Bund will Bremen und Bremerhaven zu einem militärischen Logistikdrehkreuz ausbauen. Verteidigungsminister Pistorius unterzeichnete am Nachmittag die Absichtserklärung für Investitionen über rund 1,35 Milliarden Euro. Aus Bremen, Michael Kück.
8: Das Projekt mit dem Titel Deployment Hub 2031 soll sicherstellen, dass im Fall eines Angriffs die Bundeswehr und NATO-Soldaten beispielsweise Fahrzeuge und Panzer schnell über Bremen und Bremerhaven verlegen können. In Bremerhaven fließt das Geld unter anderem in den Bau neuer Kajen, in weitere Brücken, neue Straßen und Bahnanschlüsse. Am Bremer Airport wird in weitere Sicherheitsanlagen und in das Rollfeld investiert, um Starts und Landungen auch schwerer Militärmaschinen zu ermöglichen.
6: Bundesfamilienministerin Prien erwägt offenbar doch, auf die geplante Kürzung des Elterngeldes zu verzichten. Sie sei dafür offen, sagte die CDU-Politikerin dem Redaktionsnetzwerk Deutschland. Die Koalition berate derzeit über verschiedene Optionen und rechne diese mit Blick auf die Haushaltslage durch. Prien verwies darauf, dass man sich noch nicht auf ein Modell festgelegt habe. Unter der Maßgabe harter Sparvorgaben hatte die Ministerin im Sommer einen vielfach kritisierten Entwurf für eine Elterngeldreform ausgearbeitet. Dieser sieht unter anderem eine Kürzung der Bezugsdauer von 14 auf 12 Monate vor. In Sachsen-Anhalt will Ulrich Siegmund im Dezember Ministerpräsident werden. Das kündigte der AfD-Politiker in Magdeburg nach einer Fraktionssitzung an. Bei der Landtagswahl am 6. September war seine Partei mit knapp 44% stärkste Kraft vor der CDU mit gut 17% geworden. Die AfD führt derzeit Gespräche mit dem BSW zur Regierungsbildung. Das Wetter in Deutschland. Teils bewölkt und meist trocken im Südosten Nebel. Tiefstwerte 19 Grad in Essen bis örtlich 4 Grad in Ostbayern. Tagsüber Wechsel aus Sonne und Wolken, später im Westen Schauer möglich. Höchstwerte 20 bis 30 Grad. Am Donnerstag im Osten meist freundlich und trocken, gebietsweise Regen und Gewitter möglich. 17 bis 26 Grad. Am Freitag wechselhaft, im Westen und Südwesten trocken. 17 bis 23 Grad. Das waren die Nachrichten.
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5: Und da habe ich nur eine aktuelle Meldung, die betrifft die A73 Nürnberg Richtung Bamberg. Die Strecke ist zwischen Bamberg Süd und Ost wegen Bergungsarbeiten weiterhin gesperrt. Ihnen eine gute Fahrt.
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5: Mein Name ist Theresa Waffer. Hallo. Mehr als 8000 Infizierte und fast 4000 Tote. Die Demokratische Republik Kongo, die wird gerade vom schwersten Ebola-Ausbruch ihrer Geschichte ja quasi überrollt. Weil sich das tödliche Virus wegen anhaltender Kämpfe im Land schnell ausbreitet, droht die medizinische Versorgung zu kollabieren. Das Land ist dringend auch auf internationale Hilfe angewiesen, auch aus Deutschland. Im Exklusivinterview mit dem ARD-Studio Nairobi hat Bundesentwicklungsministerin Radovan weitere Finanzhilfen zugesagt. Über die aktuelle Situation aus dem Studio Nairobi, Karin Bentsch.
9: Jean-Jacques Kalombo ist Arzt, stammt aus der Demokratischen Republik Kongo. Er ist einer von 120 medizinischen Fachkräften, die in der kenianischen Hauptstadt Nairobi trainiert werden für den Einsatz gegen Ebola. Jean-Jacques zieht sich einen weißen Schutzanzug an, streift blaue, dünne Gummihandschuhe über seine Hände, zieht eine Maske über Mund und Nase. Danach setzt er eine große Schutzbrille auf und steigt in weiße Gummistiefel. Die Schutzkleidung, sie ist überlebenswichtig, sagt der kongolesische Arzt. Um Patienten, die an Ebola erkrankt sind, gut zu betreuen, muss das medizinische Personal sich zunächst selbst schützen. Und dann, um Zugang zu Risikobereichen zu bekommen, in die wir gehen, um die Patienten zu untersuchen, sei es um verdächtige oder infizierte Patienten zu sehen. Dieses Training wird mit deutschem Geld bezahlt, in Zusammenarbeit mit der Gesellschaft für internationale Zusammenarbeit, kurz GIZ. Das Budget für diese Übung liegt bei rund 1 Million Euro. Zur Unterstützung mit dabei sind Mediziner der Berliner Charité. Einer von ihnen ist Maximilian Gärtler.
10: Das Finstere an diesen Epidemien ist, dass es immer viel teurer wäre, nichts zu machen. Wenn sich das weiter verbreitet, das ist viel, viel teurer, als mit qualifizierten Kräften die Epidemie da zu bekämpfen, wo sie jetzt ist.
9: Vor Ort in der Demokratischen Republik Kongo fehlen derzeit medizinische Mitarbeiter in Krankenhäusern, so die Weltgesundheitsorganisation WHO. Die Zahlen, sie steigen weiter dramatisch. Mittlerweile gibt es mehr als 8000 bestätigte Infektionen und fast 4000 Todesfälle. Die Bundesregierung stockt die Ebola-Hilfe erneut auf um 21 Millionen Euro, sagt Bundesentwicklungsministerin Rehm Alabali Radovan im Exklusivinterview mit dem ARD-Studio Nairobi.
11: Mit unserer Unterstützung stellen wir Schutzanzüge für Gesundheitspersonal zur Verfügung, mobile Labore und Testkits. Denn um den Ausbruch jetzt einzudämmen, ist es wichtig, dass die Menschen überhaupt diagnostiziert werden, dass die Menschen dann isoliert werden, dass keine weiteren Ausbrüche stattfinden.
9: Zurück bei der Übung. Der kongolesische Arzt Jean-Jacques Kalombo und die Mitglieder seiner Gruppe sind nun in der roten Zone, also dort, wo es im echten Leben eine hohe Ebola-Ansteckungsgefahr gibt. In voller Montur müssen sie nun verschiedene Übungsaufgaben erledigen. Sie laufen durch die Gänge, beatmen einen Dummy, machen einen Ultraschall mit einem vermeintlichen Ebola-Patienten. Nach gut einer Stunde stößt der Arzt an seine Grenzen. Er schwitzt so sehr, dass seine Schutzbrille total beschlagen ist. Eine Erfahrung, die er mitnimmt nach Hause für den Einsatz gegen Ebola. Das Training für ihn eine sehr wichtige Erfahrung, sagt der kongolesische Arzt. Ja, das hilft uns auf jeden Fall sehr. Es lohnt sich, denn wir müssen in der Lage sein, uns gegen das Virus zu verteidigen. Jean-Jacques Kalombo wird nun in seiner Heimat ein Trainingsprogramm leiten, um sein neues Wissen an seine Kolleginnen und Kollegen weiterzugeben. Eine wichtige Hilfe im Kampf gegen Ebola.
12: Wirtschaft.
5: Wie viel Macht darf China in unseren Häfen und auf unseren Straßen haben? Genau diese Frage sorgt gerade für Diskussionen. Der chinesische Staatskonzern Costco, der sich vor 3 Jahren trotz großer Proteste beim Hamburger Hafen eingekauft hat, will nämlich jetzt die nächste deutsche Firma schlucken. Diesmal geht es um das Logistikunternehmen Zippel, das Waren quer durchs Land transportiert. China will 80% der Anteile übernehmen. Nach Informationen des Handelsblatts will die Bundesregierung diesen Deal aber jetzt stoppen. Darüber hat meine Kollegin Nina Zimmermann mit dem NDR-Hafenexperten Dietrich Lehmann gesprochen und ihn gefragt, welche Bedenken es gegen eine Übernahme gibt.
13: Also vor allem geht es um Sicherheitsbedenken. Das berichtet das Handelsblatt unter Berufung auf ein vertrauliches Dokument der Bundesregierung. Und darin heißt es, es bestehe die Gefahr strategischer Abhängigkeiten. Und die könnten, Zitat, im Zuge politischer Verwerfungen als Druckmittel genutzt werden. Und Zippel spiele auch für die logistische Unterstützung der Bundeswehr eine wichtige Rolle. Dahinter dürften sich also 2 düstere Szenarien verbergen. Was ist zum Beispiel, wenn tatsächlich an der Ostflanke der NATO es eine Konfrontation mit Russland gibt? Wie positioniert sich dann China? Wie verhalten sich chinesische Firmen? Und das 2. Szenario, das bei Sicherheitsexperten und auch in der Logistikbranche immer wieder diskutiert wird, ist das Taiwan-Szenario. China erhebt ja Ansprüche, schließt den Einsatz von Militär nicht aus und falls es tatsächlich eines Tages dort zu einer Invasion kommt, dann würde das Schockwellen rund um den Globus senden, wirtschaftliche Schockwellen, aber auch die Frage von Sanktionen gegen China stunden dann im Raum. Und je mehr die hiesige Wirtschaft von China abhängig ist, umso größer wäre auch hierzulande der Schaden, so die Befürchtung.
14: Was ist denn Zippel überhaupt für ein Unternehmen?
13: Das ist ein mittelständisches Unternehmen, das ist spezialisiert auf sogenannte Hinterlandtransporte, also Waren von den großen Häfen wie Hamburg und Bremerhaven ins Landesinnere zu befördern und umgekehrt. Das passiert mit Lastwagen. Viele in Norddeutschland haben die Lkw mit den grünen Lackierungen und der markanten Aufschrift von Zippel vielleicht schon mal gesehen. Aber auch über Binnenwasserstraßen und per Schiene werden Güter befördert. Und für Costco besonders interessant dürften die Bahnslots von Zippel. Zippel sein. Die Bahnstrecken in Deutschland, die sind ja chronisch überlastet. Da kann man also nicht ohne weiteres als neuer Wettbewerber auftreten. Zippel aber ist schon da und gut im Geschäft. Und daneben bedient Zippel auch eigene Logistik-Hubs. Besonders in Ostdeutschland ist das Unternehmen stark. An einigen Standorten, wie in Südbrandenburg, sogar manchmal der größte Kunde. Aber aus Sicht des Bundeskartellamts hat Zippel keine so starke Marktstellung insgesamt, dass man die Übernahme durch Costco aus Wettbewerbssicht verbieten musste. Das Kartellamt hat den Einstieg abgesegnet.
12: Aber schon strategisch ein spannendes Unternehmen. Am Container-Terminal Tollerort im Hamburger Hafen hält Costco, ich habe es gesagt, 25%. Könnte das bei Zippel jetzt auch so laufen? Also ein gewisser Anteil wird an die Chinesen verkauft?
13: Das ist ein bisschen ein Stück weit Spekulation und aus meiner Sicht auch eher unwahrscheinlich, dass am Ende das wirklich so kommt, wie eben im Fall vom Container-Terminal Tollerort. Beim Costco-Einstieg dort Anfang der 2020er Jahre, da waren die Interessenlagen noch ein Stück weit anders. Die Weltlage war auch eine ganz andere. Damals war vor allem das von Robert Habeck geführte Wirtschaftsministerium dagegen, aber das Kanzleramt, damals unter Olaf Scholz, hat sich am Ende durchgesetzt, trotz aller Bedenken. Jetzt sind die gesetzlichen Hürden noch mal deutlich höher, auch bei Minderheitsbeteiligungen aus dem Ausland. Und es sind zahlreiche Ministerien in Berlin gegen den Costco-Einstieg, neben dem Wirtschaftsministerium, so das Handelsblatt, auch das Auswärtige Amt, das Verteidigungsministerium und einige andere. Das Wirtschaftsministerium, das ist federführend und schon im Frühjahr hat Ministerin Katharina Reiche ihre Skepsis nur schwer verbergen können zu dem Deal.
15: Sie können sicher sein, dass wir Investitionen sehr genau prüfen, bevor Freigaben erfolgen. Und dabei stehen strategische, sicherheitsrelevante Punkte ganz oben auf der Tagesordnung.
13: Ja, das war Katharina Reiche im Frühjahr. Jetzt steht die Prüfung offenbar kurz vor dem Abschluss.
12: Costco hat sich ja mittlerweile in sehr vielen Häfen eingekauft. Piräus, Rotterdam, Antwerpen und noch einige. Und auch chinesische Investitionen in anderen Bereichen sind laut Studien in der EU so hoch wie noch nie. Welche Interessen verfolgen die Chinesen?
13: Also wenn wir uns mal auf den Logistikbereich beschränken, dann spielen erstmal rein wirtschaftliche Interessen eine Rolle. Das haben aber auch andere große Reedereien und Logistikkonzerne, nämlich möglichst viel Einfluss auf die Lieferketten und alle Glieder zu haben. Deshalb kaufen sich ja eigentlich alle großen Reedereien in Häfen ein. MSC zum Beispiel im Hamburger Hafen bei der Hala. Hapag-Lloyd, die große deutsche Reederei, hat inzwischen auf fast allen Kontinenten eigene Terminals oder Terminalbeteiligung. Und das dient natürlich dazu, Geld zu verdienen, aber auch dazu, dass man Zugriff auf Umschlagskapazitäten hat, den Betrieb also ein Stück weit mitsteuern kann. Costco ist aber im Unterschied zu diesen anderen großen Rädern ein Staatskonzern und damit im weitesten Sinne weisungsgebunden an Peking und die dortige Staats- und Parteiführung. Und wir haben vorhin darüber gesprochen, da kann es natürlich passieren, dass man bei Geschäften auch eine politische Agenda hat.
12: Naja, wie geht es jetzt weiter für Zippel?
13: Also im Moment läuft bei Zippel selbst der Geschäftsbetrieb weiter und noch hat die Bundesregierung auch noch nicht abschließend entschieden. Aber das könnte nach unseren Informationen kurzfristig passieren. Mittwochs ist ja planmäßig in Berlin Kabinettssitzung.
5: Sagt NDR Hafenexperte Dietrich Lehmann. Dieses Problem kennt man in Hamburg genauso wie in München. Die Bahn baut gefühlt immer dann, wenn man es am wenigsten gebrauchen kann. Das erlebt der Südwesten Deutschlands jetzt quasi im XXL-Format. Ausgerechnet zum Start der Cannstatter Vasen, dem zweitgrößten Volksfest der Welt, wird die wichtige Bahnstrecke zwischen Heilbronn und Stuttgart komplett gesperrt. Statt entspannt im Zug zum Feiern zu fahren, heißt es für die Fahrgäste jetzt Schienenersatzverkehr im Bus. Uli Zwerins hat sich am Bahnhof in Heilbronn umgehört, wie viel Verständnis die Fahrgäste für dieses Baustellentiming noch haben.
16: Am Busbahnhof in Heilbronn bilden sich schon am frühen Morgen lange Warteschlangen mit Menschen, die mit großen Koffern in den Urlaub oder Umhängetaschen zur Arbeit oder zum Studieren wollen. Zug fährt aktuell keiner, also heißt das wieder einmal Schienenersatzverkehr.
17: Ich finde es halt einfach nervig, wenn man jedes Mal eben den Bus nehmen muss, anstatt einfach direkt mit der Bahn nach Stuttgart zu fahren. Und natürlich auch, dass die Busse jetzt nicht direkt bis Stuttgart Hauptbahnhof fahren, sondern nur bis Ludwigsburg, man dann nochmal umsteigen muss in der S-Bahn.
18: Es verlängert halt die Fahrzeit. Und je nachdem mit Koffer nochmal umsteigen, ist halt auch so eine Sache.
20: Also eure Ersatzbusse, es müsste besser beschildert sein, wo sie von Heilbronn aus hinfahren. Und Digitalanzeige funktioniert gar nicht. Das ist schwach.
18: Also hier steht es halt nicht dran und jetzt habe ich es hier am Bus entdeckt.
21: Ich gehe jetzt wieder studieren nach dem Semesterferien. Es ist schon nervig.
16: Das wird sich in den nächsten Tagen kaum ändern. Die Bahn teilt in einer E-Mail mit, dass die die Sommerferien leider nicht ausreichen, um alle Arbeiten auf der Frankenbahn zu erledigen. Auch Matthias Lieb, der sich für das Land um die Belange der Bahnkunden kümmern soll, betont, dass die zweispurige Strecke dringend ausgebaut werden muss, mit dem Ziel, Verspätungen zu minimieren.
1: Die Gleise und Weichen zwischen Bietigheim und Heilbronn sind reduziert worden, sodass halt nur wenig Möglichkeiten bestehen, viele Züge über die Strecke zu bekommen. Man bräuchte also wieder mehr Weichen, mehr Überleitstellen, damit hier die Leistungsfähigkeit der Strecke erhöht wird. Und jetzt ist halt auch noch eine gute Möglichkeit zu bauen, vom Wetter her.
16: Mit mehr Gleisen und Weichen könnten dort auch mehr Züge fahren. Das Wetter für die Bauarbeiten passt vielleicht, aber viele Bahnkunden haben es einfach satt, weil sie sich auf die Bahn nicht mehr verlassen können.
19: Naja, man muss immer mit Verspätung rechnen oder kompletten Ausfall. Und ich habe eine neue Ausbildung angefangen und ganz schön hart.
22: Also es ist wirklich eine Schande. Erst jetzt kommt dann richtig raus, an was es alles hängt.
23: Es ist ärgerlich, weil eigentlich fast jede Woche irgendwas anderes ist.
16: Und aktuell läuft auch noch der Cannstatter Wasen, zu dem viele von Heilbronn nach Stuttgart fahren wollen. Matthias Lieb sagt da nur:
1: Das Problem ist, dass derzeit ganz viel gebaut wird und wieder immer irgendwo Feste sind.
16: Die Kunden müssen da also durch, erstmal wieder bis nächsten Sonntag. Dann sollen die Züge zumindest wieder teilweise fahren. Bis dahin ist Geduld gefragt.
24: Ja, wenn dadurch die Züge pünktlicher werden, wäre das schon sehr nützlich. Hoffnung stirbt zuletzt.
25: Und ich merke es, aber ich bin dankbar, dass überhaupt Busse fahren und man nicht einfach quasi so ins kalte Wasser geschmissen wird und nachher ein Taxi nehmen muss. Also sofern es auch länger dauert, muss ich sagen, bin ich trotzdem dankbar, dass was gemacht wird.
5: Wieder Bauarbeiten auf der Frankenbahn. Uli Zwerenz war das.
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5: Fliegt der US-Botschafter in Brüssel demnächst aus dem Land? Ist zumindest nicht auszuschließen. Zwischen Belgien und den USA eskaliert nämlich ein Streit. Der amerikanische Botschafter Bill White provoziert die belgische Regierung seit Monaten mit Drohungen im Stil der America First Bewegung. Jetzt ist er wieder ins Außenministerium einbestellt worden. Mehr über den Diplomaten, der für Streit sorgt, von Andreas Meyer-Feist.
26: Bill White sieht so aus, wie sich viele einen erfolgreichen Amerikaner vorstellen. Fit, energisch und immer im Maßanzug. Früher war der breitschultrige Geschäftsmann unter anderem Partner einer bekannten US-Firma für Energy Drinks. Heute steht sein robustes Image für laute Diplomatie. Bill White nimmt kein Blatt vor den Mund. Er weiß, dass sich ein kleines Land wie Belgien nicht leisten kann, irgendwas dagegen zu tun. Umso mehr häufen sich die Provokationen.
27: It's the policy of the Trump administration to stick up for religious freedom, for sure. Thank you.
26: Als die belgische Justiz gegen rituelle Beschneidungen ermittelte, warf der US-Botschafter auch der Regierung pauschal Antisemitismus vor. Belgiens Regierungschef Bart De Wever reagierte kurz angebunden.
28: Das ist Unsinn.
26: Intern heißt es in Brüssel, Bill White beschimpfe Belgien und nehme sich zu viel heraus. Offen wird das aber kaum gesagt.
28: Ja, ein Diplomat muss selbst beslissen, wie er seinen Tag einfüllt. Ich denke allein, dass das nicht viel beiträgt.
26: Ein Diplomat müsse selbst entscheiden, wie er seine Aufgabe erfüllt, erklärte der belgische Premierminister. Bill White beleidigte den Vize-Regierungschef öffentlich als größten Loser in Belgien und reagierte auf eine Vorladung ins Außenministerium mit den Worten, das sei bloße Zeitverschwendung. Trump-Kritiker müssen damit rechnen, von ihm selbst mit Einreiseverboten in die USA belegt zu werden. Passiert ist das dem Chef der belgischen Sozialdemokraten.
28: It's disconcerting to us.
26: Es ist beunruhigend, sagt Belgiens Außenminister Maxime Prévot. Bisher saß der US-Botschafter aber am längeren Hebel. Belgien ist die perfekte Bühne, um zu zeigen, wer Macht hat und wer nicht. Das Land ist wirtschaftlich und militärisch auch als Gastgeber des NATO-Hauptquartiers massiv auf die USA angewiesen. Man nimmt Demütigungen hin, während größere EU-Länder versuchen, sich der Krawalldiplomatie geschickt zu entziehen, wie Frankreich und Deutschland.
28: A kind of wake-up call, a call to action.
26: Für den belgischen Außenminister eine Art Weckruf, ein Aufruf zum Handeln. Belgien könnte den US-Botschafter zur unerwünschten Person erklären und des Landes verweisen. Das wäre ein maximaler Affront auch gegen Donald Trump. Belgien scheute diesen Schritt bisher, will aber auch raus aus der Opferrolle. Ein internes Regierungsmemo strotzt vor Kritik an den USA und an Botschafter Bill White.

0: gebaut werden. Vor allem für die Kriegstüchtigkeit Deutschlands. Eine entsprechende Absichtserklärung haben Bremens Bürgermeister Bovenschulte und Bundesverteidigungsminister Pistorius unterzeichnet. Michael Kück.
1: Das Projekt mit dem Titel Deployment Hub 2031 soll sicherstellen, dass im Fall eines Angriffs die Bundeswehr und NATO-Soldaten beispielsweise Fahrzeuge und Panzer schnell über Bremen und Bremerhaven verlegen können. In Bremerhaven fließt das Geld unter anderem in den Bau neuer Kajen, in weitere Brücken, neue Straßen und Bahnanschlüsse. Am Bremer Flughafen wird in weitere Sicherheitsanlagen und in das Rollfeld investiert, um Starts und Landungen auch schwerer Militärmaschinen zu ermöglichen. Pistorius sagte, es gehe um tausende Soldaten, die über Bremerhaven und Bremen dorthin verlegt werden müssten, wo ein Abwehrkampf stattfinde.
2: Zehntausende Soldatinnen und Soldaten brauchen Unterkunft, Verpflegung. Maschinen und Geräte müssen gewartet und entsprechend betrieben werden. Gefechtsfahrzeuge bräuchten Diesel, Abstellmöglichkeiten, all das, was eben nicht per se auf Knopfdruck einfach da sein kann.
1: Der Großteil der geplanten Summe von rund 1,5 Milliarden Euro kommt vom Bund. Das Land Bremen steuert rund 200 Millionen bei. Bremens Bürgermeister Bovenschulte hat die enge Zusammenarbeit mit dem Bundesverteidigungsministerium gelobt.
3: Das ist die größte Einzelinvestition jedenfalls des Bundes, die es je im Land Bremen und in Bremerhaven gegeben hat.
1: Die ersten Baumaßnahmen sollen schon in Kürze starten und bis 2031 abgeschlossen sein.
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0: Der amerikanische Erfolgsautor Richard Ford ist einer der ganz Großen der US-Literatur. Einfach ist sein Weg nicht gewesen. Ford litt als Kind unter einer Leseschwäche. Wie er es trotzdem geschafft hat, erzählt er in diesem neuen schmalen Band, den wir ihm vorstellen. In einfachen Worten heißt das Buch. Mehr dazu von Tiller Fuchs.
5: Ich habe eine Zeit lang junge Menschen unterrichtet, die Schriftsteller werden wollten. Alles, was ich ihnen gesagt habe, war, lest, lest, lest. Ich habe ihnen ein Buch nach dem anderen vorgesetzt. Wir haben nicht gelesen, was sie geschrieben haben. Wir haben gelesen, was Naipaul geschrieben hat oder andere wichtige Autoren, um von ihnen zu lernen, wie man ein großer Schriftsteller wird.
6: Das, was Richard Ford an der Columbia University seinem studentischen Publikum eintrichterte, gilt auch für ihn selbst. In einfachen Worten erzählt weniger von einem, der ein großer Schriftsteller wurde, als von einem begeisterten Leser. Es sind die Bücher und Theorien von Faulkner, Hemingway, Camus, Sartre oder Walter Benjamin, die den 1944 im, wie es im Buch heißt, Bigotten Mississippi geborenen Jungen mit der Schreibschwäche zum Pulitzer-Preisträger gemacht haben. Und das nicht trotz, sondern wegen seiner anfänglichen Schwierigkeiten.
7: I'm a rather ordinary man, rather ordinary education. I just happen to love books.
5: Ich bin ein eher gewöhnlicher Mensch, der ganz normal erzogen wurde. Ich mochte nur zufällig Bücher. Und die Magie, die sie auf mich ausübten, als ich jung war, und die sie bis heute auf mich ausüben. Vielleicht bin ich aufgrund meiner Legasthenie besonders empfindsam für Wörter. Ich arbeite sehr zielstrebig und viel. Diese beiden Dinge haben möglicherweise dazu geführt, dass ich als gewöhnlicher Mensch fähig war, außergewöhnliche Bücher zu schreiben.
7: My being able as an ordinary person to write to some extent extraordinary books.
6: Richard Ford erzählt offen und augenzwinkernd von Rückschlägen, Zweifeln und Zufällen. So wäre er nie ein großer Schriftsteller geworden, wenn nicht 1982 Inside Sports bankrott gemacht hätte. Eine Zeitschrift, für die er damals als Reporter arbeitete. Seine Erfahrungen ließ Ford in den Roman Der Sportreporter einfließen. Es war die Geburtsstunde seines Helden Frank Bascombe und der Beginn von Fords literarischem Erfolg. Ab sofort galt er in den Augen von Verlagen und Kritik als Chronist des modernen Amerika, als den er sich selbst nie gesehen hatte.
7: It has never been my wish. I think I say this in this book to write books.
5: Ich wollte nie über Amerika schreiben. Ich wollte einfach Bücher schreiben, die in Amerika spielen. Und dann kann die Leserin, der Leser herauslesen, was für ihr oder sein Leben in Deutschland, Schweden oder Frankreich wichtig ist. Politischer kann ich nicht werden, wenn ich verlässlich bleiben will.
6: Dabei kreist Ford von der ersten Seite an um diese Frage, an der er anfänglich zu scheitern droht. Es sah nicht so aus, als ließen sich Politik und Literatur unter meinen Händen glücklich vereinen, schreibt er. Zum Schlüsselerlebnis wird eine Lesung in Hamburg, wenige Tage vor dem Fall der Berliner Mauer. Ein Zuhörer fragt ihn, ob er sich als Autor des sozialen Realismus bezeichnen würde.
7: And I told him no. What I believed was.

0: Und ich sagte, nein, es war kein sozialer Realismus, weil ich nicht wollte, dass es sozialer Realismus war. Punkt. Erst nach dieser Begegnung fing ich an, darüber nachzudenken, dass die Politik ja tatsächlich in meine Fiktion einsickern kann, auch wenn ich das nicht vorgehabt habe. Und dass also dieser junge Mann in Hamburg tatsächlich etwas in meinen Geschichten gefunden hatte, das interessanter war, als ich dachte.
1: Ford? Political by accident, zufällig politisch, möchte dennoch lieber subjektiv verstanden werden und gründlich, wie er im Interview sagt. Das gehe aber nur, wenn der magische Teil der Literatur gewahrt bleibt. Jene Magie, die die Kritiker nicht fassen, nicht auseinandernehmen können, bis von einem Buch nur noch Schutt übrig bleibt, den sie zu jämmerlichen, aber dauerhaften Erklärungen plattwalzen, um es in Frank Bascoms Worten zu sagen.
2: Something happens when a great book is written, which cannot be reduced to a formula.
0: Etwas geschieht, wenn ein großartiges Buch geschrieben wird. Etwas, das nicht auf eine Formel reduziert werden kann. Gott sei Dank, denn das gibt Anlass zur Hoffnung. Ich zitiere in meinem Buch den Dichter Wallace Stevens, der schreibt, in einem Zeitalter des Unglaubens liegt es beim Dichter, mit seinem Maß und seinem Stil zu zeigen, wie erfüllend es sein kann, etwas zu glauben. Für mich ist es die Literatur, die diese Befriedigung des Glaubens liefert. Etwas war nicht da und jetzt ist etwas da. Um aus der Bibel zu zitieren, es ist der Glaube, der das Verständnis herausfordert.
1: In einfachen Worten, Fords kleiner Essay über das Schreiben kommt hingegen nicht ex nihilo, aus dem Nichts, sondern aus dem Kopf und dem Herzen eines großen Schriftstellers und leidenschaftlichen Lesers.
3: In einfachen Worten, hat gut 110 Seiten und kostet 20 Euro.
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3: Ruhig wird es nicht gerade in der CDU. Nach dem Rückzug von Jens Spahn aus dem Haushaltsausschuss sorgt jetzt Staatsminister Amthor für Diskussionen. Der CDU-Politiker hatte sich einen eigenen Strandkorb ins Kanzleramt liefern lassen und erntet dafür Kritik. Unser Gastautor ist Harald Likus, Politikredakteur der Braunschweiger Zeitung. Er meint, in der Debatte um Philipp Amthor gehe es um mehr.
5: Wahrscheinlich schafft er es nicht in den Jahresrückblick. Der Strandkorb von Philipp Amthor. Dabei hätte er es eigentlich verdient. Und zwar unter der Kapitelüberschrift »Mit solchem Quark beschäftigten sich die Deutschen 2026«. Die Überschrift klingt lustig, ist aber nicht so gemeint. Die Aufregung über diesen läppischen, selbstbezahlten, im Kanzleramt aufgestellten, für instinktlos erklärten und nun wieder abtransportierten Strandkorb reiht sich ein in die Geschichte einer sich selbst erfüllenden Prophezeiung. Die Politiker merken es einfach nicht, das ist die Botschaft. Der Konsens bröckelt weg, der Kredit, auf den die Akteure der repräsentativen Demokratie angewiesen sind, wird kaum noch gewährt. Und jede Verfehlung, jede Schamlosigkeit oder auch nur Ungeschicklichkeit wird von den Betrachtern als potenzielle Entlastung begrüßt. Motto, na wenn die so sind, dann ist es vielleicht gar nicht so schlimm, dass das tradierte System vor die Hunde geht. Dann brauche ich, der ich bislang gut damit gefahren bin, auch kein schlechtes Gewissen zu haben. Und so kommt es, dass dieselben Leute, die sich morgens über den neuesten destruktiven Quatsch ereifern, am Abend die Erosion der politischen Mitte beklagen. Lustig ist das nicht. Traurig ist das.
3: Die Meinung von Harald Likus war das von der Braunschweiger Zeitung. Die Frankfurter Allgemeine Zeitung findet den Wirbel um den Strandkorb dagegen überzogen.
6: Der Shitstorm riecht freilich nicht nur ekelhaft, er hat auch die Wirkung eines Sandsturms. Er schleift Ecken und Kanten ab und Politiker endgültig rund. Auch Amthor glaubte nun nicht, den Sturm abwettern zu können. Der Strandkorb ist auf dem Weg zurück nach Mecklenburg-Vorpommern. Die Republik aber geht weiter einer Zukunft entgegen, in der politischen Mitte dringend benötigte Talente der Politik einen Korb geben und sie damit den wirklich Scham- und Skrupellosen an den Rändern überlassen, den man sie nicht überlassen dürfte.
3: Der Kölner Stadtanzeiger meint, Amthor bediene Vorurteile gegen die Politik.
6: Der Vertrauensverlust der demokratischen Mitte erklärt sich zu einem Teil auch dadurch, dass kaum ein Anlass zu gering erscheint, um Politikerinnen und Politiker etablierter Parteien öffentlich herabzuwürdigen. Diese Erkenntnis erzwingt aber auch kein Lob für Amthor. Der frisch gebackene Staatsminister für Bund-Länder-Zusammenarbeit hat fahrlässig einen Eindruck verstärkt, den auch Friedrich Merz bedient. Politik, die die Bodenhaftung verloren hat. Es ist unerheblich, ob Amthor von Liebe zu seiner vorpommerschen Heimat geleitet war oder berauscht von seinem Zugewinn an politischer Bedeutung. Dass er den Strandkorb auch noch in einer Fernsehdokumentation präsentierte, lässt Instinkt vermissen.
3: Die Zeit findet weder den Strandkorb noch dessen symbolische Wirkung dekadent.
6: Deshalb überrascht es, dass Amthor nun seinen Strandkorb so schnell aufgegeben hat. Wem außer ihm und natürlich Markus Söder hätte man denn zugetraut, das harmlose Strandmöbel auf dem Regierungsbalkon zu verteidigen? Es muss wirklich schlecht bestellt sein um das bürgerlich-konservative Selbstbewusstsein, wenn selbst der sonst so schmerzfreie wie schalkhafte Amthor wegen ein bisschen Korbgeflecht Angst vor dem Volkszorn hat.
3: Die Tagespost aus Würzburg hält die Aufregung schlicht für falsch.
6: Wir führen die falschen Debatten. Entscheidend ist, ob es den Politikern der CDU gelingt, endlich die Reformen umzusetzen, die das Land dringend braucht. Ob sie das am Schreibtisch oder vom Strandkorb aus erledigen, ist völlig egal.
3: Das waren die Standpunkte. Zusammengestellt hat sie Betül Sarikaya. Und das war die ARD-Infonacht bis hierhin. Gleich geht's weiter nach den Nachrichten um 2 mit dem Kollegen Ben Wozny. Mein Name ist Reza Wafa. Ich wünsche Ihnen eine schöne Nacht.

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1: Um 2 Uhr mit Ingo Jansen. Guten Morgen. In einem Waldstück nördlich von Potsdam wird heute Weltkriegsmunition gesprengt. Deshalb wird am Morgen ein 1500 Meter großer Sperrkreis eingerichtet. Axel Hofmann berichtet.
2: Etwa 700 Menschen in der Waldsiedlung Großklinike müssen bis zum Vormittag den Sperrkreis verlassen haben. Im Berliner Ortsteil Gatow sind rund 150 Anwohner betroffen. Auch die Bundesstraße 2 wird zeitweise gesperrt. In der vergangenen Woche waren in dem Waldstück Bomben und Granaten aus dem Zweiten Weltkrieg entdeckt worden. Ein Großteil wurde bereits abtransportiert. Der Rest soll nun kontrolliert gesprengt werden.
1: Die Linken im Berliner Abgeordnetenhaus wollen sich künftig klar gegen Antisemitismus positionieren. Das geht aus einer Erklärung hervor, die dem RBB vorliegt. Demnach soll die Fraktionssatzung in der kommenden Woche um eine entsprechende Vereinbarung ergänzt werden. Mehr von Ute Schumacher.
3: Alle Abgeordneten der Berliner Linken haben vor der Wahl eine sogenannte Mandatsträgervereinbarung unterschrieben. Die verpflichtet sie, sich an alle Beschlüsse der Partei zu halten. Dazu gehört auch, dass die Linke gegen Antisemitismus ist und nicht mit Menschen kooperiert, die antisemitisch handeln oder beispielsweise das Massaker der Hamas am 7. Oktober glorifizieren oder legitimieren.
1: Bundesfamilienministerin Prien zeigt sich offen dafür, auf die geplanten Einschnitte beim Elterngeld zu verzichten. Die CDU-Politikerin sagte dem Redaktionsnetzwerk Deutschland, die Koalition berate gerade über verschiedene Modelle, festgelegt sei noch nichts. Prien hatte im Sommer einen umstrittenen Entwurf für eine Elterngeldreform vorgelegt. Demnach war unter anderem geplant, die Bezugsdauer von bisher 14 auf 12 Monate zu verkürzen. US-Präsident Trump lehnt gesetzliche Vorschriften für künstliche Intelligenz weiter ab. Die KI-Unternehmen sollten sich stattdessen selbst regulieren, sagte Trump nach einem Treffen mit führenden Tech-Managern in Washington. Als Begründung nannte Trump den Wettstreit mit China um die technologische Führungsrolle bei künstlicher Intelligenz. Im Berliner Ortsteil Baumschulenweg sind am Abend 2 Männer durch Schüsse schwer verletzt worden. Nach Angaben der Polizei wurden die Beamten gegen 20.30 Uhr in den Berberitzenweg gerufen. Die beiden Opfer wurden ins Krankenhaus gebracht. Der oder die Täter konnten flüchten. Zum Sport. Die Füchse Berlin haben bei der Handballclub-WM in Ägypten die Chance auf Bronze verpasst. Im letzten Gruppenspiel gegen den Gastgeber Al-Ahli musste sich die Mannschaft mit 27:30 geschlagen geben. Soweit die Nachrichten. 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Der Blick auf das Wetter. In der Nacht überwiegend klar und trocken, 13 bis 6 Grad. Im Laufe des Tages dann wieder viel Sonne mit ein paar harmlosen Schleierwolken bei 22 bis 24 Grad. Die Zeit 2.03 Uhr.
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5: Es gibt einige Sperrungen zu vermelden. A1 Lübeck-Hamburg, die Norderelbbrücke, ist in beiden Richtungen wegen eines Schwertransportes bis 4 Uhr mehrfach kurzfristig gesperrt. Die A1 Osnabrück Richtung Bremen ist zwischen Bremen-Brinkum und Bremen-Arsten wegen Vermessungsarbeiten bis 6 Uhr früh gesperrt. Die A5 Kassel Richtung Frankfurt ist zwischen Hattenbacher Dreieck und Alsfeld-Ost wegen eines brennenden Fahrzeugs gesperrt. Die A40 Duisburg-Essen ist zwischen Kreuz Duisburg und Kreuz Kaiserberg wegen Bauarbeiten in beiden Richtungen bis 5 Uhr 5. Oktober gesperrt. So ist es richtig.